0: Schule Dessau am Montag, den 31. August, in ihren Salsa Herbst. In der Villa Krötenhof beginnt eine neue achtwöchige Kursstaffel rund um Salsa Cubana und Rueda de Casino. In jeweils 60 Minuten pro Abend können Tanzbegeisterte die Grundlagen der Salsa Cubana erlernen oder bereits vorhandene Kenntnisse vertiefen. Das Angebot richtet sich sowohl an Anfänger als auch an Fortgeschrittene. Vorkenntnisse oder ein eigener Tanzpartner sind dabei nicht zwingend erforderlich. Im Mittelpunkt stehen der Spaß an der Bewegung, das gemeinsame Tanzen und natürlich die Musik. Für die Teilnahme empfiehlt die Salsa-Schule bequeme Kleidung sowie Schuhe, in denen man sich gut bewegen und tanzen kann. Das Motto der Salsa-Schule Dessau bringt die Freunde am Tanzen auf den Punkt. Denn Salsa ist ein Tanz, der durch den Körper geht. Anmeldungen sind ab sofort unter der Telefonnummer 0177. 4155421 oder per E-Mail an info@schlaflos-in-dessau.de möglich. Eine ganz besondere Form der Therapie ist die Reittherapie. Dabei dient das Pferd als Co-Therapeut und soll vor allem die emotionale, psychische und soziale Entwicklung fördern. Sandy Nowak, Vereinschefin des Reitclub Anhalt Dessau und selbstständige Reittherapeutin, hat uns erklärt, was genau dahinter steckt.
1: Die erste Qualifikationsstation ist geschafft. Auf dem Reitplatz des Reitclub Anhalt Dessau fand am 16. August die erste Runde für den Elite Cup Ost statt. Für die Nachwuchsreiter war es ein gelungener Turniertag. Nicht nur, um wichtige Punkte für den weiteren Verlauf des Cups zu sichern, sondern auch, um wertvolle Erfahrungen zu sammeln.
2: Ich habe ein neues Pferd und das war mein allererstes Turnier und ich bin jetzt auch noch nicht so oft geritten und dafür war ich sehr zufrieden. Also es wird langsam schon, ist halt die Abstimmung noch nicht so optimal, aber dafür war es wirklich schon echt gut.
3: Ich bin auch geritten, also ich war sehr zufrieden. Die Baustelle, die wir sonst hatten, war nicht so da. Ja, das war heute, glaube ich, schön.
1: Nach dem Turnier geht die Qualifikationsphase in Löbnitz weiter. Für die Nachwuchsreiter heißt es dann, weiter Punkte sammeln und sich für die dritte Runde sowie das Finale in Krepin qualifizieren. Dabei haben sich die jungen Reiterinnen auch ganz persönliche Ziele gesetzt.
3: Na, am besten bis L.
2: Also mein Ziel in der nächsten Zeit sind so, ich reite hauptsächlich Vielseitigkeit eigentlich und ich würde gerne nächstes oder übernächstes Jahr meine ersten internationalen Starts machen.
1: Der Reitclub Anhalt Dessau richtet jedoch nicht nur die erste Qualifikationsrunde aus, sondern bietet auch etwas ganz Besonderes. Seit 2015 ist Vereinschefin Sandy Nowak selbstständige Reittherapeutin.
4: Es sind jetzt schon über 10 Jahre, ne, was ich das therapeutische Reiten anbiete. Das ist natürlich viel für körperlich und geistig eingeschränkte Menschen, dann aber auch für Unfallpatienten, ne, genauso. Also ganz viel motorische Sachen nach Unfällen und dann arbeite ich da eben viel mit Tageskliniken, Behindertenverband, Lebenshilfen zusammen, ne, die dann mit Gruppen immer zu mir kommen und ich versuche oder ich gebe mein Bestes, denen noch mal so ein bisschen auf den Weg zu geben, dass sie ihren Alltag besser bewältigen können. Ne?
1: Pferde sind Meister der nonverbalen Kommunikation und können auch in der Therapie wertvolle Unterstützer sein. Sie helfen dabei, einen Zugang zu inneren Prozessen zu schaffen und können Menschen auf ganz unterschiedliche Weise begleiten.
4: Bei den Kindern ist es viel, dass sie erstmal Balanceübungen machen, ne? Koordinationsübungen auf dem Pferd, auch schon so die ersten Lernspiele in Verbindung mit einem Pferd, ne? Dass man Buchstaben, Farben, ne? Dass man auch so ein bisschen Rhythmusgefühl auf dem Pferd, ne? So die ersten Sachen und speziell für Ältere, also Ältere in Anführungsstrichen, aber was jetzt eher so Reha-Patienten sind, sind es dann wirklich spezielle Rückenübungen, Armübungen, ne? Um da wieder die Beweglichkeit reinzubekommen, den Muskelaufbau. Ne?
1: Zum Angebot gehören zum Beispiel auch Therapien für Menschen mit ADHS, Autismus, Konzentrationsproblemen oder körperlichen Einschränkungen wie einer Querschnittslähmung. Entscheidend ist dabei auch das passende Therapiepferd. Eine gute Grundausbildung und vor allem Freude am Kontakt mit Menschen sind dafür besonders wichtig.
4: Auch ein paar Pferde von mir sind dabei, die auch in der Therapie mitlaufen, weil ich sag mal, es ist ja für die Kinder genauso wichtig, dass sie ganz brave, liebe Pferde haben.

0: Reiten zu lernen und genau die gleichen braven, lieben Pferde brauche ich auch für den Therapiesport. Ne?
1: Für die Nachwuchsreiter geht es nun erstmal in Löbnitz mit der nächsten Qualifikationsrunde weiter. Und auch die Reittherapie bleibt ein wichtiger Bestandteil des Vereins.
2: In Dessau-Roßlau gibt es derzeit noch keinen bestätigten Fund der invasiven asiatischen Hornisse. Zwar wurden seit 2025 einzelne Tiere in Sachsen-Anhalt gesichtet, ein Vorkommen in Dessau-Roßlau ist bislang jedoch noch nicht nachgewiesen. Die untere Naturschutzbehörde weist deshalb darauf hin, dass es sich bei einem Wespennest auf dem eigenen Grundstück sehr wahrscheinlich um eine heimische Art handelt. Da heimische Wespen und die europäische Hornisse unter besonderem Schutz stehen, sollten Nester keinesfalls eigenständig bekämpft oder entfernt werden. Bei einem störenden Wespen- oder Hornissennest oder der vermeintlichen Sichtung einer asiatischen Hornisse wird gebeten, zunächst Kontakt mit der unteren Naturschutzbehörde aufzunehmen und möglichst ein aussagekräftiges Foto mitzuschicken. So kann die Art bestimmt und über geeignete Maßnahmen wie beispielsweise eine Umsiedlung beraten werden. Die Erstberatung ist kostenlos. Weitere Informationen gibt es auf der Internetseite der Stadt. Damit, liebe Zuschauer, sind wir am Ende unserer Freitagsausgabe der Zeitnah-Nachrichten. Schauen jetzt noch auf den Wetterbericht und auf die Meldungen aus der Region. Am Samstag haben wir unseren Wochenrückblick für Sie im Programm und melden uns dann aus der Redaktion am Montag ab 18 Uhr wieder. Bis dahin haben Sie ein schönes Wochenende und machen Sie es gut.
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2: Der Freitag wird stürmisch. Es ist mit Böen von bis zu 24 Stundenkilometern zu rechnen. Der Tag bleibt überwiegend trocken. Jedoch ist frühs mit Gewitter zu rechnen. Allgemein kommt der Wind aus dem Westen. Über den Sonntag ziehen sich die Böen weiter weg. Also hier gut am Schirm festhalten.
3: Dieses Bild eines harmonischen Bitterfelder Innenstadtfests wird man in diesem Jahr so nicht sehen. Am Landtagswahlwochenende vom 4.9. bis zum 6.9. wird inmitten Bitterfelds in der Grünen Lunge ein Protestcamp mit Live-Musik, Vorträgen, Workshops, Lesungen, Dragshows und so weiter stattfinden. Es wird eine große Bühne mit einem bunten Programm, einige Zelte und natürlich ein Camp, in dem über das gesamte Wochenende gezeltet werden kann, geben. Und das bringt die Stadtgesellschaft teilweise auf die Palme. Denn aus diesem Grund wurde nun das Stadtfest des Bitterfelder Innenstadtvereins abgesagt. Wir sprachen mit der Vorsitzenden des Innenstadtvereins, Evelyn Prochnow.
4: Wir waren uns erst sehr spät einig bei uns im Innenstadtverein, dass aufgrund dieser Veranstaltung die

0: präsentiert wurde mit schlechte Grüße aus Bitterfeld. Das war ja der Slogan dieser Versammlung, die angemeldet wurde, wohl schon im November. Wir mit der Sicherheitslage, die daraus entsteht, nicht umgehen können.
1: Organisiert und angemeldet wurde das Protestcamp von der Aktionsgruppe 37a. Sie ist ein zivilgesellschaftliches antifaschistisches Bündnis in Sachsen-Anhalt. Der Name bezieht sich direkt auf den Artikel 37a der Verfassung des Landes Sachsen-Anhalt, welcher die staatliche Pflicht zum Schutz des friedlichen Zusammenlebens der Völker und zur Bekämpfung von Rassismus und Extremismus festlegt. Allerdings, und gerade das stößt bitter auf, findet dieses Camp in der Innenstadt Bitterfelds statt.
0: Ja, dieses Protestcamp wird in der Grünen Lunge stattfinden, mit Übernachtung. Also da wird gecampt. 2 Tage lang dürfen diese Teilnehmer dort campen. Parallel läuft dann eine bunte Versammlung oder wie auch immer ein buntes Programm, wo auch Gruppen auftreten werden, die sehr suspekt sind in unseren Augen und wir damit die Sicherheit unserer Besucher des Stadtfestes, sprich Kinder, Familien überhaupt, nicht mehr damit rechnen können, dass das irgendwie störungsfrei abgeht. Wir hätten auch, was wir dann erst später erfahren haben, von der Stadt ein erhöhtes Sicherheitspotenzial von unserer Seite bringen müssen, was unser Sicherheitsdienst sowieso abgelehnt hat, mit normalen Kräften das abzusichern, unser Stadtfest. Und das hätten wir gar nicht finanziell stemmen können.
2: Die Rechtslage in Deutschland ist so, dass angemeldete Versammlungen auch stattfinden. Die kann die Stadtverwaltung nicht verhindern. Im Übrigen ist der Landkreis als Versammlungsbehörde zuständig dafür. Der Landkreis hat die Genehmigung erteilt. Es gibt ein sogenanntes Gespräch, Kooperationsgespräch, wie das Protestcamp durchgeführt wird. Ich denke, wir werden gemeinschaftlich Stadt Bitterfeld-Wolfen und Landkreis Anhalt-Bitterfeld alles tun, damit es hier ruhig und friedlich abläuft. Denn ich habe viele Sorgen der Bitterfelder bisher vernommen, die tatsächlich sich äußern, dass das zu Gefährdung kommen kann. Ich selber habe die Innenministerin des Landes Sachsen-Anhalt angeschrieben, weil ich die Sorgen auch ein Stückchen teile und sie gebeten, mit einem hohen Polizeiaufkommen, mit einem hohen Polizeieinsatz hier in Bitterfeld in der Zeit vom 4. bis zum 6. September Sorge zu tragen, dass es keine Eskalation gibt und dass es auch keine Sachbeschädigung gibt und dass hier alles friedlich bleibt.
1: Nun findet das Camp auch am 6. September statt, also dem Wahlsonntag. So befürchten einige Bitterfelder, dass die Teilnehmer durchaus in der Lage sind, auf die Wahl Einfluss zu nehmen. Denn mindestens 2 Wahllokale befinden sich in der Nähe des Camps.
2: Ja, das ist an dem Wahlwochenende angemeldet, mit Sicherheit von vornherein, auch aus diesen Gründen von dem Veranstalter. Ich hoffe nicht, dass das eine Gefährdung ist. Wie gesagt, es wird klare Regelungen geben, die der Landkreis in dem Kooperationsgespräch mit dem Verein durchsetzen wird. Und insofern nochmal die Hoffnung, dass es friedlich bleibt und dass dadurch die Wahl nicht beeinträchtigt wird und jeder in unserer Stadt Bitterfeld-Wolfen sein Wahlrecht auch davon Gebrauch machen kann.
1: Für Kai-Uwe Ziegler, der im Innenstadtverein aktiv ist, ist eine Verschiebung der Veranstaltung aus organisatorischen Gründen nicht möglich. Die Gründe dafür beschreibt er so.
3: Sie müssen das so sehen. Die Frau Brochnow war am 9.7. bei der Stadtverwaltung auf eigenen Antrieb. Das heißt, sie hat den Termin gemacht. Und da wurde uns zum allerersten Mal gesagt, wie viele Leute hier angesagt sind. Wir wussten ja bis dahin gar nicht, was für eine Größenordnung das ist. Man rechnet also mit bis zu 3.000 Besuchern dieser Veranstaltung. Und dann sagte man uns dort bei dieser Veranstaltung, sie kriegen auch noch ein anderes Sicherheitskonzept. Also wir hätten auflegen müssen, mehr Sicherheit, mehr was weiß ich. Und sie haben uns aber nicht gesagt, was das ist. Und das ist am 9.7. Jetzt können Sie mal auf den Kalender gucken, das ist ziemlich genau einen Monat her. Sie können dann nicht mehr verschieben. Die Stadt wusste es, das muss man heute, die wusste es seit dem 20. November 2025, dass sowas stattfindet. Wir wussten es nicht, wir haben nur Gerüchteküche jetzt im Laufe des Jahres gehört. Und da muss ich Ihnen ganz ehrlich sagen, einer der Anmelder, den kennen wir, wenn der Veranstaltung anmeldet, passiert meistens nichts. Deswegen haben wir uns da von den Gerüchten nicht leiten lassen. Aber seit dieser Ansage, dass dort bis zu 3.000 Leute kommen, und die sind alle nicht aus Bitterfeld wahrscheinlich, vielleicht 3% kommen hier aus der Region, die anderen kommen woanders her, haben wir gesagt, das können wir einfach nicht leisten, weil wir wollen, dass alle, die hierher auf unser Fest kommen, friedliches Fest erleben, keine Angst haben müssen und sagen, alles wird gut.

0: gut bis in die späten Abendstunden. Und wir wollen weder, dass von uns alkoholisierte Leute oder von da drüben alkoholisierte Leute in irgendeiner Form in Auseinandersetzung geraten, weil das kriegen wir, den Ruf kriegen wir nie wieder los.
1: Für die Vorsitzende des Innenstadtvereins war die Kommunikation zwischen Stadt und dem Landkreis eher unglücklich. So hätte man die Veranstaltung bei rechtzeitiger Information über die Ausrichtung des Protestcamps auch um eine Woche verschieben können.
2: Ich hätte mir gewünscht, oder unser ganzer Verein hätte sich gewünscht, da, wo uns der Platz nicht mehr sicher war zu mieten, der Robert-Schumann-Platz, dass man da auf uns drauf zugekommen wäre, warum der Platz nicht für uns zur Verfügung steht, warum, was für ein Camp da überhaupt ist, das wussten wir gar nicht zu diesem Zeitpunkt. Das wurde damals noch sehr vertraulich behandelt. Da hätte ich mir gewünscht, dass die Stadt gesagt hätte, so und so sieht's aus. Oder der Landkreis, wie auch immer. Da wurde ja diese Versammlung im November wohl angemeldet. Da hätte jeder auf uns drauf zukommen können, dann hätten wir das Fest verschoben. Eine Woche vorher, eine Woche später, wie auch immer, irgendwie wäre es gegangen. Alles, was später passiert ist, konnte nicht mehr reguliert oder gecancelt werden, was wir schon mit Künstlern und alles zu tun hatten. Das ist schade, dass diese Kommunikation nicht stattgefunden hat.
1: In der Bevölkerung kommt die Entscheidung zur Absage des Stadtfestes nicht gut an, zumal sie durchaus auch politisch begründet werden kann. Ein besseres Händchen der Kreisverwaltung bei der Findung einer Örtlichkeit wünscht sich sicher nicht nur der Innenstadtverein. Dabei hätte schon der Name des Protestcamps für mehr Interesse in der Verwaltung sorgen müssen.
0: Eine Veranstaltung, die schlechte Grüße aus Bitterfeld heißt. Und so heißt dieses Protestcamp ja. Ich weiß nicht, was das soll. Das ist ja ein Signal für alle, die hier in Bitterfeld wohnen, die hier leben. Und das finde ich einfach nicht richtig. Ja, ich glaube nicht, dass wir schlechte Grüße aus Bitterfeld brauchen.
3: Wie es nach der Schule weitergeht, ist bei jedem ganz unterschiedlich. Die einen interessieren sich für eine Ausbildung, die anderen für ein Studium. Auch bei den Schülern des Gymnasiums Philanthropinum steht diese Frage im Raum. Bei der mittlerweile zum 6. Mal stattfindenden Bildungsmesse Philan Connect Treffpunkt Zukunft hatten die Gymnasiasten am 18. August die Möglichkeit, sich zu informieren und herauszufinden, welcher Weg zu ihnen passen könnte.
4: Die Schüler bekommen hier die Möglichkeit, sich in Workshops zu Berufs- und Studienorientierungsthemen zu informieren, gewisse Projekte teilzunehmen, in verschiedene Bereiche reinzuschnuppern. Und parallel haben wir unsere Kooperationspartner hier auf dem Schulhof, wo die Schüler sich auch nochmal beraten lassen können zu Studien- und Ausbildungsmöglichkeiten. Wir haben nachher die Möglichkeit, mit den Jahrgängen 11 und 12 verschiedene Workshops anzubieten. Die Hochschule Anhalt bietet verschiedene Workshops aus ihren Studienbereichen. Wir haben auch Workshops mit unseren Kooperationspartnern, zum Beispiel mit dem Finanzamt, wo eine Steuererklärung erstellt werden kann, oder mit der Sparda Bank, die etwas über die finanzielle Zukunft der Schüler im Angebot dabei hat.
3: Entstanden ist die Bildungsmesse vor einigen Jahren aus einem gemeinsamen Projekt mit der Hochschule. Seitdem ist sie zu einem festen Bestandteil der Projektwoche geworden, die jedes Jahr zu Beginn des neuen Schuljahres stattfindet und ganz im Zeichen der Berufs- und Studienorientierung steht. In diesem Jahr nutzten 25 Aussteller die Gelegenheit, sich auf dem Schulhof vorzustellen.
4: Wir haben natürlich immer wieder andere Workshops, wir haben immer mal neue Kooperationspartner, damit das auch so ein bisschen Abwechslung hat. Und wir haben dieses Jahr auch die Möglichkeit genutzt, immer häufiger auch unsere Kooperationspartner in den Unterricht zu holen, damit die Schüler da auch praktisch an Beispielen direkt im Unterricht in den Fächern was zur Berufs- und Studienorientierung erfahren können. Das Interesse ist sehr groß. Wir haben die Jahrgänge 11 und 12 jetzt hier bei uns auf der Messe. Im Anschluss kommen die Jahrgänge 9 und 10, die sich langsam an das Thema Berufs- und Studienorientierung heranführen. Das ist natürlich ein bisschen Abwechslung, ein bisschen was anderes. Die Schüler können ein bisschen über den Tellerrand hinausschauen. Also wir freuen uns sehr, dass wir das anbieten können.
3: Die verschiedenen Aussteller stellten ganz unterschiedliche Ausbildungsberufe und Studiengänge vor. So bekamen die Schüler einen Eindruck davon, wie vielfältig die Möglichkeiten nach der Schule sind. Besonders hilfreich ist dabei der direkte Austausch mit Menschen aus der Praxis, denn persönliche Gespräche können

0: bei der späteren Entscheidung Orientierung geben.
1: Wir glauben, dass der Austausch mit den Unternehmen für die Schüler sehr wichtig ist. Sowohl für die Schüler, um sich einfach zu orientieren und einen Überblick darüber zu bekommen, welche Möglichkeiten sie haben, als auch für unsere Unternehmen in der Region, die natürlich auch mitunter händeringend nach Nachwuchskräften suchen.
0: Positive Resonanz gibt es bei den Schülern neben den Informationen aus erster Hand auch besonders für die praktischen Workshops.
1: Wir sprechen natürlich im Anschluss auch in der Berufs- und Studienorientierung im Unterricht viel mit den Schülern und wir merken, dass alles, was zum Anfassen, zum Ausprobieren, dass das natürlich sehr gut ankommt. Einfach nur eine reine Beratung, das ist, glaube ich, weniger zeitgemäß als mal ein Workshop, bei dem man direkt etwas ausprobieren kann, direkt etwas zeichnen kann, etwas am Computer machen kann. Das sind natürlich Sachen, die gut ankommen. Deswegen versuchen wir auch in dem Bereich viel anzubieten.
0: Für die Schüler bot die Messe damit eine gute Gelegenheit, sich inspirieren zu lassen und neue Perspektiven für die eigene Zukunft zu entdecken.
2: Auf einem soliden 10. Platz konnte der Dessau-Roßlauer HV die vergangene Saison in der zweiten Handball-Bundesliga beenden. Nach einer intensiven Vorbereitungsphase steht nun schon der Start in die nächste Spielzeit kurz bevor. Am 17. August luden die Handballer zu ihrer alljährlichen Saisoneröffnungspressekonferenz ins Hauptgebäude der Stadtsparkasse Dessau ein. Der Blick ging zunächst auf die bisherigen Testspiele, von denen der Verein nur eins gegen die HSG Hanau gewinnen konnte.
3: Ja, also wenn man die Ergebnisse schaut, dann tatsächlich steht so fest, dass wir nur ein Spiel gewonnen haben und sehr viele Spiele knapp verloren haben. Und das war bewusst, dass wir versucht haben, die neuen Leute einzuspielen. Wir haben versucht, in verschiedensten Konstellationen zu spielen, unabhängig von Ergebnis. Wir haben da wirklich nie geschaut, ob wir am Ende gewinnen oder verlieren, weil für mich stand, wie gesagt, das Eingespielte des Teams im Vordergrund. Und wie gesagt, durch die neue Konstellation war es viel wichtiger, dass alle Konstellationen immer wieder spielen, in Abwehr, in Angriff, um dann zur Vorbereitung, Start, eine Klarheit zu haben und die Jungs auch so weit zu bringen, dass alle in der Lage sind, dann am Ende bestmögliche Ergebnisse zu bringen.
2: Seit kurzem hat die Mannschaft von Vanja Radic mit Marcel Nowak einen neuen Kapitän. Er wurde von seinen Teamkollegen gewählt und freut sich sehr über das Vertrauen. Wie schaut er nun auf die anstehende Saison?
4: Ziemlich positiv bisher, trotz den ganzen Verletzungen, die wir jetzt von letzter Saison noch mitgeschleppt haben, beziehungsweise frisch in der Vorbereitung bekommen haben, war das kaum hat das kaum eine Rolle gespielt. Wir haben uns wirklich gut gezeigt in den Testspielen und die neuen Spieler gut integriert. Also das sind alles sehr junge Spieler, die perfekt in die Mannschaft passen, würde ich sagen, vom Spielerprofil. Natürlich kann man nicht erwarten, dass man nach ein oder anderthalb Monaten das ganze Potenzial aus den Spielern perfekt ins Team integriert. Das dauert einfach länger. Aber man sieht das Potenzial auf jeden Fall und ich hoffe, dass wir in den nächsten Wochen und Monaten dann wirklich auch eingespieltes Team werden, um an die 100% ranzukommen.
2: Um sportliche Bestleistungen erreichen zu können, muss auch das Ganze drumherum passen. Einer von vielen starken Partnern an der Seite des DRHV ist daher seit vielen Jahren die Stadtsparkasse Dessau.
5: Profisport finanziert sich tatsächlich hauptsächlich aus Sponsoring, gerade außerhalb des Fußballs, wo ein Großteil des Budgets aus Sponsorengeldern besteht. Das ist extrem wichtig und eben auch solche verlässlichen Partner, die ja schon seit Jahrzehnten an unserer Seite sind, da können wir stolz drauf sein, aber es ist auch nicht selbstverständlich. Deshalb gehört auch immer ein bisschen Dankbarkeit dazu.
2: In der Vorbereitungsphase hatte der DRHV mit großen Verletzungsproblemen zu kämpfen. Einige der verletzten Spieler werden bald wieder mit ins Training integriert. Wie schätzt Cheftrainer Vanja Radic den aktuellen Stand seiner Mannschaft ein?
3: Ja, wo die steht gegenüber den anderen Teams, das werden wir sehen. Aber ich glaube schon, dass wir gut durch die Vorbereitung gekommen sind und bereit sind zum Saisonstart. Natürlich durch die plötzliche Verletzungen, die entstanden sind in den ersten 2 Wochen, fehlt uns jetzt, würde ich sagen, schon eine Woche oder zwei, um auf Top-Level zu sein. Aber wir sind da komplett optimistisch und lieben Herausforderungen und versuchen, die bestmöglich jetzt auch zu bewältigen.
2: Und welche genauen Ziele hat sich der Handballverein nun für die anstehende Saison gesetzt?
5: Uns ist immer extrem wichtig, dass die Jungs das auch selber festlegen, weil wenn sie nicht an unsere Ziele glauben, dann macht man was falsch oder setzt falsche Ziele. Deshalb ist es heute Abend soweit, dass die Jungs sich die Ziele setzen. Aber wichtig ist uns, und ich glaube, das ist auch bei den Jungs so, dass man sich keine kleineren Ziele wie in der letzten Saison setzt. Und das ist, glaube ich, und wird auch so sein, dass die Jungs das heute Abend entscheiden. Ich glaube, wir haben eine gute Saison vor uns. Gerade wenn man so viele Rückschläge auch schon in der Vorbereitung oder aus der letzten Saison mitgenommen hat, bin ich mir ziemlich sicher, dass es uns nur stärker gemacht hat und auch unsere Neuzugänge uns besser machen. Und darüber freue ich mich und endlich geht's wieder los.
2: Am 21. August startet der Pflichtspielbetrieb für die Biber im DHB-Pokal. Beim Zweitliga-Aufsteiger ASV Hamm-Westfalen wird sich entscheiden, wer in die zweite Pokalrunde einzieht. In der Liga trifft der DRHV dann am 29. August mit dem TV Emstetten auswärts auf den nächsten Aufsteiger. Das erste Heimspiel in der neuen Saison wird am 4. September um 20 Uhr in der Anhalt Arena ausgetragen. Zu Gast die Eulen Ludwigshafen.

0: Schön, dass Sie eingeschaltet haben und damit herzlich willkommen zur letzten Zeitnah-Ausgabe in dieser Woche hier auf RAN 1. Die Genussbimmel der Dessauer Verkehrs GmbH geht am 11. September in die zweite Runde. Mit dem historischen Triebwagen TW28 können die Gäste Dessau-Roßlau bei einer besonderen Stadtrundfahrt erleben. Los geht das Ganze um 17.30 Uhr am Dessauer Hauptbahnhof. Während der Fahrt sorgen ein Begrüßungsgetränk und musikalische Unterhaltung für Stimmung. Anschließend erwartet die Teilnehmer im Angelikas Weinladen eine Weinverkostung mit passenden Snacks und Fingerfood. Die Sonderfahrt kostet 49 Euro pro Person. Die Teilnehmerzahl ist auf 20 Personen begrenzt. Tickets gibt es im Vorverkauf in der Mobilitätszentrale am Dessauer Hauptbahnhof. Eine Online-Reservierung ist bis zum 31. August über die Webseite der Dessauer Verkehrs GmbH möglich. Die Frage, was mache ich nach der Schule, kann einen die gesamte Schulzeit verfolgen. Um den Schülern die Möglichkeit zu geben, sich aktiv mit der Zukunft zu beschäftigen, veranstaltet das Gymnasium Philanthropinum bereits zum 6. Mal die Bildungsmesse Philan Connect. Circa 300 Schüler der Jahrgänge 9 bis 12 hatten die Möglichkeit, sich an den verschiedenen Ständen darüber zu informieren, was sie nach dem Abitur machen können, sei es ein Studium, eine Ausbildung oder auch ein Freiwilligendienst. Unter dem Motto Schön Salsa tanzen in Dessau startet die Salsa-Schule Dessau am Montag, den 31. August, in ihren Salsa-Herbst. In der Villa Krötenhof beginnt eine neue achtwöchige Kursstaffel rund um Salsa Cubana und Rueda de Casino. In jeweils 60 Minuten pro Abend können Tanzbegeisterte die Grundlagen der Salsa Cubana erlernen oder bereits vorhandene Kenntnisse vertiefen. Das Angebot richtet sich sowohl an Anfänger als auch an Fortgeschrittene. Vorkenntnisse oder ein eigener Tanzpartner sind dabei nicht zwingend erforderlich. Im Mittelpunkt stehen der Spaß an der Bewegung, das gemeinsame Tanzen und natürlich die Musik. Für die Teilnahme empfiehlt die Salsa-Schule bequeme Kleidung sowie Schuhe, in denen man sich gut bewegen und tanzen kann. Das Motto der Salsa-Schule Dessau bringt die Freunde am Tanzen auf den Punkt. Denn Salsa ist ein Tanz, der durch den Körper geht. Anmeldungen sind ab sofort unter der Telefonnummer 0177. 4155421 oder per E-Mail an info@schlaflos-in-dessau.de möglich. Eine ganz besondere Form der Therapie ist die Reittherapie. Dabei dient das Pferd als Co-Therapeut und soll vor allem die emotionale, psychische und soziale Entwicklung fördern. Sandy Noack, Vereinschefin des Reitclub Anhalt Dessau und selbstständige Reittherapeutin, hat uns erklärt, was genau dahinter steckt.
1: Die erste Qualifikationsstation ist geschafft. Auf dem Reitplatz des Reitclub Anhalt Dessau fand am 16. August die erste Runde für den Elite Cup Ost statt. Für die Nachwuchsreiter war es ein gelungener Turniertag. Nicht nur, um wichtige Punkte für den weiteren Verlauf des Cups zu sichern, sondern auch, um wertvolle Erfahrungen zu sammeln.
2: Ich habe ein neues Pferd und das war mein allererstes Turnier und ich bin jetzt auch noch nicht so oft geritten und dafür war ich sehr zufrieden. Also es wird langsam schon, ist halt die Abstimmung noch nicht so optimal, aber dafür war es wirklich schon echt gut.
3: Ich bin auch geritten, also ich war sehr zufrieden. Die Baustellen, die wir sonst hatten, waren nicht so da. Ja, das war heute, glaube ich, schön.
1: Nach dem Turnier geht die Qualifikationsphase in Löbnitz weiter. Für die Nachwuchsreiter heißt es dann, weiter Punkte sammeln und sich für die dritte Runde sowie das Finale in Krepin qualifizieren. Dabei haben sich die jungen Reiterinnen auch ganz persönliche Ziele gesetzt.
3: Na, am besten bis L.
2: Also mein Ziel in der nächsten Zeit sind so, ich reite hauptsächlich Vielseitigkeit eigentlich und ich würde gerne nächstes oder übernächstes Jahr meine ersten internationalen Starts machen.
1: Der Reitclub Anhalt Dessau richtet jedoch nicht nur die erste Qualifikationsrunde aus, sondern bietet auch etwas ganz Besonderes. Seit 2015 ist Vereinschefin Sandy Noack selbstständige Reittherapeutin.
4: Es sind jetzt schon über 10 Jahre, ne, was ich das therapeutische Reiten anbiete. Das ist natürlich viel für körperlich und geistig eingeschränkte Menschen, dann aber auch für Unfallpatienten, ne, genauso. Also ganz viel motorische Sachen nach Unfällen. Und dann arbeite ich da eben viel mit Tageskliniken, Behindertenverband, Lebenshilfen zusammen, ne, die dann mit Gruppen immer zu mir kommen. Und ich versuche, oder ich gebe mein Bestes, denen noch mal so ein bisschen auf den Weg zu geben, dass sie ihren Alltag besser bewältigen können. Ne?
1: Pferde sind Meister der nonverbalen Kommunikation und können auch in der Therapie wertvolle Unterstützer sein. Sie helfen dabei, einen Zugang zu inneren Prozessen zu schaffen und können Menschen auf ganz unterschiedliche Weise begleiten.
4: Bei den Kindern ist es viel, dass sie erstmal Balanceübungen machen, ne? Koordinationsübungen auf dem Pferd, auch schon so die ersten Lernspiele in Verbindung mit einem Pferd, ne? Dass man Buchstaben, Farben, ne? Dass man auch so ein bisschen Rhythmusgefühl auf dem Pferd, ne? So die ersten Sachen. Und speziell für Ältere, also Ältere in Anführungsstrichen, aber was jetzt eher so Reha-Patienten sind, sind es dann wirklich spezielle Rückenübungen, Armübungen, ne? Um da wieder die Beweglichkeit reinzubekommen, den Muskelaufbau. Ne?
1: Zum Angebot gehören zum Beispiel auch Therapien für Menschen mit ADHS, Autismus, Konzentrationsproblemen oder körperlichen Einschränkungen wie einer Querschnittslähmung. Entscheidend ist dabei auch das passende Therapiepferd. Eine gute Grundausbildung und vor allem Freude am Kontakt mit Menschen sind dafür besonders wichtig.
4: Auch ein paar Pferde von mir sind dabei, die auch in der Therapie mitlaufen, weil ich sag mal, es ist ja für die Kinder genauso wichtig, dass sie ganz brave, liebe Pferde haben, um reiten zu lernen. Und genau die gleichen braven, lieben Pferde brauche ich auch für den Therapiesport. Ne?
1: Für die Nachwuchsreiter geht es nun erstmal in Löbnitz mit der nächsten Qualifikationsrunde weiter. Und auch die Reittherapie bleibt ein wichtiger Bestandteil des Vereins.
0: In Dessau-Roßlau gibt es derzeit noch keinen bestätigten Fund der invasiven asiatischen Hornisse. Zwar wurden seit 2025 einzelne Tiere in Sachsen-Anhalt gesichtet, ein Vorkommen in Dessau-Roßlau ist bislang jedoch noch nicht nachgewiesen. Die untere Naturschutzbehörde weist deshalb darauf hin, dass es sich bei einem Wespennest auf dem eigenen Grundstück sehr wahrscheinlich um eine heimische Art handelt. Da heimische Wespen und die europäische Hornisse unter besonderem Schutz stehen, sollten Nester keinesfalls eigenständig bekämpft oder entfernt werden. Bei einem störenden Wespen- oder Hornissennest oder der vermeintlichen Sichtung einer asiatischen Hornisse wird gebeten, zunächst Kontakt mit der unteren Naturschutzbehörde aufzunehmen und möglichst ein aussagekräftiges Foto mitzuschicken. So kann die Art bestimmt und über geeignete Maßnahmen wie beispielsweise eine Umsiedlung beraten werden. Die Erstberatung ist kostenlos. Weitere Informationen gibt es auf der Internetseite der Stadt. Damit, liebe Zuschauer, sind wir am Ende unserer Freitagsausgabe der Zeitnah-Nachrichten. Schauen jetzt noch auf den Wetterbericht und auf die Meldungen aus der Region. Am Samstag haben wir unseren Wochenrückblick für Sie im Programm und melden uns dann aus der Redaktion am Montag ab 18 Uhr wieder. Bis dahin haben Sie ein schönes Wochenende und machen Sie es gut.
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2: Der Freitag wird stürmisch. Es ist mit Böen von bis zu 24 Stundenkilometern zu rechnen. Der Tag bleibt überwiegend trocken. Jedoch ist frühst mit Gewitter zu rechnen. Allgemein kommt der Wind aus dem Westen. Über den Sonntag ziehen sich die Böen weiter weg. Also hier gut am Schirm festhalten.
3: Dieses Bild eines harmonischen Bitterfelder Innenstadtfests wird man in diesem Jahr so nicht sehen. Am Landtagswahlwochenende vom 4.9. bis zum 6.9. wird inmitten Bitterfelds in der Grünen Lunge ein Protestcamp mit Live-Musik, Vorträgen, Workshops, Lesungen, Dragshows und so weiter stattfinden. Es wird eine große Bühne mit einem bunten Programm, einige Zelte und natürlich ein Camp, in dem über das gesamte Wochenende gezeltet werden kann, geben. Und das bringt die Stadtgesellschaft teilweise auf die Palme. Denn aus diesem Grund wurde nun das Stadtfest des Bitterfelder Innenstadtvereins abgesagt. Wir sprachen mit der Vorsitzenden des Innenstadtvereins, Evelyn Prochnow.
4: Wir waren uns erst sehr spät einig bei uns im Innenstadtverein, dass aufgrund dieser Veranstaltung, die präsentiert wurde mit schlechte Grüße aus Bitterfeld, das war ja der Slogan dieser Versammlung, die angemeldet wurde, wohl schon im November, wir mit der Sicherheitslage, die daraus entsteht, nicht umgehen können.
3: Organisiert und angemeldet wurde das Protestcamp von der Aktionsgruppe 37a. Sie ist ein zivilgesellschaftliches antifaschistisches Bündnis in Sachsen-Anhalt. Der Name bezieht sich direkt auf den Artikel 37a der Verfassung des Landes Sachsen-Anhalt, welcher die staatliche Pflicht zum Schutz des friedlichen Zusammenlebens der Völker und zur Bekämpfung von Rassismus und Extremismus festlegt. Allerdings, und gerade das stößt bitter auf, findet dieses Camp in der Innenstadt Bitterfeld statt.
4: Ja, dieses Protestcamp wird in der Grünen Lunge stattfinden mit Übernachtung. Also da wird gecampt. 2 Tage lang dürfen diese Teilnehmer dort campen. Parallel läuft dann eine bunte Versammlung oder wie auch immer ein buntes Programm, wo auch Gruppen auftreten werden, die sehr suspekt sind in unseren Augen und wir damit die Sicherheit unserer Besucher des Stadtfestes, sprich Kinder, Familien überhaupt, nicht mehr damit rechnen können, dass das irgendwie störungsfrei abgeht. Wir hätten auch, was wir dann erst später erfahren haben, von der Stadt ein erhöhtes Sicherheitspotenzial von unserer Seite bringen müssen, was unser Sicherheitsdienst sowieso abgelehnt hat, mit normalen Kräften das abzusichern, unser Stadtfest. Und das hätten wir gar nicht finanziell stemmen können.
5: Die Rechtslage in Deutschland ist so, dass angemeldete Versammlungen auch stattfinden. Die kann die Stadtverwaltung nicht verhindern. Im Übrigen ist der Landkreis als Versammlungsbehörde zuständig dafür. Der Landkreis hat die Genehmigung erteilt. Es gibt ein sogenanntes Gespräch, Kooperationsgespräch, wie das Protestcamp durchgeführt wird. Ich denke, wir werden gemeinschaftlich Stadt Bitterfeld-Wolfen und Landkreis Anhalt-Bitterfeld alles tun, damit es hier ruhig und friedlich abläuft. Denn ich habe viele Sorgen. Sorgen der Bitterfelder bisher vernommen, die tatsächlich sich äußern, dass das zu Gefährdung kommen kann. Ich selber habe die Innenministerin des Landes Sachsen-Anhalt angeschrieben, weil ich die Sorgen auch ein Stückchen teile und sie gebeten, mit einem hohen Polizeiaufkommen, einem hohen Polizeieinsatz hier in Bitterfeld in der Zeit vom 4. bis zum 6. September Sorge zu tragen, dass es keine Eskalation gibt und dass es auch keine Sachbeschädigung gibt und dass hier alles friedlich bleibt.
3: Nun findet das Camp auch am 6. September statt, also dem Wahlsonntag. So befürchten einige Bitterfelder, dass die Teilnehmer durchaus in der Lage sind, auf die Wahl Einfluss zu nehmen. Denn mindestens 2 Wahllokale befinden sich in der Nähe des Camps.
5: Ja, das ist an dem Wahlwochenende angemeldet, mit Sicherheit von vornherein, auch aus diesen Gründen von dem Veranstalter. Ich hoffe nicht, dass das eine Gefährdung ist. Wie gesagt, es wird klare Regelungen geben, die der Landkreis in dem Kooperationsgespräch mit dem Verein durchsetzen wird. Und insofern nochmal die Hoffnung, dass es friedlich bleibt und dass dadurch die Wahl nicht beeinträchtigt wird und jeder in unserer Stadt Bitterfeld-Wolfen sein Wahlrecht auch davon Gebrauch machen kann.
3: Für Kai-Uwe Ziegler, der im Innenstadtverein aktiv ist, ist eine Verschiebung der Veranstaltung aus organisatorischen Gründen nicht möglich. Die Gründe dafür beschreibt er so.
6: Sie müssen das so sehen. Die Frau Brochnow war am 9.7. bei der Stadtverwaltung auf eigenen Antrieb. Das heißt, sie hat den Termin gemacht. Und da wurde uns zum allerersten Mal gesagt, wie viele Leute hier angesagt sind. Wir wussten ja bis dahin gar nicht, was für eine Größenordnung das ist. Man rechnet also mit bis zu 3.000 Besuchern dieser Veranstaltung. Und dann sagte man uns dort bei dieser Veranstaltung, sie kriegen auch noch ein anderes Sicherheitskonzept. Also wir hätten auflegen müssen, mehr Sicherheit, mehr was weiß ich. Und sie haben uns aber nicht gesagt, was das ist. Und das ist am 9.7. Jetzt können Sie mal auf den Kalender gucken, das ist ziemlich genau einen Monat her. Sie können dann nicht mehr verschieben. Die Stadt wusste es, das muss man heute, die wusste es seit dem 20. November 2025, dass sowas stattfindet. Wir wussten es nicht, wir haben nur Gerüchteküche jetzt im Laufe des Jahres gehört. Und da muss ich Ihnen ganz ehrlich sagen, einer der Anmelder, den kennen wir, wenn der Veranstaltung anmeldet, passiert meistens nichts. Deswegen haben wir uns da von den Gerüchten nicht leiten lassen. Aber seit dieser Ansage, dass dort bis zu 3.000 Leute kommen, und die sind alle nicht aus Bitterfeld wahrscheinlich, vielleicht 3% kommen hier aus der Region, die anderen kommen woanders her, haben wir gesagt, das können wir einfach nicht leisten, weil wir wollen, dass alle, die hierher auf unser Fest kommen, friedliches Fest erleben, keine Angst haben müssen und sagen, alles wird gut bis in die späten Abendstunden. Und wir wollen weder, dass von uns alkoholisierte Leute oder von da drüben alkoholisierte Leute in irgendeiner Form in Auseinandersetzung geraten, weil das kriegen wir, den Ruf kriegen wir nie wieder los.
3: Für die Vorsitzende des Innenstadtvereins war die Kommunikation zwischen Stadt und dem Landkreis eher unglücklich. So hätte man die Veranstaltung bei rechtzeitiger Information über die Ausrichtung des Protestcamps auch um eine Woche verschieben können.
4: Ich hätte mir gewünscht, oder unser ganzer Verein hätte sich gewünscht, da, wo uns der Platz nicht mehr sicher war zu mieten, der Robert-Schumann-Platz, dass man da auf uns drauf zugekommen wäre, warum der Platz nicht für uns zur Verfügung steht, warum, was für ein Camp da überhaupt ist, das wussten wir gar nicht zu diesem Zeitpunkt. Das wurde da damals noch sehr vertraulich behandelt. Da hätte ich mir gewünscht, dass die Stadt gesagt hätte, so und so sieht's aus. Oder der Landkreis, wie auch immer. Da wurde ja diese Versammlung im November wohl angemeldet. Da hätte jeder auf uns drauf zukommen können. Dann hätten wir das Fest verschoben. Eine Woche vorher, eine Woche später, wie auch immer, irgendwie wäre es gegangen. Alles, was später passiert ist, konnte nicht mehr reguliert oder gecancelt werden, was wir schon mit Künstlern und alles zu tun hatten. Das ist schade, dass diese Kommunikation nicht stattgefunden hat.
3: In der Bevölkerung kommt die Entscheidung zur Absage des Stadtfestes nicht gut an, zumal sie durchaus auch politisch begründet werden kann. Ein besseres Händchen der Kreisverwaltung bei der Findung einer Örtlichkeit wünscht sich sicher nicht nur der Innenstadtverein. Dabei hätte schon der Name des Protestcamps für mehr Interesse in der Verwaltung sorgen müssen.
6: Eine Veranstaltung, die schlechte Grüße aus Bitterfeld heißt, und so heißt dieses Protestcamp ja, ich weiß nicht, was das soll. Das ist ja ein Signal für alle, die hier in Bitterfeld wohnen, die hier leben. Und das finde ich einfach nicht richtig. Ja, ich glaube nicht, dass wir schlechte Grüße aus Bitterfeld brauchen.
1: nach der Schule weitergeht, ist bei jedem ganz unterschiedlich. Die einen interessieren sich für eine Ausbildung, die anderen für ein Studium. Auch bei den Schülern des Gymnasiums Philanthropinum steht diese Frage im Raum. Bei der mittlerweile zum 6. Mal stattfindenden Bildungsmesse Philan Connect Treffpunkt Zukunft hatten die Gymnasiasten am 18. August die Möglichkeit, sich zu informieren und herauszufinden, welcher Weg zu ihnen passen könnte.
7: Die Schüler bekommen hier die Möglichkeit, sich in Workshops zu Berufs- und Studienorientierungsthemen zu informieren, gewisse Projekte teilzunehmen, in verschiedene Bereiche reinzuschnuppern, und parallel haben wir unsere Kooperationspartner hier auf dem Schulhof, wo die Schüler sich auch nochmal beraten lassen können zu Studien- und Ausbildungsmöglichkeiten. Wir haben nachher die Möglichkeit, mit den Jahrgängen 11 und 12 verschiedene Workshops anzubieten. Die Hochschule Anhalt bietet verschiedene Workshops aus ihren Studienbereichen. Wir haben auch Workshops mit unseren Kooperationspartnern, zum Beispiel mit dem Finanzamt, wo eine Steuererklärung erstellt werden kann, oder mit der Sparda Bank, die etwas über die finanzielle Zukunft der Schüler im Angebot dabei hat.
1: Entstanden ist die Bildungsmesse vor einigen Jahren aus einem gemeinsamen Projekt mit der Hochschule. Seitdem ist sie zu einem festen Bestandteil der Projektwoche geworden, die jedes Jahr zu Beginn des neuen Schuljahres stattfindet und ganz im Zeichen der Berufs- und Studienorientierung steht. In diesem Jahr nutzten 25 Aussteller die Gelegenheit, sich auf dem Schulhof vorzustellen.
7: Wir haben natürlich immer wieder andere Workshops, wir haben immer mal neue Kooperationspartner, damit das auch so ein bisschen Abwechslung hat. Und wir haben dieses Jahr auch die Möglichkeit genutzt, immer häufiger auch unsere Kooperationspartner in den Unterricht zu holen, damit die Schüler da auch praktisch an Beispielen direkt im Unterricht in den Fächern was zur Berufs- und Studienorientierung erfahren können. Das Interesse ist sehr groß. Wir haben die Jahrgänge 11 und 12 jetzt hier bei uns auf der Messe. Im Anschluss kommen die Jahrgänge 9 und 10, die sich langsam an das Thema Berufs- und Studienorientierung heranführen. Das ist natürlich ein bisschen Abwechslung, ein bisschen was anderes. Die Schüler können ein bisschen über den Tellerrand hinausschauen. Also wir freuen uns sehr, dass wir das anbieten können.
1: Die verschiedenen Aussteller stellten ganz unterschiedliche Ausbildungsberufe und Studiengänge vor. So bekamen die Schüler einen Eindruck davon, wie vielfältig die Möglichkeiten nach der Schule sind. Besonders hilfreich ist dabei der direkte Austausch mit Menschen aus der Praxis, denn persönliche Gespräche können bei der späteren Entscheidung Orientierung geben.
7: Wir glauben, dass der Austausch mit den Unternehmen für die Schüler sehr wichtig ist. Sowohl für die Schüler, um sich einfach zu orientieren und einen Überblick darüber zu bekommen, welche Möglichkeiten sie haben, als auch für unsere Unternehmen in der Region, die natürlich auch mitunter sehr händeringend nach Nachwuchskräften suchen.
1: Positive Resonanz gibt es bei den Schülern neben den Informationen aus erster Hand auch besonders für die praktischen Workshops.
7: Wir sprechen natürlich im Anschluss auch in der Berufs- und Studienorientierung im Unterricht viel mit den Schülern, und wir merken, dass alles, was zum Anfassen, zum Ausprobieren, dass das natürlich sehr gut ankommt. Einfach nur eine reine Beratung, das ist, glaube ich, weniger zeitgemäß als mal ein Workshop, bei dem man direkt etwas ausprobieren kann, direkt etwas zeichnen kann, etwas am Computer machen kann. Das sind natürlich Sachen, die gut ankommen. Deswegen versuchen wir auch in dem Bereich viel anzubieten.
1: Für die Schüler bot die Messe damit eine gute Gelegenheit, sich inspirieren zu lassen und neue Perspektiven für die eigene Zukunft zu entdecken.
8: Auf einem soliden 10. Platz konnte der Dessau-Roßlauer HV die vergangene Saison in der zweiten Handball-Bundesliga beenden. Nach einer intensiven Vorbereitungsphase steht nun schon der Start in die nächste Spielzeit kurz bevor. Am 17. August luden die Handballer zu ihrer alljährlichen Saisoneröffnungspressekonferenz ins Hauptgebäude der Stadtsparkasse Dessau ein. Der Blick ging zunächst auf die bisherigen Testspiele, von denen der Verein nur eins gegen die HSG Hanau gewinnen konnte.
9: Ja, also wenn man die Ergebnisse schaut, dann tatsächlich steht so fest, dass wir nur ein Spiel gewonnen haben und sehr viele Spiele knapp verloren haben. Und das war bewusst, dass wir versucht haben, die neuen Leute einzuspielen. Wir haben versucht, in verschiedensten Konstellationen zu spielen, unabhängig von Ergebnis. Wir haben da wirklich nicht geschaut, ob wir am Ende gewinnen oder verlieren, weil für mich stand, wie gesagt, das Eingespielte des Teams im Vordergrund. Und wie gesagt, durch die neue Konstellation war es viel wichtiger, dass alle Konstellationen immer wieder spielen, in Abwehr, in Angriff, um dann zur Vorbereitung Start eine Klarheit zu haben und die Jungs auch so weit zu bringen, dass alle in der Lage sind, dann am Ende bestmögliche Ergebnisse zu bringen.
8: Seit kurzem hat die Mannschaft von Vanja Radic mit Marcel Novak einen neuen Kapitän. Er wurde von seinen Teamkollegen gewählt und freut sich sehr über das Vertrauen. Wie schaut er nun auf die anstehende Saison?
10: Ziemlich positiv bisher, trotz den ganzen Verletzungen, die wir jetzt von letzter Saison noch mitgeschleppt haben, beziehungsweise frisch in der Vorbereitung bekommen haben, hat das kaum eine Rolle gespielt. Wir haben uns wirklich gut gezeigt in den Testspielen und die neuen Spieler gut integriert. Also das sind alles sehr junge Spieler, die perfekt in die Mannschaft passen, würde ich sagen, vom Spielerprofil. Natürlich kann man nicht erwarten, dass man nach ein oder anderthalb Monaten das ganze Potenzial aus den Spielern perfekt ins Team integriert. Das dauert einfach länger. Aber man sieht das Potenzial auf jeden Fall und ich hoffe, dass wir in den nächsten Wochen und Monaten dann wirklich auch eingespieltes Team werden, um an die 100% ranzukommen.
8: Um sportliche Bestleistungen erreichen zu können, muss auch das ganze Drumherum passen. Einer von vielen starken Partnern an der Seite des DRHV ist daher seit vielen Jahren die Stadtsparkasse Dessau.
11: Profisport finanziert sich tatsächlich hauptsächlich aus Sponsoring, gerade außerhalb des Fußballs, wo ein Großteil des Budgets aus Sponsorengeldern besteht. Das ist extrem wichtig und eben auch solche verlässlichen Partner, die ja schon seit Jahrzehnten an unserer Seite sind, da können wir stolz drauf sein, aber es ist auch nicht selbstverständlich. Deshalb gehört auch immer ein bisschen Dankbarkeit dazu.
8: In der Vorbereitungsphase hatte der DRHV mit großen Verletzungsproblemen zu kämpfen. Einige der verletzten Spieler werden bald wieder mit ins Training integriert. Wie schätzt Cheftrainer Vanja Radic den aktuellen Stand seiner Mannschaft ein?
9: Ja, wo die steht gegenüber den anderen Teams, das werden wir sehen. Ich glaube schon, dass wir gut durch die Vorbereitung gekommen sind und bereit sind zum Saisonstart. Natürlich durch die plötzliche Verletzungen, die entstanden sind in den ersten zwei Wochen, fehlt uns jetzt, würde ich sagen, schon eine Woche oder zwei, um auf Top-Level zu sein, aber wir sind da komplett optimistisch und lieben Herausforderungen und versuchen die bestmöglich jetzt auch zu bewältigen.
8: Und welche genauen Ziele hat sich der Handballverein nun für die anstehende Saison gesetzt?
11: Uns ist immer extrem wichtig, dass die Jungs das auch selber festlegen, weil wenn sie nicht an unsere Ziele glauben, dann macht man was falsch oder setzt falsche Ziele. Deshalb ist es heute Abend soweit, dass die Jungs sich die Ziele setzen. Aber wichtig ist uns, und ich glaube, das ist auch bei den Jungs so, dass man sich keine kleineren Ziele wie in der letzten Saison setzt. Und das ist, glaube ich, und wird auch so sein, dass die Jungs das heute Abend entscheiden. Ich glaube, wir haben eine gute Saison vor uns. Gerade wenn man so viele Rückschläge auch schon in der Vorbereitung oder aus der letzten Saison mitgenommen hat, bin ich mir ziemlich sicher, dass es uns nur stärker gemacht hat und auch unsere Neuzugänge uns besser machen. Und darüber freue ich mich und endlich geht's wieder los.
8: Am 21. August startet der Pflichtspielbetrieb für die Biber im DHB-Pokal. Beim Zweitliga-Aufsteiger ASV Hamm-Westfalen wird sich entscheiden, wer in die zweite Pokalrunde einzieht. In der Liga trifft der DRHV dann am 29. August mit dem TV Emstetten auswärts auf den nächsten Aufsteiger. Das erste Heimspiel in der neuen Saison wird am 4. September um 20 Uhr in der Anhalt Arena ausgetragen. Zu Gast die Eulen Ludwigshafen.

Schön, dass Sie eingeschaltet haben und damit herzlich willkommen zur letzten Zeitnah-Ausgabe in dieser Woche hier auf RAN 1. Die Genussbimmel der Dessauer Verkehrs GmbH geht am 11. September in die zweite Runde. Mit dem historischen Triebwagen TW28 können die Gäste Dessau-Roßlau bei einer besonderen Stadtrundfahrt erleben. Los geht das Ganze um 17.30 Uhr am Dessauer Hauptbahnhof. Während der Fahrt sorgen ein Begrüßungsgetränk und musikalische Unterhaltung für Stimmung. Anschließend erwartet die Teilnehmer im Angelikas Weinladen eine Weinverkostung mit passenden Snacks und Fingerfood. Die Sonderfahrt kostet 49 Euro pro Person. Die Teilnehmerzahl ist auf 20 Personen begrenzt. Tickets gibt es im Vorverkauf in der Mobilitätszentrale am Dessauer Hauptbahnhof. Eine Online-Reservierung ist bis zum 31. August über die Webseite der Dessauer Verkehrs GmbH möglich. Die Frage, was mache ich nach der Schule, kann einen die gesamte Schulzeit verfolgen. Um den Schülern die Möglichkeit zu geben, sich aktiv mit der Zukunft zu beschäftigen, veranstaltet das Gymnasium Philanthropinum bereits zum 6. Mal die Bildungsmesse Philan Connect. Circa 300 Schüler der Jahrgänge 9 bis 12 hatten die Möglichkeit, sich an den verschiedenen Ständen darüber zu informieren, was sie nach dem Abitur machen können, sei es ein Studium, eine Ausbildung.

0: man sich gut bewegen und tanzen kann. Das Motto der Salsa-Schule Dessau bringt die Freunde am Tanzen auf den Punkt. Denn Salsa ist ein Tanz, der durch den Körper geht. Anmeldungen sind ab sofort unter der Telefonnummer 0177 41 55 421 oder per E-Mail an info@schlaflos-in-dessau.de möglich. Eine ganz besondere Form der Therapie ist die Reittherapie. Dabei dient das Pferd als Co-Therapeut und soll vor allem die emotionale, psychische und soziale Entwicklung fördern. Sandy Nowak, Vereinschefin des Reitclub Anhalt Dessau und selbstständige Reittherapeutin, hat uns erklärt, was genau dahinter steckt.
1: Die erste Qualifikationsstation ist geschafft. Auf dem Reitplatz des Reitclub Anhalt Dessau fand am 16. August die erste Runde für den Elite Cup Ost statt. Für die Nachwuchsreiter war es ein gelungener Turniertag. Nicht nur, um wichtige Punkte für den weiteren Verlauf des Cups zu sichern, sondern auch, um wertvolle Erfahrungen zu sammeln.
2: Ich habe ein neues Pferd und das war mein allererstes Turnier und ich bin jetzt auch noch nicht so oft geritten und dafür war ich sehr zufrieden. Also es wird langsam schon, ist halt die Abstimmung noch nicht so optimal, aber dafür war es wirklich schon echt gut.
3: Ich bin auch geritten, also ich war sehr zufrieden. Die Baustände, die wir sonst hatten, waren nicht so da. Ja, das war heute, glaube ich, schön.
1: Nach dem Turnier geht die Qualifikationsphase in Löbnitz weiter. Für die Nachwuchsreiter heißt es dann, weiter Punkte sammeln und sich für die dritte Runde sowie das Finale in Krepin qualifizieren. Dabei haben sich die jungen Reiterinnen auch ganz persönliche Ziele gesetzt.
3: Na, am besten bis L.
2: Also mein Ziel in der nächsten Zeit sind so, ich reite hauptsächlich Vielseitigkeit eigentlich und ich würde gerne nächstes oder übernächstes Jahr meine ersten internationalen Starts machen.
1: Der Reitclub Anhalt Dessau richtet jedoch nicht nur die erste Qualifikationsrunde aus, sondern bietet auch etwas ganz Besonderes. Seit 2015 ist Vereinschefin Sandy Nowak selbstständige Reittherapeutin.
3: Das sind jetzt schon über 10 Jahre, ne, was ich das therapeutische Reiten anbiete. Das ist natürlich viel für körperlich und geistig eingeschränkte Menschen, dann aber auch für Unfallpatienten, ne, genauso. Also ganz viel motorische Sachen nach Unfällen und dann arbeite ich da eben viel mit Tageskliniken, Behindertenverband, Lebenshilfen zusammen, ne, die dann mit Gruppen immer zu mir kommen und ich versuche oder ich gebe mein Bestes, denen noch mal so ein bisschen auf den Weg zu geben, dass sie ihren Alltag besser bewältigen können. Ne?
1: Pferde sind Meister der nonverbalen Kommunikation und können auch in der Therapie wertvolle Unterstützer sein. Sie helfen dabei, einen Zugang zu inneren Prozessen zu schaffen und können Menschen auf ganz unterschiedliche Weise begleiten.
3: Bei den Kindern ist es viel, dass sie erstmal Balanceübungen machen, ne? Koordinationsübungen auf dem Pferd, auch schon so die ersten Lernspiele in Verbindung mit einem Pferd, ne? Dass man Buchstaben, Farben, ne? Dass man auch so ein bisschen Rhythmusgefühl auf dem Pferd, ne? So die ersten Sachen und speziell für Ältere, also Ältere in Anführungsstrichen, aber was jetzt eher so Reha-Patienten sind, sind es dann wirklich spezielle Rückenübungen, Armübungen, ne? Um da wieder die Beweglichkeit reinzubekommen, den Muskelaufbau. Ne?
1: Zum Angebot gehören zum Beispiel auch Therapien für Menschen mit ADHS, Autismus, Konzentrationsproblemen oder körperlichen Einschränkungen wie einer Querschnittslähmung. Entscheidend ist dabei auch das passende Therapiepferd. Eine gute Grundausbildung und vor allem Freude am Kontakt mit Menschen sind dafür besonders wichtig.
3: Auch ein paar Pferde von mir sind dabei, die auch in der Therapie mitlaufen, weil ich sag mal, es ist ja für die Kinder genauso wichtig, dass sie ganz brave, liebe Pferde haben, um reiten zu lernen. Und genau die gleichen braven, lieben Pferde brauche ich auch für den Therapiesport. Ne?
1: Für die Nachwuchsreiter geht es nun erstmal in Löbnitz mit der nächsten Qualifikationsrunde weiter. Und auch die Reittherapie bleibt ein wichtiger Bestandteil des Vereins.
0: In Dessau-Roßlau gibt es derzeit noch keinen bestätigten Fund der invasiven asiatischen Hornisse. Zwar wurden seit 2025 einzelne Tiere in Sachsen-Anhalt gesichtet, ein Vorkommen in Dessau-Roßlau ist bislang jedoch noch nicht nachgewiesen. Die untere Naturschutzbehörde weist deshalb darauf hin, dass es sich bei einem Wespennest auf dem eigenen Grundstück sehr wahrscheinlich um eine heimische Art handelt. Da heimische Wespen

0: und die europäische Hornisse unter besonderem Schutz stehen, sollten Nester keinesfalls eigenständig bekämpft oder entfernt werden. Bei einem störenden Wespen- oder Hornissennest oder der vermeintlichen Sichtung einer asiatischen Hornisse wird gebeten, zunächst Kontakt mit der unteren Naturschutzbehörde aufzunehmen und möglichst ein aussagekräftiges Foto mitzuschicken. So kann die Art bestimmt und über geeignete Maßnahmen wie beispielsweise eine Umsiedlung beraten werden. Die Erstberatung ist kostenlos. Weitere Informationen gibt es auf der Internetseite der Stadt. Damit, liebe Zuschauer, sind wir am Ende unserer Freitagsausgabe der Zeitnah-Nachrichten. Schauen jetzt noch auf den Wetterbericht und auf die Meldungen aus der Region. Am Samstag haben wir unseren Wochenrückblick für Sie im Programm und melden uns dann aus der Redaktion am Montag ab 18 Uhr wieder. Bis dahin haben Sie ein schönes Wochenende und machen Sie es gut.
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2: Der Freitag wird stürmisch. Es ist mit Böen von bis zu 24 Stundenkilometern zu rechnen. Der Tag bleibt überwiegend trocken. Jedoch ist frühs mit Gewitter zu rechnen. Allgemein kommt der Wind aus dem Westen. Über den Sonntag ziehen sich die Böen weiter weg. Also hier gut am Schirm festhalten.
3: Dieses Bild eines harmonischen Bitterfelder Innenstadtfests wird man in diesem Jahr so nicht sehen. Am Landtagswahlwochenende vom 4.9. bis zum 6.9. wird inmitten Bitterfelds in der Grünen Lunge ein Protestcamp mit Live-Musik, Vorträgen, Workshops, Lesungen, Dragshows und so weiter stattfinden. Es wird eine große Bühne mit einem bunten Programm, einige Zelte und natürlich ein Camp, in dem über das gesamte Wochenende gezeltet werden kann, geben. Und das bringt die Stadtgesellschaft teilweise auf die Palme. Denn aus diesem Grund wurde nun das Stadtfest des Bitterfelder Innenstadtvereins abgesagt. Wir sprachen mit der Vorsitzenden des Innenstadtvereins, Evelyn Prochnow.
4: Wir waren uns erst sehr spät einig bei uns im Innenstadtverein, dass aufgrund dieser Veranstaltung, die präsentiert wurde mit schlechte Grüße aus Bitterfeld, das war ja der Slogan dieser Versammlung, die angemeldet wurde, wohl schon im November, wir mit der Sicherheitslage, die daraus entsteht, nicht umgehen können.
3: Organisiert und angemeldet wurde das Protestcamp von der Aktionsgruppe 37a. Sie ist ein zivilgesellschaftliches antifaschistisches Bündnis in Sachsen-Anhalt. Der Name bezieht sich direkt auf den Artikel 37a der Verfassung des Landes Sachsen-Anhalt, welcher die staatliche Pflicht zum Schutz des friedlichen Zusammenlebens der Völker und zur Bekämpfung von Rassismus und Extremismus festlegt. Allerdings, und gerade das stößt bitter auf, findet dieses Camp in der Innenstadt Bitterfeld statt.
4: Ja, dieses Protestcamp wird in der Grünen Lunge stattfinden mit Übernachtung. Also da wird gecampt. 2 Tage lang dürfen diese Teilnehmer dort campen. Parallel läuft dann eine bunte Versammlung oder wie auch immer ein buntes Programm, wo auch Gruppen auftreten werden, die sehr suspekt sind in unseren Augen und wir damit die Sicherheit unserer Besucher des Stadtfestes, sprich Kinder, Familien überhaupt, nicht mehr damit rechnen können, dass das irgendwie störungsfrei abgeht. Wir hätten auch, was wir dann erst später erfahren haben, von der Stadt ein erhöhtes Sicherheitspotenzial von unserer Seite bringen müssen, was unser Sicherheitsdienst sowieso abgelehnt hat, mit normalen Kräften das abzusichern, unser Stadtfest. Und das hätten wir gar nicht finanziell stemmen können.
5: Die Rechtslage in Deutschland ist so, dass angemeldete Versammlungen auch stattfinden. Die kann die Stadtverwaltung nicht verhindern. Im Übrigen ist der Landkreis als Versammlungsbehörde zuständig dafür. Der Landkreis hat die Genehmigung erteilt. Es gibt ein sogenanntes Gespräch, Kooperationsgespräch, wie das Protestcamp durchgeführt wird. Ich denke, wir werden gemeinschaftlich Stadt Bitterfeld, Wolfen und Landkreis Anhalt-Bitterfeld alles tun, damit das hier ruhig und friedlich abläuft. Denn ich habe viele Sorgen der Bitterfelder bisher vernommen, die tatsächlich sich äußern, dass das zu Gefährdung kommen kann. Ich selber habe die Innenministerin des Landes Sachsen-Anhalt angeschrieben, weil ich die Sorgen auch ein Stückchen teile und sie gebeten, mit einem hohen Polizeiaufkommen, mit einem hohen Polizeieinsatz hier in Bitterfeld in der Zeit vom 4. bis zum 6. September Sorge zu tragen, dass es keine Eskalation gibt und dass es auch keine Sachbeschädigung gibt und dass hier alles friedlich bleibt.
3: Nun findet das Camp auch am 6. September statt, also dem Wahlsonntag. So befürchten einige Bitterfelder, dass die Teilnehmer durchaus in der Lage sind, auf die Wahl Einfluss zu nehmen. Denn mindestens 2 Wahllokale befinden sich in der Nähe des Camps.
5: Ja, das ist an dem Wahlwochenende angemeldet, mit Sicherheit von vornherein, auch aus diesen Gründen von dem Veranstalter. Ich hoffe nicht, dass das eine Gefährdung ist. Wie gesagt, es wird klare Regelungen geben, die der Landkreis in dem Kooperationsgespräch mit dem Verein durchsetzen wird. Und insofern nochmal die Hoffnung, dass es friedlich bleibt und dass dadurch die Wahl nicht beeinträchtigt wird und jeder in unserer Stadt Bitterfeld-Wolfen sein Wahlrecht auch davon Gebrauch machen kann.
3: Für Kai-Uwe Ziegler, der im Innenstadtverein aktiv ist, ist eine Verschiebung der Veranstaltung aus organisatorischen Gründen nicht möglich. Die Gründe dafür beschreibt er so.
6: Sie müssen das so sehen. Die Frau Brochnow war am 9.7. bei der Stadtverwaltung auf eigenen Antrieb. Das heißt, sie hat den Termin gemacht. Und da wurde uns zum allerersten Mal gesagt, wie viele Leute hier angesagt sind. Wir wussten ja bis dahin gar nicht, was für eine Größenordnung das ist. Man rechnet also mit bis zu 3.000 Besuchern dieser Veranstaltung. Und dann sagte man uns dort bei dieser Veranstaltung, sie kriegen auch noch ein anderes Sicherheitskonzept. Also wir hätten auflegen müssen, mehr Sicherheit, mehr was weiß ich. Und sie haben uns aber nicht gesagt, was das ist. Und das ist am 9.7. Jetzt können Sie mal auf den Kalender gucken, das ist ziemlich genau einen Monat her. Sie können dann nicht mehr verschieben. Die Stadt wusste es, das muss man heute, die wusste es seit dem 20. November 2025, dass sowas stattfindet. Wir wussten es nicht, wir haben nur Gerüchteküche jetzt im Laufe des Jahres gehört. Und da muss ich Ihnen ganz ehrlich sagen, einer der Anmelder, den kennen wir, wenn der Veranstaltung anmeldet, passiert meistens nichts. Deswegen haben wir uns da von den Gerüchten nicht leiten lassen. Aber seit dieser Ansage, dass dort bis zu 3.000 Leute kommen, und die sind alle nicht aus Bitterfeld, wahrscheinlich vielleicht 3% kommen hier aus der Region, die anderen kommen woanders her. Da haben wir gesagt, das können wir einfach nicht leisten, weil wir wollen, dass alle, die hierher auf unser Fest kommen, friedliches Fest erleben, keine Angst haben müssen und sagen, alles wird gut bis in die späten Abendstunden. Und wir wollen weder, dass von uns alkoholisierte Leute oder von da drüben alkoholisierte Leute in irgendeiner Form in Auseinandersetzung geraten, weil das kriegen wir, den Ruf kriegen wir nie wieder los.
3: Für die Vorsitzende des Innenstadtvereins war die Kommunikation zwischen Stadt und dem Landkreis eher unglücklich. So hätte man die Veranstaltung bei rechtzeitiger Information über die Ausrichtung des Protestcamps auch um eine Woche verschieben können.
4: Ich hätte mir gewünscht, oder unser ganzer Verein hätte sich gewünscht, da, wo uns der Platz nicht mehr sicher war zu mieten, der Robert-Schumann-Platz, dass man da auf uns drauf zugekommen wäre, warum der Platz nicht für uns zur Verfügung steht, warum, was für ein Camp da überhaupt ist, das wussten wir gar nicht zu diesem Zeitpunkt. Das wurde damals noch sehr vertraulich behandelt. Da hätte ich mir gewünscht, dass die Stadt gesagt hätte, so und so sieht's aus. Oder der Landkreis, wie auch immer. Da wurde ja diese Versammlung im November wohl angemeldet. Da hätte jeder auf uns drauf zukommen können. Dann hätten wir das Fest verschoben. Eine Woche vorher, eine Woche später, wie auch immer. Irgendwie wäre es gegangen. Alles, was später passiert ist, konnte nicht mehr reguliert oder gecancelt werden, was wir schon mit Künstlern und alles zu tun hatten. Das ist schade, dass diese Kommunikation nicht stattgefunden hat.
3: In der Bevölkerung kommt die Entscheidung zur Absage des Stadtfestes nicht gut an, zumal sie durchaus auch politisch begründet werden kann. Ein besseres Händchen der Kreisverwaltung bei der Findung einer Örtlichkeit wünscht sich sicher nicht nur der Innenstadtverein. Dabei hätte schon der Name des Protestcamps für mehr Interesse in der Verwaltung sorgen müssen.
6: Eine Veranstaltung, die schlechte Grüße aus Bitterfeld heißt, und so heißt dieses Protestcamp ja, ich weiß nicht, was das soll. Das ist ja ein Signal für alle, die hier in Bitterfeld wohnen, die hier leben. Und das finde ich einfach nicht richtig. Ja, ich glaube nicht, dass wir schlechte Grüße aus Bitterfeld brauchen.
3: Musik.
1: es nach der Schule weitergeht, ist bei jedem ganz unterschiedlich. Die einen interessieren sich für eine Ausbildung, die anderen für ein Studium. Auch bei den Schülern des Gymnasiums Philanthropinum steht diese Frage im Raum. Bei der mittlerweile zum 6. Mal stattfindenden Bildungsmesse Philan Connect Treffpunkt Zukunft hatten die Gymnasiasten am 18. August die Möglichkeit, sich zu informieren und herauszufinden, welcher Weg zu ihnen passen könnte.
7: Die Schüler bekommen hier die Möglichkeit, sich in Workshops zu Berufs- und Studienorientierungsthemen zu informieren, gewisse Projekte teilzunehmen, in verschiedene Bereiche reinzuschnuppern. Und parallel haben wir unsere Kooperationspartner hier auf dem Schulhof, wo die Schüler sich auch nochmal beraten lassen können zu Studien- und Ausbildungsmöglichkeiten. Wir haben nachher die Möglichkeit, mit den Jahrgängen 11 und 12 verschiedene Workshops anzubieten. Die Hochschule Anhalt bietet verschiedene Workshops aus ihren Studienbereichen. Wir haben auch Workshops mit unseren Kooperationspartnern, zum Beispiel mit dem Finanzamt, wo eine Steuererklärung erstellt werden kann, oder mit der Sparda Bank, die etwas über die finanzielle Zukunft der Schüler im Angebot dabei hat.
1: Entstanden ist die Bildungsmesse vor einigen Jahren aus einem gemeinsamen Projekt mit der Hochschule. Seitdem ist sie zu einem festen Bestandteil der Projektwoche geworden, die jedes Jahr zu Beginn des neuen Schuljahres stattfindet und ganz im Zeichen der Berufs- und Studienorientierung steht. In diesem Jahr nutzten 25 Aussteller die Gelegenheit, sich auf dem Schulhof vorzustellen.
7: Wir haben natürlich immer wieder andere Workshops, wir haben immer mal neue Kooperationspartner, damit das auch so ein bisschen Abwechslung hat. Und wir haben dieses Jahr auch die Möglichkeit genutzt, immer häufiger auch unsere Kooperationspartner in den Unterricht zu holen, damit die Schüler da auch praktisch an Beispielen direkt im Unterricht in den Fächern was zur Berufs- und Studienorientierung erfahren können. Das Interesse ist sehr groß. Wir haben die Jahrgänge 11 und 12 jetzt hier bei uns auf der Messe. Im Anschluss kommen die Jahrgänge 9 und 10, die sich langsam an das Thema Berufs- und Studienorientierung heranführen. Das ist natürlich ein bisschen Abwechslung, ein bisschen was anderes. Die Schüler können ein bisschen über den Tellerrand hinausschauen. Also wir freuen uns sehr, dass wir das anbieten können.
1: Die verschiedenen Aussteller stellten ganz unterschiedliche Ausbildungsberufe und Studiengänge vor. So bekamen die Schüler einen Eindruck davon, wie vielfältig die Möglichkeiten nach der Schule sind. Besonders hilfreich ist dabei der direkte Austausch mit Menschen aus der Praxis, denn persönliche Gespräche können bei der späteren Entscheidung Orientierung geben.
7: Wir glauben, dass der Austausch mit den Unternehmen für die Schüler sehr wichtig ist. Sowohl für die Schüler, um sich einfach zu orientieren und einen Überblick darüber zu bekommen, welche Möglichkeiten sie haben, als auch für unsere Unternehmen in der Region, die natürlich auch mitunter händeringend nach Nachwuchskräften suchen.
1: Positive Resonanz gibt es bei den Schülern neben den Informationen aus erster Hand auch besonders für die praktischen Workshops.
7: Wir sprechen natürlich im Anschluss auch in der Berufs- und Studienorientierung im Unterricht viel mit den Schülern und wir merken, dass alles, was zum Anfassen, zum Ausprobieren, dass das natürlich sehr gut ankommt. Einfach nur eine reine Beratung, das ist, glaube ich, weniger zeitgemäß als mal ein Workshop, bei dem man direkt etwas ausprobieren kann, direkt etwas zeichnen kann, etwas am Computer machen kann. Das sind natürlich Sachen, die gut ankommen. Deswegen versuchen wir auch in dem Bereich viel anzubieten.
1: Für die Schüler bot die Messe damit eine gute Gelegenheit, sich inspirieren zu lassen und neue Perspektiven für die eigene Zukunft zu entdecken.
8: Auf einem soliden 10. Platz konnte der Dessau-Roßlauer HV die vergangene Saison in der 2. Handball-Bundesliga beenden. Nach einer intensiven Vorbereitungsphase steht nun schon der Start in die nächste Spielzeit kurz bevor. Am 17. August luden die Handballer zu ihrer alljährlichen Saisoneröffnungspressekonferenz ins Hauptgebäude der Stadtsparkasse Dessau ein. Der Blick ging zunächst auf die bisherigen Testspiele, von denen der Verein nur eins gegen die HSG Hanau gewinnen konnte.
9: Ja, also wenn man die Ergebnisse schaut, dann tatsächlich steht so fest, dass wir nur ein Spiel gewonnen haben und sehr viele Spiele knapp verloren haben. Und das war bewusst, dass wir versucht haben, die neuen Leute einzuspielen. Wir haben versucht, in verschiedensten Konstellationen zu spielen, unabhängig von Ergebnis. Wir haben da wirklich nicht geschaut, ob wir am Ende gewinnen oder verlieren, weil für mich stand, wie gesagt, das Eingespielte des Teams im Vordergrund. Und wie gesagt, durch die neue Konstellation war es viel wichtiger, dass alle Konstellationen immer wieder spielen, in Abwehr, in Angriff, um dann zur Vorbereitung, Start, eine Klarheit zu haben und die Jungs auch so weit zu bringen, dass alle in der Lage sind, dann am Ende bestmögliche Ergebnisse zu bringen.
8: Seit kurzem hat die Mannschaft von Vanja Radic mit Marcel Novak einen neuen Kapitän. Er wurde von seinen Teamkollegen gewählt und freut sich sehr über das Vertrauen. Wie schaut er nun auf die anstehende Saison?
10: Ziemlich positiv bisher, trotz den ganzen Verletzungen, die wir jetzt von letzter Saison noch mitgeschleppt haben, beziehungsweise frisch in der Vorbereitung bekommen haben, hat das kaum eine Rolle gespielt. Wir haben uns wirklich gut gezeigt in den Testspielen und die neuen Spieler gut integriert. Also das sind alles sehr junge Spieler, die perfekt in die Mannschaft passen, würde ich sagen, vom Spielerprofil. Natürlich kann man nicht erwarten, dass man nach ein oder anderthalb Monaten das ganze Potenzial aus den Spielern perfekt ins Team integriert. Das dauert einfach länger. Aber man sieht das Potenzial auf jeden Fall und ich hoffe, dass wir in den nächsten Wochen und Monaten dann wirklich auch eingespieltes Team werden, um an die 100% ranzukommen.
8: Um sportliche Bestleistungen erreichen zu können, muss auch das Ganze drumherum passen. Einer von vielen starken Partnern an der Seite des DRHV ist daher seit vielen Jahren die Stadtsparkasse Dessau.
11: Profisport finanziert sich tatsächlich hauptsächlich aus Sponsoring, gerade außerhalb des Fußballs, wo ein Großteil des Budgets aus Sponsorengeldern besteht. Das ist extrem wichtig und eben auch solche verlässlichen Partner, die ja schon seit Jahrzehnten an unserer Seite sind, da können wir stolz drauf sein, aber es ist auch nicht selbstverständlich. Deshalb gehört auch immer ein bisschen Dankbarkeit dazu.
8: In der Vorbereitungsphase hatte der DRHV mit großen Verletzungsproblemen zu kämpfen. Einige der verletzten Spieler werden bald wieder mit ins Training integriert. Wie schätzt Cheftrainer Vanja Radic den aktuellen Stand seiner Mannschaft ein?
9: Ja, wo die steht gegenüber den anderen Teams, das werden wir sehen. Aber ich glaube schon, dass wir gut durch die Vorbereitung gekommen sind und bereit sind zum Saisonstart. Natürlich durch die plötzliche Verletzungen, die entstanden sind in den ersten zwei Wochen, fehlt uns jetzt, würde ich sagen, schon eine Woche oder zwei, um auf Top-Level zu sein. Aber wir sind da komplett optimistisch und lieben Herausforderungen und versuchen, die bestmöglich jetzt auch zu bewältigen.
8: Und welche genauen Ziele hat sich der Handballverein nun für die anstehende Saison gesetzt?
11: Uns ist immer extrem wichtig, dass die Jungs das auch selber festlegen, weil wenn sie nicht an unsere Ziele glauben, dann macht man was falsch oder setzt falsche Ziele. Deshalb ist es heute Abend soweit, dass die Jungs sich die Ziele setzen. Aber wichtig ist uns, und ich glaube, das ist auch bei den Jungs so, dass man sich keine kleineren Ziele wie in der letzten Saison setzt. Und das ist, glaube ich, und wird auch so sein, dass die Jungs das heute Abend entscheiden. Ich glaube, wir haben eine gute Saison vor uns. Gerade wenn man so viele Rückschläge auch schon in der Vorbereitung oder aus der letzten Saison mitgenommen hat, bin ich mir ziemlich sicher, dass es

0: uns nur stärker gemacht hat und auch unsere Neuzugänge uns besser machen. Und darüber freue ich mich und endlich geht's wieder los.
1: Am 21. August startet der Pflichtspielbetrieb für die Biber im DHB-Pokal. Beim Zweitliga-Aufsteiger ASV Hamm-Westfalen wird sich entscheiden, wer in die zweite Pokalrunde einzieht. In der Liga trifft der DRHV dann am 29. August mit dem TV Emstetten auswärts auf den nächsten Aufsteiger. Das erste Heimspiel in der neuen Saison wird am 4. September um 20 Uhr in der Anhalt Arena ausgetragen. Zu Gast die Eulen Ludwigshafen.

0: Schön, dass Sie eingeschaltet haben und damit herzlich willkommen zur letzten Zeitnahausgabe in dieser Woche hier auf RAN 1. Die Genussbimmel der Dessauer Verkehrs GmbH geht am 11. September in die zweite Runde. Mit dem historischen Triebwagen TW 28 können die Gäste Dessau-Roßlau bei einer besonderen Stadtrundfahrt erleben. Los geht das Ganze um 17.30 Uhr am Dessauer Hauptbahnhof. Während der Fahrt sorgen ein Begrüßungsgetränk und musikalische Unterhaltung für Stimmung. Anschließend erwartet die Teilnehmer im Angelikas Weinladen eine Weinverkostung mit passenden Snacks und Fingerfood. Die Sonderfahrt kostet 49 Euro pro Person. Die Teilnehmerzahl ist auf 20 Personen begrenzt. Tickets gibt es im Vorverkauf in der Mobilitätszentrale am Dessauer Hauptbahnhof. Eine Online-Reservierung ist bis zum 31. August über die Webseite der Dessauer Verkehrs GmbH möglich. Die Frage, was mache ich nach der Schule, kann einen die gesamte Schulzeit verfolgen. Um den Schülern die Möglichkeit zu geben, sich aktiv mit der Zukunft zu beschäftigen, veranstaltet das Gymnasium Philanthropinum bereits zum 6. Mal die Bildungsmesse Philan Connect. Circa 300 Schüler der Jahrgänge 9 bis 12 hatten die Möglichkeit, sich an den verschiedenen Ständen darüber zu informieren, was sie nach dem Abitur machen können, sei es ein Studium, eine Ausbildung oder auch ein Freiwilligendienst. Unter dem Motto Schön Salsa tanzen in Dessau startet die Salsa-Schule Dessau am Montag, den 31. August, in ihren Salsa-Herbst. In der Villa Krötenhof beginnt eine neue achtwöchige Kursstaffel rund um Salsa Cubana und Rueda de Casino. In jeweils 60 Minuten pro Abend können Tanzbegeisterte die Grundlagen der Salsa Cubana erlernen oder bereits vorhandene Kenntnisse vertiefen. Das Angebot richtet sich sowohl an Anfänger als auch an Fortgeschrittene. Vorkenntnisse oder ein eigener Tanzpartner sind dabei nicht zwingend erforderlich. Im Mittelpunkt stehen der Spaß an der Bewegung, das gemeinsame Tanzen und natürlich die Musik. Für die Teilnahme empfiehlt die Salsa-Schule bequeme Kleidung sowie Schuhe, in denen man sich gut bewegen und tanzen kann. Das Motto der Salsa-Schule Dessau bringt die Freunde am Tanzen auf den Punkt. Denn Salsa ist ein Tanz, der durch den Körper geht. Anmeldungen sind ab sofort unter der Telefonnummer 0177. 415-421 oder per E-Mail an info@schlaflos-in-dessau.de möglich. Eine ganz besondere Form der Therapie ist die Reittherapie. Dabei dient das Pferd als Co-Therapeut und soll vor allem die emotionale, psychische und soziale Entwicklung fördern. Sandy Noack, Vereinschefin des Reitclub Anhalt Dessau und selbstständige Reittherapeutin, hat uns erklärt, was genau dahinter steckt.
1: Die erste Qualifikationsstation ist geschafft. Auf dem Reitplatz des Reitclub Anhalt Dessau fand am 16. August die erste Runde für den Elite Cup Ost statt. Für die Nachwuchsreiter war es ein gelungener Turniertag. Nicht nur, um wichtige Punkte für den weiteren Verlauf des Cups zu sichern, sondern auch, um wertvolle Erfahrungen zu sammeln.
2: Ich habe ein neues Pferd und das war mein allererstes Turnier und ich bin jetzt auch noch nicht so oft geritten und dafür war ich sehr zufrieden. Also es wird langsam schon, ist halt die Abstimmung noch nicht so optimal, aber dafür war es wirklich schon echt gut.
3: Ich bin auch geritten, also ich war sehr zufrieden. Die Baustände, wie wir sonst hatten, waren nicht so da. Ja, das war heute, glaube ich, schön.
1: Nach dem Turnier geht die Qualifikationsphase in Löbnitz weiter. Für die Nachwuchsreiter heißt es dann, weiter Punkte sammeln und sich für die dritte Runde sowie das Finale in Krepin qualifizieren. Dabei haben sich die jungen Reiterinnen auch ganz persönliche Ziele gesetzt.
3: Na, am besten bis L.
2: Also mein Ziel in der nächsten Zeit sind so, ich reite hauptsächlich Vielseitigkeit eigentlich. Und ich würde gerne nächstes oder übernächstes Jahr meine ersten internationalen Starts machen.
1: Der Reitclub Anhalt Dessau richtet jedoch nicht nur die erste Qualifikationsrunde aus, sondern bietet auch etwas ganz Besonderes. Seit 2015 ist Vereinschefin Sandy Noack selbstständige Reittherapeutin.
4: Es sind jetzt schon über 10 Jahre, ne, was ich das therapeutische Reiten anbiete. Das ist natürlich viel für körperlich und geistig eingeschränkte Menschen, dann aber auch für Unfallpatienten, ne, genauso. Also ganz viel motorische Sachen nach Unfällen. Und dann arbeite ich da eben viel mit Tageskliniken, Behindertenverband, Lebenshilfen zusammen, ne, die dann mit Gruppen immer zu mir kommen. Und ich versuche oder ich gebe mein Bestes, denen noch mal so ein bisschen auf den Weg zu geben, dass sie ihren Alltag besser bewältigen können. Ne?
1: Pferde sind Meister der nonverbalen Kommunikation und können auch in der Therapie wertvolle Unterstützer sein. Sie helfen dabei, einen Zugang zu inneren Prozessen zu schaffen und können Menschen auf ganz unterschiedliche Weise begleiten.
4: Bei den Kindern ist es viel, dass sie erstmal Balanceübungen machen, ne? Koordinationsübungen auf dem Pferd, auch schon so die ersten Lernspiele in Verbindung mit einem Pferd, ne? Dass man Buchstaben, Farben, ne? Dass man auch so ein bisschen Rhythmusgefühl auf dem Pferd, ne? So die ersten Sachen und speziell für Ältere, also Ältere in Anführungsstrichen, aber was jetzt eher so Reha-Patienten sind, sind es dann wirklich spezielle Rückenübungen, Armübungen, ne? Um da wieder die Beweglichkeit reinzubekommen, den Muskelaufbau. Ne?
1: Zum Angebot gehören zum Beispiel auch Therapien für Menschen mit ADHS, Autismus, Konzentrationsproblemen oder körperlichen Einschränkungen wie einer Querschnittslähmung. Entscheidend ist dabei auch das passende Therapiepferd. Eine gute Grundausbildung und vor allem Freude am Kontakt mit Menschen sind dafür besonders wichtig.
4: Auch ein paar Pferde von mir sind dabei, die auch in der Therapie mitlaufen, weil ich sag mal, es ist ja für die Kinder genauso wichtig, dass sie ganz brave, liebe Pferde haben, um reiten zu lernen. Und genau die gleichen braven, lieben Pferde brauche ich auch für den Therapiesport. Ne?
1: Für die Nachwuchsreiter geht es nun erstmal in Löbnitz mit der nächsten Qualifikationsrunde weiter. Und auch die Reittherapie bleibt ein wichtiger Bestandteil des Vereins.
0: In Dessau-Roßlau gibt es derzeit noch keinen bestätigten Fund der invasiven asiatischen Hornisse. Zwar wurden seit 2025 einzelne Tiere in Sachsen-Anhalt gesichtet, ein Vorkommen in Dessau-Roßlau ist bislang jedoch noch nicht nachgewiesen. Die untere Naturschutzbehörde weist deshalb darauf hin, dass es sich bei einem Wespennest auf dem eigenen Grundstück sehr wahrscheinlich um eine heimische Art handelt. Da heimische Wespen und die europäische Hornisse unter besonderem Schutz stehen, sollten Nester keinesfalls eigenständig bekämpft oder entfernt werden. Bei einem störenden Wespen- oder Hornissennest oder der vermeintlichen Sichtung einer asiatischen Hornisse wird gebeten, zunächst Kontakt mit der unteren Naturschutzbehörde aufzunehmen und möglichst ein aussagekräftiges Foto mitzuschicken. So kann die Art bestimmt und über geeignete Maßnahmen wie beispielsweise eine Umsiedlung beraten werden. Die Erstberatung ist kostenlos. Weitere Informationen gibt es auf der Internetseite der Stadt. Damit, liebe Zuschauer, sind wir am Ende unserer Freitagsausgabe der Zeitnah-Nachrichten. Schauen jetzt noch auf den Wetterbericht und auf die Meldungen aus der Region. Am Samstag haben wir unseren Wochenrückblick für Sie im Programm und melden uns dann aus der Redaktion am Montag ab 18 Uhr wieder. Bis dahin haben Sie ein schönes Wochenende und machen Sie es gut.
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2: Der Freitag wird stürmisch. Es ist mit Böen von bis zu 24 Stundenkilometern zu rechnen. Der Tag bleibt überwiegend trocken. Jedoch ist frühs mit Gewitter zu rechnen. Allgemein kommt der Wind aus dem Westen. Über den Sonntag ziehen sich die Böen weiter weg. Also hier gut am Schirm festhalten.
3: Dieses Bild eines harmonischen Bitterfelder Innenstadtfests wird man in diesem Jahr so nicht sehen. Am Landtagswahlwochenende vom 4.9. bis zum 6.9. wird inmitten Bitterfelds in der Grünen Lunge ein Protestcamp mit Live-Musik, Vorträgen, Workshops, Lesungen, Dragshows und so weiter stattfinden. Es wird eine große Bühne mit einem bunten Programm, einige Zelte und natürlich ein Camp, in dem über das gesamte Wochenende gezeltet werden kann, geben. Und das bringt die Stadtgesellschaft teilweise auf die Palme. Denn aus diesem Grund wurde nun das Stadtfest des Bitterfelder Innenstadtvereins abgesagt. Wir sprachen mit der Vorsitzenden des Innenstadtvereins, Evelyn Prochnow.
4: Wir waren uns erst sehr spät einig bei uns im Innenstadtverein, dass aufgrund dieser Veranstaltung, die präsentiert wurde mit schlechte Grüße aus Bitterfeld, das war ja der Slogan dieser Versammlung, die angemeldet wurde, wohl schon im November, wir mit der Sicherheitslage, die daraus entsteht, nicht umgehen können.
3: Organisiert und angemeldet wurde das Protestcamp von der Aktionsgruppe 37a. Sie ist ein zivilgesellschaftliches antifaschistisches Bündnis in Sachsen-Anhalt. Der Name bezieht sich direkt auf den Artikel 37a der Verfassung des Landes Sachsen-Anhalt, welcher die staatliche Pflicht zum Schutz des friedlichen Zusammenlebens der Völker und zur Bekämpfung von Rassismus und Extremismus festlegt. Allerdings, und gerade das stößt bitter auf, findet dieses Camp in der

0: Innenstadt Bitterfeld statt.
1: Ja, dieses Protestcamp wird in der Grünen Lunge stattfinden, mit Übernachtung. Also da wird gecampt. 2 Tage lang dürfen diese Teilnehmer dort campen. Parallel läuft dann eine bunte Versammlung oder wie auch immer ein buntes Programm, wo auch Gruppen auftreten werden, die sehr suspekt sind in unseren Augen und wir damit die Sicherheit unserer Besucher des Stadtfestes, sprich Kinder, Familien überhaupt, nicht mehr damit rechnen können, dass das irgendwie störungsfrei abgeht. Wir hätten auch, was wir dann erst später erfahren haben, von der Stadt ein erhöhtes Sicherheitspotenzial von unserer Seite bringen müssen, was unser Sicherheitsdienst sowieso abgelehnt hat, mit normalen Kräften das abzusichern, unser Stadtfest. Und das hätten wir gar nicht finanziell stemmen können.
2: Die Rechtslage in Deutschland ist so, dass angemeldete Versammlungen auch stattfinden. Die kann die Stadtverwaltung nicht verhindern. Im Übrigen ist der Landkreis als Versammlungsbehörde zuständig dafür. Der Landkreis hat die Genehmigung erteilt. Es gibt ein sogenanntes Gespräch, Kooperationsgespräch, wie das Protestcamp durchgeführt wird. Ich denke, wir werden gemeinschaftlich Stadt Bitterfeld-Wolfen und Landkreis Anhalt-Bitterfeld alles tun, damit es hier ruhig und friedlich abläuft. Denn ich habe viele Sorgen der Bitterfelder bisher vernommen, die tatsächlich sich äußern, dass das zu Gefährdung kommen kann. Ich selber habe die Innenministerin des Landes Sachsen-Anhalt angeschrieben, weil ich die Sorgen auch ein Stückchen teile und sie gebeten, mit einem hohen Polizeiaufkommen, einem hohen Polizeieinsatz hier in Bitterfeld in der Zeit vom 4. bis zum 6. September Sorge zu tragen, dass es keine Eskalation gibt und dass es auch keine Sachbeschädigung gibt und dass hier alles friedlich bleibt.
0: Nun findet das Camp auch am 6. September statt, also dem Wahlsonntag. So befürchten einige Bitterfelder, dass die Teilnehmer durchaus in der Lage sind, auf die Wahl Einfluss zu nehmen. Denn mindestens 2 Wahllokale befinden sich in der Nähe des Camps.
2: Ja, das ist an dem Wahlwochenende angemeldet, mit Sicherheit von vornherein, auch aus diesen Gründen von dem Veranstalter. Ich hoffe nicht, dass das eine Gefährdung ist. Wie gesagt, es wird klare Regelungen geben, die der Landkreis in dem Kooperationsgespräch mit dem Verein durchsetzen wird. Und insofern nochmal die Hoffnung, dass es friedlich bleibt und dass dadurch die Wahl nicht beeinträchtigt wird und jeder in unserer Stadt Bitterfeld-Wolfen sein Wahlrecht auch davon Gebrauch machen kann.
0: Für Kai-Uwe Ziegler, der im Innenstadtverein aktiv ist, ist eine Verschiebung der Veranstaltung aus organisatorischen Gründen nicht möglich. Die Gründe dafür beschreibt er so.
3: Sie müssen das so sehen. Die Frau Brochnow war am 9.7. bei der Stadtverwaltung auf eigenen Antrieb. Das heißt, sie hat den Termin gemacht. Und da wurde uns zum allerersten Mal gesagt, wie viele Leute hier angesagt sind. Wir wussten ja bis dahin gar nicht, was für eine Größenordnung das ist. Man rechnet also mit bis zu 3000 Besuchern dieser Veranstaltung. Und dann sagte man uns dort bei dieser Veranstaltung, sie kriegen auch noch ein anderes Sicherheitskonzept. Also wir hätten auflegen müssen, mehr Sicherheit, mehr was weiß ich. Und sie haben uns aber nicht gesagt, was das ist. Und das ist am 9.7. Jetzt können Sie mal auf den Kalender gucken, das ist ziemlich genau einen Monat her. Sie können dann nicht mehr verschieben. Die Stadt wusste es, das muss man heute, sie wusste es seit dem 20. November 2025, dass sowas stattfindet. Wir wussten es nicht, wir haben nur Gerüchteküche jetzt im Laufe des Jahres gehört. Und da muss ich Ihnen ganz ehrlich sagen, einer der Anmelder, den kennen wir, wenn der Veranstaltung anmeldet, passiert meistens nichts. Deswegen haben wir uns da von den Gerüchten nicht leiten lassen. Aber seit dieser Ansage, dass dort bis zu 3000 Leute kommen, und die sind alle nicht aus Bitterfeld wahrscheinlich, vielleicht 3% kommen hier aus der Region, die anderen kommen woanders her, haben wir gesagt, das können wir einfach nicht leisten, weil wir wollen, dass alle, die hierher auf unser Fest kommen, friedliches Fest erleben, keine Angst haben müssen und sagen, alles wird gut bis in die späten Abendstunden. Und wir wollen weder, dass von uns alkoholisierte Leute oder von da drüben alkoholisierte Leute in irgendeiner Form in Auseinandersetzung geraten, weil das kriegen wir, den Ruf kriegen wir nie wieder los.
0: Für die Vorsitzende des Innenstadtvereins war die Kommunikation zwischen Stadt und dem Landkreis eher unglücklich. So hätte man die Veranstaltung bei rechtzeitiger Information über die Ausrichtung des Protestcamps auch um eine Woche verschieben können.
1: Ich hätte mir gewünscht, oder unser ganzer Verein hätte sich gewünscht, da, wo uns der Platz nicht mehr sicher war zu mieten, der Robert-Schumann-Platz, dass man da auf uns drauf zugekommen wäre, warum

0: der Platz nicht für uns zur Verfügung steht, warum, was für ein Camp da überhaupt ist, das wussten wir gar nicht zu diesem Zeitpunkt. Das wurde damals noch sehr vertraulich behandelt. Da hätte ich mir gewünscht, dass die Stadt gesagt hätte, so und so sieht's aus oder der Landkreis, wie auch immer. Da wurde ja diese Versammlung im November wohl angemeldet. Da hätte jeder auf uns drauf zukommen können, dann hätten wir das Fest verschoben, eine Woche vorher, eine Woche später, wie auch immer, irgendwie wäre es gegangen. Alles, was später passiert ist, konnte nicht mehr reguliert oder gecancelt werden, was wir schon mit Künstlern und alles zu tun hatten. Das ist schade, dass diese Kommunikation nicht stattgefunden hat.
1: In der Bevölkerung kommt die Entscheidung zur Absage des Stadtfestes nicht gut an, zumal sie durchaus auch politisch begründet werden kann. Ein besseres Händchen der Kreisverwaltung bei der Findung einer Örtlichkeit wünscht sich sicher nicht nur der Innenstadtverein. Dabei hätte schon der Name des Protestcamps für mehr Interesse in der Verwaltung sorgen müssen.
2: Eine Veranstaltung, die schlechte Grüße aus Bitterfeld heißt. Und so heißt dieses Protestcamp ja. Ich weiß nicht, was das soll. Das ist ja ein Signal für alle, die hier in Bitterfeld wohnen, die hier leben. Und das finde ich einfach nicht richtig. Ja, ich glaube nicht, dass wir schlechte Grüße aus Bitterfeld brauchen.
3: Wie es nach der Schule weitergeht, ist bei jedem ganz unterschiedlich. Die einen interessieren sich für eine Ausbildung, die anderen für ein Studium. Auch bei den Schülern des Gymnasiums Philanthropinum steht diese Frage im Raum. Bei der mittlerweile zum 6. Mal stattfindenden Bildungsmesse Philan Connect Treffpunkt Zukunft hatten die Gymnasiasten am 18. August die Möglichkeit, sich zu informieren und herauszufinden, welcher Weg zu ihnen passen könnte.
4: Die Schüler bekommen hier die Möglichkeit, sich in Workshops zu Berufs- und Studienorientierungsthemen zu informieren, gewisse Projekte teilzunehmen, in verschiedene Bereiche reinzuschnuppern, und parallel haben wir unsere Kooperationspartner hier auf dem Schulhof, wo die Schüler sich auch nochmal beraten lassen können zu Studien- und Ausbildungsmöglichkeiten. Wir haben nachher die Möglichkeit, mit den Jahrgängen 11 und 12 verschiedene Workshops anzubieten. Die Hochschule Anhalt bietet verschiedene Workshops aus ihren Studienbereichen. Wir haben auch Workshops mit unseren Kooperationspartnern, zum Beispiel mit dem Finanzamt, wo eine Steuererklärung erstellt werden kann, oder mit der Sparda Bank, die etwas über die finanzielle Zukunft der Schüler im Angebot dabei hat.
3: Entstanden ist die Bildungsmesse vor einigen Jahren aus einem gemeinsamen Projekt mit der Hochschule. Seitdem ist sie zu einem festen Bestandteil der Projektwoche geworden, die jedes Jahr zu Beginn des neuen Schuljahres stattfindet und ganz im Zeichen der Berufs- und Studienorientierung steht. In diesem Jahr nutzten 25 Aussteller die Gelegenheit, sich auf dem Schulhof vorzustellen.
4: Wir haben natürlich immer wieder andere Workshops, wir haben immer mal neue Kooperationspartner, damit das auch so ein bisschen Abwechslung hat. Und wir haben dieses Jahr auch die Möglichkeit genutzt, immer häufiger auch unsere Kooperationspartner in den Unterricht zu holen, damit die Schüler da auch praktisch an Beispielen direkt im Unterricht in den Fächern was zur Berufs- und Studienorientierung erfahren können. Das Interesse ist sehr groß. Wir haben die Jahrgänge 11 und 12 jetzt hier bei uns auf der Messe. Im Anschluss kommen die Jahrgänge 9 und 10, die sich langsam an das Thema Berufs- und Studienorientierung heranführen. Das ist natürlich ein bisschen Abwechslung, ein bisschen was anderes. Die Schüler können ein bisschen über den Tellerrand hinausschauen. Also wir freuen uns sehr, dass wir das anbieten können.
3: Die verschiedenen Aussteller stellten ganz unterschiedliche Ausbildungsberufe und Studiengänge vor. So bekamen die Schüler einen Eindruck davon, wie vielfältig die Möglichkeiten nach der Schule sind. Besonders hilfreich ist dabei der direkte Austausch mit Menschen aus der Praxis, denn persönliche Gespräche können bei der späteren Entscheidung Orientierung geben.
4: Wir glauben, dass der Austausch mit den Unternehmen für die Schüler sehr wichtig ist. Sowohl für die Schüler, um sich einfach zu orientieren und einen Überblick darüber zu bekommen, welche Möglichkeiten sie haben, als auch für unsere Unternehmen in der Region, die natürlich auch mitunter händeringend nach Nachwuchskräften suchen.
3: Positive Resonanz gibt es bei den Schülern neben den Informationen aus erster Hand auch besonders für die praktischen Workshops.
4: Wir sprechen natürlich im Anschluss auch in der Berufs- und Studienorientierung im Unterricht viel mit den Schülern, und wir merken, dass alles, was zum Anfassen, zum Ausprobieren, dass das natürlich sehr gut ankommt. Einfach nur eine reine Beratung, das ist, glaube ich, wenig.

0: weniger zeitgemäß als mal ein Workshop, bei dem man direkt etwas ausprobieren kann, direkt etwas zeichnen kann, etwas am Computer machen kann. Das sind natürlich Sachen, die gut ankommen. Deswegen versuchen wir auch in dem Bereich viel anzubieten.
1: Für die Schüler bot die Messe damit eine gute Gelegenheit, sich inspirieren zu lassen und neue Perspektiven für die eigene Zukunft zu entdecken.
2: Auf einem soliden 10. Platz konnte der Dessau-Roßlauer HV die vergangene Saison in der zweiten Handball-Bundesliga beenden. Nach einer intensiven Vorbereitungsphase steht nun schon der Start in die nächste Spielzeit kurz bevor. Am 17. August luden die Handballer zu ihrer alljährlichen Saisoneröffnungspressekonferenz ins Hauptgebäude der Stadtsparkasse Dessau ein. Der Blick ging zunächst auf die bisherigen Testspiele, von denen der Verein nur eins gegen die HSG Hanau gewinnen konnte.
3: Ja, also wenn man die Ergebnisse schaut, dann tatsächlich steht so fest, dass wir nur ein Spiel gewonnen haben und sehr viele Spiele knapp verloren haben. Und das war bewusst, dass wir versucht haben, die neuen Leute einzuspielen. Wir haben versucht, in verschiedensten Konstellationen zu spielen, unabhängig von Ergebnis. Wir haben da wirklich nie geschaut, ob wir am Ende gewinnen oder verlieren, weil für mich stand, wie gesagt, das Eingespielte des Teams im Vordergrund. Und wie gesagt, durch die neue Konstellation war es viel wichtiger, dass alle Konstellationen immer wieder spielen, in Abwehr, in Angriff, um dann zur Vorbereitung Start eine Klarheit zu haben und die Jungs auch so weit zu bringen, dass alle in der Lage sind, dann am Ende bestmögliche Ergebnisse zu bringen.
2: Seit kurzem hat die Mannschaft von Vanja Radic mit Marcel Nowak einen neuen Kapitän. Er wurde von seinen Teamkollegen gewählt und freut sich sehr über das Vertrauen. Wie schaut er nun auf die anstehende Saison?
4: Ziemlich positiv bisher, trotz den ganzen Verletzungen, die wir jetzt von letzter Saison noch mitgeschleppt haben, beziehungsweise frisch in der Vorbereitung bekommen haben, hat das kaum eine Rolle gespielt. Wir haben uns wirklich gut gezeigt in den Testspielen und die neuen Spieler gut integriert. Also das sind alles sehr junge Spieler, die perfekt in die Mannschaft passen, würde ich sagen, vom Spielerprofil. Natürlich kann man nicht erwarten, dass man nach ein oder anderthalb Monaten das ganze Potenzial aus den Spielern perfekt ins Team integriert. Das dauert einfach länger. Aber man sieht das Potenzial auf jeden Fall und ich hoffe, dass wir in den nächsten Wochen und Monaten dann wirklich auch eingespieltes Team werden, um an die 100% ranzukommen.
2: Um sportliche Bestleistungen erreichen zu können, muss auch das Ganze drumherum passen. Einer von vielen starken Partnern an der Seite des DRHV ist daher seit vielen Jahren die Stadtsparkasse Dessau.
5: Profisport finanziert sich tatsächlich hauptsächlich aus Sponsoring, gerade außerhalb des Fußballs, wo ein Großteil des Budgets aus Sponsorengeldern besteht. Das ist extrem wichtig und eben auch solche verlässlichen Partner, die ja schon seit Jahrzehnten an unserer Seite sind, da können wir stolz drauf sein, aber es ist auch nicht selbstverständlich. Deshalb gehört auch immer ein bisschen Dankbarkeit dazu.
2: In der Vorbereitungsphase hatte der DRHV mit großen Verletzungsproblemen zu kämpfen. Einige der verletzten Spieler werden bald wieder mit ins Training integriert. Wie schätzt Cheftrainer Vanja Radic den aktuellen Stand seiner Mannschaft ein?
3: Ja, wo die steht gegenüber den anderen Teams, das werden wir sehen. Aber ich glaube schon, dass wir gut durch die Vorbereitung gekommen sind und bereit sind zum Saisonstart. Natürlich durch die plötzliche Verletzungen, die entstanden sind in den ersten zwei Wochen, fehlt uns jetzt, würde ich sagen, schon eine Woche oder zwei, um auf Top-Level zu sein, aber wir sind da komplett optimistisch und lieben Herausforderungen und versuchen die bestmöglich jetzt auch zu bewältigen.
2: Und welche genauen Ziele hat sich der Handballverein nun für die anstehende Saison gesetzt?
5: Uns ist immer extrem wichtig, dass die Jungs das auch selber festlegen, weil wenn sie nicht an unsere Ziele glauben, dann macht man was falsch oder setzt falsche Ziele. Deshalb ist es heute Abend soweit, dass die Jungs sich die Ziele setzen. Aber wichtig ist uns, und ich glaube, das ist auch bei den Jungs so, dass man sich keine kleineren Ziele wie in der letzten Saison setzt. Und das ist, glaube ich, und wird auch so sein, dass die Jungs das heute Abend entscheiden. Ich glaube, wir haben eine gute Saison vor uns. Gerade wenn man so viele Rückschläge auch schon in der Vorbereitung oder aus der letzten Saison mitgenommen hat, bin ich mir ziemlich sicher, dass es

0: uns nur stärker gemacht hat und auch unsere Neuzugänge uns besser machen. Und darüber freue ich mich und endlich geht's wieder los.
1: Am 21. August startet der Pflichtspielbetrieb für die Biber im DHB-Pokal. Beim Zweitliga-Aufsteiger ASV Hamm-Westfalen wird sich entscheiden, wer in die zweite Pokalrunde einzieht. In der Liga trifft der DRHV dann am 29. August mit dem TV Emstetten auswärts auf den nächsten Aufsteiger. Das erste Heimspiel in der neuen Saison wird am 4. September um 20 Uhr in der Anhalt Arena ausgetragen. Zu Gast die Eulen Ludwigshafen.

Schön, dass Sie eingeschaltet haben und damit herzlich willkommen zur letzten Zeitnah-Ausgabe in dieser Woche hier auf RAN 1. Die Genussbimmel der Dessauer Verkehrs GmbH geht am 11. September in die zweite Runde. Mit dem historischen Triebwagen TW28 können die Gäste Dessau-Roßlau bei einer besonderen Stadtrundfahrt erleben. Los geht das Ganze um 17.30 Uhr am Dessauer Hauptbahnhof. Während der Fahrt sorgen ein Begrüßungsgetränk und musikalische Unterhaltung für Stimmung. Anschließend erwartet die Teilnehmer im Angelikas Weinladen eine Weinverkostung mit passenden Snacks und Fingerfood. Die Sonderfahrt kostet 49 Euro pro Person. Die Teilnehmerzahl ist auf 20 Personen begrenzt. Tickets gibt es im Vorverkauf in der Mobilitätszentrale am Dessauer Hauptbahnhof. Eine Online-Reservierung ist bis zum 31. August über die Webseite der Dessauer Verkehrs GmbH möglich. Die Frage, was mache ich nach der Schule, kann einen die gesamte Schulzeit verfolgen. Um den Schülern die Möglichkeit zu geben, sich aktiv mit der Zukunft zu beschäftigen, veranstaltet das Gymnasium Philanthropinum bereits zum 6. Mal die Bildungsmesse Philan Connect. Circa 300 Schüler der Jahrgänge 9 bis 12 hatten die Möglichkeit, sich an den verschiedenen Ständen darüber zu informieren, was sie nach dem Abitur machen können, sei es ein Studium, eine Ausbildung oder auch ein Freiwilligendienst. Unter dem Motto Schön Salsa tanzen in Dessau startet die Salsa-Schule Dessau am Montag, den 31. August, in ihren Salsa-Herbst. In der Villa Krötenhof beginnt eine neue achtwöchige Kursstaffel rund um Salsa Cubana und Rueda de Casino. In jeweils 60 Minuten pro Abend können Tanzbegeisterte die Grundlagen der Salsa Cubana erlernen oder bereits vorhandene Kenntnisse vertiefen. Das Angebot richtet sich sowohl an Anfänger als auch an Fortgeschrittene. Vorkenntnisse oder ein eigener Tanzpartner sind dabei nicht zwingend erforderlich. Im Mittelpunkt stehen der Spaß an der Bewegung, das gemeinsame Tanzen und natürlich die Musik. Für die Teilnahme empfiehlt die Salsa-Schule bequeme Kleidung sowie Schuhe, in denen man

0: Die erste Qualifikationsstation ist geschafft. Auf dem Reitplatz des Reitclub Anhalt-Dessau fand am 16. August die erste Runde für den Elite Cup Ost statt. Für die Nachwuchsreiter war es ein gelungener Turniertag. Nicht nur, um wichtige Punkte für den weiteren Verlauf des Cups zu sichern, sondern auch, um wertvolle Erfahrungen zu sammeln.
1: Ich habe ein neues Pferd und das war mein allererstes Turnier und ich bin jetzt auch noch nicht so oft geritten und dafür war ich sehr zufrieden. Also es wird langsam schon, ist halt die Abstimmung noch nicht so optimal, aber dafür war es wirklich schon echt gut.
2: Ich bin auch geritten, also ich war sehr zufrieden. Die Baustände, die wir sonst hatten, waren nicht so da. Ja, das war heute, glaube ich, schön.
0: Nach dem Turnier geht die Qualifikationsphase in Löbnitz weiter. Für die Nachwuchsreiter heißt es dann, weiter Punkte sammeln und sich für die dritte Runde sowie das Finale in Krepin qualifizieren. Dabei haben sich die jungen Reiterinnen auch ganz persönliche Ziele gesetzt.
2: Na, am besten bis L.
1: Also mein Ziel in der nächsten Zeit sind so, ich reite hauptsächlich Vielseitigkeit eigentlich und ich würde gerne nächstes oder übernächstes Jahr meine ersten internationalen Starts machen.
0: Der Reitclub Anhalt-Dessau richtet jedoch nicht nur die erste Qualifikationsrunde aus, sondern bietet auch etwas ganz Besonderes. Seit 2015 ist Vereinschefin Sandy Noack selbstständige Reittherapeutin.
3: Das sind jetzt schon über 10 Jahre, ne, was ich das therapeutische Reiten anbiete. Das ist natürlich viel für körperlich und geistig eingeschränkte Menschen, dann aber auch für Unfallpatienten, ne, genauso. Also ganz viel motorische Sachen nach Unfällen und dann arbeite ich da eben viel mit Tageskliniken, Behindertenverband, Lebenshilfen zusammen, ne, die dann mit Gruppen immer zu mir kommen und ich versuche oder ich gebe mein Bestes, denen noch mal so ein bisschen auf den Weg zu geben, dass sie ihren Alltag besser bewältigen können. Ne?
0: Pferde sind Meister der nonverbalen Kommunikation und können auch in der Therapie wertvolle Unterstützer sein. Sie helfen dabei, einen Zugang zu inneren Prozessen zu schaffen und können Menschen auf ganz unterschiedliche Weise begleiten.
3: Bei den Kindern ist es viel, dass sie erstmal Balanceübungen machen, ne? Koordinationsübungen auf dem Pferd, auch schon so die ersten Lernspiele in Verbindung mit einem Pferd, ne? Dass man Buchstaben, Farben, ne? Dass man auch so ein bisschen Rhythmusgefühl auf dem Pferd, ne? So die ersten Sachen und speziell für Ältere, also Ältere in Anführungsstrichen, aber was jetzt eher so Reha-Patienten sind, sind es dann wirklich spezielle Rückenübungen, Armübungen, ne? Um da wieder die Beweglichkeit reinzubekommen, den Muskelaufbau. Ne?
0: Zum Angebot gehören zum Beispiel auch Therapien für Menschen mit ADHS, Autismus, Konzentrationsproblemen oder körperlichen Einschränkungen wie einer Querschnittslähmung. Entscheidend ist dabei auch das passende Therapiepferd. Eine gute Grundausbildung und vor allem Freude am Kontakt mit Menschen sind dafür besonders wichtig.
3: Auch ein paar Pferde von mir sind dabei, die auch in der Therapie mitlaufen, weil ich sag mal, es ist ja für die Kinder genauso wichtig, dass sie ganz brave, liebe Pferde haben, um reiten zu lernen. Und genau die gleichen braven, lieben Pferde brauche ich auch für den Therapiesport. Ne?
0: Für die Nachwuchsreiter geht es nun erstmal in Löbnitz mit der nächsten Qualifikationsrunde weiter. Und auch die Reittherapie bleibt ein wichtiger Bestandteil des Vereins.
4: In Dessau-Roßlau gibt es derzeit noch keinen bestätigten Fund der invasiven asiatischen Hornisse. Zwar wurden seit 2025 einzelne Tiere in Sachsen-Anhalt gesichtet, ein Vorkommen in Dessau-Roßlau ist bislang jedoch noch nicht nachgewiesen. Die untere Naturschutzbehörde weist deshalb darauf hin, dass es sich bei einem Wespennest auf dem eigenen Grundstück sehr wahrscheinlich um eine heimische Art handelt. Da heimische Wespen und die europäische Hornisse unter besonderem Schutz stehen, sollten Nester keinesfalls eigenständig bekämpft oder entfernt werden. Bei einem störenden Wespen- oder Hornissennest oder der vermeintlichen Sichtung einer asiatischen Hornisse wird gebeten, zunächst Kontakt mit der unteren Naturschutzbehörde aufzunehmen und möglichst ein aussagekräftiges Foto mitzuschicken. So kann die Art bestimmt und über geeignete Maßnahmen wie beispielsweise eine Umsiedlung beraten werden. Die Erstberatung ist kostenlos. Weitere Informationen gibt es auf der Internetseite der Stadt. Damit, liebe Zuschauer, sind wir am Ende unserer Freitagsausgabe der Zeitnah-Nachrichten. Schauen jetzt noch auf den Wetterbericht und auf die Meldungen aus der Region. Am Samstag haben wir uns

0: unseren Wochenrückblick für Sie im Programm und melden uns dann aus der Redaktion am Montag ab 18 Uhr wieder. Bis dahin haben Sie ein schönes Wochenende und machen Sie es gut.
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2: Der Freitag wird stürmisch. Es ist mit Böen von bis zu 24 Stundenkilometern zu rechnen. Der Tag bleibt überwiegend trocken. Jedoch ist frühs mit Gewitter zu rechnen. Allgemein kommt der Wind aus dem Westen. Über den Sonntag ziehen sich die Böen weiter weg. Also hier gut am Schirm festhalten.
3: Dieses Bild eines harmonischen Bitterfelder Innenstadtfests wird man in diesem Jahr so nicht sehen. Am Landtagswahlwochenende vom 4.9. bis zum 6.9. wird inmitten Bitterfelds in der Grünen Lunge ein Protestcamp mit Live-Musik, Vorträgen, Workshops, Lesungen, Dragshows und so weiter stattfinden. Es wird eine große Bühne mit einem bunten Programm, einige Zelte und natürlich ein Camp, in dem über das gesamte Wochenende gezeltet werden kann, geben. Und das bringt die Stadtgesellschaft teilweise auf die Palme. Denn aus diesem Grund wurde nun das Stadtfest des Bitterfelder Innenstadtvereins abgesagt. Wir sprachen mit der Vorsitzenden des Innenstadtvereins, Evelyn Prochnow.
4: Wir waren uns erst sehr spät einig bei uns im Innenstadtverein, dass aufgrund dieser Veranstaltung, die präsentiert wurde mit schlechte Grüße aus Bitterfeld, das war ja der Slogan dieser Versammlung, die angemeldet wurde, wohl schon im November, wir mit der Sicherheitslage, die daraus entsteht, nicht umgehen können.
3: Organisiert und angemeldet wurde das Protestcamp von der Aktionsgruppe 37a. Sie ist ein zivilgesellschaftliches antifaschistisches Bündnis in Sachsen-Anhalt. Der Name bezieht sich direkt auf den Artikel 37a der Verfassung des Landes Sachsen-Anhalt, welcher die staatliche Pflicht zum Schutz des friedlichen Zusammenlebens der Völker und zur Bekämpfung von Rassismus und Extremismus festlegt. Allerdings, und gerade das stößt bitter auf, findet dieses Camp in der Innenstadt Bitterfelds statt.
4: Ja, dieses Protestcamp wird in der Grünen Lunge stattfinden, mit Übernachtung. Also da wird gecampt. Zwei Tage lang dürfen diese Teilnehmer dort campen. Parallel läuft dann eine bunte Versammlung oder wie auch immer ein buntes Programm, wo auch Gruppen auftreten werden, die sehr suspekt sind in unseren Augen und wir damit die Sicherheit unserer Besucher des Stadtfestes, sprich Kinder, Familien überhaupt, nicht mehr damit rechnen können, dass das irgendwie störungsfrei abgeht. Wir hätten auch, was wir dann erst später erfahren haben, von der Stadt ein erhöhtes Sicherheitspotenzial von unserer Seite bringen müssen, was unser Sicherheitsdienst sowieso abgelehnt hat, mit normalen Kräften das abzusichern, unser Stadtfest. Und das hätten wir gar nicht finanziell stemmen können.
5: Die Rechtslage in Deutschland ist so, dass angemeldete Versammlungen auch stattfinden. Die kann die Stadtverwaltung nicht verhindern. Im Übrigen ist der Landkreis als Versammlungsbehörde zuständig dafür. Der Landkreis hat die Genehmigung erteilt. Es gibt ein sogenanntes Gespräch, Kooperationsgespräch, wie das Protestcamp durchgeführt wird. Ich denke, wir werden gemeinschaftlich Stadt Bitterfeld-Wolfen und Landkreis Anhalt-Bitterfeld alles tun, damit es hier ruhig und friedlich abläuft. Denn ich habe viele Sorgen der Bitterfelder bisher vernommen, die tatsächlich sich äußern, dass das zu Gefährdung kommen kann. Ich selber habe die Innenministerin des Landes Sachsen-Anhalt angeschrieben, weil ich die Sorgen auch ein Stückchen teile und sie gebeten, mit einem hohen Polizeiaufkommen, einem hohen Polizeieinsatz hier in Bitterfeld in der Zeit vom 4. bis zum 6. September Sorge zu tragen, dass es keine Eskalation gibt und dass es auch keine Sachbeschädigung gibt und dass hier alles friedlich bleibt.
3: Nun findet das Camp auch am 6. September statt, also dem Wahlsonntag. So befürchten einige Bitterfelder, dass die Teilnehmer durchaus in der Lage sind, auf die Wahl Einfluss zu nehmen. Denn mindestens 2 Wahllokale befinden sich in der Nähe des Camps.
5: Ja, das ist an dem Wahlwochenende angemeldet, mit Sicherheit von vornherein, auch aus diesen Gründen von dem Veranstalter. Ich hoffe nicht, dass das eine Gefährdung ist. Wie gesagt, es wird klare Regelungen geben, die der Landkreis in dem Kooperationsgespräch mit dem Verein durchsetzen wird. Und insofern nochmal die Hoffnung, dass es friedlich bleibt und dass dadurch die Wahl nicht beeinträchtigt wird und jeder in unserer Stadt Bitterfeld-Wolfen sein Wahlrecht auch davon Gebrauch machen kann.
3: Für Kai-Uwe Ziegler, der im Innenstadtverein aktiv ist, ist eine Verschiebung der Veranstaltung aus organisatorischen Gründen nicht möglich. Die Gründe dafür beschreibt er so.
6: Sie müssen das so sehen. Die Frau Brochnow war am 9.7. bei der Stadtverwaltung auf eigenen Antrieb. Das heißt, sie hat den Termin gemacht. Und da wurde uns zum allerersten Mal gesagt, wie viele Leute hier angesagt sind. Wir wussten ja bis dahin gar nicht, was für eine Größenordnung das ist. Man rechnet also mit bis zu 3.000 Besuchern dieser Veranstaltung. Und dann sagte man uns dort bei dieser Veranstaltung, sie kriegen auch noch ein anderes Sicherheitskonzept. Also wir hätten auflegen müssen, mehr Sicherheit, mehr was weiß ich. Und sie haben uns aber nicht gesagt, was das ist. Und das ist am 9.7. Jetzt können Sie mal auf den Kalender gucken, das ist ziemlich genau einen Monat her. Sie können dann nicht mehr verschieben. Die Stadt wusste es, das muss man heute, die wusste es seit dem 20. November 2025, dass sowas stattfindet. Wir wussten es nicht, wir haben nur Gerüchteküche jetzt im Laufe des Jahres gehört. Und da muss ich Ihnen ganz ehrlich sagen, einer der Anmelder, den kennen wir, wenn der Veranstaltung anmeldet, passiert meistens nichts. Deswegen haben wir uns da von den Gerüchten nicht leiten lassen. Aber seit dieser Ansage, dass dort bis zu 3.000 Leute kommen, und die sind alle nicht aus Bitterfeld wahrscheinlich, vielleicht 3% kommen hier aus der Region, die anderen kommen woanders her, haben wir gesagt, das können wir einfach nicht leisten, weil wir wollen, dass alle, die hierher auf unser Fest kommen, friedliches Fest erleben, keine Angst haben müssen und sagen, alles wird gut bis in die späten Abendstunden. Und wir wollen weder, dass von uns alkoholisierte Leute oder von da drüben alkoholisierte Leute in irgendeiner Form in Auseinandersetzung geraten, weil das kriegen wir, den Ruf kriegen wir nie wieder los.
3: Für die Vorsitzende des Innenstadtvereins war die Kommunikation zwischen Stadt und dem Landkreis eher unglücklich. So hätte man die Veranstaltung bei rechtzeitiger Information über die Ausrichtung des Protestcamps auch um eine Woche verschieben können.
4: Ich hätte mir gewünscht, oder unser ganzer Verein hätte sich gewünscht, da, wo uns der Platz nicht mehr sicher war zu mieten, der Robert-Schumann-Platz, dass man da auf uns drauf zugekommen wäre, warum der Platz nicht für uns zur Verfügung steht, warum, was für ein Camp da überhaupt ist, das wussten wir gar nicht zu diesem Zeitpunkt. Das wurde da damals noch sehr vertraulich behandelt. Da hätte ich mir gewünscht, dass die Stadt gesagt hätte, so und so sieht's aus, oder der Landkreis, wie auch immer. Da wurde ja diese Versammlung im November wohl angemeldet. Da hätte jeder auf uns drauf zukommen können, dann hätten wir das Fest verschoben, eine Woche vorher, eine Woche später, wie auch immer, irgendwie wäre es gegangen. Alles, was später passiert ist, konnte nicht mehr reguliert oder gecancelt werden, was wir schon mit Künstlern und alles zu tun hatten. Das ist schade, dass diese Kommunikation nicht stattgefunden hat.
3: In der Bevölkerung kommt die Entscheidung zur Absage des Stadtfestes nicht gut an, zumal sie durchaus auch politisch begründet werden kann. Ein besseres Händchen der Kreisverwaltung bei der Findung einer Örtlichkeit wünscht sich sicher nicht nur der Innenstadtverein. Dabei hätte schon der Name des Protestcamps für mehr Interesse in der Verwaltung sorgen müssen.
6: Eine Veranstaltung, die schlechte Grüße aus Bitterfeld heißt, und so heißt dieses Protestcamp ja, ich weiß nicht, was das soll. Das ist ja ein Signal für alle, die hier in Bitterfeld wohnen, die hier leben. Und das finde ich einfach nicht richtig. Ja, ich glaube nicht, dass wir schlechte Grüße aus Bitterfeld brauchen.
3: Musik.
1: nach der Schule weitergeht, ist bei jedem ganz unterschiedlich. Die einen interessieren sich für eine Ausbildung, die anderen für ein Studium. Auch bei den Schülern des Gymnasiums Philanthropinum steht diese Frage im Raum. Bei der mittlerweile zum 6. Mal stattfindenden Bildungsmesse Philan Connect Treffpunkt Zukunft hatten die Gymnasiasten am 18. August die Möglichkeit, sich zu informieren und herauszufinden, welcher Weg zu ihnen passen könnte.
7: Die Schüler bekommen hier die Möglichkeit, sich in Workshops zu Berufs- und Studienorientierungsthemen zu informieren, gewisse Projekte teilzunehmen, in verschiedene Bereiche reinzuschnuppern. Und parallel haben wir unsere Kooperationspartner hier auf dem Schulhof, wo die Schüler sich auch nochmal beraten lassen können zu Studien- und Ausbildungsmöglichkeiten. Wir haben nachher die Möglichkeit, mit den Jahrgängen 11 und 12 verschiedene Workshops anzubieten. Die Hochschule Anhalt bietet verschiedene Workshops aus ihren Studienbereichen. Wir haben auch Workshops mit unseren Kooperationspartnern, zum Beispiel mit dem Finanzamt, wo eine Steuererklärung erstellt werden kann, oder mit der Sparda Bank, die etwas über die finanzielle Zukunft der Schüler im Angebot dabei hat.
1: Entstanden ist die Bildungsmesse vor einigen Jahren aus einem gemeinsamen Projekt mit der Hochschule. Seitdem ist sie zu einem festen Bestandteil der Projektwoche geworden, die jedes Jahr zu Beginn des neuen Schuljahres stattfindet und ganz im Zeichen der Berufs- und Studienorientierung steht. In diesem Jahr nutzten 25 Aussteller die Gelegenheit, sich auf dem Schulhof vorzustellen.
7: Wir haben natürlich immer wieder andere Workshops, wir haben immer mal neue Kooperationspartner, damit das auch so ein bisschen Abwechslung hat. Und wir haben dieses Jahr auch die Möglichkeit genutzt, immer häufiger auch unsere Kooperationspartner in den Unterricht zu holen, damit die Schüler da auch praktisch an Beispielen direkt im Unterricht in den Fächern was zur Berufs- und Studienorientierung erfahren können. Das Interesse ist sehr groß. Wir haben die Jahrgänge 11 und 12 jetzt hier bei uns auf der Messe. Im Anschluss kommen die Jahrgänge 9 und 10, die sich langsam an das Thema Berufs- und Studienorientierung heranführen. Das ist natürlich ein bisschen Abwechslung, ein bisschen was anderes. Die Schüler können ein bisschen über den Tellerrand hinausschauen. Also wir freuen uns sehr, dass wir das anbieten können.
1: Die verschiedenen Aussteller stellten ganz unterschiedliche Ausbildungsberufe und Studiengänge vor. So bekamen die Schüler einen Eindruck davon, wie vielfältig die Möglichkeiten nach der Schule sind. Besonders hilfreich ist dabei der direkte Austausch mit Menschen aus der Praxis, denn persönliche Gespräche können bei der späteren Entscheidung Orientierung geben.
7: Wir glauben, dass der Austausch mit den Unternehmen für die Schüler sehr wichtig ist. Sowohl für die Schüler, um sich einfach zu orientieren und einen Überblick darüber zu bekommen, welche Möglichkeiten sie haben, als auch für unsere Unternehmen in der Region, die natürlich auch mitunter händeringend nach Nachwuchskräften suchen.
1: Positive Resonanz gibt es bei den Schülern neben den Informationen aus erster Hand auch besonders für die praktischen Workshops.
7: Wir sprechen natürlich im Anschluss auch in der Berufs- und Studienorientierung im Unterricht viel mit den Schülern, und wir merken, dass alles, was zum Anfassen, zum Ausprobieren, dass das natürlich sehr gut ankommt. Einfach nur eine reine Beratung, das ist, glaube ich, weniger zeitgemäß als mal ein Workshop, bei dem man direkt etwas ausprobieren kann, direkt etwas zeichnen kann, etwas am Computer machen kann. Das sind natürlich Sachen, die gut ankommen. Deswegen versuchen wir auch in dem Bereich viel anzubieten.
1: Für die Schüler bot die Messe damit eine gute Gelegenheit, sich inspirieren zu lassen und neue Perspektiven für die eigene Zukunft zu entdecken.
8: Auf einem soliden 10. Platz konnte der Dessau-Roßlauer HV die vergangene Saison in der 2. Handball-Bundesliga beenden. Nach einer intensiven Vorbereitungsphase steht nun schon der Start in die nächste Spielzeit kurz bevor. Am 17. August luden die Handballer zu ihrer alljährlichen Saisoneröffnungspressekonferenz ins Hauptgebäude der Stadtsparkasse Dessau ein. Der Blick ging zunächst auf die bisherigen Testspiele, von denen der Verein nur eins gegen die HSG Hanau gewinnen konnte.
9: Ja, also wenn man die Ergebnisse schaut, dann tatsächlich steht so fest, dass wir nur ein Spiel gewonnen haben und sehr viele Spiele knapp verloren haben. Und das war bewusst, dass wir versucht haben, die neuen Leute einzuspielen. Wir haben versucht, in verschiedensten Konstellationen zu spielen, unabhängig vom Ergebnis. Wir haben da wirklich nie geschaut, ob wir am Ende gewinnen oder verlieren, weil für mich stand, wie gesagt, das Eingespieltheit des Teams im Vordergrund. Und wie gesagt, durch die neue Konstellation war es viel wichtiger, dass alle Konstellationen immer wieder spielen, in Abwehr, in Angriff, um dann zur Vorbereitung Start eine Klarheit zu haben und die Jungs auch so weit zu bringen, dass alle in der Lage sind, dann am Ende bestmögliche Ergebnisse zu bringen.
8: Seit kurzem hat die Mannschaft von Vanja Radic mit Marcel Novak einen neuen Kapitän. Er wurde von seinen Teamkollegen gewählt und freut sich sehr über das Vertrauen. Wie schaut er nun auf die anstehende Saison?
10: Ziemlich positiv bisher, trotz den ganzen Verletzungen, die wir jetzt von letzter Saison noch mitgeschleppt haben, beziehungsweise frisch in der Vorbereitung bekommen haben, war das kaum eine Rolle gespielt. Wir haben uns wirklich gut gezeigt in den Testspielen und die neuen Spieler gut integriert. Also das sind alles sehr junge Spieler, die perfekt in die Mannschaft passen, würde ich sagen, vom Spielerprofil. Natürlich kann man nicht erwarten, dass man nach ein oder anderthalb Monaten das ganze Potenzial aus den Spielern perfekt ins Team integriert. Das dauert einfach länger. Aber man sieht das Potenzial auf jeden Fall und ich hoffe, dass wir in den nächsten Wochen und Monaten dann wirklich auch eingespieltes Team werden, um an die 100% ranzukommen.
8: Um sportliche Bestleistungen erreichen zu können, muss auch das Ganze drumherum passen. Einer von vielen starken Partnern an der Seite des DRHV ist daher seit vielen Jahren die Stadtsparkasse Dessau.
11: Profisport finanziert sich tatsächlich hauptsächlich aus Sponsoring, gerade außerhalb des Fußballs, wo ein Großteil des Budgets aus Sponsorengeldern besteht. Das ist extrem wichtig und eben auch solche verlässlichen Partner, die ja schon seit Jahrzehnten an unserer Seite sind, da können wir stolz drauf sein, aber es ist auch nicht selbstverständlich. Deshalb gehört auch immer ein bisschen Dankbarkeit dazu.
8: In der Vorbereitungsphase hatte der DRHV mit großen Verletzungsproblemen zu kämpfen. Einige der verletzten Spieler werden bald wieder mit ins Training integriert. Wie schätzt Cheftrainer Vanja Radic den aktuellen Stand seiner Mannschaft ein?
9: Ja, wo die steht gegenüber den anderen Teams, das werden wir sehen. Aber ich glaube schon, dass wir gut durch die Vorbereitung gekommen sind und bereit sind zum Saisonstart. Natürlich durch die plötzliche Verletzungen, die entstanden sind in den ersten zwei Wochen, fehlt uns jetzt, würde ich sagen, schon eine Woche oder zwei, um auf Top-Level zu sein, aber wir sind da komplett optimistisch und lieben Herausforderungen und versuchen die bestmöglich jetzt auch zu bewältigen.
8: Und welche genauen Ziele hat sich der Handballverein nun für die anstehende Saison gesetzt?
11: Uns ist immer extrem wichtig, dass die Jungs das auch selber festlegen, weil wenn sie nicht an unsere Ziele glauben, dann macht man was falsch oder setzt falsche Ziele. Deshalb ist es heute Abend soweit, dass die Jungs sich die Ziele setzen. Aber wichtig ist uns, und ich glaube, das ist auch bei den Jungs so, dass man sich keine kleineren Ziele wie in der letzten Saison setzt. Und das ist, glaube ich, und wird auch so sein, dass die Jungs das heute Abend entscheiden. Ich glaube, wir haben eine gute Saison vor uns. Gerade wenn man so viele Rückschläge auch schon in der Vorbereitung oder aus der letzten Saison mitgenommen hat, bin ich mir ziemlich sicher, dass es uns nur stärker gemacht hat und auch unsere Neuzugänge uns besser machen. Und darüber freue ich mich und endlich geht's wieder los.
8: Am 21. August startet der Pflichtspielbetrieb für die Biber im DHB-Pokal. Beim Zweitliga-Aufsteiger ASV Hamm-Westfalen wird sich entscheiden, wer in die zweite Pokalrunde einzieht. In der Liga trifft der DRHV dann am 29. August mit dem TV Emstetten auswärts auf den nächsten Aufsteiger. Das erste Heimspiel in der neuen Saison wird am 4. September um 20 Uhr in der Anhalt Arena ausgetragen. Zu Gast die Eulen Ludwigshafen.

0: Schön, dass Sie eingeschaltet haben und damit herzlich willkommen zur letzten Zeitnahausgabe in dieser Woche hier auf RAN 1. Die Genussbimmel der Dessauer Verkehrs GmbH geht am 11. September in die zweite Runde. Mit dem historischen Triebwagen TW28 können die Gäste Dessau-Roßlau bei einer besonderen Stadtrundfahrt erleben. Los geht das Ganze um 17.30 Uhr am Dessauer Hauptbahnhof. Während der Fahrt sorgen ein Begrüßungsgetränk und musikalische Unterhaltung für Stimmung. Anschließend erwartet die Teilnehmer im Angelikas Weinladen eine Weinverkostung mit passenden Snacks und Fingerfood. Die Sonderfahrt kostet 49 Euro pro Person. Die Teilnehmerzahl ist auf 20 Personen begrenzt. Tickets gibt es im Vorverkauf in der Mobilitätszentrale am Dessauer Hauptbahnhof. Eine Online-Reservierung ist bis zum 31. August über die Webseite der Dessauer Verkehrs GmbH möglich. Die Frage, was mache ich nach der Schule, kann einen die gesamte Schulzeit verfolgen. Um den Schülern die Möglichkeit zu geben, sich aktiv mit der Zukunft zu beschäftigen, veranstaltet das Gymnasium Philanthropinum bereits zum 6. Mal die Bildungsmesse Philan Connect. Circa 300 Schüler der Jahrgänge 9 bis 12 hatten die Möglichkeit, sich an den verschiedenen Ständen darüber zu informieren, was sie nach dem Abitur machen können, sei es ein Studium, eine Ausbildung oder auch ein Freiwilligendienst. Unter dem Motto Schön Salsa tanzen in Dessau startet die Salsa-Schule Dessau am Montag, den 31. August, in ihren Salsa-Herbst. In der Villa Krötenhof beginnt eine neue achtwöchige Kursstaffel rund um Salsa Cubana und Rueda de Casino. In jeweils 60 Minuten pro Abend können Tanzbegeisterte die Grundlagen der Salsa Cubana erlernen oder bereits vorhandene Kenntnisse vertiefen. Das Angebot richtet sich sowohl an Anfänger als auch an Fortgeschrittene. Vorkenntnisse oder ein eigener Tanzpartner sind dabei nicht zwingend erforderlich. Im Mittelpunkt stehen der Spaß an der Bewegung, das gemeinsame Tanzen und natürlich die Musik. Für die Teilnahme empfiehlt die Salsa-Schule bequeme Kleidung sowie Schuhe, in denen man sich gut bewegen und tanzen kann. Das Motto der Salsa-Schule Dessau bringt die Freunde am Tanzen auf den Punkt. Denn Salsa ist ein Tanz, der durch den Körper geht. Anmeldungen sind ab sofort unter der Telefonnummer 0177. 4155 421 oder per E-Mail an info@schlaflos-in-dessau.de möglich. Eine ganz besondere Form der Therapie ist die Reittherapie. Dabei dient das Pferd als Co-Therapeut und soll vor allem die emotionale, psychische und soziale Entwicklung fördern. Sandy Noack, Vereinschefin des Reitclub Anhalt Dessau und selbstständige Reittherapeutin, hat uns erklärt, was genau dahinter steckt.
1: Die erste Qualifikationsstation ist geschafft. Auf dem Reitplatz des Reitclub Anhalt Dessau fand am 16. August die erste Runde für den Elite Cup Ost statt. Für die Nachwuchsreiter war es ein gelungener Turniertag. Nicht nur, um wichtige Punkte für den weiteren Verlauf des Cups zu sichern, sondern auch, um wertvolle Erfahrungen zu sammeln.
2: Ich habe ein neues Pferd und das war mein allererstes Turnier und ich bin jetzt auch noch nicht so oft geritten und dafür war ich sehr zufrieden. Also es wird langsam schon, ist halt die Abstimmung noch nicht so optimal, aber dafür war es wirklich schon echt gut.
3: Ich bin auch geritten, also ich war sehr zufrieden. Die Baustände, die wir sonst hatten, waren nicht so da. Ja, das war heute, glaube ich, schön.
1: Nach dem Turnier geht die Qualifikationsphase in Löbnitz weiter. Für die Nachwuchsreiter heißt es dann, weiter Punkte sammeln und sich für die dritte Runde sowie das Finale in Krepin qualifizieren. Dabei haben sich die jungen Reiterinnen auch ganz persönliche Ziele gesetzt.
3: Na, am besten bis L.
2: Also mein Ziel in der nächsten Zeit sind so, ich reite hauptsächlich Vielseitigkeit eigentlich. Und ich würde gerne nächstes oder übernächstes Jahr meine ersten internationalen Starts machen.
1: Der Reitclub Anhalt Dessau richtet jedoch nicht nur die erste Qualifikationsrunde aus, sondern bietet auch etwas ganz Besonderes. Seit 2015 ist Vereinschefin Sandy Noack selbstständige Reittherapeutin.
4: Das sind jetzt schon über 10 Jahre, ne, was ich das therapeutische Reiten anbiete. Das ist natürlich viel für körperlich und geistig eingeschränkte Menschen, dann aber auch für Unfallpatienten, ne, genauso. Also ganz viel motorische Sachen nach Unfällen. Und dann arbeite ich da eben viel mit Tageskliniken, Behindertenverband, Lebenshilfen zusammen, ne, die dann mit Gruppen immer zu mir kommen. Und ich versuche oder ich gebe mein Bestes, denen noch mal so ein bisschen auf den Weg zu geben, dass sie ihren Alltag besser bewältigen können. Ne?
1: Pferde sind Meister der nonverbalen Kommunikation und können auch in der Therapie wertvolle Unterstützer sein. Sie helfen dabei, einen Zugang zu inneren Prozessen zu schaffen und können Menschen auf ganz unterschiedliche Weise begleiten.
4: Bei den Kindern ist es viel, dass sie erstmal Balanceübungen machen, ne? Koordinationsübungen auf dem Pferd, auch schon so die ersten Lernspiele in Verbindung mit einem Pferd, ne? Dass man Buchstaben, Farben, ne? Dass man auch so ein bisschen Rhythmusgefühl auf dem Pferd, ne? So die ersten Sachen und speziell für Ältere, also Ältere in Anführungsstrichen, aber was jetzt eher so Reha-Patienten sind, sind es dann wirklich spezielle Rückenübungen, Armübungen, ne? Um da wieder die Beweglichkeit reinzubekommen, den Muskelaufbau. Ne?
1: Zum Angebot gehören zum Beispiel auch Therapien für Menschen mit ADHS, Autismus, Konzentrationsproblemen oder körperlichen Einschränkungen wie einer Querschnittslähmung. Entscheidend ist dabei auch das passende Therapiepferd. Eine gute Grundausbildung und vor allem Freude am Kontakt mit Menschen sind dafür besonders wichtig.
4: Auch ein paar Pferde von mir sind dabei, die auch in der Therapie mitlaufen, weil ich sag mal, es ist ja für die Kinder genauso wichtig, dass sie ganz brave, liebe Pferde haben, um reiten zu lernen. Und genau die gleichen braven, lieben Pferde brauche ich auch für den Therapiesport. Ne?
1: Für die Nachwuchsreiter geht es nun erstmal in Löbnitz mit der nächsten Qualifikationsrunde weiter. Und auch die Reittherapie bleibt ein wichtiger Bestandteil des Vereins.
0: In Dessau-Roßlau gibt es derzeit noch keinen bestätigten Fund der invasiven asiatischen Hornisse. Zwar wurden seit 2025 einzelne Tiere in Sachsen-Anhalt gesichtet, ein Vorkommen in Dessau-Roßlau ist bislang jedoch noch nicht nachgewiesen. Die untere Naturschutzbehörde weist deshalb darauf hin, dass es sich bei einem Wespennest auf dem eigenen Grundstück sehr wahrscheinlich um eine heimische Art handelt. Da heimische Wespen und die europäische Hornisse unter besonderem Schutz stehen, sollten Nester keinesfalls eigenständig bekämpft oder entfernt werden. Bei einem störenden Wespen- oder Hornissennest oder der vermeintlichen Sichtung einer asiatischen Hornisse wird gebeten, zunächst Kontakt mit der unteren Naturschutzbehörde aufzunehmen und möglichst ein aussagekräftiges Foto mitzuschicken. So kann die Art bestimmt und über geeignete Maßnahmen wie beispielsweise eine Umsiedlung beraten werden. Die Erstberatung ist kostenlos. Weitere Informationen gibt es auf der Internetseite der Stadt. Damit, liebe Zuschauer, sind wir am Ende unserer Freitagsausgabe der Zeitnah-Nachrichten. Schauen jetzt noch auf den Wetterbericht und auf die Meldungen aus der Region. Am Samstag haben wir unsere

0: Wochenrückblick für Sie im Programm und melden uns dann aus der Redaktion am Montag ab 18 Uhr wieder. Bis dahin haben Sie ein schönes Wochenende und machen Sie es gut.
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2: Der Freitag wird stürmisch. Es ist mit Böen von bis zu 24 Stundenkilometern zu rechnen. Der Tag bleibt überwiegend trocken. Jedoch ist frühs mit Gewitter zu rechnen. Allgemein kommt der Wind aus dem Westen. Über den Sonntag ziehen sich die Böen weiter weg. Also hier gut am Schirm festhalten.
3: Dieses Bild eines harmonischen Bitterfelder Innenstadtfests wird man in diesem Jahr so nicht sehen. Am Landtagswahlwochenende vom 4.9. bis zum 6.9. wird inmitten Bitterfelds in der Grünen Lunge ein Protestcamp mit Live-Musik, Vorträgen, Workshops, Lesungen, Dragshows und so weiter stattfinden. Es wird eine große Bühne mit einem bunten Programm, einige Zelte und natürlich ein Camp, in dem über das gesamte Wochenende gezeltet werden kann, geben. Und das bringt die Stadtgesellschaft teilweise auf die Palme. Denn aus diesem Grund wurde nun das Stadtfest des Bitterfelder Innenstadtvereins abgesagt. Wir sprachen mit der Vorsitzenden des Innenstadtvereins, Evelyn Prochnow.
4: Wir waren uns erst sehr spät einig bei uns im Innenstadtverein, dass aufgrund dieser Veranstaltung, die präsentiert wurde mit schlechte Grüße aus Bitterfeld, das war ja der Slogan dieser Versammlung, die angemeldet wurde, wohl schon im November, wir mit der Sicherheitslage, die daraus entsteht, nicht umgehen können.
3: Organisiert und angemeldet wurde das Protestcamp von der Aktionsgruppe 37a. Sie ist ein zivilgesellschaftliches antifaschistisches Bündnis in Sachsen-Anhalt. Der Name bezieht sich direkt auf den Artikel 37a der Verfassung des Landes Sachsen-Anhalt, welcher die staatliche Pflicht zum Schutz des friedlichen Zusammenlebens der Völker und zur Bekämpfung von Rassismus und Extremismus festlegt. Allerdings, und gerade das stößt bitter auf, findet dieses Camp in der Innenstadt Bitterfeld statt.
4: Ja, dieses Protestcamp wird in der Grünen Lunge stattfinden, mit Übernachtung. Also da wird gecampt. 2 Tage lang dürfen diese Teilnehmer dort campen. Parallel läuft dann eine bunte Versammlung oder wie auch immer ein buntes Programm, wo auch Gruppen auftreten werden, die sehr suspekt sind in unseren Augen und wir damit die Sicherheit unserer Besucher des Stadtfestes, sprich Kinder, Familien überhaupt, nicht mehr damit rechnen können, dass das irgendwie störungsfrei abgeht. Wir hätten auch, was wir dann erst später erfahren haben, von der Stadt ein erhöhtes Sicherheitspotenzial von unserer Seite bringen.

0: bringen müssen, was unser Sicherheitsdienst sowieso abgelehnt hat, mit normalen Kräften das abzusichern, unser Stadtfest. Und das hätten wir gar nicht finanziell stemmen können.
1: Die Rechtslage in Deutschland ist so, dass angemeldete Versammlungen auch stattfinden. Die kann die Stadtverwaltung nicht verhindern. Im Übrigen ist der Landkreis als Versammlungsbehörde zuständig dafür. Der Landkreis hat die Genehmigung erteilt. Es gibt ein sogenanntes Gespräch, Kooperationsgespräch, wie das Protestcamp durchgeführt wird. Ich denke, wir werden gemeinschaftlich Stadt Bitterfeld-Wolfen und Landkreis Anhalt-Bitterfeld alles tun, damit es hier ruhig und friedlich abläuft. Denn ich habe viele Sorgen der Bitterfelder bisher vernommen, die tatsächlich sich äußern, dass das zu Gefährdung kommen kann. Ich selber habe die Innenministerin des Landes Sachsen-Anhalt angeschrieben, weil ich die Sorgen auch ein Stückchen teile und sie gebeten, mit einem hohen Polizeiaufkommen, mit einem hohen Polizeieinsatz hier in Bitterfeld in der Zeit vom 4. bis zum 6. September Sorge zu tragen, dass es keine Eskalation gibt und dass es auch keine Sachbeschädigung gibt und dass hier alles friedlich bleibt.
2: Nun findet das Camp auch am 6. September statt, also dem Wahlsonntag. So befürchten einige Bitterfelder, dass die Teilnehmer durchaus in der Lage sind, auf die Wahl Einfluss zu nehmen. Denn mindestens zwei Wahllokale befinden sich in der Nähe des Camps.
1: Ja, das ist an dem Wahlwochenende angemeldet, mit Sicherheit von vornherein, auch aus diesen Gründen von dem Veranstalter. Ich hoffe nicht, dass das eine Gefährdung ist. Wie gesagt, es wird klare Regelungen geben, die der Landkreis in dem Kooperationsgespräch mit dem Verein durchsetzen wird. Und insofern nochmal die Hoffnung, dass es friedlich bleibt und dass dadurch die Wahl nicht beeinträchtigt wird und jeder in unserer Stadt Bitterfeld-Wolfen sein Wahlrecht auch davon Gebrauch machen kann.
2: Für Kai-Uwe Ziegler, der im Innenstadtverein aktiv ist, ist eine Verschiebung der Veranstaltung aus organisatorischen Gründen nicht möglich. Die Gründe dafür beschreibt er so.
3: Sie müssen das so sehen. Die Frau Brochnow war am 9.7. bei der Stadtverwaltung auf eigenen Antrieb. Das heißt, sie hat den Termin gemacht. Und da wurde uns zum allerersten Mal gesagt, wie viele Leute hier angesagt sind. Wir wussten ja bis dahin gar nicht, was für eine Größenordnung das ist. Man rechnet also mit bis zu 3000 Besuchern dieser Veranstaltung. Und dann sagte man uns dort bei dieser Veranstaltung, sie kriegen auch noch ein anderes Sicherheitskonzept. Also wir hätten auflegen müssen, mehr Sicherheit, mehr was weiß ich. Und sie haben uns aber nicht gesagt, was das ist. Und das ist am 9.7. Jetzt können Sie mal auf den Kalender gucken, das ist ziemlich genau ein Monat her. Sie können dann nicht mehr verschieben. Die Stadt wusste es, das muss man heute, die wusste es seit dem 20. November 2025, dass sowas stattfindet. Wir wussten es nicht, wir haben nur Gerüchteküche jetzt im Laufe des Jahres gehört. Und da muss ich Ihnen ganz ehrlich sagen, einer der Anmelder, den kennen wir, wenn der Veranstaltung anmeldet, passiert meistens nichts. Deswegen haben wir uns da von den Gerüchten nicht leiten lassen. Aber seit dieser Ansage, dass dort bis zu 3000 Leute kommen, und die sind alle nicht aus Bitterfeld wahrscheinlich, vielleicht 3% kommen hier aus der Region, die anderen kommen woanders her, haben wir gesagt, das können wir einfach nicht leisten, weil wir wollen, dass alle, die hierher auf unser Fest kommen, friedliches Fest erleben, keine Angst haben müssen und sagen, alles wird gut bis in die späten Abendstunden. Und wir wollen weder, dass von uns alkoholisierte Leute oder von da drüben alkoholisierte Leute in irgendeiner Form in Auseinandersetzung geraten, weil das kriegen wir, den Ruf kriegen wir nie wieder los.
2: Für die Vorsitzende des Innenstadtvereins war die Kommunikation zwischen Stadt und dem Landkreis eher unglücklich. So hätte man die Veranstaltung bei rechtzeitiger Information über die Ausrichtung des Protestcamps auch um eine Woche verschieben können.
0: Ich hätte mir gewünscht, oder unser ganzer Verein hätte sich gewünscht, da, wo uns der Platz nicht mehr sicher war zu mieten, der Robert-Schumann-Platz, dass man da auf uns drauf zugekommen wäre, warum der Platz nicht für uns zur Verfügung steht, warum, was für ein Camp da überhaupt ist, das wussten wir gar nicht zu diesem Zeitpunkt. Das wurde da damals noch sehr vertraulich behandelt. Da hätte ich mir gewünscht, dass die Stadt gesagt hätte, so und so sieht's aus. Oder der Landkreis, wie auch immer. Da wurde ja diese Versammlung im November wohl angemeldet. Da hätte jeder auf uns drauf zukommen können. Dann hätten wir das Fest verschoben. Eine Woche vorher, eine Woche später, wie auch immer. Irgendwie wäre es gegangen. Alles, was später passiert ist, konnte nicht mehr reguliert oder gecancelt werden, was wir schon mit Künstlern und alles zu tun hatten. Das ist schade, dass diese Kommunikation nicht stattgefunden hat.
2: In der Bevölkerung kommt die Entscheidung zur Absage des Stadtfestes

0: Festes nicht gut an, zumal sie durchaus auch politisch begründet werden kann. Ein besseres Händchen der Kreisverwaltung bei der Findung einer Örtlichkeit wünscht sich sicher nicht nur der Innenstadtverein. Dabei hätte schon der Name des Protestcamps für mehr Interesse in der Verwaltung sorgen müssen.
1: Eine Veranstaltung, die schlechte Grüße aus Bitterfeld heißt. Und so heißt dieses Protestcamp ja. Ich weiß nicht, was das soll. Das ist ja ein Signal für alle, die hier in Bitterfeld wohnen, die hier leben. Und das finde ich einfach nicht richtig. Ja, ich glaube nicht, dass wir schlechte Grüße aus Bitterfeld brauchen.
2: Wie es nach der Schule weitergeht, ist bei jedem ganz unterschiedlich. Die einen interessieren sich für eine Ausbildung, die anderen für ein Studium. Auch bei den Schülern des Gymnasiums Philanthropinum steht diese Frage im Raum. Bei der mittlerweile zum 6. Mal stattfindenden Bildungsmesse Philan Connect Treffpunkt Zukunft hatten die Gymnasiasten am 18. August die Möglichkeit, sich zu informieren und herauszufinden, welcher Weg zu ihnen passen könnte.
3: Die Schüler bekommen hier die Möglichkeit, sich in Workshops zu Berufs- und Studienorientierungsthemen zu informieren, gewisse Projekte teilzunehmen, in verschiedene Bereiche reinzuschnuppern. Und parallel haben wir unsere Kooperationspartner hier auf dem Schulhof, wo die Schüler sich auch nochmal beraten lassen können zu Studien- und Ausbildungsmöglichkeiten. Wir haben nachher die Möglichkeit, mit den Jahrgängen 11 und 12 verschiedene Workshops anzubieten. Die Hochschule Anhalt bietet verschiedene Workshops aus ihren Studienbereichen. Wir haben auch Workshops mit unseren Kooperationspartnern, zum Beispiel mit dem Finanzamt, wo eine Steuererklärung erstellt werden kann, oder mit der Sparda Bank, die etwas über die finanzielle Zukunft der Schüler im Angebot dabei hat.
2: Entstanden ist die Bildungsmesse vor einigen Jahren aus einem gemeinsamen Projekt mit der Hochschule. Seitdem ist sie zu einem festen Bestandteil der Projektwoche geworden, die jedes Jahr zu Beginn des neuen Schuljahres stattfindet und ganz im Zeichen der Berufs- und Studienorientierung steht. In diesem Jahr nutzten 25 Aussteller die Gelegenheit, sich auf dem Schulhof vorzustellen.
3: Wir haben natürlich immer wieder andere Workshops, wir haben immer mal neue Kooperationspartner, damit das auch so ein bisschen Abwechslung hat. Und wir haben dieses Jahr auch die Möglichkeit genutzt, immer häufiger auch unsere Kooperationspartner in den Unterricht zu holen, damit die Schüler da auch praktisch an Beispielen direkt im Unterricht in den Fächern was zur Berufs- und Studienorientierung erfahren können. Das Interesse ist sehr groß. Wir haben die Jahrgänge 11 und 12 jetzt hier bei uns auf der Messe. Im Anschluss kommen die Jahrgänge 9 und 10, die sich langsam an das Thema Berufs- und Studienorientierung heranführen. Das ist natürlich ein bisschen Abwechslung, ein bisschen was anderes. Die Schüler können ein bisschen über den Tellerrand hinausschauen. Also wir freuen uns sehr, dass wir das anbieten können.
2: Die verschiedenen Aussteller stellten ganz unterschiedliche Ausbildungsberufe und Studiengänge vor. So bekamen die Schüler einen Eindruck davon, wie vielfältig die Möglichkeiten nach der Schule sind. Besonders hilfreich ist dabei der direkte Austausch mit Menschen aus der Praxis, denn persönliche Gespräche können bei der späteren Entscheidung Orientierung geben.
3: Wir glauben, dass der Austausch mit den Unternehmen für die Schüler sehr wichtig ist. Sowohl für die Schüler, um sich einfach zu orientieren und einen Überblick darüber zu bekommen, welche Möglichkeiten sie haben, als auch für unsere Unternehmen in der Region, die natürlich auch mitunter händeringend nach Nachwuchskräften suchen.
2: Positive Resonanz gibt es bei den Schülern neben den Informationen aus erster Hand auch besonders für die praktischen Workshops.
3: Wir sprechen natürlich im Anschluss auch in der Berufs- und Studienorientierung im Unterricht viel mit den Schülern, und wir merken, dass alles, was zum Anfassen, zum Ausprobieren, dass das natürlich sehr gut ankommt. Einfach nur eine reine Beratung, das ist, glaube ich, weniger zeitgemäß als mal ein Workshop, bei dem man direkt etwas ausprobieren kann, direkt etwas zeichnen kann, etwas am Computer machen kann. Das sind natürlich Sachen, die gut ankommen. Deswegen versuchen wir auch in dem Bereich viel anzubieten.
2: Für die Schüler bot die Messe damit eine gute Gelegenheit, sich inspirieren zu lassen und neue Perspektiven für die eigene Zukunft zu entdecken.
4: Auf einem soliden 10. Platz konnte der Dessau-Roßlauer HV die vergangene Saison in der zweiten Handball-Bundesliga beenden. Nach einer intensiven Vorbereitungsphase steht nun schon der Start in die nächste Spielzeit kurz bevor. Am 17. August luden die Handballer zu ihrer alljährlichen Saisoneröffnungspressekonferenz ins Hauptgebäude der Stadtsparkasse Dessau ein. Der Blick ging zunächst auf die bisherigen Testspiele, von denen der Verein nur eins gegen die HSG Hanau gewinnen konnte.
5: Ja, also wenn man die Ergebnisse schaut, dann tatsächlich steht so fest, dass wir nur ein Spiel gewonnen haben und sehr viele Spiele knapp verloren haben. Und das war bewusst, dass wir versucht haben, die neuen Leute einzuspielen. Wir haben versucht, in verschiedensten Konstellationen zu spielen, unabhängig von Ergebnis. Wir haben da wirklich nie geschaut, ob wir am Ende gewinnen oder verlieren, weil für mich stand, wie gesagt, das Eingespielte des Teams im Vordergrund. Und wie gesagt, durch die neue Konstellation war es viel wichtiger, dass alle Konstellationen immer wieder spielen, in Abwehr, in Angriff, um dann zur Vorbereitung Start eine Klarheit zu haben und die Jungs auch so weit zu bringen, dass alle in der Lage sind, dann am Ende bestmögliche Ergebnisse zu bringen.
4: Seit kurzem hat die Mannschaft von Vanja Radic mit Marcel Novak einen neuen Kapitän. Er wurde von seinen Teamkollegen gewählt und freut sich sehr über das Vertrauen. Wie schaut er nun auf die anstehende Saison?
6: Ziemlich positiv bisher, trotz den ganzen Verletzungen, die wir jetzt von letzter Saison noch mitgeschleppt haben, beziehungsweise frisch in der Vorbereitung bekommen haben, hat das kaum eine Rolle gespielt. Wir haben uns wirklich gut gezeigt in den Testspielen und die neuen Spieler gut integriert. Also das sind alles sehr junge Spieler, die perfekt in die Mannschaft passen, würde ich sagen, vom Spielerprofil. Natürlich kann man nicht erwarten, dass man nach ein oder anderthalb Monaten das ganze Potenzial aus den Spielern perfekt ins Team integriert. Das dauert einfach länger. Aber man sieht das Potenzial auf jeden Fall und ich hoffe, dass wir in den nächsten Wochen und Monaten dann wirklich auch eingespieltes Team werden, um an die 100% ranzukommen.
4: Um sportliche Bestleistungen erreichen zu können, muss auch das ganze Drumherum passen. Einer von vielen starken Partnern an der Seite des DRHV ist daher seit vielen Jahren die Stadtsparkasse Dessau.
7: Profisport finanziert sich tatsächlich hauptsächlich aus Sponsoring, gerade außerhalb des Fußballs, wo ein Großteil des Budgets aus Sponsorengeldern besteht. Das ist extrem wichtig und eben auch solche verlässlichen Partner, die ja schon seit Jahrzehnten an unserer Seite sind, da können wir stolz drauf sein, aber es ist auch nicht selbstverständlich. Deshalb gehört auch immer ein bisschen Dankbarkeit dazu.
4: In der Vorbereitungsphase hatte der DRHV mit großen Verletzungsproblemen zu kämpfen. Einige der verletzten Spieler werden bald wieder mit ins Training integriert. Wie schätzt Cheftrainer Vanja Radic den aktuellen Stand seiner Mannschaft ein?
5: Ja, wo die steht gegenüber den anderen Teams, das werden wir sehen. Ich glaube schon, dass wir gut durch die Vorbereitung gekommen sind und bereit sind zum Saisonstart. Natürlich durch die plötzliche Verletzungen, die entstanden sind in den ersten zwei Wochen, fehlt uns jetzt, würde ich sagen, schon eine Woche oder zwei, um auf Top-Level zu sein, aber wir sind da komplett optimistisch und lieben Herausforderungen und versuchen die bestmöglich jetzt auch zu bewältigen.
4: Und welche genauen Ziele hat sich der Handballverein nun für die anstehende Saison gesetzt?
7: Uns ist immer extrem wichtig, dass die Jungs das auch selber festlegen, weil wenn sie nicht an unsere Ziele glauben, dann macht man was falsch oder setzt falsche Ziele. Deshalb ist es heute Abend soweit, dass die Jungs sich die Ziele setzen. Aber wichtig ist uns, und ich glaube, das ist auch bei den Jungs so, dass man sich keine kleineren Ziele wie in der letzten Saison setzt. Und das ist, glaube ich, und wird auch so sein, dass die Jungs das heute Abend entscheiden. Ich glaube, wir haben eine gute Saison vor uns. Gerade wenn man so viele Rückschläge auch schon in der Vorbereitung oder aus der letzten Saison mitgenommen hat, bin ich mir ziemlich sicher, dass es uns nur stärker gemacht hat und auch unsere Neuzugänge uns besser machen. Und darüber freue ich mich und endlich geht's wieder los.
4: Am 21. August startet der Pflichtspielbetrieb für die Biber im DHB-Pokal. Beim Zweitliga-Aufsteiger ASV Hamm-Westfalen wird sich entscheiden, wer in die zweite Pokalrunde einzieht. In der Liga trifft der DRHV dann am 29. August mit dem TV Emstetten auswärts auf den nächsten Aufsteiger. Das erste Heimspiel in der neuen Saison wird am 4. September um 20 Uhr in der Anhalt Arena ausgetragen. Zu Gast die Eulen Ludwigshafen.

Schön, dass Sie eingeschaltet haben und damit herzlich willkommen zur letzten Zeitnah-Ausgabe in dieser Woche hier auf RAN 1. Die Genussbimmel der Dessauer Verkehrs GmbH geht am 11. September in die zweite Runde. Mit dem historischen Triebwagen TW28 können die Gäste Dessau-Roßlau bei einer besonderen Stadtrundfahrt erleben. Los geht das Ganze um 17.30 Uhr am Dessauer Hauptbahnhof. Während der Fahrt sorgen ein Begrüßungsgetränk und musikalische Unterhaltung für Stimmung. Anschließend erwartet die Teilnehmer im Angelikas Weinladen eine Weinverkostung mit passenden Snacks und Fingerfood. Die Sonderfahrt kostet 49 Euro pro Person. Die Teilnehmerzahl ist auf 20 Personen begrenzt. Tickets gibt es im Vorverkauf in der Mobilitätszentrale am Dessauer Hauptbahnhof. Eine Online-Reservierung ist bis zum 31. August über die Webseite der Dessauer Verkehrs GmbH möglich. Die Frage, was mache ich nach der Schule, kann einen die gesamte Schulzeit verfolgen. Um den Schülern die Möglichkeit zu geben, sich aktiv mit der Zukunft zu beschäftigen, veranstaltet das Gymnasium Philanthropinum bereits zum 6. Mal die Bildungsmesse Philan Connect. Circa 300 Schüler der Jahrgänge 9 bis 12 hatten die Möglichkeit, sich an den verschiedenen Ständen darüber zu informieren, was sie nach dem Abitur machen können, sei es ein Studium, eine Ausbildung oder auch ein Freiwilligendienst. Unter dem Motto Schön Salsa tanzen in Dessau startet die Salsa-Schule Dessau am Montag, den 31. August, in ihren Salsa-Herbst. In der Villa Krötenhof beginnt eine neue achtwöchige Kursstaffel rund um Salsa Cubana und Rueda de Casino. In jeweils 60 Minuten pro Abend können Tanzbegeisterte die Grundlagen der Salsa Cubana erlernen oder bereits vorhandene Kenntnisse vertiefen. Das Angebot richtet sich sowohl an Anfänger als auch an Fortgeschrittene. Vorkenntnisse oder ein eigener Tanzpartner sind dabei nicht zwingend erforderlich. Im Mittelpunkt stehen der Spaß an der Bewegung, das gemeinsame Tanzen und natürlich die Musik. Für die Teilnahme empfiehlt die Salsa-Schule bequeme Kleidung sowie Schuhe, in denen man sich gut bewegen und tanzen kann. Das Motto der Salsa-Schule Dessau bringt die Freunde am Tanzen auf den Punkt. Denn Salsa ist ein Tanz, der durch den Körper geht. Anmeldungen sind ab sofort unter der Telefonnummer 0177. 4155421 oder per E-Mail an info@schlaflos-in-dessau.de möglich. Eine ganz besondere Form der Therapie ist die Reittherapie. Dabei dient das Pferd als Co-Therapeut und soll vor allem die emotionale, psychische und soziale Entwicklung fördern. Sandy Noack, Vereinschefin des Reitclub Anhalt Dessau und selbstständige Reittherapeutin, hat uns erklärt, was genau dahinter steckt.

0: Das war heute, glaube ich, schön.
1: Nach dem Turnier geht die Qualifikationsphase in Löbnitz weiter. Für die Nachwuchsreiter heißt es dann, weiter Punkte sammeln und sich für die dritte Runde sowie das Finale in Krepin qualifizieren. Dabei haben sich die jungen Reiterinnen auch ganz persönliche Ziele gesetzt.
0: Na, am besten bis L.
2: Also mein Ziel in der nächsten Zeit sind so, ich reite hauptsächlich Vielseitigkeit eigentlich und ich würde gerne nächstes oder übernächstes Jahr meine ersten internationalen Starts machen.
1: Der Reitclub Anhalt-Dessau richtet jedoch nicht nur die erste Qualifikationsrunde aus, sondern bietet auch etwas ganz Besonderes. Seit 2015 ist Vereinschefin Sandy Noack selbstständige Reittherapeutin.
3: Es sind jetzt schon über 10 Jahre, ne, was ich das therapeutische Reiten anbiete. Das ist natürlich viel für körperlich und geistig eingeschränkte Menschen, dann aber auch für Unfallpatienten, ne, genauso. Also ganz viel motorische Sachen nach Unfällen und dann arbeite ich da eben viel mit Tageskliniken, Behindertenverband, Lebenshilfen zusammen, ne, die dann mit Gruppen immer zu mir kommen. Und ich versuche oder ich gebe mein Bestes, denen noch mal so ein bisschen auf den Weg zu geben, dass sie ihren Alltag besser bewältigen können. Ne?
1: Pferde sind Meister der nonverbalen Kommunikation und können auch in der Therapie wertvolle Unterstützer sein. Sie helfen dabei, einen Zugang zu inneren Prozessen zu schaffen und können Menschen auf ganz unterschiedliche Weise begleiten.
3: Bei den Kindern ist es viel, dass sie erstmal Balanceübungen machen, ne? Koordinationsübungen auf dem Pferd, auch schon so die ersten Lernspiele in Verbindung mit einem Pferd, ne? Dass man Buchstaben, Farben, ne? Dass man auch so ein bisschen Rhythmusgefühl auf dem Pferd, ne? So die ersten Sachen und speziell für Ältere, also Ältere in Anführungsstrichen, aber was jetzt eher so Reha-Patienten sind, sind es dann wirklich spezielle Rückenübungen, Armübungen, ne? Um da wieder die Beweglichkeit reinzubekommen, den Muskelaufbau. Ne?
1: Zum Angebot gehören zum Beispiel auch Therapien für Menschen mit ADHS, Autismus, Konzentrationsproblemen oder körperlichen Einschränkungen wie einer Querschnittslähmung. Entscheidend ist dabei auch das passende Therapiepferd. Eine gute Grundausbildung und vor allem Freude am Kontakt mit Menschen sind dafür besonders wichtig.
3: Auch ein paar Pferde von mir sind dabei, die auch in der Therapie mitlaufen, weil ich sag mal, es ist ja für die Kinder genauso wichtig, dass sie ganz brave, liebe Pferde haben, um reiten zu lernen. Und genau die gleichen braven, lieben Pferde brauche ich auch für den Therapiesport. Ne?
1: Für die Nachwuchsreiter geht es nun erstmal in Löbnitz mit der nächsten Qualifikationsrunde weiter. Und auch die Reittherapie bleibt ein wichtiger Bestandteil des Vereins.
4: In Dessau-Roßlau gibt es derzeit noch keinen bestätigten Fund der invasiven asiatischen Hornisse. Zwar wurden seit 2025 einzelne Tiere in Sachsen-Anhalt gesichtet, ein Vorkommen in Dessau-Roßlau ist bislang jedoch noch nicht nachgewiesen. Die untere Naturschutzbehörde weist deshalb darauf hin, dass es sich bei einem Wespennest auf dem eigenen Grundstück sehr wahrscheinlich um eine heimische Art handelt. Da heimische Wespen und die europäische Hornisse unter besonderem Schutz stehen, sollten Nester keinesfalls eigenständig bekämpft oder entfernt werden. Bei einem störenden Wespen- oder Hornissennest oder der vermeintlichen Sichtung einer asiatischen Hornisse wird gebeten, zunächst Kontakt mit der unteren Naturschutzbehörde aufzunehmen und möglichst ein aussagekräftiges Foto mitzuschicken. So kann die Art bestimmt und über geeignete Maßnahmen wie beispielsweise eine Umsiedlung beraten werden. Die Erstberatung ist kostenlos. Weitere Informationen gibt es auf der Internetseite der Stadt. Damit, liebe Zuschauer, sind wir am Ende unserer Freitagsausgabe der Zeitnah-Nachrichten. Schauen jetzt noch auf den Wetterbericht und auf die Meldungen aus der Region. Am Samstag haben wir unseren Wochenrückblick für Sie im Programm und melden uns dann aus der Redaktion am Montag ab 18 Uhr wieder. Bis dahin haben Sie ein schönes Wochenende und machen Sie es gut.
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2: Der Freitag wird stürmisch. Es ist mit Böen von bis zu 24 Stundenkilometern zu rechnen. Der Tag bleibt überwiegend trocken. Jedoch ist frühs mit Gewitter zu rechnen. Allgemein kommt der Wind aus dem Westen. Über den Sonntag ziehen sich die Böen weiter weg. Also hier gut am Schirm festhalten.
3: Dieses Bild eines harmonischen Bitterfelder Innenstadtfests wird man in diesem Jahr so nicht sehen. Am Landtagswahlwochenende vom 4.9. bis zum 6.9. wird inmitten Bitterfelds in der Grünen Lunge ein Protestcamp mit Live-Musik, Vorträgen, Workshops, Lesungen, Dragshows und so weiter stattfinden. Es wird eine große Bühne mit einem bunten Programm, einige Zelte und natürlich ein Camp, in dem über das gesamte Wochenende gezeltet werden kann, geben. Und das bringt die Stadtgesellschaft teilweise auf die Palme. Denn aus diesem Grund wurde nun das Stadtfest des Bitterfelder Innenstadtvereins abgesagt. Wir sprachen mit der Vorsitzenden des Innenstadtvereins, Evelyn Prochnow.
4: Wir waren uns erst sehr spät einig bei uns im Innenstadtverein, dass aufgrund dieser Veranstaltung, die präsentiert wurde mit schlechte Grüße aus Bitterfeld, das war ja der Slogan dieser Versammlung, die angemeldet wurde, wohl schon im November, wir mit der Sicherheitslage, die daraus entsteht, nicht umgehen können.
3: Organisiert und angemeldet wurde das Protestcamp von der Aktionsgruppe 37a. Sie ist ein zivilgesellschaftliches antifaschistisches Bündnis in Sachsen-Anhalt. Der Name bezieht sich direkt auf den Artikel 37a der Verfassung des Landes Sachsen-Anhalt, welcher die staatliche Pflicht zum Schutz des friedlichen Zusammenlebens der Völker und zur Bekämpfung von Rassismus und Extremismus festlegt. Allerdings, und gerade das stößt bitter auf, findet dieses Camp in der Innenstadt Bitterfeld statt.
4: Ja, dieses Protestcamp wird in der Grünen Lunge stattfinden, mit Übernachtung. Also da wird gecampt. 2 Tage lang dürfen diese Teilnehmer dort campen. Parallel läuft dann eine bunte Versammlung oder wie auch immer ein buntes Programm, wo auch Gruppen auftreten werden, die sehr suspekt sind in unseren Augen und wir damit die Sicherheit unserer Besucher des Stadtfestes, sprich Kinder, Familien überhaupt, nicht mehr damit rechnen können, dass das irgendwie störungsfrei abgeht. Wir hätten auch, was wir dann erst später erfahren haben, von der Stadt ein erhöhtes Sicherheitspotenzial von unserer Seite bringen müssen, was unser Sicherheitsdienst sowieso abgelehnt hat, mit normalen Kräften das abzusichern, unser Stadtfest. Und das hätten wir gar nicht finanziell stemmen können.
5: Die Rechtslage in Deutschland ist so, dass angemeldete Versammlungen auch stattfinden. Die kann die Stadtverwaltung nicht verhindern. Im Übrigen ist der Landkreis als Versammlungsbehörde zuständig dafür. Der Landkreis hat die Genehmigung erteilt. Es gibt ein sogenanntes Gespräch, Kooperationsgespräch, wie das Protestcamp durchgeführt wird. Ich denke, wir werden gemeinschaftlich Stadt Bitterfeld, Wolfen und Landkreis Anhalt-Bitterfeld alles tun, damit es hier ruhig und friedlich abläuft. Denn ich habe viele Sorgen. Sorgen der Bitterfelder bisher vernommen, die tatsächlich sich äußern, dass das zu Gefährdung kommen kann. Ich selber habe die Innenministerin des Landes Sachsen-Anhalt angeschrieben, weil ich die Sorgen auch ein Stückchen teile und sie gebeten, mit einem hohen Polizeiaufkommen, mit einem hohen Polizeieinsatz hier in Bitterfeld in der Zeit vom 4. bis zum 6. September Sorge zu tragen, dass es keine Eskalation gibt und dass es auch keine Sachbeschädigung gibt und dass hier alles friedlich bleibt.
3: Nun findet das Camp auch am 6. September statt, also dem Wahlsonntag. So befürchten einige Bitterfelder, dass die Teilnehmer durchaus in der Lage sind, auf die Wahl Einfluss zu nehmen. Denn mindestens 2 Wahllokale befinden sich in der Nähe des Camps.
5: Ja, das ist an dem Wahlwochenende angemeldet, mit Sicherheit von vornherein, auch aus diesen Gründen von dem Veranstalter. Ich hoffe nicht, dass das eine Gefährdung ist. Wie gesagt, es wird klare Regelungen geben, die der Landkreis in dem Kooperationsgespräch mit dem Verein durchsetzen wird. Und insofern nochmal die Hoffnung, dass es friedlich bleibt und dass dadurch die Wahl nicht beeinträchtigt wird und jeder in unserer Stadt Bitterfeld-Wolfen sein Wahlrecht auch davon Gebrauch machen kann.
3: Für Kai-Uwe Ziegler, der im Innenstadtverein aktiv ist, ist eine Verschiebung der Veranstaltung aus organisatorischen Gründen nicht möglich. Die Gründe dafür beschreibt er so.
6: Sie müssen das so sehen. Die Frau Brochnow war am 9.7. bei der Stadtverwaltung auf eigenen Antrieb. Das heißt, sie hat den Termin gemacht. Und da wurde uns zum allerersten Mal gesagt, wie viele Leute hier angesagt sind. Wir wussten ja bis dahin gar nicht, was für eine Größenordnung das ist. Man rechnet also mit bis zu 3.000 Besuchern dieser Veranstaltung. Und dann sagte man uns dort bei dieser Veranstaltung, sie kriegen auch noch ein anderes Sicherheitskonzept. Also wir hätten auflegen müssen, mehr Sicherheit, mehr was weiß ich. Und sie haben uns aber nicht gesagt, was das ist. Und das ist am 9.7. Jetzt können Sie mal auf den Kalender gucken, das ist ziemlich genau einen Monat her. Sie können dann nicht mehr verschieben. Die Stadt wusste es, das muss man heute, die wusste es seit dem 20. November 2025, dass sowas stattfindet. Wir wussten es nicht, wir haben nur Gerüchteküche jetzt im Laufe des Jahres gehört. Und da muss ich Ihnen ganz ehrlich sagen, einer der Anmelder, den kennen wir, wenn der Veranstaltung anmeldet, passiert meistens nichts. Deswegen haben wir uns da von den Gerüchten nicht leiten lassen. Aber seit dieser Ansage, dass dort bis zu 3.000 Leute kommen, und die sind alle nicht aus Bitterfeld wahrscheinlich, vielleicht 3% kommen hier aus der Region, die anderen kommen woanders her, haben wir gesagt, das können wir einfach nicht leisten, weil wir wollen, dass alle, die hierher auf unser Fest kommen, friedliches Fest erleben, keine Angst haben müssen und sagen, alles wird gut bis in die späten Abendstunden. Und wir wollen weder, dass von uns alkoholisierte Leute oder von da drüben alkoholisierte Leute in irgendeiner Form in Auseinandersetzung geraten, weil das kriegen wir, den Ruf kriegen wir nie wieder los.
3: Für die Vorsitzende des Innenstadtvereins war die Kommunikation zwischen Stadt und dem Landkreis eher unglücklich. So hätte man die Veranstaltung bei rechtzeitiger Information über die Ausrichtung des Protestcamps auch um eine Woche verschieben können.
4: Ich hätte mir gewünscht, oder unser ganzer Verein hätte sich gewünscht, da wo uns der Platz nicht mehr sicher war zu mieten, der Robert-Schumann-Platz, dass man da auf uns drauf zugekommen wäre, warum der Platz nicht für uns zur Verfügung steht, warum, was für ein Camp da überhaupt ist, das wussten wir gar nicht zu diesem Zeitpunkt. Das wurde da noch sehr vertraulich behandelt. Da hätte ich mir gewünscht, dass die Stadt gesagt hätte, so und so sieht's aus. Oder der Landkreis, wie auch immer. Da wurde ja diese Versammlung im November wohl angemeldet. Da hätte jeder auf uns drauf zukommen können, dann hätten wir das Fest verschoben. Eine Woche vorher, eine Woche später, wie auch immer, irgendwie wäre es gegangen. Alles, was später passiert ist, konnte nicht mehr reguliert oder gecancelt werden, was wir schon mit Künstlern und alles zu tun hatten. Das ist schade, dass diese Kommunikation nicht stattgefunden hat.
3: In der Bevölkerung kommt die Entscheidung zur Absage des Stadtfestes nicht gut an, zumal sie durchaus auch politisch begründet werden kann. Ein besseres Händchen der Kreisverwaltung bei der Findung einer Örtlichkeit wünscht sich sicher nicht nur der Innenstadtverein. Dabei hätte schon der Name des Protestcamps für mehr Interesse in der Verwaltung sorgen müssen.
6: Eine Veranstaltung, die schlechte Grüße aus Bitterfeld heißt, und so heißt dieses Protestcamp ja, ich weiß nicht, was das soll. Das ist ja ein Signal für alle, die hier in Bitterfeld wohnen, die hier leben. Und das finde ich einfach nicht richtig. Ja, ich glaube nicht, dass wir schlechte Grüße aus Bitterfeld brauchen.

0: Wie es nach der Schule weitergeht, ist bei jedem ganz unterschiedlich. Die einen interessieren sich für eine Ausbildung, die anderen für ein Studium. Auch bei den Schülern des Gymnasiums Philanthropinum steht diese Frage im Raum. Bei der mittlerweile zum 6. Mal stattfindenden Bildungsmesse Philan Connect Treffpunkt Zukunft hatten die Gymnasiasten am 18. August die Möglichkeit, sich zu informieren und herauszufinden, welcher Weg zu ihnen passen könnte.
1: Die Schüler bekommen hier die Möglichkeit, sich in Workshops zu Berufs- und Studienorientierungsthemen zu informieren, gewisse Projekte teilzunehmen, in verschiedene Bereiche reinzuschnuppern. Und parallel haben wir unsere Kooperationspartner hier auf dem Schulhof, wo die Schüler sich auch nochmal beraten lassen können zu Studien- und Ausbildungsmöglichkeiten. Wir haben nachher die Möglichkeit, mit den Jahrgängen 11 und 12 verschiedene Workshops anzubieten. Die Hochschule Anhalt bietet verschiedene Workshops aus ihren Studienbereichen. Wir haben auch Workshops mit unseren Kooperationspartnern, zum Beispiel mit dem Finanzamt, wo eine Steuererklärung erstellt werden kann, oder mit der Sparda Bank, die etwas über die finanzielle Zukunft der Schüler im Angebot dabei hat.
0: Entstanden ist die Bildungsmesse vor einigen Jahren aus einem gemeinsamen Projekt mit der Hochschule. Seitdem ist sie zu einem festen Bestandteil der Projektwoche geworden, die jedes Jahr zu Beginn des neuen Schuljahres stattfindet und ganz im Zeichen der Berufs- und Studienorientierung steht. In diesem Jahr nutzten 25 Aussteller die Gelegenheit, sich auf dem Schulhof vorzustellen.
1: Wir haben natürlich immer wieder andere Workshops, wir haben immer mal neue Kooperationspartner, damit das auch so ein bisschen Abwechslung hat. Und wir haben dieses Jahr auch die Möglichkeit genutzt, immer häufiger auch unsere Kooperationspartner in den Unterricht zu holen, damit die Schüler da auch praktisch an Beispielen direkt im Unterricht in den Fächern was zur Berufs- und Studienorientierung erfahren können. Das Interesse ist sehr groß. Wir haben die Jahrgänge 11 und 12 jetzt hier bei uns auf der Messe. Im Anschluss kommen die Jahrgänge 9 und 10, die sich langsam an das Thema Berufs- und Studienorientierung heranführen. Das ist natürlich ein bisschen Abwechslung, ein bisschen was anderes. Die Schüler können ein bisschen über den Tellerrand hinausschauen. Also wir freuen uns sehr, dass wir das anbieten können.
0: Die verschiedenen Aussteller stellten ganz unterschiedliche Ausbildungsberufe und Studiengänge vor. So bekamen die Schüler einen Eindruck davon, wie vielfältig die Möglichkeiten nach der Schule sind. Besonders hilfreich ist dabei der direkte Austausch mit Menschen aus der Praxis, denn persönliche Gespräche können bei der späteren Entscheidung Orientierung geben.
1: Wir glauben, dass der Austausch mit den Unternehmen für die Schüler sehr wichtig ist. Sowohl für die Schüler, um sich einfach zu orientieren und einen Überblick darüber zu bekommen, welche Möglichkeiten sie haben, als auch für unsere Unternehmen in der Region, die natürlich auch mitunter sehr händeringend nach Nachwuchskräften suchen.
0: Positive Resonanz gibt es bei den Schülern neben den Informationen aus erster Hand auch besonders für die praktischen Workshops.
1: Wir sprechen natürlich im Anschluss auch in der Berufs- und Studienorientierung im Unterricht viel mit den Schülern und wir merken, dass alles, was zum Anfassen, zum Ausprobieren, dass das natürlich sehr gut ankommt. Einfach nur eine reine Beratung, das ist, glaube ich, weniger zeitgemäß als mal ein Workshop, bei dem man direkt etwas ausprobieren kann, direkt etwas zeichnen kann, etwas am Computer machen kann. Das sind natürlich Sachen, die gut ankommen. Deswegen versuchen wir auch in dem Bereich viel anzubieten.
0: Für die Schüler bot die Messe damit eine gute Gelegenheit, sich inspirieren zu lassen und neue Perspektiven für die eigene Zukunft zu entdecken.
2: Auf einem soliden 10. Platz konnte der Dessau-Roßlauer HV die vergangene Saison in der 2. Handball-Bundesliga beenden. Nach einer intensiven Vorbereitungsphase steht nun schon der Start in die nächste Spielzeit kurz bevor. Am 17. August luden die Handballer zu ihrer alljährlichen Saisoneröffnungspressekonferenz ins Hauptgebäude der Stadtsparkasse Dessau ein. Der Blick ging zunächst auf die bisherigen Testspiele, von denen der Verein nur eins gegen die HSG Hanau gewinnen konnte.
3: Ja, also wenn man die Ergebnisse schaut, dann tatsächlich steht so fest, dass wir nur ein Spiel gewonnen haben und sehr viele Spiele knapp verloren haben. Und das war bewusst, dass wir versucht haben, die neuen Leute einzuspielen. Wir haben versucht, in verschiedensten Konstellationen zu spielen, unabhängig vom Ergebnis. Wir haben da wirklich nie geschaut, ob wir am Ende gewinnen oder verlieren, weil für mich stand

0: wie gesagt, das Eingespielte des Teams im Vordergrund. Und wie gesagt, durch die neue Konstellation war es viel wichtiger, dass alle Konstellationen immer wieder spielen, in Abwehr, in Angriff, um dann zur Vorbereitung Start eine Klarheit zu haben und die Jungs auch so weit zu bringen, dass alle in der Lage sind, dann am Ende bestmögliche Ergebnisse zu bringen.
1: Seit kurzem hat die Mannschaft von Vanja Radic mit Marcel Novak einen neuen Kapitän. Er wurde von seinen Teamkollegen gewählt und freut sich sehr über das Vertrauen. Wie schaut er nun auf die anstehende Saison?
2: Ziemlich positiv bisher, trotz den ganzen Verletzungen, die wir jetzt von letzter Saison noch mitgeschleppt haben, beziehungsweise frisch in der Vorbereitung bekommen haben, war das kaum hat das kaum eine Rolle gespielt. Wir haben uns wirklich gut gezeigt in den Testspielen und die neuen Spieler gut integriert. Also das sind alles sehr junge Spieler, die perfekt in die Mannschaft passen, würde ich sagen, vom Spielerprofil. Natürlich kann man nicht erwarten, dass man nach ein oder anderthalb Monaten das ganze Potenzial aus den Spielern perfekt ins Team integriert. Das dauert einfach länger. Aber man sieht das Potenzial auf jeden Fall und ich hoffe, dass wir in den nächsten Wochen und Monaten dann wirklich auch eingespieltes Team werden, um an die 100% ranzukommen.
1: Um sportliche Bestleistungen erreichen zu können, muss auch das ganze Drumherum passen. Einer von vielen starken Partnern an der Seite des DRHV ist daher seit vielen Jahren die Stadtsparkasse Dessau.
3: Profisport finanziert sich tatsächlich hauptsächlich aus Sponsoring, gerade außerhalb des Fußballs, wo ein Großteil des Budgets aus Sponsorengeldern besteht. Das ist extrem wichtig und eben auch solche verlässlichen Partner, die ja schon seit Jahrzehnten an unserer Seite sind, da können wir stolz drauf sein, aber es ist auch nicht selbstverständlich. Deshalb gehört auch immer ein bisschen Dankbarkeit dazu.
1: In der Vorbereitungsphase hatte der DRHV mit großen Verletzungsproblemen zu kämpfen. Einige der verletzten Spieler werden bald wieder mit ins Training integriert. Wie schätzt Cheftrainer Vanja Radic den aktuellen Stand seiner Mannschaft ein?
0: Ja, wo die steht gegenüber den anderen Teams, das werden wir sehen. Ich glaube schon, dass wir gut durch die Vorbereitung gekommen sind und bereit sind zum Saisonstart. Natürlich durch die plötzliche Verletzungen, die entstanden sind in den ersten zwei Wochen, fehlt uns jetzt, würde ich sagen, schon eine Woche oder zwei, um auf Top-Level zu sein, aber wir sind da komplett optimistisch und lieben Herausforderungen und versuchen die bestmöglich jetzt auch zu bewältigen.
1: Und welche genauen Ziele hat sich der Handballverein nun für die anstehende Saison gesetzt?
3: Uns ist immer extrem wichtig, dass die Jungs das auch selber festlegen, weil wenn sie nicht an unsere Ziele glauben, dann macht man was falsch oder setzt falsche Ziele. Deshalb ist es heute Abend soweit, dass die Jungs sich die Ziele setzen. Aber wichtig ist uns, und ich glaube, das ist auch bei den Jungs so, dass man sich keine kleineren Ziele wie in der letzten Saison setzt. Und das ist, glaube ich, und wird auch so sein, dass die Jungs das heute Abend entscheiden. Ich glaube, wir haben eine gute Saison vor uns. Gerade wenn man so viele Rückschläge auch schon in der Vorbereitung oder aus der letzten Saison mitgenommen hat, bin ich mir ziemlich sicher, dass es uns nur stärker gemacht hat und auch unsere Neuzugänge uns besser machen. Und darüber freue ich mich und endlich geht's wieder los.
1: Am 21. August startet der Pflichtspielbetrieb für die Biber im DHB-Pokal. Beim Zweitliga-Aufsteiger ASV Hamm-Westfalen wird sich entscheiden, wer in die zweite Pokalrunde einzieht. In der Liga trifft der DRHV dann am 29. August mit dem TV Emstetten auswärts auf den nächsten Aufsteiger. Das erste Heimspiel in der neuen Saison wird am 4. September um 20 Uhr in der Anhalt Arena ausgetragen. Zu Gast die Eulen Ludwigshafen.

0: Schön, dass Sie eingeschaltet haben und damit herzlich willkommen zur letzten Zeitnahausgabe in dieser Woche hier auf RAN 1. Die Genussbimmel der Dessauer Verkehrs GmbH geht am 11. September in die zweite Runde. Mit dem historischen Triebwagen TW 28 können die Gäste Dessau-Roßlau bei einer besonderen Stadtrundfahrt erleben. Los geht das Ganze um 17.30 Uhr am Dessauer Hauptbahnhof. Während der Fahrt sorgen ein Begrüßungsgetränk und musikalische Unterhaltung für Stimmung. Anschließend erwartet die Teilnehmer im Angelikas Weinladen eine Weinverkostung mit passenden Snacks und Fingerfood. Die Sonderfahrt kostet 49 Euro pro Person. Die Teilnehmerzahl ist auf 20 Personen begrenzt. Tickets gibt es im Vorverkauf in der Mobilitätszentrale am Dessauer Hauptbahnhof. Eine Online-Reservierung ist bis zum 31. August über die Webseite der Dessauer Verkehrs GmbH möglich. Die Frage, was mache ich nach der Schule, kann einen die gesamte Schulzeit verfolgen. Um den Schülern die Möglichkeit zu geben, sich aktiv mit der Zukunft zu beschäftigen, veranstaltet das Gymnasium Philanthropinum bereits zum 6. Mal die Bildungsmesse Philan Connect. Circa 300 Schüler der Jahrgänge 9 bis 12 hatten die Möglichkeit, sich an den verschiedenen Ständen darüber zu informieren, was sie nach dem Abitur machen können, sei es ein Studium, eine Ausbildung oder auch ein Freiwilligendienst. Unter dem Motto Schön Salsa tanzen in Dessau startet die Salsa-Schule Dessau am Montag, den 31. August, in ihren Salsa-Herbst. In der Villa Krötenhof beginnt eine neue achtwöchige Kursstaffel rund um Salsa Cubana und Rueda de Casino. In jeweils 60 Minuten pro Abend können Tanzbegeisterte die Grundlagen der Salsa Cubana erlernen oder bereits vorhandene Kenntnisse vertiefen. Das Angebot richtet sich sowohl an Anfänger als auch an Fortgeschrittene. Vorkenntnisse oder ein eigener Tanzpartner sind dabei nicht zwingend erforderlich. Im Mittelpunkt stehen der Spaß an der Bewegung, das gemeinsame Tanzen und natürlich die Musik. Für die Teilnahme empfiehlt die Salsa-Schule bequeme Kleidung sowie Schuhe, in denen man sich gut bewegen und tanzen kann. Das Motto der Salsa-Schule Dessau bringt die Freunde am Tanzen auf den Punkt. Denn Salsa ist ein Tanz, der durch den Körper geht. Anmeldungen sind ab sofort unter der Telefonnummer 0177. 415-421 oder per E-Mail an info@schlaflos-in-dessau.de möglich. Eine ganz besondere Form der Therapie ist die Reittherapie. Dabei dient das Pferd als Co-Therapeut und soll vor allem die emotionale, psychische und soziale Entwicklung fördern. Sandy Noack, Vereinschefin des Reitclub Anhalt Dessau und selbstständige Reittherapeutin, hat uns erklärt, was genau dahinter steckt.
1: Die erste Qualifikationsstation ist geschafft. Auf dem Reitplatz des Reitclub Anhalt Dessau fand am 16. August die erste Runde für den Elite Cup Ost statt. Für die Nachwuchsreiter war es ein gelungener Turniertag. Nicht nur, um wichtige Punkte für den weiteren Verlauf des Cups zu sichern, sondern auch, um wertvolle Erfahrungen zu sammeln.
2: Ich habe ein neues Pferd und das war mein allererstes Turnier und ich bin jetzt auch noch nicht so oft geritten und dafür war ich sehr zufrieden. Also es wird langsam schon, ist halt die Abstimmung noch nicht so optimal, aber dafür war es wirklich schon echt gut.
3: Ich bin auch geritten, also ich war sehr zufrieden. Die Baustände, die wir sonst hatten, waren nicht so da. Ja,

0: Das war heute, glaube ich, schön.
1: Nach dem Turnier geht die Qualifikationsphase in Löbnitz weiter. Für die Nachwuchsreiter heißt es dann, weiter Punkte sammeln und sich für die dritte Runde sowie das Finale in Krepin qualifizieren. Dabei haben sich die jungen Reiterinnen auch ganz persönliche Ziele gesetzt.
0: Na, am besten bis L.
2: Also mein Ziel in der nächsten Zeit sind so, ich reite hauptsächlich Vielseitigkeit eigentlich und ich würde gerne nächstes oder übernächstes Jahr meine ersten internationalen Starts machen.
1: Der Reitclub Anhalt-Dessau richtet jedoch nicht nur die erste Qualifikationsrunde aus, sondern bietet auch etwas ganz Besonderes. Seit 2015 ist Vereinschefin Sandy Noack selbstständige Reittherapeutin.
3: Es sind jetzt schon über 10 Jahre, ne, was ich das therapeutische Reiten anbiete. Das ist natürlich viel für körperlich und geistig eingeschränkte Menschen, dann aber auch für Unfallpatienten, ne, genauso. Also ganz viel motorische Sachen nach Unfällen. Und dann arbeite ich da eben viel mit Tageskliniken, Behindertenverband, Lebenshilfen zusammen, ne, die dann mit Gruppen immer zu mir kommen. Und ich versuche oder ich gebe mein Bestes, denen noch mal so ein bisschen auf den Weg zu geben, dass sie ihren Alltag besser bewältigen können. Ne?
1: Pferde sind Meister der nonverbalen Kommunikation und können auch in der Therapie wertvolle Unterstützer sein. Sie helfen dabei, einen Zugang zu inneren Prozessen zu schaffen und können Menschen auf ganz unterschiedliche Weise begleiten.
3: Bei den Kindern ist es viel, dass sie erstmal Balanceübungen machen, ne? Koordinationsübungen auf dem Pferd, auch schon so die ersten Lernspiele in Verbindung mit einem Pferd, ne? Dass man Buchstaben, Farben, ne? Dass man auch so ein bisschen Rhythmusgefühl auf dem Pferd, ne? So die ersten Sachen und speziell für Ältere, also Ältere in Anführungsstrichen, aber was jetzt eher so Reha-Patienten sind, sind es dann wirklich spezielle Rückenübungen, Armübungen, ne? Um da wieder die Beweglichkeit reinzubekommen, den Muskelaufbau. Ne?
1: Zum Angebot gehören zum Beispiel auch Therapien für Menschen mit ADHS, Autismus, Konzentrationsproblemen oder körperlichen Einschränkungen wie einer Querschnittslähmung. Entscheidend ist dabei auch das passende Therapiepferd. Eine gute Grundausbildung und vor allem Freude am Kontakt mit Menschen sind dafür besonders wichtig.
3: Auch ein paar Pferde von mir sind dabei, die auch in der Therapie mitlaufen, weil ich sag mal, es ist ja für die Kinder genauso wichtig, dass sie ganz brave, liebe Pferde haben, um reiten zu lernen. Und genau die gleichen braven, lieben Pferde brauche ich auch für den Therapiesport. Ne?
1: Für die Nachwuchsreiter geht es nun erstmal in Löbnitz mit der nächsten Qualifikationsrunde weiter. Und auch die Reittherapie bleibt ein wichtiger Bestandteil des Vereins.
4: In Dessau-Roßlau gibt es derzeit noch keinen bestätigten Fund der invasiven asiatischen Hornisse. Zwar wurden seit 2025 einzelne Tiere in Sachsen-Anhalt gesichtet, ein Vorkommen in Dessau-Roßlau ist bislang jedoch noch nicht nachgewiesen. Die untere Naturschutzbehörde weist deshalb darauf hin, dass es sich bei einem Wespennest auf dem eigenen Grundstück sehr wahrscheinlich um eine heimische Art handelt. Da heimische Wespen und die europäische Hornisse unter besonderem Schutz stehen, sollten Nester keinesfalls eigenständig bekämpft oder entfernt werden. Bei einem störenden Wespen- oder Hornissennest oder der vermeintlichen Sichtung einer asiatischen Hornisse wird gebeten, zunächst Kontakt mit der unteren Naturschutzbehörde aufzunehmen und möglichst ein aussagekräftiges Foto mitzuschicken. So kann die Art bestimmt und über geeignete Maßnahmen wie beispielsweise eine Umsiedlung beraten werden. Die Erstberatung ist kostenlos. Weitere Informationen gibt es auf der Internetseite der Stadt. Damit, liebe Zuschauer, sind wir am Ende unserer Freitagsausgabe der Zeitnah-Nachrichten. Schauen jetzt noch auf den Wetterbericht und auf die Meldungen aus der Region. Am Samstag haben wir unseren Wochenrückblick für Sie im Programm und melden uns dann aus der Redaktion am Montag ab 18 Uhr wieder. Bis dahin haben Sie ein schönes Wochenende und machen Sie es gut.
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2: Der Freitag wird stürmisch. Es ist mit Böen von bis zu 24 Stundenkilometern zu rechnen. Der Tag bleibt überwiegend trocken. Jedoch ist frühs mit Gewitter zu rechnen. Allgemein kommt der Wind aus dem Westen. Über den Sonntag ziehen sich die Böen weiter weg. Also hier gut am Schirm festhalten.
3: Dieses Bild eines harmonischen Bitterfelder Innenstadtfests wird man in diesem Jahr so nicht sehen. Am Landtagswahlwochenende vom 4.9. bis zum 6.9. wird inmitten Bitterfelds in der Grünen Lunge ein Protestcamp mit Live-Musik, Vorträgen, Workshops, Lesungen, Dragshows und so weiter stattfinden. Es wird eine große Bühne mit einem bunten Programm, einige Zelte und natürlich ein Camp, in dem über das gesamte Wochenende gezeltet werden kann, geben. Und das bringt die Stadtgesellschaft teilweise auf die Palme. Denn aus diesem Grund wurde nun das Stadtfest des Bitterfelder Innenstadtvereins abgesagt. Wir sprachen mit der Vorsitzenden des Innenstadtvereins, Evelyn Prochnow.
4: Wir waren uns erst sehr spät einig bei uns im Innenstadtverein, dass aufgrund dieser Veranstaltung, die präsentiert wurde mit schlechte Grüße aus Bitterfeld, das war ja der Slogan dieser Versammlung, die angemeldet wurde, wohl schon im November, wir mit der Sicherheitslage, die daraus entsteht, nicht umgehen können.
3: Organisiert und angemeldet wurde das Protestcamp von der Aktionsgruppe 37a. Sie ist ein zivilgesellschaftliches antifaschistisches Bündnis in Sachsen-Anhalt. Der Name bezieht sich direkt auf den Artikel 37a der Verfassung des Landes Sachsen-Anhalt, welcher die staatliche Pflicht zum Schutz des friedlichen Zusammenlebens der Völker und zur Bekämpfung von Rassismus und Extremismus festlegt. Allerdings, und gerade das stößt bitter auf, findet dieses Camp in der Innenstadt Bitterfeld statt.
4: Ja, dieses Protestcamp wird in der Grünen Lunge stattfinden mit Übernachtung. Also da wird gecampt. 2 Tage lang dürfen diese Teilnehmer dort campen. Parallel läuft dann eine bunte Versammlung oder wie auch immer ein buntes Programm, wo auch Gruppen auftreten werden, die sehr suspekt sind in unseren Augen und wir damit die Sicherheit unserer Besucher des Stadtfestes, sprich Kinder, Familien überhaupt, nicht mehr damit rechnen können, dass das irgendwie störungsfrei abgeht. Wir hätten auch, was wir dann erst später erfahren haben, von der Stadt ein erhöhtes Sicherheitspotenzial von unserer Seite bringen müssen, was unser Sicherheitsdienst sowieso abgelehnt hat, mit normalen Kräften das abzusichern, unser Stadtfest. Und das hätten wir gar nicht finanziell stemmen können.
5: Die Rechtslage in Deutschland ist so, dass angemeldete Versammlungen auch stattfinden. Die kann die Stadtverwaltung nicht verhindern. Im Übrigen ist der Landkreis als Versammlungsbehörde zuständig dafür. Der Landkreis hat die Genehmigung erteilt. Es gibt ein sogenanntes Gespräch, Kooperationsgespräch, wie das Protestcamp durchgeführt wird. Ich denke, wir werden gemeinschaftlich Stadt Bitterfeld, Wolfen und Landkreis Anhalt Bitterfeld alles tun, damit es hier ruhig und friedlich abläuft. Denn ich habe viele Sorgen der Bitterfelder bisher vernommen, die

0: tatsächlich sich äußern, dass das zu Gefährdungen kommen kann. Ich selber habe die Innenministerin des Landes Sachsen-Anhalt angeschrieben, weil ich die Sorgen auch ein Stückchen teile und sie gebeten, mit einem hohen Polizeiaufkommen, mit einem hohen Polizeieinsatz hier in Bitterfeld in der Zeit vom 4. bis zum 6. September Sorge zu tragen, dass es keine Eskalation gibt und dass es auch keine Sachbeschädigung gibt und dass hier alles friedlich bleibt.
1: Nun findet das Camp auch am 6. September statt, also dem Wahlsonntag. So befürchten einige Bitterfelder, dass die Teilnehmer durchaus in der Lage sind, auf die Wahl Einfluss zu nehmen. Denn mindestens zwei Wahllokale befinden sich in der Nähe des Camps.
0: Ja, das ist an dem Wahlwochenende angemeldet, mit Sicherheit von vornherein, auch aus diesen Gründen von dem Veranstalter. Ich hoffe nicht, dass das eine Gefährdung ist. Wie gesagt, es wird klare Regelungen geben, die der Landkreis in dem Kooperationsgespräch mit dem Verein durchsetzen wird. Und insofern nochmal die Hoffnung, dass es friedlich bleibt und dass dadurch die Wahl nicht beeinträchtigt wird und jeder in unserer Stadt Bitterfeld-Wolfen sein Wahlrecht auch davon Gebrauch machen kann.
1: Für Kai-Uwe Ziegler, der im Innenstadtverein aktiv ist, ist eine Verschiebung der Veranstaltung aus organisatorischen Gründen nicht möglich. Die Gründe dafür beschreibt er so.
2: Sie müssen das so sehen. Die Frau Brochnow war am 9.7. bei der Stadtverwaltung auf eigenen Antrieb. Das heißt, sie hat den Termin gemacht. Und da wurde uns zum allerersten Mal gesagt, wie viele Leute hier angesagt sind. Wir wussten ja bis dahin gar nicht, was für eine Größenordnung das ist. Man rechnet also mit bis zu 3000 Besuchern dieser Veranstaltung. Und dann sagte man uns dort bei dieser Veranstaltung, sie kriegen auch noch ein anderes Sicherheitskonzept. Also wir hätten auflegen müssen, mehr Sicherheit, mehr was weiß ich. Und sie haben uns aber nicht gesagt, was das ist. Und das ist am 9.7. Jetzt können Sie mal auf den Kalender gucken, das ist ziemlich genau einen Monat her. Sie können dann nicht mehr verschieben. Die Stadt wusste es, das muss man heute, die wusste es seit dem 20. November 2025, dass sowas stattfindet. Wir wussten es nicht, wir haben nur Gerüchteküche jetzt im Laufe des Jahres gehört. Und da muss ich Ihnen ganz ehrlich sagen, einer der Anmelder, den kennen wir, wenn der Veranstaltung anmeldet, passiert meistens nichts. Deswegen haben wir uns da von den Gerüchten nicht leiten lassen. Aber seit dieser Ansage, dass dort bis zu 3000 Leute kommen, und die sind alle nicht aus Bitterfeld, wahrscheinlich vielleicht 3% kommen hier aus der Region, die anderen kommen woanders her, haben wir gesagt, das können wir einfach nicht leisten, weil wir wollen, dass alle, die hierher auf unser Fest kommen, friedliches Fest erleben, keine Angst haben müssen und sagen, alles wird gut bis in die späten Abendstunden. Und wir wollen weder, dass von uns alkoholisierte Leute oder von da drüben alkoholisierte Leute in irgendeiner Form in eine Auseinandersetzung geraten, weil das kriegen wir, den Ruf kriegen wir nie wieder los.
1: Für die Vorsitzende des Innenstadtvereins war die Kommunikation zwischen Stadt und dem Landkreis eher unglücklich. So hätte man die Veranstaltung bei rechtzeitiger Information über die Ausrichtung des Protestcamps auch um eine Woche verschieben können.
3: Ich hätte mir gewünscht, oder unser ganzer Verein hätte sich gewünscht, da, wo uns der Platz nicht mehr sicher war zu mieten, der Robert-Schumann-Platz, dass man da auf uns drauf zugekommen wäre, warum der Platz nicht für uns zur Verfügung steht, warum, was für ein Camp da überhaupt ist, das wussten wir gar nicht zu diesem Zeitpunkt. Das wurde damals noch sehr vertraulich behandelt. Da hätte ich mir gewünscht, dass die Stadt gesagt hätte, so und so sieht's aus. Oder der Landkreis, wie auch immer. Da wurde ja diese Versammlung im November wohl angemeldet. Da hätte jeder auf uns drauf zukommen können. Dann hätten wir das Fest verschoben. Eine Woche vorher, eine Woche später, wie auch immer. Irgendwie wäre es gegangen. Alles, was später passiert ist, konnte nicht mehr reguliert oder gecancelt werden, was wir schon mit Künstlern und alles zu tun hatten. Das ist schade, dass diese Kommunikation nicht stattgefunden hat.
1: In der Bevölkerung kommt die Entscheidung zur Absage des Stadtfestes nicht gut an, zumal sie durchaus auch politisch begründet werden kann. Ein besseres Händchen der Kreisverwaltung bei der Findung einer Örtlichkeit wünscht sich sicher nicht nur der Innenstadtverein. Dabei hätte schon der Name des Protestcamps für mehr Interesse in der Verwaltung sorgen müssen.
2: Eine Veranstaltung, die schlechte Grüße aus Bitterfeld heißt, und so heißt dieses Protestcamp ja, ich weiß nicht, was das soll. Das ist ja ein Signal für alle, die hier in Bitterfeld wohnen, die hier leben. Und das finde ich einfach nicht richtig. Ja, ich glaube nicht, dass wir schlechte Grüße aus Bitterfeld brauchen.

0: Wie es nach der Schule weitergeht, ist bei jedem ganz unterschiedlich. Die einen interessieren sich für eine Ausbildung, die anderen für ein Studium. Auch bei den Schülern des Gymnasiums Philanthropinum steht diese Frage im Raum. Bei der mittlerweile zum 6. Mal stattfindenden Bildungsmesse Philan Connect Treffpunkt Zukunft hatten die Gymnasiasten am 18. August die Möglichkeit, sich zu informieren und herauszufinden, welcher Weg zu ihnen passen könnte.
1: Die Schüler bekommen hier die Möglichkeit, sich in Workshops zu Berufs- und Studienorientierungsthemen zu informieren, gewisse Projekte teilzunehmen, in verschiedene Bereiche reinzuschnuppern. Und parallel haben wir unsere Kooperationspartner hier auf dem Schulhof, wo die Schüler sich auch nochmal beraten lassen können zu Studien- und Ausbildungsmöglichkeiten. Wir haben nachher die Möglichkeit, mit den Jahrgängen 11 und 12 verschiedene Workshops anzubieten. Die Hochschule Anhalt bietet verschiedene Workshops aus ihren Studienbereichen. Wir haben auch Workshops mit unseren Kooperationspartnern, zum Beispiel mit dem Finanzamt, wo eine Steuererklärung erstellt werden kann, oder mit der Sparda Bank, die etwas über die finanzielle Zukunft der Schüler im Angebot dabei hat.
0: Entstanden ist die Bildungsmesse vor einigen Jahren aus einem gemeinsamen Projekt mit der Hochschule. Seitdem ist sie zu einem festen Bestandteil der Projektwoche geworden, die jedes Jahr zu Beginn des neuen Schuljahres stattfindet und ganz im Zeichen der Berufs- und Studienorientierung steht. In diesem Jahr nutzten 25 Aussteller die Gelegenheit, sich auf dem Schulhof vorzustellen.
1: Wir haben natürlich immer wieder andere Workshops, wir haben immer mal neue Kooperationspartner, damit das auch so ein bisschen Abwechslung hat. Und wir haben dieses Jahr auch die Möglichkeit genutzt, immer häufiger auch unsere Kooperationspartner in den Unterricht zu holen, damit die Schüler da auch praktisch an Beispielen direkt im Unterricht in den Fächern was zur Berufs- und Studienorientierung erfahren können. Das Interesse ist sehr groß. Wir haben die Jahrgänge 11 und 12 jetzt hier bei uns auf der Messe. Im Anschluss kommen die Jahrgänge 9 und 10, die sich langsam an das Thema Berufs- und Studienorientierung heranführen. Das ist natürlich ein bisschen Abwechslung, ein bisschen was anderes. Die Schüler können ein bisschen über den Tellerrand hinausschauen. Also wir freuen uns sehr, dass wir das anbieten können.
0: Die verschiedenen Aussteller stellten ganz unterschiedliche Ausbildungsberufe und Studiengänge vor. So bekamen die Schüler einen Eindruck davon, wie vielfältig die Möglichkeiten nach der Schule sind. Besonders hilfreich ist dabei der direkte Austausch mit Menschen aus der Praxis, denn persönliche Gespräche können bei der späteren Entscheidung Orientierung geben.
1: Wir glauben, dass der Austausch mit den Unternehmen für die Schüler sehr wichtig ist. Sowohl für die Schüler, um sich einfach zu orientieren und einen Überblick darüber zu bekommen, welche Möglichkeiten sie haben, als auch für unsere Unternehmen in der Region, die natürlich auch mitunter sehr händeringend nach Nachwuchskräften suchen.
0: Positive Resonanz gibt es bei den Schülern neben den Informationen aus erster Hand auch besonders für die praktischen Workshops.
1: Wir sprechen natürlich im Anschluss auch in der Berufs- und Studienorientierung im Unterricht viel mit den Schülern, und wir merken, dass alles, was zum Anfassen, zum Ausprobieren, dass das natürlich sehr gut ankommt. Einfach nur eine reine Beratung, das ist, glaube ich, weniger zeitgemäß als mal ein Workshop, bei dem man direkt etwas ausprobieren kann, direkt etwas zeichnen kann, etwas am Computer machen kann. Das sind natürlich Sachen, die gut ankommen. Deswegen versuchen wir auch in dem Bereich viel anzubieten.
0: Für die Schüler bot die Messe damit eine gute Gelegenheit, sich inspirieren zu lassen und neue Perspektiven für die eigene Zukunft zu entdecken.
2: Auf einem soliden 10. Platz konnte der Dessau-Roßlauer HV die vergangene Saison in der 2. Handball-Bundesliga beenden. Nach einer intensiven Vorbereitungsphase steht nun schon der Start in die nächste Spielzeit kurz bevor. Am 17. August luden die Handballer zu ihrer alljährlichen Saisoneröffnungspressekonferenz ins Hauptgebäude der Stadtsparkasse Dessau ein. Der Blick ging zunächst auf die bisherigen Testspiele, von denen der Verein nur eins gegen die HSG Hanau gewinnen konnte.
3: Ja, also wenn man die Ergebnisse schaut, dann tatsächlich steht so fest, dass wir nur ein Spiel gewonnen haben und sehr viele Spiele knapp verloren haben. Und das war bewusst, dass wir versucht haben, die neuen Leute einzuspielen. Wir haben versucht, in verschiedensten Konstellationen zu spielen, unabhängig vom Ergebnis. Wir haben da wirklich nie geschaut, ob wir am Ende gewinnen oder verlieren, weil für mich stand...

0: Wie gesagt, das Eingespielte des Teams im Vordergrund und wie gesagt, durch die neue Konstellation war es viel wichtiger, dass alle Konstellationen immer wieder spielen, in Abwehr, in Angriff, um dann zur Vorbereitung Start eine Klarheit zu haben und die Jungs auch so weit zu bringen, dass alle in der Lage sind, dann am Ende bestmögliche Ergebnisse zu bringen.
1: Seit kurzem hat die Mannschaft von Vanja Radic mit Marcel Novak einen neuen Kapitän. Er wurde von seinen Teamkollegen gewählt und freut sich sehr über das Vertrauen. Wie schaut er nun auf die anstehende Saison?
2: Ziemlich positiv bisher, trotz den ganzen Verletzungen, die wir jetzt von letzter Saison noch mitgeschleppt haben, beziehungsweise frisch in der Vorbereitung bekommen haben, war das kaum hat das kaum eine Rolle gespielt. Wir haben uns wirklich gut gezeigt in den Testspielen und die neuen Spieler gut integriert. Also das sind alles sehr junge Spieler, die perfekt in die Mannschaft passen, würde ich sagen, vom Spielerprofil. Natürlich kann man nicht erwarten, dass man nach ein oder anderthalb Monaten das ganze Potenzial aus den Spielern perfekt ins Team integriert. Das dauert einfach länger. Aber man sieht das Potenzial auf jeden Fall und ich hoffe, dass wir in den nächsten Wochen und Monaten dann wirklich auch eingespieltes Team werden, um an die 100% ranzukommen.
1: Um sportliche Bestleistungen erreichen zu können, muss auch das ganze Drumherum passen. Einer von vielen starken Partnern an der Seite des DRHV ist daher seit vielen Jahren die Stadtsparkasse Dessau.
3: Profisport finanziert sich tatsächlich hauptsächlich aus Sponsoring, gerade außerhalb des Fußballs, wo ein Großteil des Budgets aus Sponsorengeldern besteht. Das ist extrem wichtig und eben auch solche verlässlichen Partner, die ja schon seit Jahrzehnten an unserer Seite sind, da können wir stolz drauf sein, aber es ist auch nicht selbstverständlich. Deshalb gehört auch immer ein bisschen Dankbarkeit dazu.
1: In der Vorbereitungsphase hatte der DRHV mit großen Verletzungsproblemen zu kämpfen. Einige der verletzten Spieler werden bald wieder mit ins Training integriert. Wie schätzt Cheftrainer Vanja Radic den aktuellen Stand seiner Mannschaft ein?
0: Ja, wo die steht gegenüber den anderen Teams, das werden wir sehen. Ich glaube schon, dass wir gut durch die Vorbereitung gekommen sind und bereit sind zum Saisonstart. Natürlich durch die plötzliche Verletzungen, die entstanden sind in den ersten zwei Wochen, fehlt uns jetzt, würde ich sagen, schon eine Woche oder zwei, um auf Top-Level zu sein, aber wir sind da komplett optimistisch und lieben Herausforderungen und versuchen die bestmöglich jetzt auch zu bewältigen.
1: Und welche genauen Ziele hat sich der Handballverein nun für die anstehende Saison gesetzt?
3: Uns ist immer extrem wichtig, dass die Jungs das auch selber festlegen, weil wenn sie nicht an unsere Ziele glauben, dann macht man was falsch oder setzt falsche Ziele. Deshalb ist es heute Abend soweit, dass die Jungs sich die Ziele setzen. Aber wichtig ist uns, und ich glaube, das ist auch bei den Jungs so, dass man sich keine kleineren Ziele wie in der letzten Saison setzt. Und das ist, glaube ich, und wird auch so sein, dass die Jungs das heute Abend entscheiden. Ich glaube, wir haben eine gute Saison vor uns. Gerade wenn man so viele Rückschläge auch schon in der Vorbereitung oder aus der letzten Saison mitgenommen hat, bin ich mir ziemlich sicher, dass es uns nur stärker gemacht hat und auch unsere Neuzugänge uns besser machen. Und darüber freue ich mich und endlich geht's wieder los.
1: Am 21. August startet der Pflichtspielbetrieb für die Biber im DHB-Pokal. Beim Zweitliga-Aufsteiger ASV Hamm-Westfalen wird sich entscheiden, wer in die zweite Pokalrunde einzieht. In der Liga trifft der DRHV dann am 29. August mit dem TV Emstetten auswärts auf den nächsten Aufsteiger. Das erste Heimspiel in der neuen Saison wird am 4. September um 20 Uhr in der Anhalt Arena ausgetragen. Zu Gast die Eulen Ludwigshafen.

0: Schön, dass Sie eingeschaltet haben und damit herzlich willkommen zur letzten Zeitnah-Ausgabe in dieser Woche hier auf RAN 1. Die Genussbimmel der Dessauer Verkehrs GmbH geht am 11. September in die zweite Runde. Mit dem historischen Triebwagen TW28 können die Gäste Dessau-Roßlau bei einer besonderen Stadtrundfahrt erleben. Los geht das Ganze um 17.30 Uhr am Dessauer Hauptbahnhof. Während der Fahrt sorgen ein Begrüßungsgetränk und musikalische Unterhaltung für Stimmung. Anschließend erwartet die Teilnehmer im Angelikas Weinladen eine Weinverkostung mit passenden Snacks und Fingerfood. Die Sonderfahrt kostet 49 Euro pro Person. Die Teilnehmerzahl ist auf 20 Personen begrenzt. Tickets gibt es im Vorverkauf in der Mobilitätszentrale am Dessauer Hauptbahnhof. Eine Online-Reservierung ist bis zum 31. August über die Webseite der Dessauer Verkehrs GmbH möglich. Die Frage, was mache ich nach der Schule, kann einen die gesamte Schulzeit verfolgen. Um den Schülern die Möglichkeit zu geben, sich aktiv mit der Zukunft zu beschäftigen, veranstaltet das Gymnasium Philanthropinum bereits zum 6. Mal die Bildungsmesse Philan Connect. Circa 300 Schüler der Jahrgänge 9 bis 12 hatten die Möglichkeit, sich an den verschiedenen Ständen darüber zu informieren, was sie nach dem Abitur machen können, sei es ein Studium, eine Ausbildung oder auch ein Freiwilligendienst. Unter dem Motto Schön Salsa tanzen in Dessau startet die Salsa-Schule Dessau am Montag, den 31. August, in ihren Salsa-Herbst. In der Villa Krötenhof beginnt eine neue achtwöchige Kursstaffel rund um Salsa Cubana und Rueda de Casino. In jeweils 60 Minuten pro Abend können Tanzbegeisterte die Grundlagen der Salsa Cubana erlernen oder bereits vorhandene Kenntnisse vertiefen. Das Angebot richtet sich sowohl an Anfänger als auch an Fortgeschrittene. Vorkenntnisse oder ein eigener Tanzpartner sind dabei nicht zwingend erforderlich. Im Mittelpunkt stehen der Spaß an der Bewegung, das gemeinsame Tanzen und natürlich die Musik. Für die Teilnahme empfiehlt die Salsa-Schule bequeme Kleidung sowie Schuhe, in denen man sich gut bewegen und tanzen kann. Das Motto der Salsa-Schule Dessau bringt die Freunde am Tanzen auf den Punkt. Denn Salsa ist ein Tanz, der durch den Körper geht. Anmeldungen sind ab sofort unter der Telefonnummer 0177. 4155421 oder per E-Mail an info@schlaflos-in-dessau.de möglich. Eine ganz besondere Form der Therapie ist die Reittherapie. Dabei dient das Pferd als Co-Therapeut und soll vor allem die emotionale, psychische und soziale Entwicklung fördern. Sandy Noack, Vereinschefin des Reitclub Anhalt Dessau und selbstständige Reittherapeutin, hat uns erklärt, was genau dahinter steckt.
1: Die erste Qualifikationsstation ist geschafft. Auf dem Reitplatz des Reitclub Anhalt Dessau fand am 16. August die erste Runde für den Elite Cup Ost statt. Für die Nachwuchsreiter war es ein gelungener Turniertag. Nicht nur, um wichtige Punkte für den weiteren Verlauf des Cups zu sichern, sondern auch, um wertvolle Erfahrungen zu sammeln.
2: Ich habe ein neues Pferd und das war mein allererstes Turnier und ich bin jetzt auch noch nicht so oft geritten und dafür war ich sehr zufrieden. Also es wird langsam schon, ist halt die Abstimmung noch nicht so optimal, aber dafür war es wirklich schon echt gut.
3: Ich bin auch geritten, also ich war sehr zufrieden. Die Baustände, die wir sonst hatten, waren nicht so da. Ja,

0: Seit 2015 ist Vereinschefin Sandy Noack selbstständige Reittherapeutin.
1: Es sind jetzt schon über 10 Jahre, ne, was ich das therapeutische Reiten anbiete. Das ist natürlich viel für körperlich und geistig eingeschränkte Menschen, dann aber auch für Unfallpatienten, ne, genauso. Also ganz viel motorische Sachen nach Unfällen. Und dann arbeite ich da eben viel mit Tageskliniken, Behindertenverband, Lebenshilfen zusammen, ne, die dann mit Gruppen immer zu mir kommen. Und ich versuche, oder ich gebe mein Bestes, denen noch mal so ein bisschen auf den Weg zu geben, dass sie ihren Alltag besser bewältigen können. Ne?
0: Pferde sind Meister der nonverbalen Kommunikation und können auch in der Therapie wertvolle Unterstützer sein. Sie helfen dabei, einen Zugang zu inneren Prozessen zu schaffen und können Menschen auf ganz unterschiedliche Weise begleiten.
1: Bei den Kindern ist es viel, dass sie erstmal Balanceübungen machen, ne? Koordinationsübungen auf dem Pferd, auch schon so die ersten Lernspiele in Verbindung mit einem Pferd, ne? Dass man Buchstaben, Farben, ne? Dass man auch so ein bisschen Rhythmusgefühl auf dem Pferd, ne? So die ersten Sachen und speziell für Ältere, also Ältere in Anführungsstrichen, aber was jetzt eher so Reha-Patienten sind, sind es dann wirklich spezielle Rückenübungen, Armübungen, ne? Um da wieder die Beweglichkeit reinzubekommen, den Muskelaufbau. Ne?
0: Zum Angebot gehören zum Beispiel auch Therapien für Menschen mit ADHS, Autismus, Konzentrationsproblemen oder körperlichen Einschränkungen wie einer Querschnittslähmung. Entscheidend ist dabei auch das passende Therapiepferd. Eine gute Grundausbildung und vor allem Freude am Kontakt mit Menschen sind dafür besonders wichtig.
1: Auch ein paar Pferde von mir sind dabei, die auch in der Therapie mitlaufen, weil ich sag mal, es ist ja für die Kinder genauso wichtig, dass sie ganz brave, liebe Pferde haben, um reiten zu lernen. Und genau die gleichen braven, lieben Pferde brauche ich auch für den Therapiesport. Ne?
0: Für die Nachwuchsreiter geht es nun erstmal in Löbnitz mit der nächsten Qualifikationsrunde weiter. Und auch die Reittherapie bleibt ein wichtiger Bestandteil des Vereins.
2: In Dessau-Roßlau gibt es derzeit noch keinen bestätigten Fund der invasiven asiatischen Hornisse. Zwar wurden seit 2025 einzelne Tiere in Sachsen-Anhalt gesichtet, ein Vorkommen in Dessau-Roßlau ist bislang jedoch noch nicht nachgewiesen. Die untere Naturschutzbehörde weist deshalb darauf hin, dass es sich bei einem Wespennest auf dem eigenen Grundstück sehr wahrscheinlich um eine heimische Art handelt. Da heimische Wespen und die europäische Hornisse unter besonderem Schutz stehen, sollten Nester keinesfalls eigenständig bekämpft oder entfernt werden. Bei einem störenden Wespen- oder Hornissennest oder der vermeintlichen Sichtung einer asiatischen Hornisse wird gebeten, zunächst Kontakt mit der unteren Naturschutzbehörde aufzunehmen und möglichst ein aussagekräftiges Foto mitzuschicken. So kann die Art bestimmt und über geeignete Maßnahmen wie beispielsweise eine Umsiedlung beraten werden. Die Erstberatung ist kostenlos. Weitere Informationen gibt es auf der Internetseite der Stadt. Damit, liebe Zuschauer, sind wir am Ende unserer Freitagsausgabe der Zeitnah-Nachrichten. Schauen jetzt noch auf den Wetterbericht und auf die Meldungen aus der Region. Am Samstag haben wir unseren Wochenrückblick für Sie im Programm und melden uns dann aus der Redaktion am Montag ab 18 Uhr wieder. Bis dahin haben Sie ein schönes Wochenende und machen Sie es gut.
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1: Der Freitag wird stürmisch. Es ist mit Böen von bis zu 24 Stundenkilometern zu rechnen. Der Tag bleibt überwiegend trocken. Jedoch ist frühs mit Gewitter zu rechnen. Allgemein kommt der Wind aus dem Westen. Über den Sonntag ziehen sich die Böen weiter weg. Also hier gut am Schirm festhalten.
2: Dieses Bild eines harmonischen Bitterfelder Innenstadtfests wird man in diesem Jahr so nicht sehen. Am Landtagswahlwochenende vom 4.9. bis zum 6.9. wird inmitten Bitterfelds in der Grünen Lunge ein Protestcamp mit Live-Musik, Vorträgen, Workshops, Lesungen, Dragshows und so weiter stattfinden. Es wird eine große Bühne mit einem bunten Programm, einige Zelte und natürlich ein Camp, in dem über das gesamte Wochenende gezeltet werden kann, geben. Und das bringt die Stadtgesellschaft teilweise auf die Palme. Denn aus diesem Grund wurde nun das Stadtfest des Bitterfelder Innenstadtvereins abgesagt. Wir sprachen mit der Vorsitzenden des Innenstadtvereins, Evelyn Prochnow.
3: Wir waren uns erst sehr spät einig bei uns im Innenstadtverein, dass aufgrund dieser Veranstaltung, die präsentiert wurde mit schlechte Grüße aus Bitterfeld, das war ja der Slogan dieser Versammlung, die angemeldet wurde, wohl schon im November, wir mit der Sicherheitslage, die daraus entsteht, nicht umgehen können.
2: Organisiert und angemeldet wurde das Protestcamp von der Aktionsgruppe 37a. Sie ist ein zivilgesellschaftliches antifaschistisches Bündnis in Sachsen-Anhalt. Der Name bezieht sich direkt auf den Artikel 37a der Verfassung des Landes Sachsen-Anhalt, welcher die staatliche Pflicht zum Schutz des friedlichen Zusammenlebens der Völker und zur Bekämpfung von Rassismus und Extremismus festlegt. Allerdings, und gerade das stößt bitter auf, findet dieses Camp in der Innenstadt Bitterfeld statt.
3: Ja, dieses Protestcamp wird in der Grünen Lunge stattfinden mit Übernachtung. Also da wird gecampt. Zwei Tage lang dürfen diese Teilnehmer dort campen. Parallel läuft dann eine bunte Versammlung oder wie auch immer ein buntes Programm, wo auch Gruppen auftreten werden, die sehr suspekt sind in unseren Augen und wir damit die Sicherheit unserer Besucher des Stadtfestes, sprich Kinder, Familien überhaupt, nicht mehr damit rechnen können, dass das irgendwie störungsfrei abgeht. Wir hätten auch, was wir dann erst später erfahren haben, von der Stadt ein erhöhtes Sicherheitspotenzial von unserer Seite bringen müssen, was unser Sicherheitsdienst sowieso abgelehnt hat, mit normalen Kräften das abzusichern, unser Stadtfest. Und das hätten wir gar nicht finanziell stemmen können.
4: Die Rechtslage in Deutschland ist so, dass angemeldete Versammlungen auch stattfinden. Die kann die Stadtverwaltung nicht verhindern. Im Übrigen ist der Landkreis als Versammlungsbehörde zuständig dafür. Der Landkreis hat die Genehmigung erteilt. Es gibt ein sogenanntes Gespräch, Kooperationsgespräch, wie das Protestcamp durchgeführt wird. Ich denke, wir werden gemeinschaftlich Stadt Bitterfeld, Wolfen und Landkreis Anhalt-Bitterfeld alles tun, damit es hier ruhig und friedlich abläuft. Denn ich habe viele Sorgen der Bitterfelder bisher vernommen, die tatsächlich sich äußern, dass das zu Gefährdung kommen kann. Ich selber habe die Innenministerin des Landes Sachsen-Anhalt angeschrieben, weil ich die Sorgen auch ein Stückchen teile und sie gebeten, mit einem hohen Polizeiaufkommen, mit einem hohen Polizeieinsatz hier in Bitterfeld in der Zeit vom 4. bis zum 6. September Sorge zu tragen, dass es keine Eskalation gibt und dass es auch keine Sachbeschädigung gibt und dass hier alles friedlich bleibt.
2: Nun findet das Camp auch am 6. September statt, also dem Wahlsonntag. So befürchten einige Bitterfelder, dass die Teilnehmer durchaus in der Lage sind, auf die Wahl Einfluss zu nehmen. Denn mindestens zwei Wahllokale befinden sich in der Nähe des Camps.
4: Ja, das ist an dem Wahlwochenende angemeldet, mit Sicherheit von vornherein, auch aus diesen Gründen von dem Veranstalter. Ich hoffe nicht, dass das eine Gefährdung ist. Wie gesagt, es wird klare Regelungen geben, die der Landkreis in dem Kooperationsgespräch mit dem Verein durchsetzen wird. Und insofern nochmal die Hoffnung, dass es friedlich bleibt und dass dadurch die Wahl nicht beeinträchtigt wird und jeder in unserer Stadt Bitterfeld-Wolfen sein Wahlrecht auch davon Gebrauch machen kann.
2: Für Kai-Uwe Ziegler, der im Innenstadtverein aktiv ist, ist eine Verschiebung der Veranstaltung aus organisatorischen Gründen nicht möglich. Die Gründe dafür beschreibt er so.
5: Sie müssen das so sehen. Die Frau Brochnow war am 9.7. bei der Stadtverwaltung auf eigenen Antrieb. Das heißt, sie hat den Termin gemacht. Und da wurde uns zum allerersten Mal gesagt, wie viele Leute hier angesagt sind. Wir wussten ja bis dahin gar nicht, was für eine Größenordnung das ist. Man rechnet also mit bis zu 3000 Besuchern dieser Veranstaltung. Und dann sagte man uns dort bei dieser Veranstaltung, sie kriegen auch noch ein anderes Sicherheitskonzept. Also wir hätten auflegen müssen, mehr Sicherheit, mehr was weiß ich. Und sie haben uns aber nicht gesagt, was das ist. Und das ist am 9.7. Jetzt können Sie mal auf den Kalender gucken, das ist ziemlich genau einen Monat her. Sie können dann nicht mehr verschieben. Die Stadt wusste es, das muss man heute, die wusste es seit dem 20. November 2025, dass sowas stattfindet. Wir wussten es nicht, wir haben nur Gerüchteküche jetzt im Laufe des Jahres gehört. Und da muss ich Ihnen ganz ehrlich sagen, einer der Anmelder, den kennen wir, wenn der Veranstaltung anmeldet, passiert meistens nichts. Deswegen haben wir uns da von den Gerüchten nicht leiten lassen. Aber seit dieser Ansage, dass dort bis zu 3000 Leute kommen, und die sind alle nicht aus Bitterfeld wahrscheinlich, vielleicht 3% kommen hier aus der Region, die anderen kommen woanders her, haben wir gesagt, das können wir einfach nicht leisten, weil wir wollen, dass alle, die hierher auf unser Fest kommen, friedliches Fest erleben, keine Angst haben müssen und sagen, alles wird gut bis in die späten Abendstunden. Und wir wollen weder, dass von uns alkoholisierte Leute oder von da drüben alkoholisierte Leute in irgendeiner Form in Auseinandersetzung geraten, weil das kriegen wir, den Ruf kriegen wir nie wieder los.
2: Für die Vorsitzende des Innenstadtvereins war die Kommunikation zwischen Stadt und dem Landkreis eher unglücklich. So hätte man die Veranstaltung bei rechtzeitiger Information über die Ausrichtung des Protestcamps auch um eine Woche verschieben können.
3: Ich hätte mir gewünscht, oder unser ganzer Verein hätte sich gewünscht, da, wo uns der Platz nicht mehr sicher war zu mieten, der Robert-Schumann-Platz, dass man da auf uns drauf zugekommen wäre, warum der Platz nicht für uns zur Verfügung steht, warum, was für ein Camp da überhaupt ist, das wussten wir gar nicht zu diesem Zeitpunkt. Das wurde damals noch sehr vertraulich behandelt. Da hätte ich mir gewünscht, dass die Stadt gesagt hätte, so und so sieht's aus, oder der Landkreis, wie auch immer. Da wurde ja diese Versammlung im November wohl angemeldet. Da hätte jeder auf uns drauf zukommen können, dann hätten wir das Fest verschoben, eine Woche vorher, eine Woche später, wie auch immer, irgendwie wäre es gegangen. Alles, was später passiert ist, konnte nicht mehr reguliert oder gecancelt werden, was wir schon mit Künstlern und alles zu tun hatten. Das ist schade, dass diese Kommunikation nicht stattgefunden hat.
2: In der Bevölkerung kommt die Entscheidung zur Absage des Stadtfestes nicht gut an, zumal sie durchaus auch politisch begründet werden kann. Ein besseres Händchen der Kreisverwaltung bei der Findung einer Örtlichkeit wünscht sich sicher nicht nur der Innenstadtverein. Dabei hätte schon der Name des Protestcamps für mehr Interesse in der Verwaltung sorgen müssen.
5: Eine Veranstaltung, die schlechte Grüße aus Bitterfeld heißt, und so heißt dieses Protestcamp ja, ich weiß nicht, was das soll. Das ist ja ein Signal für alle, die hier in Bitterfeld wohnen, die hier leben. Und das finde ich einfach nicht richtig. Ja, ich glaube nicht, dass wir schlechte Grüße aus Bitterfeld brauchen.
0: Wie es nach der Schule weitergeht, ist bei jedem ganz unterschiedlich. Die einen interessieren sich für eine Ausbildung, die anderen für ein Studium. Auch bei den Schülern des Gymnasiums Philanthropinum steht diese Frage im Raum. Bei der mittlerweile zum 6. Mal stattfindenden Bildungsmesse Philan Connect Treffpunkt Zukunft hatten die Gymnasiasten am 18. August die Möglichkeit, sich zu informieren und herauszufinden, welcher Weg zu ihnen passen könnte.
6: Die Schüler bekommen hier die Möglichkeit, sich in Workshops zu Berufs- und Studienorientierungsthemen zu informieren, gewisse Projekte teilzunehmen, in verschiedene Bereiche reinzuschnuppern. Und parallel haben wir unsere Kooperationspartner hier auf dem Schulhof, wo die Schüler sich auch nochmal beraten lassen können zu Studien- und Ausbildungsmöglichkeiten. Wir haben nachher die Möglichkeit, mit den Jahrgängen 11 und 12 verschiedene Workshops anzubieten. Die Hochschule Anhalt bietet verschiedene Workshops aus ihren Studienbereichen. Wir haben auch Workshops mit unseren Kooperationspartnern, zum Beispiel mit dem Finanzamt, wo eine Steuererklärung erstellt werden kann, oder mit der Sparda Bank, die etwas über die finanzielle Zukunft der Schüler im Angebot dabei hat.
0: Entstanden ist die Bildungsmesse vor einigen Jahren aus einem gemeinsamen Projekt mit der Hochschule. Seitdem ist sie zu einem festen Bestandteil der Projektwoche geworden, die jedes Jahr zu Beginn des neuen Schuljahres stattfindet und ganz im Zeichen der Berufs- und Studienorientierung steht. In diesem Jahr nutzten 25 Aussteller die Gelegenheit, sich auf dem Schulhof vorzustellen.
6: Wir haben natürlich immer wieder andere Workshops, wir haben immer mal neue Kooperationspartner, damit das auch so ein bisschen Abwechslung hat. Und wir haben dieses Jahr auch die Möglichkeit genutzt, immer häufiger auch unsere Kooperationspartner in den Unterricht zu holen, damit die Schüler da auch praktisch an Beispielen direkt im Unterricht in den Fächern was zur Berufs- und Studienorientierung erfahren können. Das Interesse ist sehr groß. Wir haben die Jahrgänge 11 und 12 jetzt hier bei uns auf der Messe. Im Anschluss kommen die Jahrgänge 9 und 10, die sich langsam an das Thema Berufs- und Studienorientierung heranführen. Das ist natürlich ein bisschen Abwechslung, ein bisschen was anderes. Die Schüler können ein bisschen über den Tellerrand hinausschauen. Also wir freuen uns sehr, dass wir das anbieten können.
0: Die verschiedenen Aussteller stellten ganz unterschiedliche Ausbildungsberufe und Studiengänge vor. So bekamen die Schüler einen Eindruck davon, wie vielfältig die Möglichkeiten nach der Schule sind. Besonders hilfreich ist dabei der direkte Austausch mit Menschen aus der Praxis, denn persönliche Gespräche können bei der späteren Entscheidung Orientierung geben.
6: Wir glauben, dass der Austausch mit den Unternehmen für die Schüler sehr wichtig ist. Sowohl für die Schüler, um sich einfach zu orientieren und einen Überblick darüber zu bekommen, welche Möglichkeiten sie haben, als auch für unsere Unternehmen in der Region, die natürlich auch mitunter sehr händeringend nach Nachwuchskräften suchen.
0: Positive Resonanz gibt es bei den Schülern neben den Informationen aus erster Hand auch besonders für die praktischen Workshops.
6: Wir sprechen natürlich im Anschluss auch in der Berufs- und Studienorientierung im Unterricht viel mit den Schülern, und wir merken, dass alles, was zum Anfassen, zum Ausprobieren, dass das natürlich sehr gut ankommt. Einfach nur eine reine Beratung, das ist, glaube ich, weniger zeitgemäß als mal ein Workshop, bei dem man direkt etwas ausprobieren kann, direkt etwas zeichnen kann, etwas am Computer machen kann. Das sind natürlich Sachen, die gut ankommen. Deswegen versuchen wir auch in dem Bereich viel anzubieten.
0: Für die Schüler bot die Messe damit eine gute Gelegenheit, sich inspirieren zu lassen und neue Perspektiven für die eigene Zukunft zu entdecken.
7: Auf einem soliden 10. Platz konnte der Dessau-Roßlauer HV die vergangene Saison in der zweiten Handball-Bundesliga beenden. Nach einer intensiven Vorbereitungsphase steht nun schon der Start in die nächste Spielzeit kurz bevor. Am 17. August luden die Handballer zu ihrer alljährlichen Saisoneröffnungspressekonferenz ins Hauptgebäude der Stadtsparkasse Dessau ein. Der Blick ging zunächst auf die bisherigen Testspiele, von denen der Verein nur eins gegen die HSG Hanau gewinnen konnte.
8: Ja, also wenn man die Ergebnisse schaut, dann tatsächlich steht so fest, dass wir nur ein Spiel gewonnen haben und sehr viele Spiele knapp verloren haben. Und das war bewusst, dass wir versucht haben, die neuen Leute einzuspielen. Wir haben versucht, in verschiedensten Konstellationen zu spielen, unabhängig von Ergebnis. Wir haben da wirklich nie geschaut, ob wir am Ende gewinnen oder verlieren, weil für mich stand, wie gesagt, das Eingespielte des Teams im Vordergrund. Und wie gesagt, durch die neue Konstellation war es viel wichtiger, dass alle Konstellationen immer wieder spielen, in Abwehr, in Angriff, um dann zur Vorbereitungsstart eine Klarheit zu haben und die Jungs auch so weit zu bringen, dass alle in der Lage sind, dann am Ende bestmögliche Ergebnisse zu bringen.
7: Seit kurzem hat die Mannschaft von Vanja Radic mit Marcel Nowak einen neuen Kapitän. Er wurde von seinen Teamkollegen gewählt und freut sich sehr über das Vertrauen. Wie schaut er nun auf die anstehende Saison?
9: Ziemlich positiv bisher, trotz den ganzen Verletzungen, die wir jetzt von letzter Saison noch mitgeschleppt haben, beziehungsweise frisch in der Vorbereitung bekommen haben, war das kaum hat es kaum eine Rolle gespielt. Wir haben uns wirklich gut gezeigt in den Testspielen und die neuen Spieler gut integriert. Also das sind alles sehr junge Spieler, die perfekt in die Mannschaft passen, würde ich sagen, vom Spielerprofil. Natürlich kann man nicht erwarten, dass man nach ein oder anderthalb Monaten das ganze Potenzial aus den Spielern perfekt ins Team integriert. Das dauert einfach länger. Aber man sieht das Potenzial auf jeden Fall und ich hoffe, dass wir in den nächsten Wochen und Monaten dann wirklich auch eingespieltes Team werden, um an die 100% ranzukommen.
7: Um sportliche Bestleistungen erreichen zu können, muss auch das ganze Drumherum passen. Einer von vielen starken Partnern an der Seite des DRHV ist daher seit vielen Jahren die Stadtsparkasse Dessau.
10: Profisport finanziert sich tatsächlich hauptsächlich aus Sponsoring, gerade außerhalb des Fußballs, wo ein Großteil des Budgets aus Sponsorengeldern besteht. Das ist extrem wichtig und eben auch solche verlässlichen Partner, die ja schon seit Jahrzehnten an unserer Seite sind, da können wir stolz drauf sein, aber es ist auch nicht selbstverständlich. Deshalb gehört auch immer ein bisschen Dankbarkeit dazu.
7: In der Vorbereitungsphase hatte der DRHV mit großen Verletzungsproblemen zu kämpfen. Einige der verletzten Spieler werden bald wieder mit ins Training integriert. Wie schätzt Cheftrainer Vanja Radic den aktuellen Stand seiner Mannschaft ein?
8: Ja, wo die steht gegenüber den anderen Teams, das werden wir sehen. Ich glaube schon, dass wir gut durch die Vorbereitung gekommen sind und bereit sind zum Saisonstart. Natürlich durch die plötzlichen Verletzungen, die entstanden sind in den ersten zwei Wochen, fehlt uns jetzt, würde ich sagen, schon eine Woche oder zwei, um auf Top-Level zu sein, aber wir sind da komplett optimistisch und lieben Herausforderungen und versuchen die bestmöglich jetzt auch zu bewältigen.
7: Und welche genauen Ziele hat sich der Handballverein nun für die anstehende Saison gesetzt?
10: Uns ist immer extrem wichtig, dass die Jungs das auch selber festlegen, weil wenn sie nicht an unsere Ziele glauben, dann macht man was falsch oder setzt falsche Ziele. Deshalb ist es heute Abend soweit, dass die Jungs sich die Ziele setzen. Aber wichtig ist uns, und ich glaube, das ist auch bei den Jungs so, dass man sich keine kleineren Ziele wie in der letzten Saison setzt. Und das ist, glaube ich, und wird auch so sein, dass die Jungs das heute Abend entscheiden. Ich glaube, wir haben eine gute Saison vor uns. Gerade wenn man so viele Rückschläge auch schon in der Vorbereitung oder aus der letzten Saison mitgenommen hat, bin ich mir ziemlich sicher, dass es uns nur stärker gemacht hat und auch unsere Neuzugänge uns besser machen. Und darüber freue ich mich und endlich geht's wieder los.
7: Am 21. August startet der Pflichtspielbetrieb für die Biber im DHB-Pokal. Beim Zweitliga-Aufsteiger ASV Hamm-Westfalen wird sich entscheiden, wer in die zweite Pokalrunde einzieht. In der Liga trifft der DRHV dann am 29. August mit dem TV Emstetten auswärts auf den nächsten Aufsteiger. Das erste Heimspiel in der neuen Saison wird am 4. September um 20 Uhr in der Anhalt Arena ausgetragen. Zu Gast die Eulen Ludwigshafen.

0: Schön, dass Sie eingeschaltet haben und damit herzlich willkommen zur letzten Zeitnah-Ausgabe in dieser Woche hier auf RAN 1. Die Genussbimmel der Dessauer Verkehrs GmbH geht am 11. September in die zweite Runde. Mit dem historischen Triebwagen TW28 können die Gäste Dessau-Roßlau bei einer besonderen Stadtrundfahrt erleben. Los geht das Ganze um 17.30 Uhr am Dessauer Hauptbahnhof. Während der Fahrt sorgen ein Begrüßungsgetränk und musikalische Unterhaltung für Stimmung. Anschließend erwartet die Teilnehmer im Angelikas Weinladen eine Weinverkostung mit passenden Snacks und Fingerfood. Die Sonderfahrt kostet 49 Euro pro Person. Die Teilnehmerzahl ist auf 20 Personen begrenzt. Tickets gibt es im Vorverkauf in der Mobilitätszentrale am Dessauer Hauptbahnhof. Eine Online-Reservierung ist bis zum 31. August über die Webseite der Dessauer Verkehrs GmbH möglich. Die Frage, was mache ich nach der Schule, kann einen die gesamte Schulzeit verfolgen. Um den Schülern die Möglichkeit zu geben, sich aktiv mit der Zukunft zu beschäftigen, veranstaltet das Gymnasium Philanthropinum bereits zum 6. Mal die Bildungsmesse Philan Connect. Circa 300 Schüler der Jahrgänge 9 bis 12 hatten die Möglichkeit, sich an den verschiedenen Ständen darüber zu informieren, was sie nach dem Abitur machen können, sei es ein Studium, eine Ausbildung oder auch ein Freiwilligendienst. Unter dem Motto »Schön Salsa tanzen in Dessau« startet die Salsa-Schule Dessau am Montag, den 31. August, in ihren Salsa-Herbst. In der Villa Krötenhof beginnt eine neue achtwöchige Kursstaffel rund um Salsa Cubana und Rueda de Casino. In jeweils 60 Minuten pro Abend können Tanzbegeisterte die Grundlagen der Salsa Cubana erlernen oder bereits vorhandene Kenntnisse vertiefen. Das Angebot richtet sich sowohl an Anfänger als auch an Fortgeschrittene. Vorkenntnisse oder ein eigener Tanzpartner sind dabei nicht zwingend erforderlich. Im Mittelpunkt stehen der Spaß an der Bewegung, das gemeinsame Tanzen und natürlich die Musik. Für die Teilnahme empfiehlt die Salsa-Schule bequeme Kleidung sowie Schuhe, in denen man sich gut bewegen und tanzen kann. Das Motto der Salsa-Schule Dessau bringt die Freunde am Tanzen auf den Punkt. Denn Salsa ist ein Tanz, der durch den Körper geht. Anmeldungen sind ab sofort unter der Telefonnummer 0177. 415-421 oder per E-Mail an info@schlaflos-in-dessau.de möglich. Eine ganz besondere Form der Therapie ist die Reittherapie. Dabei dient das Pferd als Co-Therapeut und soll vor allem die emotionale, psychische und soziale Entwicklung fördern. Sandy Noack, Vereinschefin des Reitclub Anhalt Dessau und selbstständige Reittherapeutin, hat uns erklärt, was genau dahinter steckt.
1: Die erste Qualifikationsstation ist geschafft. Auf dem Reitplatz des Reitclub Anhalt Dessau fand am 16. August die erste Runde für den Elite Cup Ost statt. Für die Nachwuchsreiter war es ein gelungener Turniertag. Nicht nur, um wichtige Punkte für den weiteren Verlauf des Cups zu sichern, sondern auch, um wertvolle Erfahrungen zu sammeln.
2: Ich habe ein neues Pferd und das war mein allererstes Turnier und ich bin jetzt auch noch nicht so oft geritten und dafür war ich sehr zufrieden. Also es wird langsam schon, ist halt die Abstimmung noch nicht so optimal, aber dafür war es wirklich schon echt gut.
3: Ich bin auch geritten, also ich war sehr zufrieden. Die Baustände, die wir sonst hatten, waren nicht so da. Ja, das war heute, glaube ich, schön.
1: Nach dem Turnier geht die Qualifikationsphase in Löbnitz weiter. Für die Nachwuchsreiter heißt es dann, weiter Punkte sammeln und sich für die dritte Runde sowie das Finale in Krepin qualifizieren. Dabei haben sich die jungen Reiterinnen auch ganz persönliche Ziele gesetzt.
3: Na, am besten bis L.
2: Also mein Ziel in der nächsten Zeit sind so, ich reite hauptsächlich Vielseitigkeit eigentlich. Und ich würde gerne nächstes oder übernächstes Jahr meine ersten internationalen Starts machen.
1: Der Reitclub Anhalt Dessau richtet jedoch nicht nur die erste Qualifikationsrunde aus, sondern bietet auch etwas ganz Besonderes.

0: Seit 2015 ist Vereinschefin Sandy Noack selbstständige Reittherapeutin.
1: Es sind jetzt schon über 10 Jahre, ne, was ich das therapeutische Reiten anbiete. Das ist natürlich viel für körperlich und geistig eingeschränkte Menschen, dann aber auch für Unfallpatienten, ne, genauso. Also ganz viel motorische Sachen nach Unfällen. Und dann arbeite ich da eben viel mit Tageskliniken, Behindertenverband, Lebenshilfen zusammen, ne, die dann mit Gruppen immer zu mir kommen. Und ich versuche oder ich gebe mein Bestes, denen noch mal so ein bisschen auf den Weg zu geben, dass sie ihren Alltag besser bewältigen können. Ne?
0: Pferde sind Meister der nonverbalen Kommunikation und können auch in der Therapie wertvolle Unterstützer sein. Sie helfen dabei, einen Zugang zu inneren Prozessen zu schaffen und können Menschen auf ganz unterschiedliche Weise begleiten.
1: Bei den Kindern ist es viel, dass sie erstmal Balanceübungen machen, ne? Koordinationsübungen auf dem Pferd, auch schon so die ersten Lernspiele in Verbindung mit einem Pferd, ne? Dass man Buchstaben, Farben, ne? Dass man auch so ein bisschen Rhythmusgefühl auf dem Pferd, ne? So die ersten Sachen und speziell für Ältere, also Ältere in Anführungsstrichen, aber was jetzt eher so Reha-Patienten sind, sind es dann wirklich spezielle Rückenübungen, Armübungen, ne? Um da wieder die Beweglichkeit reinzubekommen, den Muskelaufbau. Ne?
0: Zum Angebot gehören zum Beispiel auch Therapien für Menschen mit ADHS, Autismus, Konzentrationsproblemen oder körperlichen Einschränkungen wie einer Querschnittslähmung. Entscheidend ist dabei auch das passende Therapiepferd. Eine gute Grundausbildung und vor allem Freude am Kontakt mit Menschen sind dafür besonders wichtig.
1: Auch ein paar Pferde von mir sind dabei, die auch in der Therapie mitlaufen, weil ich sag mal, es ist ja für die Kinder genauso wichtig, dass sie ganz brave, liebe Pferde haben, um reiten zu lernen. Und genau die gleichen braven, lieben Pferde brauche ich auch für den Therapiesport. Ne?
0: Für die Nachwuchsreiter geht es nun erstmal in Löbnitz mit der nächsten Qualifikationsrunde weiter. Und auch die Reittherapie bleibt ein wichtiger Bestandteil des Vereins.
2: In Dessau-Roßlau gibt es derzeit noch keinen bestätigten Fund der invasiven asiatischen Hornisse. Zwar wurden seit 2025 einzelne Tiere in Sachsen-Anhalt gesichtet, ein Vorkommen in Dessau-Roßlau ist bislang jedoch noch nicht nachgewiesen. Die untere Naturschutzbehörde weist deshalb darauf hin, dass es sich bei einem Wespennest auf dem eigenen Grundstück sehr wahrscheinlich um eine heimische Art handelt. Da heimische Wespen und die europäische Hornisse unter besonderem Schutz stehen, sollten Nester keinesfalls eigenständig bekämpft oder entfernt werden. Bei einem störenden Wespen- oder Hornissennest oder der vermeintlichen Sichtung einer asiatischen Hornisse wird gebeten, zunächst Kontakt mit der unteren Naturschutzbehörde aufzunehmen und möglichst ein aussagekräftiges Foto mitzuschicken. So kann die Art bestimmt und über geeignete Maßnahmen wie beispielsweise eine Umsiedlung beraten werden. Die Erstberatung ist kostenlos. Weitere Informationen gibt es auf der Internetseite der Stadt. Damit, liebe Zuschauer, sind wir am Ende unserer Freitagsausgabe der Zeitnah-Nachrichten. Schauen jetzt noch auf den Wetterbericht und auf die Meldungen aus der Region. Am Samstag haben wir unseren Wochenrückblick für Sie im Programm und melden uns dann aus der Redaktion am Montag ab 18 Uhr wieder. Bis dahin haben Sie ein schönes Wochenende und machen Sie es gut.
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1: Der Freitag wird stürmisch. Es ist mit Böen von bis zu 24 Stundenkilometern zu rechnen. Der Tag bleibt überwiegend trocken. Jedoch ist frühs mit Gewitter zu rechnen. Allgemein kommt der Wind aus dem Westen. Über den Sonntag ziehen sich die Böen weiter weg. Also hier gut am Schirm festhalten.
2: Dieses Bild eines harmonischen Bitterfelder Innenstadtfests wird man in diesem Jahr so nicht sehen. Am Landtagswahlwochenende vom 4.9. bis zum 6.9. wird inmitten Bitterfelds in der Grünen Lunge ein Protestcamp mit Live-Musik, Vorträgen, Workshops, Lesungen, Dragshows und so weiter stattfinden. Es wird eine große Bühne mit einem bunten Programm, einige Zelte und natürlich ein Camp, in dem über das gesamte Wochenende gezeltet werden kann, geben. Und das bringt die Stadtgesellschaft teilweise auf die Palme. Denn aus diesem Grund wurde nun das Stadtfest des Bitterfelder Innenstadtvereins abgesagt. Wir sprachen mit der Vorsitzenden des Innenstadtvereins, Evelyn Prochnow.
3: Wir waren uns erst sehr spät einig bei uns im Innenstadtverein, dass aufgrund dieser Veranstaltung, die präsentiert wurde mit schlechte Grüße aus Bitterfeld, das war ja der Slogan dieser Versammlung, die angemeldet wurde, wohl schon im November, wir mit der Sicherheitslage, die daraus entsteht, nicht umgehen können.
2: Organisiert und angemeldet wurde das Protestcamp von der Aktionsgruppe 37a. Sie ist ein zivilgesellschaftliches antifaschistisches Bündnis in Sachsen-Anhalt. Der Name bezieht sich direkt auf den Artikel 37a der Verfassung des Landes Sachsen-Anhalt, welcher die staatliche Pflicht zum Schutz des friedlichen Zusammenlebens der Völker und zur Bekämpfung von Rassismus und Extremismus festlegt. Allerdings, und gerade das stößt bitter auf, findet dieses Camp in der Innenstadt Bitterfeld statt.
3: Ja, dieses Protestcamp wird in der Grünen Lunge stattfinden mit Übernachtung. Also da wird gecampt. Zwei Tage lang dürfen diese Teilnehmer dort campen. Parallel läuft dann eine bunte Versammlung oder wie auch immer ein buntes Programm, wo auch Gruppen auftreten werden, die sehr suspekt sind in unseren Augen und wir damit die Sicherheit unserer Besucher des Stadtfestes, sprich Kinder, Familien überhaupt, nicht mehr damit rechnen können, dass das irgendwie störungsfrei abgeht. Wir hätten auch, was wir dann erst später erfahren haben, von der Stadt ein erhöhtes Sicherheitspotenzial von unserer Seite bringen müssen, was unser Sicherheitsdienst sowieso abgelehnt hat, mit normalen Kräften das abzusichern, unser Stadtfest. Und das hätten wir gar nicht finanziell stemmen können.
4: Die Rechtslage in Deutschland ist so, dass angemeldete Versammlungen auch stattfinden. Die kann die Stadtverwaltung nicht verhindern. Im Übrigen ist der Landkreis als Versammlungsbehörde zuständig dafür. Der Landkreis hat die Genehmigung erteilt. Es gibt ein sogenanntes Gespräch, Kooperationsgespräch, wie das Protestcamp durchgeführt wird. Ich denke, wir werden gemeinschaftlich Stadt Bitterfeld-Wolfen und Landkreis Anhalt-Bitterfeld alles tun, damit es hier ruhig und friedlich abläuft. Denn ich habe viele Sorgen der Bitterfelder bisher vernommen, die tatsächlich sich äußern, dass das zu Gefährdung kommen kann. Ich selber habe die Innenministerin des Landes Sachsen-Anhalt angeschrieben, weil ich die Sorgen auch ein Stückchen teile und sie gebeten, mit einem hohen Polizeiaufkommen, einem hohen Polizeieinsatz hier in Bitterfeld in der Zeit vom 4. bis zum 6. September Sorge zu tragen, dass es keine Eskalation gibt und dass es auch keine Sachbeschädigung gibt und dass hier alles friedlich bleibt.
2: Nun findet das Camp auch am 6. September statt, also dem Wahlsonntag. So befürchten einige Bitterfelder, dass die Teilnehmer durchaus in der Lage sind, auf die Wahl Einfluss zu nehmen. Denn mindestens zwei Wahllokale befinden sich in der Nähe des Camps.
4: Ja, das

0: ist an dem Wahlwochenende angemeldet, mit Sicherheit von vornherein, auch aus diesen Gründen von dem Veranstalter. Ich hoffe nicht, dass das eine Gefährdung ist. Wie gesagt, es wird klare Regelungen geben, die der Landkreis in dem Kooperationsgespräch mit dem Verein durchsetzen wird. Und insofern nochmal die Hoffnung, dass es friedlich bleibt und dass dadurch die Wahl nicht beeinträchtigt wird und jeder in unserer Stadt Bitterfeld-Wolfen sein Wahlrecht auch davon Gebrauch machen kann.
1: Für Kai-Uwe Ziegler, der im Innenstadtverein aktiv ist, ist eine Verschiebung der Veranstaltung aus organisatorischen Gründen nicht möglich. Die Gründe dafür beschreibt er so.
2: Sie müssen das so sehen. Die Frau Brochnow war am 9.7. bei der Stadtverwaltung auf eigenen Antrieb. Das heißt, sie hat den Termin gemacht. Und da wurde uns zum allerersten Mal gesagt, wie viele Leute hier angesagt sind. Wir wussten ja bis dahin gar nicht, was für eine Größenordnung das ist. Man rechnet also mit bis zu 3000 Besuchern dieser Veranstaltung. Und dann sagte man uns dort bei dieser Veranstaltung, sie kriegen auch noch ein anderes Sicherheitskonzept. Also wir hätten auflegen müssen, mehr Sicherheit, mehr was weiß ich. Und sie haben uns aber nicht gesagt, was das ist. Und das ist am 9.7. Jetzt können Sie mal auf den Kalender gucken, das ist ziemlich genau ein Monat her. Sie können dann nicht mehr verschieben. Die Stadt wusste es, das muss man heute, die wusste es seit dem 20. November 2025, dass sowas stattfindet. Wir wussten es nicht, wir haben nur Gerüchteküche jetzt im Laufe des Jahres gehört. Und da muss ich Ihnen ganz ehrlich sagen, einer der Anmelder, den kennen wir, wenn der Veranstaltung anmeldet, passiert meistens nichts. Deswegen haben wir uns da von den Gerüchten nicht leiten lassen. Aber seit dieser Ansage, dass dort bis zu 3000 Leute kommen, und die sind alle nicht aus Bitterfeld wahrscheinlich, vielleicht 3% kommen hier aus der Region, die anderen kommen woanders her, haben wir gesagt, das können wir einfach nicht leisten, weil wir wollen, dass alle, die hierher auf unser Fest kommen, friedliches Fest erleben, keine Angst haben müssen und sagen, alles wird gut bis in die späten Abendstunden. Und wir wollen weder, dass von uns alkoholisierte Leute oder von da drüben alkoholisierte Leute in irgendeiner Form in Auseinandersetzung geraten, weil das kriegen wir, den Ruf kriegen wir nie wieder los.
1: Für die Vorsitzende des Innenstadtvereins war die Kommunikation zwischen Stadt und dem Landkreis eher unglücklich. So hätte man die Veranstaltung bei rechtzeitiger Information über die Ausrichtung des Protestcamps auch um eine Woche verschieben können.
3: Ich hätte mir gewünscht, oder unser ganzer Verein hätte sich gewünscht, da, wo uns der Platz nicht mehr sicher war zu mieten, der Robert-Schumann-Platz, dass man da auf uns drauf zugekommen wäre, warum der Platz nicht für uns zur Verfügung steht, warum, was für ein Camp da überhaupt ist, das wussten wir gar nicht zu diesem Zeitpunkt. Das wurde da damals noch sehr vertraulich behandelt. Da hätte ich mir gewünscht, dass die Stadt gesagt hätte, so und so sieht's aus. Oder der Landkreis, wie auch immer. Da wurde ja diese Versammlung im November wohl angemeldet. Da hätte jeder auf uns drauf zukommen können, dann hätten wir das Fest verschoben. Eine Woche vorher, eine Woche später, wie auch immer, irgendwie wäre es gegangen. Alles, was später passiert ist, konnte nicht mehr reguliert oder gecancelt werden, was wir schon mit Künstlern und alles zu tun hatten. Das ist schade, dass diese Kommunikation nicht stattgefunden hat.
1: In der Bevölkerung kommt die Entscheidung zur Absage des Stadtfestes nicht gut an, zumal sie durchaus auch politisch begründet werden kann. Ein besseres Händchen der Kreisverwaltung bei der Findung einer Örtlichkeit wünscht sich sicher nicht nur der Innenstadtverein. Dabei hätte schon der Name des Protestcamps für mehr Interesse in der Verwaltung sorgen müssen.
2: Eine Veranstaltung, die schlechte Grüße aus Bitterfeld heißt, und so heißt dieses Protestcamp ja, ich weiß nicht, was das soll. Das ist ja ein Signal für alle, die hier in Bitterfeld wohnen, die hier leben. Und das finde ich einfach nicht richtig. Ja, ich glaube nicht, dass wir schlechte Grüße aus Bitterfeld brauchen.
4: Wie es nach der Schule weitergeht, ist bei jedem ganz unterschiedlich. Die einen interessieren sich für eine Ausbildung, die anderen für ein Studium. Auch bei den Schülern des Gymnasiums Philanthropinum steht diese Frage im Raum. Bei der mittlerweile zum 6. Mal stattfindenden Bildungsmesse Philan Connect Treffpunkt Zukunft hatten die Gymnasiasten am 18. August die Möglichkeit, sich zu informieren und herauszufinden, welcher Weg zu ihnen passen könnte.
5: Die Schüler bekommen hier die Möglichkeit, sich in Workshops zu Berufs- und Studienorientierungsthemen zu informieren, gewisse Projekte teilzunehmen, in verschiedene Bereiche reinzuschnuppern und parallel haben.

0: haben wir unsere Kooperationspartner hier auf dem Schulhof, wo die Schüler sich auch nochmal beraten lassen können zu Studien- und Ausbildungsmöglichkeiten. Wir haben nachher die Möglichkeit, mit den Jahrgängen 11 und 12 verschiedene Workshops anzubieten. Die Hochschule Anhalt bietet verschiedene Workshops aus ihren Studienbereichen. Wir haben auch Workshops mit unseren Kooperationspartnern, zum Beispiel mit dem Finanzamt, wo eine Steuererklärung erstellt werden kann, oder mit der Sparda Bank, die etwas über die finanzielle Zukunft der Schüler im Angebot dabei hat.
1: Entstanden ist die Bildungsmesse vor einigen Jahren aus einem gemeinsamen Projekt mit der Hochschule. Seitdem ist sie zu einem festen Bestandteil der Projektwoche geworden, die jedes Jahr zu Beginn des neuen Schuljahres stattfindet und ganz im Zeichen der Berufs- und Studienorientierung steht. In diesem Jahr nutzten 25 Aussteller die Gelegenheit, sich auf dem Schulhof vorzustellen.
0: Wir haben natürlich immer wieder andere Workshops, wir haben immer mal neue Kooperationspartner, damit das auch so ein bisschen Abwechslung hat. Und wir haben dieses Jahr auch die Möglichkeit genutzt, immer häufiger auch unsere Kooperationspartner in den Unterricht zu holen, damit die Schüler da auch praktisch an Beispielen direkt im Unterricht in den Fächern was zur Berufs- und Studienorientierung erfahren können. Das Interesse ist sehr groß. Wir haben die Jahrgänge 11 und 12 jetzt hier bei uns auf der Messe. Im Anschluss kommen die Jahrgänge 9 und 10, die sich langsam an das Thema Berufs- und Studienorientierung heranführen. Das ist natürlich ein bisschen Abwechslung, ein bisschen was anderes. Die Schüler können ein bisschen über den Tellerrand hinausschauen. Also wir freuen uns sehr, dass wir das anbieten können.
1: Die verschiedenen Aussteller stellten ganz unterschiedliche Ausbildungsberufe und Studiengänge vor. So bekamen die Schüler einen Eindruck davon, wie vielfältig die Möglichkeiten nach der Schule sind. Besonders hilfreich ist dabei der direkte Austausch mit Menschen aus der Praxis, denn persönliche Gespräche können bei der späteren Entscheidung Orientierung geben.
0: Wir glauben, dass der Austausch mit den Unternehmen für die Schüler sehr wichtig ist. Sowohl für die Schüler, um sich einfach zu orientieren und einen Überblick darüber zu bekommen, welche Möglichkeiten sie haben, als auch für unsere Unternehmen in der Region, die natürlich auch mitunter händeringend nach Nachwuchskräften suchen.
1: Positive Resonanz gibt es bei den Schülern neben den Informationen aus erster Hand auch besonders für die praktischen Workshops.
0: Wir sprechen natürlich im Anschluss auch in der Berufs- und Studienorientierung im Unterricht viel mit den Schülern, und wir merken, dass alles, was zum Anfassen, zum Ausprobieren, dass das natürlich sehr gut ankommt. Einfach nur eine reine Beratung, das ist, glaube ich, weniger zeitgemäß als mal ein Workshop, bei dem man direkt etwas ausprobieren kann, direkt etwas zeichnen kann, etwas am Computer machen kann. Das sind natürlich Sachen, die gut ankommen. Deswegen versuchen wir auch in dem Bereich viel anzubieten.
1: Für die Schüler bot die Messe damit eine gute Gelegenheit, sich inspirieren zu lassen und neue Perspektiven für die eigene Zukunft zu entdecken.
2: Auf einem soliden 10. Platz konnte der Dessau-Roßlauer HV die vergangene Saison in der zweiten Handball-Bundesliga beenden. Nach einer intensiven Vorbereitungsphase steht nun schon der Start in die nächste Spielzeit kurz bevor. Am 17. August luden die Handballer zu ihrer alljährlichen Saisoneröffnungspressekonferenz ins Hauptgebäude der Stadtsparkasse Dessau ein. Der Blick ging zunächst auf die bisherigen Testspiele, von denen der Verein nur eins gegen die HSG Hanau gewinnen konnte.
3: Ja, also wenn man die Ergebnisse schaut, dann tatsächlich steht so fest, dass wir nur ein Spiel gewonnen haben und sehr viele Spiele knapp verloren haben. Und das war bewusst, dass wir versucht haben, die neuen Leute einzuspielen. Wir haben versucht, in verschiedensten Konstellationen zu spielen, unabhängig von Ergebnis. Wir haben da wirklich nicht geschaut, ob wir am Ende gewinnen oder verlieren, weil für mich stand, wie gesagt, das Eingespielte des Teams im Vordergrund. Und wie gesagt, durch die neue Konstellation war es viel wichtiger, dass alle Konstellationen immer wieder spielen, in Abwehr, in Angriff, um dann zur Vorbereitung, Start, eine Klarheit zu haben und die Jungs auch so weit zu bringen, dass alle in der Lage sind, dann am Ende bestmögliche Ergebnisse zu bringen.
2: Seit kurzem hat die Mannschaft von Vanja Radic mit Marcel Novak einen neuen Kapitän. Er wurde von seinen Teamkollegen gewählt und freut sich sehr über das Vertrauen. Wie schaut er nun auf die anstehende Saison?
4: Ziemlich positiv bisher, trotz den ganzen Verletzungen, die wir jetzt von letzter Saison noch mitgeschleppt haben, beziehungsweise frisch in der Vorbereitung bekommen haben.

0: war das kaum hat das kaum eine Rolle gespielt. Wir haben uns wirklich gut gezeigt in den Testspielen und die neuen Spieler gut integriert. Also das sind alles sehr junge Spieler, die perfekt in die Mannschaft passen, würde ich sagen, vom Spielerprofil. Natürlich kann man nicht erwarten, dass man nach ein oder anderthalb Monaten das ganze Potenzial aus den Spielern perfekt ins Team integriert. Das dauert einfach länger. Aber man sieht das Potenzial auf jeden Fall und ich hoffe, dass wir in den nächsten Wochen und Monaten dann wirklich auch eingespieltes Team werden, um an die 100% ranzukommen.
1: Um sportliche Bestleistungen erreichen zu können, muss auch das ganze Drumherum passen. Einer von vielen starken Partnern an der Seite des DRHV ist daher seit vielen Jahren die Stadtsparkasse Dessau.
2: Profisport finanziert sich tatsächlich hauptsächlich aus Sponsoring, gerade außerhalb des Fußballs, wo ein Großteil des Budgets aus Sponsorengeldern besteht. Das ist extrem wichtig und eben auch solche verlässlichen Partner, die ja schon seit Jahrzehnten an unserer Seite sind, da können wir stolz drauf sein, aber es ist auch nicht selbstverständlich. Deshalb gehört auch immer ein bisschen Dankbarkeit dazu.
1: In der Vorbereitungsphase hatte der DRHV mit großen Verletzungsproblemen zu kämpfen. Einige der verletzten Spieler werden bald wieder mit ins Training integriert. Wie schätzt Cheftrainer Vanja Radic den aktuellen Stand seiner Mannschaft ein?
3: Ja, wo die steht gegenüber den anderen Teams, das werden wir sehen. Aber ich glaube schon, dass wir gut durch die Vorbereitung gekommen sind und bereit sind zum Saisonstart. Natürlich durch die plötzliche Verletzungen, die entstanden sind in den ersten zwei Wochen, fehlt uns jetzt, würde ich sagen, schon eine Woche oder zwei, um auf Top-Level zu sein, aber wir sind da komplett optimistisch und lieben Herausforderungen und versuchen die bestmöglich jetzt auch zu bewältigen.
1: Und welche genauen Ziele hat sich der Handballverein nun für die anstehende Saison gesetzt?
2: Uns ist immer extrem wichtig, dass die Jungs das auch selber festlegen, weil wenn sie nicht an unsere Ziele glauben, dann macht man was falsch oder setzt falsche Ziele. Deshalb ist es heute Abend soweit, dass die Jungs sich die Ziele setzen. Aber wichtig ist uns, und ich glaube, das ist auch bei den Jungs so, dass man sich keine kleineren Ziele wie in der letzten Saison setzt. Und das ist, glaube ich, und wird auch so sein, dass die Jungs das heute Abend entscheiden. Ich glaube, wir haben eine gute Saison vor uns. Gerade wenn man so viele Rückschläge auch schon in der Vorbereitung oder aus der letzten Saison mitgenommen hat, bin ich mir ziemlich sicher, dass es uns nur stärker gemacht hat und auch unsere Neuzugänge uns besser machen. Und darüber freue ich mich und endlich geht's wieder los.
1: Am 21. August startet der Pflichtspielbetrieb für die Biber im DHB-Pokal. Beim Zweitliga-Aufsteiger ASV Hamm-Westfalen wird sich entscheiden, wer in die zweite Pokalrunde einzieht. In der Liga trifft der DRHV dann am 29. August mit dem TV Emstetten auswärts auf den nächsten Aufsteiger. Das erste Heimspiel in der neuen Saison wird am 4. September um 20 Uhr in der Anhalt Arena ausgetragen. Zu Gast die Eulen Ludwigshafen.

0: Schön, dass Sie eingeschaltet haben und damit herzlich willkommen zur letzten Zeitnah-Ausgabe in dieser Woche hier auf RAN 1. Die Genussbimmel der Dessauer Verkehrs GmbH geht am 11. September in die zweite Runde. Mit dem historischen Triebwagen TW28 können die Gäste Dessau-Roßlau bei einer besonderen Stadtrundfahrt erleben. Los geht das Ganze um 17.30 Uhr am Dessauer Hauptbahnhof. Während der Fahrt sorgen ein Begrüßungsgetränk und musikalische Unterhaltung für Stimmung. Anschließend erwartet die Teilnehmer im Angelikas Weinladen eine Weinverkostung mit passenden Snacks und Fingerfood. Die Sonderfahrt kostet 49 Euro pro Person. Die Teilnehmerzahl ist auf 20 Personen begrenzt. Tickets gibt es im Vorverkauf in der Mobilitätszentrale am Dessauer Hauptbahnhof. Eine Online-Reservierung ist bis zum 31. August über die Webseite der Dessauer Verkehrs GmbH möglich. Die Frage, was mache ich nach der Schule, kann einen die gesamte Schulzeit verfolgen. Um den Schülern die Möglichkeit zu geben, sich aktiv mit der Zukunft zu beschäftigen, veranstaltet das Gymnasium Philanthropinum bereits zum 6. Mal die Bildungsmesse Philan Connect. Circa 300 Schüler der Jahrgänge 9 bis 12 hatten die Möglichkeit, sich an den verschiedenen Ständen darüber zu informieren, was sie nach dem Abitur machen können, sei es ein Studium, eine Ausbildung oder auch ein Freiwilligendienst. Unter dem Motto Schön Salsa tanzen in Dessau startet die Salsa-Schule Dessau am Montag, den 31. August, in ihren Salsa-Herbst. In der Villa Krötenhof beginnt eine neue 8-wöchige Kursstaffel rund um Salsa Cubana und Rueda de Casino. In jeweils 60 Minuten pro Abend können Tanzbegeisterte die Grundlagen der Salsa Cubana erlernen oder bereits vorhandene Kenntnisse vertiefen. Das Angebot richtet sich sowohl an Anfänger als auch an Fortgeschrittene. Vorkenntnisse oder ein eigener Tanzpartner sind dabei nicht zwingend erforderlich. Im Mittelpunkt stehen der Spaß an der Bewegung, das gemeinsame Tanzen und natürlich die Musik. Für die Teilnahme empfiehlt die Salsa-Schule bequeme Kleidung sowie Schuhe, in denen man sich gut bewegen und tanzen kann. Das Motto der Salsa-Schule Dessau bringt die Freunde am Tanzen auf den Punkt. Denn Salsa ist ein Tanz, der durch den Körper geht. Anmeldungen sind ab sofort unter der Telefonnummer 0177. 4155421 oder per E-Mail an info@schlaflos-in-dessau.de möglich. Eine ganz besondere Form der Therapie ist die Reittherapie. Dabei dient das Pferd als Co-Therapeut und soll vor allem die emotionale, psychische und soziale Entwicklung fördern. Sandy Noack, Vereinschefin des Reitclub Anhalt Dessau und selbstständige Reittherapeutin, hat uns erklärt, was genau dahinter steckt.
1: Die erste Qualifikationsstation ist geschafft. Auf dem Reitplatz des Reitclub Anhalt Dessau fand am 16. August die erste Runde für den Elite Cup Ost statt. Für die Nachwuchsreiter war es ein gelungener Turniertag. Nicht nur, um wichtige Punkte für den weiteren Verlauf des Cups zu sichern, sondern auch, um wertvolle Erfahrungen zu sammeln.
2: Ich habe ein neues Pferd und das war mein allererstes Turnier und ich bin jetzt auch noch nicht so oft geritten und dafür war ich sehr zufrieden. Also es wird langsam schon, ist halt die Abstimmung noch nicht so optimal, aber dafür war es wirklich schon echt gut.
3: Ich bin auch geritten, also ich war sehr zufrieden. Die Baustände, die wir sonst hatten, waren nicht so da. Ja, das war heute, glaube ich, schön.
1: Nach dem Turnier geht die Qualifikationsphase in Löbnitz weiter. Für die Nachwuchsreiter heißt es dann, weiter Punkte sammeln und sich für die dritte Runde sowie das Finale in Krepin qualifizieren. Dabei haben sich die jungen Reiterinnen auch ganz persönliche Ziele gesetzt.
3: Na, am besten bis L.
2: Also mein Ziel in der nächsten Zeit sind so, ich reite hauptsächlich Vielseitigkeit eigentlich. Und ich würde gerne nächstes oder übernächstes Jahr meine ersten internationalen Starts machen.
1: Der Reitclub Anhalt Dessau richtet jedoch nicht nur die erste Qualifikationsrunde aus, sondern bietet auch etwas ganz Besonderes.

0: wertvolle Unterstützer sein. Sie helfen dabei, einen Zugang zu inneren Prozessen zu schaffen und können Menschen auf ganz unterschiedliche Weise begleiten.
1: Bei den Kindern ist es viel, dass sie erstmal Balanceübungen machen, ne? Koordinationsübungen auf dem Pferd, auch schon so die ersten Lernspiele in Verbindung mit einem Pferd, ne? Dass man Buchstaben, Farben, ne? Dass man auch so ein bisschen Rhythmusgefühl auf dem Pferd, ne? So die ersten Sachen und speziell für ältere, also ältere in Anführungsstrichen, aber was jetzt eher so Reha-Patienten sind, sind es dann wirklich spezielle Rückenübungen, Armübungen, ne? Um da wieder die Beweglichkeit reinzubekommen, den Muskelaufbau. Ne?
0: Zum Angebot gehören zum Beispiel auch Therapien für Menschen mit ADHS, Autismus, Konzentrationsproblemen oder körperlichen Einschränkungen wie einer Querschnittslähmung. Entscheidend ist dabei auch das passende Therapiepferd. Eine gute Grundausbildung und vor allem Freude am Kontakt mit Menschen sind dafür besonders wichtig.
1: Auch ein paar Pferde von mir sind dabei, die auch in der Therapie mitlaufen, weil ich sag mal, es ist ja für die Kinder genauso wichtig, dass sie ganz brave, liebe Pferde haben, um reiten zu lernen. Und genau die gleichen braven, lieben Pferde brauche ich auch für den Therapiesport. Ne?
0: Für die Nachwuchsreiter geht es nun erstmal in Löbnitz mit der nächsten Qualifikationsrunde weiter. Und auch die Reittherapie bleibt ein wichtiger Bestandteil des Vereins.
2: In Dessau-Roßlau gibt es derzeit noch keinen bestätigten Fund der invasiven asiatischen Hornisse. Zwar wurden seit 2025 einzelne Tiere in Sachsen-Anhalt gesichtet, ein Vorkommen in Dessau-Roßlau ist bislang jedoch noch nicht nachgewiesen. Die untere Naturschutzbehörde weist deshalb darauf hin, dass es sich bei einem Wespennest auf dem eigenen Grundstück sehr wahrscheinlich um eine heimische Art handelt. Da heimische Wespen und die europäische Hornisse unter besonderem Schutz stehen, sollten Nester keinesfalls eigenständig bekämpft oder entfernt werden. Bei einem störenden Wespen- oder Hornissennest oder der vermeintlichen Sichtung einer asiatischen Hornisse wird gebeten, zunächst Kontakt mit der unteren Naturschutzbehörde aufzunehmen und möglichst ein aussagekräftiges Foto mitzuschicken. So kann die Art bestimmt und über geeignete Maßnahmen wie beispielsweise eine Umsiedlung beraten werden. Die Erstberatung ist kostenlos. Weitere Informationen gibt es auf der Internetseite der Stadt. Damit, liebe Zuschauer, sind wir am Ende unserer Freitagsausgabe der Zeitnah-Nachrichten. Schauen jetzt noch auf den Wetterbericht und auf die Meldungen aus der Region. Am Samstag haben wir unseren Wochenrückblick für Sie im Programm und melden uns dann aus der Redaktion am Montag ab 18 Uhr wieder. Bis dahin haben Sie ein schönes Wochenende und machen Sie es gut.
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2: Der Freitag wird stürmisch. Es ist mit Böen von bis zu 24 Stundenkilometern zu rechnen. Der Tag bleibt überwiegend trocken. Jedoch ist frühs mit Gewitter zu rechnen.

0: Allgemein kommt der Wind aus dem Westen. Über den Sonntag ziehen sich die Böen weiter weg. Also hier gut am Schirm festhalten.
1: Dieses Bild eines harmonischen Bitterfelder Innenstadtfests wird man in diesem Jahr so nicht sehen. Am Landtagswahlwochenende vom 4.9. bis zum 6.9. wird inmitten Bitterfelds in der Grünen Lunge ein Protestcamp mit Live-Musik, Vorträgen, Workshops, Lesungen, Dragshows und so weiter stattfinden. Es wird eine große Bühne mit einem bunten Programm, einige Zelte und natürlich ein Camp, in dem über das gesamte Wochenende gezeltet werden kann, geben. Und das bringt die Stadtgesellschaft teilweise auf die Palme. Denn aus diesem Grund wurde nun das Stadtfest des Bitterfelder Innenstadtvereins abgesagt. Wir sprachen mit der Vorsitzenden des Innenstadtvereins, Evelyn Prochnow.
2: Wir waren uns erst sehr spät einig bei uns im Innenstadtverein, dass aufgrund dieser Veranstaltung, die präsentiert wurde mit schlechte Grüße aus Bitterfeld, das war ja der Slogan dieser Versammlung, die angemeldet wurde, wohl schon im November, wir mit der Sicherheitslage, die daraus entsteht, nicht umgehen können.
1: Organisiert und angemeldet wurde das Protestcamp von der Aktionsgruppe 37a. Sie ist ein zivilgesellschaftliches antifaschistisches Bündnis in Sachsen-Anhalt. Der Name bezieht sich direkt auf den Artikel 37a der Verfassung des Landes Sachsen-Anhalt, welcher die staatliche Pflicht zum Schutz des friedlichen Zusammenlebens der Völker und zur Bekämpfung von Rassismus und Extremismus festlegt. Allerdings, und gerade das stößt bitter auf, findet dieses Camp in der Innenstadt Bitterfeld statt.
2: Ja, dieses Protestcamp wird in der Grünen Lunge stattfinden, mit Übernachtung. Also da wird gecampt. Zwei Tage lang dürfen diese Teilnehmer dort campen. Parallel läuft dann eine bunte Versammlung oder wie auch immer ein buntes Programm, wo auch Gruppen auftreten werden, die sehr suspekt sind in unseren Augen und wir damit die Sicherheit unserer Besucher des Stadtfestes, sprich Kinder, Familien überhaupt, nicht mehr damit rechnen können, dass das irgendwie störungsfrei abgeht. Wir hätten auch, was wir dann erst später erfahren haben, von der Stadt ein erhöhtes Sicherheitspotenzial von unserer Seite bringen müssen, was unser Sicherheitsdienst sowieso abgelehnt hat, mit normalen Kräften das abzusichern, unser Stadtfest. Und das hätten wir gar nicht finanziell stemmen können.
3: Die Rechtslage in Deutschland ist so, dass angemeldete Versammlungen auch stattfinden. Die kann die Stadtverwaltung nicht verhindern. Im Übrigen ist der Landkreis als Versammlungsbehörde zuständig dafür. Der Landkreis hat die Genehmigung erteilt. Es gibt ein sogenanntes Gespräch, ein Kooperationsgespräch, wie das Protestcamp durchgeführt wird. Ich denke, wir werden gemeinschaftlich Stadt Bitterfeld, Wolfen und Landkreis Anhalt-Bitterfeld alles tun, damit es hier ruhig und friedlich abläuft. Denn ich habe viele Sorgen der Bitterfelder bisher vernommen, die tatsächlich sich äußern, dass das zu Gefährdungen kommen kann. Ich selber habe die Innenministerin des Landes Sachsen-Anhalt angeschrieben, weil ich die Sorgen auch ein Stückchen teile und sie gebeten, mit einem hohen Polizeiaufkommen, mit einem hohen Polizeieinsatz hier in Bitterfeld in der Zeit vom 4. bis zum 6. September Sorge zu tragen, dass es keine Eskalation gibt und dass es auch keine Sachbeschädigung gibt und dass hier alles friedlich bleibt.
1: Nun findet das Camp auch am 6. September statt, also dem Wahlsonntag. So befürchten einige Bitterfelder, dass die Teilnehmer durchaus in der Lage sind, auf die Wahl Einfluss zu nehmen. Denn mindestens zwei Wahllokale befinden sich in der Nähe des Camps.
3: Ja, das ist an dem Wahlwochenende angemeldet, mit Sicherheit von vornherein, auch aus diesen Gründen von dem Veranstalter. Ich hoffe nicht, dass das eine Gefährdung ist. Wie gesagt, es wird klare Regelungen geben, die der Landkreis in dem Kooperationsgespräch mit dem Verein durchsetzen wird. Und insofern nochmal die Hoffnung, dass es friedlich bleibt und dass dadurch die Wahl nicht beeinträchtigt wird und jeder in unserer Stadt Bitterfeld-Wolfen sein Wahlrecht auch davon Gebrauch machen kann.
1: Für Kai-Uwe Ziegler, der im Innenstadtverein aktiv ist, ist eine Verschiebung der Veranstaltung aus organisatorischen Gründen nicht möglich. Die Gründe dafür beschreibt er so.
4: Sie müssen das so sehen. Die Frau Prochnow war am 9.7.

0: Offenbarer Stadtverwaltung auf eigenen Antrieb. Das heißt, sie hat den Termin gemacht. Und da wurde uns zum allerersten Mal gesagt, wie viele Leute hier angesagt sind. Wir wussten ja bis dahin gar nicht, was für eine Größenordnung das ist. Man rechnet also mit bis zu 3000 Besuchern dieser Veranstaltung. Und dann sagte man uns dort bei dieser Veranstaltung, sie kriegen auch noch ein anderes Sicherheitskonzept. Also wir hätten auflegen müssen, mehr Sicherheit, mehr was weiß ich. Und sie haben uns aber nicht gesagt, was das ist. Und das ist am 9.7. Jetzt können Sie mal auf den Kalender gucken, das ist ziemlich genau ein Monat her. Sie können dann nicht mehr verschieben. Die Stadt wusste es, das muss man heute, die wusste es seit dem 20. November 2025, dass sowas stattfindet. Wir wussten es nicht, wir haben nur Gerüchteküche jetzt im Laufe des Jahres gehört. Und da muss ich Ihnen ganz ehrlich sagen, einer der Anmelder, den kennen wir, wenn der Veranstaltung anmeldet, passiert meistens nichts. Deswegen haben wir uns da von den Gerüchten nicht leiten lassen. Aber seit dieser Ansage, dass dort bis zu 3000 Leute kommen, und die sind alle nicht aus Bitterfeld wahrscheinlich, vielleicht 3% kommen hier aus der Region, die anderen kommen woanders her, haben wir gesagt, das können wir einfach nicht leisten, weil wir wollen, dass alle, die hierher auf unser Fest kommen, friedliches Fest erleben, keine Angst haben müssen und sagen, alles wird gut bis in die späten Abendstunden. Und wir wollen weder, dass von uns alkoholisierte Leute oder von da drüben alkoholisierte Leute in irgendeiner Form in Auseinandersetzung geraten, weil das kriegen wir, den Ruf kriegen wir nie wieder los.
1: Für die Vorsitzende des Innenstadtvereins war die Kommunikation zwischen Stadt und dem Landkreis eher unglücklich. So hätte man die Veranstaltung bei rechtzeitiger Information über die Ausrichtung des Protestcamps auch um eine Woche verschieben können.
2: Ich hätte mir gewünscht, oder unser ganzer Verein hätte sich gewünscht, da, wo uns der Platz nicht mehr sicher war zu mieten, der Robert-Schumann-Platz, dass man da auf uns drauf zugekommen wäre, warum der Platz nicht für uns zur Verfügung steht, warum, was für ein Camp da überhaupt ist, das wussten wir gar nicht zu diesem Zeitpunkt. Das wurde da damals noch sehr vertraulich behandelt. Da hätte ich mir gewünscht, dass die Stadt gesagt hätte, so und so sieht's aus. Oder der Landkreis, wie auch immer. Da wurde ja diese Versammlung im November wohl angemeldet. Da hätte jeder auf uns drauf zukommen können. Dann hätten wir das Fest verschoben. Eine Woche vorher, eine Woche später, wie auch immer, irgendwie wäre es gegangen. Alles, was später passiert ist, konnte nicht mehr reguliert oder gecancelt werden, was wir schon mit Künstlern und alles zu tun hatten. Das ist schade, dass diese Kommunikation nicht stattgefunden hat.
1: In der Bevölkerung kommt die Entscheidung zur Absage des Stadtfestes nicht gut an, zumal sie durchaus auch politisch begründet werden kann. Ein besseres Händchen der Kreisverwaltung bei der Findung einer Örtlichkeit wünscht sich sicher nicht nur der Innenstadtverein. Dabei hätte schon der Name des Protestcamps für mehr Interesse in der Verwaltung sorgen müssen.
0: Eine Veranstaltung, die schlechte Grüße aus Bitterfeld heißt, und so heißt dieses Protestcamp ja, ich weiß nicht, was das soll. Das ist ja ein Signal für alle, die hier in Bitterfeld wohnen, die hier leben. Und das finde ich einfach nicht richtig. Ja, ich glaube nicht, dass wir schlechte Grüße aus Bitterfeld brauchen.
3: Wie es nach der Schule weitergeht, ist bei jedem ganz unterschiedlich. Die einen interessieren sich für eine Ausbildung, die anderen für ein Studium. Auch bei den Schülern des Gymnasiums Philanthropinum steht diese Frage im Raum. Bei der mittlerweile zum 6. Mal stattfindenden Bildungsmesse Philan Connect Treffpunkt Zukunft hatten die Gymnasiasten am 18. August die Möglichkeit, sich zu informieren und herauszufinden, welcher Weg zu ihnen passen könnte.
4: Die Schüler bekommen hier die Möglichkeit, sich in Workshops zu Berufs- und Studienorientierungsthemen zu informieren, gewisse Projekte teilzunehmen, in verschiedene Bereiche reinzuschnuppern. Und parallel haben wir unsere Kooperationspartner hier auf dem Schulhof, wo die Schüler sich auch nochmal beraten lassen können zu Studien- und Ausbildungsmöglichkeiten. Wir haben nachher die Möglichkeit, mit den Jahrgängen 11 und 12 verschiedene Workshops anzubieten. Die Hochschule Anhalt bietet verschiedene Workshops aus ihren Studienbereichen. Wir haben auch Workshops mit unseren Kooperationspartnern, zum Beispiel mit dem Finanzamt, wo eine Steuererklärung erstellt werden kann, oder mit der Sparda Bank, die etwas über die finanzielle Zukunft der Schüler im Angebot dabei hat.
3: Entstanden ist die Bildungsmesse vor einigen Jahren aus einem gemeinsamen Projekt mit der Hochschule. Seitdem ist sie zu einem festen Bestandteil der Projektwoche geworden, die jedes Jahr zu Beginn des neuen Schuljahres stattfindet.

0: findet und ganz im Zeichen der Berufs- und Studienorientierung steht. In diesem Jahr nutzten 25 Aussteller die Gelegenheit, sich auf dem Schulhof vorzustellen.
1: Wir haben natürlich immer wieder andere Workshops, wir haben immer mal neue Kooperationspartner, damit das auch so ein bisschen Abwechslung hat. Und wir haben dieses Jahr auch die Möglichkeit genutzt, immer häufiger auch unsere Kooperationspartner in den Unterricht zu holen, damit die Schüler da auch praktisch an Beispielen direkt im Unterricht in den Fächern was zur Berufs- und Studienorientierung erfahren können. Das Interesse ist sehr groß. Wir haben die Jahrgänge 11 und 12 jetzt hier bei uns auf der Messe. Im Anschluss kommen die Jahrgänge 9 und 10, die sich langsam an das Thema Berufs- und Studienorientierung heranführen. Das ist natürlich ein bisschen Abwechslung, ein bisschen was anderes. Die Schüler können ein bisschen über den Tellerrand hinausschauen. Also wir freuen uns sehr, dass wir das anbieten können.
0: Die verschiedenen Aussteller stellten ganz unterschiedliche Ausbildungsberufe und Studiengänge vor. So bekamen die Schüler einen Eindruck davon, wie vielfältig die Möglichkeiten nach der Schule sind. Besonders hilfreich ist dabei der direkte Austausch mit Menschen aus der Praxis, denn persönliche Gespräche können bei der späteren Entscheidung Orientierung geben.
1: Wir glauben, dass der Austausch mit den Unternehmen für die Schüler sehr wichtig ist. Sowohl für die Schüler, um sich einfach zu orientieren und einen Überblick darüber zu bekommen, welche Möglichkeiten sie haben, als auch für unsere Unternehmen in der Region, die natürlich auch mitunter sehr händeringend nach Nachwuchskräften suchen.
0: Positive Resonanz gibt es bei den Schülern neben den Informationen aus erster Hand auch besonders für die praktischen Workshops.
1: Wir sprechen natürlich im Anschluss auch in der Berufs- und Studienorientierung im Unterricht viel mit den Schülern und wir merken, dass alles, was zum Anfassen, zum Ausprobieren, dass das natürlich sehr gut ankommt. Einfach nur eine reine Beratung, das ist, glaube ich, weniger zeitgemäß als mal ein Workshop, bei dem man direkt etwas ausprobieren kann, direkt etwas zeichnen kann, etwas am Computer machen kann. Das sind natürlich Sachen, die gut ankommen. Deswegen versuchen wir auch in dem Bereich viel anzubieten.
0: Für die Schüler bot die Messe damit eine gute Gelegenheit, sich inspirieren zu lassen und neue Perspektiven für die eigene Zukunft zu entdecken.
2: Auf einem soliden 10. Platz konnte der Dessau-Roßlauer HV die vergangene Saison in der zweiten Handball-Bundesliga beenden. Nach einer intensiven Vorbereitungsphase steht nun schon der Start in die nächste Spielzeit kurz bevor. Am 17. August luden die Handballer zu ihrer alljährlichen Saisoneröffnungspressekonferenz ins Hauptgebäude der Stadtsparkasse Dessau ein. Der Blick ging zunächst auf die bisherigen Testspiele, von denen der Verein nur eins gegen die HSG Hanau gewinnen konnte.
3: Ja, also wenn man die Ergebnisse schaut, dann tatsächlich steht so fest, dass wir nur ein Spiel gewonnen haben und sehr viele Spiele knapp verloren haben. Und das war bewusst, dass wir versucht haben, die neuen Leute einzuspielen. Wir haben versucht, in verschiedensten Konstellationen zu spielen, unabhängig von Ergebnis. Wir haben da wirklich nicht geschaut, ob wir am Ende gewinnen oder verlieren, weil für mich stand, wie gesagt, das Eingespielte des Teams im Vordergrund. Und wie gesagt, durch die neue Konstellation war es viel wichtiger, dass alle Konstellationen immer wieder spielen, in Abwehr, in Angriff, um dann zur Vorbereitung Start eine Klarheit zu haben und die Jungs auch so weit zu bringen, dass alle in der Lage sind, dann am Ende bestmögliche Ergebnisse zu bringen.
2: Seit kurzem hat die Mannschaft von Vanja Radic mit Marcel Nowak einen neuen Kapitän. Er wurde von seinen Teamkollegen gewählt und freut sich sehr über das Vertrauen. Wie schaut er nun auf die anstehende Saison?
4: Ziemlich positiv bisher, trotz den ganzen Verletzungen, die wir jetzt von letzter Saison noch mitgeschleppt haben, beziehungsweise frisch in der Vorbereitung bekommen haben, hat das kaum eine Rolle gespielt. Wir haben uns wirklich gut gezeigt in den Testspielen und die neuen Spieler gut integriert. Also das sind alles sehr junge Spieler, die perfekt in die Mannschaft passen, würde ich sagen, vom Spielerprofil. Natürlich kann man nicht erwarten, dass man nach ein oder anderthalb Monaten das ganze Potenzial aus den Spielern perfekt ins Team integriert. Das dauert einfach länger. Aber man sieht das Potenzial auf jeden Fall und ich hoffe, dass wir in den nächsten Wochen und Monaten dann wirklich auch eingespieltes Team werden, um an die 100% ranzukommen.
2: Um sportliche Bestleistungen erreichen zu können, muss auch das ganze Drumherum passen. Einer von vielen starken Partnern an der Seite des DRHV ist daher seit vielen Jahren die Stadtsparkasse Dessau.
5: Profisport finanziert sich tatsächlich hauptsächlich aus Sponsoring, gerade außerhalb des Fußballs, wo ein Großteil des Budgets aus Sponsorengeldern besteht. Das ist extrem wichtig und eben auch solche verlässlichen Partner, die ja schon seit Jahrzehnten an unserer Seite sind, da können wir stolz drauf sein, aber es ist auch nicht selbstverständlich. Deshalb gehört auch immer ein bisschen Dankbarkeit dazu.
2: In der Vorbereitungsphase hatte der DRHV mit großen Verletzungsproblemen zu kämpfen. Einige der verletzten Spieler werden bald wieder mit ins Training integriert. Wie schätzt Cheftrainer Vanja Radic den aktuellen Stand seiner Mannschaft ein?
3: Ja, wo die steht gegenüber den anderen Teams, das werden wir sehen. Ich glaube schon, dass wir gut durch die Vorbereitung gekommen sind und bereit sind zum Saisonstart. Natürlich durch die plötzlichen Verletzungen, die entstanden sind in den ersten 2 Wochen, fehlt uns jetzt, würde ich sagen, schon 1 Woche oder 2, um auf Top-Level zu sein. Aber wir sind da komplett optimistisch und lieben Herausforderungen und versuchen die bestmöglich jetzt auch zu bewältigen.
2: Und welche genauen Ziele hat sich der Handballverein nun für die anstehende Saison gesetzt?
5: Uns ist immer extrem wichtig, dass die Jungs das auch selber festlegen, weil wenn sie nicht an unsere Ziele glauben, dann macht man was falsch oder setzt falsche Ziele. Deshalb ist es heute Abend soweit, dass die Jungs sich die Ziele setzen. Aber wichtig ist uns, und ich glaube, das ist auch bei den Jungs so, dass man sich keine kleineren Ziele wie in der letzten Saison setzt. Und das ist, glaube ich, und wird auch so sein, dass die Jungs das heute Abend entscheiden. Ich glaube, wir haben eine gute Saison vor uns, gerade wenn man so viele Rückschläge auch schon in der Vorbereitung oder aus der letzten Saison mitgenommen hat, bin ich mir ziemlich sicher, dass es uns nur stärker gemacht hat und auch unsere Neuzugänge uns besser machen, und darüber freue ich mich und endlich geht's wieder los.
2: Am 21. August startet der Pflichtspielbetrieb für die Biber im DHB-Pokal. Beim Zweitliga-Aufsteiger ASV Hamm-Westfalen wird sich entscheiden, wer in die zweite Pokalrunde einzieht. In der Liga trifft der DRHV dann am 29. August mit dem TV Emstetten auswärts auf den nächsten Aufsteiger. Das erste Heimspiel in der neuen Saison wird am 4. September um 20 Uhr in der Anhalt Arena ausgetragen. Zu Gast die Eulen Ludwigshafen.

0: Schön, dass Sie eingeschaltet haben und damit herzlich willkommen zur letzten Zeitnah-Ausgabe in dieser Woche hier auf RAN 1. Die Genussbimmel der Dessauer Verkehrs GmbH geht am 11. September in die zweite Runde. Mit dem historischen Triebwagen TW28 können die Gäste Dessau-Roßlau bei einer besonderen Stadtrundfahrt erleben. Los geht das Ganze um 17.30 Uhr am Dessauer Hauptbahnhof. Während der Fahrt sorgen ein Begrüßungsgetränk und musikalische Unterhaltung für Stimmung. Anschließend erwartet die Teilnehmer im Angelikas Weinladen eine Weinverkostung mit passenden Snacks und Fingerfood. Die Sonderfahrt kostet 49 Euro pro Person. Die Teilnehmerzahl ist auf 20 Personen begrenzt. Tickets gibt es im Vorverkauf in der Mobilitätszentrale am Dessauer Hauptbahnhof. Eine Online-Reservierung ist bis zum 31. August über die Webseite der Dessauer Verkehrs GmbH möglich. Die Frage, was mache ich nach der Schule, kann einen die gesamte Schulzeit verfolgen. Um den Schülern die Möglichkeit zu geben, sich aktiv mit der Zukunft zu beschäftigen, veranstaltet das Gymnasium Philanthropinum bereits zum 6. Mal die Bildungsmesse Philan Connect. Circa 300 Schüler der Jahrgänge 9 bis 12 hatten die Möglichkeit, sich an den verschiedenen Ständen darüber zu informieren, was sie nach dem Abitur machen können, sei es ein Studium, eine Ausbildung oder auch ein Freiwilligendienst. Unter dem Motto Schön Salsa tanzen in Dessau startet die Salsa-Schule Dessau am Montag, den 31. August, in ihren Salsa-Herbst. In der Villa Krötenhof beginnt eine neue achtwöchige Kursstaffel rund um Salsa Cubana und Rueda de Casino. In jeweils 60 Minuten pro Abend können Tanzbegeisterte die Grundlagen der Salsa Cubana erlernen oder bereits vorhandene Kenntnisse vertiefen. Das Angebot richtet sich sowohl an Anfänger als auch an Fortgeschrittene. Vorkenntnisse oder ein eigener Tanzpartner sind dabei nicht zwingend erforderlich. Im Mittelpunkt stehen der Spaß an der Bewegung, das gemeinsame Tanzen und natürlich die Musik. Für die Teilnahme empfiehlt die Salsa-Schule bequeme Kleidung sowie Schuhe, in denen man sich gut bewegen und tanzen kann. Das Motto der Salsa-Schule Dessau bringt die Freunde am Tanzen auf den Punkt. Denn Salsa ist ein Tanz, der durch den Körper geht. Anmeldungen sind ab sofort unter der Telefonnummer 0177. 4155421 oder per E-Mail an info@schlaflos-in-dessau.de möglich. Eine ganz besondere Form der Therapie ist die Reittherapie. Dabei dient das Pferd als Co-Therapeut und soll vor allem die emotionale, psychische und soziale Entwicklung fördern. Sandy Noack, Vereinschefin des Reitclub Anhalt Dessau und selbstständige Reittherapeutin, hat uns erklärt, was genau dahinter steckt.
1: Die erste Qualifikationsstation ist geschafft. Auf dem Reitplatz des Reitclub Anhalt Dessau fand am 16. August die erste Runde für den Elite Cup Ost statt. Für die Nachwuchsreiter war es ein gelungener Turniertag. Nicht nur, um wichtige Punkte für den weiteren Verlauf des Cups zu sichern, sondern auch, um wertvolle Erfahrungen zu sammeln.
2: Ich habe ein neues Pferd und das war mein allererstes Turnier und ich bin jetzt auch noch nicht so oft geritten und dafür war ich sehr zufrieden. Also es wird langsam schon, ist halt die Abstimmung noch nicht so optimal, aber dafür war es wirklich schon echt gut.
3: Ich bin auch geritten, also ich war sehr zufrieden. Die Baustände, die wir sonst hatten, waren nicht so da. Ja, das war heute, glaube ich, schön.
1: Nach dem Turnier geht die Qualifikationsphase in Löbnitz weiter. Für die Nachwuchsreiter heißt es dann, weiter Punkte sammeln und sich für die dritte Runde sowie das Finale in Krepin qualifizieren. Dabei haben sich die jungen Reiterinnen auch ganz persönliche Ziele gesetzt.
3: Na, am besten bis L.
2: Also mein Ziel in der nächsten Zeit sind so, ich reite hauptsächlich Vielseitigkeit eigentlich und ich würde gerne nächstes oder übernächstes Jahr meine ersten internationalen Starts machen.
1: Der Reitclub Anhalt Dessau richtet jedoch nicht nur die erste Qualifikationsrunde aus, sondern bietet auch etwas ganz Besonderes. Seit 2015 ist Vereinschefin Sandy Noack selbstständige Reittherapeutin.
4: Es sind jetzt schon über 10 Jahre, ne, was ich das therapeutische Reiten anbiete. Das ist natürlich viel für körperlich und geistig eingeschränkte Menschen, dann aber auch für Unfallpatienten, ne, genauso. Also ganz viel motorische Sachen nach Unfällen. Und dann arbeite ich da eben viel mit Tageskliniken, Behindertenverband, Lebenshilfen zusammen, ne, die dann mit Gruppen immer zu mir kommen. Und ich versuche, oder ich gebe mein Bestes, denen noch mal so ein bisschen auf den Weg zu geben, dass sie ihren Alltag besser bewältigen können. Ne?
1: Pferde sind Meister der nonverbalen Kommunikation und können auch in der Therapie

0: wertvolle Unterstützer sein. Sie helfen dabei, einen Zugang zu inneren Prozessen zu schaffen und können Menschen auf ganz unterschiedliche Weise begleiten.
1: Bei den Kindern ist es viel, dass sie erstmal Balanceübungen machen, ne? Koordinationsübungen auf dem Pferd, auch schon so die ersten Lernspiele in Verbindung mit einem Pferd, ne? Dass man Buchstaben, Farben, ne? Dass man auch so ein bisschen Rhythmusgefühl auf dem Pferd, ne? So die ersten Sachen und speziell für Ältere, also Ältere in Anführungsstrichen, aber was jetzt eher so Reha-Patienten sind, sind es dann wirklich spezielle Rückenübungen, Armübungen, ne? Um da wieder die Beweglichkeit reinzubekommen, den Muskelaufbau. Ne?
0: Zum Angebot gehören zum Beispiel auch Therapien für Menschen mit ADHS, Autismus, Konzentrationsproblemen oder körperlichen Einschränkungen wie einer Querschnittslähmung. Entscheidend ist dabei auch das passende Therapiepferd. Eine gute Grundausbildung und vor allem Freude am Kontakt mit Menschen sind dafür besonders wichtig.
1: Auch ein paar Pferde von mir sind dabei, die auch in der Therapie mitlaufen, weil ich sag mal, es ist ja für die Kinder genauso wichtig, dass sie ganz brave, liebe Pferde haben, um reiten zu lernen. Und genau die gleichen braven, lieben Pferde brauche ich auch für den Therapiesport. Ne?
0: Für die Nachwuchsreiter geht es nun erstmal in Löbnitz mit der nächsten Qualifikationsrunde weiter. Und auch die Reittherapie bleibt ein wichtiger Bestandteil des Vereins.
2: In Dessau-Roßlau gibt es derzeit noch keinen bestätigten Fund der invasiven asiatischen Hornisse. Zwar wurden seit 2025 einzelne Tiere in Sachsen-Anhalt gesichtet, ein Vorkommen in Dessau-Roßlau ist bislang jedoch noch nicht nachgewiesen. Die untere Naturschutzbehörde weist deshalb darauf hin, dass es sich bei einem Wespennest auf dem eigenen Grundstück sehr wahrscheinlich um eine heimische Art handelt. Da heimische Wespen und die europäische Hornisse unter besonderem Schutz stehen, sollten Nester keinesfalls eigenständig bekämpft oder entfernt werden. Bei einem störenden Wespen- oder Hornissennest oder der vermeintlichen Sichtung einer asiatischen Hornisse wird gebeten, zunächst Kontakt mit der unteren Naturschutzbehörde aufzunehmen und möglichst ein aussagekräftiges Foto mitzuschicken. So kann die Art bestimmt und über geeignete Maßnahmen wie beispielsweise eine Umsiedlung beraten werden. Die Erstberatung ist kostenlos. Weitere Informationen gibt es auf der Internetseite der Stadt. Damit, liebe Zuschauer, sind wir am Ende unserer Freitagsausgabe der Zeitnah-Nachrichten. Schauen jetzt noch auf den Wetterbericht und auf die Meldungen aus der Region. Am Samstag haben wir unseren Wochenrückblick für Sie im Programm und melden uns dann aus der Redaktion am Montag ab 18 Uhr wieder. Bis dahin haben Sie ein schönes Wochenende und machen Sie es gut.
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2: Der Freitag wird stürmisch. Es ist mit Böen von bis zu 24 Stundenkilometern zu rechnen. Der Tag bleibt überwiegend trocken. Jedoch ist frühs mit Gewitter zu rechnen.

0: allgemein kommt der Wind aus dem Westen. Über den Sonntag ziehen sich die Böen weiter weg. Also hier gut am Schirm festhalten.
1: Dieses Bild eines harmonischen Bitterfelder Innenstadtfests wird man in diesem Jahr so nicht sehen. Am Landtagswahlwochenende vom 4.9. bis zum 6.9. wird inmitten Bitterfelds in der Grünen Lunge ein Protestcamp mit Live-Musik, Vorträgen, Workshops, Lesungen, Dragshows und so weiter stattfinden. Es wird eine große Bühne mit einem bunten Programm, einige Zelte und natürlich ein Camp, in dem über das gesamte Wochenende gezeltet werden kann, geben. Und das bringt die Stadtgesellschaft teilweise auf die Palme. Denn aus diesem Grund wurde nun das Stadtfest des Bitterfelder Innenstadtvereins abgesagt. Wir sprachen mit der Vorsitzenden des Innenstadtvereins, Evelyn Prochnow.
2: Wir waren uns erst sehr spät einig bei uns im Innenstadtverein, dass aufgrund dieser Veranstaltung, die präsentiert wurde mit schlechte Grüße aus Bitterfeld, das war ja der Slogan dieser Versammlung, die angemeldet wurde, wohl schon im November, wir mit der Sicherheitslage, die daraus entsteht, nicht umgehen können.
1: Organisiert und angemeldet wurde das Protestcamp von der Aktionsgruppe 37a. Sie ist ein zivilgesellschaftliches antifaschistisches Bündnis in Sachsen-Anhalt. Der Name bezieht sich direkt auf den Artikel 37a der Verfassung des Landes Sachsen-Anhalt, welcher die staatliche Pflicht zum Schutz des friedlichen Zusammenlebens der Völker und zur Bekämpfung von Rassismus und Extremismus festlegt. Allerdings, und gerade das stößt bitter auf, findet dieses Camp in der Innenstadt Bitterfeld statt.
2: Ja, dieses Protestcamp wird in der Grünen Lunge stattfinden mit Übernachtung. Also da wird gecampt. 2 Tage lang dürfen diese Teilnehmer dort campen. Parallel läuft dann eine bunte Versammlung oder wie auch immer ein buntes Programm, wo auch Gruppen auftreten werden, die sehr suspekt sind in unseren Augen und wir damit die Sicherheit unserer Besucher des Stadtfestes, sprich Kinder, Familien überhaupt, nicht mehr damit rechnen können, dass das irgendwie störungsfrei abgeht. Wir hätten auch, was wir dann erst später erfahren haben, von der Stadt ein erhöhtes Sicherheitspotenzial von unserer Seite bringen müssen, was unser Sicherheitsdienst sowieso abgelehnt hat, mit normalen Kräften das abzusichern, unser Stadtfest. Und das hätten wir gar nicht finanziell stemmen können.
3: Die Rechtslage in Deutschland ist so, dass angemeldete Versammlungen auch stattfinden. Die kann die Stadtverwaltung nicht verhindern. Im Übrigen ist der Landkreis als Versammlungsbehörde zuständig dafür. Der Landkreis hat die Genehmigung erteilt. Es gibt ein sogenanntes Gespräch, Kooperationsgespräch, wie das Protestcamp durchgeführt wird. Ich denke, wir werden gemeinschaftlich Stadt Bitterfeld-Wolfen und Landkreis Anhalt-Bitterfeld alles tun, damit es hier ruhig und friedlich abläuft. Denn ich habe viele Sorgen der Bitterfelder bisher vernommen, die tatsächlich sich äußern, dass das zu Gefährdung kommen kann. Ich selber habe die Innenministerin des Landes Sachsen-Anhalt angeschrieben, weil ich die Sorgen auch ein Stückchen teile und sie gebeten, mit einem hohen Polizeiaufkommen, mit einem hohen Polizeieinsatz hier in Bitterfeld in der Zeit vom 4. bis zum 6. September Sorge zu tragen, dass es keine Eskalation gibt und dass es auch keine Sachbeschädigung gibt und dass hier alles friedlich bleibt.
1: Nun findet das Camp auch am 6. September statt, also dem Wahlsonntag. So befürchten einige Bitterfelder, dass die Teilnehmer durchaus in der Lage sind, auf die Wahl Einfluss zu nehmen. Denn mindestens 2 Wahllokale befinden sich in der Nähe des Camps.
3: Ja, das ist an dem Wahlwochenende angemeldet, mit Sicherheit von vornherein, auch aus diesen Gründen von dem Veranstalter. Ich hoffe nicht, dass das eine Gefährdung ist. Wie gesagt, es wird klare Regelungen geben, die der Landkreis in dem Kooperationsgespräch mit dem Verein durchsetzen wird. Und insofern nochmal die Hoffnung, dass es friedlich bleibt und dass dadurch die Wahl nicht beeinträchtigt wird und jeder in unserer Stadt Bitterfeld-Wolfen sein Wahlrecht auch davon Gebrauch machen kann.
1: Für Kai-Uwe Ziegler, der im Innenstadtverein aktiv ist, ist eine Verschiebung der Veranstaltung aus organisatorischen Gründen nicht möglich. Die Gründe dafür beschreibt er so.
4: Sie müssen das so sehen. Die Frau Brochnow war am 9.7. bei der Stadtverwaltung auf eigenen Antrieb. Das heißt, sie hat den Termin gemacht. Und da wurde uns zum allerersten Mal gesagt, wie viele Leute hier angesagt sind. Wir wussten ja bis dahin gar nicht, was für eine Größenordnung das ist. Man rechnet also mit bis zu 3000 Besuchern dieser Veranstaltung. Und dann sagte man uns dort bei dieser Veranstaltung, sie kriegen auch noch ein anderes Sicherheitskonzept. Also wir hätten auflegen müssen, mehr Sicherheit, mehr was weiß ich. Und sie haben uns aber nicht gesagt, was das ist. Und das ist am 9.7. Jetzt können Sie mal auf den Kalender gucken, das ist ziemlich genau ein Monat her. Sie können dann nicht mehr verschieben. Die Stadt wusste es, das muss man heute, die wusste es seit dem 20. November 2025, dass sowas stattfindet. Wir wussten es nicht, wir haben nur Gerüchteküche jetzt im Laufe des Jahres gehört. Und da muss ich Ihnen ganz ehrlich sagen, einer der Anmelder, den kennen wir, wenn der Veranstaltung anmeldet, passiert meistens nichts. Deswegen haben wir uns da von den Gerüchten nicht leiten lassen. Aber seit dieser Ansage, dass dort bis zu 3000 Leute kommen, und die sind alle nicht aus Bitterfeld wahrscheinlich, vielleicht 3% kommen hier aus der Region, die anderen kommen woanders her, haben wir gesagt, das können wir einfach nicht leisten, weil wir wollen, dass alle, die hierher auf unser Fest kommen, friedliches Fest erleben, keine Angst haben müssen und sagen, alles wird gut bis in die späten Abendstunden. Und wir wollen weder, dass von uns alkoholisierte Leute oder von da drüben alkoholisierte Leute in irgendeiner Form in Auseinandersetzung geraten, weil das kriegen wir, den Ruf kriegen wir nie wieder los.
1: Für die Vorsitzende des Innenstadtvereins war die Kommunikation zwischen Stadt und dem Landkreis eher unglücklich. So hätte man die Veranstaltung bei rechtzeitiger Information über die Ausrichtung des Protestcamps auch um eine Woche verschieben können.
2: Ich hätte mir gewünscht, oder unser ganzer Verein hätte sich gewünscht, da wo uns der Platz nicht mehr sicher war zu mieten, der Robert-Schumann-Platz, dass man da auf uns drauf zugekommen wäre, warum der Platz nicht für uns zur Verfügung steht, warum, was für ein Camp da überhaupt ist, das wussten wir gar nicht zu diesem Zeitpunkt. Das wurde da damals noch sehr vertraulich behandelt. Da hätte ich mir gewünscht, dass die Stadt gesagt hätte, so und so sieht's aus. Oder der Landkreis, wie auch immer. Da wurde ja diese Versammlung im November wohl angemeldet. Da hätte jeder auf uns drauf zukommen können. Dann hätten wir das Fest verschoben. Eine Woche vorher, eine Woche später, wie auch immer, irgendwie wäre es gegangen. Alles, was später passiert ist, konnte nicht mehr reguliert oder gecancelt werden, was wir schon mit Künstlern und alles zu tun hatten. Das ist schade, dass diese Kommunikation nicht stattgefunden hat.
1: In der Bevölkerung kommt die Entscheidung zur Absage des Stadtfestes nicht gut an, zumal sie durchaus auch politisch begründet werden kann. Ein besseres Händchen der Kreisverwaltung bei der Findung einer Örtlichkeit wünscht sich sicher nicht nur der Innenstadtverein. Dabei hätte schon der Name des Protestcamps für mehr Interesse in der Verwaltung sorgen müssen.
4: Eine Veranstaltung, die schlechte Grüße aus Bitterfeld heißt, und so heißt dieses Protestcamp ja, ich weiß nicht, was das soll. Das ist ja ein Signal für alle, die hier in Bitterfeld wohnen, die hier leben. Und das finde ich einfach nicht richtig. Ja, ich glaube nicht, dass wir schlechte Grüße aus Bitterfeld brauchen.
5: Wie es nach der Schule weitergeht, ist bei jedem ganz unterschiedlich. Die einen interessieren sich für eine Ausbildung, die anderen für ein Studium. Auch bei den Schülern des Gymnasiums Philanthropinum steht diese Frage im Raum. Bei der mittlerweile zum 6. Mal stattfindenden Bildungsmesse Philan Connect Treffpunkt Zukunft hatten die Gymnasiasten am 18. August die Möglichkeit, sich zu informieren und herauszufinden, welcher Weg zu ihnen passen könnte.
6: Die Schüler bekommen hier die Möglichkeit, sich in Workshops zu Berufs- und Studienorientierungsthemen zu informieren, gewisse Projekte teilzunehmen, in verschiedene Bereiche reinzuschnuppern. Und parallel haben wir unsere Kooperationspartner hier auf dem Schulhof, wo die Schüler sich auch nochmal beraten lassen können zu Studien- und Ausbildungsmöglichkeiten. Wir haben nachher die Möglichkeit, mit den Jahrgängen 11 und 12 verschiedene Workshops anzubieten. Die Hochschule Anhalt bietet verschiedene Workshops aus ihren Studienbereichen. Wir haben auch Workshops mit unseren Kooperationspartnern, zum Beispiel mit dem Finanzamt, wo eine Steuererklärung erstellt werden kann, oder mit der Sparda Bank, die etwas über die finanzielle Zukunft der Schüler im Angebot dabei hat.
5: Entstanden ist die Bildungsmesse vor einigen Jahren aus einem gemeinsamen Projekt mit der Hochschule. Seitdem ist sie zu einem festen Bestandteil der Projektwoche geworden, die jedes Jahr zu Beginn des neuen Schuljahres stattfindet und ganz im Zeichen der Berufs- und Studienorientierung steht. In diesem Jahr nutzten 25 Aussteller die Gelegenheit, sich auf dem Schulhof vorzustellen.
6: Wir haben natürlich immer wieder andere Workshops, wir haben immer mal neue Kooperationspartner, damit das auch so ein bisschen Abwechslung hat. Und wir haben dieses Jahr auch die Möglichkeit genutzt, immer häufiger auch unsere Kooperationspartner in den Unterricht zu holen, damit die Schüler da auch praktisch an Beispielen direkt im Unterricht in den Fächern was zur Berufs- und Studienorientierung erfahren können. Das Interesse ist sehr groß. Wir haben die Jahrgänge 11 und 12 jetzt hier bei uns auf der Messe. Im Anschluss kommen die Jahrgänge 9 und 10, die sich langsam an das Thema Berufs- und Studienorientierung heranführen. Das ist natürlich ein bisschen Abwechslung, ein bisschen was anderes. Die Schüler können ein bisschen über den Tellerrand hinausschauen. Also wir freuen uns sehr, dass wir das anbieten können.
5: Die verschiedenen Aussteller stellten ganz unterschiedliche Ausbildungsberufe und Studiengänge vor. So bekamen die Schüler einen Eindruck davon, wie vielfältig die Möglichkeiten nach der Schule sind. Besonders hilfreich ist dabei der direkte Austausch mit Menschen aus der Praxis, denn persönliche Gespräche können bei der späteren Entscheidung Orientierung geben.
6: Wir glauben, dass der Austausch mit den Unternehmen für die Schüler sehr wichtig ist. Sowohl für die Schüler, um sich einfach zu orientieren und einen Überblick darüber zu bekommen, welche Möglichkeiten sie haben, als auch für unsere Unternehmen in der Region, die natürlich auch mitunter händeringend nach Nachwuchskräften suchen.
5: Positive Resonanz gibt es bei den Schülern neben den Informationen aus erster Hand auch besonders für die praktischen Workshops.
6: Wir sprechen natürlich im Anschluss auch in der Berufs- und Studienorientierung im Unterricht viel mit den Schülern und wir merken, dass alles, was zum Anfassen, zum Ausprobieren, dass das natürlich sehr gut ankommt. Einfach nur eine reine Beratung, das ist, glaube ich, weniger zeitgemäß als mal ein Workshop, bei dem man direkt etwas ausprobieren kann, direkt etwas zeichnen kann, etwas am Computer machen kann. Das sind natürlich Sachen, die gut ankommen. Deswegen versuchen wir auch in dem Bereich viel anzubieten.
5: Für die Schüler bot die Messe damit eine gute Gelegenheit, sich inspirieren zu lassen und neue Perspektiven für die eigene Zukunft zu entdecken.
7: Auf einem soliden 10. Platz konnte der Dessau-Roßlauer HV die vergangene Saison in der zweiten Handball-Bundesliga beenden. Nach einer intensiven Vorbereitungsphase steht nun schon der Start in die nächste Spielzeit kurz bevor. Am 17. August luden die Handballer zu ihrer alljährlichen Saisoneröffnungspressekonferenz ins Hauptgebäude der Stadtsparkasse Dessau ein. Der Blick ging zunächst auf die bisherigen Testspiele, von denen der Verein nur eins gegen die HSG Hanau gewinnen konnte.
8: Ja, also wenn man die Ergebnisse schaut, dann tatsächlich steht so fest, dass wir nur ein Spiel gewonnen haben und sehr viele Spiele knapp verloren haben. Und das war bewusst, dass wir versucht haben, die neuen Leute einzuspielen. Wir haben versucht, in verschiedensten Konstellationen zu spielen, unabhängig von Ergebnis. Wir haben da wirklich nie geschaut, ob wir am Ende gewinnen oder verlieren, weil für mich stand, wie gesagt, das Eingespielte des Teams im Vordergrund. Und wie gesagt, durch die neue Konstellation war es viel wichtiger, dass alle Konstellationen immer wieder spielen, in Abwehr, in Angriff, um dann zur Vorbereitung Start eine Klarheit zu haben und die Jungs auch so weit zu bringen, dass alle in der Lage sind, dann am Ende bestmögliche Ergebnisse zu bringen.
7: Seit kurzem hat die Mannschaft von Vanja Radic mit Marcel Novak einen neuen Kapitän. Er wurde von seinen Teamkollegen gewählt und freut sich sehr über das Vertrauen. Wie schaut er nun auf die anstehende Saison?
9: Ziemlich positiv bisher, trotz den ganzen Verletzungen, die wir jetzt von letzter Saison noch mitgeschleppt haben, beziehungsweise frisch in der Vorbereitung bekommen haben, hat das kaum eine Rolle gespielt. Wir haben uns wirklich gut gezeigt in den Testspielen und die neuen Spieler gut integriert. Also das sind alles sehr junge Spieler, die perfekt in die Mannschaft passen, würde ich sagen, vom Spielerprofil. Natürlich kann man nicht erwarten, dass man nach ein oder anderthalb Monaten das ganze Potenzial aus den Spielern perfekt ins Team integriert. Das dauert einfach länger. Aber man sieht das Potenzial auf jeden Fall und ich hoffe, dass wir in den nächsten Wochen und Monaten dann wirklich auch eingespieltes Team werden, um an die 100% ranzukommen.
7: Um sportliche Bestleistungen erreichen zu können, muss auch das ganze Drumherum passen. Einer von vielen starken Partnern an der Seite des DRHV ist daher seit vielen Jahren die Stadtsparkasse Dessau.
10: Profisport finanziert sich tatsächlich hauptsächlich aus Sponsoring, gerade außerhalb des Fußballs, wo ein Großteil des Budgets aus Sponsorengeldern besteht. Das ist extrem wichtig und eben auch solche verlässlichen Partner, die ja schon seit Jahrzehnten an unserer Seite sind, da können wir stolz drauf sein, aber es ist auch nicht selbstverständlich. Deshalb gehört auch immer ein bisschen Dankbarkeit dazu.
7: In der Vorbereitungsphase hatte der DRHV mit großen Verletzungsproblemen zu kämpfen. Einige der verletzten Spieler werden bald wieder mit ins Training integriert. Wie schätzt Cheftrainer Vanja Radic den aktuellen Stand seiner Mannschaft ein?
8: Ja, wo die steht gegenüber den anderen Teams, das werden wir sehen. Ich glaube schon, dass wir gut durch die Vorbereitung gekommen sind und bereit sind zum Saisonstart. Natürlich durch die plötzliche Verletzungen, die entstanden sind in den ersten zwei Wochen, fehlt uns jetzt, würde ich sagen, schon eine Woche oder zwei, um auf Top-Level zu sein. Aber wir sind da komplett optimistisch und lieben Herausforderungen und versuchen, die bestmöglich jetzt auch zu bewältigen.
7: Und welche genauen Ziele hat sich der Handballverein nun für die anstehende Saison gesetzt?
10: Uns ist immer extrem wichtig, dass die Jungs das auch selber festlegen, weil wenn sie nicht an unsere Ziele glauben, dann macht man was falsch oder setzt falsche Ziele. Deshalb ist es heute Abend soweit, dass die Jungs sich die Ziele setzen. Aber wichtig ist uns, und ich glaube, das ist auch bei den Jungs so, dass man sich keine kleineren Ziele wie in der letzten Saison setzt. Und das ist, glaube ich, und wird auch so sein, dass die Jungs das heute Abend entscheiden. Ich glaube, wir haben eine gute Saison vor uns. Gerade wenn man so viele Rückschläge auch schon in der Vorbereitung oder aus der letzten Saison mitgenommen hat, bin ich mir ziemlich sicher, dass es uns nur stärker gemacht hat und auch unsere Neuzugänge uns besser machen. Und darüber freue ich mich und endlich geht's wieder los.
7: Am 21. August startet der Pflichtspielbetrieb für die Biber im DHB-Pokal. Beim Zweitliga-Aufsteiger ASV Hamm-Westfalen wird sich entscheiden, wer in die zweite Pokalrunde einzieht. In der Liga trifft der DRHV dann am 29. August mit dem TV Emstetten auswärts auf den nächsten Aufsteiger. Das erste Heimspiel in der neuen Saison wird am 4. September um 20 Uhr in der Anhalt Arena ausgetragen. Zu Gast die Eulen Ludwigshafen.

Schön, dass Sie eingeschaltet haben und damit herzlich willkommen zur letzten Zeitnah-Ausgabe in dieser Woche hier auf RAN 1. Die Genussbimmel der Dessauer Verkehrs GmbH geht am 11. September in die zweite Runde. Mit dem historischen Triebwagen TW28 können die Gäste Dessau-Roßlau bei einer besonderen Stadtrundfahrt erleben.

0: Los geht das Ganze um 17.30 Uhr am Dessauer Hauptbahnhof. Während der Fahrt sorgen ein Begrüßungsgetränk und musikalische Unterhaltung für Stimmung. Anschließend erwartet die Teilnehmer im Angelikas Weinladen eine Weinverkostung mit passenden Snacks und Fingerfood. Die Sonderfahrt kostet 49 Euro pro Person. Die Teilnehmerzahl ist auf 20 Personen begrenzt. Tickets gibt es im Vorverkauf in der Mobilitätszentrale am Dessauer Hauptbahnhof. Eine Online-Reservierung ist bis zum 31. August über die Webseite der Dessauer Verkehrs GmbH möglich. Die Frage, was mache ich nach der Schule, kann einen die gesamte Schulzeit verfolgen. Um den Schülern die Möglichkeit zu geben, sich aktiv mit der Zukunft zu beschäftigen, veranstaltet das Gymnasium Philanthropinum bereits zum 6. Mal die Bildungsmesse Philan Connect. Circa 300 Schüler der Jahrgänge 9 bis 12 hatten die Möglichkeit, sich an den verschiedenen Ständen darüber zu informieren, was sie nach dem Abitur machen können, sei es ein Studium, eine Ausbildung oder auch ein Freiwilligendienst. Unter dem Motto Schön Salsa tanzen in Dessau startet die Salsa-Schule Dessau am Montag, den 31. August, in ihren Salsa-Herbst. In der Villa Krötenhof beginnt eine neue 8-wöchige Kursstaffel rund um Salsa Cubana und Rueda de Casino. In jeweils 60 Minuten pro Abend können Tanzbegeisterte die Grundlagen der Salsa Cubana erlernen oder bereits vorhandene Kenntnisse vertiefen. Das Angebot richtet sich sowohl an Anfänger als auch an Fortgeschrittene. Vorkenntnisse oder ein eigener Tanzpartner sind dabei nicht zwingend erforderlich. Im Mittelpunkt stehen der Spaß an der Bewegung, das gemeinsame Tanzen und natürlich die Musik. Für die Teilnahme empfiehlt die Salsa-Schule bequeme Kleidung sowie Schuhe, in denen man sich gut bewegen und tanzen kann. Das Motto der Salsa-Schule Dessau bringt die Freunde am Tanzen auf den Punkt. Denn Salsa ist ein Tanz, der durch den Körper geht. Anmeldungen sind ab sofort unter der Telefonnummer 0177 415 421 oder per E-Mail an info@schlaflos-in-dessau.de möglich. Eine ganz besondere Form der Therapie ist die Reittherapie. Dabei dient das Pferd als Co-Therapeut und soll vor allem die emotionale, psychische und soziale Entwicklung fördern. Sandy Noack, Vereinschefin des Reitclub Anhalt-Dessau und selbstständige Reittherapeutin, hat uns erklärt, was genau dahinter steckt.
1: Die erste Qualifikationsstation ist geschafft. Auf dem Reitplatz des Reitclub Anhalt-Dessau fand am 16. August die erste Runde für den Elite Cup Ost statt. Für die Nachwuchsreiter war es ein gelungener Turniertag. Nicht nur, um wichtige Punkte für den weiteren Verlauf des Cups zu sichern, sondern auch, um wertvolle Erfahrungen zu sammeln.
2: Ich habe ein neues Pferd und das war mein allererstes Turnier und ich bin jetzt auch noch nicht so oft geritten und dafür war ich sehr zufrieden. Also es wird langsam schon, ist halt die Abstimmung noch nicht so optimal, aber dafür war es wirklich schon echt gut.
3: Ich bin auch geritten, also ich war sehr zufrieden. Die Baustellen, die wir sonst hatten, waren nicht so da. Ja, das war heute, glaube ich, schön.
1: Nach dem Turnier geht die Qualifikationsphase in Löbnitz weiter. Für die Nachwuchsreiter heißt es dann, weiter Punkte sammeln und sich für die dritte Runde sowie das Finale in Krepin qualifizieren. Dabei haben sich die jungen Reiterinnen auch ganz persönliche Ziele gesetzt.
3: Na, am besten bis 11.
2: Also mein Ziel in der nächsten Zeit sind so, ich reite hauptsächlich Vielseitigkeit eigentlich und ich würde gerne nächstes oder übernächstes Jahr meine ersten internationalen Starts machen.
1: Der Reitclub Anhalt-Dessau richtet jedoch nicht nur die erste Qualifikationsrunde aus, sondern bietet auch etwas ganz Besonderes. Seit 2015 ist Vereinschefin Sandy Noack selbstständige Reittherapeutin.
3: Es sind jetzt schon über 10 Jahre, ne, was ich das therapeutische Reiten anbiete. Das ist natürlich viel für körperlich und geistig eingeschränkte Menschen, dann aber auch für Unfallpatienten, ne, genauso. Also ganz viel motorische Sachen nach Unfällen und dann arbeite ich da eben viel mit Tageskliniken, Behindertenverband, Lebenshilfen zusammen, ne, die dann mit Gruppen immer zu mir kommen und ich versuche oder ich gebe mein Bestes, denen noch mal so ein bisschen auf den Weg zu geben, dass sie ihren Alltag besser bewältigen können. Ne?
1: Pferde sind Meister der nonverbalen Kommunikation und können auch in der Therapie

0: Zum Angebot gehören zum Beispiel auch Therapien für Menschen mit ADHS, Autismus, Konzentrationsproblemen oder körperlichen Einschränkungen wie einer Querschnittslähmung. Entscheidend ist dabei auch das passende Therapiepferd. Eine gute Grundausbildung und vor allem Freude am Kontakt mit Menschen sind dafür besonders wichtig.
1: Auch ein paar Pferde von mir sind dabei, die auch in der Therapie mitlaufen, weil ich sag mal, es ist ja für die Kinder genauso wichtig, dass sie ganz brave, liebe Pferde haben, um reiten zu lernen. Und genau die gleichen braven, lieben Pferde brauche ich auch für den Therapiesport, ne?
0: Für die Nachwuchsreiter geht es nun erstmal in Löbnitz mit der nächsten Qualifikationsrunde weiter. Und auch die Reittherapie bleibt ein wichtiger Bestandteil des Vereins.
2: In Dessau-Roßlau gibt es derzeit noch keinen bestätigten Fund der invasiven asiatischen Hornisse. Zwar wurden seit 2025 einzelne Tiere in Sachsen-Anhalt gesichtet, ein Vorkommen in Dessau-Roßlau ist bislang jedoch noch nicht nachgewiesen. Die untere Naturschutzbehörde weist deshalb darauf hin, dass es sich bei einem Wespennest auf dem eigenen Grundstück sehr wahrscheinlich um eine heimische Art handelt. Da heimische Wespen und die europäische Hornisse unter besonderem Schutz stehen, sollten Nester keinesfalls eigenständig bekämpft oder entfernt werden. Bei einem störenden Wespen- oder Hornissennest oder der vermeintlichen Sichtung einer asiatischen Hornisse wird gebeten, zunächst Kontakt mit der unteren Naturschutzbehörde aufzunehmen und möglichst ein aussagekräftiges Foto mitzuschicken. So kann die Art bestimmt und über geeignete Maßnahmen wie beispielsweise eine Umsiedlung beraten werden. Die Erstberatung ist kostenlos. Weitere Informationen gibt es auf der Internetseite der Stadt. Damit, liebe Zuschauer, sind wir am Ende unserer Freitagsausgabe der Zeitnah-Nachrichten. Schauen jetzt noch auf den Wetterbericht und auf die Meldungen aus der Region. Am Samstag haben wir unseren Wochenrückblick für Sie im Programm und melden uns dann aus der Redaktion am Montag ab 18 Uhr wieder. Bis dahin haben Sie ein schönes Wochenende und machen Sie es gut.
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2: Der Freitag wird stürmisch. Es ist mit Böen von bis zu 24 Stundenkilometern zu rechnen. Der Tag bleibt überwiegend trocken. Jedoch ist frühs mit Gewitter zu rechnen. Allgemein kommt der Wind aus dem Westen. Über den Sonntag ziehen sich die Böen weiter weg. Also hier gut am Schirm festhalten.
3: Dieses Bild eines harmonischen Bitterfelder Innenstadtfests wird man in diesem Jahr so nicht sehen. Am Landtagswahlwochenende vom 4.9. bis zum 6.9. wird inmitten Bitterfelds in der Grünen Lunge ein Protestcamp mit Live-Musik, Vorträgen, Workshops, Lesungen, Dragshows und so weiter stattfinden. Es wird eine große Bühne mit einem bunten Programm, einige

0: Zelte und natürlich ein Camp, in dem über das gesamte Wochenende gezeltet werden kann, geben. Und das bringt die Stadtgesellschaft teilweise auf die Palme. Denn aus diesem Grund wurde nun das Stadtfest des Bitterfelder Innenstadtvereins abgesagt. Wir sprachen mit der Vorsitzenden des Innenstadtvereins, Evelyn Prochnow.
1: Wir waren uns erst sehr spät einig bei uns im Innenstadtverein, dass aufgrund dieser Veranstaltung, die präsentiert wurde mit schlechte Grüße aus Bitterfeld, das war ja der Slogan dieser Versammlung, die angemeldet wurde, wohl schon im November, wir mit der Sicherheitslage, die daraus entsteht, nicht umgehen können.
0: Organisiert und angemeldet wurde das Protestcamp von der Aktionsgruppe 37a. Sie ist ein zivilgesellschaftliches antifaschistisches Bündnis in Sachsen-Anhalt. Der Name bezieht sich direkt auf den Artikel 37a der Verfassung des Landes Sachsen-Anhalt, welcher die staatliche Pflicht zum Schutz des friedlichen Zusammenlebens der Völker und zur Bekämpfung von Rassismus und Extremismus festlegt. Allerdings, und gerade das stößt bitter auf, findet dieses Camp in der Innenstadt Bitterfeld statt.
1: Ja, dieses Protestcamp wird in der Grünen Lunge stattfinden, mit Übernachtung. Also da wird gecampt. Zwei Tage lang dürfen diese Teilnehmer dort campen. Parallel läuft dann eine bunte Versammlung oder wie auch immer ein buntes Programm, wo auch Gruppen auftreten werden, die sehr suspekt sind in unseren Augen und wir damit die Sicherheit unserer Besucher des Stadtfestes, sprich Kinder, Familien überhaupt, nicht mehr damit rechnen können, dass das irgendwie störungsfrei abgeht. Wir hätten auch, was wir dann erst später erfahren haben, von der Stadt ein erhöhtes Sicherheitspotenzial von unserer Seite bringen müssen, was unser Sicherheitsdienst sowieso abgelehnt hat, mit normalen Kräften das abzusichern, unser Stadtfest. Und das hätten wir gar nicht finanziell stemmen können.
2: Die Rechtslage in Deutschland ist so, dass angemeldete Versammlungen auch stattfinden. Die kann die Stadtverwaltung nicht verhindern. Im Übrigen ist der Landkreis als Versammlungsbehörde zuständig dafür. Der Landkreis hat die Genehmigung erteilt. Es gibt ein sogenanntes Gespräch, Kooperationsgespräch, wie das Protestcamp durchgeführt wird. Ich denke, wir werden gemeinschaftlich Stadt Bitterfeld, Wolfen und Landkreis Anhalt-Bitterfeld alles tun, damit es hier ruhig und friedlich abläuft. Denn ich habe viele Sorgen der Bitterfelder bisher vernommen, die tatsächlich sich äußern, dass das zu Gefährdungen kommen kann. Ich selber habe die Innenministerin des Landes Sachsen-Anhalt angeschrieben, weil ich die Sorgen auch ein Stückchen teile und sie gebeten, mit einem hohen Polizeiaufkommen, mit einem hohen Polizeieinsatz hier in Bitterfeld in der Zeit vom 4. bis zum 6. September Sorge zu tragen, dass es keine Eskalation gibt und dass es auch keine Sachbeschädigung gibt und dass hier alles friedlich bleibt.
0: Nun findet das Camp auch am 6. September statt, also dem Wahlsonntag. So befürchten einige Bitterfelder, dass die Teilnehmer durchaus in der Lage sind, auf die Wahl Einfluss zu nehmen. Denn mindestens zwei Wahllokale befinden sich in der Nähe des Camps.
2: Ja, das ist an dem Wahlwochenende angemeldet, mit Sicherheit von vornherein, auch aus diesen Gründen von dem Veranstalter. Ich hoffe nicht, dass das eine Gefährdung ist. Wie gesagt, es wird klare Regelungen geben, die der Landkreis in dem Kooperationsgespräch mit dem Verein durchsetzen wird. Und insofern nochmal die Hoffnung, dass es friedlich bleibt und dass dadurch die Wahl nicht beeinträchtigt wird und jeder in unserer Stadt Bitterfeld-Wolfen sein Wahlrecht auch davon Gebrauch machen kann.
0: Für Kai-Uwe Ziegler, der im Innenstadtverein aktiv ist, ist eine Verschiebung der Veranstaltung aus organisatorischen Gründen nicht möglich. Die Gründe dafür beschreibt er so.
3: Sie müssen das so sehen. Die Frau Prochnow war am 9.7. bei der Stadtverwaltung auf eigenen Antrieb. Das heißt, sie hat den Termin gemacht. Und da wurde uns zum allerersten Mal gesagt, wie viele Leute hier angesagt sind. Wir wussten ja bis dahin gar nicht, was für eine Größenordnung das ist. Man rechnet also mit bis zu 3000 Besuchern dieser Veranstaltung. Und dann sagte man uns dort bei dieser Veranstaltung, sie kriegen auch noch ein anderes Sicherheitskonzept. Also wir hätten auflegen müssen, mehr Sicherheit, mehr was weiß ich. Und sie haben uns aber nicht gesagt, was das ist. Und das ist am 9.7. Jetzt können Sie mal auf den Kalender gucken, das ist ziemlich genau einen Monat her. Sie können dann nicht mehr verschieben. Die Stadt wusste es, das muss man heute, die wusste es seit dem 20. November 2025, dass sowas stattfindet. Wir wussten es nicht. Wir haben nur Gerüchte jetzt im Laufe des Jahres gehört. Und da muss ich Ihnen ganz ehrlich sagen, einer der Anmelder, den kennen wir. Wenn der Veranstaltung anmeldet, passiert meistens nichts. Deswegen haben wir uns da von den Gerüchten nicht leiten lassen. Aber seit dieser Ansage, dass dort bis zu 3000 Leute kommen, und die sind alle nicht aus Bitterfeld, wahrscheinlich vielleicht 3% kommen hier aus der Region, die anderen kommen woanders her, haben wir gesagt, das können wir einfach nicht leisten, weil wir wollen, dass alle, die hierher auf unser Fest kommen, friedliches Fest erleben, keine Angst haben müssen und sagen, alles wird gut bis in die späten Abendstunden. Und wir wollen weder, dass von uns alkoholisierte Leute oder von da drüben alkoholisierte Leute in irgendeiner Form in Auseinandersetzung geraten, weil das kriegen wir, den Ruf kriegen wir nie wieder los.
0: Für die Vorsitzende des Innenstadtvereins war die Kommunikation zwischen Stadt und dem Landkreis eher unglücklich. So hätte man die Veranstaltung bei rechtzeitiger Information über die Ausrichtung des Protestcamps auch um eine Woche verschieben können.
1: Ich hätte mir gewünscht, oder unser ganzer Verein hätte sich gewünscht, da, wo uns der Platz nicht mehr sicher war zu mieten, der Robert-Schumann-Platz, dass man da auf uns drauf zugekommen wäre, warum der Platz nicht für uns zur Verfügung steht, warum, was für ein Camp da überhaupt ist, das wussten wir gar nicht zu diesem Zeitpunkt. Das wurde damals noch sehr vertraulich behandelt. Da hätte ich mir gewünscht, dass die Stadt gesagt hätte, so und so sieht's aus. Oder der Landkreis, wie auch immer. Da wurde ja diese Versammlung im November wohl angemeldet. Da hätte jeder auf uns drauf zukommen können. Dann hätten wir das Fest verschoben. Eine Woche vorher, eine Woche später, wie auch immer. Irgendwie wäre es gegangen. Alles, was später passiert ist, konnte nicht mehr reguliert oder gecancelt werden, was wir schon mit Künstlern und alles zu tun hatten. Das ist schade, dass diese Kommunikation nicht stattgefunden hat.
0: In der Bevölkerung kommt die Entscheidung zur Absage des Stadtfestes nicht gut an, zumal sie durchaus auch politisch begründet werden kann. Ein besseres Händchen der Kreisverwaltung bei der Findung einer Örtlichkeit wünscht sich sicher nicht nur der Innenstadtverein. Dabei hätte schon der Name des Protestcamps für mehr Interesse in der Verwaltung sorgen müssen.
3: Eine Veranstaltung, die schlechte Grüße aus Bitterfeld heißt. Und so heißt dieses Protestcamp ja. Ich weiß nicht, was das soll. Das ist ja ein Signal für alle, die hier in Bitterfeld wohnen, die hier leben. Und das finde ich einfach nicht richtig. Ja, ich glaube nicht, dass wir schlechte Grüße aus Bitterfeld brauchen.
4: Wie es nach der Schule weitergeht, ist bei jedem ganz unterschiedlich. Die einen interessieren sich für eine Ausbildung, die anderen für ein Studium. Auch bei den Schülern des Gymnasiums Philanthropinum steht diese Frage im Raum. Bei der mittlerweile zum 6. Mal stattfindenden Bildungsmesse Philan Connect Treffpunkt Zukunft hatten die Gymnasiasten am 18. August die Möglichkeit, sich zu informieren und herauszufinden, welcher Weg zu ihnen passen könnte.
5: Die Schüler bekommen hier die Möglichkeit, sich in Workshops zu Berufs- und Studienorientierungsthemen zu informieren, gewisse Projekte teilzunehmen, in verschiedene Bereiche reinzuschnuppern. Und parallel haben wir unsere Kooperationspartner hier auf dem Schulhof, wo die Schüler sich auch nochmal beraten lassen können zu Studien- und Ausbildungsmöglichkeiten. Wir haben nachher die Möglichkeit, mit den Jahrgängen 11 und 12 verschiedene Workshops anzubieten. Die Hochschule Anhalt bietet verschiedene Workshops aus ihren Studienbereichen. Wir haben auch Workshops mit unseren Kooperationspartnern, zum Beispiel mit dem Finanzamt, wo eine Steuererklärung erstellt werden kann, oder mit der Sparda Bank, die etwas über die finanzielle Zukunft der Schüler im Angebot dabei hat.
4: Entstanden ist die Bildungsmesse vor einigen Jahren aus einem gemeinsamen Projekt mit der Hochschule. Seitdem ist sie zu einem festen Bestandteil der Projektwoche geworden, die jedes Jahr zu Beginn des neuen Schuljahres stattfindet und ganz im Zeichen der Berufs- und Studienorientierung steht. In diesem Jahr nutzten 25 Aussteller die Gelegenheit, sich auf dem Schulhof vorzustellen.
5: Wir haben natürlich immer wieder andere Workshops, wir haben immer mal neue Kooperationspartner, damit das auch so ein bisschen Abwechslung hat. Und wir haben dieses Jahr auch die Möglichkeit genutzt, immer häufiger auch unsere Kooperationspartner in den Unterricht zu holen, damit die Schüler da auch praktisch an Beispielen direkt im Unterricht in den Fächern was zur Berufs- und Studienorientierung erfahren können. Das Interesse ist sehr groß. Wir haben die Jahrgänge 11 und 12 jetzt hier bei uns auf der Messe. Im Anschluss kommen die Jahrgänge 9 und 10, die sich langsam an das Thema Berufsbildung

0: Berufs- und Studienorientierung heranführen. Das ist natürlich ein bisschen Abwechslung, ein bisschen was anderes. Die Schüler können ein bisschen über den Tellerrand hinausschauen. Also wir freuen uns sehr, dass wir das anbieten können.
1: Die verschiedenen Aussteller stellten ganz unterschiedliche Ausbildungsberufe und Studiengänge vor. So bekamen die Schüler einen Eindruck davon, wie vielfältig die Möglichkeiten nach der Schule sind. Besonders hilfreich ist dabei der direkte Austausch mit Menschen aus der Praxis, denn persönliche Gespräche können bei der späteren Entscheidung Orientierung geben.
0: Wir glauben, dass der Austausch mit den Unternehmen für die Schüler sehr wichtig ist. Sowohl für die Schüler, um sich einfach zu orientieren und einen Überblick darüber zu bekommen, welche Möglichkeiten sie haben, als auch für unsere Unternehmen in der Region, die natürlich auch mitunter sehr händeringend nach Nachwuchskräften suchen.
1: Positive Resonanz gibt es bei den Schülern neben den Informationen aus erster Hand auch besonders für die praktischen Workshops.
0: Wir sprechen natürlich im Anschluss auch in der Berufs- und Studienorientierung im Unterricht viel mit den Schülern und wir merken, dass alles, was zum Anfassen, zum Ausprobieren, dass das natürlich sehr gut ankommt. Einfach nur eine reine Beratung, das ist, glaube ich, weniger zeitgemäß als mal ein Workshop, bei dem man direkt etwas ausprobieren kann, direkt etwas zeichnen kann, etwas am Computer machen kann. Das sind natürlich Sachen, die gut ankommen. Deswegen versuchen wir auch in dem Bereich viel anzubieten.
1: Für die Schüler bot die Messe damit eine gute Gelegenheit, sich inspirieren zu lassen und neue Perspektiven für die eigene Zukunft zu entdecken.
2: Auf einem soliden 10. Platz konnte der Dessau-Roßlauer HV die vergangene Saison in der zweiten Handball-Bundesliga beenden. Nach einer intensiven Vorbereitungsphase steht nun schon der Start in die nächste Spielzeit kurz bevor. Am 17. August luden die Handballer zu ihrer alljährlichen Saisoneröffnungspressekonferenz ins Hauptgebäude der Stadtsparkasse Dessau ein. Der Blick ging zunächst auf die bisherigen Testspiele, von denen der Verein nur eins gegen die HSG Hanau gewinnen konnte.
3: Ja, also wenn man die Ergebnisse schaut, dann tatsächlich steht so fest, dass wir nur ein Spiel gewonnen haben und sehr viele Spiele knapp verloren haben. Und das war bewusst, dass wir versucht haben, die neuen Leute einzuspielen. Wir haben versucht, in verschiedensten Konstellationen zu spielen, unabhängig von Ergebnis. Wir haben da wirklich nicht geschaut, ob wir am Ende gewinnen oder verlieren, weil für mich stand, wie gesagt, das Eingespielte des Teams im Vordergrund und wie gesagt, durch die neue Konstellation war es viel wichtiger, dass alle Konstellationen immer wieder spielen, in Abwehr, in Angriff, um dann zur Vorbereitung Start eine Klarheit zu haben und die Jungs auch so weit zu bringen, dass alle in der Lage sind, dann am Ende bestmögliche Ergebnisse zu bringen.
2: Seit kurzem hat die Mannschaft von Vanja Radic mit Marcel Nowak einen neuen Kapitän. Er wurde von seinen Teamkollegen gewählt und freut sich sehr über das Vertrauen. Wie schaut er nun auf die anstehende Saison?
4: Ziemlich positiv bisher, trotz den ganzen Verletzungen, die wir jetzt von letzter Saison noch mitgeschleppt haben, beziehungsweise frisch in der Vorbereitung bekommen haben, war das kaum eine Rolle gespielt. Wir haben uns wirklich gut gezeigt in den Testspielen und die neuen Spieler gut integriert. Also das sind alles sehr junge Spieler, die perfekt in die Mannschaft passen, würde ich sagen, vom Spielerprofil. Natürlich kann man nicht erwarten, dass man nach ein oder anderthalb Monaten das ganze Potenzial aus den Spielern perfekt ins Team integriert. Das dauert einfach länger. Aber man sieht das Potenzial auf jeden Fall und ich hoffe, dass wir in den nächsten Wochen und Monaten dann wirklich auch eingespieltes Team werden, um an die 100% ranzukommen.
2: Um sportliche Bestleistungen erreichen zu können, muss auch das ganze Drumherum passen. Einer von vielen starken Partnern an der Seite des DRHV ist daher seit vielen Jahren die Stadtsparkasse Dessau.
5: Profisport finanziert sich tatsächlich hauptsächlich aus Sponsoring, gerade außerhalb des Fußballs, wo ein Großteil des Budgets aus Sponsorengeldern besteht. Das ist extrem wichtig und eben auch solche verlässlichen Partner, die ja schon seit Jahrzehnten an unserer Seite sind, da können wir stolz drauf sein, aber es ist auch nicht selbstverständlich. Deshalb gehört auch immer ein bisschen Dankbarkeit dazu.
2: In der Vorbereitungsphase hatte der DRHV mit großen Verletzungsproblemen zu kämpfen. Einige der verletzten Spieler werden bald wieder mit ins Training integriert.

0: Wie schätzt Cheftrainer Vanja Radic den aktuellen Stand seiner Mannschaft ein?
1: Ja, wo die steht gegenüber den anderen Teams, das werden wir sehen. Ich glaube schon, dass wir gut durch die Vorbereitung gekommen sind und bereit sind zum Saisonstart. Natürlich durch die plötzlichen Verletzungen, die entstanden sind in den ersten 2 Wochen, fehlt uns jetzt, würde ich sagen, schon 1 Woche oder 2, um auf Top-Level zu sein. Aber wir sind da komplett optimistisch und lieben Herausforderungen und versuchen, die bestmöglich jetzt auch zu bewältigen.
0: Und welche genauen Ziele hat sich der Handballverein nun für die anstehende Saison gesetzt?
2: Uns ist immer extrem wichtig, dass die Jungs das auch selber festlegen, weil wenn sie nicht an unsere Ziele glauben, dann macht man was falsch oder setzt falsche Ziele. Deshalb ist es heute Abend soweit, dass die Jungs sich die Ziele setzen. Aber wichtig ist uns, und ich glaube, das ist auch bei den Jungs so, dass man sich keine kleineren Ziele wie in der letzten Saison setzt. Und das ist, glaube ich, und wird auch so sein, dass die Jungs das heute Abend entscheiden. Ich glaube, wir haben eine gute Saison vor uns, gerade wenn man so viele Rückschläge auch schon in der Vorbereitung oder aus der letzten Saison mitgenommen hat, bin ich mir ziemlich sicher, dass es uns nur stärker gemacht hat und auch unsere Neuzugänge uns besser machen, und darüber freue ich mich, und endlich geht's wieder los.
0: Am 21. August startet der Pflichtspielbetrieb für die Biber im DHB-Pokal. Beim Zweitliga-Aufsteiger ASV Hamm-Westfalen wird sich entscheiden, wer in die zweite Pokalrunde einzieht. In der Liga trifft der DRHV dann am 29. August mit dem TV Emstetten auswärts auf den nächsten Aufsteiger. Das erste Heimspiel in der neuen Saison wird am 4. September um 20 Uhr in der Anhalt Arena ausgetragen. Zu Gast die Eulen Ludwigshafen.

Schön, dass Sie eingeschaltet haben und damit herzlich willkommen zur letzten Zeitnah-Ausgabe in dieser Woche hier auf RAN 1. Die Genussbimmel der Dessauer Verkehrs GmbH geht am 11. September in die zweite Runde. Mit dem historischen Triebwagen TW28 können die Gäste Dessau-Roßlau bei einer besonderen Stadtrundfahrt erleben. Los geht das Ganze um 17.30 Uhr am Dessauer Hauptbahnhof. Während der Fahrt sorgen ein Begrüßungsgetränk und musikalische Unterhaltung für Stimmung. Anschließend erwartet die Teilnehmer im Angelikas Weinladen eine Weinverkostung mit passenden Snacks und Fingerfood. Die Sonderfahrt kostet 49 Euro pro Person. Die Teilnehmerzahl ist auf 20 Personen begrenzt. Tickets gibt es im Vorverkauf in der Mobilitätszentrale am Dessauer Hauptbahnhof. Eine Online-Reservierung ist bis zum 31. August über die Webseite der Dessauer Verkehrs GmbH möglich. Die Frage, was mache ich nach der Schule, kann einen die gesamte Schulzeit verfolgen.

0: folgen. Um den Schülern die Möglichkeit zu geben, sich aktiv mit der Zukunft zu beschäftigen, veranstaltet das Gymnasium Philanthropinum bereits zum 6. Mal die Bildungsmesse Philan Connect. Circa 300 Schüler der Jahrgänge 9 bis 12 hatten die Möglichkeit, sich an den verschiedenen Ständen darüber zu informieren, was sie nach dem Abitur machen können, sei es ein Studium, eine Ausbildung oder auch ein Freiwilligendienst. Unter dem Motto Schön Salsa tanzen in Dessau startet die Salsa-Schule Dessau am Montag, den 31. August, in ihren Salsa-Herbst. In der Villa Krötenhof beginnt eine neue 8-wöchige Kursstaffel rund um Salsa Cubana und Rueda de Casino. In jeweils 60 Minuten pro Abend können Tanzbegeisterte die Grundlagen der Salsa Cubana erlernen oder bereits vorhandene Kenntnisse vertiefen. Das Angebot richtet sich sowohl an Anfänger als auch an Fortgeschrittene. Vorkenntnisse oder ein eigener Tanzpartner sind dabei nicht zwingend erforderlich. Im Mittelpunkt stehen der Spaß an der Bewegung, das gemeinsame Tanzen und natürlich die Musik. Für die Teilnahme empfiehlt die Salsa-Schule bequeme Kleidung sowie Schuhe, in denen man sich gut bewegen und tanzen kann. Das Motto der Salsa-Schule Dessau bringt die Freunde am Tanzen auf den Punkt. Denn Salsa ist ein Tanz, der durch den Körper geht. Anmeldungen sind ab sofort unter der Telefonnummer 0177. 4155 421 oder per E-Mail an info@schlaflos-in-dessau.de möglich. Eine ganz besondere Form der Therapie ist die Reittherapie. Dabei dient das Pferd als Co-Therapeut und soll vor allem die emotionale, psychische und soziale Entwicklung fördern. Sandy Noack, Vereinschefin des Reitclub Anhalt-Dessau und selbstständige Reittherapeutin, hat uns erklärt, was genau dahinter steckt.
1: Die erste Qualifikationsstation ist geschafft. Auf dem Reitplatz des Reitclub Anhalt-Dessau fand am 16. August die erste Runde für den Elite Cup Ost statt. Für die Nachwuchsreiter war es ein gelungener Turniertag. Nicht nur, um wichtige Punkte für den weiteren Verlauf des Cups zu sichern, sondern auch, um wertvolle Erfahrungen zu sammeln.
2: Ich habe ein neues Pferd und das war mein allererstes Turnier und ich bin jetzt auch noch nicht so oft geritten und dafür war ich sehr zufrieden. Also es wird langsam schon, ist halt die Abstimmung noch nicht so optimal, aber dafür war es wirklich schon echt gut.
3: Ich bin auch geritten, also ich war sehr zufrieden. Die Baustände, die wir sonst hatten, waren nicht so da. Ja, das war heute, glaube ich, schön.
1: Nach dem Turnier geht die Qualifikationsphase in Löbnitz weiter. Für die Nachwuchsreiter heißt es dann, weiter Punkte sammeln und sich für die dritte Runde sowie das Finale in Krepin qualifizieren. Dabei haben sich die jungen Reiterinnen auch ganz persönliche Ziele gesetzt.
3: Na, am besten bis L.
2: Also mein Ziel in der nächsten Zeit sind so, ich reite hauptsächlich Vielseitigkeit eigentlich und ich würde gerne nächstes oder übernächstes Jahr meine ersten internationalen Starts machen.
1: Der Reitclub Anhalt-Dessau richtet jedoch nicht nur die erste Qualifikationsrunde aus, sondern bietet auch etwas ganz Besonderes. Seit 2015 ist Vereinschefin Sandy Noack selbstständige Reittherapeutin.
4: Es sind jetzt schon über 10 Jahre, ne, was ich das therapeutische Reiten anbiete. Das ist natürlich viel für körperlich und geistig eingeschränkte Menschen, dann aber auch für Unfallpatienten, ne, genauso. Also ganz viel motorische Sachen nach Unfällen und dann arbeite ich da eben viel mit Tageskliniken, Behindertenverband, Lebenshilfen zusammen, ne, die dann mit Gruppen immer zu mir kommen und ich versuche oder ich gebe mein Bestes, denen noch mal so ein bisschen auf den Weg zu geben, dass sie ihren Alltag besser bewältigen können. Ne?
1: Pferde sind Meister der nonverbalen Kommunikation und können auch in der Therapie wertvolle Unterstützer sein. Sie helfen dabei, einen Zugang zu inneren Prozessen zu schaffen und können Menschen auf ganz unterschiedliche Weise begleiten.
4: Bei den Kindern ist es viel, dass sie erstmal Balanceübungen machen, ne? Koordinationsübungen auf dem Pferd, auch schon so die ersten Lernspiele in Verbindung mit einem Pferd, ne? Dass man Buchstaben, Farben, ne? Dass man auch so ein bisschen Rhythmusgefühl auf dem Pferd, ne? So die ersten Sachen und speziell für Ältere, also Ältere in Anführungsstrichen, aber was jetzt eher so Reha-Patienten sind, sind es dann wirklich spezielle Rückenübungen, Armübungen, ne? Um da wieder die Beweglichkeit reinzubekommen, den Muskelaufbau. Ne?

0: Zum Angebot gehören zum Beispiel auch Therapien für Menschen mit ADHS, Autismus, Konzentrationsproblemen oder körperlichen Einschränkungen wie einer Querschnittslähmung. Entscheidend ist dabei auch das passende Therapiepferd. Eine gute Grundausbildung und vor allem Freude am Kontakt mit Menschen sind dafür besonders wichtig.
1: Auch ein paar Pferde von mir sind dabei, die auch in der Therapie mitlaufen, weil ich sag mal, es ist ja für die Kinder genauso wichtig, dass sie ganz brave, liebe Pferde haben, um reiten zu lernen. Und genau die gleichen braven, lieben Pferde brauche ich auch für den Therapiesport, ne?
0: Für die Nachwuchsreiter geht es nun erstmal in Löbnitz mit der nächsten Qualifikationsrunde weiter. Und auch die Reittherapie bleibt ein wichtiger Bestandteil des Vereins.
2: In Dessau-Roßlau gibt es derzeit noch keinen bestätigten Fund der invasiven asiatischen Hornisse. Zwar wurden seit 2025 einzelne Tiere in Sachsen-Anhalt gesichtet, ein Vorkommen in Dessau-Roßlau ist bislang jedoch noch nicht nachgewiesen. Die untere Naturschutzbehörde weist deshalb darauf hin, dass es sich bei einem Wespennest auf dem eigenen Grundstück sehr wahrscheinlich um eine heimische Art handelt. Da heimische Wespen und die europäische Hornisse unter besonderem Schutz stehen, sollten Nester keinesfalls eigenständig bekämpft oder entfernt werden. Bei einem störenden Wespen- oder Hornissennest oder der vermeintlichen Sichtung einer asiatischen Hornisse wird gebeten, zunächst Kontakt mit der unteren Naturschutzbehörde aufzunehmen und möglichst ein aussagekräftiges Foto mitzuschicken. So kann die Art bestimmt und über geeignete Maßnahmen wie beispielsweise eine Umsiedlung beraten werden. Die Erstberatung ist kostenlos. Weitere Informationen gibt es auf der Internetseite der Stadt. Damit, liebe Zuschauer, sind wir am Ende unserer Freitagsausgabe der Zeitnah-Nachrichten. Schauen jetzt noch auf den Wetterbericht und auf die Meldungen aus der Region. Am Samstag haben wir unseren Wochenrückblick für Sie im Programm und melden uns dann aus der Redaktion am Montag ab 18 Uhr wieder. Bis dahin haben Sie ein schönes Wochenende und machen Sie es gut.
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2: Der Freitag wird stürmisch. Es ist mit Böen von bis zu 24 Stundenkilometern zu rechnen. Der Tag bleibt überwiegend trocken. Jedoch ist frühs mit Gewitter zu rechnen. Allgemein kommt der Wind aus dem Westen. Über den Sonntag ziehen sich die Böen weiter weg. Also hier gut am Schirm festhalten.
3: Dieses Bild eines harmonischen Bitterfelder Innenstadtfests wird man in diesem Jahr so nicht sehen. Am Landtagswahlwochenende vom 4.9. bis zum 6.9. wird inmitten Bitterfelds in der Grünen Lunge ein Protestcamp mit Live-Musik, Vorträgen, Workshops, Lesungen, Dragshows und so weiter stattfinden. Es wird eine große Bühne mit einem bunten Programm, einige

0: Zelte und natürlich ein Camp, in dem über das gesamte Wochenende gezeltet werden kann, geben. Und das bringt die Stadtgesellschaft teilweise auf die Palme. Denn aus diesem Grund wurde nun das Stadtfest des Bitterfelder Innenstadtvereins abgesagt. Wir sprachen mit der Vorsitzenden des Innenstadtvereins, Evelyn Prochnow.
1: Wir waren uns erst sehr spät einig bei uns im Innenstadtverein, dass aufgrund dieser Veranstaltung, die präsentiert wurde mit schlechte Grüße aus Bitterfeld, das war ja der Slogan dieser Versammlung, die angemeldet wurde, wohl schon im November, wir mit der Sicherheitslage, die daraus entsteht, nicht umgehen können.
0: Organisiert und angemeldet wurde das Protestcamp von der Aktionsgruppe 37a. Sie ist ein zivilgesellschaftliches antifaschistisches Bündnis in Sachsen-Anhalt. Der Name bezieht sich direkt auf den Artikel 37a der Verfassung des Landes Sachsen-Anhalt, welcher die staatliche Pflicht zum Schutz des friedlichen Zusammenlebens der Völker und zur Bekämpfung von Rassismus und Extremismus festlegt. Allerdings, und gerade das stößt bitter auf, findet dieses Camp in der Innenstadt Bitterfeld statt.
1: Ja, dieses Protestcamp wird in der Grünen Lunge stattfinden, mit Übernachtung. Also da wird gecampt. 2 Tage lang dürfen diese Teilnehmer dort campen. Parallel läuft dann eine bunte Versammlung oder wie auch immer ein buntes Programm, wo auch Gruppen auftreten werden, die sehr suspekt sind in unseren Augen und wir damit die Sicherheit unserer Besucher des Stadtfestes, sprich Kinder, Familien überhaupt, nicht mehr damit rechnen können, dass das irgendwie störungsfrei abgeht. Wir hätten auch, was wir dann erst später erfahren haben, von der Stadt ein erhöhtes Sicherheitspotenzial von unserer Seite bringen müssen, was unser Sicherheitsdienst sowieso abgelehnt hat, mit normalen Kräften das abzusichern, unser Stadtfest. Und das hätten wir gar nicht finanziell stemmen können.
2: Die Rechtslage in Deutschland ist so, dass angemeldete Versammlungen auch stattfinden. Die kann die Stadtverwaltung nicht verhindern. Im Übrigen ist der Landkreis als Versammlungsbehörde zuständig dafür. Der Landkreis hat die Genehmigung erteilt. Es gibt ein sogenanntes Gespräch, Kooperationsgespräch, wie das Protestcamp durchgeführt wird. Ich denke, wir werden gemeinschaftlich Stadt Bitterfeld, Wolfen und Landkreis Anhalt-Bitterfeld alles tun, damit es hier ruhig und friedlich abläuft. Denn ich habe viele Sorgen der Bitterfelder bisher vernommen, die tatsächlich sich äußern, dass das zu Gefährdung kommen kann. Ich selber habe die Innenministerin des Landes Sachsen-Anhalt angeschrieben, weil ich die Sorgen auch ein Stückchen teile und sie gebeten, mit einem hohen Polizeiaufkommen, mit einem hohen Polizeieinsatz hier in Bitterfeld in der Zeit vom 4. bis zum 6. September Sorge zu tragen, dass es keine Eskalation gibt und dass es auch keine Sachbeschädigung gibt und dass hier alles friedlich bleibt.
0: Nun findet das Camp auch am 6. September statt, also dem Wahlsonntag. So befürchten einige Bitterfelder, dass die Teilnehmer durchaus in der Lage sind, auf die Wahl Einfluss zu nehmen. Denn mindestens 2 Wahllokale befinden sich in der Nähe des Camps.
2: Ja, das ist an dem Wahlwochenende angemeldet, mit Sicherheit von vornherein, auch aus diesen Gründen von dem Veranstalter. Ich hoffe nicht, dass das eine Gefährdung ist. Wie gesagt, es wird klare Regelungen geben, die der Landkreis in dem Kooperationsgespräch mit dem Verein durchsetzen wird. Und insofern nochmal die Hoffnung, dass es friedlich bleibt und dass dadurch die Wahl nicht beeinträchtigt wird und jeder in unserer Stadt Bitterfeld-Wolfen sein Wahlrecht auch davon Gebrauch machen kann.
0: Für Kai-Uwe Ziegler, der im Innenstadtverein aktiv ist, ist eine Verschiebung der Veranstaltung aus organisatorischen Gründen nicht möglich. Die Gründe dafür beschreibt er so.
3: Sie müssen das so sehen. Die Frau Prochnow war am 9.7. bei der Stadtverwaltung auf eigenen Antrieb. Das heißt, sie hat den Termin gemacht. Und da wurde uns zum allerersten Mal gesagt, wie viele Leute hier angesagt sind. Wir wussten ja bis dahin gar nicht, was für eine Größenordnung das ist. Man rechnet also mit bis zu 3.000 Besuchern dieser Veranstaltung. Und dann sagte man uns dort bei dieser Veranstaltung, sie kriegen auch noch ein anderes Sicherheitskonzept. Also wir hätten auflegen müssen, mehr Sicherheit, mehr was weiß ich. Und sie haben uns aber nicht gesagt, was das ist. Und das ist am 9.7. Jetzt können Sie mal auf den Kalender gucken, das ist ziemlich genau ein Monat her. Sie können dann nicht mehr verschieben. Die Stadt wusste es, das muss man heute, die wusste es seit dem 20. November 2025, dass sowas stattfindet. Wir wussten es nicht, wir haben nur Gerüchteküche jetzt im

0: Laufe des Jahres wird. Und da muss ich Ihnen ganz ehrlich sagen, einer der Anmelder, den kennen wir, wenn der Veranstaltung anmeldet, passiert meistens nichts. Deswegen haben wir uns da von den Gerüchten nicht leiten lassen. Aber seit dieser Ansage, dass dort bis zu 3000 Leute kommen, und die sind alle nicht aus Bitterfeld wahrscheinlich, vielleicht 3% kommen hier aus der Region, die anderen kommen woanders her, da haben wir gesagt, das können wir einfach nicht leisten, weil wir wollen, dass alle, die hierher auf unser Fest kommen, friedliches Fest erleben, keine Angst haben müssen und sagen, alles wird gut bis in die späten Abendstunden. Und wir wollen weder, dass von uns alkoholisierte Leute oder von da drüben alkoholisierte Leute in irgendeiner Form in Auseinandersetzung geraten, weil das kriegen wir, den Ruf kriegen wir nie wieder los.
1: Für die Vorsitzende des Innenstadtvereins war die Kommunikation zwischen Stadt und dem Landkreis eher unglücklich. So hätte man die Veranstaltung bei rechtzeitiger Information über die Ausrichtung des Protestcamps auch um eine Woche verschieben können.
2: Ich hätte mir gewünscht, oder unser ganzer Verein hätte sich gewünscht, da, wo uns der Platz nicht mehr sicher war zu mieten, der Robert-Schumann-Platz, dass man da auf uns drauf zugekommen wäre, warum der Platz nicht für uns zur Verfügung steht, warum, was für ein Camp da überhaupt ist, das wussten wir gar nicht zu diesem Zeitpunkt. Das wurde da damals noch sehr vertraulich behandelt. Da hätte ich mir gewünscht, dass die Stadt gesagt hätte, so und so sieht's aus. Oder der Landkreis, wie auch immer. Da wurde ja diese Versammlung im November wohl angemeldet. Da hätte jeder auf uns drauf zukommen können. Dann hätten wir das Fest verschoben. Eine Woche vorher, eine Woche später, wie auch immer, irgendwie wäre es gegangen. Alles, was später passiert ist, konnte nicht mehr reguliert oder gecancelt werden, was wir schon mit Künstlern und alles zu tun hatten. Das ist schade, dass diese Kommunikation nicht stattgefunden hat.
1: In der Bevölkerung kommt die Entscheidung zur Absage des Stadtfestes nicht gut an, zumal sie durchaus auch politisch begründet werden kann. Ein besseres Händchen der Kreisverwaltung bei der Findung einer Örtlichkeit wünscht sich sicher nicht nur der Innenstadtverein. Dabei hätte schon der Name des Protestcamps für mehr Interesse in der Verwaltung sorgen müssen.
0: Eine Veranstaltung, die schlechte Grüße aus Bitterfeld heißt, und so heißt dieses Protestcamp ja, ich weiß nicht, was das soll. Das ist ja ein Signal für alle, die hier in Bitterfeld wohnen, die hier leben. Und das finde ich einfach nicht richtig. Ja, ich glaube nicht, dass wir schlechte Grüße aus Bitterfeld brauchen.
3: Wie es nach der Schule weitergeht, ist bei jedem ganz unterschiedlich. Die einen interessieren sich für eine Ausbildung, die anderen für ein Studium. Auch bei den Schülern des Gymnasiums Philanthropinum steht diese Frage im Raum. Bei der mittlerweile zum 6. Mal stattfindenden Bildungsmesse Philan Connect Treffpunkt Zukunft hatten die Gymnasiasten am 18. August die Möglichkeit, sich zu informieren und herauszufinden, welcher Weg zu ihnen passen könnte.
4: Die Schüler bekommen hier die Möglichkeit, sich in Workshops zu Berufs- und Studienorientierungsthemen zu informieren, gewisse Projekte teilzunehmen, in verschiedene Bereiche reinzuschnuppern. Und parallel haben wir unsere Kooperationspartner hier auf dem Schulhof, wo die Schüler sich auch nochmal beraten lassen können zu Studien- und Ausbildungsmöglichkeiten. Wir haben nachher die Möglichkeit, mit den Jahrgängen 11 und 12 verschiedene Workshops anzubieten. Die Hochschule Anhalt bietet verschiedene Workshops aus ihren Studienbereichen. Wir haben auch Workshops mit unseren Kooperationspartnern, zum Beispiel mit dem Finanzamt, wo eine Steuererklärung erstellt werden kann, oder mit der Sparda Bank, die etwas über die finanzielle Zukunft der Schüler im Angebot dabei hat.
3: Entstanden ist die Bildungsmesse vor einigen Jahren aus einem gemeinsamen Projekt mit der Hochschule. Seitdem ist sie zu einem festen Bestandteil der Projektwoche geworden, die jedes Jahr zu Beginn des neuen Schuljahres stattfindet und ganz im Zeichen der Berufs- und Studienorientierung steht. In diesem Jahr nutzten 25 Aussteller die Gelegenheit, sich auf dem Schulhof vorzustellen.
4: Wir haben natürlich immer wieder andere Workshops, wir haben immer mal neue Kooperationspartner, damit das auch so ein bisschen Abwechslung hat. Und wir haben dieses Jahr auch die Möglichkeit genutzt, immer häufiger auch unsere Kooperationspartner in den Unterricht zu holen, damit die Schüler da auch praktisch an Beispielen direkt im Unterricht in den Fächern was zur Berufs- und Studienorientierung erfahren können. Das Interesse ist sehr groß. Wir haben die Jahrgänge 11 und 12 jetzt hier bei uns auf der Messe. Im Anschluss kommen die Jahrgänge 9 und 10, die sich langsam an das Thema Beruf

0: und Studienorientierung heranführen. Das ist natürlich ein bisschen Abwechslung, ein bisschen was anderes. Die Schüler können ein bisschen über den Tellerrand hinausschauen. Also wir freuen uns sehr, dass wir das anbieten können.
1: Die verschiedenen Aussteller stellten ganz unterschiedliche Ausbildungsberufe und Studiengänge vor. So bekamen die Schüler einen Eindruck davon, wie vielfältig die Möglichkeiten nach der Schule sind. Besonders hilfreich ist dabei der direkte Austausch mit Menschen aus der Praxis, denn persönliche Gespräche können bei der späteren Entscheidung Orientierung geben.
0: Wir glauben, dass der Austausch mit den Unternehmen für die Schüler sehr wichtig ist. Sowohl für die Schüler, um sich einfach zu orientieren und einen Überblick darüber zu bekommen, welche Möglichkeiten sie haben, als auch für unsere Unternehmen in der Region, die natürlich auch mitunter händeringend nach Nachwuchskräften suchen.
1: Positive Resonanz gibt es bei den Schülern neben den Informationen aus erster Hand auch besonders für die praktischen Workshops.
0: Wir sprechen natürlich im Anschluss auch in der Berufs- und Studienorientierung im Unterricht viel mit den Schülern und wir merken, dass alles, was zum Anfassen, zum Ausprobieren, dass das natürlich sehr gut ankommt. Einfach nur eine reine Beratung, das ist, glaube ich, weniger zeitgemäß als mal ein Workshop, bei dem man direkt etwas ausprobieren kann, direkt etwas zeichnen kann, etwas am Computer machen kann. Das sind natürlich Sachen, die gut ankommen. Deswegen versuchen wir auch in dem Bereich viel anzubieten.
1: Für die Schüler bot die Messe damit eine gute Gelegenheit, sich inspirieren zu lassen und neue Perspektiven für die eigene Zukunft zu entdecken.
2: Auf einem soliden 10. Platz konnte der Dessau-Roßlauer HV die vergangene Saison in der zweiten Handball-Bundesliga beenden. Nach einer intensiven Vorbereitungsphase steht nun schon der Start in die nächste Spielzeit kurz bevor. Am 17. August luden die Handballer zu ihrer alljährlichen Saisoneröffnungspressekonferenz ins Hauptgebäude der Stadtsparkasse Dessau ein. Der Blick ging zunächst auf die bisherigen Testspiele, von denen der Verein nur eins gegen die HSG Hanau gewinnen konnte.
3: Ja, also wenn man die Ergebnisse schaut, dann tatsächlich steht so fest, dass wir nur ein Spiel gewonnen haben und sehr viele Spiele knapp verloren haben. Und das war bewusst, dass wir versucht haben, die neuen Leute einzuspielen. Wir haben versucht, in verschiedensten Konstellationen zu spielen, unabhängig vom Ergebnis. Wir haben da wirklich nicht geschaut, ob wir am Ende gewinnen oder verlieren, weil für mich stand, wie gesagt, das Eingespielte des Teams im Vordergrund. Und wie gesagt, durch die neue Konstellation war es viel wichtiger, dass alle Konstellationen immer wieder spielen, in Abwehr, in Angriff, um dann zur Vorbereitung, Start, eine Klarheit zu haben und die Jungs auch so weit zu bringen, dass alle in der Lage sind, dann am Ende bestmögliche Ergebnisse zu bringen.
2: Seit kurzem hat die Mannschaft von Vanja Radic mit Marcel Nowak einen neuen Kapitän. Er wurde von seinen Teamkollegen gewählt und freut sich sehr über das Vertrauen. Wie schaut er nun auf die anstehende Saison?
4: Ziemlich positiv bisher, trotz den ganzen Verletzungen, die wir jetzt von letzter Saison noch mitgeschleppt haben, beziehungsweise frisch in der Vorbereitung bekommen haben, hat das kaum eine Rolle gespielt. Wir haben uns wirklich gut gezeigt in den Testspielen und die neuen Spieler gut integriert. Also das sind alles sehr junge Spieler, die perfekt in die Mannschaft passen, würde ich sagen, vom Spielerprofil. Natürlich kann man nicht erwarten, dass man nach ein oder anderthalb Monaten das ganze Potenzial aus den Spielern perfekt ins Team integriert. Das dauert einfach länger. Aber man sieht das Potenzial auf jeden Fall und ich hoffe, dass wir in den nächsten Wochen und Monaten dann wirklich auch eingespieltes Team werden, um an die 100% ranzukommen.
2: Um sportliche Bestleistungen erreichen zu können, muss auch das Ganze drumherum passen. Einer von vielen starken Partnern an der Seite des DRHV ist daher seit vielen Jahren die Stadtsparkasse Dessau.
5: Profisport finanziert sich tatsächlich hauptsächlich aus Sponsoring, gerade außerhalb des Fußballs, wo ein Großteil des Budgets aus Sponsorengeldern besteht. Das ist extrem wichtig und eben auch solche verlässlichen Partner, die ja schon seit Jahrzehnten an unserer Seite sind, da können wir stolz drauf sein, aber es ist auch nicht selbstverständlich. Deshalb gehört auch immer ein bisschen Dankbarkeit dazu.
2: In der Vorbereitungsphase hatte der DRHV mit großen Verletzungsproblemen zu kämpfen. Einige der verletzten Spieler werden bald wieder mit ins Training integriert.

0: Wie schätzt Cheftrainer Vanja Radic den aktuellen Stand seiner Mannschaft ein?
1: Ja, wo die steht gegenüber den anderen Teams, das werden wir sehen. Aber ich glaube schon, dass wir gut durch die Vorbereitung gekommen sind und bereit sind zum Saisonstart. Natürlich durch die plötzliche Verletzungen, die entstanden sind in den ersten 2 Wochen, fehlt uns jetzt, würde ich sagen, schon 1 Woche oder 2, um auf Top-Level zu sein. Aber wir sind da komplett optimistisch und lieben Herausforderungen und versuchen, die bestmöglich jetzt auch zu bewältigen.
0: Und welche genauen Ziele hat sich der Handballverein nun für die anstehende Saison gesetzt?
2: Uns ist immer extrem wichtig, dass die Jungs das auch selber festlegen, weil wenn sie nicht an unsere Ziele glauben, dann macht man was falsch oder setzt falsche Ziele. Deshalb ist es heute Abend soweit, dass die Jungs sich die Ziele setzen. Aber wichtig ist uns, und ich glaube, das ist auch bei den Jungs so, dass man sich keine kleineren Ziele wie in der letzten Saison setzt. Und das ist, glaube ich, und wird auch so sein, dass die Jungs das heute Abend entscheiden. Ich glaube, wir haben eine gute Saison vor uns, gerade wenn man so viele Rückschläge auch schon in der Vorbereitung oder aus der letzten Saison mitgenommen hat, bin ich mir ziemlich sicher, dass es uns nur stärker gemacht hat und auch unsere Neuzugänge uns besser machen, und darüber freue ich mich, und endlich geht's wieder los.
0: Am 21. August startet der Pflichtspielbetrieb für die Biber im DHB-Pokal. Beim Zweitliga-Aufsteiger ASV Hamm-Westfalen wird sich entscheiden, wer in die zweite Pokalrunde einzieht. In der Liga trifft der DRHV dann am 29. August mit dem TV Emstetten auswärts auf den nächsten Aufsteiger. Das erste Heimspiel in der neuen Saison wird am 4. September um 20 Uhr in der Anhalt Arena ausgetragen. Zu Gast die Eulen Ludwigshafen.

Schön, dass Sie eingeschaltet haben und damit herzlich willkommen zur letzten Zeitnah-Ausgabe in dieser Woche hier auf RAN 1. Die Genussbimmel der Dessauer Verkehrs GmbH geht am 11. September in die zweite Runde. Mit dem historischen Triebwagen TW28 können die Gäste Dessau-Roßlau bei einer besonderen Stadtrundfahrt erleben. Los geht das Ganze um 17.30 Uhr am Dessauer Hauptbahnhof. Während der Fahrt sorgen ein Begrüßungsgetränk und musikalische Unterhaltung für Stimmung. Anschließend erwartet die Teilnehmer im Angelikas Weinladen eine Weinverkostung mit passenden Snacks und Fingerfood. Die Sonderfahrt kostet 49 Euro pro Person. Die Teilnehmerzahl ist auf 20 Personen begrenzt. Tickets gibt es im Vorverkauf in der Mobilitätszentrale am Dessauer Hauptbahnhof. Eine Online-Reservierung ist bis zum 31. August über die Webseite der Dessauer Verkehrs GmbH möglich. Die Frage, was mache ich nach der Schule, kann einen die gesamte Schulzeit verfolgen.

0: Um den Schülern die Möglichkeit zu geben, sich aktiv mit der Zukunft zu beschäftigen, veranstaltet das Gymnasium Philanthropinum bereits zum 6. Mal die Bildungsmesse Philan Connect. Circa 300 Schüler der Jahrgänge 9 bis 12 hatten die Möglichkeit, sich an den verschiedenen Ständen darüber zu informieren, was sie nach dem Abitur machen können, sei es ein Studium, eine Ausbildung oder auch ein Freiwilligendienst. Unter dem Motto Schön Salsa tanzen in Dessau startet die Salsa-Schule Dessau am Montag, den 31. August, in ihren Salsa-Herbst. In der Villa Krötenhof beginnt eine neue 8-wöchige Kursstaffel rund um Salsa Cubana und Rueda de Casino. In jeweils 60 Minuten pro Abend können Tanzbegeisterte die Grundlagen der Salsa Cubana erlernen oder bereits vorhandene Kenntnisse vertiefen. Das Angebot richtet sich sowohl an Anfänger als auch an Fortgeschrittene. Vorkenntnisse oder ein eigener Tanzpartner sind dabei nicht zwingend erforderlich. Im Mittelpunkt stehen der Spaß an der Bewegung, das gemeinsame Tanzen und natürlich die Musik. Für die Teilnahme empfiehlt die Salsa-Schule bequeme Kleidung sowie Schuhe, in denen man sich gut bewegen und tanzen kann. Das Motto der Salsa-Schule Dessau bringt die Freunde am Tanzen auf den Punkt. Denn Salsa ist ein Tanz, der durch den Körper geht. Anmeldungen sind ab sofort unter der Telefonnummer 0177. 415-421 oder per E-Mail an info@schlaflos-in-dessau.de möglich. Eine ganz besondere Form der Therapie ist die Reittherapie. Dabei dient das Pferd als Co-Therapeut und soll vor allem die emotionale, psychische und soziale Entwicklung fördern. Sandy Noack, Vereinschefin des Reitclub Anhalt Dessau und selbstständige Reittherapeutin, hat uns erklärt, was genau dahinter steckt.
1: Die erste Qualifikationsstation ist geschafft. Auf dem Reitplatz des Reitclub Anhalt Dessau fand am 16. August die erste Runde für den Elite Cup Ost statt. Für die Nachwuchsreiter war es ein gelungener Turniertag. Nicht nur, um wichtige Punkte für den weiteren Verlauf des Cups zu sichern, sondern auch, um wertvolle Erfahrungen zu sammeln.
2: Ich habe ein neues Pferd und das war mein allererstes Turnier und ich bin jetzt auch noch nicht so oft geritten und dafür war ich sehr zufrieden. Also es wird langsam schon, ist halt die Abstimmung noch nicht so optimal, aber dafür war es wirklich schon echt gut.
3: Ich bin auch geritten, also ich war sehr zufrieden. Die Baustände, die wir sonst hatten, waren nicht so da. Ja, das war heute, glaube ich, schön.
1: Nach dem Turnier geht die Qualifikationsphase in Löbnitz weiter. Für die Nachwuchsreiter heißt es dann, weiter Punkte sammeln und sich für die dritte Runde sowie das Finale in Krepin qualifizieren. Dabei haben sich die jungen Reiterinnen auch ganz persönliche Ziele gesetzt.
3: Na, am besten bis L.
2: Also mein Ziel in der nächsten Zeit sind so, ich reite hauptsächlich Vielseitigkeit eigentlich. Und ich würde gerne nächstes oder übernächstes Jahr meine ersten internationalen Starts machen.
1: Der Reitclub Anhalt Dessau richtet jedoch nicht nur die erste Qualifikationsrunde aus, sondern bietet auch etwas ganz Besonderes. Seit 2015 ist Vereinschefin Sandy Noack selbstständige Reittherapeutin.
4: Es sind jetzt schon über 10 Jahre, ne, was ich das therapeutische Reiten anbiete. Das ist natürlich viel für körperlich und geistig eingeschränkte Menschen, dann aber auch für Unfallpatienten, ne, genauso. Also ganz viel motorische Sachen nach Unfällen und dann arbeite ich da eben viel mit Tageskliniken, Behindertenverband, Lebenshilfen zusammen, ne, die dann mit Gruppen immer zu mir kommen und ich versuche oder ich gebe mein Bestes, denen noch mal so ein bisschen auf den Weg zu geben, dass sie ihren Alltag besser bewältigen können. Ne?
1: Pferde sind Meister der nonverbalen Kommunikation und können auch in der Therapie wertvolle Unterstützer sein. Sie helfen dabei, einen Zugang zu inneren Prozessen zu schaffen und können Menschen auf ganz unterschiedliche Weise begleiten.
4: Bei den Kindern ist es viel, dass sie erstmal Balanceübungen machen, ne? Koordinationsübungen auf dem Pferd, auch schon so die ersten Lernspiele in Verbindung mit einem Pferd, ne? Dass man Buchstaben, Farben, ne? Dass man auch so ein bisschen Rhythmusgefühl auf dem Pferd, ne? So die ersten Sachen und speziell für Ältere, also Ältere in Anführungsstrichen, aber was jetzt eher so Reha-Patienten sind, sind es dann wirklich spezielle Rückenübungen, Armübungen, ne? Um da wieder die Beweglichkeit reinzubekommen, den Muskelaufbau, ne?

0: Und auch die Reittherapie bleibt ein wichtiger Bestandteil des Vereins.
1: In Dessau-Roßlau gibt es derzeit noch keinen bestätigten Fund der invasiven asiatischen Hornisse. Zwar wurden seit 2025 einzelne Tiere in Sachsen-Anhalt gesichtet, ein Vorkommen in Dessau-Roßlau ist bislang jedoch noch nicht nachgewiesen. Die untere Naturschutzbehörde weist deshalb darauf hin, dass es sich bei einem Wespennest auf dem eigenen Grundstück sehr wahrscheinlich um eine heimische Art handelt. Da heimische Wespen und die europäische Hornisse unter besonderem Schutz stehen, sollten Nester keinesfalls eigenständig bekämpft oder entfernt werden. Bei einem störenden Wespen- oder Hornissennest oder der vermeintlichen Sichtung einer asiatischen Hornisse wird gebeten, zunächst Kontakt mit der unteren Naturschutzbehörde aufzunehmen und möglichst ein aussagekräftiges Foto mitzuschicen. So kann die Art bestimmt und über geeignete Maßnahmen wie beispielsweise eine Umsiedlung beraten werden. Die Erstberatung ist kostenlos. Weitere Informationen gibt es auf der Internetseite der Stadt. Damit, liebe Zuschauer, sind wir am Ende unserer Freitagsausgabe der Zeitnah-Nachrichten. Schauen jetzt noch auf den Wetterbericht und auf die Meldungen aus der Region. Am Samstag haben wir unseren Wochenrückblick für Sie im Programm und melden uns dann aus der Redaktion am Montag ab 18 Uhr wieder. Bis dahin haben Sie ein schönes Wochenende und machen Sie es gut.
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2: Der Freitag wird stürmisch. Es ist mit Böen von bis zu 24 Stundenkilometern zu rechnen. Der Tag bleibt überwiegend trocken. Jedoch ist frühs mit Gewitter zu rechnen. Allgemein kommt der Wind aus dem Westen. Über den Sonntag ziehen sich die Böen weiter weg. Also hier gut am Schirm festhalten.
3: Dieses Bild eines harmonischen Bitterfelder Innenstadtfests wird man in diesem Jahr so nicht sehen. Am Landtagswahlwochenende vom 4.9. bis zum 6.9. wird inmitten Bitterfelds in der Grünen Lunge ein Protestcamp mit Live-Musik, Vorträgen, Workshops, Lesungen, Dragshows und so weiter stattfinden. Es wird eine große Bühne mit einem bunten Programm, einige Zelte und natürlich ein Camp, in dem über das gesamte Wochenende gezeltet werden kann, geben. Und das bringt die Stadtgesellschaft teilweise auf die Palme. Denn aus diesem Grund wurde nun das Stadtfest des Bitterfelder Innenstadtvereins abgesagt. Wir sprachen mit der Vorsitzenden des Innenstadtvereins, Evelyn Prochnow.
4: Wir waren uns erst sehr spät einig bei uns im Innenstadtverein, dass aufgrund dieser Veranstaltung, die präsentiert wurde mit schlechte Grüße aus Bitterfeld, das war ja der Slogan dieser Versammlung, die angemeldet wurde, wohl schon im November, wir mit der Sicherheitslage, die da

0: daraus entsteht, nicht umgehen können.
1: Organisiert und angemeldet wurde das Protestcamp von der Aktionsgruppe 37a. Sie ist ein zivilgesellschaftliches antifaschistisches Bündnis in Sachsen-Anhalt. Der Name bezieht sich direkt auf den Artikel 37a der Verfassung des Landes Sachsen-Anhalt, welcher die staatliche Pflicht zum Schutz des friedlichen Zusammenlebens der Völker und zur Bekämpfung von Rassismus und Extremismus festlegt. Allerdings, und gerade das stößt bitter auf, findet dieses Camp in der Innenstadt Bitterfeld statt.
0: Ja, dieses Protestcamp wird in der Grünen Lunge stattfinden, mit Übernachtung. Also da wird gecampt. 2 Tage lang dürfen diese Teilnehmer dort campen. Parallel läuft dann eine bunte Versammlung oder wie auch immer ein buntes Programm, wo auch Gruppen auftreten werden, die sehr suspekt sind in unseren Augen und wir damit die Sicherheit unserer Besucher des Stadtfestes, sprich Kinder, Familien überhaupt, nicht mehr damit rechnen können, dass das irgendwie störungsfrei abgeht. Wir hätten auch, was wir dann erst später erfahren haben, von der Stadt ein erhöhtes Sicherheitspotenzial von unserer Seite bringen müssen, was unser Sicherheitsdienst sowieso abgelehnt hat, mit normalen Kräften das abzusichern, unser Stadtfest. Und das hätten wir gar nicht finanziell stemmen können.
2: Die Rechtslage in Deutschland ist so, dass angemeldete Versammlungen auch stattfinden. Die kann die Stadtverwaltung nicht verhindern. Im Übrigen ist der Landkreis als Versammlungsbehörde zuständig dafür. Der Landkreis hat die Genehmigung erteilt. Es gibt ein sogenanntes Gespräch, Kooperationsgespräch, wie das Protestcamp durchgeführt wird. Ich denke, wir werden gemeinschaftlich Stadt Bitterfeld-Wolfen und Landkreis Anhalt-Bitterfeld alles tun, damit es hier ruhig und friedlich abläuft. Denn ich habe viele Sorgen der Bitterfelder bisher vernommen, die tatsächlich sich äußern, dass das zu Gefährdung kommen kann. Ich selber habe die Innenministerin des Landes Sachsen-Anhalt angeschrieben, weil ich die Sorgen auch ein Stückchen teile. Und sie gebeten, mit einem hohen Polizeiaufkommen, mit einem hohen Polizeieinsatz hier in Bitterfeld in der Zeit vom 4. bis zum 6. September Sorge zu tragen, dass es keine Eskalation gibt und dass es auch keine Sachbeschädigung gibt und dass hier alles friedlich bleibt.
1: Nun findet das Camp auch am 6. September statt, also dem Wahlsonntag. So befürchten einige Bitterfelder, dass die Teilnehmer durchaus in der Lage sind, auf die Wahl Einfluss zu nehmen. Denn mindestens 2 Wahllokale befinden sich in der Nähe des Camps.
2: Ja, das ist an dem Wahlwochenende angemeldet, mit Sicherheit von vornherein, auch aus diesen Gründen von dem Veranstalter. Ich hoffe nicht, dass das eine Gefährdung ist. Wie gesagt, es wird klare Regelungen geben, die der Landkreis in dem Kooperationsgespräch mit dem Verein durchsetzen wird. Und insofern nochmal die Hoffnung, dass es friedlich bleibt und dass dadurch die Wahl nicht beeinträchtigt wird und jeder in unserer Stadt Bitterfeld-Wolfen sein Wahlrecht auch davon Gebrauch machen kann.
1: Für Kai-Uwe Ziegler, der im Innenstadtverein aktiv ist, ist eine Verschiebung der Veranstaltung aus organisatorischen Gründen nicht möglich. Die Gründe dafür beschreibt er so.
3: Sie müssen das so sehen. Die Frau Brochnow war am 9.7. bei der Stadtverwaltung auf eigenen Antrieb. Das heißt, sie hat den Termin gemacht. Und da wurde uns zum allerersten Mal gesagt, wie viele Leute hier angesagt sind. Wir wussten ja bis dahin gar nicht, was für eine Größenordnung das ist. Man rechnet also mit bis zu 3.000 Besuchern dieser Veranstaltung. Und dann sagte man uns dort bei dieser Veranstaltung, sie kriegen auch noch ein anderes Sicherheitskonzept. Also wir hätten auflegen müssen, mehr Sicherheit, mehr was weiß ich. Und sie haben uns aber nicht gesagt, was das ist. Und das ist am 9.7. Jetzt können Sie mal auf den Kalender gucken, das ist ziemlich genau einen Monat her. Sie können dann nicht mehr verschieben. Die Stadt wusste es, das muss man heute, die wusste es seit dem 20. November 2025, dass sowas stattfindet. Wir wussten es nicht, wir haben nur die Gerüchteküche jetzt im Laufe des Jahres gehört. Und da muss ich Ihnen ganz ehrlich sagen, einer der Anmelder, den kennen wir, wenn der Veranstaltung anmeldet, passiert meistens nichts. Deswegen haben wir uns da von den Gerüchten nicht leiten lassen. Aber seit dieser Ansage, dass dort bis zu 3.000 Leute kommen, und die sind alle nicht aus Bitterfeld, wahrscheinlich vielleicht 3% kommen hier aus der Region, die anderen kommen woanders her, haben wir gesagt, das können wir einfach nicht leisten, weil wir wollen, dass alle, die hierher auf unser Fest kommen, friedliches Fest erleben, keine Angst haben müssen und sagen, alles wird gut bis in die späten Abendstunden. Und wir wollen weder, dass von uns alkoholisierte Leute oder von da drüben alkoholisierte Leute in irgendeiner Form in eine Auseinandersetzung geraten, weil das kriegen wir.

0: Oh, den Ruf kriegen wir nie wieder los.
1: Für die Vorsitzende des Innenstadtvereins war die Kommunikation zwischen Stadt und dem Landkreis eher unglücklich. So hätte man die Veranstaltung bei rechtzeitiger Information über die Ausrichtung des Protestcamps auch um eine Woche verschieben können.
2: Ich hätte mir gewünscht, oder unser ganzer Verein hätte sich gewünscht, da, wo uns der Platz nicht mehr sicher war zu mieten, der Robert-Schumann-Platz, dass man da auf uns drauf zugekommen wäre, warum der Platz nicht für uns zur Verfügung steht, warum, was für ein Camp da überhaupt ist, das wussten wir gar nicht zu diesem Zeitpunkt. Das wurde damals noch sehr vertraulich behandelt. Da hätte ich mir gewünscht, dass die Stadt gesagt hätte, so und so sieht's aus, oder der Landkreis, wie auch immer. Da wurde ja diese Versammlung im November wohl angemeldet. Da hätte jeder auf uns drauf zukommen können, dann hätten wir das Fest verschoben, eine Woche vorher, eine Woche später, wie auch immer, irgendwie wäre es gegangen. Alles, was später passiert ist, konnte nicht mehr reguliert oder gecancelt werden, was wir schon mit Künstlern und alles zu tun hatten. Das ist schade, dass diese Kommunikation nicht stattgefunden hat.
1: In der Bevölkerung kommt die Entscheidung zur Absage des Stadtfestes nicht gut an, zumal sie durchaus auch politisch begründet werden kann. Ein besseres Händchen der Kreisverwaltung bei der Findung einer Örtlichkeit wünscht sich sicher nicht nur der Innenstadtverein. Dabei hätte schon der Name des Protestcamps für mehr Interesse in der Verwaltung sorgen müssen.
0: Eine Veranstaltung, die schlechte Grüße aus Bitterfeld heißt. Und so heißt dieses Protestcamp ja. Ich weiß nicht, was das soll. Das ist ja ein Signal für alle, die hier in Bitterfeld wohnen, die hier leben. Und das finde ich einfach nicht richtig. Ja, ich glaube nicht, dass wir schlechte Grüße aus Bitterfeld brauchen.
3: Wie es nach der Schule weitergeht, ist bei jedem ganz unterschiedlich. Die einen interessieren sich für eine Ausbildung, die anderen für ein Studium. Auch bei den Schülern des Gymnasiums Philanthropinum steht diese Frage im Raum. Bei der mittlerweile zum 6. Mal stattfindenden Bildungsmesse Philan Connect Treffpunkt Zukunft hatten die Gymnasiasten am 18. August die Möglichkeit, sich zu informieren und herauszufinden, welcher Weg zu ihnen passen könnte.
4: Die Schüler bekommen hier die Möglichkeit, sich in Workshops zu Berufs- und Studienorientierungsthemen zu informieren, gewisse Projekte teilzunehmen, in verschiedene Bereiche reinzuschnuppern. Und parallel haben wir unsere Kooperationspartner hier auf dem Schulhof, wo die Schüler sich auch nochmal beraten lassen können zu Studien- und Ausbildungsmöglichkeiten. Wir haben nachher die Möglichkeit, mit den Jahrgängen 11 und 12 verschiedene Workshops anzubieten. Die Hochschule Anhalt bietet verschiedene Workshops aus ihren Studienbereichen. Wir haben auch Workshops mit unseren Kooperationspartnern, zum Beispiel mit dem Finanzamt, wo eine Steuererklärung erstellt werden kann, oder mit der Sparda Bank, die etwas über die finanzielle Zukunft der Schüler im Angebot dabei hat.
3: Entstanden ist die Bildungsmesse vor einigen Jahren aus einem gemeinsamen Projekt mit der Hochschule. Seitdem ist sie zu einem festen Bestandteil der Projektwoche geworden, die jedes Jahr zu Beginn des neuen Schuljahres stattfindet und ganz im Zeichen der Berufs- und Studienorientierung steht. In diesem Jahr nutzten 25 Aussteller die Gelegenheit, sich auf dem Schulhof vorzustellen.
4: Wir haben natürlich immer wieder andere Workshops, wir haben immer mal neue Kooperationspartner, damit das auch so ein bisschen Abwechslung hat. Und wir haben dieses Jahr auch die Möglichkeit genutzt, immer häufiger auch unsere Kooperationspartner in den Unterricht zu holen, damit die Schüler da auch praktisch an Beispielen direkt im Unterricht in den Fächern was zur Berufs- und Studienorientierung erfahren können. Das Interesse ist sehr groß. Wir haben die Jahrgänge 11 und 12 jetzt hier bei uns auf der Messe. Im Anschluss kommen die Jahrgänge 9 und 10, die sich langsam an das Thema Berufs- und Studienorientierung heranführen. Das ist natürlich ein bisschen Abwechslung, ein bisschen was anderes. Die Schüler können ein bisschen über den Tellerrand hinausschauen. Also wir freuen uns sehr, dass wir das anbieten können.
3: Die verschiedenen Aussteller stellten ganz unterschiedliche Ausbildungsberufe und Studiengänge vor. So bekamen die Schüler einen Eindruck davon, wie vielfältig die Möglichkeiten nach der Schule sind. Besonders hilfreich ist dabei der direkte Austausch mit Menschen aus der Praxis, denn persönliche Gespräche können bei der späteren Entscheidung Orientierung geben.
4: Wir glauben, dass der Austausch mit den Unternehmen für die Schüler sehr wichtig ist. Sowohl für die Schüler, um sich einfach zu orientieren und einen Überblick darüber zu bekommen, welche Möglichkeiten sie haben, als auch für unsere Unternehmen in der Region, die natürlich auch mitunter händeringend nach Nachwuchskräften suchen.
3: Positive Resonanz gibt es bei den Schülern neben den Informationen aus erster Hand auch besonders für die praktischen Workshops.
4: Wir sprechen natürlich im Anschluss auch in der Berufs- und Studienorientierung im Unterricht viel mit den Schülern und wir merken, dass alles, was zum Anfassen, zum Ausprobieren, dass das natürlich sehr gut ankommt. Einfach nur eine reine Beratung, das ist, glaube ich, weniger zeitgemäß als mal ein Workshop, bei dem man direkt etwas ausprobieren kann, direkt etwas zeichnen kann, etwas am Computer machen kann. Das sind natürlich Sachen, die gut ankommen. Deswegen versuchen wir auch in dem Bereich viel anzubieten.
3: Für die Schüler bot die Messe damit eine gute Gelegenheit, sich inspirieren zu lassen und neue Perspektiven für die eigene Zukunft zu entdecken.
5: Auf einem soliden 10. Platz konnte der Dessau-Roßlauer HV die vergangene Saison in der zweiten Handball-Bundesliga beenden. Nach einer intensiven Vorbereitungsphase steht nun schon der Start in die nächste Spielzeit kurz bevor. Am 17. August luden die Handballer zu ihrer alljährlichen Saisoneröffnungspressekonferenz ins Hauptgebäude der Stadtsparkasse Dessau ein. Der Blick ging zunächst auf die bisherigen Testspiele, von denen der Verein nur eins gegen die HSG Hanau gewinnen konnte.
6: Ja, also wenn man die Ergebnisse schaut, dann tatsächlich steht so fest, dass wir nur ein Spiel gewonnen haben und sehr viele Spiele knapp verloren haben. Und das war bewusst, dass wir versucht haben, die neuen Leute einzuspielen. Wir haben versucht, in verschiedensten Konstellationen zu spielen, unabhängig vom Ergebnis. Wir haben da wirklich nie geschaut, ob wir am Ende gewinnen oder verlieren, weil für mich stand, wie gesagt, das Eingespielte des Teams im Vordergrund und wie gesagt, durch die neue Konstellation war es viel wichtiger, dass alle Konstellationen immer wieder spielen, in Abwehr, in Angriff, um dann zur Vorbereitung Start eine Klarheit zu haben und die Jungs auch so weit zu bringen, dass alle in der Lage sind, dann am Ende bestmögliche Ergebnisse zu bringen.
5: Seit kurzem hat die Mannschaft von Vanja Radic mit Marcel Nowak einen neuen Kapitän. Er wurde von seinen Teamkollegen gewählt und freut sich sehr über das Vertrauen. Wie schaut er nun auf die anstehende Saison?
7: Ziemlich positiv bisher, trotz den ganzen Verletzungen, die wir jetzt von letzter Saison noch mitgeschleppt haben, beziehungsweise frisch in der Vorbereitung bekommen haben, hat das kaum eine Rolle gespielt. Wir haben uns wirklich gut gezeigt in den Testspielen und die neuen Spieler gut integriert. Also das sind alles sehr junge Spieler, die perfekt in die Mannschaft passen, würde ich sagen, vom Spielerprofil. Natürlich kann man nicht erwarten, dass man nach ein oder anderthalb Monaten das ganze Potenzial aus den Spielern perfekt ins Team integriert. Das dauert einfach länger. Aber man sieht das Potenzial auf jeden Fall und ich hoffe, dass wir in den nächsten Wochen und Monaten dann wirklich auch eingespieltes Team werden, um an die 100% ranzukommen.
5: Um sportliche Bestleistungen erreichen zu können, muss auch das Ganze drumherum passen. Einer von vielen starken Partnern an der Seite des DRHV ist daher seit vielen Jahren die Stadtsparkasse Dessau.
8: Profisport finanziert sich tatsächlich hauptsächlich aus Sponsoring, gerade außerhalb des Fußballs, wo ein Großteil des Budgets aus Sponsorengeldern besteht. Das ist extrem wichtig und eben auch solche verlässlichen Partner, die ja schon seit Jahrzehnten an unserer Seite sind, da können wir stolz drauf sein, aber es ist auch nicht selbstverständlich. Deshalb gehört auch immer ein bisschen Dankbarkeit dazu.
5: In der Vorbereitungsphase hatte der DRHV mit großen Verletzungsproblemen zu kämpfen. Einige der verletzten Spieler werden bald wieder mit ins Training integriert. Wie schätzt Cheftrainer Vanja Radic den aktuellen Stand seiner Mannschaft ein?
6: Ja, wo die steht gegenüber den anderen Teams, das werden wir sehen. Ich glaube schon, dass wir gut durch die Vorbereitung gekommen sind und bereit sind zum Saisonstart. Natürlich durch die plötzliche Verletzungen, die entstanden sind in den ersten zwei Wochen, fehlt uns jetzt, würde ich sagen, schon eine Woche oder zwei, um auf Top-Level zu sein, aber wir sind da komplett optimistisch und lieben Herausforderungen und versuchen die bestmöglich jetzt auch zu bewältigen.
5: Und welche genauen Ziele hat sich der Handballverein nun für die anstehende Saison gesetzt?
8: Uns ist immer extrem wichtig, dass die Jungs das auch selber festlegen, weil wenn sie nicht an unsere Ziele glauben, dann macht man was falsch oder setzt falsche Ziele. Deshalb ist es heute Abend soweit, dass die Jungs sich die Ziele setzen. Aber wichtig ist uns, und ich glaube, das ist auch bei den Jungs so, dass man sich keine kleineren Ziele wie in der letzten Saison setzt. Und das ist, glaube ich, und wird auch so sein, dass die Jungs das heute Abend entscheiden. Ich glaube, wir haben eine gute Saison vor uns. Gerade wenn man so viele Rückschläge auch schon in der Vorbereitung oder aus der letzten Saison mitgenommen hat, bin ich mir ziemlich sicher, dass es uns nur stärker gemacht hat und auch unsere Neuzugänge uns besser machen. Und darüber freue ich mich und endlich geht's wieder los.
5: Am 21. August startet der Pflichtspielbetrieb für die Biber im DHB-Pokal. Beim Zweitliga-Aufsteiger ASV Hamm-Westfalen wird sich entscheiden, wer in die zweite Pokalrunde einzieht. In der Liga trifft der DRHV dann am 29. August mit dem TV Emstetten auswärts auf den nächsten Aufsteiger. Das erste Heimspiel in der neuen Saison wird am 4. September um 20 Uhr in der Anhalt Arena ausgetragen. Zu Gast die Eulen Ludwigshafen.

0: Schön, dass Sie eingeschaltet haben und damit herzlich willkommen zur letzten Zeitnah-Ausgabe in dieser Woche hier auf RAN 1. Die Genussbimmel der Dessauer Verkehrs GmbH geht am 11. September in die zweite Runde. Mit dem historischen Triebwagen TW28 können die Gäste Dessau-Roßlau bei einer besonderen Stadtrundfahrt erleben. Los geht das Ganze um 17.30 Uhr am Dessauer Hauptbahnhof. Während der Fahrt sorgen ein Begrüßungsgetränk und musikalische Unterhaltung für Stimmung. Anschließend erwartet die Teilnehmer im Angelikas Weinladen eine Weinverkostung mit passenden Snacks und Fingerfood. Die Sonderfahrt kostet 49 Euro pro Person. Die Teilnehmerzahl ist auf 20 Personen begrenzt. Tickets gibt es im Vorverkauf in der Mobilitätszentrale am Dessauer Hauptbahnhof. Eine Online-Reservierung ist bis zum 31. August über die Webseite der Dessauer Verkehrs GmbH möglich. Die Frage, was mache ich nach der Schule, kann einen die gesamte Schulzeit verfolgen. Um den Schülern die Möglichkeit zu geben, sich aktiv mit der Zukunft zu beschäftigen, veranstaltet das Gymnasium Philanthropinum bereits zum 6. Mal die Bildungsmesse Philan Connect. Circa 300 Schüler der Jahrgänge 9 bis 12 hatten die Möglichkeit, sich an den verschiedenen Ständen darüber zu informieren, was sie nach dem Abitur machen können, sei es ein Studium, eine Ausbildung oder auch ein Freiwilligendienst. Unter dem Motto Schön Salsa tanzen in Dessau startet die Salsa-Schule Dessau am Montag, den 31. August, in ihren Salsa-Herbst. In der Villa Krötenhof beginnt eine neue achtwöchige Kursstaffel rund um Salsa Cubana und Rueda de Casino. In jeweils 60 Minuten pro Abend können Tanzbegeisterte die Grundlagen der Salsa Cubana erlernen oder bereits vorhandene Kenntnisse vertiefen. Das Angebot richtet sich sowohl an Anfänger als auch an Fortgeschrittene. Vorkenntnisse oder ein eigener Tanzpartner sind dabei nicht zwingend erforderlich. Im Mittelpunkt stehen der Spaß an der Bewegung, das gemeinsame Tanzen und natürlich die Musik. Für die Teilnahme empfiehlt die Salsa-Schule bequeme Kleidung sowie Schuhe, in denen man sich gut bewegen und tanzen kann. Das Motto der Salsa-Schule Dessau bringt die Freunde am Tanzen auf den Punkt. Denn Salsa ist ein Tanz, der durch den Körper geht. Anmeldungen sind ab sofort unter der Telefonnummer 0177. 4155421 oder per E-Mail an info@schlaflos-in-dessau.de möglich. Eine ganz besondere Form der Therapie ist die Reittherapie. Dabei dient das Pferd als Co-Therapeut und soll vor allem die emotionale, psychische und soziale Entwicklung fördern. Sandy Noack, Vereinschefin des Reitclub Anhalt Dessau und selbstständige Reittherapeutin, hat uns erklärt, was genau dahinter steckt.
1: Die erste Qualifikationsstation ist geschafft. Auf dem Reitplatz des Reitclub Anhalt Dessau fand am 16. August die erste Runde für den Elite Cup Ost statt. Für die Nachwuchsreiter war es ein gelungener Turniertag. Nicht nur, um wichtige Punkte für den weiteren Verlauf des Cups zu sichern, sondern auch, um wertvolle Erfahrungen zu sammeln.
2: Ich habe ein neues Pferd und das war mein allererstes Turnier und ich bin jetzt auch noch nicht so oft geritten und dafür war ich sehr zufrieden. Also es wird langsam schon, ist halt die Abstimmung noch nicht so optimal, aber dafür war es wirklich schon echt gut.
3: Ich bin auch geritten, also ich war sehr zufrieden. Die Baustellen, die wir sonst hatten, waren nicht so da. Ja, das war heute, glaube ich, schön.
1: Nach dem Turnier geht die Qualifikationsphase in Löbnitz weiter. Für die Nachwuchsreiter heißt es dann, weiter Punkte sammeln und sich für die dritte Runde sowie das Finale in Krepin qualifizieren. Dabei haben sich die jungen Reiterinnen auch ganz persönliche Ziele gesetzt.
3: Na, am besten bis L.
2: Also mein Ziel in der nächsten Zeit sind so, ich reite hauptsächlich Vielseitigkeit eigentlich und ich würde gerne nächstes oder übernächstes Jahr meine ersten internationalen Starts machen.
1: Der Reitclub Anhalt Dessau richtet jedoch nicht nur die erste Qualifikationsrunde aus, sondern bietet auch etwas ganz Besonderes. Seit 2015 ist Vereinschefin Sandy Noack selbstständige Reittherapeutin.
4: Es sind jetzt schon über 10 Jahre, ne, was ich das therapeutische Reiten anbiete. Das ist natürlich viel für körperlich und geistig eingeschränkte Menschen, dann aber auch für Unfallpatienten, ne, genauso. Also ganz viel motorische Sachen nach Unfällen. Und dann arbeite ich da eben viel mit Tageskliniken, Behindertenverband, Lebenshilfen zusammen, ne, die dann mit Gruppen immer zu mir kommen. Und ich versuche oder ich gebe mein Bestes, denen noch mal so ein bisschen auf den Weg zu geben, dass sie ihren Alltag besser bewältigen können. Ne?
1: Pferde sind Meister der nonverbalen Kommunikation und können auch in der Therapie wertvolle Unterstützer sein. Sie helfen dabei, einen Zugang zu inneren Prozessen zu schaffen und können Menschen auf ganz unterschiedliche Weise begleiten.
4: Bei den Kindern ist es viel, dass sie erstmal Balanceübungen machen, ne? Koordinationsübungen auf dem Pferd, auch schon so die ersten Lernspiele in Verbindung mit einem Pferd, ne? Dass man Buchstaben, Farben, ne? Dass man auch so ein bisschen Rhythmusgefühl auf dem Pferd, ne? So die ersten Sachen und speziell für Ältere, also Ältere in Anführungsstrichen, aber was jetzt eher so Reha-Patienten sind, sind es dann wirklich spezielle Rückenübungen, Armübungen, ne? Um da wieder die Beweglichkeit reinzubekommen, den Muskelaufbau. Ne?
1: Zum Angebot gehören zum Beispiel auch Therapien für Menschen mit ADHS, Autismus, Konzentrationsproblemen oder körperlichen Einschränkungen wie einer Querschnittslähmung. Entscheidend ist dabei auch das passende Therapiepferd. Eine gute Grundausbildung und vor allem Freude am Kontakt mit Menschen sind dafür besonders wichtig.
4: Auch ein paar Pferde von mir sind dabei, die auch in der Therapie mitlaufen, weil ich sag mal, es ist ja für die Kinder genauso wichtig, dass sie ganz brave, liebe Pferde haben, um reiten zu lernen. Und genau die gleichen braven, lieben Pferde brauche ich auch für den Therapiesport. Ne?
1: Für die Nachwuchsreiter geht es nun erstmal in Löbnitz mit der nächsten Qualifikationsrunde weiter.

0: Und auch die Reittherapie bleibt ein wichtiger Bestandteil des Vereins.
1: In Dessau-Roßlau gibt es derzeit noch keinen bestätigten Fund der invasiven asiatischen Hornisse. Zwar wurden seit 2025 einzelne Tiere in Sachsen-Anhalt gesichtet, ein Vorkommen in Dessau-Roßlau ist bislang jedoch noch nicht nachgewiesen. Die untere Naturschutzbehörde weist deshalb darauf hin, dass es sich bei einem Wespennest auf dem eigenen Grundstück sehr wahrscheinlich um eine heimische Art handelt. Da heimische Wespen und die europäische Hornisse unter besonderem Schutz stehen, sollten Nester keinesfalls eigenständig bekämpft oder entfernt werden. Bei einem störenden Wespen- oder Hornissennest oder der vermeintlichen Sichtung einer asiatischen Hornisse wird gebeten, zunächst Kontakt mit der unteren Naturschutzbehörde aufzunehmen und möglichst ein aussagekräftiges Foto mitzuschicken. So kann die Art bestimmt und über geeignete Maßnahmen wie beispielsweise eine Umsiedlung beraten werden. Die Erstberatung ist kostenlos. Weitere Informationen gibt es auf der Internetseite der Stadt. Damit, liebe Zuschauer, sind wir am Ende unserer Freitagsausgabe der Zeitnah-Nachrichten. Schauen jetzt noch auf den Wetterbericht und auf die Meldungen aus der Region. Am Samstag haben wir unseren Wochenrückblick für Sie im Programm und melden uns dann aus der Redaktion am Montag ab 18 Uhr wieder. Bis dahin haben Sie ein schönes Wochenende und machen Sie es gut.
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2: Der Freitag wird stürmisch. Es ist mit Böen von bis zu 24 Stundenkilometern zu rechnen. Der Tag bleibt überwiegend trocken. Jedoch ist frühs mit Gewitter zu rechnen. Allgemein kommt der Wind aus dem Westen. Über den Sonntag ziehen sich die Böen weiter weg. Also hier gut am Schirm festhalten.
3: Dieses Bild eines harmonischen Bitterfelder Innenstadtfests wird man in diesem Jahr so nicht sehen. Am Landtagswahlwochenende vom 4.9. bis zum 6.9. wird inmitten Bitterfelds in der Grünen Lunge ein Protestcamp mit Live-Musik, Vorträgen, Workshops, Lesungen, Dragshows und so weiter stattfinden. Es wird eine große Bühne mit einem bunten Programm, einige Zelte und natürlich ein Camp, in dem über das gesamte Wochenende gezeltet werden kann, geben. Und das bringt die Stadtgesellschaft teilweise auf die Palme. Denn aus diesem Grund wurde nun das Stadtfest des Bitterfelder Innenstadtvereins abgesagt. Wir sprachen mit der Vorsitzenden des Innenstadtvereins, Evelyn Prochnow.
4: Wir waren uns erst sehr spät einig bei uns im Innenstadtverein, dass aufgrund dieser Veranstaltung, die präsentiert wurde mit schlechte Grüße aus Bitterfeld, das war ja der Slogan dieser Versammlung, die angemeldet wurde, wohl schon im November, wir mit der Sicherheitslage, die daraus entsteht, nicht umgehen können.
3: Organisiert und angemeldet wurde das Protestcamp von der Aktionsgruppe 37a. Sie ist ein zivilgesellschaftliches antifaschistisches Bündnis in Sachsen-Anhalt. Der Name bezieht sich direkt auf den Artikel 37a der Verfassung des Landes Sachsen-Anhalt, welcher die staatliche Pflicht zum Schutz des friedlichen Zusammenlebens der Völker und zur Bekämpfung von Rassismus und Extremismus festlegt. Allerdings, und gerade das stößt bitter auf, findet dieses Camp in der Innenstadt Bitterfeld statt.
4: Ja, dieses Protestcamp wird in der Grünen Lunge stattfinden, mit Übernachtung. Also da wird gecampt. Zwei Tage lang dürfen diese Teilnehmer dort campen. Parallel läuft dann eine bunte Versammlung oder wie auch immer ein buntes Programm, wo auch Gruppen auftreten werden, die sehr suspekt sind in unseren Augen und wir damit die Sicherheit unserer Besucher des Stadtfestes, sprich Kinder, Familien überhaupt, nicht mehr damit rechnen können, dass das irgendwie störungsfrei abgeht. Wir hätten auch, was wir dann erst später erfahren haben, von der Stadt ein erhöhtes Sicherheitspotenzial von unserer Seite bringen müssen, was unser Sicherheitsdienst sowieso abgelehnt hat, mit normalen Kräften das abzusichern, unser Stadtfest. Und das hätten wir gar nicht finanziell stemmen können.
5: Die Rechtslage in Deutschland ist so, dass angemeldete Versammlungen auch stattfinden. Die kann die Stadtverwaltung nicht verhindern. Im Übrigen ist der Landkreis als Versammlungsbehörde zuständig dafür. Der Landkreis hat die Genehmigung erteilt. Es gibt ein sogenanntes Gespräch, ein Kooperationsgespräch, wie das Protestcamp durchgeführt wird. Ich denke, wir werden gemeinschaftlich Stadt Bitterfeld, Wolfen und Landkreis Anhalt-Bitterfeld alles tun, damit es hier ruhig und friedlich abläuft. Denn ich habe viele Sorgen der Bitterfelder bisher vernommen, die tatsächlich sich äußern, dass das zu Gefährdungen kommen kann. Ich selber habe die Innenministerin des Landes Sachsen-Anhalt angeschrieben, weil ich die Sorgen auch ein Stückchen teile und sie gebeten, mit einem hohen Polizeiaufkommen, mit einem hohen Polizeieinsatz hier in Bitterfeld in der Zeit vom 4. bis zum 6. September Sorge zu tragen, dass es keine Eskalation gibt und dass es auch keine Sachbeschädigung gibt und dass hier alles friedlich bleibt.
3: Nun findet das Camp auch am 6. September statt, also dem Wahlsonntag. So befürchten einige Bitterfelder, dass die Teilnehmer durchaus in der Lage sind, auf die Wahl Einfluss zu nehmen. Denn mindestens 2 Wahllokale befinden sich in der Nähe des Camps.
5: Ja, das ist an dem Wahlwochenende angemeldet, mit Sicherheit von vornherein, auch aus diesen Gründen von dem Veranstalter. Ich hoffe nicht, dass das eine Gefährdung ist. Wie gesagt, es wird klare Regelungen geben, die der Landkreis in dem Kooperationsgespräch mit dem Verein durchsetzen wird. Und insofern nochmal die Hoffnung, dass es friedlich bleibt und dass dadurch die Wahl nicht beeinträchtigt wird und jeder in unserer Stadt Bitterfeld-Wolfen sein Wahlrecht auch davon Gebrauch machen kann.
3: Für Kai-Uwe Ziegler, der im Innenstadtverein aktiv ist, ist eine Verschiebung der Veranstaltung aus organisatorischen Gründen nicht möglich. Die Gründe dafür beschreibt er so.
6: Sie müssen das so sehen. Die Frau Brochnow war am 9.7. bei der Stadtverwaltung auf eigenen Antrieb. Das heißt, sie hat den Termin gemacht. Und da wurde uns zum allerersten Mal gesagt, wie viele Leute hier angesagt sind. Wir wussten ja bis dahin gar nicht, was für eine Größenordnung das ist. Man rechnet also mit bis zu 3.000 Besuchern dieser Veranstaltung. Und dann sagte man uns dort bei dieser Veranstaltung, sie kriegen auch noch ein anderes Sicherheitskonzept. Also wir hätten auflegen müssen, mehr Sicherheit, mehr was weiß ich. Und sie haben uns aber nicht gesagt, was das ist. Und das ist am 9.7. Jetzt können Sie mal auf den Kalender gucken, das ist ziemlich genau einen Monat her. Sie können dann nicht mehr verschieben. Die Stadt wusste es, das muss man heute, die wusste es seit dem 20. November 2025, dass sowas stattfindet. Wir wussten es nicht, wir haben nur Gerüchteküche jetzt im Laufe des Jahres gehört. Und da muss ich Ihnen ganz ehrlich sagen, einer der Anmelder, den kennen wir, wenn der Veranstaltung anmeldet, passiert meistens nichts. Deswegen haben wir uns da von den Gerüchten nicht leiten lassen. Aber seit dieser Ansage, dass dort bis zu 3.000 Leute kommen, und die sind alle nicht aus Bitterfeld, wahrscheinlich vielleicht 3% kommen hier aus der Region, die anderen kommen woanders her, haben wir gesagt, das können wir einfach nicht leisten, weil wir wollen, dass alle, die hierher auf unser Fest kommen, friedliches Fest erleben, keine Angst haben müssen und sagen, alles wird gut bis in die späten Abendstunden. Und wir wollen weder, dass von uns alkoholisierte Leute oder von da drüben alkoholisierte Leute in irgendeiner Form in eine Auseinandersetzung geraten, weil das kriegen wir, den Ruf kriegen wir nie wieder los.
3: Für die Vorsitzende des Innenstadtvereins war die Kommunikation zwischen Stadt und dem Landkreis eher unglücklich. So hätte man die Veranstaltung bei rechtzeitiger Information über die Ausrichtung des Protestcamps auch um eine Woche verschieben können.
4: Ich hätte mir gewünscht, oder unser ganzer Verein hätte sich gewünscht, da wo uns der Platz nicht mehr sicher war zu mieten, der Robert-Schumann-Platz, dass man da auf uns drauf zugekommen wäre, warum der Platz nicht für uns zur Verfügung steht, warum, was für ein Camp da überhaupt ist, das wussten wir gar nicht zu diesem Zeitpunkt. Das wurde da noch sehr vertraulich behandelt. Da hätte ich mir gewünscht, dass die Stadt gesagt hätte, so und so sieht's aus. Oder der Landkreis, wie auch immer. Da wurde ja diese Versammlung im November wohl angemeldet. Da hätte jeder auf uns drauf zukommen können. Dann hätten wir das Fest verschoben. Eine Woche vorher, eine Woche später, wie auch immer. Irgendwie wäre es gegangen. Alles, was später passiert ist, konnte nicht mehr reguliert oder gecancelt werden, was wir schon mit Künstlern und alles zu tun hatten. Das ist schade, dass diese Kommunikation nicht stattgefunden hat.
3: In der Bevölkerung kommt die Entscheidung zur Absage des Stadtfestes nicht gut an, zumal sie durchaus auch politisch begründet werden kann. Ein besseres Händchen der Kreisverwaltung bei der Findung einer Örtlichkeit wünscht sich sicher nicht nur der Innenstadtverein. Dabei hätte schon der Name des Protestcamps für mehr Interesse in der Verwaltung sorgen müssen.
6: Eine Veranstaltung, die schlechte Grüße aus Bitterfeld heißt, und so heißt dieses Protestcamp ja, ich weiß nicht, was das soll. Das ist ja ein Signal für alle, die hier in Bitterfeld wohnen, die hier leben. Und das finde ich einfach nicht richtig. Ja, ich glaube nicht, dass wir schlechte Grüße aus Bitterfeld brauchen.
3: Musik.
1: es nach der Schule weitergeht, ist bei jedem ganz unterschiedlich. Die einen interessieren sich für eine Ausbildung, die anderen für ein Studium. Auch bei den Schülern des Gymnasiums Philanthropinum steht diese Frage im Raum. Bei der mittlerweile zum 6. Mal stattfindenden Bildungsmesse Philan Connect Treffpunkt Zukunft hatten die Gymnasiasten am 18. August die Möglichkeit, sich zu informieren und herauszufinden, welcher Weg zu ihnen passen könnte.
7: Die Schüler bekommen hier die Möglichkeit, sich in Workshops zu Berufs- und Studienorientierungsthemen zu informieren, gewisse Projekte teilzunehmen, in verschiedene Bereiche reinzuschnuppern. Und parallel haben wir unsere Kooperationspartner hier auf dem Schulhof, wo die Schüler sich auch nochmal beraten lassen können zu Studien- und Ausbildungsmöglichkeiten. Wir haben nachher die Möglichkeit, mit den Jahrgängen 11 und 12 verschiedene Workshops anzubieten. Die Hochschule Anhalt bietet verschiedene Workshops aus ihren Studienbereichen. Wir haben auch Workshops mit unseren Kooperationspartnern, zum Beispiel mit dem Finanzamt, wo eine Steuererklärung erstellt werden kann, oder mit der Sparda Bank, die etwas über die finanzielle Zukunft der Schüler im Angebot dabei hat.
1: Entstanden ist die Bildungsmesse vor einigen Jahren aus einem gemeinsamen Projekt mit der Hochschule. Seitdem ist sie zu einem festen Bestandteil der Projektwoche geworden, die jedes Jahr zu Beginn des neuen Schuljahres stattfindet und ganz im Zeichen der Berufs- und Studienorientierung steht. In diesem Jahr nutzten 25 Aussteller die Gelegenheit, sich auf dem Schulhof vorzustellen.
7: Wir haben natürlich immer wieder andere Workshops, wir haben immer mal neue Kooperationspartner, damit das auch so ein bisschen Abwechslung hat. Und wir haben dieses Jahr auch die Möglichkeit genutzt, immer häufiger auch unsere Kooperationspartner in den Unterricht zu holen, damit die Schüler da auch praktisch an Beispielen direkt im Unterricht in den Fächern was zur Berufs- und Studienorientierung erfahren können. Das Interesse ist sehr groß. Wir haben die Jahrgänge 11 und 12 jetzt hier bei uns auf der Messe. Im Anschluss kommen die Jahrgänge 9 und 10, die sich langsam an das Thema Berufs- und Studienorientierung heranführen. Das ist natürlich ein bisschen Abwechslung, ein bisschen was anderes. Die Schüler können ein bisschen über den Tellerrand hinausschauen. Also wir freuen uns sehr, dass wir das anbieten können.
1: Die verschiedenen Aussteller stellten ganz unterschiedliche Ausbildungsberufe und Studiengänge vor. So bekamen die Schüler einen Eindruck davon, wie vielfältig die Möglichkeiten nach der Schule sind. Besonders hilfreich ist dabei der direkte Austausch mit Menschen aus der Praxis, denn persönliche Gespräche können bei der späteren Entscheidung Orientierung geben.
7: Wir glauben, dass der Austausch mit den Unternehmen für die Schüler sehr wichtig ist. Sowohl für die Schüler, um sich einfach zu orientieren und einen Überblick

0: Überblick darüber zu bekommen, welche Möglichkeiten sie haben, als auch für unsere Unternehmen in der Region, die natürlich auch mitunter händeringend nach Nachwuchskräften suchen.
1: Positive Resonanz gibt es bei den Schülern neben den Informationen aus erster Hand auch besonders für die praktischen Workshops.
0: Wir sprechen natürlich im Anschluss auch in der Berufs- und Studienorientierung im Unterricht viel mit den Schülern und wir merken, dass alles, was zum Anfassen, zum Ausprobieren, dass das natürlich sehr gut ankommt. Einfach nur eine reine Beratung, das ist, glaube ich, weniger zeitgemäß als mal ein Workshop, bei dem man direkt etwas ausprobieren kann, direkt etwas zeichnen kann, etwas am Computer machen kann. Das sind natürlich Sachen, die gut ankommen. Deswegen versuchen wir auch in dem Bereich viel anzubieten.
1: Für die Schüler bot die Messe damit eine gute Gelegenheit, sich inspirieren zu lassen und neue Perspektiven für die eigene Zukunft zu entdecken.
2: Auf einem soliden 10. Platz konnte der Dessau-Roßlauer HV die vergangene Saison in der zweiten Handball-Bundesliga beenden. Nach einer intensiven Vorbereitungsphase steht nun schon der Start in die nächste Spielzeit kurz bevor. Am 17. August luden die Handballer zu ihrer alljährlichen Saisoneröffnungspressekonferenz ins Hauptgebäude der Stadtsparkasse Dessau ein. Der Blick ging zunächst auf die bisherigen Testspiele, von denen der Verein nur eins gegen die HSG Hanau gewinnen konnte.
3: Ja, also wenn man die Ergebnisse schaut, dann tatsächlich steht so fest, dass wir nur ein Spiel gewonnen haben und sehr viele Spiele knapp verloren haben. Und das war bewusst, dass wir versucht haben, die neuen Leute einzuspielen. Wir haben versucht, in verschiedensten Konstellationen zu spielen, unabhängig von Ergebnis. Wir haben da wirklich nie geschaut, ob wir am Ende gewinnen oder verlieren, weil für mich stand, wie gesagt, das Eingespielte des Teams im Vordergrund. Und wie gesagt, durch die neue Konstellation war es viel wichtiger, dass alle Konstellationen immer wieder spielen, in Abwehr, in Angriff, um dann zur Vorbereitung Start eine Klarheit zu haben und die Jungs auch so weit zu bringen, dass alle in der Lage sind, dann am Ende bestmögliche Ergebnisse zu bringen.
2: Seit kurzem hat die Mannschaft von Vanja Radic mit Marcel Nowak einen neuen Kapitän. Er wurde von seinen Teamkollegen gewählt und freut sich sehr über das Vertrauen. Wie schaut er nun auf die anstehende Saison?
4: Ziemlich positiv bisher, trotz den ganzen Verletzungen, die wir jetzt von letzter Saison noch mitgeschleppt haben, beziehungsweise frisch in der Vorbereitung bekommen haben, hat das kaum eine Rolle gespielt. Wir haben uns wirklich gut gezeigt in den Testspielen und die neuen Spieler gut integriert. Also das sind alles sehr junge Spieler, die perfekt in die Mannschaft passen, würde ich sagen, vom Spielerprofil. Natürlich kann man nicht erwarten, dass man nach ein oder anderthalb Monaten das ganze Potenzial aus den Spielern perfekt ins Team integriert. Das dauert einfach länger. Aber man sieht das Potenzial auf jeden Fall und ich hoffe, dass wir in den nächsten Wochen und Monaten dann wirklich auch eingespieltes Team werden, um an die 100% ranzukommen.
2: Um sportliche Bestleistungen erreichen zu können, muss auch das Ganze drumherum passen. Einer von vielen starken Partnern an der Seite des DRHV ist daher seit vielen Jahren die Stadtsparkasse Dessau.
5: Profisport finanziert sich tatsächlich hauptsächlich aus Sponsoring, gerade außerhalb des Fußballs, wo ein Großteil des Budgets aus Sponsorengeldern besteht. Das ist extrem wichtig und eben auch solche verlässlichen Partner, die ja schon seit Jahrzehnten an unserer Seite sind, da können wir stolz drauf sein, aber es ist auch nicht selbstverständlich. Deshalb gehört auch immer ein bisschen Dankbarkeit dazu.
2: In der Vorbereitungsphase hatte der DRHV mit großen Verletzungsproblemen zu kämpfen. Einige der verletzten Spieler werden bald wieder mit ins Training integriert. Wie schätzt Cheftrainer Vanja Radic den aktuellen Stand seiner Mannschaft ein?
3: Ja, wo die steht gegenüber den anderen Teams, das werden wir sehen. Ich glaube schon, dass wir gut durch die Vorbereitung gekommen sind und bereit sind zum Saisonstart. Natürlich durch die plötzliche Verletzungen, die entstanden sind in den ersten zwei Wochen, fehlt uns jetzt, würde ich sagen, schon eine Woche oder zwei, um auf Top-Level zu sein, aber wir sind da komplett optimistisch und lieben Herausforderungen und versuchen die bestmöglich jetzt auch zu bewältigen.
2: Und welche genauen Ziele hat sich der Handballverein nun für die anstehende Saison gesetzt?
5: Uns ist immer extrem wichtig, dass

0: die Jungs das auch selber festlegen, weil wenn sie nicht an unsere Ziele glauben, dann macht man was falsch oder setzt falsche Ziele. Deshalb ist es heute Abend soweit, dass die Jungs sich die Ziele setzen. Aber wichtig ist uns, und ich glaube, das ist auch bei den Jungs so, dass man sich keine kleineren Ziele wie in der letzten Saison setzt. Und das ist, glaube ich, und wird auch so sein, dass die Jungs das heute Abend entscheiden. Ich glaube, wir haben eine gute Saison vor uns, gerade wenn man so viele Rückschläge auch schon in der Vorbereitung oder aus der letzten Saison mitgenommen hat, bin ich mir ziemlich sicher, dass es uns nur stärker gemacht hat und auch unsere Neuzugänge uns besser machen, und darüber freue ich mich, und endlich geht's wieder los.
1: Am 21. August startet der Pflichtspielbetrieb für die Biber im DHB-Pokal. Beim Zweitliga-Aufsteiger ASV Hamm-Westfalen wird sich entscheiden, wer in die zweite Pokalrunde einzieht. In der Liga trifft der DRHV dann am 29. August mit dem TV Emstetten auswärts auf den nächsten Aufsteiger. Das erste Heimspiel in der neuen Saison wird am 4. September um 20 Uhr in der Anhalt Arena ausgetragen. Zu Gast die Eulen Ludwigshafen.

0: Schön, dass Sie eingeschaltet haben und damit herzlich willkommen zur letzten Zeitnahausgabe in dieser Woche hier auf RAN 1. Die Genussbimmel der Dessauer Verkehrs GmbH geht am 11. September in die zweite Runde. Mit dem historischen Triebwagen TW28 können die Gäste Dessau-Roßlau bei einer besonderen Stadtrundfahrt erleben. Los geht das Ganze um 17.30 Uhr am Dessauer Hauptbahnhof. Während der Fahrt sorgen ein Begrüßungsgetränk und musikalische Unterhaltung für Stimmung. Anschließend erwartet die Teilnehmer im Angelikas Weinladen eine Weinverkostung mit passenden Snacks und Fingerfood. Die Sonderfahrt kostet 49 Euro pro Person. Die Teilnehmerzahl ist auf 20 Personen begrenzt. Tickets gibt es im Vorverkauf in der Mobilitätszentrale am Dessauer Hauptbahnhof. Eine Online-Reservierung ist bis zum 31. August über die Webseite der Dessauer Verkehrs GmbH möglich. Die Frage, was mache ich nach der Schule, kann einen die gesamte Schulzeit verfolgen. Um den Schülern die Möglichkeit zu geben, sich aktiv mit der Zukunft zu beschäftigen, veranstaltet das Gymnasium Philanthropinum bereits zum 6. Mal die Bildungsmesse Philan Connect. Circa 300 Schüler der Jahrgänge 9 bis 12 hatten die Möglichkeit, sich an den verschiedenen Ständen darüber zu informieren, was sie nach dem Abitur machen können, sei es ein Studium, eine Ausbildung oder auch ein Freiwilligendienst. Unter dem Motto Schön Salsa tanzen in Dessau startet die Salsa-Schule Dessau am Montag, den 31. August, in ihren Salsa-Herbst. In der Villa Krötenhof beginnt eine neue 8-wöchige Kursstaffel rund um Salsa Cubana und Rueda de Casino. In jeweils 60 Minuten pro Abend können Tanzbegeisterte die Grundlagen der Salsa Cubana erlernen oder bereits vorhandene Kenntnisse vertiefen. Das Angebot richtet sich sowohl an Anfänger als auch an Fortgeschrittene. Vorkenntnisse oder ein eigener Tanzpartner sind dabei nicht zwingend erforderlich. Im Mittelpunkt stehen der Spaß an der Bewegung, das gemeinsame Tanzen und natürlich die Musik. Für die Teilnahme empfiehlt die Salsa-Schule bequeme Kleidung sowie Schuhe, in denen man sich gut bewegen und tanzen kann. Das Motto der Salsa-Schule Dessau bringt die Freunde am Tanzen auf den Punkt. Denn Salsa ist ein Tanz, der durch den Körper geht. Anmeldungen sind ab sofort unter der Telefonnummer 0177. 4155 421 oder per E-Mail an info@schlaflos-in-dessau.de möglich. Eine ganz besondere Form der Therapie ist die Reittherapie. Dabei dient das Pferd als Co-Therapeut und soll vor allem die emotionale, psychische und soziale Entwicklung fördern. Sandy Noack, Vereinschefin des Reitclub Anhalt Dessau und selbstständige Reittherapeutin, hat uns erklärt, was genau dahinter steckt.
1: Die erste Qualifikationsstation ist geschafft. Auf dem Reitplatz des Reitclub Anhalt Dessau fand am 16. August die erste Runde für den Elite Cup Ost statt. Für die Nachwuchsreiter war es ein gelungener Turniertag. Nicht nur, um wichtige Punkte für den weiteren Verlauf des Cups zu sichern, sondern auch, um wertvolle Erfahrungen zu sammeln.
2: Ich habe ein neues Pferd und das war mein allererstes Turnier und ich bin jetzt auch noch nicht so oft geritten und dafür war ich sehr zufrieden. Also es wird langsam schon, ist halt die Abstimmung noch nicht so optimal, aber dafür war es wirklich schon echt gut.
3: Ich bin auch geritten, also ich war sehr zufrieden. Die Baustände, die wir sonst hatten, waren nicht so da. Ja, das war heute, glaube ich, schön.
1: Nach dem Turnier geht die Qualifikationsphase in Löbnitz weiter. Für die Nachwuchsreiter heißt es dann, weiter Punkte sammeln und sich für die dritte Runde sowie das Finale in Krepin qualifizieren. Dabei haben sich die jungen Reiterinnen auch ganz persönliche Ziele gesetzt.
3: Na, am besten bis L.
2: Also mein Ziel in der nächsten Zeit sind so, ich reite hauptsächlich Vielseitigkeit eigentlich und ich würde gerne nächstes oder übernächstes Jahr meine ersten internationalen Starts machen.
1: Der Reitclub Anhalt Dessau richtet jedoch nicht nur die erste Qualifikationsrunde aus, sondern bietet auch etwas ganz Besonderes. Seit 2015 ist Vereinschefin Sandy Noack selbstständige Reittherapeutin.
4: Es sind jetzt schon über 10 Jahre, ne, was ich das therapeutische Reiten anbiete. Das ist natürlich viel für körperlich und geistig eingeschränkte Menschen, dann aber auch für Unfallpatienten, ne, genauso. Also ganz viel motorische Sachen nach Unfällen. Und dann arbeite ich da eben viel mit Tageskliniken, Behindertenverband, Lebenshilfen zusammen, ne, die dann mit Gruppen immer zu mir kommen. Und ich versuche oder ich gebe mein Bestes, denen noch mal so ein bisschen auf den Weg zu geben, dass sie ihren Alltag besser bewältigen können. Ne?
1: Pferde sind Meister der nonverbalen Kommunikation und können auch in der Therapie wertvolle Unterstützer sein. Sie helfen dabei, einen Zugang zu inneren Prozessen zu schaffen und können Menschen auf ganz unterschiedliche Weise begleiten.
4: Bei den Kindern ist es viel, dass sie erstmal Balanceübungen machen, ne? Koordinationsübungen auf dem Pferd, auch schon so die ersten Lernspiele in Verbindung mit einem Pferd, ne? Dass man Buchstaben, Farben, ne? Dass man auch so ein bisschen Rhythmusgefühl auf dem Pferd, ne? So die ersten Sachen und speziell für Ältere, also Ältere in Anführungsstrichen, aber was jetzt eher so Reha-Patienten sind, sind es dann wirklich spezielle Rückenübungen, Armübungen, ne? Um da wieder die Beweglichkeit reinzubekommen, den Muskelaufbau. Ne?
1: Zum Angebot gehören zum Beispiel auch Therapien für Menschen mit ADHS, Autismus, Konzentrationsproblemen oder körperlichen Einschränkungen wie einer Querschnittslähmung. Entscheidend ist dabei auch das passende Therapiepferd. Eine gute Grundausbildung und vor allem Freude am Kontakt mit Menschen sind dafür besonders wichtig.
4: Auch ein paar Pferde von mir sind dabei, die auch in der Therapie mitlaufen, weil ich sag mal, es ist ja für die Kinder genauso wichtig, dass sie ganz brave, liebe Pferde haben, um reiten zu lernen. Und genau die gleichen braven, lieben Pferde brauche ich auch für den Therapiesport. Ne?
1: Für die Nachwuchsreiter geht es nun erstmal in Löbnitz mit der nächsten Qualifikationsrunde weiter.

0: zunächst Kontakt mit der unteren Naturschutzbehörde aufzunehmen und möglichst ein aussagekräftiges Foto mitzuschicken. So kann die Art bestimmt und über geeignete Maßnahmen wie beispielsweise eine Umsiedlung beraten werden. Die Erstberatung ist kostenlos. Weitere Informationen gibt es auf der Internetseite der Stadt. Damit, liebe Zuschauer, sind wir am Ende unserer Freitagsausgabe der Zeitnah-Nachrichten. Schauen jetzt noch auf den Wetterbericht und auf die Meldungen aus der Region. Am Samstag haben wir unseren Wochenrückblick für Sie im Programm und melden uns dann aus der Redaktion am Montag ab 18 Uhr wieder. Bis dahin haben Sie ein schönes Wochenende und machen Sie es gut.
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2: Der Freitag wird stürmisch. Es ist mit Böen von bis zu 24 Stundenkilometern zu rechnen. Der Tag bleibt überwiegend trocken. Jedoch ist frühs mit Gewitter zu rechnen. Allgemein kommt der Wind aus dem Westen. Über den Sonntag ziehen sich die Böen weiter weg. Also hier gut am Schirm festhalten.
3: Dieses Bild eines harmonischen Bitterfelder Innenstadtfests wird man in diesem Jahr so nicht sehen. Am Landtagswahlwochenende vom 4.9. bis zum 6.9. wird inmitten Bitterfelds in der Grünen Lunge ein Protestcamp mit Live-Musik, Vorträgen, Workshops, Lesungen, Dragshows und so weiter stattfinden. Es wird eine große Bühne mit einem bunten Programm, einige Zelte und natürlich ein Camp, in dem über das gesamte Wochenende gezeltet werden kann, geben. Und das bringt die Stadtgesellschaft teilweise auf die Palme. Denn aus diesem Grund wurde nun das Stadtfest des Bitterfelder Innenstadtvereins abgesagt. Wir sprachen mit der Vorsitzenden des Innenstadtvereins, Evelyn Prochnow.
4: Wir waren uns erst sehr spät einig bei uns im Innenstadtverein, dass aufgrund dieser Veranstaltung, die präsentiert wurde mit schlechte Grüße aus Bitterfeld, das war ja der Slogan dieser Versammlung, die angemeldet wurde, wohl schon im November, wir mit der Sicherheitslage, die daraus entsteht, nicht umgehen können.
3: Organisiert und angemeldet wurde das Protestcamp von der Aktionsgruppe 37a. Sie ist ein zivilgesellschaftliches antifaschistisches Bündnis in Sachsen-Anhalt. Der Name bezieht sich direkt auf den Artikel 37a der Verfassung des Landes Sachsen-Anhalt, welcher die staatliche Pflicht zum Schutz des friedlichen Zusammenlebens der Völker und zur Bekämpfung von Rassismus und Extremismus festlegt. Allerdings, und gerade das stößt bitter auf, findet dieses Camp in der Innenstadt Bitterfeld statt.
4: Ja, dieses Protestcamp wird in der Grünen Lunge stattfinden mit Übernachtung. Also da wird gecampt. 2 Tage lang dürfen diese Teilnehmer dort campen.

0: Parallel läuft dann eine bunte Versammlung oder wie auch immer ein buntes Programm, wo auch Gruppen auftreten werden, die sehr suspekt sind in unseren Augen und wir damit die Sicherheit unserer Besucher des Stadtfestes, sprich Kinder, Familien überhaupt, nicht mehr damit rechnen können, dass das irgendwie störungsfrei abgeht. Wir hätten auch, was wir dann erst später erfahren haben, von der Stadt ein erhöhtes Sicherheitspotenzial von unserer Seite bringen müssen, was unser Sicherheitsdienst sowieso abgelehnt hat, mit normalen Kräften das abzusichern, unser Stadtfest. Und das hätten wir gar nicht finanziell stemmen können.
1: Die Rechtslage in Deutschland ist so, dass angemeldete Versammlungen auch stattfinden. Die kann die Stadtverwaltung nicht verhindern. Im Übrigen ist der Landkreis als Versammlungsbehörde zuständig dafür. Der Landkreis hat die Genehmigung erteilt. Es gibt ein sogenanntes Gespräch, Kooperationsgespräch, wie das Protestcamp durchgeführt wird. Ich denke, wir werden gemeinschaftlich Stadt Bitterfeld-Wolfen und Landkreis Anhalt-Bitterfeld alles tun, damit es hier ruhig und friedlich abläuft. Denn ich habe viele Sorgen der Bitterfelder bisher vernommen, die tatsächlich sich äußern, dass das zu Gefährdung kommen kann. Ich selber habe die Innenministerin des Landes Sachsen-Anhalt angeschrieben, weil ich die Sorgen auch ein Stückchen teile und sie gebeten, mit einem hohen Polizeiaufkommen, mit einem hohen Polizeieinsatz hier in Bitterfeld in der Zeit vom 4. bis zum 6. September Sorge zu tragen, dass es keine Eskalation gibt und dass es auch keine Sachbeschädigung gibt und dass hier alles friedlich bleibt.
2: Nun findet das Camp auch am 6. September statt, also dem Wahlsonntag. So befürchten einige Bitterfelder, dass die Teilnehmer durchaus in der Lage sind, auf die Wahl Einfluss zu nehmen. Denn mindestens zwei Wahllokale befinden sich in der Nähe des Camps.
1: Ja, das ist an dem Wahlwochenende angemeldet, mit Sicherheit von vornherein, auch aus diesen Gründen von dem Veranstalter. Ich hoffe nicht, dass das eine Gefährdung ist. Wie gesagt, es wird klare Regelungen geben, die der Landkreis in dem Kooperationsgespräch mit dem Verein durchsetzen wird. Und insofern nochmal die Hoffnung, dass es friedlich bleibt und dass dadurch die Wahl nicht beeinträchtigt wird und jeder in unserer Stadt Bitterfeld-Wolfen sein Wahlrecht auch davon Gebrauch machen kann.
2: Für Kai-Uwe Ziegler, der im Innenstadtverein aktiv ist, ist eine Verschiebung der Veranstaltung aus organisatorischen Gründen nicht möglich. Die Gründe dafür beschreibt er so.
3: Sie müssen das so sehen. Die Frau Brochnow war am 9.7. bei der Stadtverwaltung auf eigenen Antrieb. Das heißt, sie hat den Termin gemacht. Und da wurde uns zum allerersten Mal gesagt, wie viele Leute hier angesagt sind. Wir wussten ja bis dahin gar nicht, was für eine Größenordnung das ist. Man rechnet also mit bis zu 3000 Besuchern dieser Veranstaltung. Und dann sagte man uns dort bei dieser Veranstaltung, sie kriegen auch noch ein anderes Sicherheitskonzept. Also wir hätten auflegen müssen, mehr Sicherheit, mehr was weiß ich. Und sie haben uns aber nicht gesagt, was das ist. Und das ist am 9.7. Jetzt können Sie mal auf den Kalender gucken, das ist ziemlich genau ein Monat her. Sie können dann nicht mehr verschieben. Die Stadt wusste es, das muss man heute, die wusste es seit dem 20. November 2025, dass sowas stattfindet. Wir wussten es nicht, wir haben nur Gerüchteküche jetzt im Laufe des Jahres gehört. Und da muss ich Ihnen ganz ehrlich sagen, einer der Anmelder, den kennen wir, wenn der Veranstaltung anmeldet, passiert meistens nichts. Deswegen haben wir uns da von den Gerüchten nicht leiten lassen. Aber seit dieser Ansage, dass dort bis zu 3000 Leute kommen, und die sind alle nicht aus Bitterfeld wahrscheinlich, vielleicht 3% kommen hier aus der Region, die anderen kommen woanders her, haben wir gesagt, das können wir einfach nicht leisten, weil wir wollen, dass alle, die hierher auf unser Fest kommen, friedliches Fest erleben, keine Angst haben müssen und sagen, alles wird gut bis in die späten Abendstunden. Und wir wollen weder, dass von uns alkoholisierte Leute oder von da drüben alkoholisierte Leute in irgendeiner Form in Auseinandersetzung geraten, weil das kriegen wir, den Ruf kriegen wir nie wieder los.
2: Für die Vorsitzende des Innenstadtvereins war die Kommunikation zwischen Stadt und dem Landkreis eher unglücklich. So hätte man die Veranstaltung bei rechtzeitiger Information über die Ausrichtung des Protestcamps auch um eine Woche verschieben können.
0: Ich hätte mir gewünscht, oder unser ganzer Verein hätte sich gewünscht, da, wo uns der Platz nicht mehr sicher war zu mieten, der Robert-Schumann-Platz, dass man da auf uns drauf zugekommen wäre, warum der Platz nicht für uns zur Verfügung steht, warum, was für ein Camp da überhaupt ist, das wussten wir gar nicht zu diesem Zeitpunkt. Das wurde da damals noch sehr vertraulich behandelt. Da hätte ich mir gewünscht, dass die Stadt gesagt

0: gesagt hätte, so und so sieht's aus, oder der Landkreis, wie auch immer, da wurde ja diese Versammlung im November wohl angemeldet, da hätte jeder auf uns drauf zukommen können, dann hätten wir das Fest verschoben, eine Woche vorher, eine Woche später, wie auch immer, irgendwie wäre es gegangen. Alles, was später passiert ist, konnte nicht mehr reguliert oder gecancelt werden, was wir schon mit Künstlern und alles zu tun hatten. Das ist schade, dass diese Kommunikation nicht stattgefunden hat.
1: In der Bevölkerung kommt die Entscheidung zur Absage des Stadtfestes nicht gut an, zumal sie durchaus auch politisch begründet werden kann. Ein besseres Händchen der Kreisverwaltung bei der Findung einer Örtlichkeit wünscht sich sicher nicht nur der Innenstadtverein. Dabei hätte schon der Name des Protestcamps für mehr Interesse in der Verwaltung sorgen müssen.
2: Eine Veranstaltung, die schlechte Grüße aus Bitterfeld heißt. Und so heißt dieses Protestcamp ja. Ich weiß nicht, was das soll. Das ist ja ein Signal für alle, die hier in Bitterfeld wohnen, die hier leben. Und das finde ich einfach nicht richtig. Ja, ich glaube nicht, dass wir schlechte Grüße aus Bitterfeld brauchen.
3: Wie es nach der Schule weitergeht, ist bei jedem ganz unterschiedlich. Die einen interessieren sich für eine Ausbildung, die anderen für ein Studium. Auch bei den Schülern des Gymnasiums Philanthropinum steht diese Frage im Raum. Bei der mittlerweile zum 6. Mal stattfindenden Bildungsmesse Philan Connect Treffpunkt Zukunft hatten die Gymnasiasten am 18. August die Möglichkeit, sich zu informieren und herauszufinden, welcher Weg zu ihnen passen könnte.
4: Die Schüler bekommen hier die Möglichkeit, sich in Workshops zu Berufs- und Studienorientierungsthemen zu informieren, gewisse Projekte teilzunehmen, in verschiedene Bereiche reinzuschnuppern. Und parallel haben wir unsere Kooperationspartner hier auf dem Schulhof, wo die Schüler sich auch nochmal beraten lassen können zu Studien- und Ausbildungsmöglichkeiten. Wir haben nachher die Möglichkeit, mit den Jahrgängen 11 und 12 verschiedene Workshops anzubieten. Die Hochschule Anhalt bietet verschiedene Workshops aus ihren Studienbereichen. Wir haben auch Workshops mit unseren Kooperationspartnern, zum Beispiel mit dem Finanzamt, wo eine Steuererklärung erstellt werden kann, oder mit der Sparda Bank, die etwas über die finanzielle Zukunft der Schüler im Angebot dabei hat.
3: Entstanden ist die Bildungsmesse vor einigen Jahren aus einem gemeinsamen Projekt mit der Hochschule. Seitdem ist sie zu einem festen Bestandteil der Projektwoche geworden, die jedes Jahr zu Beginn des neuen Schuljahres stattfindet und ganz im Zeichen der Berufs- und Studienorientierung steht. In diesem Jahr nutzten 25 Aussteller die Gelegenheit, sich auf dem Schulhof vorzustellen.
4: Wir haben natürlich immer wieder andere Workshops, wir haben immer mal neue Kooperationspartner, damit das auch so ein bisschen Abwechslung hat. Und wir haben dieses Jahr auch die Möglichkeit genutzt, immer häufiger auch unsere Kooperationspartner in den Unterricht zu holen, damit die Schüler da auch praktisch an Beispielen direkt im Unterricht in den Fächern was zur Berufs- und Studienorientierung erfahren können. Das Interesse ist sehr groß. Wir haben die Jahrgänge 11 und 12 jetzt hier bei uns auf der Messe. Im Anschluss kommen die Jahrgänge 9 und 10, die sich langsam an das Thema Berufs- und Studienorientierung heranführen. Das ist natürlich ein bisschen Abwechslung, ein bisschen was anderes. Die Schüler können ein bisschen über den Tellerrand hinausschauen. Also wir freuen uns sehr, dass wir das anbieten können.
3: Die verschiedenen Aussteller stellten ganz unterschiedliche Ausbildungsberufe und Studiengänge vor. So bekamen die Schüler einen Eindruck davon, wie vielfältig die Möglichkeiten nach der Schule sind. Besonders hilfreich ist dabei der direkte Austausch mit Menschen aus der Praxis, denn persönliche Gespräche können bei der späteren Entscheidung Orientierung geben.
4: Wir glauben, dass der Austausch mit den Unternehmen für die Schüler sehr wichtig ist. Sowohl für die Schüler, um sich einfach zu orientieren und einen Überblick darüber zu bekommen, welche Möglichkeiten sie haben, als auch für unsere Unternehmen in der Region, die natürlich auch mitunter sehr händeringend nach Nachwuchskräften suchen.
3: Positive Resonanz gibt es bei den Schülern neben den Informationen aus erster Hand auch besonders für die praktischen Workshops.
4: Wir sprechen natürlich im Anschluss auch in der Berufs- und Studienorientierung im Unterricht viel mit den Schülern, und wir merken, dass alles, was zum Anfassen, zum Ausprobieren, dass das natürlich sehr gut ankommt. Einfach nur eine reine Beratung, das ist, glaube ich, weniger zeitgemäß als mal ein Workshop, bei dem man direkt etwas ausprobieren kann, direkt etwas zeichnen kann, etwas am Computer machen kann. Das sind natürlich Sachen, die gut ankommen. Deswegen versuchen wir auch in dem Bereich viel anzubieten.
3: Für die Schüler bot die Messe damit eine gute Gelegenheit, sich inspirieren zu lassen und neue Perspektiven für die eigene Zukunft zu entdecken.
5: Auf einem soliden 10. Platz konnte der Dessau-Roßlauer HV die vergangene Saison in der zweiten Handball-Bundesliga beenden. Nach einer intensiven Vorbereitungsphase steht nun schon der Start in die nächste Spielzeit kurz bevor. Am 17. August luden die Handballer zu ihrer alljährlichen Saisoneröffnungspressekonferenz ins Hauptgebäude der Stadtsparkasse Dessau ein. Der Blick ging zunächst auf die bisherigen Testspiele, von denen der Verein nur eins gegen die HSG Hanau gewinnen konnte.
6: Ja, also wenn man die Ergebnisse schaut, dann tatsächlich steht so fest, dass wir nur ein Spiel gewonnen haben und sehr viele Spiele knapp verloren haben. Und das war bewusst, dass wir versucht haben, die neuen Leute einzuspielen. Wir haben versucht, in verschiedensten Konstellationen zu spielen, unabhängig vom Ergebnis. Wir haben da wirklich nie geschaut, ob wir am Ende gewinnen oder verlieren, weil für mich stand, wie gesagt, das Eingespielte des Teams im Vordergrund. Und wie gesagt, durch die neue Konstellation war es viel wichtiger, dass alle Konstellationen immer wieder spielen, in Abwehr, in Angriff, um dann zur Vorbereitung, Start, eine Klarheit zu haben und die Jungs auch so weit zu bringen, dass alle in der Lage sind, dann am Ende bestmögliche Ergebnisse zu bringen.
5: Seit kurzem hat die Mannschaft von Vanja Radic mit Marcel Nowak einen neuen Kapitän. Er wurde von seinen Teamkollegen gewählt und freut sich sehr über das Vertrauen. Wie schaut er nun auf die anstehende Saison?
7: Ziemlich positiv bisher, trotz den ganzen Verletzungen, die wir jetzt von letzter Saison noch mitgeschleppt haben, beziehungsweise frisch in der Vorbereitung bekommen haben, hat das kaum eine Rolle gespielt. Wir haben uns wirklich gut gezeigt in den Testspielen und die neuen Spieler gut integriert. Also das sind alles sehr junge Spieler, die perfekt in die Mannschaft passen, würde ich sagen, vom Spielerprofil. Natürlich kann man nicht erwarten, dass man nach ein oder anderthalb Monaten das ganze Potenzial aus den Spielern perfekt ins Team integriert. Das dauert einfach länger. Aber man sieht das Potenzial auf jeden Fall und ich hoffe, dass wir in den nächsten Wochen und Monaten dann wirklich auch eingespieltes Team werden, um an die 100% ranzukommen.
5: Um sportliche Bestleistungen erreichen zu können, muss auch das Ganze drumherum passen. Einer von vielen starken Partnern an der Seite des DRHV ist daher seit vielen Jahren die Stadtsparkasse Dessau.
8: Profisport finanziert sich tatsächlich hauptsächlich aus Sponsoring, gerade außerhalb des Fußballs, wo ein Großteil des Budgets aus Sponsorengeldern besteht. Das ist extrem wichtig und eben auch solche verlässlichen Partner, die ja schon seit Jahrzehnten an unserer Seite sind, da können wir stolz drauf sein, aber es ist auch nicht selbstverständlich. Deshalb gehört auch immer ein bisschen Dankbarkeit dazu.
5: In der Vorbereitungsphase hatte der DRHV mit großen Verletzungsproblemen zu kämpfen. Einige der verletzten Spieler werden bald wieder mit ins Training integriert. Wie schätzt Cheftrainer Vanja Radic den aktuellen Stand seiner Mannschaft ein?
6: Ja, wo die steht gegenüber den anderen Teams, das werden wir sehen. Ich glaube schon, dass wir gut durch die Vorbereitung gekommen sind und bereit sind zum Saisonstart. Natürlich durch die plötzliche Verletzungen, die entstanden sind in den ersten zwei Wochen, fehlt uns jetzt, würde ich sagen, schon eine Woche oder zwei, um auf Top-Level zu sein, aber wir sind da komplett optimistisch und lieben Herausforderungen und versuchen die bestmöglich jetzt auch zu bewältigen.
5: Und welche genauen Ziele hat sich der Handballverein nun für die anstehende Saison gesetzt?
8: Uns ist immer extrem wichtig, dass die Jungs das auch selber festlegen, weil wenn sie nicht an unsere Ziele glauben, dann macht man was falsch oder setzt falsche Ziele. Deshalb ist es heute Abend soweit, dass die Jungs sich die Ziele setzen. Aber wichtig ist uns, und ich glaube, das ist auch bei den Jungs so, dass man sich keine kleineren Ziele wie in der letzten Saison setzt. Und das ist, glaube ich, und wird auch so sein, dass die Jungs das heute Abend entscheiden. Ich glaube, wir haben eine gute Saison vor uns. Gerade wenn man so viele Rückschläge auch schon in der Vorbereitung oder aus der letzten Saison mitgenommen hat, bin ich mir ziemlich sicher, dass es uns nur stärker gemacht hat und auch unsere Neuzugänge uns besser machen. Und darüber freue ich mich und endlich geht's wieder los.
5: Am 21. August startet der Pflichtspielbetrieb für die Biber im DHB-Pokal. Beim Zweitligaaufsteiger ASV Hamm-Westfalen wird sich entscheiden, wer in die zweite Pokalrunde einzieht. In der Liga trifft der DRHV dann am 29. August mit dem TV Emstetten auswärts auf den nächsten Aufsteiger. Das erste Heimspiel in der neuen Saison wird am 4. September um 20 Uhr in der Anhalt Arena ausgetragen. Zu Gast die Eulen Ludwigshafen.

Schön, dass Sie eingeschaltet haben und damit herzlich willkommen zur letzten Zeitnah-Ausgabe in dieser Woche hier auf RAN 1. Die Genussbimmel der Dessauer Verkehrs GmbH geht am 11. September in die zweite Runde. Mit dem historischen Triebwagen TW 28 können die Gäste Dessau-Roßlau bei einer besonderen Stadtrundfahrt erleben. Los geht das Ganze um 17.30 Uhr am Dessauer Hauptbahnhof. Während der Fahrt sorgen ein Begrüßungsgetränk und musikalische Unterhaltung für Stimmung. Anschließend erwartet die Teilnehmer im Angelikas Weinladen eine Weinverkostung mit passenden Snacks und Fingerfood. Die Sonderfahrt kostet 49 Euro pro Person. Die Teilnehmerzahl ist auf 20 Personen begrenzt. Tickets gibt es im Vorverkauf in der Mobilitätszentrale am Dessauer Hauptbahnhof. Eine Online-Reservierung ist bis zum 31. August über die Webseite der Dessauer Verkehrs GmbH möglich. Die Frage, was mache ich nach der Schule, kann einen die gesamte Schulzeit verfolgen. Um den Schülern die Möglichkeit zu geben, sich aktiv mit der Zukunft zu beschäftigen, veranstaltet das Gymnasium Philanthropinum bereits zum 6. Mal die Bildungsmesse Philan Connect. Circa 300 Schüler der Jahrgänge 9 bis 12 hatten die Möglichkeit, sich an den verschiedenen Ständen darüber zu informieren, was sie nach dem Abitur machen können, sei es ein Studium, eine Ausbildung oder auch ein Freiwilligendienst. Unter dem Motto Schön Salsa tanzen in Dessau startet die Salsa-Schule Dessau am Montag, den 31. August, in ihren Salsa-Herbst. In der Villa Krötenhof beginnt eine neue achtwöchige Kursstaffel rund um Salsa Cubana und Rueda de Casino. In jeweils 60 Minuten pro Abend können Tanzbegeisterte die Grundlagen der Salsa Cubana erlernen oder bereits vorhandene Kenntnisse vertiefen. Das Angebot richtet sich sowohl an Anfänger als auch an Fortgeschrittene. Vorkenntnisse oder ein eigener Tanzpartner sind dabei nicht zwingend erforderlich. Im Mittelpunkt stehen der Spaß an der Bewegung, das gemeinsame Tanzen und natürlich die Musik. Für die Teilnahme empfiehlt die Salsa-Schule bequeme Kleidung sowie Schuhe, in denen man sich gut bewegen und tanzen kann. Das Motto der Salsa-Schule Dessau bringt die Freunde am Tanzen auf den Punkt. Denn Salsa ist ein Tanz, der durch den Körper geht. Anmeldungen sind ab sofort unter der Telefonnummer 0177

0: 415-421 oder per E-Mail an info@schlaflos-in-dessau.de möglich. Eine ganz besondere Form der Therapie ist die Reittherapie. Dabei dient das Pferd als Co-Therapeut und soll vor allem die emotionale, psychische und soziale Entwicklung fördern. Sandy Nowak, Vereinschefin des Reitclub Anhalt-Dessau und selbstständige Reittherapeutin, hat uns erklärt, was genau dahinter steckt.
1: Die erste Qualifikationsstation ist geschafft. Auf dem Reitplatz des Reitclub Anhalt-Dessau fand am 16. August die erste Runde für den Elite Cup Ost statt. Für die Nachwuchsreiter war es ein gelungener Turniertag. Nicht nur, um wichtige Punkte für den weiteren Verlauf des Cups zu sichern, sondern auch, um wertvolle Erfahrungen zu sammeln.
2: Ich habe ein neues Pferd und das war mein allererstes Turnier und ich bin jetzt auch noch nicht so oft geritten und dafür war ich sehr zufrieden. Also es wird langsam schon, ist halt die Abstimmung noch nicht so optimal, aber dafür war es wirklich schon echt gut.
3: Ich bin auch geritten, also ich war sehr zufrieden. Die Baustände, die wir sonst hatten, waren nicht so da. Ja, das war heute, glaube ich, schön.
1: Nach dem Turnier geht die Qualifikationsphase in Löbnitz weiter. Für die Nachwuchsreiter heißt es dann, weiter Punkte sammeln und sich für die dritte Runde sowie das Finale in Krepin qualifizieren. Dabei haben sich die jungen Reiterinnen auch ganz persönliche Ziele gesetzt.
3: Na, am besten bis L.
2: Also mein Ziel in der nächsten Zeit sind so, ich reite hauptsächlich Vielseitigkeit eigentlich und ich würde gerne nächstes oder übernächstes Jahr meine ersten internationalen Starts machen.
1: Der Reitclub Anhalt-Dessau richtet jedoch nicht nur die erste Qualifikationsrunde aus, sondern bietet auch etwas ganz Besonderes. Seit 2015 ist Vereinschefin Sandy Nowak selbstständige Reittherapeutin.
4: Das sind jetzt schon über 10 Jahre, ne, was ich das therapeutische Reiten anbiete. Das ist natürlich viel für körperlich und geistig eingeschränkte Menschen, dann aber auch für Unfallpatienten, ne, genauso. Also ganz viel motorische Sachen nach Unfällen und dann arbeite ich da eben viel mit Tageskliniken, Behindertenverband, Lebenshilfen zusammen, ne, die dann mit Gruppen immer zu mir kommen und ich versuche oder ich gebe mein Bestes, denen noch mal so ein bisschen auf den Weg zu geben, dass sie ihren Alltag besser bewältigen können. Ne?
1: Pferde sind Meister der nonverbalen Kommunikation und können auch in der Therapie wertvolle Unterstützer sein. Sie helfen dabei, einen Zugang zu inneren Prozessen zu schaffen und können Menschen auf ganz unterschiedliche Weise begleiten.
4: Bei den Kindern ist es viel, dass sie erstmal Balanceübungen machen, ne? Koordinationsübungen auf dem Pferd, auch schon so die ersten Lernspiele in Verbindung mit einem Pferd, ne? Dass man Buchstaben, Farben, ne? Dass man auch so ein bisschen Rhythmusgefühl auf dem Pferd, ne? So die ersten Sachen und speziell für Ältere, also Ältere in Anführungsstrichen, aber was jetzt eher so Reha-Patienten sind, sind es dann wirklich spezielle Rückenübungen, Armübungen, ne? Um da wieder die Beweglichkeit reinzubekommen, den Muskelaufbau. Ne?
1: Zum Angebot gehören zum Beispiel auch Therapien für Menschen mit ADHS, Autismus, Konzentrationsproblemen oder körperlichen Einschränkungen wie einer Querschnittslähmung. Entscheidend ist dabei auch das passende Therapiepferd. Eine gute Grundausbildung und vor allem Freude am Kontakt mit Menschen sind dafür besonders wichtig.
4: Auch ein paar Pferde von mir sind dabei, die auch in der Therapie mitlaufen, weil ich sag mal, es ist ja für die Kinder genauso wichtig, dass sie ganz brave, liebe Pferde haben, um reiten zu lernen. Und genau die gleichen braven, lieben Pferde brauche ich auch für den Therapiesport. Ne?
1: Für die Nachwuchsreiter geht es nun erstmal in Löbnitz mit der nächsten Qualifikationsrunde weiter. Und auch die Reittherapie bleibt ein wichtiger Bestandteil des Vereins.
0: In Dessau-Roßlau gibt es derzeit noch keinen bestätigten Fund der invasiven asiatischen Hornisse. Zwar wurden seit 2025 einzelne Tiere in Sachsen-Anhalt gesichtet, ein Vorkommen in Dessau-Roßlau ist bislang jedoch noch nicht nachgewiesen. Die untere Naturschutzbehörde weist deshalb darauf hin, dass es sich bei einem Wespennest auf dem eigenen Grundstück sehr wahrscheinlich um eine heimische Art handelt. Da heimische Wespen und die europäische Hornisse unter besonderem Schutz stehen, sollten Nester keinesfalls eigenständig bekämpft oder entfernt werden. Bei einem störenden Wespen- oder Hornissennest oder der vermeintlichen Sichtung einer asiatischen Hornisse wird gebeten, zunächst Kontakt mit der unteren Naturschutzbehörde aufzunehmen und möglichst ein aussagekräftiges Foto mitzuschicken. So kann die Art bestimmt und über geeignete Maßnahmen wie beispielsweise eine Umsiedlung beraten werden. Die Erstberatung ist kostenlos. Weitere Informationen gibt es auf der Internetseite der Stadt. Damit, liebe Zuschauer, sind wir am Ende unserer Freitagsausgabe der Zeitnah-Nachrichten, schauen jetzt noch auf den Wetterbericht und auf die Meldungen aus der Region. Am Samstag haben wir unseren Wochenrückblick für Sie im Programm und melden uns dann aus der Redaktion am Montag ab 18 Uhr wieder. Bis dahin haben Sie ein schönes Wochenende und machen Sie es gut.
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2: Der Freitag wird stürmisch. Es ist mit Böen von bis zu 24 Stundenkilometern zu rechnen. Der Tag bleibt überwiegend trocken. Jedoch ist frühs mit Gewitter zu rechnen. Allgemein kommt der Wind aus dem Westen. Über den Sonntag ziehen sich die Böen weiter weg. Also hier gut am Schirm festhalten.
3: Dieses Bild eines harmonischen Bitterfelder Innenstadtfests wird man in diesem Jahr so nicht sehen. Am Landtagswahlwochenende vom 4.9. bis zum 6.9. wird inmitten Bitterfelds in der Grünen Lunge ein Protestcamp mit Live-Musik, Vorträgen, Workshops, Lesungen, Dragshows und so weiter stattfinden. Es wird eine große Bühne mit einem bunten Programm, einige Zelte und natürlich ein Camp, in dem über das gesamte Wochenende gezeltet werden kann, geben. Und das bringt die Stadtgesellschaft teilweise auf die Palme. Denn aus diesem Grund wurde nun das Stadtfest des Bitterfelder Innenstadtvereins abgesagt. Wir sprachen mit der Vorsitzenden des Innenstadtvereins, Evelyn Prochnow.
4: Wir waren uns erst sehr spät einig bei uns im Innenstadtverein, dass aufgrund dieser Veranstaltung, die präsentiert wurde mit schlechte Grüße aus Bitterfeld, das war ja der Slogan dieser Versammlung, die angemeldet wurde, wohl schon im November, wir mit der Sicherheitslage, die daraus entsteht, nicht umgehen können.
3: Organisiert und angemeldet wurde das Protestcamp von der Aktionsgruppe 37a. Sie ist ein zivilgesellschaftliches antifaschistisches Bündnis in Sachsen-Anhalt. Der Name bezieht sich direkt auf den Artikel 37a der Verfassung des Landes Sachsen-Anhalt, welcher die staatliche Pflicht zum Schutz des friedlichen Zusammenlebens der Völker und zur Bekämpfung von Rassismus und Extremismus festlegt. Allerdings, und gerade das stößt bitter auf, findet dieses Camp in der Innenstadt Bitterfeld statt.
4: Ja, dieses Protestcamp wird in der Grünen Lunge stattfinden, mit Übernachtung. Also da wird gecampt. 2 Tage lang dürfen diese Teilnehmer dort campen.

0: parallel läuft dann eine bunte Versammlung oder wie auch immer ein buntes Programm, wo auch Gruppen auftreten werden, die sehr suspekt sind in unseren Augen und wir damit die Sicherheit unserer Besucher des Stadtfestes, sprich Kinder, Familien überhaupt, nicht mehr damit rechnen können, dass das irgendwie störungsfrei abgeht. Wir hätten auch, was wir dann erst später erfahren haben, von der Stadt ein erhöhtes Sicherheitspotenzial von unserer Seite bringen müssen, was unser Sicherheitsdienst sowieso abgelehnt hat, mit normalen Kräften das abzusichern, unser Stadtfest. Und das hätten wir gar nicht finanziell stemmen können.
1: Die Rechtslage in Deutschland ist so, dass angemeldete Versammlungen auch stattfinden. Die kann die Stadtverwaltung nicht verhindern. Im Übrigen ist der Landkreis als Versammlungsbehörde zuständig dafür. Der Landkreis hat die Genehmigung erteilt. Es gibt ein sogenanntes Gespräch, Kooperationsgespräch, wie das Protestcamp durchgeführt wird. Ich denke, wir werden gemeinschaftlich Stadt Bitterfeld, Wolfen und Landkreis Anhalt-Bitterfeld alles tun, damit es hier ruhig und friedlich abläuft. Denn ich habe viele Sorgen der Bitterfelder bisher vernommen, die tatsächlich sich äußern, dass das zu Gefährdung kommen kann. Ich selber habe die Innenministerin des Landes Sachsen-Anhalt angeschrieben, weil ich die Sorgen auch ein Stückchen teile und sie gebeten, mit einem hohen Polizeiaufkommen, mit einem hohen Polizeieinsatz hier in Bitterfeld in der Zeit vom 4. bis zum 6. September Sorge zu tragen, dass es keine Eskalation gibt und dass es auch keine Sachbeschädigung gibt und dass hier alles friedlich bleibt.
2: Nun findet das Camp auch am 6. September statt, also dem Wahlsonntag. So befürchten einige Bitterfelder, dass die Teilnehmer durchaus in der Lage sind, auf die Wahl Einfluss zu nehmen. Denn mindestens 2 Wahllokale befinden sich in der Nähe des Camps.
1: Ja, das ist an dem Wahlwochenende angemeldet, mit Sicherheit von vornherein, auch aus diesen Gründen von dem Veranstalter. Ich hoffe nicht, dass das eine Gefährdung ist. Wie gesagt, es wird klare Regelungen geben, die der Landkreis in dem Kooperationsgespräch mit dem Verein durchsetzen wird. Und insofern nochmal die Hoffnung, dass es friedlich bleibt und dass dadurch die Wahl nicht beeinträchtigt wird und jeder in unserer Stadt Bitterfeld-Wolfen sein Wahlrecht auch davon Gebrauch machen kann.
2: Für Kai-Uwe Ziegler, der im Innenstadtverein aktiv ist, ist eine Verschiebung der Veranstaltung aus organisatorischen Gründen nicht möglich. Die Gründe dafür beschreibt er so.
3: Sie müssen das so sehen. Die Frau Brochnow war am 9.7. bei der Stadtverwaltung auf eigenen Antrieb. Das heißt, sie hat den Termin gemacht. Und da wurde uns zum allerersten Mal gesagt, wie viele Leute hier angesagt sind. Wir wussten ja bis dahin gar nicht, was für eine Größenordnung das ist. Man rechnet also mit bis zu 3.000 Besuchern dieser Veranstaltung. Und dann sagte man uns dort bei dieser Veranstaltung, sie kriegen auch noch ein anderes Sicherheitskonzept. Also wir hätten auflegen müssen, mehr Sicherheit, mehr was weiß ich. Und sie haben uns aber nicht gesagt, was das ist. Und das ist am 9.7. Jetzt können Sie mal auf den Kalender gucken, das ist ziemlich genau einen Monat her. Sie können dann nicht mehr verschieben. Die Stadt wusste es, das muss man heute, die wusste es seit dem 20. November 2025, dass sowas stattfindet. Wir wussten es nicht, wir haben nur Gerüchteküche jetzt im Laufe des Jahres gehört. Und da muss ich Ihnen ganz ehrlich sagen, einer der Anmelder, den kennen wir, wenn der Veranstaltung anmeldet, passiert meistens nichts. Deswegen haben wir uns da von den Gerüchten nicht leiten lassen. Aber seit dieser Ansage, dass dort bis zu 3.000 Leute kommen, und die sind alle nicht aus Bitterfeld wahrscheinlich, vielleicht 3% kommen hier aus der Region, die anderen kommen woanders her, haben wir gesagt, das können wir einfach nicht leisten, weil wir wollen, dass alle, die hierher auf unser Fest kommen, friedliches Fest erleben, keine Angst haben müssen und sagen, alles wird gut bis in die späten Abendstunden. Und wir wollen weder, dass von uns alkoholisierte Leute oder von da drüben alkoholisierte Leute in irgendeiner Form in Auseinandersetzung geraten, weil das kriegen wir, den Ruf kriegen wir nie wieder los.
2: Für die Vorsitzende des Innenstadtvereins war die Kommunikation zwischen Stadt und dem Landkreis eher unglücklich. So hätte man die Veranstaltung bei rechtzeitiger Information über die Ausrichtung des Protestcamps auch um eine Woche verschieben können.
0: Ich hätte mir gewünscht, oder unser ganzer Verein hätte sich gewünscht, da, wo uns der Platz nicht mehr sicher war zu mieten, der Robert-Schumann-Platz, dass man da auf uns drauf zugekommen wäre, warum der Platz nicht für uns zur Verfügung steht, warum, was für ein Camp da überhaupt ist, das wussten wir gar nicht zu diesem Zeitpunkt. Das wurde da damals noch sehr vertraulich behandelt. Da hätte ich mir gewünscht, dass die Stadt gesagt hätte, so und so sieht's aus. Oder der Landkreis, wie auch immer. Da wurde ja diese Versammlung im November wohl angemeldet. Da hätte jeder auf uns drauf zukommen können, dann hätten wir das Fest verschoben, eine Woche vorher, eine Woche später, wie auch immer, irgendwie wäre es gegangen. Alles, was später passiert ist, konnte nicht mehr reguliert oder gecancelt werden, was wir schon mit Künstlern und alles zu tun hatten. Das ist schade, dass diese Kommunikation nicht stattgefunden hat.
2: In der Bevölkerung kommt die Entscheidung zur Absage des Stadtfestes nicht gut an, zumal sie durchaus auch politisch begründet werden kann. Ein besseres Händchen der Kreisverwaltung bei der Findung einer Örtlichkeit wünscht sich sicher nicht nur der Innenstadtverein. Dabei hätte schon der Name des Protestcamps für mehr Interesse in der Verwaltung sorgen müssen.
3: Eine Veranstaltung, die schlechte Grüße aus Bitterfeld heißt, und so heißt dieses Protestcamp ja, ich weiß nicht, was das soll. Das ist ja ein Signal für alle, die hier in Bitterfeld wohnen, die hier leben. Und das finde ich einfach nicht richtig. Ja, ich glaube nicht, dass wir schlechte Grüße aus Bitterfeld brauchen.
4: Wie es nach der Schule weitergeht, ist bei jedem ganz unterschiedlich. Die einen interessieren sich für eine Ausbildung, die anderen für ein Studium. Auch bei den Schülern des Gymnasiums Philanthropinum steht diese Frage im Raum. Bei der mittlerweile zum 6. Mal stattfindenden Bildungsmesse Philan Connect Treffpunkt Zukunft hatten die Gymnasiasten am 18. August die Möglichkeit, sich zu informieren und herauszufinden, welcher Weg zu ihnen passen könnte.
5: Die Schüler bekommen hier die Möglichkeit, sich in Workshops zu Berufs- und Studienorientierungsthemen zu informieren, gewisse Projekte teilzunehmen, in verschiedene Bereiche reinzuschnuppern. Und parallel haben wir unsere Kooperationspartner hier auf dem Schulhof, wo die Schüler sich auch nochmal beraten lassen können zu Studien- und Ausbildungsmöglichkeiten. Wir haben nachher die Möglichkeit, mit den Jahrgängen 11 und 12 verschiedene Workshops anzubieten. Die Hochschule Anhalt bietet verschiedene Workshops aus ihren Studienbereichen. Wir haben auch Workshops mit unseren Kooperationspartnern, zum Beispiel mit dem Finanzamt, wo eine Steuererklärung erstellt werden kann, oder mit der Sparda Bank, die etwas über die finanzielle Zukunft der Schüler im Angebot dabei hat.
4: Entstanden ist die Bildungsmesse vor einigen Jahren aus einem gemeinsamen Projekt mit der Hochschule. Seitdem ist sie zu einem festen Bestandteil der Projektwoche geworden, die jedes Jahr zu Beginn des neuen Schuljahres stattfindet und ganz im Zeichen der Berufs- und Studienorientierung steht. In diesem Jahr nutzten 25 Aussteller die Gelegenheit, sich auf dem Schulhof vorzustellen.
5: Wir haben natürlich immer wieder andere Workshops, wir haben immer mal neue Kooperationspartner, damit das auch so ein bisschen Abwechslung hat. Und wir haben dieses Jahr auch die Möglichkeit genutzt, immer häufiger auch unsere Kooperationspartner in den Unterricht zu holen, damit die Schüler da auch praktisch an Beispielen direkt im Unterricht in den Fächern was zur Berufs- und Studienorientierung erfahren können. Das Interesse ist sehr groß. Wir haben die Jahrgänge 11 und 12 jetzt hier bei uns auf der Messe. Im Anschluss kommen die Jahrgänge 9 und 10, die sich langsam an das Thema Berufs- und Studienorientierung heranführen. Das ist natürlich ein bisschen Abwechslung, ein bisschen was anderes. Die Schüler können ein bisschen über den Tellerrand hinausschauen. Also wir freuen uns sehr, dass wir das anbieten können.
4: Die verschiedenen Aussteller stellten ganz unterschiedliche Ausbildungsberufe und Studiengänge vor. So bekamen die Schüler einen Eindruck davon, wie vielfältig die Möglichkeiten nach der Schule sind. Besonders hilfreich ist dabei der direkte Austausch mit Menschen aus der Praxis, denn persönliche Gespräche können bei der späteren Entscheidung Orientierung geben.
5: Wir glauben, dass der Austausch mit den Unternehmen für die Schüler sehr wichtig ist. Sowohl für die Schüler, um sich einfach zu orientieren und einen Überblick darüber zu bekommen, welche Möglichkeiten sie haben, als auch für unsere Unternehmen in der Region, die natürlich auch mitunter sehr händeringend nach Nachwuchskräften suchen.
4: Positive Resonanz gibt es bei den Schülern neben den Informationen aus erster Hand auch besonders für die praktischen Workshops.
5: Wir sprechen natürlich im Anschluss auch in der Berufs- und Studienorientierung im Unterricht viel mit den Schülern und wir merken, dass alles, was zum Anfassen, zum Ausprobieren, dass das natürlich sehr gut ankommt. Einfach nur eine reine Beratung, das ist, glaube ich, weniger zeitgemäß als mal ein Workshop, bei dem man direkt etwas ausprobieren kann, direkt etwas zeichnen kann, etwas am Computer machen kann. Das sind natürlich Sachen, die gut ankommen. Deswegen versuchen wir auch in dem Bereich viel anzubieten.
4: Für die Schüler bot die Messe damit eine gute Gelegenheit, sich inspirieren zu lassen und neue Perspektiven für die eigene Zukunft zu entdecken.
6: Auf einem soliden 10. Platz konnte der Dessau-Roßlauer HV die vergangene Saison in der zweiten Handball-Bundesliga beenden. Nach einer intensiven Vorbereitungsphase steht nun schon der Start in die nächste Spielzeit kurz bevor. Am 17. August luden die Handballer zu ihrer alljährlichen Saisoneröffnungspressekonferenz ins Hauptgebäude der Stadtsparkasse Dessau ein. Der Blick ging zunächst auf die bisherigen Testspiele, von denen der Verein nur eins gegen die HSG Hanau gewinnen konnte.
7: Ja, also wenn man die Ergebnisse schaut, dann tatsächlich steht so fest, dass wir nur ein Spiel gewonnen haben und sehr viele Spiele knapp verloren haben. Und das war bewusst, dass wir versucht haben, die neuen Leute einzuspielen. Wir haben versucht, in verschiedensten Konstellationen zu spielen, unabhängig von Ergebnis. Wir haben da wirklich nie geschaut, ob wir am Ende gewinnen oder verlieren, weil für mich stand, wie gesagt, das Eingespielte des Teams im Vordergrund. Und wie gesagt, durch die neue Konstellation war es viel wichtiger, dass alle Konstellationen immer wieder spielen, in Abwehr, in Angriff, um dann zur Vorbereitung Start eine Klarheit zu haben und die Jungs auch so weit zu bringen, dass alle in der Lage sind, dann am Ende bestmögliche Ergebnisse zu bringen.
6: Seit kurzem hat die Mannschaft von Vanja Radic mit Marcel Nowak einen neuen Kapitän. Er wurde von seinen Teamkollegen gewählt und freut sich sehr über das Vertrauen. Wie schaut er nun auf die anstehende Saison?
8: Ziemlich positiv bisher, trotz den ganzen Verletzungen, die wir jetzt von letzter Saison noch mitgeschleppt haben, beziehungsweise frisch in der Vorbereitung bekommen haben, hat das kaum eine Rolle gespielt. Wir haben uns wirklich gut gezeigt in den Testspielen und die neuen Spieler gut integriert. Also das sind alles sehr junge Spieler, die perfekt in die Mannschaft passen, würde ich sagen, vom Spielerprofil. Natürlich kann man nicht erwarten, dass man nach ein oder anderthalb Monaten das ganze Potenzial aus den Spielern perfekt ins Team integriert. Das dauert einfach länger. Aber man sieht das Potenzial auf jeden Fall und ich hoffe, dass wir in den nächsten Wochen und Monaten dann wirklich auch eingespieltes Team werden, um an die 100% ranzukommen.
6: Um sportliche Bestleistungen erreichen zu können, muss auch das ganze Drumherum passen. Einer von vielen starken Partnern an der Seite des DRHV ist daher seit vielen Jahren die Stadtsparkasse Dessau.
9: Profisport finanziert sich tatsächlich hauptsächlich aus Sponsoring, gerade außerhalb des Fußballs, wo ein Großteil des Budgets aus Sponsorengeldern besteht. Das ist extrem wichtig und eben auch solche verlässlichen Partner, die ja schon seit Jahrzehnten an unserer Seite sind, da können wir stolz drauf sein, aber es ist auch nicht selbstverständlich. Deshalb gehört auch immer ein bisschen Dankbarkeit dazu.
6: In der Vorbereitungsphase hatte der DRHV mit großen Verletzungsproblemen zu kämpfen. Einige der verletzten Spieler werden bald wieder mit ins Training integriert. Wie schätzt Cheftrainer Vanja Radic den aktuellen Stand seiner Mannschaft ein?
7: Ja, wo die steht gegenüber den anderen Teams, das werden wir sehen. Ich glaube schon, dass wir gut durch die Vorbereitung gekommen sind und bereit sind zum Saisonstart. Natürlich durch die plötzlichen Verletzungen, die entstanden sind in den ersten zwei Wochen, fehlt uns jetzt, würde ich sagen, schon eine Woche oder zwei, um auf Top-Level zu sein, aber wir sind da komplett optimistisch und lieben Herausforderungen und versuchen die bestmöglich jetzt auch zu bewältigen.
6: Und welche genauen Ziele hat sich der Handballverein nun für die anstehende Saison gesetzt?
9: Uns ist immer extrem wichtig, dass die Jungs das auch selber festlegen, weil wenn sie nicht an unsere Ziele glauben, dann macht man was falsch oder setzt falsche Ziele. Deshalb ist es heute Abend soweit, dass die Jungs sich die Ziele setzen. Aber wichtig ist uns, und ich glaube, das ist auch bei den Jungs so, dass man sich keine kleineren Ziele wie in der letzten Saison setzt. Und das ist, glaube ich, und wird auch so sein, dass die Jungs das heute Abend entscheiden. Ich glaube, wir haben eine gute Saison vor uns. Gerade wenn man so viele Rückschläge auch schon in der Vorbereitung oder aus der letzten Saison mitgenommen hat, bin ich mir ziemlich sicher, dass es uns nur stärker gemacht hat und auch unsere Neuzugänge uns besser machen. Und darüber freue ich mich und endlich geht's wieder los.
6: Am 21. August startet der Pflichtspielbetrieb für die Biber im DHB-Pokal. Beim Zweitliga-Aufsteiger ASV Hamm-Westfalen wird sich entscheiden, wer in die zweite Pokalrunde einzieht. In der Liga trifft der DRHV dann am 29. August mit dem TV Emstetten auswärts auf den nächsten Aufsteiger. Das erste Heimspiel in der neuen Saison wird am 4. September um 20 Uhr in der Anhalt Arena ausgetragen. Zu Gast die Eulen Ludwigshafen.

0: Schön, dass Sie eingeschaltet haben und damit herzlich willkommen zur letzten Zeitnah-Ausgabe in dieser Woche hier auf RAN 1. Die Genussbimmel der Dessauer Verkehrs GmbH geht am 11. September in die zweite Runde. Mit dem historischen Triebwagen TW28 können die Gäste Dessau-Roßlau bei einer besonderen Stadtrundfahrt erleben. Los geht das Ganze um 17.30 Uhr am Dessauer Hauptbahnhof. Während der Fahrt sorgen ein Begrüßungsgetränk und musikalische Unterhaltung für Stimmung. Anschließend erwartet die Teilnehmer im Angelikas Weinladen eine Weinverkostung mit passenden Snacks und Fingerfood. Die Sonderfahrt kostet 49 Euro pro Person. Die Teilnehmerzahl ist auf 20 Personen begrenzt. Tickets gibt es im Vorverkauf in der Mobilitätszentrale am Dessauer Hauptbahnhof. Eine Online-Reservierung ist bis zum 31. August über die Webseite der Dessauer Verkehrs GmbH möglich. Die Frage, was mache ich nach der Schule, kann einen die gesamte Schulzeit verfolgen. Um den Schülern die Möglichkeit zu geben, sich aktiv mit der Zukunft zu beschäftigen, veranstaltet das Gymnasium Philanthropinum bereits zum 6. Mal die Bildungsmesse Philan Connect. Circa 300 Schüler der Jahrgänge 9 bis 12 hatten die Möglichkeit, sich an den verschiedenen Ständen darüber zu informieren, was sie nach dem Abitur machen können, sei es ein Studium, eine Ausbildung oder auch ein Freiwilligendienst. Unter dem Motto Schön Salsa tanzen in Dessau startet die Salsa-Schule Dessau am Montag, den 31. August, in ihren Salsa-Herbst. In der Villa Krötenhof beginnt eine neue achtwöchige Kursstaffel rund um Salsa Cubana und Rueda de Casino. In jeweils 60 Minuten pro Abend können Tanzbegeisterte die Grundlagen der Salsa Cubana erlernen oder bereits vorhandene Kenntnisse vertiefen. Das Angebot richtet sich sowohl an Anfänger als auch an Fortgeschrittene. Vorkenntnisse oder ein eigener Tanzpartner sind dabei nicht zwingend erforderlich. Im Mittelpunkt stehen der Spaß an der Bewegung, das gemeinsame Tanzen und natürlich die Musik. Für die Teilnahme empfiehlt die Salsa-Schule bequeme Kleidung sowie Schuhe, in denen man sich gut bewegen und tanzen kann. Das Motto der Salsa-Schule Dessau bringt die Freunde am Tanzen auf den Punkt. Denn Salsa ist ein Tanz, der durch den Körper geht. Anmeldungen sind ab sofort unter der Telefonnummer 0177. 4155421 oder per E-Mail an info@schlaflos-in-dessau.de möglich. Eine ganz besondere Form der Therapie ist die Reittherapie. Dabei dient das Pferd als Co-Therapeut und soll vor allem die emotionale, psychische und soziale Entwicklung fördern. Sandy Noack, Vereinschefin des Reitclub Anhalt Dessau und selbstständige Reittherapeutin, hat uns erklärt, was genau dahinter steckt.
1: Die erste Qualifikationsstation ist geschafft. Auf dem Reitplatz des Reitclub Anhalt Dessau fand am 16. August die erste Runde für den Elite Cup Ost statt. Für die Nachwuchsreiter war es ein gelungener Turniertag. Nicht nur, um wichtige Punkte für den weiteren Verlauf des Cups zu sichern, sondern auch, um wertvolle Erfahrungen zu sammeln.
2: Ich habe ein neues Pferd und das war mein allererstes Turnier und ich bin jetzt auch noch nicht so oft geritten und dafür war ich sehr zufrieden. Also es wird langsam schon, ist halt die Abstimmung noch nicht so optimal, aber dafür war es wirklich schon echt gut.
3: Ich bin auch geritten, also ich war sehr zufrieden. Die Baustände, die wir sonst hatten, waren nicht so da. Ja, das war heute, glaube ich, schön.
1: Nach dem Turnier geht die Qualifikationsphase in Löbnitz weiter. Für die Nachwuchsreiter heißt es dann, weiter Punkte sammeln und sich für die dritte Runde sowie das Finale in Krepin qualifizieren. Dabei haben sich die jungen Reiterinnen auch ganz persönliche Ziele gesetzt.
3: Na, am besten bis L.
2: Also mein Ziel in der nächsten Zeit sind so, ich reite hauptsächlich Vielseitigkeit eigentlich. Und ich würde gerne nächstes oder übernächstes Jahr meine ersten internationalen Starts machen.
1: Der Reitclub Anhalt Dessau richtet jedoch nicht nur die erste Qualifikationsrunde aus, sondern bietet auch etwas ganz Besonderes. Seit 2015 ist Vereinschefin Sandy Noack selbstständige Reittherapeutin.
4: Das sind jetzt schon über 10 Jahre, ne, was ich das therapeutische Reiten anbiete. Das ist natürlich viel für körperlich und geistig eingeschränkte Menschen, dann aber auch für Unfallpatienten, ne, genauso. Also ganz viel motorische Sachen nach Unfällen. Und dann arbeite ich da eben viel mit Tageskliniken, Behindertenverband, Lebenshilfen zusammen, ne, die dann mit Gruppen immer zu mir kommen. Und ich versuche oder ich gebe mein Bestes, denen noch mal so ein bisschen auf den Weg zu geben, dass sie ihren Alltag besser bewältigen können. Ne?
1: Pferde sind Meister der nonverbalen Kommunikation und können auch in der Therapie wertvolle Unterstützer sein. Sie helfen dabei, einen Zugang zu inneren Prozessen zu schaffen und können Menschen auf ganz unterschiedliche Weise begleiten.
4: Bei den Kindern ist es viel, dass sie erstmal Balanceübungen machen, ne? Koordinationsübungen auf dem Pferd, auch schon so die ersten Lernspiele in Verbindung mit einem Pferd, ne? Dass man Buchstaben, Farben, ne? Dass man auch so ein bisschen Rhythmusgefühl auf dem Pferd, ne? So die ersten Sachen. Und speziell für Ältere, also Ältere in Anführungsstrichen, aber was jetzt eher so Reha-Patienten sind, sind es dann wirklich spezielle Rückenübungen, Armübungen, ne? Um da wieder die Beweglichkeit reinzubekommen, den Muskelaufbau. Ne?
1: Zum Angebot gehören zum Beispiel auch Therapien für Menschen mit ADHS, Autismus, Konzentrationsproblemen oder körperlichen Einschränkungen wie einer Querschnittslähmung. Entscheidend ist dabei auch das passende Therapiepferd. Eine gute Grundausbildung und vor allem Freude am Kontakt mit Menschen sind dafür besonders wichtig.
4: Auch ein paar Pferde von mir sind dabei, die auch in der Therapie mitlaufen, weil ich sag mal, es ist ja für die Kinder genauso wichtig, dass sie ganz brave, liebe Pferde haben, um reiten zu lernen. Und genau die gleichen braven, lieben Pferde brauche ich auch für den Therapiesport. Ne?
1: Für die Nachwuchsreiter geht es nun erstmal in Löbnitz mit der nächsten Qualifikationsrunde weiter. Und auch die Reittherapie bleibt ein wichtiger Bestandteil des Vereins.
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2: Der Freitag wird stürmisch. Es ist mit Böen von bis zu 24 Stundenkilometern zu rechnen. Der Tag bleibt überwiegend trocken. Jedoch ist frühs mit Gewitter zu rechnen. Allgemein kommt der Wind aus dem Westen. Über den Sonntag ziehen sich die Böen weiter weg. Also hier gut am Schirm festhalten.
3: Dieses Bild eines harmonischen Bitterfelder Innenstadtfests wird man in diesem Jahr so nicht sehen. Am Landtagswahlwochenende vom 4.9. bis zum 6.9. wird inmitten Bitterfelds in der Grünen Lunge ein Protestcamp mit Live-Musik, Vorträgen, Workshops, Lesungen, Dragshows und so weiter stattfinden. Es wird eine große Bühne mit einem bunten Programm, einige Zelte und natürlich ein Camp, in dem über das gesamte Wochenende gezeltet werden kann, geben. Und das bringt die Stadtgesellschaft teilweise auf die Palme. Denn aus diesem Grund wurde nun das Stadtfest des Bitterfelder Innenstadtvereins abgesagt. Wir sprachen mit der Vorsitzenden des Innenstadtvereins, Evelyn Prochnow.
4: Wir waren uns erst sehr spät einig bei uns im Innenstadtverein, dass aufgrund dieser Veranstaltung, die präsentiert wurde mit schlechte Grüße aus Bitterfeld, das war ja der Slogan dieser Versammlung, die angemeldet wurde, wohl schon im November, wir mit der Sicherheitslage, die daraus entsteht, nicht umgehen können.
3: Organisiert und angemeldet wurde das Protestcamp von der Aktionsgruppe 37a. Sie ist ein zivilgesellschaftliches antifaschistisches Bündnis in Sachsen-Anhalt. Der Name bezieht sich direkt auf den Artikel 37a der Verfassung des Landes Sachsen-Anhalt, welcher die staatliche Pflicht zum Schutz des friedlichen Zusammenlebens der Völker und zur Bekämpfung von Rassismus und Extremismus festlegt. Allerdings, und gerade das stößt bitter auf, findet dieses Camp in der Innenstadt Bitterfeld statt.
4: Ja, dieses Protestcamp wird in der Grünen Lunge stattfinden, mit Übernachtung. Also da wird gecampt. Zwei Tage lang dürfen diese Teilnehmer dort campen. Parallel läuft dann eine bunte Versammlung oder wie auch immer ein buntes Programm, wo auch Gruppen auftreten werden, die sehr suspekt sind in unseren Augen und wir damit die Sicherheit unserer Besucher des Stadtfestes, sprich Kinder, Familien überhaupt, nicht mehr damit rechnen können, dass das irgendwie störungsfrei abgeht. Wir hätten auch, was wir dann erst später erfahren haben, von der Stadt ein erhöhtes Sicherheitspotenzial von unserer Seite bringen müssen, was unser Sicherheitsdienst sowieso abgelehnt hat, mit normalen Kräften das abzusichern, unser Stadtfest. Und das hätten wir gar nicht finanziell stemmen können.
5: Die Rechtslage in Deutschland ist so, dass

0: angemeldete Versammlung auch stattfinden. Die kann die Stadtverwaltung nicht verhindern. Im Übrigen ist der Landkreis als Versammlungsbehörde zuständig dafür. Der Landkreis hat die Genehmigung erteilt. Es gibt ein sogenanntes Gespräch, Kooperationsgespräch, wie das Protestcamp durchgeführt wird. Ich denke, wir werden gemeinschaftlich Stadt Bitterfeld, Wolfen und Landkreis Anhalt-Bitterfeld alles tun, damit es hier ruhig und friedlich abläuft. Denn ich habe viele Sorgen der Bitterfelder bisher vernommen, die tatsächlich sich äußern, dass das zu Gefährdung kommen kann. Ich selber habe die Innenministerin des Landes Sachsen-Anhalt angeschrieben, weil ich die Sorgen auch ein Stückchen teile und sie gebeten, mit einem hohen Polizeiaufkommen, mit einem hohen Polizeieinsatz hier in Bitterfeld in der Zeit vom 4. bis zum 6. September Sorge zu tragen, dass es keine Eskalation gibt und dass es auch keine Sachbeschädigung gibt und dass hier alles friedlich bleibt.
1: Nun findet das Camp auch am 6. September statt, also dem Wahlsonntag. So befürchten einige Bitterfelder, dass die Teilnehmer durchaus in der Lage sind, auf die Wahl Einfluss zu nehmen. Denn mindestens 2 Wahllokale befinden sich in der Nähe des Camps.
0: Ja, das ist an dem Wahlwochenende angemeldet, mit Sicherheit von vornherein, auch aus diesen Gründen von dem Veranstalter. Ich hoffe nicht, dass das eine Gefährdung ist. Wie gesagt, es wird klare Regelungen geben, die der Landkreis in dem Kooperationsgespräch mit dem Verein durchsetzen wird. Und insofern nochmal die Hoffnung, dass es friedlich bleibt und dass dadurch die Wahl nicht beeinträchtigt wird und jeder in unserer Stadt Bitterfeld-Wolfen sein Wahlrecht auch davon Gebrauch machen kann.
1: Für Kai-Uwe Ziegler, der im Innenstadtverein aktiv ist, ist eine Verschiebung der Veranstaltung aus organisatorischen Gründen nicht möglich. Die Gründe dafür beschreibt er so.
2: Sie müssen das so sehen. Die Frau Brochnow war am 9.7. bei der Stadtverwaltung auf eigenen Antrieb. Das heißt, sie hat den Termin gemacht. Und da wurde uns zum allerersten Mal gesagt, wie viele Leute hier angesagt sind. Wir wussten ja bis dahin gar nicht, was für eine Größenordnung das ist. Man rechnet also mit bis zu 3.000 Besuchern dieser Veranstaltung. Und dann sagte man uns dort bei dieser Veranstaltung, sie kriegen auch noch ein anderes Sicherheitskonzept. Also wir hätten auflegen müssen, mehr Sicherheit, mehr was weiß ich. Und sie haben uns aber nicht gesagt, was das ist. Und das ist am 9.7. Jetzt können Sie mal auf den Kalender gucken, das ist ziemlich genau einen Monat her. Sie können dann nicht mehr verschieben. Die Stadt wusste es, das muss man heute, die wusste es seit dem 20. November 2025, dass sowas stattfindet. Wir wussten es nicht, wir haben nur Gerüchteküche jetzt im Laufe des Jahres gehört. Und da muss ich Ihnen ganz ehrlich sagen, einer der Anmelder, den kennen wir, wenn der Veranstaltung anmeldet, passiert meistens nichts. Deswegen haben wir uns da von den Gerüchten nicht leiten lassen. Aber seit dieser Ansage, dass dort bis zu 3.000 Leute kommen, und die sind alle nicht aus Bitterfeld wahrscheinlich, vielleicht 3% kommen hier aus der Region, die anderen kommen woanders her, haben wir gesagt, das können wir einfach nicht leisten, weil wir wollen, dass alle, die hierher auf unser Fest kommen, friedliches Fest erleben, keine Angst haben müssen und sagen, alles wird gut bis in die späten Abendstunden. Und wir wollen weder, dass von uns alkoholisierte Leute oder von da drüben alkoholisierte Leute in irgendeiner Form in eine Auseinandersetzung geraten, weil das kriegen wir, den Ruf kriegen wir nicht wieder los.
1: Für die Vorsitzende des Innenstadtvereins war die Kommunikation zwischen Stadt und dem Landkreis eher unglücklich. So hätte man die Veranstaltung bei rechtzeitiger Information über die Ausrichtung des Protestcamps auch um eine Woche verschieben können.
3: Ich hätte mir gewünscht, oder unser ganzer Verein hätte sich gewünscht, da wo uns der Platz nicht mehr sicher war zu mieten, der Robert-Schumann-Platz, dass man da auf uns drauf zugekommen wäre, warum der Platz nicht für uns zur Verfügung steht, warum, was für ein Camp da überhaupt ist, das wussten wir gar nicht zu diesem Zeitpunkt. Das wurde da noch sehr vertraulich behandelt. Da hätte ich mir gewünscht, dass die Stadt gesagt hätte, so und so sieht's aus. Oder der Landkreis, wie auch immer. Da wurde ja diese Versammlung im November wohl angemeldet. Da hätte jeder auf uns drauf zukommen können. Dann hätten wir das Fest verschoben. Eine Woche vorher, eine Woche später, wie auch immer. Irgendwie wäre es gegangen. Alles, was später passiert ist, konnte nicht mehr reguliert oder gecancelt werden, was wir schon mit Künstlern und alles zu tun hatten. Das ist schade, dass diese Kommunikation nicht stattgefunden hat.
1: In der Bevölkerung kommt die Entscheidung zur Absage des Stadtfestes nicht gut an, zumal sie durchaus auch politisch begründet werden kann. Ein besseres Händchen der Kreisverwaltung bei der Findung einer Örtlichkeit wünscht sich sicher nicht nur der Innenstadtverein. Dabei hätte

0: schon der Name des Protestcamps für mehr Interesse in der Verwaltung sorgen müssen.
1: Eine Veranstaltung, die schlechte Grüße aus Bitterfeld heißt. Und so heißt dieses Protestcamp ja. Ich weiß nicht, was das soll. Das ist ja ein Signal für alle, die hier in Bitterfeld wohnen, die hier leben. Und das finde ich einfach nicht richtig. Ja, ich glaube nicht, dass wir schlechte Grüße aus Bitterfeld brauchen.
2: Wie es nach der Schule weitergeht, ist bei jedem ganz unterschiedlich. Die einen interessieren sich für eine Ausbildung, die anderen für ein Studium. Auch bei den Schülern des Gymnasiums Philanthropinum steht diese Frage im Raum. Bei der mittlerweile zum 6. Mal stattfindenden Bildungsmesse Philan Connect Treffpunkt Zukunft hatten die Gymnasiasten am 18. August die Möglichkeit, sich zu informieren und herauszufinden, welcher Weg zu ihnen passen könnte.
3: Die Schüler bekommen hier die Möglichkeit, sich in Workshops zu Berufs- und Studienorientierungsthemen zu informieren, gewisse Projekte teilzunehmen, in verschiedene Bereiche reinzuschnuppern. Und parallel haben wir unsere Kooperationspartner hier auf dem Schulhof, wo die Schüler sich auch nochmal beraten lassen können zu Studien- und Ausbildungsmöglichkeiten. Wir haben nachher die Möglichkeit, mit den Jahrgängen 11 und 12 verschiedene Workshops anzubieten. Die Hochschule Anhalt bietet verschiedene Workshops aus ihren Studienbereichen. Wir haben auch Workshops mit unseren Kooperationspartnern, zum Beispiel mit dem Finanzamt, wo eine Steuererklärung erstellt werden kann, oder mit der Sparda Bank, die etwas über die finanzielle Zukunft der Schüler im Angebot dabei hat.
2: Entstanden ist die Bildungsmesse vor einigen Jahren aus einem gemeinsamen Projekt mit der Hochschule. Seitdem ist sie zu einem festen Bestandteil der Projektwoche geworden, die jedes Jahr zu Beginn des neuen Schuljahres stattfindet und ganz im Zeichen der Berufs- und Studienorientierung steht. In diesem Jahr nutzten 25 Aussteller die Gelegenheit, sich auf dem Schulhof vorzustellen.
3: Wir haben natürlich immer wieder andere Workshops, wir haben immer mal neue Kooperationspartner, damit das auch so ein bisschen Abwechslung hat. Und wir haben dieses Jahr auch die Möglichkeit genutzt, immer häufiger auch unsere Kooperationspartner in den Unterricht zu holen, damit die Schüler da auch praktisch an Beispielen direkt im Unterricht in den Fächern was zur Berufs- und Studienorientierung erfahren können. Das Interesse ist sehr groß. Wir haben die Jahrgänge 11 und 12 jetzt hier bei uns auf der Messe. Im Anschluss kommen die Jahrgänge 9 und 10, die sich langsam an das Thema Berufs- und Studienorientierung heranführen. Das ist natürlich ein bisschen Abwechslung, ein bisschen was anderes. Die Schüler können ein bisschen über den Tellerrand hinausschauen. Also wir freuen uns sehr, dass wir das anbieten können.
2: Die verschiedenen Aussteller stellten ganz unterschiedliche Ausbildungsberufe und Studiengänge vor. So bekamen die Schüler einen Eindruck davon, wie vielfältig die Möglichkeiten nach der Schule sind. Besonders hilfreich ist dabei der direkte Austausch mit Menschen aus der Praxis, denn persönliche Gespräche können bei der späteren Entscheidung Orientierung geben.
3: Wir glauben, dass der Austausch mit den Unternehmen für die Schüler sehr wichtig ist. Sowohl für die Schüler, um sich einfach zu orientieren und einen Überblick darüber zu bekommen, welche Möglichkeiten sie haben, als auch für unsere Unternehmen in der Region, die natürlich auch mitunter händeringend nach Nachwuchskräften suchen.
2: Positive Resonanz gibt es bei den Schülern neben den Informationen aus erster Hand auch besonders für die praktischen Workshops.
3: Wir sprechen natürlich im Anschluss auch in der Berufs- und Studienorientierung im Unterricht viel mit den Schülern, und wir merken, dass alles, was zum Anfassen, zum Ausprobieren, dass das natürlich sehr gut ankommt. Einfach nur eine reine Beratung, das ist, glaube ich, weniger zeitgemäß als mal ein Workshop, bei dem man direkt etwas ausprobieren kann, direkt etwas zeichnen kann, etwas am Computer machen kann. Das sind natürlich Sachen, die gut ankommen. Deswegen versuchen wir auch in dem Bereich viel anzubieten.
2: Für die Schüler bot die Messe damit eine gute Gelegenheit, sich inspirieren zu lassen und neue Perspektiven für die eigene Zukunft zu entdecken.
4: Auf einem soliden 10. Platz konnte der Dessau-Roßlauer HV die vergangene Saison in der zweiten Handball-Bundesliga beenden. Nach einer intensiven Vorbereitungsphase steht nun schon der Start in die nächste Spielzeit kurz bevor. Am 17. August luden die Handballer zu ihrer alljährlichen Saisoneröffnungspressekonferenz ins Hauptgebäude der Stadtsparkasse Dessau ein. Der Blick ging zunächst auf die bisherigen Testspiele, von denen der Verein nur eins gegen die HSG Hanau gewinnen konnte.
5: Ja, also wenn man die Ergebnisse schaut, dann tatsächlich steht so fest, dass wir nur ein Spiel gewonnen haben und sehr viele Spiele knapp verloren haben. Und das war bewusst, dass wir versucht haben, die neuen Leute einzuspielen. Wir haben versucht, in verschiedensten Konstellationen zu spielen, unabhängig von Ergebnis. Wir haben da wirklich nicht geschaut, ob wir am Ende gewinnen oder verlieren, weil für mich stand, wie gesagt, das Eingespielte des Teams im Vordergrund. Und wie gesagt, durch die neue Konstellation war es viel wichtiger, dass alle Konstellationen immer wieder spielen, in Abwehr, in Angriff, um dann zur Vorbereitung, Start eine Klarheit zu haben und die Jungs auch so weit zu bringen, dass alle in der Lage sind, dann am Ende bestmögliche Ergebnisse zu bringen.
4: Seit kurzem hat die Mannschaft von Vanja Radic mit Marcel Novak einen neuen Kapitän. Er wurde von seinen Teamkollegen gewählt und freut sich sehr über das Vertrauen. Wie schaut er nun auf die anstehende Saison?
6: Ziemlich positiv bisher, trotz den ganzen Verletzungen, die wir jetzt von letzter Saison noch mitgeschleppt haben, beziehungsweise frisch in der Vorbereitung bekommen haben, hat das kaum eine Rolle gespielt. Wir haben uns wirklich gut gezeigt in den Testspielen und die neuen Spieler gut integriert. Also das sind alles sehr junge Spieler, die perfekt in die Mannschaft passen, würde ich sagen, vom Spielerprofil. Natürlich kann man nicht erwarten, dass man nach ein oder anderthalb Monaten das ganze Potenzial aus den Spielern perfekt ins Team integriert. Das dauert einfach länger. Aber man sieht das Potenzial auf jeden Fall und ich hoffe, dass wir in den nächsten Wochen und Monaten dann wirklich auch eingespieltes Team werden, um an die 100% ranzukommen.
4: Um sportliche Bestleistungen erreichen zu können, muss auch das ganze Drumherum passen. Einer von vielen starken Partnern an der Seite des DRHV ist daher seit vielen Jahren die Stadtsparkasse Dessau.
7: Profisport finanziert sich tatsächlich hauptsächlich aus Sponsoring, gerade außerhalb des Fußballs, wo ein Großteil des Budgets aus Sponsorengeldern besteht. Das ist extrem wichtig und eben auch solche verlässlichen Partner, die ja schon seit Jahrzehnten an unserer Seite sind, da können wir stolz drauf sein, aber es ist auch nicht selbstverständlich. Deshalb gehört auch immer ein bisschen Dankbarkeit dazu.
4: In der Vorbereitungsphase hatte der DRHV mit großen Verletzungsproblemen zu kämpfen. Einige der verletzten Spieler werden bald wieder mit ins Training integriert. Wie schätzt Cheftrainer Vanja Radic den aktuellen Stand seiner Mannschaft ein?
5: Ja, wo die steht gegenüber den anderen Teams, das werden wir sehen. Ich glaube schon, dass wir gut durch die Vorbereitung gekommen sind und bereit sind zum Saisonstart. Natürlich durch die plötzliche Verletzungen, die entstanden sind in den ersten zwei Wochen, fehlt uns jetzt, würde ich sagen, schon eine Woche oder zwei, um auf Top-Level zu sein, aber wir sind da komplett optimistisch und lieben Herausforderungen und versuchen die bestmöglich jetzt auch zu bewältigen.
4: Und welche genauen Ziele hat sich der Handballverein nun für die anstehende Saison gesetzt?
7: Uns ist immer extrem wichtig, dass die Jungs das auch selber festlegen, weil wenn sie nicht an unsere Ziele glauben, dann macht man was falsch oder setzt falsche Ziele. Deshalb ist es heute Abend soweit, dass die Jungs sich die Ziele setzen. Aber wichtig ist uns, und ich glaube, das ist auch bei den Jungs so, dass man sich keine kleineren Ziele wie in der letzten Saison setzt. Und das ist, glaube ich, und wird auch so sein, dass die Jungs das heute Abend entscheiden. Ich glaube, wir haben eine gute Saison vor uns, gerade wenn man so viele Rückschläge auch schon in der Vorbereitung oder aus der letzten Saison mitgenommen hat, bin ich mir ziemlich sicher, dass es uns nur stärker gemacht hat und auch unsere Neuzugänge uns besser machen. Und darüber freue ich mich und endlich geht's wieder los.
4: Am 21. August startet der Pflichtspielbetrieb für die Biber im DHB-Pokal. Beim Zweitliga-Aufsteiger ASV Hamm-Westfalen wird sich entscheiden, wer in die zweite Pokalrunde einzieht. In der Liga trifft der DRHV dann am 29. August mit dem TV Emstetten auswärts auf den nächsten Aufsteiger. Das erste Heimspiel in der neuen Saison wird am 4. September um 20 Uhr in der Anhalt Arena ausgetragen. Zu Gast die Eulen Ludwigshafen.

0: Schön, dass Sie eingeschaltet haben und damit herzlich willkommen zur letzten Zeitnahausgabe in dieser Woche hier auf RAN 1. Die Genussbimmel der Dessauer Verkehrs GmbH geht am 11. September in die zweite Runde. Mit dem historischen Triebwagen TW28 können die Gäste Dessau-Roßlau bei einer besonderen Stadtrundfahrt erleben. Los geht das Ganze um 17.30 Uhr am Dessauer Hauptbahnhof. Während der Fahrt sorgen ein Begrüßungsgetränk und musikalische Unterhaltung für Stimmung. Anschließend erwartet die Teilnehmer im Angelikas Weinladen eine Weinverkostung mit passenden Snacks und Fingerfood. Die Sonderfahrt kostet 49 Euro pro Person. Die Teilnehmerzahl ist auf 20 Personen begrenzt. Tickets gibt es im Vorverkauf in der Mobilitätszentrale am Dessauer Hauptbahnhof. Eine Online-Reservierung ist bis zum 31. August über die Webseite der Dessauer Verkehrs GmbH möglich. Die Frage, was mache ich nach der Schule, kann einen die gesamte Schulzeit verfolgen. Um den Schülern die Möglichkeit zu geben, sich aktiv mit der Zukunft zu beschäftigen, veranstaltet das Gymnasium Philanthropinum bereits zum 6. Mal die Bildungsmesse Philan Connect. Circa 300 Schüler der Jahrgänge 9 bis 12 hatten die Möglichkeit, sich an den verschiedenen Ständen darüber zu informieren, was sie nach dem Abitur machen können, sei es ein Studium, eine Ausbildung oder auch ein Freiwilligendienst. Unter dem Motto Schön Salsa tanzen in Dessau startet die Salsa-Schule Dessau am Montag, den 31. August, in ihren Salsa-Herbst. In der Villa Krötenhof beginnt eine neue 8-wöchige Kursstaffel rund um Salsa Cubana und Rueda de Casino. In jeweils 60 Minuten pro Abend können Tanzbegeisterte die Grundlagen der Salsa Cubana erlernen oder bereits vorhandene Kenntnisse vertiefen. Das Angebot richtet sich sowohl an Anfänger als auch an Fortgeschrittene. Vorkenntnisse oder ein eigener Tanzpartner sind dabei nicht zwingend erforderlich. Im Mittelpunkt stehen der Spaß an der Bewegung, das gemeinsame Tanzen und natürlich die Musik. Für die Teilnahme empfiehlt die Salsa-Schule bequeme Kleidung sowie Schuhe, in denen man sich gut bewegen und tanzen kann. Das Motto der Salsa-Schule Dessau bringt die Freunde am Tanzen auf den Punkt. Denn Salsa ist ein Tanz, der durch den Körper geht. Anmeldungen sind ab sofort unter der Telefonnummer 0177. 4155421 oder per E-Mail an info@schlaflos-in-dessau.de möglich. Eine ganz besondere Form der Therapie ist die Reittherapie. Dabei dient das Pferd als Co-Therapeut und soll vor allem die emotionale, psychische und soziale Entwicklung fördern. Sandy Noack, Vereinschefin des Reitclub Anhalt Dessau und selbstständige Reittherapeutin, hat uns erklärt, was genau dahinter steckt.
1: Die erste Qualifikationsstation ist geschafft. Auf dem Reitplatz des Reitclub Anhalt Dessau fand am 16. August die erste Runde für den Elite Cup Ost statt.

0: Für die Nachwuchsreiter war es ein gelungener Turniertag. Nicht nur, um wichtige Punkte für den weiteren Verlauf des Cups zu sichern, sondern auch, um wertvolle Erfahrungen zu sammeln.
1: Ich habe ein neues Pferd und das war mein allererstes Turnier und ich bin jetzt auch noch nicht so oft geritten und dafür war ich sehr zufrieden. Also es wird langsam schon, ist halt die Abstimmung noch nicht so optimal, aber dafür war es wirklich schon echt gut.
2: Ich bin auch geritten, also ich war sehr zufrieden. Die Baustände, die wir sonst hatten, waren nicht so da. Ja, das war heute, glaube ich, schön.
0: Nach dem Turnier geht die Qualifikationsphase in Löbnitz weiter. Für die Nachwuchsreiter heißt es dann, weiter Punkte sammeln und sich für die dritte Runde sowie das Finale in Krepin qualifizieren. Dabei haben sich die jungen Reiterinnen auch ganz persönliche Ziele gesetzt.
2: Na, am besten bis L.
1: Also mein Ziel in der nächsten Zeit sind so, ich reite hauptsächlich Vielseitigkeit eigentlich und ich würde gerne nächstes oder übernächstes Jahr meine ersten internationalen Starts machen.
0: Der Reitclub Anhalt-Dessau richtet jedoch nicht nur die erste Qualifikationsrunde aus, sondern bietet auch etwas ganz Besonderes. Seit 2015 ist Vereinschefin Sandy Noack selbstständige Reittherapeutin.
3: Es sind jetzt schon über 10 Jahre, ne, was ich das therapeutische Reiten anbiete. Das ist natürlich viel für körperlich und geistig eingeschränkte Menschen, dann aber auch für Unfallpatienten, ne, genauso. Also ganz viel motorische Sachen nach Unfällen und dann arbeite ich da eben viel mit Tageskliniken, Behindertenverband, Lebenshilfen zusammen, ne, die dann mit Gruppen immer zu mir kommen und ich versuche oder ich gebe mein Bestes, denen noch mal so ein bisschen auf den Weg zu geben, dass sie ihren Alltag besser bewältigen können. Ne?
0: Pferde sind Meister der nonverbalen Kommunikation und können auch in der Therapie wertvolle Unterstützer sein. Sie helfen dabei, einen Zugang zu inneren Prozessen zu schaffen und können Menschen auf ganz unterschiedliche Weise begleiten.
3: Bei den Kindern ist es viel, dass sie erstmal Balanceübungen machen, ne? Koordinationsübungen auf dem Pferd, auch schon so die ersten Lernspiele in Verbindung mit einem Pferd, ne? Dass man Buchstaben, Farben, ne? Dass man auch so ein bisschen Rhythmusgefühl auf dem Pferd, ne? So die ersten Sachen und speziell für Ältere, also Ältere in Anführungsstrichen, aber was jetzt eher so Reha-Patienten sind, sind es dann wirklich spezielle Rückenübungen, Armübungen, ne? Um da wieder die Beweglichkeit reinzubekommen, den Muskelaufbau. Ne?
0: Zum Angebot gehören zum Beispiel auch Therapien für Menschen mit ADHS, Autismus, Konzentrationsproblemen oder körperlichen Einschränkungen wie einer Querschnittslähmung. Entscheidend ist dabei auch das passende Therapiepferd. Eine gute Grundausbildung und vor allem Freude am Kontakt mit Menschen sind dafür besonders wichtig.
3: Auch ein paar Pferde von mir sind dabei, die auch in der Therapie mitlaufen, weil ich sag mal, es ist ja für die Kinder genauso wichtig, dass sie ganz brave, liebe Pferde haben, um reiten zu lernen. Und genau die gleichen braven, lieben Pferde brauche ich auch für den Therapiesport. Ne?
0: Für die Nachwuchsreiter geht es nun erstmal in Löbnitz mit der nächsten Qualifikationsrunde weiter. Und auch die Reittherapie bleibt ein wichtiger Bestandteil des Vereins.
4: In Dessau-Roßlau gibt es derzeit noch keinen bestätigten Fund der invasiven asiatischen Hornisse. Zwar wurden seit 2025 einzelne Tiere in Sachsen-Anhalt gesichtet, ein Vorkommen in Dessau-Roßlau ist bislang jedoch noch nicht nachgewiesen. Die untere Naturschutzbehörde weist deshalb darauf hin, dass es sich bei einem Wespennest auf dem eigenen Grundstück sehr wahrscheinlich um eine heimische Art handelt. Da heimische Wespen und die europäische Hornisse unter besonderem Schutz stehen, sollten Nester keinesfalls eigenständig bekämpft oder entfernt werden. Bei einem störenden Wespen- oder Hornissennest oder der vermeintlichen Sichtung einer asiatischen Hornisse wird gebeten, zunächst Kontakt mit der unteren Naturschutzbehörde aufzunehmen und möglichst ein aussagekräftiges Foto mitzuschicken. So kann die Art bestimmt und über geeignete Maßnahmen wie beispielsweise eine Umsiedlung beraten werden. Die Erstberatung ist kostenlos. Weitere Informationen gibt es auf der Internetseite der Stadt. Damit, liebe Zuschauer, sind wir am Ende unserer Freitagsausgabe der Zeitnah-Nachrichten. Schauen jetzt noch auf den Wetterbericht und auf die Meldungen aus der Region. Am Samstag haben wir unseren Wochenrückblick für Sie im Programm und melden uns dann aus der Redaktion am Montag ab 18 Uhr wieder. Bis dahin haben Sie ein schönes Wochenende und machen Sie es gut.
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2: Der Freitag wird stürmisch. Es ist mit Böen von bis zu 24 Stundenkilometern zu rechnen. Der Tag bleibt überwiegend trocken. Jedoch ist frühs mit Gewitter zu rechnen. Allgemein kommt der Wind aus dem Westen. Über den Sonntag ziehen sich die Böen weiter weg. Also hier gut am Schirm festhalten.
3: Dieses Bild eines harmonischen Bitterfelder Innenstadtfests wird man in diesem Jahr so nicht sehen. Am Landtagswahlwochenende vom 4.9. bis zum 6.9. wird inmitten Bitterfelds in der Grünen Lunge ein Protestcamp mit Live-Musik, Vorträgen, Workshops, Lesungen, Dragshows und so weiter stattfinden. Es wird eine große Bühne mit einem bunten Programm, einige Zelte und natürlich ein Camp, in dem über das gesamte Wochenende gezeltet werden kann, geben. Und das bringt die Stadtgesellschaft teilweise auf die Palme. Denn aus diesem Grund wurde nun das Stadtfest des Bitterfelder Innenstadtvereins abgesagt. Wir sprachen mit der Vorsitzenden des Innenstadtvereins, Evelyn Prochnow.
4: Wir waren uns erst sehr spät einig bei uns im Innenstadtverein, dass aufgrund dieser Veranstaltung, die präsentiert wurde mit schlechte Grüße aus Bitterfeld, das war ja der Slogan dieser Versammlung, die angemeldet wurde, wohl schon im November, wir mit der Sicherheitslage, die daraus entsteht, nicht umgehen können.
3: Organisiert und angemeldet wurde das Protestcamp von der Aktionsgruppe 37a. Sie ist ein zivilgesellschaftliches antifaschistisches Bündnis in Sachsen-Anhalt. Der Name bezieht sich direkt auf den Artikel 37a der Verfassung des Landes Sachsen-Anhalt, welcher die staatliche Pflicht zum Schutz des friedlichen Zusammenlebens der Völker und zur Bekämpfung von Rassismus und Extremismus festlegt. Allerdings, und gerade das stößt bitter auf, findet dieses Camp in der Innenstadt Bitterfeld statt.
4: Ja, dieses Protestcamp wird in der Grünen Lunge stattfinden mit Übernachtung. Also da wird gecampt. 2 Tage lang dürfen diese Teilnehmer dort campen. Parallel läuft dann eine bunte Versammlung oder wie auch immer ein buntes Programm, wo auch Gruppen auftreten werden, die sehr suspekt sind in unseren Augen und wir damit die Sicherheit unserer Besucher des Stadtfestes, sprich Kinder, Familien überhaupt, nicht mehr damit rechnen können, dass das irgendwie störungsfrei abgeht. Wir hätten auch, was wir dann erst später erfahren haben, von der Stadt ein erhöhtes Sicherheitspotenzial von unserer Seite bringen müssen, was unser Sicherheitsdienst sowieso abgelehnt hat, mit normalen Kräften das abzusichern, unser Stadtfest. Und das hätten wir gar nicht finanziell stemmen können.
5: Die Rechtslage in Deutschland ist so, dass

0: angemeldete Versammlung auch stattfinden. Die kann die Stadtverwaltung nicht verhindern. Im Übrigen ist der Landkreis als Versammlungsbehörde zuständig dafür. Der Landkreis hat die Genehmigung erteilt. Es gibt ein sogenanntes Gespräch, Kooperationsgespräch, wie das Protestcamp durchgeführt wird. Ich denke, wir werden gemeinschaftlich Stadt Bitterfeld-Wolfen und Landkreis Anhalt-Bitterfeld alles tun, damit das hier ruhig und friedlich abläuft. Denn ich habe viele Sorgen der Bitterfelder bisher vernommen, die tatsächlich sich äußern, dass das zu Gefährdung kommen kann. Ich selber habe die Innenministerin des Landes Sachsen-Anhalt angeschrieben, weil ich die Sorgen auch ein Stückchen teile und sie gebeten, mit einem hohen Polizeiaufkommen, mit einem hohen Polizeieinsatz hier in Bitterfeld in der Zeit vom 4. bis zum 6. September Sorge zu tragen, dass es keine Eskalation gibt und dass es auch keine Sachbeschädigung gibt und dass hier alles friedlich bleibt.
1: Nun findet das Camp auch am 6. September statt, also dem Wahlsonntag. So befürchten einige Bitterfelder, dass die Teilnehmer durchaus in der Lage sind, auf die Wahl Einfluss zu nehmen. Denn mindestens 2 Wahllokale befinden sich in der Nähe des Camps.
0: Ja, das ist an dem Wahlwochenende angemeldet, mit Sicherheit von vornherein, auch aus diesen Gründen von dem Veranstalter. Ich hoffe nicht, dass das eine Gefährdung ist. Wie gesagt, es wird klare Regelungen geben, die der Landkreis in dem Kooperationsgespräch mit dem Verein durchsetzen wird. Und insofern nochmal die Hoffnung, dass es friedlich bleibt und dass dadurch die Wahl nicht beeinträchtigt wird und jeder in unserer Stadt Bitterfeld-Wolfen sein Wahlrecht auch davon Gebrauch machen kann.
1: Für Kai-Uwe Ziegler, der im Innenstadtverein aktiv ist, ist eine Verschiebung der Veranstaltung aus organisatorischen Gründen nicht möglich. Die Gründe dafür beschreibt er so.
2: Sie müssen das so sehen. Die Frau Brochnow war am 9.7. bei der Stadtverwaltung auf eigenen Antrieb. Das heißt, sie hat den Termin gemacht. Und da wurde uns zum allerersten Mal gesagt, wie viele Leute hier angesagt sind. Wir wussten ja bis dahin gar nicht, was für eine Größenordnung das ist. Man rechnet also mit bis zu 3000 Besuchern dieser Veranstaltung. Und dann sagte man uns dort bei dieser Veranstaltung, sie kriegen auch noch ein anderes Sicherheitskonzept. Also wir hätten auflegen müssen, mehr Sicherheit, mehr was weiß ich. Und sie haben uns aber nicht gesagt, was das ist. Und das ist am 9.7. Jetzt können Sie mal auf den Kalender gucken, das ist ziemlich genau einen Monat her. Sie können dann nicht mehr verschieben. Die Stadt wusste es, das muss man heute, sie wusste es seit dem 20. November 2025, dass sowas stattfindet. Wir wussten es nicht, wir haben nur Gerüchteküche jetzt im Laufe des Jahres gehört. Und da muss ich Ihnen ganz ehrlich sagen, einer der Anmelder, den kennen wir, wenn der Veranstaltung anmeldet, passiert meistens nichts. Deswegen haben wir uns da von den Gerüchten nicht leiten lassen. Aber seit dieser Ansage, dass dort bis zu 3000 Leute kommen, und die sind alle nicht aus Bitterfeld wahrscheinlich, vielleicht 3% kommen hier aus der Region, die anderen kommen woanders her, haben wir gesagt, das können wir einfach nicht leisten, weil wir wollen, dass alle, die hierher auf unser Fest kommen, friedliches Fest erleben, keine Angst haben müssen und sagen, alles wird gut bis in die späten Abendstunden. Und wir wollen weder, dass von uns alkoholisierte Leute oder von da drüben alkoholisierte Leute in irgendeiner Form in Auseinandersetzung geraten, weil das kriegen wir, den Ruf kriegen wir nie wieder los.
1: Für die Vorsitzende des Innenstadtvereins war die Kommunikation zwischen Stadt und dem Landkreis eher unglücklich. So hätte man die Veranstaltung bei rechtzeitiger Information über die Ausrichtung des Protestcamps auch um eine Woche verschieben können.
3: Ich hätte mir gewünscht, oder unser ganzer Verein hätte sich gewünscht, da, wo uns der Platz nicht mehr sicher war zu mieten, der Robert-Schumann-Platz, dass man da auf uns drauf zugekommen wäre, warum der Platz nicht für uns zur Verfügung steht, warum, was für ein Camp da überhaupt ist. Das wussten wir gar nicht zu diesem Zeitpunkt. Das wurde da damals noch sehr vertraulich behandelt. Da hätte ich mir gewünscht, dass die Stadt gesagt hätte, so und so sieht's aus. Oder der Landkreis, wie auch immer. Da wurde ja diese Versammlung im November wohl angemeldet. Da hätte jeder auf uns drauf zukommen können. Dann hätten wir das Fest verschoben. Eine Woche vorher, eine Woche später, wie auch immer. Irgendwie wäre es gegangen. Alles, was später passiert ist, konnte nicht mehr reguliert oder gecancelt werden, was wir schon mit Künstlern und alles zu tun hatten. Das ist schade, dass diese Kommunikation nicht stattgefunden hat.
1: In der Bevölkerung kommt die Entscheidung zur Absage des Stadtfestes nicht gut an, zumal sie durchaus auch politisch begründet werden kann. Ein besseres Händchen der Kreisverwaltung bei der Findung einer Örtlichkeit wünscht sich sicher nicht nur der Innenstadtverein. Dabei hätte schon der Name des Protestcamps für mehr Interesse in der Verwaltung sorgen müssen.
2: Eine Veranstaltung, die schlechte Grüße aus Bitterfeld heißt. Und so heißt dieses Protestcamp ja. Ich weiß nicht, was das soll. Das ist ja ein Signal für alle, die hier in Bitterfeld wohnen, die hier leben. Und das finde ich einfach nicht richtig. Ja, ich glaube nicht, dass wir schlechte Grüße aus Bitterfeld brauchen.
4: Wie es nach der Schule weitergeht, ist bei jedem ganz unterschiedlich. Die einen interessieren sich für eine Ausbildung, die anderen für ein Studium. Auch bei den Schülern des Gymnasiums Philanthropinum steht diese Frage im Raum. Bei der mittlerweile zum 6. Mal stattfindenden Bildungsmesse Philan Connect Treffpunkt Zukunft hatten die Gymnasiasten am 18. August die Möglichkeit, sich zu informieren und herauszufinden, welcher Weg zu ihnen passen könnte.
5: Die Schüler bekommen hier die Möglichkeit, sich in Workshops zu Berufs- und Studienorientierungsthemen zu informieren, gewisse Projekte teilzunehmen, in verschiedene Bereiche reinzuschnuppern. Und parallel haben wir unsere Kooperationspartner hier auf dem Schulhof, wo die Schüler sich auch nochmal beraten lassen können zu Studien- und Ausbildungsmöglichkeiten. Wir haben nachher die Möglichkeit, mit den Jahrgängen 11 und 12 verschiedene Workshops anzubieten. Die Hochschule Anhalt bietet verschiedene Workshops aus ihren Studienbereichen. Wir haben auch Workshops mit unseren Kooperationspartnern, zum Beispiel mit dem Finanzamt, wo eine Steuererklärung erstellt werden kann, oder mit der Sparda Bank, die etwas über die finanzielle Zukunft der Schüler im Angebot dabei hat.
4: Entstanden ist die Bildungsmesse vor einigen Jahren aus einem gemeinsamen Projekt mit der Hochschule. Seitdem ist sie zu einem festen Bestandteil der Projektwoche geworden, die jedes Jahr zu Beginn des neuen Schuljahres stattfindet und ganz im Zeichen der Berufs- und Studienorientierung steht. In diesem Jahr nutzten 25 Aussteller die Gelegenheit, sich auf dem Schulhof vorzustellen.
5: Wir haben natürlich immer wieder andere Workshops, wir haben immer mal neue Kooperationspartner, damit das auch so ein bisschen Abwechslung hat. Und wir haben dieses Jahr auch die Möglichkeit genutzt, immer häufiger auch unsere Kooperationspartner in den Unterricht zu holen, damit die Schüler da auch praktisch an Beispielen direkt im Unterricht in den Fächern was zur Berufs- und Studienorientierung erfahren können. Das Interesse ist sehr groß. Wir haben die Jahrgänge 11 und 12 jetzt hier bei uns auf der Messe. Im Anschluss kommen die Jahrgänge 9 und 10, die sich langsam an das Thema Berufs- und Studienorientierung heranführen. Das ist natürlich ein bisschen Abwechslung, ein bisschen was anderes. Die Schüler können ein bisschen über den Tellerrand hinausschauen. Also wir freuen uns sehr, dass wir das anbieten können.
4: Die verschiedenen Aussteller stellten ganz unterschiedliche Ausbildungsberufe und Studiengänge vor. So bekamen die Schüler einen Eindruck davon, wie vielfältig die Möglichkeiten nach der Schule sind. Besonders hilfreich ist dabei der direkte Austausch mit Menschen aus der Praxis, denn persönliche Gespräche können bei der späteren Entscheidung Orientierung geben.
5: Wir glauben, dass der Austausch mit den Unternehmen für die Schüler sehr wichtig ist. Sowohl für die Schüler, um sich einfach zu orientieren und einen Überblick darüber zu bekommen, welche Möglichkeiten sie haben, als auch für unsere Unternehmen in der Region, die natürlich auch mitunter sehr händeringend nach Nachwuchskräften suchen.
4: Positive Resonanz gibt es bei den Schülern neben den Informationen aus erster Hand auch besonders für die praktischen Workshops.
5: Wir sprechen natürlich im Anschluss auch in der Berufs- und Studienorientierung im Unterricht viel mit den Schülern und wir merken, dass alles, was zum Anfassen, zum Ausprobieren, dass das natürlich sehr gut ankommt. Einfach nur eine reine Beratung, das ist, glaube ich, weniger zeitgemäß als mal ein Workshop, bei dem man direkt etwas ausprobieren kann, direkt etwas zeichnen kann, etwas am Computer machen kann. Das sind natürlich Sachen, die gut ankommen. Deswegen versuchen wir auch in dem Bereich viel anzubieten.
4: Für die Schüler bot die Messe damit eine gute Gelegenheit, sich inspirieren zu lassen und neue Perspektiven für die eigene Zukunft zu entdecken.
6: Auf einem soliden 10. Platz konnte der Dessau-Roßlauer HV die vergangene Saison in der zweiten Handball-Bundesliga beenden. Nach einer intensiven Vorbereitungsphase steht nun schon der Start in die nächste Spielzeit kurz bevor. Am 17. August luden die Handballer zu ihrer alljährlichen Saisoneröffnungspressekonferenz ins Hauptgebäude der Stadtsparkasse Dessau ein. Der Blick ging zunächst auf die bisherigen Testspiele, von denen der Verein nur eins gegen die HSG Hanau gewinnen konnte.
7: Ja, also wenn man die Ergebnisse schaut, dann tatsächlich steht so fest, dass wir nur ein Spiel gewonnen haben und sehr viele Spiele knapp verloren haben. Und das war bewusst, dass wir versucht haben, die neuen Leute einzuspielen. Wir haben versucht, in verschiedensten Konstellationen zu spielen, unabhängig von Ergebnis. Wir haben da wirklich nie geschaut, ob wir am Ende gewinnen oder verlieren, weil für mich stand, wie gesagt, das Eingespielte des Teams im Vordergrund. Und wie gesagt, durch die neue Konstellation war es viel wichtiger, dass alle Konstellationen immer wieder spielen, in Abwehr, in Angriff, um dann zur Vorbereitung, Start, eine Klarheit zu haben und die Jungs auch so weit zu bringen, dass alle in der Lage sind, dann am Ende bestmögliche Ergebnisse zu bringen.
6: Seit kurzem hat die Mannschaft von Vanja Radic mit Marcel Novak einen neuen Kapitän. Er wurde von seinen Teamkollegen gewählt und freut sich sehr über das Vertrauen. Wie schaut er nun auf die anstehende Saison?
8: Ziemlich positiv bisher, trotz den ganzen Verletzungen, die wir jetzt von letzter Saison noch mitgeschleppt haben, beziehungsweise frisch in der Vorbereitung bekommen haben, hat das kaum eine Rolle gespielt. Wir haben uns wirklich gut gezeigt in den Testspielen und die neuen Spieler gut integriert. Also das sind alles sehr junge Spieler, die perfekt in die Mannschaft passen, würde ich sagen, vom Spielerprofil. Natürlich kann man nicht erwarten, dass man nach ein oder anderthalb Monaten das ganze Potenzial aus den Spielern perfekt ins Team integriert. Das dauert einfach länger. Aber man sieht das Potenzial auf jeden Fall und ich hoffe, dass wir in den nächsten Wochen und Monaten dann wirklich auch eingespieltes Team werden, um an die 100% ranzukommen.
6: Um sportliche Bestleistungen erreichen zu können, muss auch das Ganze drumherum passen. Einer von vielen starken Partnern an der Seite des DRHV ist daher seit vielen Jahren die Stadtsparkasse Dessau.
9: Profisport finanziert sich tatsächlich hauptsächlich aus Sponsoring, gerade außerhalb des Fußballs, wo ein Großteil des Budgets aus Sponsorengeldern besteht. Das ist extrem wichtig und eben auch solche verlässlichen Partner, die ja schon seit Jahrzehnten an unserer Seite sind, da können wir stolz drauf sein, aber es ist auch nicht selbstverständlich. Deshalb gehört auch immer ein bisschen Dankbarkeit dazu.
6: In der Vorbereitungsphase hatte der DRHV mit großen Verletzungsproblemen zu kämpfen. Einige der verletzten Spieler werden bald wieder mit ins Training integriert. Wie schätzt Cheftrainer Vanja Radic den aktuellen Stand seiner Mannschaft ein?
7: Ja, wo die steht gegenüber den anderen Teams, das werden wir sehen. Aber ich glaube schon, dass wir gut durch die Vorbereitung gekommen sind und bereit sind zum Saisonstart. Natürlich durch die plötzliche Verletzungen, die entstanden sind in den ersten zwei Wochen, fehlt uns jetzt, würde ich sagen, schon eine Woche oder zwei, um auf Top-Level zu sein, aber wir sind da komplett optimistisch und lieben Herausforderungen und versuchen die bestmöglich jetzt auch zu bewältigen.
6: Und welche genauen Ziele hat sich der Handballverein nun für die anstehende Saison gesetzt?
9: Uns ist immer extrem wichtig, dass die Jungs das auch selber festlegen, weil wenn sie nicht an unsere Ziele glauben, dann macht man was falsch oder setzt falsche Ziele. Deshalb ist es heute Abend soweit, dass die Jungs sich die Ziele setzen. Aber wichtig ist uns, und ich glaube, das ist auch bei den Jungs so, dass man sich keine kleineren Ziele wie in der letzten Saison setzt. Und das ist, glaube ich, und wird auch so sein, dass die Jungs das heute Abend entscheiden. Ich glaube, wir haben eine gute Saison vor uns. Gerade wenn man so viele Rückschläge auch schon in der Vorbereitung oder aus der letzten Saison mitgenommen hat, bin ich mir ziemlich sicher, dass es uns nur stärker gemacht hat und auch unsere Neuzugänge uns besser machen. Und darüber freue ich mich und endlich geht's wieder los.
6: Am 21. August startet der Pflichtspielbetrieb für die Biber im DHB-Pokal. Beim Zweitliga-Aufsteiger ASV Hamm-Westfalen wird sich entscheiden, wer in die zweite Pokalrunde einzieht. In der Liga trifft der DRHV dann am 29. August mit dem TV Emstetten auswärts auf den nächsten Aufsteiger. Das erste Heimspiel in der neuen Saison wird am 4. September um 20 Uhr in der Anhalt Arena ausgetragen. Zu Gast die Eulen Ludwigshafen.

0: Schön, dass Sie eingeschaltet haben und damit herzlich willkommen zur letzten Zeitnah-Ausgabe in dieser Woche hier auf RAN 1. Die Genussbimmel der Dessauer Verkehrs GmbH geht am 11. September in die zweite Runde. Mit dem historischen Triebwagen TW28 können die Gäste Dessau-Roßlau bei einer besonderen Stadtrundfahrt erleben. Los geht das Ganze um 17.30 Uhr am Dessauer Hauptbahnhof. Während der Fahrt sorgen ein Begrüßungsgetränk und musikalische Unterhaltung für Stimmung. Anschließend erwartet die Teilnehmer im Angelikas Weinladen eine Weinverkostung mit passenden Snacks und Fingerfood. Die Sonderfahrt kostet 49 Euro pro Person. Die Teilnehmerzahl ist auf 20 Personen begrenzt. Tickets gibt es im Vorverkauf in der Mobilitätszentrale am Dessauer Hauptbahnhof. Eine Online-Reservierung ist bis zum 31. August über die Webseite der Dessauer Verkehrs GmbH möglich. Die Frage, was mache ich nach der Schule, kann einen die gesamte Schulzeit verfolgen. Um den Schülern die Möglichkeit zu geben, sich aktiv mit der Zukunft zu beschäftigen, veranstaltet das Gymnasium Philanthropinum bereits zum 6. Mal die Bildungsmesse Philan Connect. Circa 300 Schüler der Jahrgänge 9 bis 12 hatten die Möglichkeit, sich an den verschiedenen Ständen darüber zu informieren, was sie nach dem Abitur machen können, sei es ein Studium, eine Ausbildung oder auch ein Freiwilligendienst. Unter dem Motto Schön Salsa tanzen in Dessau startet die Salsa-Schule Dessau am Montag, den 31. August, in ihren Salsa-Herbst. In der Villa Krötenhof beginnt eine neue achtwöchige Kursstaffel rund um Salsa Cubana und Rueda de Casino. In jeweils 60 Minuten pro Abend können Tanzbegeisterte die Grundlagen der Salsa Cubana erlernen oder bereits vorhandene Kenntnisse vertiefen. Das Angebot richtet sich sowohl an Anfänger als auch an Fortgeschrittene. Vorkenntnisse oder ein eigener Tanzpartner sind dabei nicht zwingend erforderlich. Im Mittelpunkt stehen der Spaß an der Bewegung, das gemeinsame Tanzen und natürlich die Musik. Für die Teilnahme empfiehlt die Salsa-Schule bequeme Kleidung sowie Schuhe, in denen man sich gut bewegen und tanzen kann. Das Motto der Salsa-Schule Dessau bringt die Freunde am Tanzen auf den Punkt. Denn Salsa ist ein Tanz, der durch den Körper geht. Anmeldungen sind ab sofort unter der Telefonnummer 0177. 4155421 oder per E-Mail an info@schlaflos-in-dessau.de möglich. Eine ganz besondere Form der Therapie ist die Reittherapie. Dabei dient das Pferd als Co-Therapeut und soll vor allem die emotionale, psychische und soziale Entwicklung fördern. Sandy Noack, Vereinschefin des Reitclub Anhalt Dessau und selbstständige Reittherapeutin, hat uns erklärt, was genau dahinter steckt.
1: Die erste Qualifikationsstation ist geschafft. Auf dem Reitplatz des Reitclub Anhalt Dessau fand am 16. August die erste Runde für den Elite Cup Ost statt. Für die Nachwuchsreiter war es ein gelungener Turniertag. Nicht nur, um wichtige Punkte für den weiteren Verlauf des Cups zu sichern, sondern auch, um wertvolle Erfahrungen zu sammeln.
2: Ich habe ein neues Pferd und das war mein allererstes Turnier und ich bin jetzt auch noch nicht so oft geritten und dafür war ich sehr zufrieden. Also es wird langsam schon, ist halt die Abstimmung noch nicht so optimal, aber dafür war es wirklich schon echt gut.
3: Ich bin auch geritten, also ich war sehr zufrieden. Die Baustände, die wir sonst hatten, waren nicht so da. Ja, das war heute, glaube ich, schön.
1: Nach dem Turnier geht die Qualifikationsphase in Löbnitz weiter. Für die Nachwuchsreiter heißt es dann, weiter Punkte sammeln und sich für die dritte Runde sowie das Finale in Krepin qualifizieren. Dabei haben sich die jungen Reiterinnen auch ganz persönliche Ziele gesetzt.
3: Na, am besten bis L.
2: Also mein Ziel in der nächsten Zeit sind so, ich reite hauptsächlich Vielseitigkeit eigentlich und ich würde gerne nächstes oder übernächstes Jahr meine ersten internationalen Starts machen.
1: Der Reitclub Anhalt Dessau richtet jedoch nicht nur die erste Qualifikationsrunde aus, sondern bietet auch etwas ganz Besonderes. Seit 2015 ist Vereinschefin Sandy Noack selbstständige Reittherapeutin.
4: Es sind jetzt schon über 10 Jahre, ne, was ich das therapeutische Reiten anbiete. Das ist natürlich viel für körperlich und geistig eingeschränkte Menschen, dann aber auch für Unfallpatienten, ne, genauso. Also ganz viel motorische Sachen nach Unfällen. Und dann arbeite ich da eben viel mit Tageskliniken, Behindertenverband, Lebenshilfen zusammen, ne, die dann mit Gruppen immer zu mir kommen. Und ich versuche oder ich gebe mein Bestes, denen noch mal so ein bisschen auf den Weg zu geben, dass sie ihren Alltag besser bewältigen können. Ne?
1: Pferde sind Meister der nonverbalen Kommunikation und können auch in der Therapie wertvolle Unterstützer sein. Sie helfen dabei, einen Zugang zu inneren Prozessen zu schaffen und können Menschen auf ganz unterschiedliche Weise begleiten.
4: Bei den Kindern ist es viel, dass sie erstmal Balanceübungen machen, ne? Koordinationsübungen auf dem Pferd, auch schon so die ersten Lernspiele in Verbindung mit einem Pferd, ne? Dass man Buchstaben, Farben, ne? Dass man auch so ein bisschen Rhythmusgefühl auf dem Pferd, ne? So die ersten Sachen. Und speziell für Ältere, also Ältere in Anführungsstrichen, aber was jetzt eher so Reha-Patienten sind, sind es dann wirklich spezielle Rückenübungen, Armübungen, ne? Um da wieder die Beweglichkeit reinzubekommen, den Muskelaufbau. Ne?
1: Zum Angebot gehören zum Beispiel auch Therapien für Menschen mit ADHS, Autismus, Konzentrationsproblemen oder körperlichen Einschränkungen wie einer Querschnittslähmung. Entscheidend ist dabei auch das passende Therapiepferd. Eine gute Grundausbildung und vor allem Freude am Kontakt mit Menschen sind dafür besonders wichtig.
4: Auch ein paar Pferde von mir sind dabei, die auch in der Therapie mitlaufen, weil ich sag mal, es ist ja für die Kinder genauso wichtig, dass sie ganz brave, liebe Pferde haben, um reiten zu lernen. Und genau die gleichen braven, lieben Pferde brauche ich auch für den Therapiesport. Ne?
1: Für die Nachwuchsreiter geht es nun erstmal in Löbnitz mit der nächsten Qualifikationsrunde weiter. Und auch die Reittherapie bleibt ein wichtiger Bestandteil des Vereins.
0: In Dessau-Roßlau gibt es derzeit noch keinen bestätigten Fund der invasiven asiatischen Hornisse. Zwar wurden seit 2025 einzelne Tiere in Sachsen-Anhalt gesichtet, ein Vorkommen in Dessau-Roßlau ist bislang jedoch noch nicht nachgewiesen. Die untere Naturschutzbehörde weist deshalb darauf hin, dass es sich bei einem Wespennest auf dem eigenen Grundstück sehr wahrscheinlich um eine heimische Art handelt. Da heimische Wespen und die europäische Hornisse unter besonderem Schutz stehen, sollten Nester keinesfalls eigenständig bekämpft oder entfernt werden. Bei einem störenden Wespen- oder Hornissennest oder der vermeintlichen Sichtung einer asiatischen Hornisse wird gebeten, zunächst Kontakt mit der unteren Naturschutzbehörde aufzunehmen und möglichst ein aussagekräftiges Foto mitzuschicken. So kann die Art bestimmt und über geeignete Maßnahmen wie beispielsweise eine Umsiedlung beraten werden. Die Erstberatung ist kostenlos. Weitere Informationen gibt es auf der Internetseite der Stadt. Damit, liebe Zuschauer, sind wir am Ende unserer Freitagsausgabe der Zeitnah-Nachrichten. Schauen jetzt noch auf den Wetterbericht und auf die Meldungen aus der Region. Am Samstag haben wir unseren Wochenrückblick für Sie im Programm und melden uns dann aus der Redaktion am Montag ab 18 Uhr wieder. Bis dahin haben Sie ein schönes Wochenende und machen Sie es gut.
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2: Der Freitag wird stürmisch. Es ist mit Böen von bis zu 24 Stundenkilometern zu rechnen. Der Tag bleibt überwiegend trocken. Jedoch ist frühs mit Gewitter zu rechnen. Allgemein kommt der Wind aus dem Westen. Über den Sonntag ziehen sich die Böen weiter weg. Also hier gut am Schirm festhalten.
3: Dieses Bild eines harmonischen Bitterfelder Innenstadtfests wird man in diesem Jahr so nicht sehen. Am Landtagswahlwochenende vom 4.9. bis zum 6.9. wird inmitten Bitterfelds in der Grünen Lunge ein Protestcamp mit Live-Musik, Vorträgen, Workshops, Lesungen, Dragshows und so weiter stattfinden. Es wird eine große Bühne mit einem bunten Programm, einige Zelte und natürlich ein Camp, in dem über das gesamte Wochenende gezeltet werden kann, geben. Und das bringt die Stadtgesellschaft teilweise auf die Palme. Denn aus diesem Grund wurde nun das Stadtfest des Bitterfelder Innenstadtvereins abgesagt. Wir sprachen mit der Vorsitzenden des Innenstadtvereins, Evelyn Prochnow.
4: Wir waren uns erst sehr spät einig bei uns im Innenstadtverein, dass aufgrund dieser Veranstaltung, die präsentiert wurde mit schlechte Grüße aus Bitterfeld, das war ja der Slogan dieser Versammlung, die angemeldet wurde, wohl schon im November, wir mit der Sicherheitslage, die daraus entsteht, nicht umgehen können.
3: Organisiert und angemeldet wurde das Protestcamp von der Aktionsgruppe 37a. Sie ist ein zivilgesellschaftliches antifaschistisches Bündnis in Sachsen-Anhalt. Der Name bezieht sich direkt auf den Artikel 37a der Verfassung des Landes Sachsen-Anhalt, welcher die staatliche Pflicht zum Schutz des friedlichen Zusammenlebens der Völker und zur Bekämpfung von Rassismus und Extremismus festlegt. Allerdings, und gerade das stößt bitter auf, findet dieses Camp in der Innenstadt Bitterfeld statt.
4: Ja, dieses Protestcamp wird in der Grünen Lunge stattfinden mit Übernachtung. Also da wird gecampt. 2 Tage lang dürfen diese Teilnehmer dort campen. Parallel läuft dann eine bunte Versammlung oder wie auch immer ein buntes Programm, wo auch Gruppen auftreten werden, die sehr suspekt sind in unseren Augen und wir damit die Sicherheit unserer Besucher des Stadtfestes, sprich Kinder, Familien überhaupt nicht mehr damit rechnen können, dass das irgendwie störungsfrei abgeht. Wir hätten auch, was wir dann erst später erfahren haben, von der Stadt ein erhöhtes Sicherheitspotenzial von unserer Seite bringen müssen, was unser Sicherheitsdienst sowieso abgelehnt hat, mit normalen Kräften das abzusichern, unser Stadtfest. Und das hätten wir gar nicht finanziell stemmen können.
5: Die Rechtslage in Deutschland ist so, dass angemeldete Versammlungen auch stattfinden. Die kann die Stadtverwaltung nicht verhindern. Im Übrigen ist der Landkreis als Versammlungsbehörde zuständig dafür. Der Landkreis hat die Genehmigung erteilt. Es gibt ein sogenanntes Kooperationsgespräch, wie das Protestcamp durchgeführt wird. Ich denke, wir werden gemeinschaftlich Stadt Bitterfeld, Wolfen und Landkreis Anhalt-Bitterfeld alles tun, damit es hier ruhig und friedlich abläuft. denn ich habe viele Sorgen der Bitterfelder bisher vernommen, die tatsächlich sich äußern, dass das zu Gefährdung kommen kann. Ich selber habe die Innenministerin des Landes Sachsen-Anhalt angeschrieben, weil ich die Sorgen auch ein Stückchen teile, und sie gebeten, mit einem hohen Polizei

0: aufkommen mit einem hohen Polizeieinsatz hier in Bitterfeld in der Zeit vom 4. bis zum 6. September Sorge zu tragen, dass es keine Eskalation gibt und dass es auch keine Sachbeschädigung gibt und dass hier alles friedlich bleibt.
1: Nun findet das Camp auch am 6. September statt, also dem Wahlsonntag. So befürchten einige Bitterfelder, dass die Teilnehmer durchaus in der Lage sind, auf die Wahl Einfluss zu nehmen. Denn mindestens 2 Wahllokale befinden sich in der Nähe des Camps.
0: Ja, das ist an dem Wahlwochenende angemeldet, mit Sicherheit von vornherein, auch aus diesen Gründen von dem Veranstalter. Ich hoffe nicht, dass das eine Gefährdung ist. Wie gesagt, es wird klare Regelungen geben, die der Landkreis in dem Kooperationsgespräch mit dem Verein durchsetzen wird. Und insofern nochmal die Hoffnung, dass es friedlich bleibt und dass dadurch die Wahl nicht beeinträchtigt wird und jeder in unserer Stadt Bitterfeld-Wolfen sein Wahlrecht auch davon Gebrauch machen kann.
1: Für Kai-Uwe Ziegler, der im Innenstadtverein aktiv ist, ist eine Verschiebung der Veranstaltung aus organisatorischen Gründen nicht möglich. Die Gründe dafür beschreibt er so.
2: Sie müssen das so sehen. Die Frau Brochnow war am 9.7. bei der Stadtverwaltung auf eigenen Antrieb. Das heißt, sie hat den Termin gemacht. Und da wurde uns zum allerersten Mal gesagt, wie viele Leute hier angesagt sind. Wir wussten ja bis dahin gar nicht, was für eine Größenordnung das ist. Man rechnet also mit bis zu 3.000 Besuchern dieser Veranstaltung. Und dann sagte man uns dort bei dieser Veranstaltung, sie kriegen auch noch ein anderes Sicherheitskonzept. Also wir hätten auflegen müssen, mehr Sicherheit, mehr was weiß ich. Und sie haben uns aber nicht gesagt, was das ist. Und das ist am 9.7. Jetzt können Sie mal auf den Kalender gucken, das ist ziemlich genau einen Monat her. Sie können dann nicht mehr verschieben. Die Stadt wusste es, das muss man heute, die wusste es seit dem 20. November 2025, dass sowas stattfindet. Wir wussten es nicht, wir haben nur die Gerüchteküche jetzt im Laufe des Jahres gehört. Und da muss ich Ihnen ganz ehrlich sagen, einer der Anmelder, den kennen wir, wenn der Veranstaltung anmeldet, passiert meistens nichts. Deswegen haben wir uns da von den Gerüchten nicht leiten lassen. Aber seit dieser Ansage, dass dort bis zu 3.000 Leute kommen, und die sind alle nicht aus Bitterfeld wahrscheinlich, vielleicht 3% kommen hier aus der Region, die anderen kommen woanders her, haben wir gesagt, das können wir einfach nicht leisten, weil wir wollen, dass alle, die hierher auf unser Fest kommen, friedliches Fest erleben, keine Angst haben müssen und sagen, alles wird gut bis in die späten Abendstunden. Und wir wollen weder, dass von uns alkoholisierte Leute oder von da drüben alkoholisierte Leute in irgendeiner Form in eine Auseinandersetzung geraten, weil das kriegen wir, den Ruf kriegen wir nie wieder los.
1: Für die Vorsitzende des Innenstadtvereins war die Kommunikation zwischen Stadt und dem Landkreis eher unglücklich. So hätte man die Veranstaltung bei rechtzeitiger Information über die Ausrichtung des Protestcamps auch um eine Woche verschieben können.
3: Ich hätte mir gewünscht, oder unser ganzer Verein hätte sich gewünscht, da wo uns der Platz nicht mehr sicher war zu mieten, der Robert-Schumann-Platz, dass man da auf uns drauf zugekommen wäre, warum der Platz nicht für uns zur Verfügung steht, warum, was für ein Camp da überhaupt ist, das wussten wir gar nicht zu diesem Zeitpunkt. Das wurde da noch sehr vertraulich behandelt. Da hätte ich mir gewünscht, dass die Stadt gesagt hätte, so und so sieht's aus. Oder der Landkreis, wie auch immer. Da wurde ja diese Versammlung im November wohl angemeldet. Da hätte jeder auf uns drauf zukommen können, dann hätten wir das Fest verschoben, eine Woche vorher, eine Woche später, wie auch immer, irgendwie wäre es gegangen. Alles, was später passiert ist, konnte nicht mehr reguliert oder gecancelt werden, was wir schon mit Künstlern und alles zu tun hatten. Das ist schade, dass diese Kommunikation nicht stattgefunden hat.
1: In der Bevölkerung kommt die Entscheidung zur Absage des Stadtfestes nicht gut an, zumal sie durchaus auch politisch begründet werden kann. Ein besseres Händchen der Kreisverwaltung bei der Findung einer Örtlichkeit wünscht sich sicher nicht nur der Innenstadtverein. Dabei hätte schon der Name des Protestcamps für mehr Interesse in der Verwaltung sorgen müssen.
2: Eine Veranstaltung, die schlechte Grüße aus Bitterfeld heißt, und so heißt dieses Protestcamp ja, ich weiß nicht, was das soll. Das ist ja ein Signal für alle, die hier in Bitterfeld wohnen, die hier leben. Und das finde ich einfach nicht richtig. Ja, ich glaube nicht, dass wir schlechte Grüße aus Bitterfeld brauchen.
4: Wie es nach der Schule weitergeht, ist bei jedem ganz unterschiedlich. Die einen interessieren sich für eine Ausbildung, die anderen für ein Studium. Auch bei den Schülern des

0: Gymnasiums Philanthropinum steht diese Frage im Raum. Bei der mittlerweile zum 6. Mal stattfindenden Bildungsmesse Philan Connect Treffpunkt Zukunft hatten die Gymnasiasten am 18. August die Möglichkeit, sich zu informieren und herauszufinden, welcher Weg zu ihnen passen könnte.
1: Die Schüler bekommen hier die Möglichkeit, sich in Workshops zu Berufs- und Studienorientierungsthemen zu informieren, gewisse Projekte teilzunehmen, in verschiedene Bereiche reinzuschnuppern. Und parallel haben wir unsere Kooperationspartner hier auf dem Schulhof, wo die Schüler sich auch nochmal beraten lassen können zu Studien- und Ausbildungsmöglichkeiten. Wir haben nachher die Möglichkeit, mit den Jahrgängen 11 und 12 verschiedene Workshops anzubieten. Die Hochschule Anhalt bietet verschiedene Workshops aus ihren Studienbereichen. Wir haben auch Workshops mit unseren Kooperationspartnern, zum Beispiel mit dem Finanzamt, wo eine Steuererklärung erstellt werden kann, oder mit der Sparda Bank, die etwas über die finanzielle Zukunft der Schüler im Angebot dabei hat.
0: Entstanden ist die Bildungsmesse vor einigen Jahren aus einem gemeinsamen Projekt mit der Hochschule. Seitdem ist sie zu einem festen Bestandteil der Projektwoche geworden, die jedes Jahr zu Beginn des neuen Schuljahres stattfindet und ganz im Zeichen der Berufs- und Studienorientierung steht. In diesem Jahr nutzten 25 Aussteller die Gelegenheit, sich auf dem Schulhof vorzustellen.
1: Wir haben natürlich immer wieder andere Workshops, wir haben immer mal neue Kooperationspartner, damit das auch so ein bisschen Abwechslung hat. Und wir haben dieses Jahr auch die Möglichkeit genutzt, immer häufiger auch unsere Kooperationspartner in den Unterricht zu holen, damit die Schüler da auch praktisch an Beispielen direkt im Unterricht in den Fächern was zur Berufs- und Studienorientierung erfahren können. Das Interesse ist sehr groß. Wir haben die Jahrgänge 11 und 12 jetzt hier bei uns auf der Messe. Im Anschluss kommen die Jahrgänge 9 und 10, die sich langsam an das Thema Berufs- und Studienorientierung heranführen. Das ist natürlich ein bisschen Abwechslung, ein bisschen was anderes. Die Schüler können ein bisschen über den Tellerrand hinausschauen. Also wir freuen uns sehr, dass wir das anbieten können.
0: Die verschiedenen Aussteller stellten ganz unterschiedliche Ausbildungsberufe und Studiengänge vor. So bekamen die Schüler einen Eindruck davon, wie vielfältig die Möglichkeiten nach der Schule sind. Besonders hilfreich ist dabei der direkte Austausch mit Menschen aus der Praxis, denn persönliche Gespräche können bei der späteren Entscheidung Orientierung geben.
1: Wir glauben, dass der Austausch mit den Unternehmen für die Schüler sehr wichtig ist. Sowohl für die Schüler, um sich einfach zu orientieren und einen Überblick darüber zu bekommen, welche Möglichkeiten sie haben, als auch für unsere Unternehmen in der Region, die natürlich auch mitunter händeringend nach Nachwuchskräften suchen.
0: Positive Resonanz gibt es bei den Schülern neben den Informationen aus erster Hand auch besonders für die praktischen Workshops.
1: Wir sprechen natürlich im Anschluss auch in der Berufs- und Studienorientierung im Unterricht viel mit den Schülern und wir merken, dass alles, was zum Anfassen, zum Ausprobieren, dass das natürlich sehr gut ankommt. Einfach nur eine reine Beratung, das ist, glaube ich, weniger zeitgemäß als mal ein Workshop, bei dem man direkt etwas ausprobieren kann, direkt etwas zeichnen kann, etwas am Computer machen kann. Das sind natürlich Sachen, die gut ankommen. Deswegen versuchen wir auch in dem Bereich viel anzubieten.
0: Für die Schüler bot die Messe damit eine gute Gelegenheit, sich inspirieren zu lassen und neue Perspektiven für die eigene Zukunft zu entdecken.
2: Auf einem soliden 10. Platz konnte der Dessau-Roßlauer HV die vergangene Saison in der zweiten Handball-Bundesliga beenden. Nach einer intensiven Vorbereitungsphase steht nun schon der Start in die nächste Spielzeit kurz bevor. Am 17. August luden die Handballer zu ihrer alljährlichen Saisoneröffnungspressekonferenz ins Hauptgebäude der Stadtsparkasse Dessau ein. Der Blick ging zunächst auf die bisherigen Testspiele, von denen der Verein nur eins gegen die HSG Hanau gewinnen konnte.
3: Ja, also wenn man die Ergebnisse schaut, dann tatsächlich steht so fest, dass wir nur ein Spiel gewonnen haben und sehr viele Spiele knapp verloren haben. Und das war bewusst, dass wir versucht haben, die neuen Leute einzuspielen. Wir haben versucht, in verschiedensten Konstellationen zu spielen, unabhängig von Ergebnis. Wir haben da wirklich nicht geschaut, ob wir am Ende gewinnen oder verlieren, weil für mich stand, wie gesagt, das Eingespielte des Teams im Vordergrund. Und wie gesagt, durch die neue Konstellation war es viel wichtiger, dass alle Konstellationen immer wieder spielen, in Abwehr, in Angriff, um

0: zur Vorbereitung Start eine Klarheit zu haben und die Jungs auch so weit zu bringen, dass alle in der Lage sind, dann am Ende bestmögliche Ergebnisse zu bringen.
1: Seit kurzem hat die Mannschaft von Vanja Radic mit Marcel Novak einen neuen Kapitän. Er wurde von seinen Teamkollegen gewählt und freut sich sehr über das Vertrauen. Wie schaut er nun auf die anstehende Saison?
2: Ziemlich positiv bisher, trotz den ganzen Verletzungen, die wir jetzt von letzter Saison noch mitgeschleppt haben, beziehungsweise frisch in der Vorbereitung bekommen haben, war das kaum hat es kaum eine Rolle gespielt. Wir haben uns wirklich gut gezeigt in den Testspielen und die neuen Spieler gut integriert. Also das sind alles sehr junge Spieler, die perfekt in die Mannschaft passen, würde ich sagen, vom Spielerprofil. Natürlich kann man nicht erwarten, dass man nach ein oder anderthalb Monaten das ganze Potenzial aus den Spielern perfekt ins Team integriert. Das dauert einfach länger. Aber man sieht das Potenzial auf jeden Fall und ich hoffe, dass wir in den nächsten Wochen und Monaten dann wirklich auch eingespieltes Team werden, um an die 100% ranzukommen.
1: Um sportliche Bestleistungen erreichen zu können, muss auch das ganze Drumherum passen. Einer von vielen starken Partnern an der Seite des DRHV ist daher seit vielen Jahren die Stadtsparkasse Dessau.
3: Profisport finanziert sich tatsächlich hauptsächlich aus Sponsoring, gerade außerhalb des Fußballs, wo ein Großteil des Budgets aus Sponsorengeldern besteht. Das ist extrem wichtig und eben auch solche verlässlichen Partner, die ja schon seit Jahrzehnten an unserer Seite sind, da können wir stolz drauf sein, aber es ist auch nicht selbstverständlich. Deshalb gehört auch immer ein bisschen Dankbarkeit dazu.
1: In der Vorbereitungsphase hatte der DRHV mit großen Verletzungsproblemen zu kämpfen. Einige der verletzten Spieler werden bald wieder mit ins Training integriert. Wie schätzt Cheftrainer Vanja Radic den aktuellen Stand seiner Mannschaft ein?
0: Ja, wo die steht gegenüber den anderen Teams, das werden wir sehen. Ich glaube schon, dass wir gut durch die Vorbereitung gekommen sind und bereit sind zum Saisonstart. Natürlich durch die plötzliche Verletzungen, die entstanden sind in den ersten zwei Wochen, fehlt uns jetzt, würde ich sagen, schon eine Woche oder zwei, um auf Top-Level zu sein, aber wir sind da komplett optimistisch und lieben Herausforderungen und versuchen die bestmöglich jetzt auch zu bewältigen.
1: Und welche genauen Ziele hat sich der Handballverein nun für die anstehende Saison gesetzt?
3: Uns ist immer extrem wichtig, dass die Jungs das auch selber festlegen, weil wenn sie nicht an unsere Ziele glauben, dann macht man was falsch oder setzt falsche Ziele. Deshalb ist es heute Abend soweit, dass die Jungs sich die Ziele setzen. Aber wichtig ist uns, und ich glaube, das ist auch bei den Jungs so, dass man sich keine kleineren Ziele wie in der letzten Saison setzt. Und das ist, glaube ich, und wird auch so sein, dass die Jungs das heute Abend entscheiden. Ich glaube, wir haben eine gute Saison vor uns. Gerade wenn man so viele Rückschläge auch schon in der Vorbereitung oder aus der letzten Saison mitgenommen hat, bin ich mir ziemlich sicher, dass es uns nur stärker gemacht hat und auch unsere Neuzugänge uns besser machen. Und darüber freue ich mich und endlich geht's wieder los.
1: Am 21. August startet der Pflichtspielbetrieb für die Biber im DHB-Pokal. Beim Zweitliga-Aufsteiger ASV Hamm-Westfalen wird sich entscheiden, wer in die zweite Pokalrunde einzieht. In der Liga trifft der DRHV dann am 29. August mit dem TV Emstetten auswärts auf den nächsten Aufsteiger. Das erste Heimspiel in der neuen Saison wird am 4. September um 20 Uhr in der Anhalt Arena ausgetragen. Zu Gast die Eulen Ludwigshafen.

0: Schön, dass Sie eingeschaltet haben und damit herzlich willkommen zur letzten Zeitnahausgabe in dieser Woche hier auf RAN 1. Die Genussbimmel der Dessauer Verkehrs GmbH geht am 11. September in die zweite Runde. Mit dem historischen Triebwagen TW28 können die Gäste Dessau-Roßlau bei einer besonderen Stadtrundfahrt erleben. Los geht das Ganze um 17.30 Uhr am Dessauer Hauptbahnhof. Während der Fahrt sorgen ein Begrüßungsgetränk und musikalische Unterhaltung für Stimmung. Anschließend erwartet die Teilnehmer im Angelikas Weinladen eine Weinverkostung mit passenden Snacks und Fingerfood. Die Sonderfahrt kostet 49 Euro pro Person. Die Teilnehmerzahl ist auf 20 Personen begrenzt. Tickets gibt es im Vorverkauf in der Mobilitätszentrale am Dessauer Hauptbahnhof. Eine Online-Reservierung ist bis zum 31. August über die Webseite der Dessauer Verkehrs GmbH möglich. Die Frage, was mache ich nach der Schule, kann einen die gesamte Schulzeit verfolgen. Um den Schülern die Möglichkeit zu geben, sich aktiv mit der Zukunft zu beschäftigen, veranstaltet das Gymnasium Philanthropinum bereits zum 6. Mal die Bildungsmesse Philan Connect. Circa 300 Schüler der Jahrgänge 9 bis 12 hatten die Möglichkeit, sich an den verschiedenen Ständen darüber zu informieren, was sie nach dem Abitur machen können, sei es ein Studium, eine Ausbildung oder auch ein Freiwilligendienst. Unter dem Motto Schön Salsa tanzen in Dessau startet die Salsa-Schule Dessau am Montag, den 31. August, in ihren Salsa-Herbst. In der Villa Krötenhof beginnt eine neue 8-wöchige Kursstaffel rund um Salsa Cubana und Rueda de Casino. In jeweils 60 Minuten pro Abend können Tanzbegeisterte die Grundlagen der Salsa Cubana erlernen oder bereits vorhandene Kenntnisse vertiefen. Das Angebot richtet sich sowohl an Anfänger als auch an Fortgeschrittene. Vorkenntnisse oder ein eigener Tanzpartner sind dabei nicht zwingend erforderlich. Im Mittelpunkt stehen der Spaß an der Bewegung, das gemeinsame Tanzen und natürlich die Musik. Für die Teilnahme empfiehlt die Salsa-Schule bequeme Kleidung sowie Schuhe, in denen man sich gut bewegen und tanzen kann. Das Motto der Salsa-Schule Dessau bringt die Freunde am Tanzen auf den Punkt. Denn Salsa ist ein Tanz, der durch den Körper geht. Anmeldungen sind ab sofort unter der Telefonnummer 0177. 4155421 oder per E-Mail an info@schlaflos-in-dessau.de möglich. Eine ganz besondere Form der Therapie ist die Reittherapie. Dabei dient das Pferd als Co-Therapeut und soll vor allem die emotionale, psychische und soziale Entwicklung fördern. Sandy Noack, Vereinschefin des Reitclub Anhalt Dessau und selbstständige Reittherapeutin, hat uns erklärt, was genau dahinter steckt.
1: Die erste Qualifikationsstation ist geschafft. Auf dem Reitplatz des Reitclub Anhalt Dessau fand am 16. August die erste Runde für den Elite Cup Ost statt. Für die Nachwuchsreiter war es ein gelungener Turniertag. Nicht nur, um wichtige Punkte für den weiteren Verlauf des Cups zu sichern, sondern auch, um wertvolle Erfahrungen zu sammeln.
2: Ich habe ein neues Pferd und das war mein allererstes Turnier und ich bin jetzt auch noch nicht so oft geritten und dafür war ich sehr zufrieden. Also es wird langsam schon, ist halt die Abstimmung noch nicht so optimal, aber dafür war es wirklich schon echt gut.
3: Ich bin auch geritten, also ich war sehr zufrieden. Die Baustelle, die wir sonst hatten, war nicht so da. Ja, das war heute, glaube ich, schön.
1: Nach dem Turnier geht die Qualifikationsphase in Löbnitz weiter. Für die Nachwuchsreiter heißt es dann, weiter Punkte sammeln und sich für die dritte Runde sowie das Finale in Krepin qualifizieren. Dabei haben sich die jungen Reiterinnen auch ganz persönliche Ziele gesetzt.
3: Na, am besten bis L.
2: Also mein Ziel in der nächsten Zeit sind so, ich reite hauptsächlich Vielseitigkeit eigentlich und ich würde gerne nächstes oder übernächstes Jahr meine ersten internationalen Starts machen.
1: Der Reitclub Anhalt Dessau richtet jedoch nicht nur die erste Qualifikationsrunde aus, sondern bietet auch etwas ganz Besonderes. Seit 2015 ist Vereinschefin Sandy Noack selbstständige Reittherapeutin.
4: Es sind jetzt schon über 10 Jahre, ne, was ich das therapeutische Reiten anbiete. Das ist natürlich viel für körperlich und geistig eingeschränkte Menschen, dann aber auch für Unfallpatienten, ne, genauso. Also ganz viel motorische Sachen nach Unfällen. Und dann arbeite ich da eben viel mit Tageskliniken, Behindertenverband, Lebenshilfen zusammen, ne, die dann mit Gruppen immer zu mir kommen. Und ich versuche oder ich gebe mein Bestes, denen noch mal so ein bisschen auf den Weg zu geben, dass sie ihren Alltag besser bewältigen können. Ne?
1: Pferde sind Meister der nonverbalen Kommunikation und können auch in der Therapie wertvolle Unterstützer sein. Sie helfen dabei, einen Zugang zu inneren Prozessen zu schaffen und können Menschen auf ganz unterschiedliche Weise begleiten.
4: Bei den Kindern ist es viel, dass sie erstmal Balanceübungen machen, ne? Koordinationsübungen auf dem Pferd, auch schon so die ersten Lernspiele in Verbindung mit einem Pferd, ne? Dass man Buchstaben, Farben, ne? Dass man auch so ein bisschen Rhythmusgefühl auf dem Pferd, ne? So die ersten Sachen. Und speziell für Ältere, also Ältere in Anführungsstrichen, aber was jetzt eher so Reha-Patienten sind, sind es dann wirklich spezielle Rückenübungen, Armübungen, ne? Um da wieder die Beweglichkeit reinzubekommen, den Muskelaufbau. Ne?
1: Zum Angebot gehören zum Beispiel auch Therapien für Menschen mit ADHS, Autismus, Konzentrationsproblemen oder körperlichen Einschränkungen wie einer Querschnittslähmung. Entscheidend ist dabei auch das passende Therapiepferd. Eine gute Grundausbildung und vor allem Freude am Kontakt mit Menschen sind dafür besonders wichtig.
4: Auch ein paar Pferde von mir sind dabei, die auch in der Therapie mitlaufen, weil ich sag mal, es ist ja für die Kinder genauso wichtig, dass sie ganz brave, liebe Pferde haben, um reiten zu lernen. Und genau die gleichen braven, lieben Pferde brauche ich auch für den Therapiesport, ne?
1: Für die Nachwuchsreiter geht es nun erstmal in Löbnitz mit der nächsten Qualifikationsrunde weiter. Und auch die Reittherapie bleibt ein wichtiger Bestandteil des Vereins.
0: In Dessau-Roßlau gibt es derzeit noch keinen bestätigten Fund der invasiven asiatischen Hornisse. Zwar wurden seit 2025 einzelne Tiere in Sachsen-Anhalt gesichtet, ein Vorkommen in Dessau-Roßlau ist bislang jedoch noch nicht nachgewiesen. Die untere Naturschutzbehörde weist deshalb darauf hin, dass es sich bei einem Wespennest auf dem eigenen Grundstück sehr wahrscheinlich um eine heimische Art handelt. Da heimische Wespen und die europäische Hornisse unter besonderem Schutz stehen, sollten Nester keinesfalls eigenständig bekämpft oder entfernt werden. Bei einem störenden Wespen- oder Hornissennest oder der vermeintlichen Sichtung einer asiatischen Hornisse wird gebeten, zunächst Kontakt mit der unteren Naturschutzbehörde aufzunehmen und möglichst ein aussagekräftiges Foto mitzuschicken. So kann die Art bestimmt und über geeignete Maßnahmen wie beispielsweise eine Umsiedlung beraten werden. Die Erstberatung ist kostenlos. Weitere Informationen gibt es auf der Internetseite der Stadt. Damit, liebe Zuschauer, sind wir am Ende unserer Freitagsausgabe der Zeitnah-Nachrichten. Schauen jetzt noch auf den Wetterbericht und auf die Meldungen aus der Region. Am Samstag haben wir unseren Wochenrückblick für Sie im Programm und melden uns dann aus der Redaktion am Montag ab 18 Uhr wieder. Bis dahin haben Sie ein schönes Wochenende und machen Sie es gut.
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2: Der Freitag wird stürmisch. Es ist mit Böen von bis zu 24 Stundenkilometern zu rechnen. Der Tag bleibt überwiegend trocken. Jedoch ist frühs mit Gewitter zu rechnen. Allgemein kommt der Wind aus dem Westen. Über den Sonntag ziehen sich die Böen weiter weg. Also hier gut am Schirm festhalten.
3: Dieses Bild eines harmonischen Bitterfelder Innenstadtfests wird man in diesem Jahr so nicht sehen. Am Landtagswahlwochenende vom 4.9. bis zum 6.9. wird inmitten Bitterfelds in der Grünen Lunge ein Protestcamp mit Live-Musik, Vorträgen, Workshops, Lesungen, Dragshows und so weiter stattfinden. Es wird eine große Bühne mit einem bunten Programm, einige Zelte und natürlich ein Camp, in dem über das gesamte Wochenende gezeltet werden kann, geben. Und das bringt die Stadtgesellschaft teilweise auf die Palme. Denn aus diesem Grund wurde nun das Stadtfest des Bitterfelder Innenstadtvereins abgesagt. Wir sprachen mit der Vorsitzenden des Innenstadtvereins, Evelyn Prochnow.
4: Wir waren uns erst sehr spät einig bei uns im Innenstadtverein, dass aufgrund dieser Veranstaltung, die präsentiert wurde mit schlechte Grüße aus Bitterfeld, das war ja der Slogan dieser Versammlung, die angemeldet wurde, wohl schon im November, wir mit der Sicherheitslage, die daraus entsteht, nicht umgehen können.
3: Organisiert und angemeldet wurde das Protestcamp von der Aktionsgruppe 37a. Sie ist ein zivilgesellschaftliches antifaschistisches Bündnis in Sachsen-Anhalt. Der Name bezieht sich direkt auf den Artikel 37a der Verfassung des Landes Sachsen-Anhalt, welcher die staatliche Pflicht zum Schutz des friedlichen Zusammenlebens der Völker und zur Bekämpfung von Rassismus und Extremismus festlegt. Allerdings, und gerade das stößt bitter auf, findet dieses Camp in der Innenstadt Bitterfeld statt.
4: Ja, dieses Protestcamp wird in der Grünen Lunge stattfinden, mit Übernachtung. Also da wird gecampt. 2 Tage lang dürfen diese Teilnehmer dort campen. Parallel läuft dann eine bunte Versammlung oder wie auch immer ein buntes Programm, wo auch Gruppen auftreten werden, die sehr suspekt sind in unseren Augen und wir damit die Sicherheit unserer Besucher des Stadtfestes, sprich Kinder, Familien überhaupt, nicht mehr damit rechnen können, dass das irgendwie störungsfrei abgeht. Wir hätten auch, was wir dann erst später erfahren haben, von der Stadt ein erhöhtes Sicherheitspotenzial von unserer Seite bringen müssen, was unser Sicherheitsdienst sowieso abgelehnt hat, mit normalen Kräften das abzusichern, unser Stadtfest. Und das hätten wir gar nicht finanziell stemmen können.
5: Die Rechtslage in Deutschland ist so, dass angemeldete Versammlungen auch stattfinden. Die kann die Stadtverwaltung nicht verhindern. Im Übrigen ist der Landkreis als Versammlungsbehörde zuständig dafür. Der Landkreis hat die Genehmigung erteilt. Es gibt ein sogenanntes Gespräch, ein Kooperationsgespräch, wie das Protestcamp durchgeführt wird. Ich denke, wir werden gemeinschaftlich Stadt Bitterfeld-Wolfen und Landkreis Anhalt-Bitterfeld alles tun, damit es hier ruhig und friedlich abläuft. Denn ich habe viele Sorgen. Sorgen der Bitterfelder bisher vernommen, die tatsächlich sich äußern, dass das zu Gefährdung kommen kann. Ich selber habe die Innenministerin des Landes Sachsen-Anhalt angeschrieben, weil ich die Sorgen auch ein Stückchen teile, und sie gebeten, mit einem hohen Polizei

0: Aufkommen mit einem hohen Polizeieinsatz hier in Bitterfeld in der Zeit vom 4. bis zum 6. September Sorge zu tragen, dass es keine Eskalation gibt und dass es auch keine Sachbeschädigung gibt und dass hier alles friedlich bleibt.
1: Nun findet das Camp auch am 6. September statt, also dem Wahlsonntag. So befürchten einige Bitterfelder, dass die Teilnehmer durchaus in der Lage sind, auf die Wahl Einfluss zu nehmen. Denn mindestens 2 Wahllokale befinden sich in der Nähe des Camps.
0: Ja, das ist an dem Wahlwochenende angemeldet, mit Sicherheit von vornherein, auch aus diesen Gründen von dem Veranstalter. Ich hoffe nicht, dass das eine Gefährdung ist. Wie gesagt, es wird klare Regelungen geben, die der Landkreis in dem Kooperationsgespräch mit dem Verein durchsetzen wird. Und insofern nochmal die Hoffnung, dass es friedlich bleibt und dass dadurch die Wahl nicht beeinträchtigt wird und jeder in unserer Stadt Bitterfeld-Wolfen sein Wahlrecht auch davon Gebrauch machen kann.
1: Für Kai-Uwe Ziegler, der im Innenstadtverein aktiv ist, ist eine Verschiebung der Veranstaltung aus organisatorischen Gründen nicht möglich. Die Gründe dafür beschreibt er so.
2: Sie müssen das so sehen. Die Frau Brochnow war am 9.7. bei der Stadtverwaltung auf eigenen Antrieb. Das heißt, sie hat den Termin gemacht. Und da wurde uns zum allerersten Mal gesagt, wie viele Leute hier angesagt sind. Wir wussten ja bis dahin gar nicht, was für eine Größenordnung das ist. Man rechnet also mit bis zu 3000 Besuchern dieser Veranstaltung. Und dann sagte man uns dort bei dieser Veranstaltung, sie kriegen auch noch ein anderes Sicherheitskonzept. Also wir hätten auflegen müssen, mehr Sicherheit, mehr was weiß ich. Und sie haben uns aber nicht gesagt, was das ist. Und das ist am 9.7. Jetzt können Sie mal auf den Kalender gucken, das ist ziemlich genau einen Monat her. Sie können dann nicht mehr verschieben. Die Stadt wusste es, das muss man heute, die wusste es seit dem 20. November 2025, dass sowas stattfindet. Wir wussten es nicht, wir haben nur Gerüchteküche jetzt im Laufe des Jahres gehört. Und da muss ich Ihnen ganz ehrlich sagen, einer der Anmelder, den kennen wir, wenn der Veranstaltung anmeldet, passiert meistens nichts. Deswegen haben wir uns da von den Gerüchten nicht leiten lassen. Aber seit dieser Ansage, dass dort bis zu 3000 Leute kommen, und die sind alle nicht aus Bitterfeld wahrscheinlich, vielleicht 3% kommen hier aus der Region, die anderen kommen woanders her, haben wir gesagt, das können wir einfach nicht leisten, weil wir wollen, dass alle, die hierher auf unser Fest kommen, friedliches Fest erleben, keine Angst haben müssen und sagen, alles wird gut bis in die späten Abendstunden. Und wir wollen weder, dass von uns alkoholisierte Leute oder von da drüben alkoholisierte Leute in irgendeiner Form in Auseinandersetzung geraten, weil das kriegen wir, den Ruf kriegen wir nie wieder los.
1: Für die Vorsitzende des Innenstadtvereins war die Kommunikation zwischen Stadt und dem Landkreis eher unglücklich. So hätte man die Veranstaltung bei rechtzeitiger Information über die Ausrichtung des Protestcamps auch um eine Woche verschieben können.
3: Ich hätte mir gewünscht, oder unser ganzer Verein hätte sich gewünscht, da, wo uns der Platz nicht mehr sicher war zu mieten, der Robert-Schumann-Platz, dass man da auf uns drauf zugekommen wäre, warum der Platz nicht für uns zur Verfügung steht, warum, was für ein Camp da überhaupt ist, das wussten wir gar nicht zu diesem Zeitpunkt. Das wurde da damals noch sehr vertraulich behandelt. Da hätte ich mir gewünscht, dass die Stadt gesagt hätte, so und so sieht's aus. Oder der Landkreis, wie auch immer. Da wurde ja diese Versammlung im November wohl angemeldet. Da hätte jeder auf uns drauf zukommen können. Dann hätten wir das Fest verschoben. Eine Woche vorher, eine Woche später, wie auch immer. Irgendwie wäre es gegangen. Alles, was später passiert ist, konnte nicht mehr reguliert oder gecancelt werden, was wir schon mit Künstlern und alles zu tun hatten. Das ist schade, dass diese Kommunikation nicht stattgefunden hat.
1: In der Bevölkerung kommt die Entscheidung zur Absage des Stadtfestes nicht gut an, zumal sie durchaus auch politisch begründet werden kann. Ein besseres Händchen der Kreisverwaltung bei der Findung einer Örtlichkeit wünscht sich sicher nicht nur der Innenstadtverein. Dabei hätte schon der Name des Protestcamps für mehr Interesse in der Verwaltung sorgen müssen.
2: Eine Veranstaltung, die schlechte Grüße aus Bitterfeld heißt, und so heißt dieses Protestcamp ja, ich weiß nicht, was das soll. Das ist ja ein Signal für alle, die hier in Bitterfeld wohnen, die hier leben. Und das finde ich einfach nicht richtig. Ja, ich glaube nicht, dass wir schlechte Grüße aus Bitterfeld brauchen.
4: Wie es nach der Schule weitergeht, ist bei jedem ganz unterschiedlich. Die einen interessieren sich für eine Ausbildung, die anderen für ein Studium. Auch bei den Schülern des Gymnasiums.

0: Gymnasiums Philanthropinum steht diese Frage im Raum. Bei der mittlerweile zum 6. Mal stattfindenden Bildungsmesse Philan Connect Treffpunkt Zukunft hatten die Gymnasiasten am 18. August die Möglichkeit, sich zu informieren und herauszufinden, welcher Weg zu ihnen passen könnte.
1: Die Schüler bekommen hier die Möglichkeit, sich in Workshops zu Berufs- und Studienorientierungsthemen zu informieren, gewisse Projekte teilzunehmen, in verschiedene Bereiche reinzuschnuppern. Und parallel haben wir unsere Kooperationspartner hier auf dem Schulhof, wo die Schüler sich auch nochmal beraten lassen können zu Studien- und Ausbildungsmöglichkeiten. Wir haben nachher die Möglichkeit, mit den Jahrgängen 11 und 12 verschiedene Workshops anzubieten. Die Hochschule Anhalt bietet verschiedene Workshops aus ihren Studienbereichen. Wir haben auch Workshops mit unseren Kooperationspartnern, zum Beispiel mit dem Finanzamt, wo eine Steuererklärung erstellt werden kann, oder mit der Sparda Bank, die etwas über die finanzielle Zukunft der Schüler im Angebot dabei hat.
0: Entstanden ist die Bildungsmesse vor einigen Jahren aus einem gemeinsamen Projekt mit der Hochschule. Seitdem ist sie zu einem festen Bestandteil der Projektwoche geworden, die jedes Jahr zu Beginn des neuen Schuljahres stattfindet und ganz im Zeichen der Berufs- und Studienorientierung steht. In diesem Jahr nutzten 25 Aussteller die Gelegenheit, sich auf dem Schulhof vorzustellen.
1: Wir haben natürlich immer wieder andere Workshops, wir haben immer mal neue Kooperationspartner, damit das auch so ein bisschen Abwechslung hat. Und wir haben dieses Jahr auch die Möglichkeit genutzt, immer häufiger auch unsere Kooperationspartner in den Unterricht zu holen, damit die Schüler da auch praktisch an Beispielen direkt im Unterricht in den Fächern was zur Berufs- und Studienorientierung erfahren können. Das Interesse ist sehr groß. Wir haben die Jahrgänge 11 und 12 jetzt hier bei uns auf der Messe. Im Anschluss kommen die Jahrgänge 9 und 10, die sich langsam an das Thema Berufs- und Studienorientierung heranführen. Das ist natürlich ein bisschen Abwechslung, ein bisschen was anderes. Die Schüler können ein bisschen über den Tellerrand hinausschauen. Also wir freuen uns sehr, dass wir das anbieten können.
0: Die verschiedenen Aussteller stellten ganz unterschiedliche Ausbildungsberufe und Studiengänge vor. So bekamen die Schüler einen Eindruck davon, wie vielfältig die Möglichkeiten nach der Schule sind. Besonders hilfreich ist dabei der direkte Austausch mit Menschen aus der Praxis, denn persönliche Gespräche können bei der späteren Entscheidung Orientierung geben.
1: Wir glauben, dass der Austausch mit den Unternehmen für die Schüler sehr wichtig ist. Sowohl für die Schüler, um sich einfach zu orientieren und einen Überblick darüber zu bekommen, welche Möglichkeiten sie haben, als auch für unsere Unternehmen in der Region, die natürlich auch mitunter händeringend nach Nachwuchskräften suchen.
0: Positive Resonanz gibt es bei den Schülern neben den Informationen aus erster Hand auch besonders für die praktischen Workshops.
1: Wir sprechen natürlich im Anschluss auch in der Berufs- und Studienorientierung im Unterricht viel mit den Schülern, und wir merken, dass alles, was zum Anfassen, zum Ausprobieren, dass das natürlich sehr gut ankommt. Einfach nur eine reine Beratung, das ist, glaube ich, weniger zeitgemäß als mal ein Workshop, bei dem man direkt etwas ausprobieren kann, direkt etwas zeichnen kann, etwas am Computer machen kann. Das sind natürlich Sachen, die gut ankommen. Deswegen versuchen wir auch in dem Bereich viel anzubieten.
0: Für die Schüler bot die Messe damit eine gute Gelegenheit, sich inspirieren zu lassen und neue Perspektiven für die eigene Zukunft zu entdecken.
2: Auf einem soliden 10. Platz konnte der Dessau-Roßlauer HV die vergangene Saison in der 2. Handball-Bundesliga beenden. Nach einer intensiven Vorbereitungsphase steht nun schon der Start in die nächste Spielzeit kurz bevor. Am 17. August luden die Handballer zu ihrer alljährlichen Saisoneröffnungspressekonferenz ins Hauptgebäude der Stadtsparkasse Dessau ein. Der Blick ging zunächst auf die bisherigen Testspiele, von denen der Verein nur eins gegen die HSG Hanau gewinnen konnte.
3: Ja, also wenn man die Ergebnisse schaut, dann tatsächlich steht so fest, dass wir nur ein Spiel gewonnen haben und sehr viele Spiele knapp verloren haben. Und das war bewusst, dass wir versucht haben, die neuen Leute einzuspielen. Wir haben versucht, in verschiedensten Konstellationen zu spielen, unabhängig von Ergebnis. Wir haben da wirklich nie geschaut, ob wir am Ende gewinnen oder verlieren, weil für mich stand, wie gesagt, das Eingespielte des Teams im Vordergrund. Und wie gesagt, durch die neue Konstellation war es viel wichtiger, dass alle Konstellationen immer wieder spielen, in Abwehr, in Angriff. um dann zur Vorbereitungsstart eine Klarheit zu haben und die Jungs auch so weit zu bringen, dass alle in der Lage sind, dann am Ende bestmögliche Ergebnisse zu bringen.
2: Seit kurzem hat die Mannschaft von Vanja Radic mit Marcel Novak einen neuen Kapitän. Er wurde von seinen Teamkollegen gewählt und freut sich sehr über das Vertrauen. Wie schaut er nun auf die anstehende Saison?
4: Ziemlich positiv bisher, trotz den ganzen Verletzungen, die wir jetzt von letzter Saison noch mitgeschleppt haben, beziehungsweise frisch in der Vorbereitung bekommen haben, war das kaum hat das kaum eine Rolle gespielt. Wir haben uns wirklich gut gezeigt in den Testspielen und die neuen Spieler gut integriert. Also das sind alles sehr junge Spieler, die perfekt in die Mannschaft passen, würde ich sagen, vom Spielerprofil. Natürlich kann man nicht erwarten, dass man nach ein oder anderthalb Monaten das ganze Potenzial aus den Spielern perfekt ins Team integriert. Das dauert einfach länger. Aber man sieht das Potenzial auf jeden Fall und ich hoffe, dass wir in den nächsten Wochen und Monaten dann wirklich auch eingespieltes Team werden, um an die 100% ranzukommen.
2: Um sportliche Bestleistungen erreichen zu können, muss auch das Ganze drumherum passen. Einer von vielen starken Partnern an der Seite des DRHV ist daher seit vielen Jahren die Stadtsparkasse Dessau.
5: Profisport finanziert sich tatsächlich hauptsächlich aus Sponsoring, gerade außerhalb des Fußballs, wo ein Großteil des Budgets aus Sponsorengeldern besteht. Das ist extrem wichtig und eben auch solche verlässlichen Partner, die ja schon seit Jahrzehnten an unserer Seite sind, da können wir stolz drauf sein, aber es ist auch nicht selbstverständlich. Deshalb gehört auch immer ein bisschen Dankbarkeit dazu.
2: In der Vorbereitungsphase hatte der DRHV mit großen Verletzungsproblemen zu kämpfen. Einige der verletzten Spieler werden bald wieder mit ins Training integriert. Wie schätzt Cheftrainer Vanja Radic den aktuellen Stand seiner Mannschaft ein?
3: Ja, wo die steht gegenüber den anderen Teams, das werden wir sehen. Aber ich glaube schon, dass wir gut durch die Vorbereitung gekommen sind und bereit sind zum Saisonstart. Natürlich durch die plötzliche Verletzungen, die entstanden sind in den ersten zwei Wochen, fehlt uns jetzt, würde ich sagen, schon eine Woche oder zwei, um auf Top-Level zu sein, aber wir sind da komplett optimistisch und lieben Herausforderungen und versuchen die bestmöglich jetzt auch zu bewältigen.
2: Und welche genauen Ziele hat sich der Handballverein nun für die anstehende Saison gesetzt?
5: Uns ist immer extrem wichtig, dass die Jungs das auch selber festlegen, weil wenn sie nicht an unsere Ziele glauben, dann macht man was falsch oder setzt falsche Ziele. Deshalb ist es heute Abend soweit, dass die Jungs sich die Ziele setzen. Aber wichtig ist uns, und ich glaube, das ist auch bei den Jungs so, dass man sich keine kleineren Ziele wie in der letzten Saison setzt. Und das ist, glaube ich, und wird auch so sein, dass die Jungs das heute Abend entscheiden. Ich glaube, wir haben eine gute Saison vor uns. Gerade wenn man so viele Rückschläge auch schon in der Vorbereitung oder aus der letzten Saison mitgenommen hat, bin ich mir ziemlich sicher, dass es uns nur stärker gemacht hat und auch unsere Neuzugänge uns besser machen. Und darüber freue ich mich und endlich geht's wieder los.
2: Am 21. August startet der Pflichtspielbetrieb für die Biber im DHB-Pokal. Beim Zweitliga-Aufsteiger ASV Hamm-Westfalen wird sich entscheiden, wer in die zweite Pokalrunde einzieht. In der Liga trifft der DRHV dann am 29. August mit dem TV Emstetten auswärts auf den nächsten Aufsteiger. Das erste Heimspiel in der neuen Saison wird am 4. September um 20 Uhr in der Anhalt Arena ausgetragen. Zu Gast die Eulen Ludwigshafen.

0: Schön, dass Sie eingeschaltet haben und damit herzlich willkommen zur letzten Zeitnahausgabe in dieser Woche hier auf RAN 1. Die Genussbimmel der Dessauer Verkehrs GmbH geht am 11. September in die zweite Runde. Mit dem historischen Triebwagen TW28 können die Gäste Dessau-Roßlau bei einer besonderen Stadtrundfahrt erleben. Los geht das Ganze um 17.30 Uhr am Dessauer Hauptbahnhof. Während der Fahrt sorgen ein Begrüßungsgetränk und musikalische Unterhaltung für Stimmung. Anschließend erwartet die Teilnehmer im Angelikas Weinladen eine Weinverkostung mit passenden Snacks und Fingerfood. Die Sonderfahrt kostet 49 Euro pro Person. Die Teilnehmerzahl ist auf 20 Personen begrenzt. Tickets gibt es im Vorverkauf in der Mobilitätszentrale am Dessauer Hauptbahnhof. Eine Online-Reservierung ist bis zum 31. August über die Webseite der Dessauer Verkehrs GmbH möglich. Die Frage, was mache ich nach der Schule, kann einen die gesamte Schulzeit verfolgen. Um den Schülern die Möglichkeit zu geben, sich aktiv mit der Zukunft zu beschäftigen, veranstaltet das Gymnasium Philanthropinum bereits zum 6. Mal die Bildungsmesse Philan Connect. Circa 300 Schüler der Jahrgänge 9 bis 12 hatten die Möglichkeit, sich an den verschiedenen Ständen darüber zu informieren, was sie nach dem Abitur machen können, sei es ein Studium, eine Ausbildung oder auch ein Freiwilligendienst. Unter dem Motto Schön Salsa tanzen in Dessau startet die Salsa-Schule Dessau am Montag, den 31. August, in ihren Salsa-Herbst. In der Villa Krötenhof beginnt eine neue 8-wöchige Kursstaffel rund um Salsa Cubana und Rueda de Casino. In jeweils 60 Minuten pro Abend können Tanzbegeisterte die Grundlagen der Salsa Cubana erlernen oder bereits vorhandene Kenntnisse vertiefen. Das Angebot richtet sich sowohl an Anfänger als auch an Fortgeschrittene. Vorkenntnisse oder ein eigener Tanzpartner sind dabei nicht zwingend erforderlich. Im Mittelpunkt stehen der Spaß an der Bewegung, das gemeinsame Tanzen und natürlich die Musik. Für die Teilnahme empfiehlt die Salsa-Schule bequeme Kleidung sowie Schuhe, in denen man sich gut bewegen und tanzen kann. Das Motto der Salsa-Schule Dessau bringt die Freunde am Tanzen auf den Punkt. Denn Salsa ist ein Tanz, der durch den Körper geht. Anmeldungen sind ab sofort unter der Telefonnummer 0177. 415-421 oder per E-Mail an info@schlaflos-in-dessau.de möglich. Eine ganz besondere Form der Therapie ist die Reittherapie. Dabei dient das Pferd als Co-Therapeut und soll vor allem die emotionale, psychische und soziale Entwicklung fördern. Sandy Noack, Vereinschefin des Reitclub Anhalt Dessau und selbstständige Reittherapeutin, hat uns erklärt, was genau dahinter steckt.
1: Die erste Qualifikationsstation ist geschafft. Auf dem Reitplatz des Reitclub Anhalt Dessau fand am 16. August die erste Runde für den Elite Cup Ost statt. Für die Nachwuchsreiter war es ein gelungener Turniertag. Nicht nur, um wichtige Punkte für den weiteren Verlauf des Cups zu sichern, sondern auch, um wertvolle Erfahrungen zu sammeln.
2: Ich habe ein neues Pferd und das war mein allererstes Turnier und ich bin jetzt auch noch nicht so oft geritten und dafür war ich sehr zufrieden. Also es wird langsam schon, ist halt die Abstimmung noch nicht so optimal, aber dafür war es wirklich schon echt gut.
3: Ich bin auch geritten, also ich war sehr zufrieden. Die Baustände, wie wir sonst hatten, waren nicht so da. Ja, das war heute, glaube ich, schön.
1: Nach dem Turnier geht die Qualifikationsphase in Löbnitz weiter. Für die Nachwuchsreiter heißt es dann, weiter Punkte sammeln und sich für die dritte Runde sowie das Finale in Krepin qualifizieren. Dabei haben sich die jungen Reiterinnen auch ganz persönliche Ziele gesetzt.
3: Na, am besten bis L.
2: Also mein Ziel in der nächsten Zeit sind so, ich reite hauptsächlich Vielseitigkeit eigentlich und ich würde gerne nächstes oder übernächstes Jahr meine ersten internationalen Starts machen.
1: Der Reitclub Anhalt Dessau richtet jedoch nicht nur die erste Qualifikationsrunde aus, sondern bietet auch etwas ganz Besonderes. Seit 2015 ist Vereinschefin Sandy Noack selbstständige Reittherapeutin.
4: Das sind jetzt schon über 10 Jahre, ne, was ich das therapeutische Reiten anbiete. Das ist natürlich viel für körperlich und geistig eingeschränkte Menschen, dann aber auch für Unfallpatienten, ne, genauso. Also ganz viel motorische Sachen nach Unfällen. Und dann arbeite ich da eben viel mit Tageskliniken, Behindertenverband, Lebenshilfen zusammen, ne, die dann mit Gruppen immer zu mir kommen. Und ich versuche oder ich gebe mein Bestes, denen noch mal so ein bisschen auf den Weg zu geben, dass sie ihren Alltag besser bewältigen können. Ne?
1: Pferde sind Meister der nonverbalen Kommunikation und können auch in der Therapie wertvolle Unterstützer sein. Sie helfen dabei, einen Zugang zu inneren Prozessen zu schaffen und können Menschen auf ganz unterschiedliche Weise begleiten.
4: Bei den Kindern ist es viel, dass sie erstmal Balanceübungen machen, ne? Koordinationsübungen auf dem Pferd, auch schon so die ersten Lernspiele in Verbindung mit einem Pferd, ne? Dass man Buchstaben, Farben, ne? Dass man auch so ein bisschen Rhythmusgefühl auf dem Pferd, ne? So die ersten Sachen. Und speziell für Ältere, also Ältere in Anführungsstrichen, aber was jetzt eher so Reha-Patienten sind, sind es dann wirklich spezielle Rückenübungen, Armübungen, ne? Um da wieder die Beweglichkeit reinzubekommen, den Muskelaufbau. Ne?
1: Zum Angebot gehören zum Beispiel auch Therapien für Menschen mit ADHS, Autismus, Konzentrationsproblemen oder körperlichen Einschränkungen wie einer Querschnittslähmung. Entscheidend ist dabei auch das passende Therapiepferd. Eine gute Grundausbildung und vor allem Freude am Kontakt mit Menschen sind dafür besonders wichtig.
4: Auch ein paar Pferde von mir sind dabei, die auch in der Therapie mitlaufen, weil ich sag mal, es ist ja für die Kinder genauso wichtig, dass sie ganz brave, liebe Pferde haben, um reiten zu lernen. Und genau die gleichen braven, lieben Pferde brauche ich auch für den Therapiesport. Ne?
1: Für die Nachwuchsreiter geht es nun erstmal in Löbnitz mit der nächsten Qualifikationsrunde weiter. Und auch die Reittherapie bleibt ein wichtiger Bestandteil des Vereins.
0: In Dessau-Roßlau gibt es derzeit noch keinen bestätigten Fund der invasiven asiatischen Hornisse. Zwar wurden seit 2025 einzelne Tiere in Sachsen-Anhalt gesichtet, ein Vorkommen in Dessau-Roßlau ist bislang jedoch noch nicht nachgewiesen. Die untere Naturschutzbehörde weist deshalb darauf hin, dass es sich bei einem Wespennest auf dem eigenen Grundstück sehr wahrscheinlich um eine heimische Art handelt. Da heimische Wespen und die europäische Hornisse unter besonderem Schutz stehen, sollten Nester keinesfalls eigenständig bekämpft oder entfernt werden. Bei einem störenden Wespen- oder Hornissennest oder der vermeintlichen Sichtung einer asiatischen Hornisse wird gebeten, zunächst Kontakt mit der unteren Naturschutzbehörde aufzunehmen und möglichst ein aussagekräftiges Foto mitzuschicken. So kann die Art bestimmt und über geeignete Maßnahmen wie beispielsweise eine Umsiedlung beraten werden. Die Erstberatung ist kostenlos. Weitere Informationen gibt es auf der Internetseite der Stadt. Damit, liebe Zuschauer, sind wir am Ende unserer Freitagsausgabe der Zeitnah-Nachrichten. Schauen jetzt noch auf den Wetterbericht und auf die Meldungen aus der Region. Am Samstag haben wir unseren Wochenrückblick für Sie im Programm und melden uns dann aus der Redaktion am Montag ab 18 Uhr wieder. Bis dahin haben Sie ein schönes Wochenende und machen Sie es gut.
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1: Der Freitag wird stürmisch. Es ist mit Böen von bis zu 24 Stundenkilometern zu rechnen. Der Tag bleibt überwiegend trocken. Jedoch ist frühs mit Gewitter zu rechnen. Allgemein kommt der Wind aus dem Westen. Über den Sonntag ziehen sich die Böen weiter weg. Also hier gut am Schirm festhalten.
2: Dieses Bild eines harmonischen Bitterfelder Innenstadtfests wird man in diesem Jahr so nicht sehen. Am Landtagswahlwochenende vom 4.9. bis zum 6.9. wird inmitten Bitterfelds in der Grünen Lunge ein Protestcamp mit Live-Musik, Vorträgen, Workshops, Lesungen, Dragshows und so weiter stattfinden. Es wird eine große Bühne mit einem bunten Programm, einige Zelte und natürlich ein Camp, in dem über das gesamte Wochenende gezeltet werden kann, geben. Und das bringt die Stadtgesellschaft teilweise auf die Palme. Denn aus diesem Grund wurde nun das Stadtfest des Bitterfelder Innenstadtvereins abgesagt. Wir sprachen mit der Vorsitzenden des Innenstadtvereins, Evelyn Prochnow.
3: Wir waren uns erst sehr spät einig bei uns im Innenstadtverein, dass aufgrund dieser Veranstaltung, die präsentiert wurde mit schlechte Grüße aus Bitterfeld, das war ja der Slogan dieser Versammlung, die angemeldet wurde, wohl schon im November, wir mit der Sicherheitslage, die daraus entsteht, nicht umgehen können.
2: Organisiert und angemeldet wurde das Protestcamp von der Aktionsgruppe 37a. Sie ist ein zivilgesellschaftliches antifaschistisches Bündnis in Sachsen-Anhalt. Der Name bezieht sich direkt auf den Artikel 37a der Verfassung des Landes Sachsen-Anhalt, welcher die staatliche Pflicht zum Schutz des friedlichen Zusammenlebens der Völker und zur Bekämpfung von Rassismus und Extremismus festlegt. Allerdings, und gerade das stößt bitter auf, findet dieses Camp in der Innenstadt Bitterfeld statt.
3: Ja, dieses Protestcamp wird in der Grünen Lunge stattfinden, mit Übernachtung. Also da wird gecampt. Zwei Tage lang dürfen diese Teilnehmer dort campen. Parallel läuft dann eine bunte Versammlung oder wie auch immer ein buntes Programm, wo auch Gruppen auftreten werden, die sehr suspekt sind in unseren Augen und wir damit die Sicherheit unserer Besucher des Stadtfestes, sprich Kinder, Familien überhaupt, nicht mehr damit rechnen können, dass das irgendwie störungsfrei abgeht. Wir hätten auch, was wir dann erst später erfahren haben, von der Stadt ein erhöhtes Sicherheitspotenzial von unserer Seite bringen müssen, was unser Sicherheitsdienst sowieso abgelehnt hat, mit normalen Kräften das abzusichern, unser Stadtfest. Und das hätten wir gar nicht finanziell stemmen können.
4: Die Rechtslage in Deutschland ist so, dass angemeldete Versammlungen auch stattfinden. Die kann die Stadtverwaltung nicht verhindern. Im Übrigen ist der Landkreis als Versammlungsbehörde zuständig dafür. Der Landkreis hat die Genehmigung erteilt. Es gibt ein sogenanntes Gespräch, Kooperationsgespräch, wie das Protestcamp durchgeführt wird. Ich denke, wir werden gemeinschaftlich Stadt Bitterfeld-Wolfen und Landkreis Anhalt-Bitterfeld alles tun, damit es hier ruhig und friedlich abläuft. Denn ich habe viele Sorgen der Bitterfelder bisher vernommen, die tatsächlich sich äußern, dass das zu Gefährdung kommen kann. Ich selber habe die Innenministerin des Landes Sachsen-Anhalt angeschrieben, weil ich die Sorgen auch ein Stückchen teile und sie gebeten, mit einem hohen Polizeiaufkommen, mit einem hohen Polizeieinsatz hier in Bitterfeld in der Zeit vom 4. bis zum 6. September Sorge zu tragen, dass es keine Eskalation gibt und dass es auch keine Sachbeschädigung gibt und dass hier alles friedlich bleibt.
2: Nun findet das Camp auch am 6. September statt, also dem Wahlsonntag. So befürchten einige Bitterfelder, dass die Teilnehmer durchaus in der Lage sind, auf die Wahl Einfluss zu nehmen. Denn mindestens zwei Wahllokale befinden sich in der Nähe des Camps.
4: Ja, das ist an dem Wahlwochenende angemeldet, mit Sicherheit von vornherein, auch aus diesen Gründen von dem Veranstalter. Ich hoffe nicht, dass das eine Gefährdung ist. Wie gesagt, es wird klare Regelungen geben, die der Landkreis in dem Kooperationsgespräch mit dem Verein durchführt.

0: durchsetzen wird. Und insofern nochmal die Hoffnung, dass es friedlich bleibt und dass dadurch die Wahl nicht beeinträchtigt wird und jeder in unserer Stadt Bitterfeld-Wolfen sein Wahlrecht auch davon Gebrauch machen kann.
1: Für Kai-Uwe Ziegler, der im Innenstadtverein aktiv ist, ist eine Verschiebung der Veranstaltung aus organisatorischen Gründen nicht möglich. Die Gründe dafür beschreibt er so.
2: Sie müssen das so sehen. Die Frau Brochnow war am 9.7. bei der Stadtverwaltung auf eigenen Antrieb. Das heißt, sie hat den Termin gemacht. Und da wurde uns zum allerersten Mal gesagt, wie viele Leute hier angesagt sind. Wir wussten ja bis dahin gar nicht, was für eine Größenordnung das ist. Man rechnet also mit bis zu 3000 Besuchern dieser Veranstaltung. Und dann sagte man uns dort bei dieser Veranstaltung, sie kriegen auch noch ein anderes Sicherheitskonzept. Also wir hätten auflegen müssen, mehr Sicherheit, mehr was weiß ich. Und sie haben uns aber nicht gesagt, was das ist. Und das ist am 9.7. Jetzt können Sie mal auf den Kalender gucken, das ist ziemlich genau einen Monat her. Sie können dann nicht mehr verschieben. Die Stadt wusste es, das muss man heute, die wusste es seit dem 20. November 2025, dass sowas stattfindet. Wir wussten es nicht, wir haben nur Gerüchteküche jetzt im Laufe des Jahres gehört. Und da muss ich Ihnen ganz ehrlich sagen, einer der Anmelder, den kennen wir, wenn der Veranstaltung anmeldet, passiert meistens nichts. Deswegen haben wir uns da von den Gerüchten nicht leiten lassen. Aber seit dieser Ansage, dass dort bis zu 3000 Leute kommen, und die sind alle nicht aus Bitterfeld wahrscheinlich, vielleicht 3% kommen hier aus der Region, die anderen kommen woanders her, haben wir gesagt, das können wir einfach nicht leisten, weil wir wollen, dass alle, die hierher auf unser Fest kommen, friedliches Fest erleben, keine Angst haben müssen und sagen, alles wird gut bis in die späten Abendstunden. Und wir wollen weder, dass von uns alkoholisierte Leute oder von da drüben alkoholisierte Leute in irgendeiner Form in Auseinandersetzung geraten, weil das kriegen wir, den Ruf kriegen wir nie wieder los.
1: Für die Vorsitzende des Innenstadtvereins war die Kommunikation zwischen Stadt und dem Landkreis eher unglücklich. So hätte man die Veranstaltung bei rechtzeitiger Information über die Ausrichtung des Protestcamps auch um eine Woche verschieben können.
3: Ich hätte mir gewünscht, oder unser ganzer Verein hätte sich gewünscht, da wo uns der Platz nicht mehr sicher war zu mieten, der Robert-Schumann-Platz, dass man da auf uns drauf zugekommen wäre, warum der Platz nicht für uns zur Verfügung steht, warum, was für ein Camp da überhaupt ist, das wussten wir gar nicht zu diesem Zeitpunkt. Das wurde da noch sehr vertraulich behandelt. Da hätte ich mir gewünscht, dass die Stadt gesagt hätte, so und so sieht's aus. Oder der Landkreis, wie auch immer. Da wurde ja diese Versammlung im November wohl angemeldet. Da hätte jeder auf uns drauf zukommen können, dann hätten wir das Fest verschoben. Eine Woche vorher, eine Woche später, wie auch immer, irgendwie wäre es gegangen. Alles, was später passiert ist, konnte nicht mehr reguliert oder gecancelt werden, was wir schon mit Künstlern und alles zu tun hatten. Das ist schade, dass diese Kommunikation nicht stattgefunden hat.
1: In der Bevölkerung kommt die Entscheidung zur Absage des Stadtfestes nicht gut an, zumal sie durchaus auch politisch begründet werden kann. Ein besseres Händchen der Kreisverwaltung bei der Findung einer Örtlichkeit wünscht sich sicher nicht nur der Innenstadtverein. Dabei hätte schon der Name des Protestcamps für mehr Interesse in der Verwaltung sorgen müssen.
2: Eine Veranstaltung, die schlechte Grüße aus Bitterfeld heißt, und so heißt dieses Protestcamp ja, ich weiß nicht, was das soll. Das ist ja ein Signal für alle, die hier in Bitterfeld wohnen, die hier leben. Und das finde ich einfach nicht richtig. Ja, ich glaube nicht, dass wir schlechte Grüße aus Bitterfeld brauchen.
4: Wie es nach der Schule weitergeht, ist bei jedem ganz unterschiedlich. Die einen interessieren sich für eine Ausbildung, die anderen für ein Studium. Auch bei den Schülern des Gymnasiums Philanthropinum steht diese Frage im Raum. Bei der mittlerweile zum 6. Mal stattfindenden Bildungsmesse Philan Connect Treffpunkt Zukunft hatten die Gymnasiasten am 18. August die Möglichkeit, sich zu informieren und herauszufinden, welcher Weg zu ihnen passen könnte.
5: Die Schüler bekommen hier die Möglichkeit, sich in Workshops zu Berufs- und Studienorientierungsthemen zu informieren, gewisse Projekte teilzunehmen, in verschiedene Bereiche reinzuschnuppern. Und parallel haben wir unsere Kooperationspartner hier auf dem Schulhof, wo die Schüler sich auch nochmal beraten lassen können zu Studien- und Ausbildungsmöglichkeiten. Wir haben nachher die Möglichkeit, mit den Jahrgängen 11 und 12 verschiedene Workshops anzubieten. Die Hochschule Anhalt bietet verschiedene Workshops

0: aus ihren Studienbereichen. Wir haben auch Workshops mit unseren Kooperationspartnern, zum Beispiel mit dem Finanzamt, wo eine Steuererklärung erstellt werden kann, oder mit der Sparda Bank, die etwas über die finanzielle Zukunft der Schüler im Angebot dabei hat.
1: Entstanden ist die Bildungsmesse vor einigen Jahren aus einem gemeinsamen Projekt mit der Hochschule. Seitdem ist sie zu einem festen Bestandteil der Projektwoche geworden, die jedes Jahr zu Beginn des neuen Schuljahres stattfindet und ganz im Zeichen der Berufs- und Studienorientierung steht. In diesem Jahr nutzten 25 Aussteller die Gelegenheit, sich auf dem Schulhof vorzustellen.
0: Wir haben natürlich immer wieder andere Workshops, wir haben immer mal neue Kooperationspartner, damit das auch so ein bisschen Abwechslung hat. Und wir haben dieses Jahr auch die Möglichkeit genutzt, immer häufiger auch unsere Kooperationspartner in den Unterricht zu holen, damit die Schüler da auch praktisch an Beispielen direkt im Unterricht in den Fächern was zur Berufs- und Studienorientierung erfahren können. Das Interesse ist sehr groß. Wir haben die Jahrgänge 11 und 12 jetzt hier bei uns auf der Messe. Im Anschluss kommen die Jahrgänge 9 und 10, die sich langsam an das Thema Berufs- und Studienorientierung heranführen. Das ist natürlich ein bisschen Abwechslung, ein bisschen was anderes. Die Schüler können ein bisschen über den Tellerrand hinausschauen. Also wir freuen uns sehr, dass wir das anbieten können.
1: Die verschiedenen Aussteller stellten ganz unterschiedliche Ausbildungsberufe und Studiengänge vor. So bekamen die Schüler einen Eindruck davon, wie vielfältig die Möglichkeiten nach der Schule sind. Besonders hilfreich ist dabei der direkte Austausch mit Menschen aus der Praxis, denn persönliche Gespräche können bei der späteren Entscheidung Orientierung geben.
0: Wir glauben, dass der Austausch mit den Unternehmen für die Schüler sehr wichtig ist. Sowohl für die Schüler, um sich einfach zu orientieren und einen Überblick darüber zu bekommen, welche Möglichkeiten sie haben, als auch für unsere Unternehmen in der Region, die natürlich auch mitunter händeringend nach Nachwuchskräften suchen.
1: Positive Resonanz gibt es bei den Schülern neben den Informationen aus erster Hand auch besonders für die praktischen Workshops.
0: Wir sprechen natürlich im Anschluss auch in der Berufs- und Studienorientierung im Unterricht viel mit den Schülern und wir merken, dass alles, was zum Anfassen, zum Ausprobieren, dass das natürlich sehr gut ankommt. Einfach nur eine reine Beratung, das ist, glaube ich, weniger zeitgemäß als mal ein Workshop, bei dem man direkt etwas ausprobieren kann, direkt etwas zeichnen kann, etwas am Computer machen kann. Das sind natürlich Sachen, die gut ankommen. Deswegen versuchen wir auch in dem Bereich viel anzubieten.
1: Für die Schüler bot die Messe damit eine gute Gelegenheit, sich inspirieren zu lassen und neue Perspektiven für die eigene Zukunft zu entdecken.
2: Auf einem soliden 10. Platz konnte der Dessau-Roßlauer HV die vergangene Saison in der 2. Handball-Bundesliga beenden. Nach einer intensiven Vorbereitungsphase steht nun schon der Start in die nächste Spielzeit kurz bevor. Am 17. August luden die Handballer zu ihrer alljährlichen Saisoneröffnungspressekonferenz ins Hauptgebäude der Stadtsparkasse Dessau ein. Der Blick ging zunächst auf die bisherigen Testspiele, von denen der Verein nur eins gegen die HSG Hanau gewinnen konnte.
3: Ja, also wenn man die Ergebnisse schaut, dann tatsächlich steht so fest, dass wir nur ein Spiel gewonnen haben und sehr viele Spiele knapp verloren haben. Und das war bewusst, dass wir versucht haben, die neuen Leute einzuspielen. Wir haben versucht, in verschiedensten Konstellationen zu spielen, unabhängig vom Ergebnis. Wir haben da wirklich nie geschaut, ob wir am Ende gewinnen oder verlieren, weil für mich stand, wie gesagt, das Eingespielte des Teams im Vordergrund. Und wie gesagt, durch die neue Konstellation war es viel wichtiger, dass alle Konstellationen immer wieder spielen, in Abwehr, in Angriff, um dann zur Vorbereitung, Start, eine Klarheit zu haben und die Jungs auch so weit zu bringen, dass alle in der Lage sind, dann am Ende bestmögliche Ergebnisse zu bringen.
2: Seit kurzem hat die Mannschaft von Vanja Radic mit Marcel Nowak einen neuen Kapitän. Er wurde von seinen Teamkollegen gewählt und freut sich sehr über das Vertrauen. Wie schaut er nun auf die anstehende Saison?
4: Ziemlich positiv bisher, trotz den ganzen Verletzungen, die wir jetzt von letzter Saison noch mitgeschleppt haben, beziehungsweise frisch in der Vorbereitung bekommen haben, hat das kaum eine Rolle gespielt. Wir haben uns wirklich gut gezeigt in den Testspielen und die neuen Spieler gut integriert. Also das sind alles sehr junge Spieler, die perfekt in die Mannschaft passen.

0: Würde ich sagen, vom Spielerprofil. Natürlich kann man nicht erwarten, dass man nach ein oder anderthalb Monaten das ganze Potenzial aus den Spielern perfekt ins Team integriert. Das dauert einfach länger. Aber man sieht das Potenzial auf jeden Fall und ich hoffe, dass wir in den nächsten Wochen und Monaten dann wirklich auch eingespieltes Team werden, um an die 100% ranzukommen.
1: Um sportliche Bestleistungen erreichen zu können, muss auch das ganze Drumherum passen. Einer von vielen starken Partnern an der Seite des DRHV ist daher seit vielen Jahren die Stadtsparkasse Dessau.
2: Profisport finanziert sich tatsächlich hauptsächlich aus Sponsoring, gerade außerhalb des Fußballs, wo ein Großteil des Budgets aus Sponsorengeldern besteht. Das ist extrem wichtig und eben auch solche verlässlichen Partner, die ja schon seit Jahrzehnten an unserer Seite sind, da können wir stolz drauf sein, aber es ist auch nicht selbstverständlich. Deshalb gehört auch immer ein bisschen Dankbarkeit dazu.
1: In der Vorbereitungsphase hatte der DRHV mit großen Verletzungsproblemen zu kämpfen. Einige der verletzten Spieler werden bald wieder mit ins Training integriert. Wie schätzt Cheftrainer Vanja Radic den aktuellen Stand seiner Mannschaft ein?
3: Ja, wo die steht gegenüber den anderen Teams, das werden wir sehen. Aber ich glaube schon, dass wir gut durch die Vorbereitung gekommen sind und bereit sind zum Saisonstart. Natürlich durch die plötzliche Verletzungen, die entstanden sind in den ersten zwei Wochen, fehlt uns jetzt, würde ich sagen, schon eine Woche oder zwei, um auf Top-Level zu sein, aber wir sind da komplett optimistisch und lieben Herausforderungen und versuchen die bestmöglich jetzt auch zu bewältigen.
1: Und welche genauen Ziele hat sich der Handballverein nun für die anstehende Saison gesetzt?
2: Uns ist immer extrem wichtig, dass die Jungs das auch selber festlegen, weil wenn sie nicht an unsere Ziele glauben, dann macht man was falsch oder setzt falsche Ziele. Deshalb ist es heute Abend soweit, dass die Jungs sich die Ziele setzen. Aber wichtig ist uns, und ich glaube, das ist auch bei den Jungs so, dass man sich keine kleineren Ziele wie in der letzten Saison setzt. Und das ist, glaube ich, und wird auch so sein, dass die Jungs das heute Abend entscheiden. Ich glaube, wir haben eine gute Saison vor uns. Gerade wenn man so viele Rückschläge auch schon in der Vorbereitung oder aus der letzten Saison mitgenommen hat, bin ich mir ziemlich sicher, dass es uns nur stärker gemacht hat und auch unsere Neuzugänge uns besser machen. Und darüber freue ich mich und endlich geht's wieder los.
1: Am 21. August startet der Pflichtspielbetrieb für die Biber im DHB-Pokal. Beim Zweitliga-Aufsteiger ASV Hamm-Westfalen wird sich entscheiden, wer in die zweite Pokalrunde einzieht. In der Liga trifft der DRHV dann am 29. August mit dem TV Emstetten auswärts auf den nächsten Aufsteiger. Das erste Heimspiel in der neuen Saison wird am 4. September um 20 Uhr in der Anhalt Arena ausgetragen. Zu Gast die Eulen Ludwigshafen.

0: Schön, dass Sie eingeschaltet haben und damit herzlich willkommen zur letzten Zeitnahausgabe in dieser Woche hier auf RAN 1. Die Genussbimmel der Dessauer Verkehrs GmbH geht am 11. September in die zweite Runde. Mit dem historischen Triebwagen TW28 können die Gäste Dessau-Roßlau bei einer besonderen Stadtrundfahrt erleben. Los geht das Ganze um 17.30 Uhr am Dessauer Hauptbahnhof. Während der Fahrt sorgen ein Begrüßungsgetränk und musikalische Unterhaltung für Stimmung. Anschließend erwartet die Teilnehmer im Angelikas Weinladen eine Weinverkostung mit passenden Snacks und Fingerfood. Die Sonderfahrt kostet 49 Euro pro Person. Die Teilnehmerzahl ist auf 20 Personen begrenzt. Tickets gibt es im Vorverkauf in der Mobilitätszentrale am Dessauer Hauptbahnhof. Eine Online-Reservierung ist bis zum 31. August über die Webseite der Dessauer Verkehrs GmbH möglich. Die Frage, was mache ich nach der Schule, kann einen die gesamte Schulzeit verfolgen. Um den Schülern die Möglichkeit zu geben, sich aktiv mit der Zukunft zu beschäftigen, veranstaltet das Gymnasium Philanthropinum bereits zum 6. Mal die Bildungsmesse Philan Connect. Circa 300 Schüler der Jahrgänge 9 bis 12 hatten die Möglichkeit, sich an den verschiedenen Ständen darüber zu informieren, was sie nach dem Abitur machen können, sei es ein Studium, eine Ausbildung oder auch ein Freiwilligendienst. Unter dem Motto Schön Salsa tanzen in Dessau startet die Salsa-Schule Dessau am Montag, den 31. August, in ihren Salsa-Herbst. In der Villa Krötenhof beginnt eine neue achtwöchige Kursstaffel rund um Salsa Cubana und Rueda de Casino. In jeweils 60 Minuten pro Abend können Tanzbegeisterte die Grundlagen der Salsa Cubana erlernen oder bereits vorhandene Kenntnisse vertiefen. Das Angebot richtet sich sowohl an Anfänger als auch an Fortgeschrittene. Vorkenntnisse oder ein eigener Tanzpartner sind dabei nicht zwingend erforderlich. Im Mittelpunkt stehen der Spaß an der Bewegung, das gemeinsame Tanzen und natürlich die Musik. Für die Teilnahme empfiehlt die Salsa-Schule bequeme Kleidung sowie Schuhe, in denen man sich gut bewegen und tanzen kann. Das Motto der Salsa-Schule Dessau bringt die Freunde am Tanzen auf den Punkt. Denn Salsa ist ein Tanz, der durch den Körper geht. Anmeldungen sind ab sofort unter der Telefonnummer 0177. 4155421 oder per E-Mail an info@schlaflos-in-dessau.de möglich. Eine ganz besondere Form der Therapie ist die Reittherapie. Dabei dient das Pferd als Co-Therapeut und soll vor allem die emotionale, psychische und soziale Entwicklung fördern. Sandy Noack, Vereinschefin des Reitclub Anhalt Dessau und selbstständige Reittherapeutin, hat uns erklärt, was genau dahinter steckt.
1: Die erste Qualifikationsstation ist geschafft. Auf dem Reitplatz des Reitclub Anhalt Dessau fand am 16. August die erste Runde für den Elite Cup Ost statt. Für die Nachwuchsreiter war es ein gelungener Turniertag. Nicht nur, um wichtige Punkte für den weiteren Verlauf des Cups zu sichern, sondern auch, um wertvolle Erfahrungen zu sammeln.
2: Ich habe ein neues Pferd und das war mein allererstes Turnier und ich bin jetzt auch noch nicht so oft geritten und dafür war ich sehr zufrieden. Also es wird langsam schon, ist halt die Abstimmung noch nicht so optimal, aber dafür war es wirklich schon echt gut.
3: Ich bin auch geritten, also ich war sehr zufrieden. Die Baustellen, die wir sonst hatten, waren nicht so da. Ja, das war heute, glaube ich, schön.
1: Nach dem Turnier geht die Qualifikationsphase in Löbnitz weiter. Für die Nachwuchsreiter heißt es dann, weiter Punkte sammeln und sich für die dritte Runde sowie das Finale in Krepin qualifizieren. Dabei haben sich die jungen Reiterinnen auch ganz persönliche Ziele gesetzt.
3: Na, am besten bis L.
2: Also mein Ziel in der nächsten Zeit sind so, ich reite hauptsächlich Vielseitigkeit eigentlich und ich würde gerne nächstes oder übernächstes Jahr meine ersten internationalen Starts machen.
1: Der Reitclub Anhalt Dessau richtet jedoch nicht nur die erste Qualifikationsrunde aus, sondern bietet auch etwas ganz Besonderes. Seit 2015 ist Vereinschefin Sandy Noack selbstständige Reittherapeutin.
4: Es sind jetzt schon über 10 Jahre, ne, was ich das therapeutische Reiten anbiete. Das ist natürlich viel für körperlich und geistig eingeschränkte Menschen, dann aber auch für Unfallpatienten, ne, genauso. Also ganz viel motorische Sachen nach Unfällen. Und dann arbeite ich da eben viel mit Tageskliniken, Behindertenverband, Lebenshilfen zusammen, ne, die dann mit Gruppen immer zu mir kommen. Und ich versuche oder ich gebe mein Bestes, denen noch mal so ein bisschen auf den Weg zu geben, dass sie ihren Alltag besser bewältigen können. Ne?
1: Pferde sind Meister der nonverbalen Kommunikation und können auch in der Therapie wertvolle Unterstützer sein. Sie helfen dabei, einen Zugang zu inneren Prozessen zu schaffen und können Menschen auf ganz unterschiedliche Weise begleiten.
4: Bei den Kindern ist es viel, dass sie erstmal Balanceübungen machen, ne? Koordinationsübungen auf dem Pferd, auch schon so die ersten Lernspiele in Verbindung mit einem Pferd, ne? Dass man Buchstaben, Farben, ne? Dass man auch so ein bisschen Rhythmusgefühl auf dem Pferd, ne? So die ersten Sachen und speziell für Ältere, also Ältere in Anführungsstrichen, aber was jetzt eher so Reha-Patienten sind, sind es dann wirklich spezielle Rückenübungen, Armübungen, ne? Um da wieder die Beweglichkeit reinzubekommen, den Muskelaufbau. Ne?
1: Zum Angebot gehören zum Beispiel auch Therapien für Menschen mit ADHS, Autismus, Konzentrationsproblemen oder körperlichen Einschränkungen wie einer Querschnittslähmung. Entscheidend ist dabei auch das passende Therapiepferd. Eine gute Grundausbildung und vor allem Freude am Kontakt mit Menschen sind dafür besonders wichtig.
4: Auch ein paar Pferde von mir sind dabei, die auch in der Therapie mitlaufen, weil ich sag mal, es ist ja für die Kinder genauso wichtig, dass sie ganz brave, liebe Pferde haben, um reiten zu lernen. Und genau die gleichen braven, lieben Pferde brauche ich auch für den Therapiesport. Ne?
1: Für die Nachwuchsreiter geht es nun erstmal in Löbnitz mit der nächsten Qualifikationsrunde weiter. Und auch die Reittherapie bleibt ein wichtiger Bestandteil des Vereins.
0: In Dessau-Roßlau gibt es derzeit noch keinen bestätigten Fund der invasiven asiatischen Hornisse. Zwar wurden seit 2025 einzelne Tiere in Sachsen-Anhalt gesichtet, ein Vorkommen in Dessau-Roßlau ist bislang jedoch noch nicht nachgewiesen. Die untere Naturschutzbehörde weist deshalb darauf hin, dass es sich bei einem Wespennest auf dem eigenen Grundstück sehr wahrscheinlich um eine heimische Art handelt. Da heimische Wespen und die europäische Hornisse unter besonderem Schutz stehen, sollten Nester keinesfalls eigenständig bekämpft oder entfernt werden. Bei einem störenden Wespen- oder Hornissennest oder der vermeintlichen Sichtung einer asiatischen Hornisse wird gebeten, zunächst Kontakt mit der unteren Naturschutzbehörde aufzunehmen und möglichst ein aussagekräftiges Foto mitzuschicken. So kann die Art bestimmt und über geeignete Maßnahmen wie beispielsweise eine Umsiedlung beraten werden. Die Erstberatung ist kostenlos. Weitere Informationen gibt es auf der Internetseite der Stadt. Damit, liebe Zuschauer, sind wir am Ende unserer Freitagsausgabe der Zeitnah-Nachrichten. Schauen jetzt noch auf den Wetterbericht und auf die Meldungen aus der Region. Am Samstag haben wir unseren Wochenrückblick für Sie im Programm und melden uns dann aus der Redaktion am Montag ab 18 Uhr wieder. Bis dahin haben Sie ein schönes Wochenende und machen Sie es gut.
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2: Der Freitag wird stürmisch. Es ist mit Böen von bis zu 24 Stundenkilometern zu rechnen. Der Tag bleibt überwiegend trocken. Jedoch ist frühs mit Gewitter zu rechnen. Allgemein kommt der Wind aus dem Westen. Über den Sonntag ziehen sich die Böen weiter weg. Also hier gut am Schirm festhalten.
3: Dieses Bild eines harmonischen Bitterfelder Innenstadtfests wird man in diesem Jahr so nicht sehen. Am Landtagswahlwochenende vom 4.9. bis zum 6.9. wird inmitten Bitterfelds in der Grünen Lunge ein Protestcamp mit Live-Musik, Vorträgen, Workshops, Lesungen, Dragshows und so weiter stattfinden. Es wird eine große Bühne mit einem bunten Programm, einige Zelte und natürlich ein Camp, in dem über das gesamte Wochenende gezeltet werden kann, geben. Und das bringt die Stadtgesellschaft teilweise auf die Palme. Denn aus diesem Grund wurde nun das Stadtfest des Bitterfelder Innenstadtvereins abgesagt. Wir sprachen mit der Vorsitzenden des Innenstadtvereins, Evelyn Prochnow.
4: Wir waren uns erst sehr spät einig bei uns im Innenstadtverein, dass aufgrund dieser Veranstaltung, die präsentiert wurde mit schlechte Grüße aus Bitterfeld, das war ja der Slogan dieser Versammlung, die angemeldet wurde, wohl schon im November, wir mit der Sicherheitslage, die daraus entsteht, nicht umgehen können.
3: Organisiert und angemeldet wurde das Protestcamp von der Aktionsgruppe 37a. Sie ist ein zivilgesellschaftliches antifaschistisches Bündnis in Sachsen-Anhalt. Der Name bezieht sich direkt auf den Artikel 37a der Verfassung des Landes Sachsen-Anhalt, welcher die staatliche Pflicht zum Schutz des friedlichen Zusammenlebens der Völker und zur Bekämpfung von Rassismus und Extremismus festlegt. Allerdings, und gerade das stößt bitter auf, findet dieses Camp in der Innenstadt Bitterfeld statt.
4: Ja, dieses Protestcamp wird in der Grünen Lunge stattfinden, mit Übernachtung. Also da wird gecampt. Zwei Tage lang dürfen diese Teilnehmer dort campen. Parallel läuft dann eine bunte Versammlung oder wie auch immer ein buntes Programm, wo auch Gruppen auftreten werden, die sehr suspekt sind in unseren Augen und wir damit die Sicherheit unserer Besucher des Stadtfestes, sprich Kinder, Familien überhaupt, nicht mehr damit rechnen können, dass das irgendwie störungsfrei abgeht. Wir hätten auch, was wir dann erst später erfahren haben, von der Stadt ein erhöhtes Sicherheitspotenzial von unserer Seite bringen müssen, was unser Sicherheitsdienst sowieso abgelehnt hat, mit normalen Kräften das abzusichern, unser Stadtfest. Und das hätten wir gar nicht finanziell stemmen können.
5: Die Rechtslage in Deutschland ist so, dass angemeldete Versammlungen auch stattfinden. Die kann die Stadtverwaltung nicht verhindern. Im Übrigen ist der Landkreis als Versammlungsbehörde zuständig dafür. Der Landkreis hat die Genehmigung erteilt. Es gibt ein sogenanntes Gespräch, Kooperationsgespräch, wie das Protestcamp durchgeführt wird. Ich denke, wir werden gemeinschaftlich Stadt Bitterfeld-Wolfen und Landkreis Anhalt-Bitterfeld alles tun, damit es hier ruhig und friedlich abläuft. Denn ich habe viele Sorgen der Bitterfelder bisher vernommen, die tatsächlich sich äußern, dass das zu Gefährdung kommen kann. Ich selber habe die Innenministerin des Landes Sachsen-Anhalt angeschrieben, weil ich die Sorgen auch ein Stückchen teile und sie gebeten, mit einem hohen Polizeiaufkommen, einem hohen Polizeieinsatz hier in Bitterfeld in der Zeit vom 4. bis zum 6. September Sorge zu tragen, dass es keine Eskalation gibt und dass es auch keine Sachbeschädigung gibt und dass hier alles friedlich bleibt.
3: Nun findet das Camp auch am 6. September statt, also dem Wahlsonntag. So befürchten einige Bitterfelder, dass die Teilnehmer durchaus in der Lage sind, auf die Wahl Einfluss zu nehmen. Denn mindestens 2 Wahllokale befinden sich in der Nähe des Camps.
5: Ja, das ist an dem Wahlwochenende angemeldet, mit Sicherheit von vornherein, auch aus diesen Gründen von dem Veranstalter. Ich hoffe nicht, dass das eine Gefährdung ist. Wie gesagt, es wird klare Regelungen geben, die der Landkreis in dem Kooperationsgespräch mit dem Verein durchsetzen wird. Und insofern nochmal die Hoffnung, dass es friedlich bleibt und dass dadurch die Wahl nicht beeinträchtigt wird und jeder in unserer Stadt Bitterfeld-Wolfen sein Wahlrecht auch davon Gebrauch machen kann.
3: Für Kai-Uwe Ziegler, der im Innenstadtverein aktiv ist, ist eine Verschiebung der Veranstaltung aus organisatorischen Gründen nicht möglich. Die Gründe dafür beschreibt er so.
6: Sie müssen das so sehen. Die Frau Brochnow war am 9.7. bei der Stadtverwaltung auf eigenen Antrieb. Das heißt, sie hat den Termin gemacht. Und da wurde uns zum allerersten Mal gesagt, wie viele Leute hier angesagt sind. Wir wussten ja bis dahin gar nicht, was für eine Größenordnung das ist. Man rechnet also mit bis zu 3.000 Besuchern dieser Veranstaltung. Und dann sagte man uns dort bei dieser Veranstaltung, sie kriegen auch noch ein anderes Sicherheitskonzept. Also wir hätten auflegen müssen, mehr Sicherheit, mehr was weiß ich. Und sie haben uns aber nicht gesagt, was das ist. Und das ist am 9.7. Jetzt können Sie mal auf den Kalender gucken, das ist ziemlich genau einen Monat her. Sie können dann nicht mehr verschieben. Die Stadt wusste es, das muss man heute, die wusste es seit dem 20. November 2025, dass sowas stattfindet. Wir wussten es nicht, wir haben nur Gerüchteküche jetzt im Laufe des Jahres gehört. Und da muss ich Ihnen ganz ehrlich sagen, einer der Anmelder, den kennen wir, wenn der Veranstaltung anmeldet, passiert meistens nichts. Deswegen haben wir uns da von den Gerüchten nicht leiten lassen. Aber seit dieser Ansage, dass dort bis zu 3.000 Leute kommen, und die sind alle nicht aus Bitterfeld wahrscheinlich, vielleicht 3% kommen hier aus der Region, die anderen kommen woanders her, haben wir gesagt, das können wir einfach nicht leisten, weil wir wollen, dass alle, die hierher auf unser Fest kommen, friedliches Fest erleben, keine Angst haben müssen und sagen, alles wird gut bis in die späten Abendstunden. Und wir wollen weder, dass von uns alkoholisierte Leute oder von da drüben alkoholisierte Leute in irgendeiner Form in Auseinandersetzung geraten, weil das kriegen wir, den Ruf kriegen wir nie wieder los.
3: Für die Vorsitzende des Innenstadtvereins war die Kommunikation zwischen Stadt und dem Landkreis eher unglücklich. So hätte man die Veranstaltung bei rechtzeitiger Information über die Ausrichtung des Protestcamps auch um eine Woche verschieben können.
4: Ich hätte mir gewünscht, oder unser ganzer Verein hätte sich gewünscht, da, wo uns der Platz nicht mehr sicher war zu mieten, der Robert-Schumann-Platz, dass man da auf uns drauf zugekommen wäre, warum der Platz nicht für uns zur Verfügung steht, warum, was für ein Camp da überhaupt ist, das wussten wir gar nicht zu diesem Zeitpunkt. Das wurde da damals noch sehr vertraulich behandelt. Da hätte ich mir gewünscht, dass die Stadt gesagt hätte, so und so sieht's aus. Oder der Landkreis, wie auch immer. Da wurde ja diese Versammlung im November wohl angemeldet. Da hätte jeder auf uns drauf zukommen können. Dann hätten wir das Fest verschoben. Eine Woche vorher, eine Woche später, wie auch immer, irgendwie wäre es gegangen. Alles, was später passiert ist, konnte nicht mehr reguliert oder gecancelt werden, was wir schon mit Künstlern und alles zu tun hatten. Das ist schade, dass diese Kommunikation nicht stattgefunden hat.
3: In der Bevölkerung kommt die Entscheidung zur Absage des Stadtfestes nicht gut an, zumal sie durchaus auch politisch begründet werden kann. Ein besseres Händchen der Kreisverwaltung bei der Findung einer Örtlichkeit wünscht sich sicher nicht nur der Innenstadtverein. Dabei hätte schon der Name des Protestcamps für mehr Interesse in der Verwaltung sorgen müssen.
6: Eine Veranstaltung, die schlechte Grüße aus Bitterfeld heißt, und so heißt dieses Protestcamp ja, ich weiß nicht, was das soll. Das ist ja ein Signal für alle, die hier in Bitterfeld wohnen, die hier leben. Und das finde ich einfach nicht richtig. Ja, ich glaube nicht, dass wir schlechte Grüße aus Bitterfeld brauchen.
3: Musik.
1: Wie es nach der Schule weitergeht, ist bei jedem ganz unterschiedlich. Die einen interessieren sich für eine Ausbildung, die anderen für ein Studium. Auch bei den Schülern des Gymnasiums Philanthropinum steht diese Frage im Raum. Bei der mittlerweile zum 6. Mal stattfindenden Bildungsmesse Philan Connect Treffpunkt Zukunft hatten die Gymnasiasten am 18. August die Möglichkeit, sich zu informieren und herauszufinden, welcher Weg zu ihnen passen könnte.
7: Die Schüler bekommen hier die Möglichkeit, sich in Workshops zu Berufs- und Studienorientierungsthemen zu informieren, gewisse Projekte teilzunehmen, in verschiedene Bereiche reinzuschnuppern. Und parallel haben wir unsere Kooperationspartner hier auf dem Schulhof, wo die Schüler sich auch nochmal beraten lassen können zu Studien- und Ausbildungsmöglichkeiten. Wir haben nachher die Möglichkeit, mit den Jahrgängen 11 und 12 verschiedene Workshops anzubieten. Die Hochschule Anhalt bietet verschiedene Workshops an.

0: aus ihren Studienbereichen. Wir haben auch Workshops mit unseren Kooperationspartnern, zum Beispiel mit dem Finanzamt, wo eine Steuererklärung erstellt werden kann, oder mit der Sparda Bank, die etwas über die finanzielle Zukunft der Schüler im Angebot dabei hat.
1: Entstanden ist die Bildungsmesse vor einigen Jahren aus einem gemeinsamen Projekt mit der Hochschule. Seitdem ist sie zu einem festen Bestandteil der Projektwoche geworden, die jedes Jahr zu Beginn des neuen Schuljahres stattfindet und ganz im Zeichen der Berufs- und Studienorientierung steht. In diesem Jahr nutzten 25 Aussteller die Gelegenheit, sich auf dem Schulhof vorzustellen.
0: Wir haben natürlich immer wieder andere Workshops, wir haben immer mal neue Kooperationspartner, damit das auch so ein bisschen Abwechslung hat. Und wir haben dieses Jahr auch die Möglichkeit genutzt, immer häufiger auch unsere Kooperationspartner in den Unterricht zu holen, damit die Schüler da auch praktisch an Beispielen direkt im Unterricht in den Fächern was zur Berufs- und Studienorientierung erfahren können. Das Interesse ist sehr groß. Wir haben die Jahrgänge 11 und 12 jetzt hier bei uns auf der Messe. Im Anschluss kommen die Jahrgänge 9 und 10, die sich langsam an das Thema Berufs- und Studienorientierung heranführen. Das ist natürlich ein bisschen Abwechslung, ein bisschen was anderes. Die Schüler können ein bisschen über den Tellerrand hinausschauen. Also wir freuen uns sehr, dass wir das anbieten können.
1: Die verschiedenen Aussteller stellten ganz unterschiedliche Ausbildungsberufe und Studiengänge vor. So bekamen die Schüler einen Eindruck davon, wie vielfältig die Möglichkeiten nach der Schule sind. Besonders hilfreich ist dabei der direkte Austausch mit Menschen aus der Praxis, denn persönliche Gespräche können bei der späteren Entscheidung Orientierung geben.
0: Wir glauben, dass der Austausch mit den Unternehmen für die Schüler sehr wichtig ist. Sowohl für die Schüler, um sich einfach zu orientieren und einen Überblick darüber zu bekommen, welche Möglichkeiten sie haben, als auch für unsere Unternehmen in der Region, die natürlich auch mitunter händeringend nach Nachwuchskräften suchen.
1: Positive Resonanz gibt es bei den Schülern neben den Informationen aus erster Hand auch besonders für die praktischen Workshops.
0: Wir sprechen natürlich im Anschluss auch in der Berufs- und Studienorientierung im Unterricht viel mit den Schülern, und wir merken, dass alles, was zum Anfassen, zum Ausprobieren, dass das natürlich sehr gut ankommt. Einfach nur eine reine Beratung, das ist, glaube ich, weniger zeitgemäß als mal ein Workshop, bei dem man direkt etwas ausprobieren kann, direkt etwas zeichnen kann, etwas am Computer machen kann. Das sind natürlich Sachen, die gut ankommen. Deswegen versuchen wir auch in dem Bereich viel anzubieten.
1: Für die Schüler bot die Messe damit eine gute Gelegenheit, sich inspirieren zu lassen und neue Perspektiven für die eigene Zukunft zu entdecken.
2: Auf einem soliden 10. Platz konnte der Dessau-Roßlauer HV die vergangene Saison in der zweiten Handball-Bundesliga beenden. Nach einer intensiven Vorbereitungsphase steht nun schon der Start in die nächste Spielzeit kurz bevor. Am 17. August luden die Handballer zu ihrer alljährlichen Saisoneröffnungspressekonferenz ins Hauptgebäude der Stadtsparkasse Dessau ein. Der Blick ging zunächst auf die bisherigen Testspiele, von denen der Verein nur eins gegen die HSG Hanau gewinnen konnte.
3: Ja, also wenn man die Ergebnisse schaut, dann tatsächlich steht so fest, dass wir nur ein Spiel gewonnen haben und sehr viele Spiele knapp verloren haben. Und das war bewusst, dass wir versucht haben, die neuen Leute einzuspielen. Wir haben versucht, in verschiedensten Konstellationen zu spielen, unabhängig vom Ergebnis. Wir haben da wirklich nie geschaut, ob wir am Ende gewinnen oder verlieren, weil für mich stand, wie gesagt, das Eingespielte des Teams im Vordergrund. Und wie gesagt, durch die neue Konstellation war es viel wichtiger, dass alle Konstellationen immer wieder spielen, in Abwehr, in Angriff, um dann zur Vorbereitung Start eine Klarheit zu haben und die Jungs auch so weit zu bringen, dass alle in der Lage sind, dann am Ende bestmögliche Ergebnisse zu bringen.
2: Seit kurzem hat die Mannschaft von Vanja Radic mit Marcel Nowak einen neuen Kapitän. Er wurde von seinen Teamkollegen gewählt und freut sich sehr über das Vertrauen. Wie schaut er nun auf die anstehende Saison?
4: Ziemlich positiv bisher, trotz den ganzen Verletzungen, die wir jetzt von letzter Saison noch mitgeschleppt haben, beziehungsweise frisch in der Vorbereitung bekommen haben, hat das kaum eine Rolle gespielt. Wir haben uns wirklich gut gezeigt in den Testspielen und die neuen Spieler gut integriert. Also das sind alles sehr junge Spieler, die perfekt in die Mannschaft passen würden.

0: Ich würde sagen, vom Spielerprofil, natürlich kann man nicht erwarten, dass man nach ein oder anderthalb Monaten das ganze Potenzial aus den Spielern perfekt ins Team integriert. Das dauert einfach länger. Aber man sieht das Potenzial auf jeden Fall und ich hoffe, dass wir in den nächsten Wochen und Monaten dann wirklich auch eingespieltes Team werden, um an die 100% ranzukommen.
1: Um sportliche Bestleistungen erreichen zu können, muss auch das ganze Drumherum passen. Einer von vielen starken Partnern an der Seite des DRHV ist daher seit vielen Jahren die Stadtsparkasse Dessau.
2: Profisport finanziert sich tatsächlich hauptsächlich aus Sponsoring, gerade außerhalb des Fußballs, wo ein Großteil des Budgets aus Sponsorengeldern besteht. Das ist extrem wichtig und eben auch solche verlässlichen Partner, die ja schon seit Jahrzehnten an unserer Seite sind, da können wir stolz drauf sein, aber es ist auch nicht selbstverständlich. Deshalb gehört auch immer ein bisschen Dankbarkeit dazu.
1: In der Vorbereitungsphase hatte der DRHV mit großen Verletzungsproblemen zu kämpfen. Einige der verletzten Spieler werden bald wieder mit ins Training integriert. Wie schätzt Cheftrainer Vanja Radic den aktuellen Stand seiner Mannschaft ein?
3: Ja, wo die steht gegenüber den anderen Teams, das werden wir sehen. Ich glaube schon, dass wir gut durch die Vorbereitung gekommen sind und bereit sind zum Saisonstart. Natürlich durch die plötzliche Verletzungen, die entstanden sind in den ersten zwei Wochen, fehlt uns jetzt, würde ich sagen, schon eine Woche oder zwei, um auf Top-Level zu sein. Aber wir sind da komplett optimistisch und lieben Herausforderungen und versuchen, die bestmöglich jetzt auch zu bewältigen.
1: Und welche genauen Ziele hat sich der Handballverein nun für die anstehende Saison gesetzt?
2: Uns ist immer extrem wichtig, dass die Jungs das auch selber festlegen. Weil wenn sie nicht an unsere Ziele glauben, dann macht man was falsch oder setzt falsche Ziele. Deshalb ist es heute Abend soweit, dass die Jungs sich die Ziele setzen. Aber wichtig ist uns, und ich glaube, das ist auch bei den Jungs so, dass man sich keine kleineren Ziele wie in der letzten Saison setzt. Und das ist, glaube ich, und wird auch so sein, dass die Jungs das heute Abend entscheiden. Ich glaube, wir haben eine gute Saison vor uns. Gerade wenn man so viele Rückschläge auch schon in der Vorbereitung oder aus der letzten Saison mitgenommen hat, bin ich mir ziemlich sicher, dass es uns nur stärker gemacht hat und auch unsere Neuzugänge uns besser machen. Und darüber freue ich mich und endlich geht's wieder los.
1: Am 21. August startet der Pflichtspielbetrieb für die Biber im DHB-Pokal. Beim Zweitliga-Aufsteiger ASV Hamm-Westfalen wird sich entscheiden, wer in die zweite Pokalrunde einzieht. In der Liga trifft der DRHV dann am 29. August mit dem TV Emstetten auswärts auf den nächsten Aufsteiger. Das erste Heimspiel in der neuen Saison wird am 4. September um 20 Uhr in der Anhalt Arena ausgetragen. Zu Gast die Eulen Ludwigshafen.

0: Schön, dass Sie eingeschaltet haben und damit herzlich willkommen zur letzten Zeitnah-Ausgabe in dieser Woche hier auf RAN 1. Die Genussbimmel der Dessauer Verkehrs GmbH geht am 11. September in die zweite Runde. Mit dem historischen Triebwagen TW28 können die Gäste Dessau-Roßlau bei einer besonderen Stadtrundfahrt erleben. Los geht das Ganze um 17.30 Uhr am Dessauer Hauptbahnhof. Während der Fahrt sorgen ein Begrüßungsgetränk und musikalische Unterhaltung für Stimmung. Anschließend erwartet die Teilnehmer im Angelikas Weinladen eine Weinverkostung mit passenden Snacks und Fingerfood. Die Sonderfahrt kostet 49 Euro pro Person. Die Teilnehmerzahl ist auf 20 Personen begrenzt. Tickets gibt es im Vorverkauf in der Mobilitätszentrale am Dessauer Hauptbahnhof. Eine Online-Reservierung ist bis zum 31. August über die Webseite der Dessauer Verkehrs GmbH möglich. Die Frage, was mache ich nach der Schule, kann einen die gesamte Schulzeit verfolgen. Um den Schülern die Möglichkeit zu geben, sich aktiv mit der Zukunft zu beschäftigen, veranstaltet das Gymnasium Philanthropinum bereits zum 6. Mal die Bildungsmesse Philan Connect. Circa 300 Schüler der Jahrgänge 9 bis 12 hatten die Möglichkeit, sich an den verschiedenen Ständen darüber zu informieren, was sie nach dem Abitur machen können, sei es ein Studium, eine Ausbildung oder auch ein Freiwilligendienst. Unter dem Motto Schön Salsa tanzen in Dessau startet die Salsa-Schule Dessau am Montag, den 31. August, in ihren Salsa-Herbst. In der Villa Krötenhof beginnt eine neue 8-wöchige Kursstaffel rund um Salsa Cubana und Rueda de Casino. In jeweils 60 Minuten pro Abend können Tanzbegeisterte die Grundlagen der Salsa Cubana erlernen oder bereits vorhandene Kenntnisse vertiefen. Das Angebot richtet sich sowohl an Anfänger als auch an Fortgeschrittene. Vorkenntnisse oder ein eigener Tanzpartner sind dabei nicht zwingend erforderlich. Im Mittelpunkt stehen der Spaß an der Bewegung, das gemeinsame Tanzen und natürlich die Musik. Für die Teilnahme empfiehlt die Salsa-Schule bequeme Kleidung sowie Schuhe, in denen man sich gut bewegen und tanzen kann. Das Motto der Salsa-Schule Dessau bringt die Freunde am Tanzen auf den Punkt. Denn Salsa ist ein Tanz, der durch den Körper geht. Anmeldungen sind ab sofort unter der Telefonnummer 0177. 415-421 oder per E-Mail an info@schlaflos-in-dessau.de möglich. Eine ganz besondere Form der Therapie ist die Reittherapie. Dabei dient das Pferd als Co-Therapeut und soll vor allem die emotionale, psychische und soziale Entwicklung fördern. Sandy Noack, Vereinschefin des Reitclub Anhalt Dessau und selbstständige Reittherapeutin, hat uns erklärt, was genau dahinter steckt.
1: Die erste Qualifikationsstation ist geschafft. Auf dem Reitplatz des Reitclub Anhalt Dessau fand am 16. August die erste Runde für den Elite Cup Ost statt. Für die Nachwuchsreiter war es ein gelungener Turniertag. Nicht nur, um wichtige Punkte für den weiteren Verlauf des Cups zu sichern, sondern auch, um wertvolle Erfahrungen zu sammeln.
2: Ich habe ein neues Pferd und das war mein allererstes Turnier und ich bin jetzt auch noch nicht so oft geritten und dafür war ich sehr zufrieden. Also es wird langsam schon, ist halt die Abstimmung noch nicht so optimal, aber dafür war es wirklich schon echt gut.
3: Ich bin auch geritten, also ich war sehr zufrieden. Die Baustellen, die wir sonst hatten, waren nicht so da. Ja, das war heute, glaube ich, schön.
1: Nach dem Turnier geht die Qualifikationsphase in Löbnitz weiter. Für die Nachwuchsreiter heißt es dann, weiter Punkte sammeln und sich für die dritte Runde sowie das Finale in Krepin qualifizieren. Dabei haben sich die jungen Reiterinnen auch ganz persönliche Ziele gesetzt.
3: Na, am besten bis L.
2: Also mein Ziel in der nächsten Zeit sind so, ich reite hauptsächlich Vielseitigkeit eigentlich und ich würde gerne nächstes oder übernächstes Jahr meine ersten internationalen Starts machen.
1: Der Reitclub Anhalt Dessau richtet jedoch nicht nur die erste Qualifikationsrunde aus, sondern bietet auch etwas ganz Besonderes. Seit 2015 ist Vereinschefin Sandy Noack selbstständige Reittherapeutin.
4: Das sind jetzt schon über 10 Jahre, ne, was ich das therapeutische Reiten anbiete. Das ist natürlich viel für körperlich und geistig eingeschränkte Menschen, dann aber auch für Unfallpatienten, ne, genauso. Also ganz viel motorische Sachen nach Unfällen. Und dann arbeite ich da eben viel mit Tageskliniken, Behindertenverband, Lebenshilfen zusammen, ne, die dann mit Gruppen immer zu mir kommen. Und ich versuche oder ich gebe mein Bestes, denen noch mal so ein bisschen auf den Weg zu geben, dass sie ihren Alltag besser bewältigen können. Ne?
1: Pferde sind Meister der nonverbalen Kommunikation und können auch in der Therapie wertvolle Unterstützer sein. Sie helfen dabei, einen Zugang zu inneren Prozessen zu schaffen und können Menschen auf ganz unterschiedliche Weise begleiten.
4: Bei den Kindern ist es viel, dass sie erstmal Balanceübungen machen, ne? Koordinationsübungen auf dem Pferd, auch schon so die ersten Lernspiele in Verbindung mit einem Pferd, ne? Dass man Buchstaben, Farben, ne? Dass man auch so ein bisschen Rhythmusgefühl auf dem Pferd, ne? So die ersten Sachen. Und speziell für Ältere, also Ältere in Anführungsstrichen, aber was jetzt eher so Reha-Patienten sind, sind es dann wirklich spezielle Rückenübungen, Armübungen, ne? Um da wieder die Beweglichkeit reinzubekommen, den Muskelaufbau. Ne?
1: Zum Angebot gehören zum Beispiel auch Therapien für Menschen mit ADHS, Autismus, Konzentrationsproblemen oder körperlichen Einschränkungen wie einer Querschnittslähmung. Entscheidend ist dabei auch das passende Therapiepferd. Eine gute Grundausbildung und vor allem Freude am Kontakt mit Menschen sind dafür besonders wichtig.
4: Auch ein paar Pferde von mir sind dabei, die auch in der Therapie mitlaufen, weil ich sag mal, es ist ja für die Kinder genauso wichtig, dass sie ganz brave, liebe Pferde haben, um reiten zu lernen. Und genau die gleichen braven, lieben Pferde brauche ich auch für den Therapiesport. Ne?
1: Für die Nachwuchsreiter geht es nun erstmal in Löbnitz mit der nächsten Qualifikationsrunde weiter. Und auch die Reittherapie bleibt ein wichtiger Bestandteil des Vereins.
0: In Dessau-Roßlau gibt es derzeit noch keinen bestätigten Fund der invasiven asiatischen Hornisse. Zwar wurden seit 2025 einzelne Tiere in Sachsen-Anhalt gesichtet, ein Vorkommen in Dessau-Roßlau ist bislang jedoch noch nicht nachgewiesen. Die untere Naturschutzbehörde weist deshalb darauf hin, dass es sich bei einem Wespennest auf dem eigenen Grundstück sehr wahrscheinlich um eine heimische Art handelt. Da heimische Wespen und die europäische Hornisse unter besonderem Schutz stehen, sollten Nester keinesfalls eigenständig bekämpft oder entfernt werden. Bei einem störenden Wespen- oder Hornissennest oder der vermeintlichen Sichtung einer asiatischen Hornisse wird gebeten, zunächst Kontakt mit der unteren Naturschutzbehörde aufzunehmen und möglichst ein aussagekräftiges Foto mitzuschicken. So kann die Art bestimmt und über geeignete Maßnahmen wie beispielsweise eine Umsiedlung beraten werden. Die Erstberatung ist kostenlos. Weitere Informationen gibt es auf der Internetseite der Stadt. Damit, liebe Zuschauer, sind wir am Ende unserer Freitagsausgabe der Zeitnah-Nachrichten. Schauen jetzt noch auf den Wetterbericht und auf die Meldungen aus der Region. Am Samstag haben wir unseren Wochenrückblick für Sie im Programm und melden uns dann aus der Redaktion am Montag ab 18 Uhr wieder. Bis dahin haben Sie ein schönes Wochenende und machen Sie es gut.
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0: Dieses Bild eines harmonischen Bitterfelder Innenstadtfests wird man in diesem Jahr so nicht sehen. Am Landtagswahlwochenende vom 4.9. bis zum 6.9. wird inmitten Bitterfelds in der Grünen Lunge ein Protestcamp mit Live-Musik, Vorträgen, Workshops, Lesungen, Dragshows und so weiter stattfinden. Es wird eine große Bühne mit einem bunten Programm, einige Zelte und natürlich ein Camp, in dem über das gesamte Wochenende gezeltet werden kann, geben. Und das bringt die Stadtgesellschaft teilweise auf die Palme. Denn aus diesem Grund wurde nun das Stadtfest des Bitterfelder Innenstadtvereins abgesagt. Wir sprachen mit der Vorsitzenden des Innenstadtvereins, Evelyn Prochnow.
1: Wir waren uns erst sehr spät einig bei uns im Innenstadtverein, dass aufgrund dieser Veranstaltung, die präsentiert wurde mit schlechte Grüße aus Bitterfeld, das war ja der Slogan dieser Versammlung, die angemeldet wurde, wohl schon im November, wir mit der Sicherheitslage, die daraus entsteht, nicht umgehen können.
0: Organisiert und angemeldet wurde das Protestcamp von der Aktionsgruppe 37a. Sie ist ein zivilgesellschaftliches antifaschistisches Bündnis in Sachsen-Anhalt. Der Name bezieht sich direkt auf den Artikel 37a der Verfassung des Landes Sachsen-Anhalt, welcher die staatliche Pflicht zum Schutz des friedlichen Zusammenlebens der Völker und zur Bekämpfung von Rassismus und Extremismus festlegt. Allerdings, und gerade das stößt bitter auf, findet dieses Camp in der Innenstadt Bitterfeld statt.
1: Ja, dieses Protestcamp wird in der Grünen Lunge stattfinden, mit Übernachtung. Also da wird gecampt. Zwei Tage lang dürfen diese Teilnehmer dort campen. Parallel läuft dann eine bunte Versammlung oder wie auch immer ein buntes Programm, wo auch Gruppen auftreten werden, die sehr suspekt sind in unseren Augen und wir damit die Sicherheit unserer Besucher des Stadtfestes, sprich Kinder, Familien überhaupt, nicht mehr damit rechnen können, dass das irgendwie störungsfrei abgeht. Wir hätten auch, was wir dann erst später erfahren haben, von der Stadt ein erhöhtes Sicherheitspotenzial von unserer Seite bringen müssen, was unser Sicherheitsdienst sowieso abgelehnt hat, mit normalen Kräften das abzusichern, unser Stadtfest. Und das hätten wir gar nicht finanziell stemmen können.
2: Die Rechtslage in Deutschland ist so, dass angemeldete Versammlungen auch stattfinden. Die kann die Stadtverwaltung nicht verhindern. Im Übrigen ist der Landkreis als Versammlungsbehörde zuständig dafür. Der Landkreis hat die Genehmigung erteilt. Es gibt ein sogenanntes Gespräch, Kooperationsgespräch, wie das Protestcamp durchgeführt wird. Ich denke, wir werden gemeinschaftlich Stadt Bitterfeld, Wolfen und Landkreis Anhalt Bitterfeld alles tun, damit es hier ruhig und friedlich abläuft. Denn ich habe viele Sorgen der Bitterfelder bisher vernommen, die tatsächlich sich äußern, dass das zu Gefährdung kommen kann. Ich selber habe die Innenministerin des Landes Sachsen-Anhalt angeschrieben, weil ich die Sorgen auch ein Stückchen teile und sie gebeten, mit einem hohen Polizeiaufkommen, mit einem hohen Polizeieinsatz hier in Bitterfeld in der Zeit vom 4. bis zum 6. September Sorge zu tragen, dass es keine Eskalation gibt und dass es auch keine Sachbeschädigung gibt und dass hier alles friedlich bleibt.
0: Nun findet das Camp auch am 6. September statt, also dem Wahlsonntag. So befürchten einige Bitterfelder, dass die Teilnehmer durchaus in der Lage sind, auf die Wahl Einfluss zu nehmen. Denn mindestens zwei Wahllokale befinden sich in der Nähe des Camps.
2: Ja, das ist an dem Wahlwochenende angemeldet, mit Sicherheit von vornherein, auch aus diesen Gründen von dem Veranstalter. Ich hoffe nicht, dass das eine Gefährdung ist. Wie gesagt, es wird klare Regelungen geben, die der Landkreis in dem Kooperationsgespräch mit dem Verein durchsetzen wird. Und insofern nochmal die Hoffnung, dass es friedlich bleibt und dass dadurch die Wahl nicht beeinträchtigt wird und jeder in unserer Stadt Bitterfeld-Wolfen sein Wahlrecht auch davon Gebrauch machen kann.
0: Für Kai-Uwe Ziegler, der im Innenstadtverein aktiv ist, ist eine Verschiebung der Veranstaltung aus organisatorischen Gründen nicht möglich. Die Gründe dafür beschreibt er so.
3: Sie müssen das so sehen. Die Frau Prochnow war am 9.7. bei der Stadtverwaltung auf eigenen Antrieb. Das heißt, sie hat den Termin gemacht. Und da wurde uns zum allerersten Mal gesagt, wie viele Leute hier angesagt sind. Wir wussten ja bis dahin gar nicht, was für eine Größenordnung das ist. Man rechnet also mit

0: zu 3000 Besuchern dieser Veranstaltung. Und dann sagte man uns dort bei dieser Veranstaltung, sie kriegen auch noch ein anderes Sicherheitskonzept. Also wir hätten auflegen müssen, mehr Sicherheit, mehr was weiß ich. Und sie haben uns aber nicht gesagt, was das ist. Und das ist am 9.7. Jetzt können Sie mal auf den Kalender gucken, das ist ziemlich genau ein Monat her. Sie können dann nicht mehr verschieben. Die Stadt wusste es, das muss man heute, die wusste es seit dem 20. November 2025, dass sowas stattfindet. Wir wussten es nicht, wir haben nur Gerüchteküche jetzt im Laufe des Jahres gehört. Und da muss ich Ihnen ganz ehrlich sagen, einer der Anmelder, den kennen wir, wenn der Veranstaltung anmeldet, passiert meistens nichts. Deswegen haben wir uns da von den Gerüchten nicht leiten lassen. Aber seit dieser Ansage, dass dort bis zu 3000 Leute kommen, und die sind alle nicht aus Bitterfeld wahrscheinlich, vielleicht 3% kommen hier aus der Region, die anderen kommen woanders her, da haben wir gesagt, das können wir einfach nicht leisten, weil wir wollen, dass alle, die hierher auf unser Fest kommen, friedliches Fest erleben, keine Angst haben müssen und sagen, alles wird gut bis in die späten Abendstunden. Und wir wollen weder, dass von uns alkoholisierte Leute oder von da drüben alkoholisierte Leute in irgendeiner Form in Auseinandersetzung geraten, weil das kriegen wir, den Ruf kriegen wir nie wieder los.
1: Für die Vorsitzende des Innenstadtvereins war die Kommunikation zwischen Stadt und dem Landkreis eher unglücklich. So hätte man die Veranstaltung bei rechtzeitiger Information über die Ausrichtung des Protestcamps auch um eine Woche verschieben können.
2: Ich hätte mir gewünscht, oder unser ganzer Verein hätte sich gewünscht, da, wo uns der Platz nicht mehr sicher war zu mieten, der Robert-Schumann-Platz, dass man da auf uns drauf zugekommen wäre, warum der Platz nicht für uns zur Verfügung steht, warum, was für ein Camp da überhaupt ist, das wussten wir gar nicht zu diesem Zeitpunkt. Das wurde da damals noch sehr vertraulich behandelt. Da hätte ich mir gewünscht, dass die Stadt gesagt hätte, so und so sieht's aus. Oder der Landkreis, wie auch immer. Da wurde ja diese Versammlung im November wohl angemeldet. Da hätte jeder auf uns drauf zukommen können. Dann hätten wir das Fest verschoben. Eine Woche vorher, eine Woche später, wie auch immer, irgendwie wäre es gegangen. Alles, was später passiert ist, konnte nicht mehr reguliert oder gecancelt werden, was wir schon mit Künstlern und alles zu tun hatten. Das ist schade, dass diese Kommunikation nicht stattgefunden hat.
1: In der Bevölkerung kommt die Entscheidung zur Absage des Stadtfestes nicht gut an, zumal sie durchaus auch politisch begründet werden kann. Ein besseres Händchen der Kreisverwaltung bei der Findung einer Örtlichkeit wünscht sich sicher nicht nur der Innenstadtverein. Dabei hätte schon der Name des Protestcamps für mehr Interesse in der Verwaltung sorgen müssen.
0: Eine Veranstaltung, die schlechte Grüße aus Bitterfeld heißt, und so heißt dieses Protestcamp ja, ich weiß nicht, was das soll. Das ist ja ein Signal für alle, die hier in Bitterfeld wohnen, die hier leben. Und das finde ich einfach nicht richtig. Ja, ich glaube nicht, dass wir schlechte Grüße aus Bitterfeld brauchen.
3: Wie es nach der Schule weitergeht, ist bei jedem ganz unterschiedlich. Die einen interessieren sich für eine Ausbildung, die anderen für ein Studium. Auch bei den Schülern des Gymnasiums Philanthropinum steht diese Frage im Raum. Bei der mittlerweile zum 6. Mal stattfindenden Bildungsmesse Philan Connect Treffpunkt Zukunft hatten die Gymnasiasten am 18. August die Möglichkeit, sich zu informieren und herauszufinden, welcher Weg zu ihnen passen könnte.
4: Die Schüler bekommen hier die Möglichkeit, sich in Workshops zu Berufs- und Studienorientierungsthemen zu informieren, gewisse Projekte teilzunehmen, in verschiedene Bereiche reinzuschnuppern. Und parallel haben wir unsere Kooperationspartner hier auf dem Schulhof, wo die Schüler sich auch nochmal beraten lassen können zu Studien- und Ausbildungsmöglichkeiten. Wir haben nachher die Möglichkeit, mit den Jahrgängen 11 und 12 verschiedene Workshops anzubieten. Die Hochschule Anhalt bietet verschiedene Workshops aus ihren Studienbereichen. Wir haben auch Workshops mit unseren Kooperationspartnern, zum Beispiel mit dem Finanzamt, wo eine Steuererklärung erstellt werden kann, oder mit der Sparda Bank, die etwas über die finanzielle Zukunft der Schüler im Angebot dabei hat.
3: Entstanden ist die Bildungsmesse vor einigen Jahren aus einem gemeinsamen Projekt mit der Hochschule. Seitdem ist sie zu einem festen Bestandteil der Projektwoche geworden, die jedes Jahr zu Beginn des neuen Schuljahres stattfindet und ganz im Zeichen der Berufs- und Studienorientierung steht. In diesem Jahr nutzten 25 Aussteller die Gelegenheit, sich auf dem Schulhof vorzustellen.

0: Wir haben natürlich immer wieder andere Workshops, wir haben immer mal neue Kooperationspartner, damit das auch so ein bisschen Abwechslung hat. Und wir haben dieses Jahr auch die Möglichkeit genutzt, immer häufiger auch unsere Kooperationspartner in den Unterricht zu holen, damit die Schüler da auch praktisch an Beispielen direkt im Unterricht in den Fächern was zur Berufs- und Studienorientierung erfahren können. Das Interesse ist sehr groß. Wir haben die Jahrgänge 11 und 12 jetzt hier bei uns auf der Messe. Im Anschluss kommen die Jahrgänge 9 und 10, die sich langsam an das Thema Berufs- und Studienorientierung heranführen. Das ist natürlich ein bisschen Abwechslung, ein bisschen was anderes. Die Schüler können ein bisschen über den Tellerrand hinausschauen. Also wir freuen uns sehr, dass wir das anbieten können.
1: Die verschiedenen Aussteller stellten ganz unterschiedliche Ausbildungsberufe und Studiengänge vor. So bekamen die Schüler einen Eindruck davon, wie vielfältig die Möglichkeiten nach der Schule sind. Besonders hilfreich ist dabei der direkte Austausch mit Menschen aus der Praxis, denn persönliche Gespräche können bei der späteren Entscheidung Orientierung geben.
0: Wir glauben, dass der Austausch mit den Unternehmen für die Schüler sehr wichtig ist. Sowohl für die Schüler, um sich einfach zu orientieren und einen Überblick darüber zu bekommen, welche Möglichkeiten sie haben, als auch für unsere Unternehmen in der Region, die natürlich auch mitunter händeringend nach Nachwuchskräften suchen.
1: Positive Resonanz gibt es bei den Schülern neben den Informationen aus erster Hand auch besonders für die praktischen Workshops.
0: Wir sprechen natürlich im Anschluss auch in der Berufs- und Studienorientierung im Unterricht viel mit den Schülern und wir merken, dass alles, was zum Anfassen, zum Ausprobieren, dass das natürlich sehr gut ankommt. Einfach nur eine reine Beratung, das ist, glaube ich, weniger zeitgemäß als mal ein Workshop, bei dem man direkt etwas ausprobieren kann, direkt etwas zeichnen kann, etwas am Computer machen kann. Das sind natürlich Sachen, die gut ankommen. Deswegen versuchen wir auch in dem Bereich viel anzubieten.
1: Für die Schüler bot die Messe damit eine gute Gelegenheit, sich inspirieren zu lassen und neue Perspektiven für die eigene Zukunft zu entdecken.
2: Auf einem soliden 10. Platz konnte der Dessau-Roßlauer HV die vergangene Saison in der zweiten Handball-Bundesliga beenden. Nach einer intensiven Vorbereitungsphase steht nun schon der Start in die nächste Spielzeit kurz bevor. Am 17. August luden die Handballer zu ihrer alljährlichen Saisoneröffnungspressekonferenz ins Hauptgebäude der Stadtsparkasse Dessau ein. Der Blick ging zunächst auf die bisherigen Testspiele, von denen der Verein nur eins gegen die HSG Hanau gewinnen konnte.
3: Ja, also wenn man die Ergebnisse schaut, dann tatsächlich steht so fest, dass wir nur ein Spiel gewonnen haben und sehr viele Spiele knapp verloren haben. Und das war bewusst, dass wir versucht haben, die neuen Leute einzuspielen. Wir haben versucht, in verschiedensten Konstellationen zu spielen, unabhängig von Ergebnis. Wir haben da wirklich nie geschaut, ob wir am Ende gewinnen oder verlieren, weil für mich stand, wie gesagt, das Eingespielte des Teams im Vordergrund. Und wie gesagt, durch die neue Konstellation war es viel wichtiger, dass alle Konstellationen immer wieder spielen, in Abwehr, in Angriff, um dann zur Vorbereitung, Start, eine Klarheit zu haben und die Jungs auch so weit zu bringen, dass alle in der Lage sind, dann am Ende bestmögliche Ergebnisse zu bringen.
2: Seit kurzem hat die Mannschaft von Vanja Radic mit Marcel Nowak einen neuen Kapitän. Er wurde von seinen Teamkollegen gewählt und freut sich sehr über das Vertrauen. Wie schaut er nun auf die anstehende Saison?
4: Ziemlich positiv bisher, trotz den ganzen Verletzungen, die wir jetzt von letzter Saison noch mitgeschleppt haben, beziehungsweise frisch in der Vorbereitung bekommen haben, hat das kaum eine Rolle gespielt. Wir haben uns wirklich gut gezeigt in den Testspielen und die neuen Spieler gut integriert. Also das sind alles sehr junge Spieler, die perfekt in die Mannschaft passen, würde ich sagen, vom Spielerprofil. Natürlich kann man nicht erwarten, dass man nach ein oder anderthalb Monaten das ganze Potenzial aus den Spielern perfekt ins Team integriert. Das dauert einfach länger. Aber man sieht das Potenzial auf jeden Fall und ich hoffe, dass wir in den nächsten Wochen und Monaten dann wirklich auch eingespieltes Team werden, um an die 100% ranzukommen.
2: Um sportliche Bestleistungen erreichen zu können, muss auch das Ganze drumherum passen. Einer von vielen starken Partnern an der Seite des DRHV ist daher seit vielen Jahren die Stadtsparkasse Dessau.
5: Profisport

0: finanziert sich tatsächlich hauptsächlich aus Sponsoring, gerade außerhalb des Fußballs, wo ein Großteil des Budgets aus Sponsorengeldern besteht. Das ist extrem wichtig und eben auch solche verlässlichen Partner, die ja schon seit Jahrzehnten an unserer Seite sind, da können wir stolz drauf sein, aber es ist auch nicht selbstverständlich. Deshalb gehört auch immer ein bisschen Dankbarkeit dazu.
1: In der Vorbereitungsphase hatte der DRHV mit großen Verletzungsproblemen zu kämpfen. Einige der verletzten Spieler werden bald wieder mit ins Training integriert. Wie schätzt Cheftrainer Vanja Radic den aktuellen Stand seiner Mannschaft ein?
2: Ja, wo die steht gegenüber den anderen Teams, das werden wir sehen. Ich glaube schon, dass wir gut durch die Vorbereitung gekommen sind und bereit sind zum Saisonstart. Natürlich durch die plötzliche Verletzungen, die entstanden sind in den ersten 2 Wochen, fehlt uns jetzt, würde ich sagen, schon 1 Woche oder 2, um auf Top-Level zu sein. Aber wir sind da komplett optimistisch und lieben Herausforderungen und versuchen, die bestmöglich jetzt auch zu bewältigen.
1: Und welche genauen Ziele hat sich der Handballverein nun für die anstehende Saison gesetzt?
0: Uns ist immer extrem wichtig, dass die Jungs das auch selber festlegen, weil wenn sie nicht an unsere Ziele glauben, dann macht man was falsch oder setzt falsche Ziele. Deshalb ist es heute Abend soweit, dass die Jungs sich die Ziele setzen. Aber wichtig ist uns, und ich glaube, das ist auch bei den Jungs so, dass man sich keine kleineren Ziele wie in der letzten Saison setzt. Und das ist, glaube ich, und wird auch so sein, dass die Jungs das heute Abend entscheiden. Ich glaube, wir haben eine gute Saison vor uns. Gerade wenn man so viele Rückschläge auch schon in der Vorbereitung oder aus der letzten Saison mitgenommen hat, bin ich mir ziemlich sicher, dass es uns nur stärker gemacht hat und auch unsere Neuzugänge uns besser machen. Und darüber freue ich mich und endlich geht's wieder los.
1: Am 21. August startet der Pflichtspielbetrieb für die Biber im DHB-Pokal. Beim Zweitliga-Aufsteiger ASV Hamm-Westfalen wird sich entscheiden, wer in die zweite Pokalrunde einzieht. In der Liga trifft der DRHV dann am 29. August mit dem TV Emstetten auswärts auf den nächsten Aufsteiger. Das erste Heimspiel in der neuen Saison wird am 4. September um 20 Uhr in der Anhalt Arena ausgetragen. Zu Gast die Eulen Ludwigshafen.

Schön, dass Sie eingeschaltet haben und damit herzlich willkommen zur letzten Zeitnahausgabe in dieser Woche hier auf RAN 1. Die Genussbimmel der Dessauer Verkehrs GmbH geht am 11. September in die zweite Runde. Mit dem historischen Triebwagen TW28 können die Gäste Dessau-Roßlau bei einer besonderen Stadtrundfahrt erleben. Los geht das Ganze um 17.30 Uhr am Dessauer Hauptbahnhof. Während der Fahrt sorgen ein Begrüßungsgetränk und musikalische Unterhaltung für Stimmung. Anschließend erwartet die Teilnehmer im

0: Angelikas Weinladen eine Weinverkostung mit passenden Snacks und Fingerfood. Die Sonderfahrt kostet 49 Euro pro Person. Die Teilnehmerzahl ist auf 20 Personen begrenzt. Tickets gibt es im Vorverkauf in der Mobilitätszentrale am Dessauer Hauptbahnhof. Eine Online-Reservierung ist bis zum 31. August über die Webseite der Dessauer Verkehrs GmbH möglich. Die Frage, was mache ich nach der Schule, kann einen die gesamte Schulzeit verfolgen. Um den Schülern die Möglichkeit zu geben, sich aktiv mit der Zukunft zu beschäftigen, veranstaltet das Gymnasium Philanthropinum bereits zum 6. Mal die Bildungsmesse Philan Connect. Circa 300 Schüler der Jahrgänge 9 bis 12 hatten die Möglichkeit, sich an den verschiedenen Ständen darüber zu informieren, was sie nach dem Abitur machen können, sei es ein Studium, eine Ausbildung oder auch ein Freiwilligendienst. Unter dem Motto Schön Salsa tanzen in Dessau startet die Salsa-Schule Dessau am Montag, den 31. August, in ihren Salsa-Herbst. In der Villa Krötenhof beginnt eine neue 8-wöchige Kursstaffel rund um Salsa Cubana und Rueda de Casino. In jeweils 60 Minuten pro Abend können Tanzbegeisterte die Grundlagen der Salsa Cubana erlernen oder bereits vorhandene Kenntnisse vertiefen. Das Angebot richtet sich sowohl an Anfänger als auch an Fortgeschrittene. Vorkenntnisse oder ein eigener Tanzpartner sind dabei nicht zwingend erforderlich. Im Mittelpunkt stehen der Spaß an der Bewegung, das gemeinsame Tanzen und natürlich die Musik. Für die Teilnahme empfiehlt die Salsa-Schule bequeme Kleidung sowie Schuhe, in denen man sich gut bewegen und tanzen kann. Das Motto der Salsa-Schule Dessau bringt die Freunde am Tanzen auf den Punkt. Denn Salsa ist ein Tanz, der durch den Körper geht. Anmeldungen sind ab sofort unter der Telefonnummer 0177. 415-421 oder per E-Mail an info@schlaflos-in-dessau.de möglich. Eine ganz besondere Form der Therapie ist die Reittherapie. Dabei dient das Pferd als Co-Therapeut und soll vor allem die emotionale, psychische und soziale Entwicklung fördern. Sandy Noack, Vereinschefin des Reitclub Anhalt Dessau und selbstständige Reittherapeutin, hat uns erklärt, was genau dahinter steckt.
1: Die erste Qualifikationsstation ist geschafft. Auf dem Reitplatz des Reitclub Anhalt Dessau fand am 16. August die erste Runde für den Elite Cup Ost statt. Für die Nachwuchsreiter war es ein gelungener Turniertag. Nicht nur, um wichtige Punkte für den weiteren Verlauf des Cups zu sichern, sondern auch, um wertvolle Erfahrungen zu sammeln.
2: Ich habe ein neues Pferd und das war mein allererstes Turnier und ich bin jetzt auch noch nicht so oft geritten und dafür war ich sehr zufrieden. Also es wird langsam schon, ist halt die Abstimmung noch nicht so optimal, aber dafür war es wirklich schon echt gut.
3: Ich bin auch geritten, also ich war sehr zufrieden. Die Baustände, die wir sonst hatten, waren nicht so da. Ja, das war heute, glaube ich, schön.
1: Nach dem Turnier geht die Qualifikationsphase in Löbnitz weiter. Für die Nachwuchsreiter heißt es dann, weiter Punkte sammeln und sich für die dritte Runde sowie das Finale in Krepin qualifizieren. Dabei haben sich die jungen Reiterinnen auch ganz persönliche Ziele gesetzt.
3: Na, am besten bis L.
2: Also mein Ziel in der nächsten Zeit sind so, ich reite hauptsächlich Vielseitigkeit eigentlich. Und ich würde gerne nächstes oder übernächstes Jahr meine ersten internationalen Starts machen.
1: Der Reitclub Anhalt Dessau richtet jedoch nicht nur die erste Qualifikationsrunde aus, sondern bietet auch etwas ganz Besonderes. Seit 2015 ist Vereinschefin Sandy Noack selbstständige Reittherapeutin.
3: Es sind jetzt schon über 10 Jahre, ne, was ich das therapeutische Reiten anbiete. Das ist natürlich viel für körperlich und geistig eingeschränkte Menschen, dann aber auch für Unfallpatienten, ne, genauso. Also ganz viel motorische Sachen nach Unfällen und dann arbeite ich da eben viel mit Tageskliniken, Behindertenverband, Lebenshilfen zusammen, ne, die dann mit Gruppen immer zu mir kommen und ich versuche oder ich gebe mein Bestes, denen nochmal so ein bisschen auf den Weg zu geben, dass sie ihren Alltag besser bewältigen können, ne?
1: Pferde sind Meister der nonverbalen Kommunikation und können auch in der Therapie wertvolle Unterstützer sein. Sie helfen dabei, einen Zugang zu inneren Prozessen zu schaffen und können Menschen auf ganz unterschiedliche Weise begleiten.
3: Bei den

0: Kindern ist es viel, dass sie erstmal Balanceübungen machen, ne? Koordinationsübungen auf dem Pferd, auch schon so die ersten Lernspiele in Verbindung mit einem Pferd, ne? Dass man Buchstaben, Farben, ne? Dass man auch so ein bisschen Rhythmusgefühl auf dem Pferd, ne? So die ersten Sachen und speziell für Ältere, also Ältere in Anführungsstrichen, aber was jetzt eher so Reha-Patienten sind, sind es dann wirklich spezielle Rückenübungen, Armübungen, ne? Um da wieder die Beweglichkeit reinzubekommen, den Muskelaufbau. Ne?
1: Zum Angebot gehören zum Beispiel auch Therapien für Menschen mit ADHS, Autismus, Konzentrationsproblemen oder körperlichen Einschränkungen wie einer Querschnittslähmung. Entscheidend ist dabei auch das passende Therapiepferd. Eine gute Grundausbildung und vor allem Freude am Kontakt mit Menschen sind dafür besonders wichtig.
0: Auch ein paar Pferde von mir sind dabei, die auch in der Therapie mitlaufen, weil ich sag mal, es ist ja für die Kinder genauso wichtig, dass sie ganz brave, liebe Pferde haben, um reiten zu lernen. Und genau die gleichen braven, lieben Pferde brauche ich auch für den Therapiesport. Ne?
1: Für die Nachwuchsreiter geht es nun erstmal in Löbnitz mit der nächsten Qualifikationsrunde weiter. Und auch die Reittherapie bleibt ein wichtiger Bestandteil des Vereins.
2: In Dessau-Roßlau gibt es derzeit noch keinen bestätigten Fund der invasiven asiatischen Hornisse. Zwar wurden seit 2025 einzelne Tiere in Sachsen-Anhalt gesichtet, ein Vorkommen in Dessau-Roßlau ist bislang jedoch noch nicht nachgewiesen. Die untere Naturschutzbehörde weist deshalb darauf hin, dass es sich bei einem Wespennest auf dem eigenen Grundstück sehr wahrscheinlich um eine heimische Art handelt. Da heimische Wespen und die europäische Hornisse unter besonderem Schutz stehen, sollten Nester keinesfalls eigenständig bekämpft oder entfernt werden. Bei einem störenden Wespen- oder Hornissennest oder der vermeintlichen Sichtung einer asiatischen Hornisse wird gebeten, zunächst Kontakt mit der unteren Naturschutzbehörde aufzunehmen und möglichst ein aussagekräftiges Foto mitzuschicken. So kann die Art bestimmt und über geeignete Maßnahmen wie beispielsweise eine Umsiedlung beraten werden. Die Erstberatung ist kostenlos. Weitere Informationen gibt es auf der Internetseite der Stadt. Damit, liebe Zuschauer, sind wir am Ende unserer Freitagsausgabe der Zeitnah-Nachrichten. Schauen jetzt noch auf den Wetterbericht und auf die Meldungen aus der Region. Am Samstag haben wir unseren Wochenrückblick für Sie im Programm und melden uns dann aus der Redaktion am Montag ab 18 Uhr wieder. Bis dahin haben Sie ein schönes Wochenende und machen Sie es gut.
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2: Der Freitag wird stürmisch. Es ist mit Böen von bis zu 24 Stundenkilometern zu rechnen. Der Tag bleibt überwiegend trocken. Jedoch ist frühs mit Gewitter zu rechnen. Allgemein kommt der Wind aus dem Westen. Über den Sonntag ziehen sich die Böen weiter weg. Also hier gut am Schirm festhalten.

0: Dieses Bild eines harmonischen Bitterfelder Innenstadtfests wird man in diesem Jahr so nicht sehen. Am Landtagswahlwochenende vom 4.9. bis zum 6.9. wird inmitten Bitterfelds in der Grünen Lunge ein Protestcamp mit Live-Musik, Vorträgen, Workshops, Lesungen, Dragshows und so weiter stattfinden. Es wird eine große Bühne mit einem bunten Programm, einige Zelte und natürlich ein Camp, in dem über das gesamte Wochenende gezeltet werden kann, geben. Und das bringt die Stadtgesellschaft teilweise auf die Palme. Denn aus diesem Grund wurde nun das Stadtfest des Bitterfelder Innenstadtvereins abgesagt. Wir sprachen mit der Vorsitzenden des Innenstadtvereins, Evelyn Prochnow.
1: Wir waren uns erst sehr spät einig bei uns im Innenstadtverein, dass aufgrund dieser Veranstaltung, die präsentiert wurde mit schlechte Grüße aus Bitterfeld, das war ja der Slogan dieser Versammlung, die angemeldet wurde, wohl schon im November, wir mit der Sicherheitslage, die daraus entsteht, nicht umgehen können.
0: Organisiert und angemeldet wurde das Protestcamp von der Aktionsgruppe 37a. Sie ist ein zivilgesellschaftliches antifaschistisches Bündnis in Sachsen-Anhalt. Der Name bezieht sich direkt auf den Artikel 37a der Verfassung des Landes Sachsen-Anhalt, welcher die staatliche Pflicht zum Schutz des friedlichen Zusammenlebens der Völker und zur Bekämpfung von Rassismus und Extremismus festlegt. Allerdings, und gerade das stößt bitter auf, findet dieses Camp in der Innenstadt Bitterfeld statt.
1: Ja, dieses Protestcamp wird in der Grünen Lunge stattfinden mit Übernachtung. Also da wird gecampt. 2 Tage lang dürfen diese Teilnehmer dort campen. Parallel läuft dann eine bunte Versammlung oder wie auch immer ein buntes Programm, wo auch Gruppen auftreten werden, die sehr suspekt sind in unseren Augen und wir damit die Sicherheit unserer Besucher des Stadtfestes, sprich Kinder, Familien überhaupt, nicht mehr damit rechnen können, dass das irgendwie störungsfrei abgeht. Wir hätten auch, was wir dann erst später erfahren haben, von der Stadt ein erhöhtes Sicherheitspotenzial von unserer Seite bringen müssen, was unser Sicherheitsdienst sowieso abgelehnt hat, mit normalen Kräften das abzusichern, unser Stadtfest. Und das hätten wir gar nicht finanziell stemmen können.
2: Die Rechtslage in Deutschland ist so, dass angemeldete Versammlungen auch stattfinden. Die kann die Stadtverwaltung nicht verhindern. Im Übrigen ist der Landkreis als Versammlungsbehörde zuständig dafür. Der Landkreis hat die Genehmigung erteilt. Es gibt ein sogenanntes Gespräch, Kooperationsgespräch, wie das Protestcamp durchgeführt wird. Ich denke, wir werden gemeinschaftlich Stadt Bitterfeld-Wolfen und Landkreis Anhalt-Bitterfeld alles tun, damit es hier ruhig und friedlich abläuft. Denn ich habe viele Sorgen der Bitterfelder bisher vernommen, die tatsächlich sich äußern, dass das zu Gefährdung kommen kann. Ich selber habe die Innenministerin des Landes Sachsen-Anhalt angeschrieben, weil ich die Sorgen auch ein Stückchen teile und sie gebeten, mit einem hohen Polizeiaufkommen, mit einem hohen Polizeieinsatz hier in Bitterfeld in der Zeit vom 4. bis zum 6. September Sorge zu tragen, dass es keine Eskalation gibt und dass es auch keine Sachbeschädigung gibt und dass hier alles friedlich bleibt.
0: Nun findet das Camp auch am 6. September statt, also dem Wahlsonntag. So befürchten einige Bitterfelder, dass die Teilnehmer durchaus in der Lage sind, auf die Wahl Einfluss zu nehmen. Denn mindestens 2 Wahllokale befinden sich in der Nähe des Camps.
2: Ja, das ist an dem Wahlwochenende angemeldet, mit Sicherheit von vornherein, auch aus diesen Gründen von dem Veranstalter. Ich hoffe nicht, dass das eine Gefährdung ist. Wie gesagt, es wird klare Regelungen geben, die der Landkreis in dem Kooperationsgespräch mit dem Verein durchsetzen wird. Und insofern nochmal die Hoffnung, dass es friedlich bleibt und dass dadurch die Wahl nicht beeinträchtigt wird und jeder in unserer Stadt Bitterfeld-Wolfen sein Wahlrecht auch davon Gebrauch machen kann.
0: Für Kai-Uwe Ziegler, der im Innenstadtverein aktiv ist, ist eine Verschiebung der Veranstaltung aus organisatorischen Gründen nicht möglich. Die Gründe dafür beschreibt er so.
3: Sie müssen das so sehen. Die Frau Prochnow war am 9.7. bei der Stadtverwaltung auf eigenen Antrieb. Das heißt, sie hat den Termin gemacht. Und da wurde uns zum allerersten Mal gesagt, wie viele Leute hier angesagt sind. Wir wussten ja bis dahin gar nicht, was für eine Größenordnung das ist. Man rechnet also mit bis

0: zu 3000 Besuchern dieser Veranstaltung. Und dann sagte man uns dort bei dieser Veranstaltung, sie kriegen auch noch ein anderes Sicherheitskonzept. Also wir hätten auflegen müssen, mehr Sicherheit, mehr was weiß ich. Und sie haben uns aber nicht gesagt, was das ist. Und das ist am 9.7. Jetzt können Sie mal auf den Kalender gucken, das ist ziemlich genau ein Monat her. Sie können dann nicht mehr verschieben. Die Stadt wusste es, das muss man heute, die wusste es seit dem 20. November 2025, dass sowas stattfindet. Wir wussten es nicht, wir haben nur Gerüchteküche jetzt im Laufe des Jahres gehört. Und da muss ich Ihnen ganz ehrlich sagen, einer der Anmelder, den kennen wir, wenn der Veranstaltung anmeldet, passiert meistens nichts. Deswegen haben wir uns da von den Gerüchten nicht leiten lassen. Aber seit dieser Ansage, dass dort bis zu 3000 Leute kommen, und die sind alle nicht aus Bitterfeld wahrscheinlich, vielleicht 3% kommen hier aus der Region, die anderen kommen woanders her, haben wir gesagt, das können wir einfach nicht leisten, weil wir wollen, dass alle, die hierher auf unser Fest kommen, friedliches Fest erleben, keine Angst haben müssen und sagen, alles wird gut bis in die späten Abendstunden. Und wir wollen weder, dass von uns alkoholisierte Leute oder von da drüben alkoholisierte Leute in irgendeiner Form in Auseinandersetzung geraten, weil das kriegen wir, den Ruf kriegen wir nie wieder los.
1: Für die Vorsitzende des Innenstadtvereins war die Kommunikation zwischen Stadt und dem Landkreis eher unglücklich. So hätte man die Veranstaltung bei rechtzeitiger Information über die Ausrichtung des Protestcamps auch um eine Woche verschieben können.
2: Ich hätte mir gewünscht, oder unser ganzer Verein hätte sich gewünscht, da, wo uns der Platz nicht mehr sicher war zu mieten, der Robert-Schumann-Platz, dass man da auf uns drauf zugekommen wäre, warum der Platz nicht für uns zur Verfügung steht, warum, was für ein Camp da überhaupt ist, das wussten wir gar nicht zu diesem Zeitpunkt. Das wurde damals noch sehr vertraulich behandelt. Da hätte ich mir gewünscht, dass die Stadt gesagt hätte, so und so sieht's aus. Oder der Landkreis, wie auch immer. Da wurde ja diese Versammlung im November wohl angemeldet. Da hätte jeder auf uns drauf zukommen können. Dann hätten wir das Fest verschoben. Eine Woche vorher, eine Woche später, wie auch immer. Irgendwie wäre es gegangen. Alles, was später passiert ist, konnte nicht mehr reguliert oder gecancelt werden, was wir schon mit Künstlern und alles zu tun hatten. Das ist schade, dass diese Kommunikation nicht stattgefunden hat.
1: In der Bevölkerung kommt die Entscheidung zur Absage des Stadtfestes nicht gut an, zumal sie durchaus auch politisch begründet werden kann. Ein besseres Händchen der Kreisverwaltung bei der Findung einer Örtlichkeit wünscht sich sicher nicht nur der Innenstadtverein. Dabei hätte schon der Name des Protestcamps für mehr Interesse in der Verwaltung sorgen müssen.
0: Eine Veranstaltung, die schlechte Grüße aus Bitterfeld heißt, und so heißt dieses Protestcamp ja, ich weiß nicht, was das soll. Das ist ja ein Signal für alle, die hier in Bitterfeld wohnen, die hier leben. Und das finde ich einfach nicht richtig. Ja, ich glaube nicht, dass wir schlechte Grüße aus Bitterfeld brauchen.
3: Wie es nach der Schule weitergeht, ist bei jedem ganz unterschiedlich. Die einen interessieren sich für eine Ausbildung, die anderen für ein Studium. Auch bei den Schülern des Gymnasiums Philanthropinum steht diese Frage im Raum. Bei der mittlerweile zum 6. Mal stattfindenden Bildungsmesse Philan Connect Treffpunkt Zukunft hatten die Gymnasiasten am 18. August die Möglichkeit, sich zu informieren und herauszufinden, welcher Weg zu ihnen passen könnte.
4: Die Schüler bekommen hier die Möglichkeit, sich in Workshops zu Berufs- und Studienorientierungsthemen zu informieren, gewisse Projekte teilzunehmen, in verschiedene Bereiche reinzuschnuppern. Und parallel haben wir unsere Kooperationspartner hier auf dem Schulhof, wo die Schüler sich auch nochmal beraten lassen können zu Studien- und Ausbildungsmöglichkeiten. Wir haben nachher die Möglichkeit, mit den Jahrgängen 11 und 12 verschiedene Workshops anzubieten. Die Hochschule Anhalt bietet verschiedene Workshops aus ihren Studienbereichen. Wir haben auch Workshops mit unseren Kooperationspartnern, zum Beispiel mit dem Finanzamt, wo eine Steuererklärung erstellt werden kann, oder mit der Sparda Bank, die etwas über die finanzielle Zukunft der Schüler im Angebot dabei hat.
3: Entstanden ist die Bildungsmesse vor einigen Jahren aus einem gemeinsamen Projekt mit der Hochschule. Seitdem ist sie zu einem festen Bestandteil der Projektwoche geworden, die jedes Jahr zu Beginn des neuen Schuljahres stattfindet und ganz im Zeichen der Berufs- und Studienorientierung steht. In diesem Jahr nutzten 25 Aussteller die Gelegenheit, sich auf dem Schulhof vorzustellen.

0: wir haben natürlich immer wieder andere Workshops, wir haben immer mal neue Kooperationspartner, damit es auch so ein bisschen Abwechslung hat. Und wir haben dieses Jahr auch die Möglichkeit genutzt, immer häufiger auch unsere Kooperationspartner in den Unterricht zu holen, damit die Schüler da auch praktisch an Beispielen direkt im Unterricht in den Fächern was zur Berufs- und Studienorientierung erfahren können. Das Interesse ist sehr groß. Wir haben die Jahrgänge 11 und 12 jetzt hier bei uns auf der Messe. Im Anschluss kommen die Jahrgänge 9 und 10, die sich langsam an das Thema Berufs- und Studienorientierung heranführen. Das ist natürlich ein bisschen Abwechslung, ein bisschen was anderes. Die Schüler können ein bisschen über den Tellerrand hinausschauen. Also wir freuen uns sehr, dass wir das anbieten können.
1: Die verschiedenen Aussteller stellten ganz unterschiedliche Ausbildungsberufe und Studiengänge vor. So bekamen die Schüler einen Eindruck davon, wie vielfältig die Möglichkeiten nach der Schule sind. Besonders hilfreich ist dabei der direkte Austausch mit Menschen aus der Praxis, denn persönliche Gespräche können bei der späteren Entscheidung Orientierung geben.
0: Wir glauben, dass der Austausch mit den Unternehmen für die Schüler sehr wichtig ist. Sowohl für die Schüler, um sich einfach zu orientieren und einen Überblick darüber zu bekommen, welche Möglichkeiten sie haben, als auch für unsere Unternehmen in der Region, die natürlich auch mitunter sehr händeringend nach Nachwuchskräften suchen.
1: Positive Resonanz gibt es bei den Schülern neben den Informationen aus erster Hand auch besonders für die praktischen Workshops.
0: Wir sprechen natürlich im Anschluss auch in der Berufs- und Studienorientierung im Unterricht viel mit den Schülern und wir merken, dass alles, was zum Anfassen, zum Ausprobieren, dass das natürlich sehr gut ankommt. Einfach nur eine reine Beratung, das ist, glaube ich, weniger zeitgemäß als mal ein Workshop, bei dem man direkt etwas ausprobieren kann, direkt etwas zeichnen kann, etwas am Computer machen kann. Das sind natürlich Sachen, die gut ankommen. Deswegen versuchen wir auch in dem Bereich viel anzubieten.
1: Für die Schüler bot die Messe damit eine gute Gelegenheit, sich inspirieren zu lassen und neue Perspektiven für die eigene Zukunft zu entdecken.
2: Auf einem soliden 10. Platz konnte der Dessau-Roßlauer HV die vergangene Saison in der zweiten Handball-Bundesliga beenden. Nach einer intensiven Vorbereitungsphase steht nun schon der Start in die nächste Spielzeit kurz bevor. Am 17. August luden die Handballer zu ihrer alljährlichen Saisoneröffnungspressekonferenz ins Hauptgebäude der Stadtsparkasse Dessau ein. Der Blick ging zunächst auf die bisherigen Testspiele, von denen der Verein nur eins gegen die HSG Hanau gewinnen konnte.
3: Ja, also wenn man die Ergebnisse schaut, dann tatsächlich steht so fest, dass wir nur ein Spiel gewonnen haben und sehr viele Spiele knapp verloren haben. Und das war bewusst, dass wir versucht haben, die neuen Leute einzuspielen. Wir haben versucht, in verschiedensten Konstellationen zu spielen, unabhängig vom Ergebnis. Wir haben da wirklich nie geschaut, ob wir am Ende gewinnen oder verlieren, weil für mich stand, wie gesagt, das Eingespielte des Teams im Vordergrund und wie gesagt, durch die neue Konstellation war es viel wichtiger, dass alle Konstellationen immer wieder spielen, in Abwehr, in Angriff, um dann zur Vorbereitung Start eine Klarheit zu haben und die Jungs auch so weit zu bringen, dass alle in der Lage sind, dann am Ende bestmögliche Ergebnisse zu bringen.
2: Seit kurzem hat die Mannschaft von Vanja Radic mit Marcel Nowak einen neuen Kapitän. Er wurde von seinen Teamkollegen gewählt und freut sich sehr über das Vertrauen. Wie schaut er nun auf die anstehende Saison?
4: Ziemlich positiv bisher, trotz den ganzen Verletzungen, die wir jetzt von letzter Saison noch mitgeschleppt haben, beziehungsweise frisch in der Vorbereitung bekommen haben, hat das kaum eine Rolle gespielt. Wir haben uns wirklich gut gezeigt in den Testspielen und die neuen Spieler gut integriert. Also das sind alles sehr junge Spieler, die perfekt in die Mannschaft passen, würde ich sagen, vom Spielerprofil. Natürlich kann man nicht erwarten, dass man nach ein oder anderthalb Monaten das ganze Potenzial aus den Spielern perfekt ins Team integriert. Das dauert einfach länger. Aber man sieht das Potenzial auf jeden Fall und ich hoffe, dass wir in den nächsten Wochen und Monaten dann wirklich auch eingespieltes Team werden, um an die 100% ranzukommen.
2: Um sportliche Bestleistungen erreichen zu können, muss auch das ganze Drumherum passen. Einer von vielen starken Partnern an der Seite des DRHV ist daher seit vielen Jahren die Stadtsparkasse Dessau.
5: Profisport

0: finanziert sich tatsächlich hauptsächlich aus Sponsoring, gerade außerhalb des Fußballs, wo ein Großteil des Budgets aus Sponsorengeldern besteht. Das ist extrem wichtig und eben auch solche verlässlichen Partner, die ja schon seit Jahrzehnten an unserer Seite sind, da können wir stolz drauf sein, aber es ist auch nicht selbstverständlich. Deshalb gehört auch immer ein bisschen Dankbarkeit dazu.
1: In der Vorbereitungsphase hatte der DRHV mit großen Verletzungsproblemen zu kämpfen. Einige der verletzten Spieler werden bald wieder mit ins Training integriert. Wie schätzt Cheftrainer Vanja Radic den aktuellen Stand seiner Mannschaft ein?
2: Ja, wo die steht gegenüber den anderen Teams, das werden wir sehen. Ich glaube schon, dass wir gut durch die Vorbereitung gekommen sind und bereit sind zum Saisonstart. Natürlich durch die plötzliche Verletzungen, die entstanden sind in den ersten 2 Wochen, fehlt uns jetzt, würde ich sagen, schon 1 Woche oder 2, um auf Top-Level zu sein. Aber wir sind da komplett optimistisch und lieben Herausforderungen und versuchen, die bestmöglich jetzt auch zu bewältigen.
1: Und welche genauen Ziele hat sich der Handballverein nun für die anstehende Saison gesetzt?
0: Uns ist immer extrem wichtig, dass die Jungs das auch selber festlegen, weil wenn sie nicht an unsere Ziele glauben, dann macht man was falsch oder setzt falsche Ziele. Deshalb ist es heute Abend soweit, dass die Jungs sich die Ziele setzen. Aber wichtig ist uns, und ich glaube, das ist auch bei den Jungs so, dass man sich keine kleineren Ziele wie in der letzten Saison setzt. Und das ist, glaube ich, und wird auch so sein, dass die Jungs das heute Abend entscheiden. Ich glaube, wir haben eine gute Saison vor uns. Gerade wenn man so viele Rückschläge auch schon in der Vorbereitung oder aus der letzten Saison mitgenommen hat, bin ich mir ziemlich sicher, dass es uns nur stärker gemacht hat und auch unsere Neuzugänge uns besser machen. Und darüber freue ich mich und endlich geht's wieder los.
1: Am 21. August startet der Pflichtspielbetrieb für die Biber im DHB-Pokal. Beim Zweitliga-Aufsteiger ASV Hamm-Westfalen wird sich entscheiden, wer in die zweite Pokalrunde einzieht. In der Liga trifft der DRHV dann am 29. August mit dem TV Emstetten auswärts auf den nächsten Aufsteiger. Das erste Heimspiel in der neuen Saison wird am 4. September um 20 Uhr in der Anhalt Arena ausgetragen. Zu Gast die Eulen Ludwigshafen.

Schön, dass Sie eingeschaltet haben und damit herzlich willkommen zur letzten Zeitnah-Ausgabe in dieser Woche hier auf RAN 1. Die Genussbimmel der Dessauer Verkehrs GmbH geht am 11. September in die zweite Runde. Mit dem historischen Triebwagen TW28 können die Gäste Dessau-Roßlau bei einer besonderen Stadtrundfahrt erleben. Los geht das Ganze um 17.30 Uhr am Dessauer Hauptbahnhof. Während der Fahrt sorgen ein Begrüßungsgetränk und musikalische Unterhaltung für Stimmung. Anschließend erwartet die Teilnehmer im

0: Angelikas Weinladen eine Weinverkostung mit passenden Snacks und Fingerfood. Die Sonderfahrt kostet 49 Euro pro Person. Die Teilnehmerzahl ist auf 20 Personen begrenzt. Tickets gibt es im Vorverkauf in der Mobilitätszentrale am Dessauer Hauptbahnhof. Eine Online-Reservierung ist bis zum 31. August über die Webseite der Dessauer Verkehrs GmbH möglich. Die Frage, was mache ich nach der Schule, kann einen die gesamte Schulzeit verfolgen. Um den Schülern die Möglichkeit zu geben, sich aktiv mit der Zukunft zu beschäftigen, veranstaltet das Gymnasium Philanthropinum bereits zum 6. Mal die Bildungsmesse Philan Connect. Circa 300 Schüler der Jahrgänge 9 bis 12 hatten die Möglichkeit, sich an den verschiedenen Ständen darüber zu informieren, was sie nach dem Abitur machen können, sei es ein Studium, eine Ausbildung oder auch ein Freiwilligendienst. Unter dem Motto Schön Salsa tanzen in Dessau startet die Salsa-Schule Dessau am Montag, den 31. August, in ihren Salsa-Herbst. In der Villa Krötenhof beginnt eine neue 8-wöchige Kursstaffel rund um Salsa Cubana und Rueda de Casino. In jeweils 60 Minuten pro Abend können Tanzbegeisterte die Grundlagen der Salsa Cubana erlernen oder bereits vorhandene Kenntnisse vertiefen. Das Angebot richtet sich sowohl an Anfänger als auch an Fortgeschrittene. Vorkenntnisse oder ein eigener Tanzpartner sind dabei nicht zwingend erforderlich. Im Mittelpunkt stehen der Spaß an der Bewegung, das gemeinsame Tanzen und natürlich die Musik. Für die Teilnahme empfiehlt die Salsa-Schule bequeme Kleidung sowie Schuhe, in denen man sich gut bewegen und tanzen kann. Das Motto der Salsa-Schule Dessau bringt die Freunde am Tanzen auf den Punkt. Denn Salsa ist ein Tanz, der durch den Körper geht. Anmeldungen sind ab sofort unter der Telefonnummer 0177. 4155421 oder per E-Mail an info@schlaflos-in-dessau.de möglich. Eine ganz besondere Form der Therapie ist die Reittherapie. Dabei dient das Pferd als Co-Therapeut und soll vor allem die emotionale, psychische und soziale Entwicklung fördern. Sandy Noack, Vereinschefin des Reitclub Anhalt Dessau und selbstständige Reittherapeutin, hat uns erklärt, was genau dahinter steckt.
1: Die erste Qualifikationsstation ist geschafft. Auf dem Reitplatz des Reitclub Anhalt Dessau fand am 16. August die erste Runde für den Elite Cup Ost statt. Für die Nachwuchsreiter war es ein gelungener Turniertag. Nicht nur, um wichtige Punkte für den weiteren Verlauf des Cups zu sichern, sondern auch, um wertvolle Erfahrungen zu sammeln.
2: Ich habe ein neues Pferd und das war mein allererstes Turnier und ich bin jetzt auch noch nicht so oft geritten und dafür war ich sehr zufrieden. Also es wird langsam schon, ist halt die Abstimmung noch nicht so optimal, aber dafür war es wirklich schon echt gut.
3: Ich bin auch geritten, also ich war sehr zufrieden. Die Baustände, die wir sonst hatten, waren nicht so da. Ja, das war heute, glaube ich, schön.
1: Nach dem Turnier geht die Qualifikationsphase in Löbnitz weiter. Für die Nachwuchsreiter heißt es dann, weiter Punkte sammeln und sich für die dritte Runde sowie das Finale in Krepin qualifizieren. Dabei haben sich die jungen Reiterinnen auch ganz persönliche Ziele gesetzt.
3: Na, am besten bis L.
2: Also mein Ziel in der nächsten Zeit sind so, ich reite hauptsächlich Vielseitigkeit eigentlich. Und ich würde gerne nächstes oder übernächstes Jahr meine ersten internationalen Starts machen.
1: Der Reitclub Anhalt Dessau richtet jedoch nicht nur die erste Qualifikationsrunde aus, sondern bietet auch etwas ganz Besonderes. Seit 2015 ist Vereinschefin Sandy Noack selbstständige Reittherapeutin.
3: Es sind jetzt schon über 10 Jahre, ne, was ich das therapeutische Reiten anbiete. Das ist natürlich viel für körperlich und geistig eingeschränkte Menschen, dann aber auch für Unfallpatienten, ne, genauso. Also ganz viel motorische Sachen nach Unfällen und dann arbeite ich da eben viel mit Tageskliniken, Behindertenverband, Lebenshilfen zusammen, ne, die dann mit Gruppen immer zu mir kommen und ich versuche oder ich gebe mein Bestes, denen noch mal so ein bisschen auf den Weg zu geben, dass sie ihren Alltag besser bewältigen können. Ne?
1: Pferde sind Meister der nonverbalen Kommunikation und können auch in der Therapie wertvolle Unterstützer sein. Sie helfen dabei, einen Zugang zu inneren Prozessen zu schaffen und können Menschen auf ganz unterschiedliche Weise begleiten.
3: Bei den

0: Kindern ist es viel, dass sie erstmal Balanceübungen machen, ne? Koordinationsübungen auf dem Pferd, auch schon so die ersten Lernspiele in Verbindung mit einem Pferd, ne? Dass man Buchstaben, Farben, ne? Dass man auch so ein bisschen Rhythmusgefühl auf dem Pferd, ne? So die ersten Sachen und speziell für ältere, also ältere in Anführungsstrichen, aber was jetzt eher so Reha-Patienten sind, sind es dann wirklich spezielle Rückenübungen, Armübungen, ne? Um da wieder die Beweglichkeit reinzubekommen, den Muskelaufbau. Ne?
1: Zum Angebot gehören zum Beispiel auch Therapien für Menschen mit ADHS, Autismus, Konzentrationsproblemen oder körperlichen Einschränkungen wie einer Querschnittslähmung. Entscheidend ist dabei auch das passende Therapiepferd. Eine gute Grundausbildung und vor allem Freude am Kontakt mit Menschen sind dafür besonders wichtig.
0: Auch ein paar Pferde von mir sind dabei, die auch in der Therapie mitlaufen, weil ich sag mal, es ist ja für die Kinder genauso wichtig, dass sie ganz brave, liebe Pferde haben, um reiten zu lernen. Und genau die gleichen braven, lieben Pferde brauche ich auch für den Therapiesport. Ne?
1: Für die Nachwuchsreiter geht es nun erstmal in Löbnitz mit der nächsten Qualifikationsrunde weiter. Und auch die Reittherapie bleibt ein wichtiger Bestandteil des Vereins.
2: In Dessau-Roßlau gibt es derzeit noch keinen bestätigten Fund der invasiven asiatischen Hornisse. Zwar wurden seit 2025 einzelne Tiere in Sachsen-Anhalt gesichtet, ein Vorkommen in Dessau-Roßlau ist bislang jedoch noch nicht nachgewiesen. Die untere Naturschutzbehörde weist deshalb darauf hin, dass es sich bei einem Wespennest auf dem eigenen Grundstück sehr wahrscheinlich um eine heimische Art handelt. Da heimische Wespen und die europäische Hornisse unter besonderem Schutz stehen, sollten Nester keinesfalls eigenständig bekämpft oder entfernt werden. Bei einem störenden Wespen- oder Hornissennest oder der vermeintlichen Sichtung einer asiatischen Hornisse wird gebeten, zunächst Kontakt mit der unteren Naturschutzbehörde aufzunehmen und möglichst ein aussagekräftiges Foto mitzuschicken. So kann die Art bestimmt und über geeignete Maßnahmen wie beispielsweise eine Umsiedlung beraten werden. Die Erstberatung ist kostenlos. Weitere Informationen gibt es auf der Internetseite der Stadt. Damit, liebe Zuschauer, sind wir am Ende unserer Freitagsausgabe der Zeitnah-Nachrichten. Schauen jetzt noch auf den Wetterbericht und auf die Meldungen aus der Region. Am Samstag haben wir unseren Wochenrückblick für Sie im Programm und melden uns dann aus der Redaktion am Montag ab 18 Uhr wieder. Bis dahin haben Sie ein schönes Wochenende und machen Sie es gut.
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2: Der Freitag wird stürmisch. Es ist mit Böen von bis zu 24 Stundenkilometern zu rechnen. Der Tag bleibt überwiegend trocken. Jedoch ist frühs mit Gewitter zu rechnen. Allgemein kommt der Wind aus dem Westen. Über den Sonntag ziehen sich die Böen weiter weg. Also hier gut am Schirm festhalten.

0: sprachen mit der Vorsitzenden des Innenstadtvereins, Evelyn Prochnow.
1: Wir waren uns erst sehr spät einig bei uns im Innenstadtverein, dass aufgrund dieser Veranstaltung, die präsentiert wurde mit schlechte Grüße aus Bitterfeld, das war ja der Slogan dieser Versammlung, die angemeldet wurde, wohl schon im November, wir mit der Sicherheitslage, die daraus entsteht, nicht umgehen können.
0: Organisiert und angemeldet wurde das Protestcamp von der Aktionsgruppe 37a. Sie ist ein zivilgesellschaftliches antifaschistisches Bündnis in Sachsen-Anhalt. Der Name bezieht sich direkt auf den Artikel 37a der Verfassung des Landes Sachsen-Anhalt, welcher die staatliche Pflicht zum Schutz des friedlichen Zusammenlebens der Völker und zur Bekämpfung von Rassismus und Extremismus festlegt. Allerdings, und gerade das stößt bitter auf, findet dieses Camp in der Innenstadt Bitterfeld statt.
1: Ja, dieses Protestcamp wird in der Grünen Lunge stattfinden, mit Übernachtung. Also da wird gecampt. 2 Tage lang dürfen diese Teilnehmer dort campen. Parallel läuft dann eine bunte Versammlung oder wie auch immer ein buntes Programm, wo auch Gruppen auftreten werden, die sehr suspekt sind in unseren Augen und wir damit die Sicherheit unserer Besucher des Stadtfestes, sprich Kinder, Familien überhaupt, nicht mehr damit rechnen können, dass das irgendwie störungsfrei abgeht. Wir hätten auch, was wir dann erst später erfahren haben, von der Stadt ein erhöhtes Sicherheitspotenzial von unserer Seite bringen müssen, was unser Sicherheitsdienst sowieso abgelehnt hat, mit normalen Kräften das abzusichern, unser Stadtfest. Und das hätten wir gar nicht finanziell stemmen können.
2: Die Rechtslage in Deutschland ist so, dass angemeldete Versammlungen auch stattfinden. Die kann die Stadtverwaltung nicht verhindern. Im Übrigen ist der Landkreis als Versammlungsbehörde zuständig dafür. Der Landkreis hat die Genehmigung erteilt. Es gibt ein sogenanntes Gespräch, Kooperationsgespräch, wie das Protestcamp durchgeführt wird. Ich denke, wir werden gemeinschaftlich Stadt Bitterfeld-Wolfen und Landkreis Anhalt-Bitterfeld alles tun, damit es hier ruhig und friedlich abläuft. Denn ich habe viele Sorgen der Bitterfelder bisher vernommen, die tatsächlich sich äußern, dass das zu Gefährdung kommen kann. Ich selber habe die Innenministerin des Landes Sachsen-Anhalt angeschrieben, weil ich die Sorgen auch ein Stückchen teile und sie gebeten, mit einem hohen Polizeiaufkommen, mit einem hohen Polizeieinsatz hier in Bitterfeld in der Zeit vom 4. bis zum 6. September Sorge zu tragen, dass es keine Eskalation gibt und dass es auch keine Sachbeschädigung gibt und dass hier alles friedlich bleibt.
0: Nun findet das Camp auch am 6. September statt, also dem Wahlsonntag. So befürchten einige Bitterfelder, dass die Teilnehmer durchaus in der Lage sind, auf die Wahl Einfluss zu nehmen. Denn mindestens 2 Wahllokale befinden sich in der Nähe des Camps.
2: Ja, das ist an dem Wahlwochenende angemeldet, mit Sicherheit von vornherein, auch aus diesen Gründen von dem Veranstalter. Ich hoffe nicht, dass das eine Gefährdung ist. Wie gesagt, es wird klare Regelungen geben, die der Landkreis in dem Kooperationsgespräch mit dem Verein durchsetzen wird. Und insofern nochmal die Hoffnung, dass es friedlich bleibt und dass dadurch die Wahl nicht beeinträchtigt wird und jeder in unserer Stadt Bitterfeld-Wolfen sein Wahlrecht auch davon Gebrauch machen kann.
0: Für Kai-Uwe Ziegler, der im Innenstadtverein aktiv ist, ist eine Verschiebung der Veranstaltung aus organisatorischen Gründen nicht möglich. Die Gründe dafür beschreibt er so.
3: Sie müssen das so sehen. Die Frau Prochnow war am 9.7. bei der Stadtverwaltung auf eigenen Antrieb. Das heißt, sie hat den Termin gemacht. Und da wurde uns zum allerersten Mal gesagt, wie viele Leute hier angesagt sind. Wir wussten ja bis dahin gar nicht, was für eine Größenordnung das ist. Man rechnet also mit bis zu 3.000 Besuchern dieser Veranstaltung. Und dann sagte man uns dort bei dieser Veranstaltung, sie kriegen auch noch ein anderes Sicherheitskonzept. Also wir hätten auflegen müssen, mehr Sicherheit, mehr was weiß ich. Und sie haben uns aber nicht gesagt, was das ist. Und das ist am 9.7. Jetzt können Sie mal auf den Kalender gucken, das ist ziemlich genau einen Monat her. Sie können dann nicht mehr verschieben. Die Stadt wusste es, das muss man heute, die wusste es seit dem 20. November 2025, dass sowas stattfindet. Wir wussten es nicht, wir haben nur die Gerüchteküche jetzt im Laufe des Jahres gehört. Und da muss ich Ihnen ganz ehrlich sagen, einer der Anmelder, den kennen wir, wenn der Veranstaltung anmeldet, passiert meistens nichts. Deswegen haben wir uns da von den Gerüchten nicht leiten lassen. Aber seit dieser Ansage, dass dort bis zu 3.000 Leute kommen Und die sind alle nicht aus Bitterfeld.

0: Wahrscheinlich vielleicht 3% kommen hier aus der Region, die anderen kommen woanders her. Da haben wir gesagt, das können wir einfach nicht leisten, weil wir wollen, dass alle, die hierher auf unser Fest kommen, friedliches Fest erleben, keine Angst haben müssen und sagen, alles wird gut bis in die späten Abendstunden. Und wir wollen weder, dass von uns alkoholisierte Leute oder von da drüben alkoholisierte Leute in irgendeiner Form in Auseinandersetzung geraten, weil das kriegen wir, den Ruf kriegen wir nie wieder los.
1: Für die Vorsitzende des Innenstadtvereins war die Kommunikation zwischen Stadt und dem Landkreis eher unglücklich. So hätte man die Veranstaltung bei rechtzeitiger Information über die Ausrichtung des Protestcamps auch um eine Woche verschieben können.
2: Ich hätte mir gewünscht, oder unser ganzer Verein hätte sich gewünscht, da, wo uns der Platz nicht mehr sicher war zu mieten, der Robert-Schumann-Platz, dass man da auf uns drauf zugekommen wäre, warum der Platz nicht für uns zur Verfügung steht, warum, was für ein Camp da überhaupt ist, das wussten wir gar nicht zu diesem Zeitpunkt. Das wurde da noch sehr vertraulich behandelt. Da hätte ich mir gewünscht, dass die Stadt gesagt hätte, so und so sieht's aus. Oder der Landkreis, wie auch immer. Da wurde ja diese Versammlung im November wohl angemeldet. Da hätte jeder auf uns drauf zukommen können, dann hätten wir das Fest verschoben. Eine Woche vorher, eine Woche später, wie auch immer, irgendwie wäre es gegangen. Alles, was später passiert ist, konnte nicht mehr reguliert oder gecancelt werden, was wir schon mit Künstlern und alles zu tun hatten. Das ist schade, dass diese Kommunikation nicht stattgefunden hat.
1: In der Bevölkerung kommt die Entscheidung zur Absage des Stadtfestes nicht gut an, zumal sie durchaus auch politisch begründet werden kann. Ein besseres Händchen der Kreisverwaltung bei der Findung einer Örtlichkeit wünscht sich sicher nicht nur der Innenstadtverein. Dabei hätte schon der Name des Protestcamps für mehr Interesse in der Verwaltung sorgen müssen.
0: Eine Veranstaltung, die schlechte Grüße aus Bitterfeld heißt, und so heißt dieses Protestcamp ja, ich weiß nicht, was das soll. Das ist ja ein Signal für alle, die hier in Bitterfeld wohnen, die hier leben. Und das finde ich einfach nicht richtig. Ja, ich glaube nicht, dass wir schlechte Grüße aus Bitterfeld brauchen.
3: Wie es nach der Schule weitergeht, ist bei jedem ganz unterschiedlich. Die einen interessieren sich für eine Ausbildung, die anderen für ein Studium. Auch bei den Schülern des Gymnasiums Philanthropinum steht diese Frage im Raum. Bei der mittlerweile zum 6. Mal stattfindenden Bildungsmesse Philan Connect Treffpunkt Zukunft hatten die Gymnasiasten am 18. August die Möglichkeit, sich zu informieren und herauszufinden, welcher Weg zu ihnen passen könnte.
4: Die Schüler bekommen hier die Möglichkeit, sich in Workshops zu Berufs- und Studienorientierungsthemen zu informieren, gewisse Projekte teilzunehmen, in verschiedene Bereiche reinzuschnuppern. Und parallel haben wir unsere Kooperationspartner hier auf dem Schulhof, wo die Schüler sich auch nochmal beraten lassen können zu Studien- und Ausbildungsmöglichkeiten. Wir haben nachher die Möglichkeit, mit den Jahrgängen 11 und 12 verschiedene Workshops anzubieten. Die Hochschule Anhalt bietet verschiedene Workshops aus ihren Studienbereichen. Wir haben auch Workshops mit unseren Kooperationspartnern, zum Beispiel mit dem Finanzamt, wo eine Steuererklärung erstellt werden kann, oder mit der Sparda Bank, die etwas über die finanzielle Zukunft der Schüler im Angebot dabei hat.
3: Entstanden ist die Bildungsmesse vor einigen Jahren aus einem gemeinsamen Projekt mit der Hochschule. Seitdem ist sie zu einem festen Bestandteil der Projektwoche geworden, die jedes Jahr zu Beginn des neuen Schuljahres stattfindet und ganz im Zeichen der Berufs- und Studienorientierung steht. In diesem Jahr nutzten 25 Aussteller die Gelegenheit, sich auf dem Schulhof vorzustellen.
4: Wir haben natürlich immer wieder andere Workshops, wir haben immer mal neue Kooperationspartner, damit das auch so ein bisschen Abwechslung hat. Und wir haben dieses Jahr auch die Möglichkeit genutzt, immer häufiger auch unsere Kooperationspartner in den Unterricht zu holen, damit die Schüler da auch praktisch an Beispielen direkt im Unterricht in den Fächern was zur Berufs- und Studienorientierung erfahren können. Das Interesse ist sehr groß. Wir haben die Jahrgänge 11 und 12 jetzt hier bei uns auf der Messe. Im Anschluss kommen die Jahrgänge 9 und 10, die sich langsam an das Thema Berufs- und Studienorientierung heranführen. Das ist natürlich ein bisschen Abwechslung, ein bisschen was anderes. Die Schüler können ein bisschen über den Tellerrand hinausschauen. Also wir freuen uns sehr, dass wir das anbieten können.
3: Die verschiedenen Aussteller stellten ganz unterschiedliche Ausbildungsberufe und Studiengänge vor. So bekamen die Schüler einen Eindruck davon, wie vielfältig die Möglichkeiten nach der Schule sind. Besonders hilfreich ist dabei der direkte Austausch mit Menschen aus der Praxis, denn persönliche Gespräche können bei der späteren Entscheidung Orientierung geben.
4: Wir glauben, dass der Austausch mit den Unternehmen für die Schüler sehr wichtig ist. Sowohl für die Schüler, um sich einfach zu orientieren und einen Überblick darüber zu bekommen, welche Möglichkeiten sie haben, als auch für unsere Unternehmen in der Region, die natürlich auch mitunter sehr händeringend nach Nachwuchskräften suchen.
3: Positive Resonanz gibt es bei den Schülern neben den Informationen aus erster Hand auch besonders für die praktischen Workshops.
4: Wir sprechen natürlich im Anschluss auch in der Berufs- und Studienorientierung im Unterricht viel mit den Schülern und wir merken, dass alles, was zum Anfassen, zum Ausprobieren, dass das natürlich sehr gut ankommt. Einfach nur eine reine Beratung, das ist, glaube ich, weniger zeitgemäß als mal ein Workshop, bei dem man direkt etwas ausprobieren kann, direkt etwas zeichnen kann, etwas am Computer machen kann. Das sind natürlich Sachen, die gut ankommen. Deswegen versuchen wir auch in dem Bereich viel anzubieten.
3: Für die Schüler bot die Messe damit eine gute Gelegenheit, sich inspirieren zu lassen und neue Perspektiven für die eigene Zukunft zu entdecken.
5: Auf einem soliden 10. Platz konnte der Dessau-Roßlauer HV die vergangene Saison in der zweiten Handball-Bundesliga beenden. Nach einer intensiven Vorbereitungsphase steht nun schon der Start in die nächste Spielzeit kurz bevor. Am 17. August luden die Handballer zu ihrer alljährlichen Saisoneröffnungspressekonferenz ins Hauptgebäude der Stadtsparkasse Dessau ein. Der Blick ging zunächst auf die bisherigen Testspiele, von denen der Verein nur eins gegen die HSG Hanau gewinnen konnte.
6: Ja, also wenn man die Ergebnisse schaut, dann tatsächlich steht so fest, dass wir nur ein Spiel gewonnen haben und sehr viele Spiele knapp verloren haben. Und das war bewusst, dass wir versucht haben, die neuen Leute einzuspielen. Wir haben versucht, in verschiedensten Konstellationen zu spielen, unabhängig von Ergebnis. Wir haben da wirklich nicht geschaut, ob wir am Ende gewinnen oder verlieren, weil für mich stand, wie gesagt, das Eingespieltheit des Teams im Vordergrund. Und wie gesagt, durch die neue Konstellation war es viel wichtiger, dass alle Konstellationen immer wieder spielen, in Abwehr, in Angriff, um dann zur Vorbereitung, Start, eine Klarheit zu haben und die Jungs auch so weit zu bringen, dass alle in der Lage sind, dann am Ende bestmögliche Ergebnisse zu bringen.
5: Seit kurzem hat die Mannschaft von Vanja Radic mit Marcel Novak einen neuen Kapitän. Er wurde von seinen Teamkollegen gewählt und freut sich sehr über das Vertrauen. Wie schaut er nun auf die anstehende Saison?
7: Ziemlich positiv bisher, trotz den ganzen Verletzungen, die wir jetzt von letzter Saison noch mitgeschleppt haben, beziehungsweise frisch in der Vorbereitung bekommen haben, hat das kaum eine Rolle gespielt. Wir haben uns wirklich gut gezeigt in den Testspielen und die neuen Spieler gut integriert. Also das sind alles sehr junge Spieler, die perfekt in die Mannschaft passen, würde ich sagen, vom Spielerprofil. Natürlich kann man nicht erwarten, dass man nach ein oder anderthalb Monaten das ganze Potenzial aus den Spielern perfekt ins Team integriert. Das dauert einfach länger. Aber man sieht das Potenzial auf jeden Fall und ich hoffe, dass wir in den nächsten Wochen und Monaten dann wirklich auch eingespieltes Team werden, um an die 100% ranzukommen.
5: Um sportliche Bestleistungen erreichen zu können, muss auch das Ganze drumherum passen. Einer von vielen starken Partnern an der Seite des DRHV ist daher seit vielen Jahren die Stadtsparkasse Dessau.
8: Profisport finanziert sich tatsächlich hauptsächlich aus Sponsoring, gerade außerhalb des Fußballs, wo ein Großteil des Budgets aus Sponsorengeldern besteht. Das ist extrem wichtig und eben auch solche verlässlichen Partner, die ja schon seit Jahrzehnten an unserer Seite sind, da können wir stolz drauf sein, aber es ist auch nicht selbstverständlich. Deshalb gehört auch immer ein bisschen Dankbarkeit dazu.
5: In der Vorbereitungsphase hatte der DRHV mit großen Verletzungsproblemen zu kämpfen. Einige der verletzten Spieler werden bald wieder mit ins Training integriert. Wie schätzt Cheftrainer Vanja Radic den aktuellen Stand seiner Mannschaft ein?
6: Ja, wo die steht gegenüber den anderen Teams, das werden wir sehen. Aber Ich glaube schon, dass wir gut durch die Vorbereitung gekommen sind und bereit sind zum Saisonstart. Natürlich durch die plötzliche Verletzungen, die entstanden sind in den ersten zwei Wochen, fehlt uns jetzt, würde ich sagen, schon eine Woche oder zwei, um auf Top-Level zu sein. Aber wir sind da komplett optimistisch und lieben Herausforderungen und versuchen, die bestmöglich jetzt auch zu bewältigen.
5: Und welche genauen Ziele hat sich der Handballverein nun für die anstehende Saison gesetzt?
8: Uns ist immer extrem wichtig, dass die Jungs das auch selber festlegen. Weil wenn sie nicht an unsere Ziele glauben, dann macht man was falsch oder setzt falsche Ziele. Deshalb ist es heute Abend soweit, dass die Jungs sich die Ziele setzen. Aber wichtig ist uns, und ich glaube, das ist auch bei den Jungs so, dass man sich keine kleineren Ziele wie in der letzten Saison setzt. Und das ist, glaube ich, und wird auch so sein, dass die Jungs das heute Abend entscheiden. Ich glaube, wir haben eine gute Saison vor uns. Gerade wenn man so viele Rückschläge auch schon in der Vorbereitung oder aus der letzten Saison mitgenommen hat, bin ich mir ziemlich sicher, dass es uns nur stärker gemacht hat und auch unsere Neuzugänge uns besser machen. Und darüber freue ich mich und endlich geht's wieder los.
5: Am 21. August startet der Pflichtspielbetrieb für die Biber im DHB-Pokal. Beim Zweitliga-Aufsteiger ASV Hamm-Westfalen wird sich entscheiden, wer in die zweite Pokalrunde einzieht. In der Liga trifft der DRHV dann am 29. August mit dem TV Emstetten auswärts auf den nächsten Aufsteiger. Das erste Heimspiel in der neuen Saison wird am 4. September um 20 Uhr in der Anhalt Arena ausgetragen. Zu Gast die Eulen Ludwigshafen.

0: Schön, dass Sie eingeschaltet haben und damit herzlich willkommen zur letzten Zeitnahausgabe in dieser Woche hier auf RAN 1. Die Genussbimmel der Dessauer Verkehrs GmbH geht am 11. September in die zweite Runde. Mit dem historischen Triebwagen TW28 können die Gäste Dessau-Roßlau bei einer besonderen Stadtrundfahrt erleben. Los geht das Ganze um 17.30 Uhr am Dessauer Hauptbahnhof. Während der Fahrt sorgen ein Begrüßungsgetränk und musikalische Unterhaltung für Stimmung. Anschließend erwartet die Teilnehmer im Angelikas Weinladen eine Weinverkostung mit passenden Snacks und Fingerfood. Die Sonderfahrt kostet 49 Euro pro Person. Die Teilnehmerzahl ist auf 20 Personen begrenzt. Tickets gibt es im Vorverkauf in der Mobilitätszentrale am Dessauer Hauptbahnhof. Eine Online-Reservierung ist bis zum 31. August über die Webseite der Dessauer Verkehrs GmbH möglich. Die Frage, was mache ich nach der Schule, kann einen die gesamte Schulzeit verfolgen. Um den Schülern die Möglichkeit zu geben, sich aktiv mit der Zukunft zu beschäftigen, veranstaltet das Gymnasium Philanthropinum bereits zum 6. Mal die Bildungsmesse Philan Connect. Circa 300 Schüler der Jahrgänge 9 bis 12 hatten die Möglichkeit, sich an den verschiedenen Ständen darüber zu informieren, was sie nach dem Abitur machen können, sei es ein Studium, eine Ausbildung oder auch ein Freiwilligendienst. Unter dem Motto Schön Salsa tanzen in Dessau startet die Salsa-Schule Dessau am Montag, den 31. August, in ihren Salsa-Herbst. In der Villa Krötenhof beginnt eine neue 8-wöchige Kursstaffel rund um Salsa Cubana und Rueda de Casino. In jeweils 60 Minuten pro Abend können Tanzbegeisterte die Grundlagen der Salsa Cubana erlernen oder bereits vorhandene Kenntnisse vertiefen. Das Angebot richtet sich sowohl an Anfänger als auch an Fortgeschrittene. Vorkenntnisse oder ein eigener Tanzpartner sind dabei nicht zwingend erforderlich. Im Mittelpunkt stehen der Spaß an der Bewegung, das gemeinsame Tanzen und natürlich die Musik. Für die Teilnahme empfiehlt die Salsa-Schule bequeme Kleidung sowie Schuhe, in denen man sich gut bewegen und tanzen kann. Das Motto der Salsa-Schule Dessau bringt die Freunde am Tanzen auf den Punkt. Denn Salsa ist ein Tanz, der durch den Körper geht. Anmeldungen sind ab sofort unter der Telefonnummer 0177. 4155421 oder per E-Mail an info@schlaflos-in-dessau.de möglich. Eine ganz besondere Form der Therapie ist die Reittherapie. Dabei dient das Pferd als Co-Therapeut und soll vor allem die emotionale, psychische und soziale Entwicklung fördern. Sandy Noack, Vereinschefin des Reitclub Anhalt Dessau und selbstständige Reittherapeutin, hat uns erklärt, was genau dahinter steckt.
1: Die erste Qualifikationsstation ist geschafft. Auf dem Reitplatz des Reitclub Anhalt Dessau fand am 16. August die erste Runde für den Elite Cup Ost statt. Für die Nachwuchsreiter war es ein gelungener Turniertag. Nicht nur, um wichtige Punkte für den weiteren Verlauf des Cups zu sichern, sondern auch, um wertvolle Erfahrungen zu sammeln.
2: Ich habe ein neues Pferd und das war mein allererstes Turnier und ich bin jetzt auch noch nicht so oft geritten und dafür war ich sehr zufrieden. Also es wird langsam schon, ist halt die Abstimmung noch nicht so optimal, aber dafür war es wirklich schon echt gut.
3: Ich bin auch geritten, also ich war sehr zufrieden. Die Baustelle, die wir sonst hatten, war nicht so da. Ja, das war heute, glaube ich, schön.
1: Nach dem Turnier geht die Qualifikationsphase in Löbnitz weiter. Für die Nachwuchsreiter heißt es dann, weiter Punkte sammeln und sich für die dritte Runde sowie das Finale in Krepin qualifizieren. Dabei haben sich die jungen Reiterinnen auch ganz persönliche Ziele gesetzt.
3: Na, am besten bis L.
2: Also mein Ziel in der nächsten Zeit sind so, ich reite hauptsächlich Vielseitigkeit eigentlich und ich würde gerne nächstes oder übernächstes Jahr meine ersten internationalen Starts machen.
1: Der Reitclub Anhalt Dessau richtet jedoch nicht nur die erste Qualifikationsrunde aus, sondern bietet auch etwas ganz Besonderes. Seit 2015 ist Vereinschefin Sandy Noack selbstständige Reittherapeutin.
4: Es sind jetzt schon über 10 Jahre, ne, was ich das therapeutische Reiten anbiete. Das ist natürlich viel für körperlich und geistig eingeschränkte Menschen, dann aber auch für Unfallpatienten, ne, genauso. Also ganz viel motorische Sachen nach Unfällen. Und dann arbeite ich da eben viel mit Tageskliniken, Behindertenverband, Lebenshilfen zusammen, ne, die dann mit Gruppen immer zu mir kommen. Und ich versuche oder ich gebe mein Bestes, denen noch mal so ein bisschen auf den Weg zu geben, dass sie ihren Alltag besser bewältigen können. Ne?
1: Pferde sind Meister der nonverbalen Kommunikation und können auch in der Therapie wertvolle Unterstützer sein. Sie helfen dabei, einen Zugang zu inneren Prozessen zu schaffen und können Menschen auf ganz unterschiedliche Weise begleiten.
4: Bei den Kindern ist es viel, dass sie erstmal Balanceübungen machen, ne? Koordinationsübungen auf dem Pferd, auch schon so die ersten Lernspiele in Verbindung mit einem Pferd, ne? Dass man Buchstaben, Farben, ne? Dass man auch so ein bisschen Rhythmusgefühl auf dem Pferd, ne? So die ersten Sachen. Und speziell für Ältere, also Ältere in Anführungsstrichen, aber was jetzt eher so Reha-Patienten sind, sind es dann wirklich spezielle Rückenübungen, Armübungen, ne? Um da wieder die Beweglichkeit reinzubekommen, den Muskelaufbau. Ne?
1: Zum Angebot gehören zum Beispiel auch Therapien für Menschen mit ADHS, Autismus, Konzentrationsproblemen oder körperlichen Einschränkungen wie einer Querschnittslähmung. Entscheidend ist dabei auch das passende Therapiepferd. Eine gute Grundausbildung und vor allem Freude am Kontakt mit Menschen sind dafür besonders wichtig.
4: Auch ein paar Pferde von mir sind dabei, die auch in der Therapie mitlaufen, weil ich sag mal, es ist ja für die Kinder genauso wichtig, dass sie ganz brave, liebe Pferde haben, um reiten zu lernen. Und genau die gleichen braven, lieben Pferde brauche ich auch für den Therapiesport. Ne?
1: Für die Nachwuchsreiter geht es nun erstmal in Löbnitz mit der nächsten Qualifikationsrunde weiter. Und auch die Reittherapie bleibt ein wichtiger Bestandteil des Vereins.
0: In Dessau-Roßlau gibt es derzeit noch keinen bestätigten Fund der invasiven asiatischen Hornisse. Zwar wurden seit 2025 einzelne Tiere in Sachsen-Anhalt gesichtet, ein Vorkommen in Dessau-Roßlau ist bislang jedoch noch nicht nachgewiesen. Die untere Naturschutzbehörde weist deshalb darauf hin, dass es sich bei einem Wespennest auf dem eigenen Grundstück sehr wahrscheinlich um eine heimische Art handelt. Da heimische Wespen und die europäische Hornisse unter besonderem Schutz stehen, sollten Nester keinesfalls eigenständig bekämpft oder entfernt werden. Bei einem störenden Wespen- oder Hornissennest oder der vermeintlichen Sichtung einer asiatischen Hornisse wird gebeten, zunächst Kontakt mit der unteren Naturschutzbehörde aufzunehmen und möglichst ein aussagekräftiges Foto mitzuschicken. So kann die Art bestimmt und über geeignete Maßnahmen wie beispielsweise eine Umsiedlung beraten werden. Die Erstberatung ist kostenlos. Weitere Informationen gibt es auf der Internetseite der Stadt. Damit, liebe Zuschauer, sind wir am Ende unserer Freitagsausgabe der Zeitnah-Nachrichten. Schauen jetzt noch auf den Wetterbericht und auf die Meldungen aus der Region. Am Samstag haben wir unseren Wochenrückblick für Sie im Programm und melden uns dann aus der Redaktion am Montag ab 18 Uhr wieder. Bis dahin haben Sie ein schönes Wochenende und machen Sie es gut.
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2: Der Freitag wird stürmisch. Es ist mit Böen von bis zu 24 Stundenkilometern zu rechnen. Der Tag bleibt überwiegend trocken. Jedoch ist frühs mit Gewitter zu rechnen. Allgemein kommt der Wind aus dem Westen. Über den Sonntag ziehen sich die Böen weiter weg. Also hier gut am Schirm festhalten.
3: Dieses Bild eines harmonischen Bitterfelder Innenstadtfests wird man in diesem Jahr so nicht sehen. Am Landtagswahlwochenende vom 4.9. bis zum 6.9. wird inmitten Bitterfelds in der Grünen Lunge ein Protestcamp mit Live-Musik, Vorträgen, Workshops, Lesungen, Dragshows und so weiter stattfinden. Es wird eine große Bühne mit einem bunten Programm, einige Zelte und natürlich ein Camp, in dem über das gesamte Wochenende gezeltet werden kann, geben. Und das bringt die Stadtgesellschaft teilweise auf die Palme. Denn aus diesem Grund wurde nun das Stadtfest des Bitterfelder Innenstadtvereins abgesagt. Wir

0: sprachen mit der Vorsitzenden des Innenstadtvereins, Evelyn Prochnow.
1: Wir waren uns erst sehr spät einig bei uns im Innenstadtverein, dass aufgrund dieser Veranstaltung, die präsentiert wurde mit schlechte Grüße aus Bitterfeld, das war ja der Slogan dieser Versammlung, die angemeldet wurde, wohl schon im November, wir mit der Sicherheitslage, die daraus entsteht, nicht umgehen können.
0: Organisiert und angemeldet wurde das Protestcamp von der Aktionsgruppe 37a. Sie ist ein zivilgesellschaftliches antifaschistisches Bündnis in Sachsen-Anhalt. Der Name bezieht sich direkt auf den Artikel 37a der Verfassung des Landes Sachsen-Anhalt, welcher die staatliche Pflicht zum Schutz des friedlichen Zusammenlebens der Völker und zur Bekämpfung von Rassismus und Extremismus festlegt. Allerdings, und gerade das stößt bitter auf, findet dieses Camp in der Innenstadt Bitterfeld statt.
1: Ja, dieses Protestcamp wird in der Grünen Lunge stattfinden, mit Übernachtung. Also da wird gecampt. Zwei Tage lang dürfen diese Teilnehmer dort campen. Parallel läuft dann eine bunte Versammlung oder wie auch immer ein buntes Programm, wo auch Gruppen auftreten werden, die sehr suspekt sind in unseren Augen und wir damit die Sicherheit unserer Besucher des Stadtfestes, sprich Kinder, Familien überhaupt, nicht mehr damit rechnen können, dass das irgendwie störungsfrei abgeht. Wir hätten auch, was wir dann erst später erfahren haben, von der Stadt ein erhöhtes Sicherheitspotenzial von unserer Seite bringen müssen, was unser Sicherheitsdienst sowieso abgelehnt hat, mit normalen Kräften das abzusichern, unser Stadtfest. Und das hätten wir gar nicht finanziell stemmen können.
2: Die Rechtslage in Deutschland ist so, dass angemeldete Versammlungen auch stattfinden. Die kann die Stadtverwaltung nicht verhindern. Im Übrigen ist der Landkreis als Versammlungsbehörde zuständig dafür. Der Landkreis hat die Genehmigung erteilt. Es gibt ein sogenanntes Gespräch, Kooperationsgespräch, wie das Protestcamp durchgeführt wird. Ich denke, wir werden gemeinschaftlich Stadt Bitterfeld, Wolfen und Landkreis Anhalt-Bitterfeld alles tun, damit es hier ruhig und friedlich abläuft. Denn ich habe viele Sorgen der Bitterfelder bisher vernommen, die tatsächlich sich äußern, dass das zu Gefährdung kommen kann. Ich selber habe die Innenministerin des Landes Sachsen-Anhalt angeschrieben, weil ich die Sorgen auch ein Stückchen teile und sie gebeten, mit einem hohen Polizeiaufkommen, mit einem hohen Polizeieinsatz hier in Bitterfeld in der Zeit vom 4. bis zum 6. September Sorge zu tragen, dass es keine Eskalation gibt und dass es auch keine Sachbeschädigung gibt und dass hier alles friedlich bleibt.
0: Nun findet das Camp auch am 6. September statt, also dem Wahlsonntag. So befürchten einige Bitterfelder, dass die Teilnehmer durchaus in der Lage sind, auf die Wahl Einfluss zu nehmen. Denn mindestens zwei Wahllokale befinden sich in der Nähe des Camps.
2: Ja, das ist an dem Wahlwochenende angemeldet, mit Sicherheit von vornherein, auch aus diesen Gründen von dem Veranstalter. Ich hoffe nicht, dass das eine Gefährdung ist. Wie gesagt, es wird klare Regelungen geben, die der Landkreis in dem Kooperationsgespräch mit dem Verein durchsetzen wird. Und insofern nochmal die Hoffnung, dass es friedlich bleibt und dass dadurch die Wahl nicht beeinträchtigt wird und jeder in unserer Stadt Bitterfeld-Wolfen sein Wahlrecht auch davon Gebrauch machen kann.
0: Für Kai-Uwe Ziegler, der im Innenstadtverein aktiv ist, ist eine Verschiebung der Veranstaltung aus organisatorischen Gründen nicht möglich. Die Gründe dafür beschreibt er so.
3: Sie müssen das so sehen. Die Frau Prochnow war am 9.7. bei der Stadtverwaltung auf eigenen Antrieb. Das heißt, sie hat den Termin gemacht. Und da wurde uns zum allerersten Mal gesagt, wie viele Leute hier angesagt sind. Wir wussten ja bis dahin gar nicht, was für eine Größenordnung das ist. Man rechnet also mit bis zu 3000 Besuchern dieser Veranstaltung. Und dann sagte man uns dort bei dieser Veranstaltung, sie kriegen auch noch ein anderes Sicherheitskonzept. Also wir hätten auflegen müssen, mehr Sicherheit, mehr was weiß ich. Und sie haben uns aber nicht gesagt, was das ist. Und das ist am 9.7. Jetzt können Sie mal auf den Kalender gucken, das ist ziemlich genau ein Monat her. Sie können dann nicht mehr verschieben. Die Stadt wusste es, das muss man heute, die wusste es seit dem 20. November 2025, dass sowas stattfindet. Wir wussten es nicht, wir haben nur Gerüchteküche jetzt im Laufe des Jahres gehört. Und da muss ich Ihnen ganz ehrlich sagen, einer der Anmelder, den kennen wir, wenn der Veranstaltung anmeldet, passiert meistens nichts. Deswegen haben wir uns da von den Gerüchten nicht leiten lassen. Aber seit dieser Ansage, dass dort bis zu 3000 Leute kommen, und die sind alle nicht aus Bitterfeld wahrscheinlich,

0: Wenn ich vielleicht 3% kommen hier aus der Region, die anderen kommen woanders her. Da haben wir gesagt, das können wir einfach nicht leisten, weil wir wollen, dass alle, die hierher auf unser Fest kommen, friedliches Fest erleben, keine Angst haben müssen und sagen, alles wird gut bis in die späten Abendstunden. Und wir wollen weder, dass von uns alkoholisierte Leute oder von da drüben alkoholisierte Leute in irgendeiner Form in Auseinandersetzung geraten, weil das kriegen wir, den Ruf kriegen wir nie wieder los.
1: Für die Vorsitzende des Innenstadtvereins war die Kommunikation zwischen Stadt und dem Landkreis eher unglücklich. So hätte man die Veranstaltung bei rechtzeitiger Information über die Ausrichtung des Protestcamps auch um eine Woche verschieben können.
2: Ich hätte mir gewünscht, oder unser ganzer Verein hätte sich gewünscht, da, wo uns der Platz nicht mehr sicher war zu mieten, der Robert-Schumann-Platz, dass man da auf uns drauf zugekommen wäre, warum der Platz nicht für uns zur Verfügung steht, warum, was für ein Camp da überhaupt ist, das wussten wir gar nicht zu diesem Zeitpunkt. Das wurde damals noch sehr vertraulich behandelt. Da hätte ich mir gewünscht, dass die Stadt gesagt hätte, so und so sieht's aus, oder der Landkreis, wie auch immer. Da wurde ja diese Versammlung im November wohl angemeldet. Da hätte jeder auf uns drauf zukommen können, dann hätten wir das Fest verschoben, eine Woche vorher, eine Woche später, wie auch immer, irgendwie wäre es gegangen. Alles, was später passiert ist, konnte nicht mehr reguliert oder gecancelt werden, was wir schon mit Künstlern und alles zu tun hatten. Das ist schade, dass diese Kommunikation nicht stattgefunden hat.
1: In der Bevölkerung kommt die Entscheidung zur Absage des Stadtfestes nicht gut an, zumal sie durchaus auch politisch begründet werden kann. Ein besseres Händchen der Kreisverwaltung bei der Findung einer Örtlichkeit wünscht sich sicher nicht nur der Innenstadtverein. Dabei hätte schon der Name des Protestcamps für mehr Interesse in der Verwaltung sorgen müssen.
0: Eine Veranstaltung, die schlechte Grüße aus Bitterfeld heißt, und so heißt dieses Protestcamp ja, ich weiß nicht, was das soll. Das ist ja ein Signal für alle, die hier in Bitterfeld wohnen, die hier leben. Und das finde ich einfach nicht richtig. Ja, ich glaube nicht, dass wir schlechte Grüße aus Bitterfeld brauchen.
3: Wie es nach der Schule weitergeht, ist bei jedem ganz unterschiedlich. Die einen interessieren sich für eine Ausbildung, die anderen für ein Studium. Auch bei den Schülern des Gymnasiums Philanthropinum steht diese Frage im Raum. Bei der mittlerweile zum 6. Mal stattfindenden Bildungsmesse Philan Connect Treffpunkt Zukunft hatten die Gymnasiasten am 18. August die Möglichkeit, sich zu informieren und herauszufinden, welcher Weg zu ihnen passen könnte.
4: Die Schüler bekommen hier die Möglichkeit, sich in Workshops zu Berufs- und Studienorientierungsthemen zu informieren, gewisse Projekte teilzunehmen, in verschiedene Bereiche reinzuschnuppern. Und parallel haben wir unsere Kooperationspartner hier auf dem Schulhof, wo die Schüler sich auch nochmal beraten lassen können zu Studien- und Ausbildungsmöglichkeiten. Wir haben nachher die Möglichkeit, mit den Jahrgängen 11 und 12 verschiedene Workshops anzubieten. Die Hochschule Anhalt bietet verschiedene Workshops aus ihren Studienbereichen. Wir haben auch Workshops mit unseren Kooperationspartnern, zum Beispiel mit dem Finanzamt, wo eine Steuererklärung erstellt werden kann, oder mit der Sparda Bank, die etwas über die finanzielle Zukunft der Schüler im Angebot dabei hat.
3: Entstanden ist die Bildungsmesse vor einigen Jahren aus einem gemeinsamen Projekt mit der Hochschule. Seitdem ist sie zu einem festen Bestandteil der Projektwoche geworden, die jedes Jahr zu Beginn des neuen Schuljahres stattfindet und ganz im Zeichen der Berufs- und Studienorientierung steht. In diesem Jahr nutzten 25 Aussteller die Gelegenheit, sich auf dem Schulhof vorzustellen.
4: Wir haben natürlich immer wieder andere Workshops, wir haben immer mal neue Kooperationspartner, damit das auch so ein bisschen Abwechslung hat. Und wir haben dieses Jahr auch die Möglichkeit genutzt, immer häufiger auch unsere Kooperationspartner in den Unterricht zu holen, damit die Schüler da auch praktisch an Beispielen direkt im Unterricht in den Fächern was zur Berufs- und Studienorientierung erfahren können. Das Interesse ist sehr groß. Wir haben die Jahrgänge 11 und 12 jetzt hier bei uns auf der Messe. Im Anschluss kommen die Jahrgänge 9 und 10, die sich langsam an das Thema Berufs- und Studienorientierung heranführen. Das ist natürlich ein bisschen Abwechslung, ein bisschen was anderes. Die Schüler können ein bisschen über den Tellerrand hinausschauen. Also wir freuen uns sehr, dass wir das anbieten können.
3: Die verschiedenen Aussteller stellten ganz unterschiedliche Ausbildungsberufe und Studiengänge vor.

0: vor. So bekamen die Schüler einen Eindruck davon, wie vielfältig die Möglichkeiten nach der Schule sind. Besonders hilfreich ist dabei der direkte Austausch mit Menschen aus der Praxis, denn persönliche Gespräche können bei der späteren Entscheidung Orientierung geben.
1: Wir glauben, dass der Austausch mit den Unternehmen für die Schüler sehr wichtig ist. Sowohl für die Schüler, um sich einfach zu orientieren und einen Überblick darüber zu bekommen, welche Möglichkeiten sie haben, als auch für unsere Unternehmen in der Region, die natürlich auch mitunter händeringend nach Nachwuchskräften suchen.
0: Positive Resonanz gibt es bei den Schülern neben den Informationen aus erster Hand auch besonders für die praktischen Workshops.
1: Wir sprechen natürlich im Anschluss auch in der Berufs- und Studienorientierung im Unterricht viel mit den Schülern und wir merken, dass alles, was zum Anfassen, zum Ausprobieren, dass das natürlich sehr gut ankommt. Einfach nur eine reine Beratung, das ist, glaube ich, weniger zeitgemäß als mal ein Workshop, bei dem man direkt etwas ausprobieren kann, direkt etwas zeichnen kann, etwas am Computer machen kann. Das sind natürlich Sachen, die gut ankommen. Deswegen versuchen wir auch in dem Bereich viel anzubieten.
0: Für die Schüler bot die Messe damit eine gute Gelegenheit, sich inspirieren zu lassen und neue Perspektiven für die eigene Zukunft zu entdecken.
2: Auf einem soliden 10. Platz konnte der Dessau-Roßlauer HV die vergangene Saison in der zweiten Handball-Bundesliga beenden. Nach einer intensiven Vorbereitungsphase steht nun schon der Start in die nächste Spielzeit kurz bevor. Am 17. August luden die Handballer zu ihrer alljährlichen Saisoneröffnungspressekonferenz ins Hauptgebäude der Stadtsparkasse Dessau ein. Der Blick ging zunächst auf die bisherigen Testspiele, von denen der Verein nur eins gegen die HSG Hanau gewinnen konnte.
3: Ja, also wenn man die Ergebnisse schaut, dann tatsächlich steht so fest, dass wir nur ein Spiel gewonnen haben und sehr viele Spiele knapp verloren haben. Und das war bewusst, dass wir versucht haben, die neuen Leute einzuspielen. Wir haben versucht, in verschiedensten Konstellationen zu spielen, unabhängig vom Ergebnis. Wir haben da wirklich nie geschaut, ob wir am Ende gewinnen oder verlieren, weil für mich stand, wie gesagt, das Eingespielte des Teams im Vordergrund und wie gesagt, durch die neue Konstellation war es viel wichtiger, dass alle Konstellationen immer wieder spielen, in Abwehr, in Angriff, um dann zur Vorbereitung Start eine Klarheit zu haben und die Jungs auch so weit zu bringen, dass alle in der Lage sind, dann am Ende bestmögliche Ergebnisse zu bringen.
2: Seit kurzem hat die Mannschaft von Vanja Radic mit Marcel Nowak einen neuen Kapitän. Er wurde von seinen Teamkollegen gewählt und freut sich sehr über das Vertrauen. Wie schaut er nun auf die anstehende Saison?
4: Ziemlich positiv bisher, trotz den ganzen Verletzungen, die wir jetzt von letzter Saison noch mitgeschleppt haben, beziehungsweise frisch in der Vorbereitung bekommen haben, war das hat das kaum eine Rolle gespielt. Wir haben uns wirklich gut gezeigt in den Testspielen und die neuen Spieler gut integriert. Also das sind alles sehr junge Spieler, die perfekt in die Mannschaft passen, würde ich sagen, vom Spielerprofil. Natürlich kann man nicht erwarten, dass man nach ein oder anderthalb Monaten das ganze Potenzial aus den Spielern perfekt ins Team integriert. Das dauert einfach länger. Aber man sieht das Potenzial auf jeden Fall und ich hoffe, dass wir in den nächsten Wochen und Monaten dann wirklich auch eingespieltes Team werden, um an die 100% ranzukommen.
2: Um sportliche Bestleistungen erreichen zu können, muss auch das Ganze drumherum passen. Einer von vielen starken Partnern an der Seite des DRHV ist daher seit vielen Jahren die Stadtsparkasse Dessau.
5: Profisport finanziert sich tatsächlich hauptsächlich aus Sponsoring, gerade außerhalb des Fußballs, wo ein Großteil des Budgets aus Sponsorengeldern besteht. Das ist extrem wichtig und eben auch solche verlässlichen Partner, die ja schon seit Jahrzehnten an unserer Seite sind, da können wir stolz drauf sein, aber es ist auch nicht selbstverständlich. Deshalb gehört auch immer ein bisschen Dankbarkeit dazu.
2: In der Vorbereitungsphase hatte der DRHV mit großen Verletzungsproblemen zu kämpfen. Einige der verletzten Spieler werden bald wieder mit ins Training integriert. Wie schätzt Cheftrainer Vanja Radic den aktuellen Stand seiner Mannschaft ein?
3: Ja, wo die steht gegenüber den anderen Teams, das werden wir sehen. Aber ich glaube schon, dass wir gut durch die Vorbereitung gekommen sind und bereit sind zum Saisonstart. Natürlich durch die plötzliche Verletzungen, die entstanden sind in den ersten 2 Wochen, fehlt uns jetzt, würde ich sagen, schon 1 Woche oder 2, um auf Top-Level zu sein. Aber wir sind da komplett optimistisch und lieben Herausforderungen und versuchen, die bestmöglich jetzt auch zu bewältigen.
2: Und welche genauen Ziele hat sich der Handballverein nun für die anstehende Saison gesetzt?
5: Uns ist immer extrem wichtig, dass die Jungs das auch selber festlegen, weil wenn sie nicht an unsere Ziele glauben, dann macht man was falsch oder setzt falsche Ziele. Deshalb ist es heute Abend soweit, dass die Jungs sich die Ziele setzen. Aber wichtig ist uns, und ich glaube, das ist auch bei den Jungs so, dass man sich keine kleineren Ziele wie in der letzten Saison setzt. Und das ist, glaube ich, und wird auch so sein, dass die Jungs das heute Abend entscheiden. Ich glaube, wir haben eine gute Saison vor uns, gerade wenn man so viele Rückschläge auch schon in der Vorbereitung oder aus der letzten Saison mitgenommen hat, bin ich mir ziemlich sicher, dass es uns nur stärker gemacht hat und auch unsere Neuzugänge uns besser machen, und darüber freue ich mich, und endlich geht's wieder los.
2: Am 21. August startet der Pflichtspielbetrieb für die Biber im DHB-Pokal. Beim Zweitliga-Aufsteiger ASV Hamm-Westfalen wird sich entscheiden, wer in die zweite Pokalrunde einzieht. In der Liga trifft der DRHV dann am 29. August mit dem TV Emstetten auswärts auf den nächsten Aufsteiger. Das erste Heimspiel in der neuen Saison wird am 4. September um 20 Uhr in der Anhalt Arena ausgetragen. Zu Gast die Eulen Ludwigshafen.

Schön, dass Sie eingeschaltet haben und damit herzlich willkommen zur letzten Zeitnah-Ausgabe in dieser Woche hier auf RAN 1. Die Genussbimmel der Dessauer Verkehrs GmbH geht am 11. September in die zweite Runde. Mit dem historischen Triebwagen TW28 können die Gäste Dessau-Roßlau bei einer besonderen Stadtrundfahrt erleben. Los geht das Ganze um 17.30 Uhr am Dessauer Hauptbahnhof. Während der Fahrt sorgen ein Begrüßungsgetränk und musikalische Unterhaltung für Stimmung. Anschließend erwartet die Teilnehmer im Angelikas Weinladen eine Weinverkostung mit passenden Snacks und Fingerfood. Die Sonderfahrt kostet 49 Euro pro Person. Die Teilnehmerzahl ist auf 20 Personen begrenzt. Tickets gibt es im Vorverkauf in der Mobilitätszentrale am Dessauer Hauptbahnhof. Eine Online-Reservierung ist bis zum 31. August über die Webseite der Dessauer Verkehrs GmbH möglich. Die Frage, was mache ich nach der Schule, kann einen die gesamte Schulzeit verfolgen. Um den Schülern die Möglichkeit zu geben, sich aktiv mit der Zukunft zu beschäftigen, veranstaltet das Gymnasium Philanthropinum bereits zum 6. Mal die Bildungsmesse Philan Connect. Circa 300 Schüler der Jahrgänge 9 bis 12 hatten die Möglichkeit, sich

0: sich an den verschiedenen Ständen darüber zu informieren, was sie nach dem Abitur machen können, sei es ein Studium, eine Ausbildung oder auch ein Freiwilligendienst. Unter dem Motto Schön Salsa tanzen in Dessau startet die Salsa-Schule Dessau am Montag, den 31. August, in ihren Salsa-Herbst. In der Villa Krötenhof beginnt eine neue achtwöchige Kursstaffel rund um Salsa Cubana und Rueda de Casino. In jeweils 60 Minuten pro Abend können Tanzbegeisterte die Grundlagen der Salsa Cubana erlernen oder bereits vorhandene Kenntnisse vertiefen. Das Angebot richtet sich sowohl an Anfänger als auch an Fortgeschrittene. Vorkenntnisse oder ein eigener Tanzpartner sind dabei nicht zwingend erforderlich. Im Mittelpunkt stehen der Spaß an der Bewegung, das gemeinsame Tanzen und natürlich die Musik. Für die Teilnahme empfiehlt die Salsa-Schule bequeme Kleidung sowie Schuhe, in denen man sich gut bewegen und tanzen kann. Das Motto der Salsa-Schule Dessau bringt die Freunde am Tanzen auf den Punkt. Denn Salsa ist ein Tanz, der durch den Körper geht. Anmeldungen sind ab sofort unter der Telefonnummer 0177. 4155421 oder per E-Mail an info@schlaflos-in-dessau.de möglich. Eine ganz besondere Form der Therapie ist die Reittherapie. Dabei dient das Pferd als Co-Therapeut und soll vor allem die emotionale, psychische und soziale Entwicklung fördern. Sandy Noack, Vereinschefin des Reitclub Anhalt Dessau und selbstständige Reittherapeutin, hat uns erklärt, was genau dahinter steckt.
1: Die erste Qualifikationsstation ist geschafft. Auf dem Reitplatz des Reitclub Anhalt Dessau fand am 16. August die erste Runde für den Elite Cup Ost statt. Für die Nachwuchsreiter war es ein gelungener Turniertag. Nicht nur, um wichtige Punkte für den weiteren Verlauf des Cups zu sichern, sondern auch, um wertvolle Erfahrungen zu sammeln.
2: Ich habe ein neues Pferd und das war mein allererstes Turnier und ich bin jetzt auch noch nicht so oft geritten und dafür war ich sehr zufrieden. Also es wird langsam schon, ist halt die Abstimmung noch nicht so optimal, aber dafür war es wirklich schon echt gut.
3: Ich bin auch geritten, also ich war sehr zufrieden. Die Baustände, die wir sonst hatten, waren nicht so da. Ja, das war heute, glaube ich, schön.
1: Nach dem Turnier geht die Qualifikationsphase in Löbnitz weiter. Für die Nachwuchsreiter heißt es dann, weiter Punkte sammeln und sich für die dritte Runde sowie das Finale in Krepin qualifizieren. Dabei haben sich die jungen Reiterinnen auch ganz persönliche Ziele gesetzt.
3: Na, am besten bis L.
2: Also mein Ziel in der nächsten Zeit sind so, ich reite hauptsächlich Vielseitigkeit eigentlich und ich würde gerne nächstes oder übernächstes Jahr meine ersten internationalen Starts machen.
1: Der Reitclub Anhalt Dessau richtet jedoch nicht nur die erste Qualifikationsrunde aus, sondern bietet auch etwas ganz Besonderes. Seit 2015 ist Vereinschefin Sandy Noack selbstständige Reittherapeutin.
4: Das sind jetzt schon über 10 Jahre, ne, was ich das therapeutische Reiten anbiete. Das ist natürlich viel für körperlich und geistig eingeschränkte Menschen, dann aber auch für Unfallpatienten, ne, genauso. Also ganz viel motorische Sachen nach Unfällen und dann arbeite ich da eben viel mit Tageskliniken, Behindertenverband, Lebenshilfen zusammen, ne, die dann mit Gruppen immer zu mir kommen und ich versuche oder ich gebe mein Bestes, denen noch mal so ein bisschen auf den Weg zu geben, dass sie ihren Alltag besser bewältigen können. Ne?
1: Pferde sind Meister der nonverbalen Kommunikation und können auch in der Therapie wertvolle Unterstützer sein. Sie helfen dabei, einen Zugang zu inneren Prozessen zu schaffen und können Menschen auf ganz unterschiedliche Weise begleiten.
4: Bei den Kindern ist es viel, dass sie erstmal Balanceübungen machen, ne? Koordinationsübungen auf dem Pferd, auch schon so die ersten Lernspiele in Verbindung mit einem Pferd, ne? Dass man Buchstaben, Farben, ne? Dass man auch so ein bisschen Rhythmusgefühl auf dem Pferd, ne? So die ersten Sachen und speziell für Ältere, also Ältere in Anführungsstrichen, aber was jetzt eher so Reha-Patienten sind, sind es dann wirklich spezielle Rückenübungen, Armübungen, ne? Um da wieder die Beweglichkeit reinzubekommen, den Muskelaufbau. Ne?
1: Zum Angebot gehören zum Beispiel auch Therapien für Menschen mit ADHS, Autismus, Konzentrationsproblemen oder körperlichen Einschränkungen wie einer Querschnittslähmung. Entscheidend ist dabei auch das passende Therapiepferd. Eine gute Grundausbildung.

0: Ausbildung und vor allem Freude am Kontakt mit Menschen sind dafür besonders wichtig.
1: Auch ein paar Pferde von mir sind dabei, die auch in der Therapie mitlaufen, weil ich sag mal, es ist ja für die Kinder genauso wichtig, dass sie ganz brave, liebe Pferde haben, um reiten zu lernen. Und genau die gleichen braven, lieben Pferde brauche ich auch für den Therapiesport, ne?
0: Für die Nachwuchsreiter geht es nun erstmal in Löbnitz mit der nächsten Qualifikationsrunde weiter. Und auch die Reittherapie bleibt ein wichtiger Bestandteil des Vereins.
2: In Dessau-Roßlau gibt es derzeit noch keinen bestätigten Fund der invasiven asiatischen Hornisse. Zwar wurden seit 2025 einzelne Tiere in Sachsen-Anhalt gesichtet, ein Vorkommen in Dessau-Roßlau ist bislang jedoch noch nicht nachgewiesen. Die untere Naturschutzbehörde weist deshalb darauf hin, dass es sich bei einem Wespennest auf dem eigenen Grundstück sehr wahrscheinlich um eine heimische Art handelt. Da heimische Wespen und die europäische Hornisse unter besonderem Schutz stehen, sollten Nester keinesfalls eigenständig bekämpft oder entfernt werden. Bei einem störenden Wespen- oder Hornissennest oder der vermeintlichen Sichtung einer asiatischen Hornisse wird gebeten, zunächst Kontakt mit der unteren Naturschutzbehörde aufzunehmen und möglichst ein aussagekräftiges Foto mitzuschicken. So kann die Art bestimmt und über geeignete Maßnahmen wie beispielsweise eine Umsiedlung beraten werden. Die Erstberatung ist kostenlos. Weitere Informationen gibt es auf der Internetseite der Stadt. Damit, liebe Zuschauer, sind wir am Ende unserer Freitagsausgabe der Zeitnah-Nachrichten. Schauen jetzt noch auf den Wetterbericht und auf die Meldungen aus der Region. Am Samstag haben wir unseren Wochenrückblick für Sie im Programm und melden uns dann aus der Redaktion am Montag ab 18 Uhr wieder. Bis dahin haben Sie ein schönes Wochenende und machen Sie es gut.
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2: Der Freitag wird stürmisch. Es ist mit Böen von bis zu 24 Stundenkilometern zu rechnen. Der Tag bleibt überwiegend trocken. Jedoch ist frühs mit Gewitter zu rechnen. Allgemein kommt der Wind aus dem Westen. Über den Sonntag ziehen sich die Böen weiter weg. Also hier gut am Schirm festhalten.
3: Dieses Bild eines harmonischen Bitterfelder Innenstadtfests wird man in diesem Jahr so nicht sehen. Am Landtagswahlwochenende vom 4.9. bis zum 6.9. wird inmitten Bitterfelds in der Grünen Lunge ein Protestcamp mit Live-Musik, Vorträgen, Workshops, Lesungen, Dragshows und so weiter stattfinden. Es wird eine große Bühne mit einem bunten Programm, einige Zelte und natürlich ein Camp, in dem über das gesamte Wochenende gezeltet werden kann, geben. Und das bringt die Stadtgesellschaft teilweise auf die Palme. Denn aus diesem Grund wurde nun das Stadtfest des Bitterfelder Innenstadtvereins abgesagt. Wir

0: friedlichen Zusammenlebens der Völker und zur Bekämpfung von Rassismus und Extremismus festlegt. Allerdings, und gerade das stößt bitter auf, findet dieses Camp in der Innenstadt Bitterfeld statt.
1: Ja, dieses Protestcamp wird in der Grünen Lunge stattfinden, mit Übernachtung. Also da wird gecampt. 2 Tage lang dürfen diese Teilnehmer dort campen. Parallel läuft dann eine bunte Versammlung oder wie auch immer ein buntes Programm, wo auch Gruppen auftreten werden, die sehr suspekt sind in unseren Augen und wir damit die Sicherheit unserer Besucher des Stadtfestes, sprich Kinder, Familien überhaupt, nicht mehr damit rechnen können, dass das irgendwie störungsfrei abgeht. Wir hätten auch, was wir dann erst später erfahren haben, von der Stadt ein erhöhtes Sicherheitspotenzial von unserer Seite bringen müssen, was unser Sicherheitsdienst sowieso abgelehnt hat, mit normalen Kräften das abzusichern, unser Stadtfest. Und das hätten wir gar nicht finanziell stemmen können.
2: Die Rechtslage in Deutschland ist so, dass angemeldete Versammlungen auch stattfinden. Die kann die Stadtverwaltung nicht verhindern. Im Übrigen ist der Landkreis als Versammlungsbehörde zuständig dafür. Der Landkreis hat die Genehmigung erteilt. Es gibt ein sogenanntes Gespräch, Kooperationsgespräch, wie das Protestcamp durchgeführt wird. Ich denke, wir werden gemeinschaftlich Stadt Bitterfeld-Wolfen und Landkreis Anhalt-Bitterfeld alles tun, damit es hier ruhig und friedlich abläuft. Denn ich habe viele Sorgen der Bitterfelder bisher vernommen, die tatsächlich sich äußern, dass das zu Gefährdung kommen kann. Ich selber habe die Innenministerin des Landes Sachsen-Anhalt angeschrieben, weil ich die Sorgen auch ein Stückchen teile und sie gebeten, mit einem hohen Polizeiaufkommen, mit einem hohen Polizeieinsatz hier in Bitterfeld in der Zeit vom 4. bis zum 6. September Sorge zu tragen, dass es keine Eskalation gibt und dass es auch keine Sachbeschädigung gibt und dass hier alles friedlich bleibt.
0: Nun findet das Camp auch am 6. September statt, also dem Wahlsonntag. So befürchten einige Bitterfelder, dass die Teilnehmer durchaus in der Lage sind, auf die Wahl Einfluss zu nehmen. Denn mindestens 2 Wahllokale befinden sich in der Nähe des Camps.
2: Ja, das ist an dem Wahlwochenende angemeldet, mit Sicherheit von vornherein, auch aus diesen Gründen von dem Veranstalter. Ich hoffe nicht, dass das eine Gefährdung ist. Wie gesagt, es wird klare Regelungen geben, die der Landkreis in dem Kooperationsgespräch mit dem Verein durchsetzen wird. Und insofern nochmal die Hoffnung, dass es friedlich bleibt und dass dadurch die Wahl nicht beeinträchtigt wird und jeder in unserer Stadt Bitterfeld-Wolfen sein Wahlrecht auch davon Gebrauch machen kann.
0: Für Kai-Uwe Ziegler, der im Innenstadtverein aktiv ist, ist eine Verschiebung der Veranstaltung aus organisatorischen Gründen nicht möglich. Die Gründe dafür beschreibt er so.
3: Sie müssen das so sehen. Die Frau Brochnow war am 9.7. bei der Stadtverwaltung auf eigenen Antrieb. Das heißt, sie hat den Termin gemacht. Und da wurde uns zum allerersten Mal gesagt, wie viele Leute hier angesagt sind. Wir wussten ja bis dahin gar nicht, was für eine Größenordnung das ist. Man rechnet also mit bis zu 3000 Besuchern dieser Veranstaltung. Und dann sagte man uns dort bei dieser Veranstaltung, sie kriegen auch noch ein anderes Sicherheitskonzept. Also wir hätten auflegen müssen, mehr Sicherheit, mehr was weiß ich. Und sie haben uns aber nicht gesagt, was das ist. Und das ist am 9.7. Jetzt können Sie mal auf den Kalender gucken, das ist ziemlich genau einen Monat her. Sie können dann nicht mehr verschieben. Die Stadt wusste es, das muss man heute, die wusste es seit dem 20. November 2025, dass sowas stattfindet. Wir wussten es nicht, wir haben nur Gerüchteküche jetzt im Laufe des Jahres gehört. Und da muss ich Ihnen ganz ehrlich sagen, einer der Anmelder, den kennen wir, wenn der Veranstaltung anmeldet, passiert meistens nichts. Deswegen haben wir uns da von den Gerüchten nicht leiten lassen. Aber seit dieser Ansage, dass dort bis zu 3000 Leute kommen, und die sind alle nicht aus Bitterfeld wahrscheinlich, vielleicht 3% kommen hier aus der Region, die anderen kommen woanders her, haben wir gesagt, das können wir einfach nicht leisten, weil wir wollen, dass alle, die hierher auf unser Fest kommen, friedliches Fest erleben, keine Angst haben müssen und sagen, alles wird gut bis in die späten Abendstunden. Und wir wollen weder, dass von uns alkoholisierte Leute oder von da drüben alkoholisierte Leute in irgendeiner Form in Auseinandersetzung geraten, weil das kriegen wir, den Ruf kriegen wir nie wieder los.
0: Für die Vorsitzende des Innenstadtvereins war die Kommunikation zwischen Stadt und dem Landkreis eher unglücklich. So hätte man die Veranstaltung bei rechtzeitiger Information über die Ausrichtung des Protestcamps auch um eine Woche verschieben können.
1: Ich hätte mir gewünscht, oder unser ganzer Verein hätte sich gewünscht,

0: da, wo uns der Platz nicht mehr sicher war, zu mieten, der Robert-Schumann-Platz, dass man da auf uns drauf zugekommen wäre, warum der Platz nicht für uns zur Verfügung steht, warum, was für ein Camp da überhaupt ist, das wussten wir gar nicht zu diesem Zeitpunkt. Das wurde da damals noch sehr vertraulich behandelt. Da hätte ich mir gewünscht, dass die Stadt gesagt hätte, so und so sieht's aus, oder der Landkreis, wie auch immer. Da wurde ja diese Versammlung im November wohl angemeldet. Da hätte jeder auf uns drauf zukommen können, dann hätten wir das Fest verschoben, eine Woche vorher, eine Woche später, wie auch immer, irgendwie wäre es gegangen. Alles, was später passiert ist, konnte nicht mehr reguliert oder gecancelt werden, was wir schon mit Künstlern und alles zu tun hatten. Das ist schade, dass diese Kommunikation nicht stattgefunden hat.
1: In der Bevölkerung kommt die Entscheidung zur Absage des Stadtfestes nicht gut an, zumal sie durchaus auch politisch begründet werden kann. Ein besseres Händchen der Kreisverwaltung bei der Findung einer Örtlichkeit wünscht sich sicher nicht nur der Innenstadtverein. Dabei hätte schon der Name des Protestcamps für mehr Interesse in der Verwaltung sorgen müssen.
2: Eine Veranstaltung, die schlechte Grüße aus Bitterfeld heißt. Und so heißt dieses Protestcamp ja. Ich weiß nicht, was das soll. Das ist ja ein Signal für alle, die hier in Bitterfeld wohnen, die hier leben. Und das finde ich einfach nicht richtig. Ja, ich glaube nicht, dass wir schlechte Grüße aus Bitterfeld brauchen.
3: Wie es nach der Schule weitergeht, ist bei jedem ganz unterschiedlich. Die einen interessieren sich für eine Ausbildung, die anderen für ein Studium. Auch bei den Schülern des Gymnasiums Philanthropinum steht diese Frage im Raum. Bei der mittlerweile zum sechsten Mal stattfindenden Bildungsmesse Philan Connect Treffpunkt Zukunft hatten die Gymnasiasten am 18. August die Möglichkeit, sich zu informieren und herauszufinden, welcher Weg zu ihnen passen könnte.
4: Die Schüler bekommen hier die Möglichkeit, sich in Workshops zu Berufs- und Studienorientierungsthemen zu informieren, gewisse Projekte teilzunehmen, in verschiedene Bereiche reinzuschnuppern. Und parallel haben wir unsere Kooperationspartner hier auf dem Schulhof, wo die Schüler sich auch nochmal beraten lassen können zu Studien- und Ausbildungsmöglichkeiten. Wir haben nachher die Möglichkeit, mit den Jahrgängen 11 und 12 verschiedene Workshops anzubieten. Die Hochschule Anhalt bietet verschiedene Workshops aus ihren Studienbereichen. Wir haben auch Workshops mit unseren Kooperationspartnern, zum Beispiel mit dem Finanzamt, wo eine Steuererklärung erstellt werden kann, oder mit der Sparda Bank, die etwas über die finanzielle Zukunft der Schüler im Angebot dabei hat.
3: Entstanden ist die Bildungsmesse vor einigen Jahren aus einem gemeinsamen Projekt mit der Hochschule. Seitdem ist sie zu einem festen Bestandteil der Projektwoche geworden, die jedes Jahr zu Beginn des neuen Schuljahres stattfindet und ganz im Zeichen der Berufs- und Studienorientierung steht. In diesem Jahr nutzten 25 Aussteller die Gelegenheit, sich auf dem Schulhof vorzustellen.
4: Wir haben natürlich immer wieder andere Workshops, wir haben immer mal neue Kooperationspartner, damit das auch so ein bisschen Abwechslung hat. Und wir haben dieses Jahr auch die Möglichkeit genutzt, immer häufiger auch unsere Kooperationspartner in den Unterricht zu holen, damit die Schüler da auch praktisch an Beispielen direkt im Unterricht in den Fächern was zur Berufs- und Studienorientierung erfahren können. Das Interesse ist sehr groß. Wir haben die Jahrgänge 11 und 12 jetzt hier bei uns auf der Messe. Im Anschluss kommen die Jahrgänge 9 und 10, die sich langsam an das Thema Berufs- und Studienorientierung heranführen. Das ist natürlich ein bisschen Abwechslung, ein bisschen was anderes. Die Schüler können ein bisschen über den Tellerrand hinausschauen. Also wir freuen uns sehr, dass wir das anbieten können.
3: Die verschiedenen Aussteller stellten ganz unterschiedliche Ausbildungsberufe und Studiengänge vor. So bekamen die Schüler einen Eindruck davon, wie vielfältig die Möglichkeiten nach der Schule sind. Besonders hilfreich ist dabei der direkte Austausch mit Menschen aus der Praxis, denn persönliche Gespräche können bei der späteren Entscheidung Orientierung geben.
4: Wir glauben, dass der Austausch mit den Unternehmen für die Schüler sehr wichtig ist. Sowohl für die Schüler, um sich einfach zu orientieren und einen Überblick darüber zu bekommen, welche Möglichkeiten sie haben, als auch für unsere Unternehmen in der Region, die natürlich auch mitunter sehr händeringend nach Nachwuchskräften suchen.
3: Positive Resonanz gibt es bei den Schülern neben den Informationen aus erster Hand auch besonders für die praktischen Workshops.
4: Wir sprechen natürlich im Anschluss auch in der Berufs- und Studienorientierung im Unterricht

0: viel mit den Schülern und wir merken, dass alles, was zum Anfassen, zum Ausprobieren, dass das natürlich sehr gut ankommt. Einfach nur eine reine Beratung, das ist, glaube ich, weniger zeitgemäß als mal ein Workshop, bei dem man direkt etwas ausprobieren kann, direkt etwas zeichnen kann, etwas am Computer machen kann. Das sind natürlich Sachen, die gut ankommen. Deswegen versuchen wir auch in dem Bereich viel anzubieten.
1: Für die Schüler bot die Messe damit eine gute Gelegenheit, sich inspirieren zu lassen und neue Perspektiven für die eigene Zukunft zu entdecken.
2: Auf einem soliden 10. Platz konnte der Dessau-Roßlauer HV die vergangene Saison in der zweiten Handball-Bundesliga beenden. Nach einer intensiven Vorbereitungsphase steht nun schon der Start in die nächste Spielzeit kurz bevor. Am 17. August luden die Handballer zu ihrer alljährlichen Saisoneröffnungspressekonferenz ins Hauptgebäude der Stadtsparkasse Dessau ein. Der Blick ging zunächst auf die bisherigen Testspiele, von denen der Verein nur eins gegen die HSG Hanau gewinnen konnte.
3: Ja, also wenn man die Ergebnisse schaut, dann tatsächlich steht so fest, dass wir nur ein Spiel gewonnen haben und sehr viele Spiele knapp verloren haben. Und das war bewusst, dass wir versucht haben, die neuen Leute einzuspielen. Wir haben versucht, in verschiedensten Konstellationen zu spielen, unabhängig vom Ergebnis. Wir haben da wirklich nie geschaut, ob wir am Ende gewinnen oder verlieren, weil für mich stand, wie gesagt, das Eingespieltheit des Teams im Vordergrund. Und wie gesagt, durch die neue Konstellation war es viel wichtiger, dass alle Konstellationen immer wieder spielen, in Abwehr, in Angriff, um dann zur Vorbereitung, Start, eine Klarheit zu haben und die Jungs auch so weit zu bringen, dass alle in der Lage sind, dann am Ende bestmögliche Ergebnisse zu bringen.
2: Seit kurzem hat die Mannschaft von Vanja Radic mit Marcel Nowak einen neuen Kapitän. Er wurde von seinen Teamkollegen gewählt und freut sich sehr über das Vertrauen. Wie schaut er nun auf die anstehende Saison?
4: Ziemlich positiv bisher, trotz den ganzen Verletzungen, die wir jetzt von letzter Saison noch mitgeschleppt haben, beziehungsweise frisch in der Vorbereitung bekommen haben, hat das kaum eine Rolle gespielt. Wir haben uns wirklich gut gezeigt in den Testspielen und die neuen Spieler gut integriert. Also das sind alles sehr junge Spieler, die perfekt in die Mannschaft passen, würde ich sagen, vom Spielerprofil. Natürlich kann man nicht erwarten, dass man nach ein oder anderthalb Monaten das ganze Potenzial aus den Spielern perfekt ins Team integriert. Das dauert einfach länger. Aber man sieht das Potenzial auf jeden Fall und ich hoffe, dass wir in den nächsten Wochen und Monaten dann wirklich auch eingespieltes Team werden, um an die 100% ranzukommen.
2: Um sportliche Bestleistungen erreichen zu können, muss auch das Ganze drumherum passen. Einer von vielen starken Partnern an der Seite des DRHV ist daher seit vielen Jahren die Stadtsparkasse Dessau.
5: Profisport finanziert sich tatsächlich hauptsächlich aus Sponsoring, gerade außerhalb des Fußballs, wo ein Großteil des Budgets aus Sponsorengeldern besteht. Das ist extrem wichtig und eben auch solche verlässlichen Partner, die ja schon seit Jahrzehnten an unserer Seite sind, da können wir stolz drauf sein, aber es ist auch nicht selbstverständlich. Deshalb gehört auch immer ein bisschen Dankbarkeit dazu.
2: In der Vorbereitungsphase hatte der DRHV mit großen Verletzungsproblemen zu kämpfen. Einige der verletzten Spieler werden bald wieder mit ins Training integriert. Wie schätzt Cheftrainer Vanja Radic den aktuellen Stand seiner Mannschaft ein?
3: Ja, wo die steht gegenüber den anderen Teams, das werden wir sehen. Aber ich glaube schon, dass wir gut durch die Vorbereitung gekommen sind und bereit sind zum Saisonstart. Natürlich durch die plötzliche Verletzungen, die entstanden sind in den ersten zwei Wochen, fehlt uns jetzt, würde ich sagen, schon eine Woche oder zwei, um auf Top-Level zu sein, aber wir sind da komplett optimistisch und lieben Herausforderungen und versuchen die bestmöglich jetzt auch zu bewältigen.
2: Und welche genauen Ziele hat sich der Handballverein nun für die anstehende Saison gesetzt?
5: Uns ist immer extrem wichtig, dass die Jungs das auch selber festlegen, weil wenn sie nicht an unsere Ziele glauben, dann macht man was falsch oder setzt falsche Ziele. Deshalb ist es heute Abend soweit, dass die Jungs sich die Ziele setzen. Aber wichtig ist uns, und ich glaube, das ist auch bei den Jungs so, dass man sich keine kleineren Ziele wie in der letzten Saison setzt. Und das ist, glaube ich, und wird auch so sein, dass die Jungs das

0: heute Abend entscheiden?
1: Ich glaube, wir haben eine gute Saison vor uns. Gerade wenn man so viele Rückschläge auch schon in der Vorbereitung oder aus der letzten Saison mitgenommen hat, bin ich mir ziemlich sicher, dass es uns nur stärker gemacht hat und auch unsere Neuzugänge uns besser machen. Und darüber freue ich mich und endlich geht's wieder los.
2: Am 21. August startet der Pflichtspielbetrieb für die Biber im DHB-Pokal. Beim Zweitliga-Aufsteiger ASV Hamm-Westfalen wird sich entscheiden, wer in die zweite Pokalrunde einzieht. In der Liga trifft der DRHV dann am 29. August mit dem TV Emstetten auswärts auf den nächsten Aufsteiger. Das erste Heimspiel in der neuen Saison wird am 4. September um 20 Uhr in der Anhalt Arena ausgetragen. Zu Gast die Eulen Ludwigshafen.

0: Schön, dass Sie eingeschaltet haben und damit herzlich willkommen zur letzten Zeitnah-Ausgabe in dieser Woche hier auf RAN 1. Die Genussbimmel der Dessauer Verkehrs GmbH geht am 11. September in die zweite Runde. Mit dem historischen Triebwagen TW 28 können die Gäste Dessau-Roßlau bei einer besonderen Stadtrundfahrt erleben. Los geht das Ganze um 17.30 Uhr am Dessauer Hauptbahnhof. Während der Fahrt sorgen ein Begrüßungsgetränk und musikalische Unterhaltung für Stimmung. Anschließend erwartet die Teilnehmer im Angelikas Weinladen eine Weinverkostung mit passenden Snacks und Fingerfood. Die Sonderfahrt kostet 49 Euro pro Person. Die Teilnehmerzahl ist auf 20 Personen begrenzt. Tickets gibt es im Vorverkauf in der Mobilitätszentrale am Dessauer Hauptbahnhof. Eine Online-Reservierung ist bis zum 31. August über die Webseite der Dessauer Verkehrs GmbH möglich. Die Frage, was mache ich nach der Schule, kann einen die gesamte Schulzeit verfolgen. Um den Schülern die Möglichkeit zu geben, sich aktiv mit der Zukunft zu beschäftigen, veranstaltet das Gymnasium Philanthropinum bereits zum 6. Mal die Bildungsmesse Philan Connect. Circa 300 Schüler der Jahrgänge 9 bis 12 hatten die Möglichkeit, sich an den verschiedenen Ständen darüber zu informieren, was sie nach dem Abitur machen können, sei es ein Studium, eine Ausbildung oder auch ein Freiwilligendienst. Unter dem Motto Schön Salsa tanzen in Dessau startet die Salsa-Schule Dessau am Montag, den 31. August, in ihren Salsa-Herbst. In der Villa Krötenhof beginnt eine neue achtwöchige Kursstaffel rund um Salsa Cubana und Rueda de Casino. In jeweils 60 Minuten pro Abend können Tanzbegeisterte die Grundlagen der Salsa Cubana erlernen oder bereits vorhandene Kenntnisse vertiefen. Das Angebot richtet sich sowohl an Anfänger als auch an Fortgeschrittene. Vorkenntnisse oder ein eigener Tanzpartner sind dabei nicht zwingend erforderlich. Im Mittelpunkt stehen der Spaß an der Bewegung, das gemeinsame Tanzen und natürlich die Musik. Für die Teilnahme empfiehlt die Salsa-Schule bequeme Kleidung sowie Schuhe, in denen man sich gut bewegen und tanzen kann. Das Motto der Salsa-Schule Dessau bringt die Freunde am Tanzen auf den Punkt. Denn Salsa ist ein Tanz, der durch den Körper geht. Anmeldungen sind ab sofort unter der Telefonnummer 0177. 415-421 oder per E-Mail an info@schlaflos-in-dessau.de möglich. Eine ganz besondere Form der Therapie ist die Reittherapie. Dabei dient das Pferd als Co-Therapeut und soll vor allem die emotionale, psychische und soziale Entwicklung fördern. Sandy Noack, Vereinschefin des Reitclub Anhalt Dessau und selbstständige Reittherapeutin, hat uns erklärt, was genau dahinter steckt.
1: Die erste Qualifikationsstation ist geschafft. Auf dem Reitplatz des Reitclub Anhalt Dessau fand am 16. August die erste Runde für den Elite Cup Ost statt. Für die Nachwuchsreiter war es ein gelungener Turniertag. Nicht nur, um wichtige Punkte für den weiteren Verlauf des Cups zu sichern, sondern auch, um wertvolle Erfahrungen zu sammeln.
2: Ich habe ein neues Pferd und das war mein allererstes Turnier und ich bin jetzt auch noch nicht so oft geritten und dafür war ich sehr zufrieden. Also es wird langsam schon, ist halt die Abstimmung noch nicht so optimal, aber dafür war es wirklich schon echt gut.
3: Ich bin auch geritten, also ich war sehr zufrieden. Die Baustände, die wir sonst hatten, waren nicht so da. Ja, das war heute, glaube ich, schön.
1: Nach dem Turnier geht die Qualifikationsphase in Löbnitz weiter. Für die Nachwuchsreiter heißt es dann, weiter Punkte sammeln und sich für die dritte Runde sowie das Finale in Krepin qualifizieren. Dabei haben sich die jungen Reiterinnen auch ganz persönliche Ziele gesetzt.
3: Na, am besten bis L.
2: Also mein Ziel in der nächsten Zeit sind so, ich reite hauptsächlich Vielseitigkeit eigentlich. Und ich würde gerne nächstes oder übernächstes Jahr meine ersten internationalen Starts machen.
1: Der Reitclub Anhalt Dessau richtet jedoch nicht nur die erste Qualifikationsrunde aus, sondern bietet auch etwas ganz Besonderes. Seit 2015 ist Vereinschefin Sandy Noack selbstständige Reittherapeutin.
4: Es sind jetzt schon über 10 Jahre, ne, was ich das therapeutische Reiten anbiete. Das ist natürlich viel für körperlich und geistig eingeschränkte Menschen, dann aber auch für Unfallpatienten, ne, genauso. Also ganz viel motorische Sachen nach Unfällen. Und dann arbeite ich da eben viel mit Tageskliniken, Behindertenverband, Lebenshilfen zusammen, ne, die dann mit Gruppen immer zu mir kommen. Und ich versuche oder ich gebe mein Bestes, denen noch mal so ein bisschen auf den Weg zu geben, dass sie ihren Alltag besser bewältigen können. Ne?
1: Pferde sind Meister der nonverbalen Kommunikation und können auch in der Therapie wertvolle Unterstützer sein. Sie helfen dabei, einen Zugang zu inneren Prozessen zu schaffen und können Menschen auf ganz unterschiedliche Weise begleiten.
4: Bei den Kindern ist es viel, dass sie erstmal Balanceübungen machen, ne? Koordinationsübungen auf dem Pferd, auch schon so die ersten Lernspiele in Verbindung mit einem Pferd, ne? Dass man Buchstaben, Farben, ne? Dass man auch so ein bisschen Rhythmusgefühl auf dem Pferd, ne? So die ersten Sachen. Und speziell für Ältere, also Ältere in Anführungsstrichen, aber was jetzt eher so Reha-Patienten sind, sind es dann wirklich spezielle Rückenübungen, Armübungen, ne? Um da wieder die Beweglichkeit reinzubekommen, den Muskelaufbau. Ne?
1: Zum Angebot gehören zum Beispiel auch Therapien für Menschen mit ADHS, Autismus, Konzentrationsproblemen oder körperlichen Einschränkungen wie einer Querschnittslähmung. Entscheidend ist dabei auch das passende Therapiepferd. Eine gute Grundausbildung und vor allem Freude am Kontakt mit Menschen sind dafür besonders wichtig.
4: Auch ein paar Pferde von mir sind dabei, die auch in der Therapie mitlaufen, weil ich sag mal, es ist ja für die Kinder genauso wichtig, dass sie ganz brave, liebe Pferde haben, um reiten zu lernen. Und genau die gleichen braven, lieben Pferde brauche ich auch für den Therapiesport. Ne?
1: Für die Nachwuchsreiter geht es nun erstmal in Löbnitz mit der nächsten Qualifikationsrunde weiter. Und auch die Reittherapie bleibt ein wichtiger Bestandteil des Vereins.
0: In Dessau-Roßlau gibt es derzeit noch keinen bestätigten Fund der invasiven asiatischen Hornisse. Zwar wurden seit 2025 einzelne Tiere in Sachsen-Anhalt gesichtet, ein Vorkommen in Dessau-Roßlau ist bislang jedoch noch nicht nachgewiesen.

0: untere Naturschutzbehörde weist deshalb darauf hin, dass es sich bei einem Wespennest auf dem eigenen Grundstück sehr wahrscheinlich um eine heimische Art handelt. Da heimische Wespen und die europäische Hornisse unter besonderem Schutz stehen, sollten Nester keinesfalls eigenständig bekämpft oder entfernt werden. Bei einem störenden Wespen- oder Hornissennest oder der vermeintlichen Sichtung einer asiatischen Hornisse wird gebeten, zunächst Kontakt mit der unteren Naturschutzbehörde aufzunehmen und möglichst ein aussagekräftiges Foto mitzuschicken. So kann die Art bestimmt und über geeignete Maßnahmen wie beispielsweise eine Umsiedlung beraten werden. Die Erstberatung ist kostenlos. Weitere Informationen gibt es auf der Internetseite der Stadt. Damit, liebe Zuschauer, sind wir am Ende unserer Freitagsausgabe der Zeitnah-Nachrichten. Schauen jetzt noch auf den Wetterbericht und auf die Meldungen aus der Region. Am Samstag haben wir unseren Wochenrückblick für Sie im Programm und melden uns dann aus der Redaktion am Montag ab 18 Uhr wieder. Bis dahin haben Sie ein schönes Wochenende und machen Sie es gut.
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2: Der Freitag wird stürmisch. Es ist mit Böen von bis zu 24 Stundenkilometern zu rechnen. Der Tag bleibt überwiegend trocken. Jedoch ist frühs mit Gewitter zu rechnen. Allgemein kommt der Wind aus dem Westen. Über den Sonntag ziehen sich die Böen weiter weg. Also hier gut am Schirm festhalten.
3: Dieses Bild eines harmonischen Bitterfelder Innenstadtfests wird man in diesem Jahr so nicht sehen. Am Landtagswahlwochenende vom 4.9. bis zum 6.9. wird inmitten Bitterfelds in der Grünen Lunge ein Protestcamp mit Live-Musik, Vorträgen, Workshops, Lesungen, Dragshows und so weiter stattfinden. Es wird eine große Bühne mit einem bunten Programm, einige Zelte und natürlich ein Camp, in dem über das gesamte Wochenende gezeltet werden kann, geben. Und das bringt die Stadtgesellschaft teilweise auf die Palme. Denn aus diesem Grund wurde nun das Stadtfest des Bitterfelder Innenstadtvereins abgesagt. Wir sprachen mit der Vorsitzenden des Innenstadtvereins, Evelyn Prochnow.
4: Wir waren uns erst sehr spät einig bei uns im Innenstadtverein, dass aufgrund dieser Veranstaltung, die präsentiert wurde mit schlechte Grüße aus Bitterfeld, das war ja der Slogan dieser Versammlung, die angemeldet wurde, wohl schon im November, wir mit der Sicherheitslage, die daraus entsteht, nicht umgehen können.
3: Organisiert und angemeldet wurde das Protestcamp von der Aktionsgruppe 37a. Sie ist ein zivilgesellschaftliches antifaschistisches Bündnis in Sachsen-Anhalt. Der Name bezieht sich direkt auf den Artikel 37a der Verfassung des Landes Sachsen-Anhalt, welcher die staatliche Pflicht zum Schutz des friedlichen Zusammenlebens der Völker und zur Bekämpfung von Rassismus und Extremismus festlegt. Allerdings, und gerade das stößt bitter auf, findet dieses Camp in der Innenstadt Bitterfeld statt.
4: Ja, dieses Protestcamp wird in der Grünen Lunge stattfinden mit Übernachtung. Also da wird gecampt. 2 Tage lang dürfen diese Teilnehmer dort campen. Parallel läuft dann eine bunte Versammlung oder wie auch immer ein buntes Programm, wo auch Gruppen auftreten werden, die sehr suspekt sind in unseren Augen und wir damit die Sicherheit unserer Besucher des Stadtfestes, sprich Kinder, Familien überhaupt, nicht mehr damit rechnen können, dass das irgendwie störungsfrei abgeht. Wir hätten auch, was wir dann erst später erfahren haben, von der Stadt ein erhöhtes Sicherheitspotenzial von unserer Seite bringen müssen, was unser Sicherheitsdienst sowieso abgelehnt hat, mit normalen Kräften das abzusichern, unser Stadtfest. Und das hätten wir gar nicht finanziell stemmen können.
5: Die Rechtslage in Deutschland ist so, dass angemeldete Versammlungen auch stattfinden. Die kann die Stadtverwaltung nicht verhindern. Im Übrigen ist der Landkreis als Versammlungsbehörde zuständig dafür. Der Landkreis hat die Genehmigung erteilt. Es gibt ein sogenanntes Gespräch, Kooperationsgespräch, wie das Protestcamp durchgeführt wird. Ich denke, wir werden gemeinschaftlich Stadt Bitterfeld-Wolfen und Landkreis Anhalt-Bitterfeld alles tun, damit das hier ruhig und friedlich abläuft. Denn ich habe viele Sorgen der Bitterfelder bisher vernommen, die tatsächlich sich äußern, dass das zu Gefährdung kommen kann. Ich selber habe die Innenministerin des Landes Sachsen-Anhalt angeschrieben, weil ich die Sorgen auch ein Stückchen teile und sie gebeten, mit einem hohen Polizeiaufkommen, einem hohen Polizeieinsatz hier in Bitterfeld in der Zeit vom 4. bis zum 6. September Sorge zu tragen, dass es keine Eskalation gibt und dass es auch keine Sachbeschädigung gibt und dass hier alles friedlich bleibt.
3: Nun findet das Camp auch am 6. September statt, also dem Wahlsonntag. So befürchten einige Bitterfelder, dass die Teilnehmer durchaus in der Lage sind, auf die Wahl Einfluss zu nehmen. Denn mindestens 2 Wahllokale befinden sich in der Nähe des Camps.
5: Ja, das ist an dem Wahlwochenende angemeldet, mit Sicherheit von vornherein, auch aus diesen Gründen von dem Veranstalter. Ich hoffe nicht, dass das eine Gefährdung ist. Wie gesagt, es wird klare Regelungen geben, die der Landkreis in dem Kooperationsgespräch mit dem Verein durchsetzen wird. Und insofern nochmal die Hoffnung, dass es friedlich bleibt und dass dadurch die Wahl nicht beeinträchtigt wird und jeder in unserer Stadt Bitterfeld-Wolfen sein Wahlrecht auch davon Gebrauch machen kann.
3: Für Kai-Uwe Ziegler, der im Innenstadtverein aktiv ist, ist eine Verschiebung der Veranstaltung aus organisatorischen Gründen nicht möglich. Die Gründe dafür beschreibt er so.
6: Sie müssen das so sehen. Die Frau Brochnow war am 9.7. bei der Stadtverwaltung auf eigenen Antrieb. Das heißt, sie hat den Termin gemacht. Und da wurde uns zum allerersten Mal gesagt, wie viele Leute hier angesagt sind. Wir wussten ja bis dahin gar nicht, was für eine Größenordnung das ist. Man rechnet also mit bis zu 3.000 Besuchern dieser Veranstaltung. Und dann sagte man uns dort bei dieser Veranstaltung, sie kriegen auch noch ein anderes Sicherheitskonzept. Also wir hätten auflegen müssen, mehr Sicherheit, mehr was weiß ich. Und sie haben uns aber nicht gesagt, was das ist. Und das ist am 9.7. Jetzt können Sie mal auf den Kalender gucken, das ist ziemlich genau ein Monat her. Sie können dann nicht mehr verschieben. Die Stadt wusste es, das muss man heute, sie wusste es seit dem 20. November 2025, dass sowas stattfindet. Wir wussten es nicht, wir haben nur Gerüchteküche jetzt im Laufe des Jahres gehört. Und da muss ich Ihnen ganz ehrlich sagen, einer der Anmelder, den kennen wir, wenn der Veranstaltung anmeldet, passiert meistens nichts. Deswegen haben wir uns da von den Gerüchten nicht leiten lassen. Aber seit dieser Ansage, dass dort bis zu 3.000 Leute kommen, und die sind alle nicht aus Bitterfeld wahrscheinlich, vielleicht 3% kommen hier aus der Region, die anderen kommen woanders her, haben wir gesagt, das können wir einfach nicht leisten, weil wir wollen, dass alle, die hierher auf unser Fest kommen, friedliches Fest erleben, keine Angst haben müssen und sagen, alles wird gut bis in die späten Abendstunden. Und wir wollen weder, dass von uns alkoholisierte Leute oder von da drüben alkoholisierte Leute in irgendeiner Form in Auseinandersetzung geraten, weil das kriegen wir, den Ruf kriegen wir nie wieder los.
3: Für die Vorsitzende des Innenstadtvereins war die Kommunikation zwischen Stadt und dem Landkreis eher unglücklich. So hätte man die Veranstaltung bei rechtzeitiger Information über die Ausrichtung des Protestcamps auch um eine Woche verschieben können.
4: Ich hätte mir gewünscht, oder unser ganzer Verein hätte sich gewünscht,

0: da, wo uns der Platz nicht mehr sicher war zu mieten, der Robert-Schumann-Platz, dass man da auf uns drauf zugekommen wäre, warum der Platz nicht für uns zur Verfügung steht, warum, was für ein Camp da überhaupt ist, das wussten wir gar nicht zu diesem Zeitpunkt. Das wurde damals noch sehr vertraulich behandelt. Da hätte ich mir gewünscht, dass die Stadt gesagt hätte, so und so sieht's aus oder der Landkreis, wie auch immer. Da wurde ja diese Versammlung im November wohl angemeldet. Da hätte jeder auf uns drauf zukommen können, dann hätten wir das Fest verschoben, eine Woche vorher, eine Woche später, wie auch immer, irgendwie wäre es gegangen. Alles, was später passiert ist, konnte nicht mehr reguliert oder gecancelt werden, was wir schon mit Künstlern und alles zu tun hatten. Das ist schade, dass diese Kommunikation nicht stattgefunden hat.
1: In der Bevölkerung kommt die Entscheidung zur Absage des Stadtfestes nicht gut an, zumal sie durchaus auch politisch begründet werden kann. Ein besseres Händchen der Kreisverwaltung bei der Findung einer Örtlichkeit wünscht sich sicher nicht nur der Innenstadtverein. Dabei hätte schon der Name des Protestcamps für mehr Interesse in der Verwaltung sorgen müssen.
2: Eine Veranstaltung, die schlechte Grüße aus Bitterfeld heißt. Und so heißt dieses Protestcamp ja. Ich weiß nicht, was das soll. Das ist ja ein Signal für alle, die hier in Bitterfeld wohnen, die hier leben. Und das finde ich einfach nicht richtig. Ja, ich glaube nicht, dass wir schlechte Grüße aus Bitterfeld brauchen.
3: Wie es nach der Schule weitergeht, ist bei jedem ganz unterschiedlich. Die einen interessieren sich für eine Ausbildung, die anderen für ein Studium. Auch bei den Schülern des Gymnasiums Philanthropinum steht diese Frage im Raum. Bei der mittlerweile zum 6. Mal stattfindenden Bildungsmesse Philan Connect Treffpunkt Zukunft hatten die Gymnasiasten am 18. August die Möglichkeit, sich zu informieren und herauszufinden, welcher Weg zu ihnen passen könnte.
4: Die Schüler bekommen hier die Möglichkeit, sich in Workshops zu Berufs- und Studienorientierungsthemen zu informieren, gewisse Projekte teilzunehmen, in verschiedene Bereiche reinzuschnuppern. Und parallel haben wir unsere Kooperationspartner hier auf dem Schulhof, wo die Schüler sich auch nochmal beraten lassen können zu Studien- und Ausbildungsmöglichkeiten. Wir haben nachher die Möglichkeit, mit den Jahrgängen 11 und 12 verschiedene Workshops anzubieten. Die Hochschule Anhalt bietet verschiedene Workshops aus ihren Studienbereichen. Wir haben auch Workshops mit unseren Kooperationspartnern, zum Beispiel mit dem Finanzamt, wo eine Steuererklärung erstellt werden kann, oder mit der Sparda Bank, die etwas über die finanzielle Zukunft der Schüler im Angebot dabei hat.
3: Entstanden ist die Bildungsmesse vor einigen Jahren aus einem gemeinsamen Projekt mit der Hochschule. Seitdem ist sie zu einem festen Bestandteil der Projektwoche geworden, die jedes Jahr zu Beginn des neuen Schuljahres stattfindet und ganz im Zeichen der Berufs- und Studienorientierung steht. In diesem Jahr nutzten 25 Aussteller die Gelegenheit, sich auf dem Schulhof vorzustellen.
4: Wir haben natürlich immer wieder andere Workshops, wir haben immer mal neue Kooperationspartner, damit das auch so ein bisschen Abwechslung hat. Und wir haben dieses Jahr auch die Möglichkeit genutzt, immer häufiger auch unsere Kooperationspartner in den Unterricht zu holen, damit die Schüler da auch praktisch an Beispielen direkt im Unterricht in den Fächern was zur Berufs- und Studienorientierung erfahren können. Das Interesse ist sehr groß. Wir haben die Jahrgänge 11 und 12 jetzt hier bei uns auf der Messe. Im Anschluss kommen die Jahrgänge 9 und 10, die sich langsam an das Thema Berufs- und Studienorientierung heranführen. Das ist natürlich ein bisschen Abwechslung, ein bisschen was anderes. Die Schüler können ein bisschen über den Tellerrand hinausschauen. Also wir freuen uns sehr, dass wir das anbieten können.
3: Die verschiedenen Aussteller stellten ganz unterschiedliche Ausbildungsberufe und Studiengänge vor. So bekamen die Schüler einen Eindruck davon, wie vielfältig die Möglichkeiten nach der Schule sind. Besonders hilfreich ist dabei der direkte Austausch mit Menschen aus der Praxis, denn persönliche Gespräche können bei der späteren Entscheidung Orientierung geben.
4: Wir glauben, dass der Austausch mit den Unternehmen für die Schüler sehr wichtig ist. Sowohl für die Schüler, um sich einfach zu orientieren und einen Überblick darüber zu bekommen, welche Möglichkeiten sie haben, als auch für unsere Unternehmen in der Region, die natürlich auch mitunter sehr händeringend nach Nachwuchskräften suchen.
3: Positive Resonanz gibt es bei den Schülern neben den Informationen aus erster Hand auch besonders für die praktischen Workshops.
4: Wir sprechen natürlich im Anschluss auch in der Berufs- und Studienorientierung im Unterricht viel mit den Schülern und wir merken, dass alles, was zum Anfassen, zum Ausprobieren, dass das natürlich sehr gut ankommt. Einfach nur eine reine Beratung, das ist, glaube ich, weniger zeitgemäß als mal ein Workshop, bei dem man direkt etwas ausprobieren kann, direkt etwas zeichnen kann, etwas am Computer machen kann. Das sind natürlich Sachen, die gut ankommen. Deswegen versuchen wir auch in dem Bereich viel anzubieten.
3: Für die Schüler bot die Messe damit eine gute Gelegenheit, sich inspirieren zu lassen und neue Perspektiven für die eigene Zukunft zu entdecken.
5: Auf einem soliden 10. Platz konnte der Dessau-Roßlauer HV die vergangene Saison in der zweiten Handball-Bundesliga beenden. Nach einer intensiven Vorbereitungsphase steht nun schon der Start in die nächste Spielzeit kurz bevor. Am 17. August luden die Handballer zu ihrer alljährlichen Saisoneröffnungspressekonferenz ins Hauptgebäude der Stadtsparkasse Dessau ein. Der Blick ging zunächst auf die bisherigen Testspiele, von denen der Verein nur eins gegen die HSG Hanau gewinnen konnte.
6: Ja, also wenn man die Ergebnisse schaut, dann tatsächlich steht so fest, dass wir nur ein Spiel gewonnen haben und sehr viele Spiele knapp verloren haben. Und das war bewusst, dass wir versucht haben, die neuen Leute einzuspielen. Wir haben versucht, in verschiedensten Konstellationen zu spielen, unabhängig von Ergebnis. Wir haben da wirklich nie geschaut, ob wir am Ende gewinnen oder verlieren, weil für mich stand, wie gesagt, das Eingespielte des Teams im Vordergrund. Und wie gesagt, durch die neue Konstellation war es viel wichtiger, dass alle Konstellationen immer wieder spielen, in Abwehr, in Angriff, um dann zur Vorbereitungsstart eine Klarheit zu haben und die Jungs auch so weit zu bringen, dass alle in der Lage sind, dann am Ende bestmögliche Ergebnisse zu bringen.
5: Seit kurzem hat die Mannschaft von Vanja Radic mit Marcel Nowak einen neuen Kapitän. Er wurde von seinen Teamkollegen gewählt und freut sich sehr über das Vertrauen. Wie schaut er nun auf die anstehende Saison?
7: Ziemlich positiv bisher, trotz den ganzen Verletzungen, die wir jetzt von letzter Saison noch mitgeschleppt haben, beziehungsweise frisch in der Vorbereitung bekommen haben, hat das kaum eine Rolle gespielt. Wir haben uns wirklich gut gezeigt in den Testspielen und die neuen Spieler gut integriert. Also das sind alles sehr junge Spieler, die perfekt in die Mannschaft passen, würde ich sagen, vom Spielerprofil. Natürlich kann man nicht erwarten, dass man nach ein oder anderthalb Monaten das ganze Potenzial aus den Spielern perfekt ins Team integriert. Das dauert einfach länger. Aber man sieht das Potenzial auf jeden Fall und ich hoffe, dass wir in den nächsten Wochen und Monaten dann wirklich auch eingespieltes Team werden, um an die 100% ranzukommen.
5: Um sportliche Bestleistungen erreichen zu können, muss auch das ganze Drumherum passen. Einer von vielen starken Partnern an der Seite des DRHV ist daher seit vielen Jahren die Stadtsparkasse Dessau.
8: Profisport finanziert sich tatsächlich hauptsächlich aus Sponsoring, gerade außerhalb des Fußballs, wo ein Großteil des Budgets aus Sponsorengeldern besteht. Das ist extrem wichtig und eben auch solche verlässlichen Partner, die ja schon seit Jahrzehnten an unserer Seite sind, da können wir stolz drauf sein, aber es ist auch nicht selbstverständlich. Deshalb gehört auch immer ein bisschen Dankbarkeit dazu.
5: In der Vorbereitungsphase hatte der DRHV mit großen Verletzungsproblemen zu kämpfen. Einige der verletzten Spieler werden bald wieder mit ins Training integriert. Wie schätzt Cheftrainer Vanja Radic den aktuellen Stand seiner Mannschaft ein?
6: Ja, wo die steht gegenüber den anderen Teams, das werden wir sehen. Ich glaube schon, dass wir gut durch die Vorbereitung gekommen sind und bereit sind zum Saisonstart. Natürlich durch die plötzlichen Verletzungen, die entstanden sind in den ersten zwei Wochen, fehlt uns jetzt, würde ich sagen, schon eine Woche oder zwei, um auf Top-Level zu sein, aber wir sind da komplett optimistisch und lieben Herausforderungen und versuchen die bestmöglich jetzt auch zu bewältigen.
5: Und welche genauen Ziele hat sich der Handballverein nun für die anstehende Saison gesetzt?
8: Uns ist immer extrem wichtig, dass die Jungs das auch selber festlegen, weil wenn sie nicht an unsere Ziele glauben, dann macht man was falsch oder setzt falsche Ziele. Deshalb ist es heute Abend soweit, dass die Jungs sich die Ziele setzen. Aber wichtig ist uns, und ich glaube, das ist auch bei den Jungs so, dass man sich keine kleineren Ziele wie in der letzten Saison setzt. Und das ist, glaube ich, und wird auch so sein, dass die Jungs das heute Abend entscheiden. Ich glaube, wir haben eine gute Saison vor uns. Gerade wenn man so viele Rückschläge auch schon in der Vorbereitung oder aus der letzten Saison mitgenommen hat, bin ich mir ziemlich sicher, dass es uns nur stärker gemacht hat und auch unsere Neuzugänge uns besser machen. Und darüber freue ich mich und endlich geht's wieder los.
5: Am 21. August startet der Pflichtspielbetrieb für die Biber im DHB-Pokal. Beim Zweitliga-Aufsteiger ASV Hamm-Westfalen wird sich entscheiden, wer in die zweite Pokalrunde einzieht. In der Liga trifft der DRHV dann am 29. August mit dem TV Emstetten auswärts auf den nächsten Aufsteiger. Das erste Heimspiel in der neuen Saison wird am 4. September um 20 Uhr in der Anhalt Arena ausgetragen. Zu Gast die Eulen Ludwigshafen.

0: Schön, dass Sie eingeschaltet haben und damit herzlich willkommen zur letzten Zeitnah-Ausgabe in dieser Woche hier auf RAN 1. Die Genussbimmel der Dessauer Verkehrs GmbH geht am 11. September in die zweite Runde. Mit dem historischen Triebwagen TW28 können die Gäste Dessau-Roßlau bei einer besonderen Stadtrundfahrt erleben. Los geht das Ganze um 17.30 Uhr am Dessauer Hauptbahnhof. Während der Fahrt sorgen ein Begrüßungsgetränk und musikalische Unterhaltung für Stimmung. Anschließend erwartet die Teilnehmer im Angelikas Weinladen eine Weinverkostung mit passenden Snacks und Fingerfood. Die Sonderfahrt kostet 49 Euro pro Person. Die Teilnehmerzahl ist auf 20 Personen begrenzt. Tickets gibt es im Vorverkauf in der Mobilitätszentrale am Dessauer Hauptbahnhof. Eine Online-Reservierung ist bis zum 31. August über die Webseite der Dessauer Verkehrs GmbH möglich. Die Frage, was mache ich nach der Schule, kann einen die gesamte Schulzeit verfolgen. Um den Schülern die Möglichkeit zu geben, sich aktiv mit der Zukunft zu beschäftigen, veranstaltet das Gymnasium Philanthropinum bereits zum 6. Mal die Bildungsmesse Philan Connect. Circa 300 Schüler der Jahrgänge 9 bis 12 hatten die Möglichkeit, sich an den verschiedenen Ständen darüber zu informieren, was sie nach dem Abitur machen können, sei es ein Studium, eine Ausbildung oder auch ein Freiwilligendienst. Unter dem Motto Schön Salsa tanzen in Dessau startet die Salsa-Schule Dessau am Montag, den 31. August, in ihren Salsa-Herbst. In der Villa Krötenhof beginnt eine neue 8-wöchige Kursstaffel rund um Salsa Cubana und Rueda de Casino. In jeweils 60 Minuten pro Abend können Tanzbegeisterte die Grundlagen der Salsa Cubana erlernen oder bereits vorhandene Kenntnisse vertiefen. Das Angebot richtet sich sowohl an Anfänger als auch an Fortgeschrittene. Vorkenntnisse oder ein eigener Tanzpartner sind dabei nicht zwingend erforderlich. Im Mittelpunkt stehen der Spaß an der Bewegung, das gemeinsame Tanzen und natürlich die Musik. Für die Teilnahme empfiehlt die Salsa-Schule bequeme Kleidung sowie Schuhe, in denen man sich gut bewegen und tanzen kann. Das Motto der Salsa-Schule Dessau bringt die Freunde am Tanzen auf den Punkt. Denn Salsa ist ein Tanz, der durch den Körper geht. Anmeldungen sind ab sofort unter der Telefonnummer 0177. 415-421 oder per E-Mail an info@schlaflos-in-dessau.de möglich. Eine ganz besondere Form der Therapie ist die Reittherapie. Dabei dient das Pferd als Co-Therapeut und soll vor allem die emotionale, psychische und soziale Entwicklung fördern. Sandy Noack, Vereinschefin des Reitclub Anhalt Dessau und selbstständige Reittherapeutin, hat uns erklärt, was genau dahinter steckt.
1: Die erste Qualifikationsstation ist geschafft. Auf dem Reitplatz des Reitclub Anhalt Dessau fand am 16. August die erste Runde für den Elite Cup Ost statt. Für die Nachwuchsreiter war es ein gelungener Turniertag. Nicht nur, um wichtige Punkte für den weiteren Verlauf des Cups zu sichern, sondern auch, um wertvolle Erfahrungen zu sammeln.
2: Ich habe ein neues Pferd und das war mein allererstes Turnier und ich bin jetzt auch noch nicht so oft geritten und dafür war ich sehr zufrieden. Also es wird langsam schon, ist halt die Abstimmung noch nicht so optimal, aber dafür war es wirklich schon echt gut.
3: Ich bin auch geritten, also ich war sehr zufrieden. Die Baustellen, die wir sonst hatten, waren nicht so da. Ja, das war heute, glaube ich, schön.
1: Nach dem Turnier geht die Qualifikationsphase in Löbnitz weiter. Für die Nachwuchsreiter heißt es dann, weiter Punkte sammeln und sich für die dritte Runde sowie das Finale in Krepin qualifizieren. Dabei haben sich die jungen Reiterinnen auch ganz persönliche Ziele gesetzt.
3: Na, am besten bis L.
2: Also mein Ziel in der nächsten Zeit sind so, ich reite hauptsächlich Vielseitigkeit eigentlich und ich würde gerne nächstes oder übernächstes Jahr meine ersten internationalen Starts machen.
1: Der Reitclub Anhalt Dessau richtet jedoch nicht nur die erste Qualifikationsrunde aus, sondern bietet auch etwas ganz Besonderes. Seit 2015 ist Vereinschefin Sandy Noack selbstständige Reittherapeutin.
4: Es sind jetzt schon über 10 Jahre, ne, was ich das therapeutische Reiten anbiete. Das ist natürlich viel für körperlich und geistig eingeschränkte Menschen, dann aber auch für Unfallpatienten, ne, genauso. Also ganz viel motorische Sachen nach Unfällen. Und dann arbeite ich da eben viel mit Tageskliniken, Behindertenverband, Lebenshilfen zusammen, ne, die dann mit Gruppen immer zu mir kommen. Und ich versuche oder ich gebe mein Bestes, denen noch mal so ein bisschen auf den Weg zu geben, dass sie ihren Alltag besser bewältigen können. Ne?
1: Pferde sind Meister der nonverbalen Kommunikation und können auch in der Therapie wertvolle Unterstützer sein. Sie helfen dabei, einen Zugang zu inneren Prozessen zu schaffen und können Menschen auf ganz unterschiedliche Weise begleiten.
4: Bei den Kindern ist es viel, dass sie erstmal Balanceübungen machen, ne? Koordinationsübungen auf dem Pferd, auch schon so die ersten Lernspiele in Verbindung mit einem Pferd, ne? Dass man Buchstaben, Farben, ne? Dass man auch so ein bisschen Rhythmusgefühl auf dem Pferd, ne? So die ersten Sachen und speziell für Ältere, also Ältere in Anführungsstrichen, aber was jetzt eher so Reha-Patienten sind, sind es dann wirklich spezielle Rückenübungen, Armübungen, ne? Um da wieder die Beweglichkeit reinzubekommen, den Muskelaufbau. Ne?
1: Zum Angebot gehören zum Beispiel auch Therapien für Menschen mit ADHS, Autismus, Konzentrationsproblemen oder körperlichen Einschränkungen wie einer Querschnittslähmung. Entscheidend ist dabei auch das passende Therapiepferd. Eine gute Grundausbildung und vor allem Freude am Kontakt mit Menschen sind dafür besonders wichtig.
4: Auch ein paar Pferde von mir sind dabei, die auch in der Therapie mitlaufen, weil ich sag mal, es ist ja für die Kinder genauso wichtig, dass sie ganz brave, liebe Pferde haben, um reiten zu lernen. Und genau die gleichen braven, lieben Pferde brauche ich auch für den Therapiesport. Ne?
1: Für die Nachwuchsreiter geht es nun erstmal in Löbnitz mit der nächsten Qualifikationsrunde weiter. Und auch die Reittherapie bleibt ein wichtiger Bestandteil des Vereins.
0: In Dessau-Roßlau gibt es derzeit noch keinen bestätigten Fund der invasiven asiatischen Hornisse. Zwar wurden seit 2025 einzelne Tiere in Sachsen-Anhalt gesichtet, ein Vorkommen in Dessau-Roßlau ist bislang jedoch noch nicht nachgewiesen.

0: Die untere Naturschutzbehörde weist deshalb darauf hin, dass es sich bei einem Wespennest auf dem eigenen Grundstück sehr wahrscheinlich um eine heimische Art handelt. Da heimische Wespen und die europäische Hornisse unter besonderem Schutz stehen, sollten Nester keinesfalls eigenständig bekämpft oder entfernt werden. Bei einem störenden Wespen- oder Hornissennest oder der vermeintlichen Sichtung einer asiatischen Hornisse wird gebeten, zunächst Kontakt mit der unteren Naturschutzbehörde aufzunehmen und möglichst ein aussagekräftiges Foto mitzuschicken. So kann die Art bestimmt und über geeignete Maßnahmen wie beispielsweise eine Umsiedlung beraten werden. Die Erstberatung ist kostenlos. Weitere Informationen gibt es auf der Internetseite der Stadt. Damit, liebe Zuschauer, sind wir am Ende unserer Freitagsausgabe der Zeitnah-Nachrichten. Schauen jetzt noch auf den Wetterbericht und auf die Meldungen aus der Region. Am Samstag haben wir unseren Wochenrückblick für Sie im Programm und melden uns dann aus der Redaktion am Montag ab 18 Uhr wieder. Bis dahin haben Sie ein schönes Wochenende und machen Sie es gut.
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2: Der Freitag wird stürmisch. Es ist mit Böen von bis zu 24 Stundenkilometern zu rechnen. Der Tag bleibt überwiegend trocken. Jedoch ist frühs mit Gewitter zu rechnen. Allgemein kommt der Wind aus dem Westen. Über den Sonntag ziehen sich die Böen weiter weg. Also hier gut am Schirm festhalten.
3: Dieses Bild eines harmonischen Bitterfelder Innenstadtfests wird man in diesem Jahr so nicht sehen. Am Landtagswahlwochenende vom 4.9. bis zum 6.9. wird inmitten Bitterfelds in der Grünen Lunge ein Protestcamp mit Live-Musik, Vorträgen, Workshops, Lesungen, Dragshows und so weiter stattfinden. Es wird eine große Bühne mit einem bunten Programm, einige Zelte und natürlich ein Camp, in dem über das gesamte Wochenende gezeltet werden kann, geben. Und das bringt die Stadtgesellschaft teilweise auf die Palme. Denn aus diesem Grund wurde nun das Stadtfest des Bitterfelder Innenstadtvereins abgesagt. Wir sprachen mit der Vorsitzenden des Innenstadtvereins, Evelyn Prochnow.
4: Wir waren uns erst sehr spät einig bei uns im Innenstadtverein, dass aufgrund dieser Veranstaltung, die präsentiert wurde mit schlechte Grüße aus Bitterfeld, das war ja der Slogan dieser Versammlung, die angemeldet wurde, wohl schon im November, wir mit der Sicherheitslage, die daraus entsteht, nicht umgehen können.
3: Organisiert und angemeldet wurde das Protestcamp von der Aktionsgruppe 37a. Sie ist ein zivilgesellschaftliches antifaschistisches Bündnis in Sachsen-Anhalt. Der Name bezieht sich direkt auf den Artikel 37a der Verfassung des Landes Sachsen-Anhalt, welcher die staatliche Pflicht zum Schutz des Friedens

0: Familien überhaupt nicht mehr damit rechnen können, dass das irgendwie störungsfrei abgeht. Wir hätten auch, was wir dann erst später erfahren haben, von der Stadt ein erhöhtes Sicherheitspotenzial von unserer Seite bringen müssen, was unser Sicherheitsdienst sowieso abgelehnt hat, mit normalen Kräften das abzusichern, unser Stadtfest. Und das hätten wir gar nicht finanziell stemmen können.
1: Die Rechtslage in Deutschland ist so, dass angemeldete Versammlungen auch stattfinden. Die kann die Stadtverwaltung nicht verhindern. Im Übrigen ist der Landkreis als Versammlungsbehörde zuständig dafür. Der Landkreis hat die Genehmigung erteilt. Es gibt ein sogenanntes Gespräch, Kooperationsgespräch, wie das Protestcamp durchgeführt wird. Ich denke, wir werden gemeinschaftlich Stadt Bitterfeld-Wolfen und Landkreis Anhalt-Bitterfeld alles tun, damit das hier ruhig und friedlich abläuft. Denn ich habe viele Sorgen der Bitterfelder bisher vernommen, die tatsächlich sich äußern, dass das zu Gefährdung kommen kann. Ich selber habe die Innenministerin des Landes Sachsen-Anhalt angeschrieben, weil ich die Sorgen auch ein Stückchen teile und sie gebeten, mit einem hohen Polizeiaufkommen, mit einem hohen Polizeieinsatz hier in Bitterfeld in der Zeit vom 4. bis zum 6. September Sorge zu tragen, dass es keine Eskalation gibt und dass es auch keine Sachbeschädigung gibt und dass hier alles friedlich bleibt.
2: Nun findet das Camp auch am 6. September statt, also dem Wahlsonntag. So befürchten einige Bitterfelder, dass die Teilnehmer durchaus in der Lage sind, auf die Wahl Einfluss zu nehmen. Denn mindestens 2 Wahllokale befinden sich in der Nähe des Camps.
1: Ja, das ist an dem Wahlwochenende angemeldet, mit Sicherheit von vornherein, auch aus diesen Gründen von dem Veranstalter. Ich hoffe nicht, dass das eine Gefährdung ist. Wie gesagt, es wird klare Regelungen geben, die der Landkreis in dem Kooperationsgespräch mit dem Verein durchsetzen wird. Und insofern nochmal die Hoffnung, dass es friedlich bleibt und dass dadurch die Wahl nicht beeinträchtigt wird und jeder in unserer Stadt Bitterfeld-Wolfen sein Wahlrecht auch davon Gebrauch machen kann.
2: Für Kai-Uwe Ziegler, der im Innenstadtverein aktiv ist, ist eine Verschiebung der Veranstaltung aus organisatorischen Gründen nicht möglich. Die Gründe dafür beschreibt er so.
3: Sie müssen das so sehen. Die Frau Brochnow war am 9.7. bei der Stadtverwaltung auf eigenen Antrieb. Das heißt, sie hat den Termin gemacht. Und da wurde uns zum allerersten Mal gesagt, wie viele Leute hier angesagt sind. Wir wussten ja bis dahin gar nicht, was für eine Größenordnung das ist. Man rechnet also mit bis zu 3.000 Besuchern dieser Veranstaltung. Und dann sagte man uns dort bei dieser Veranstaltung, sie kriegen auch noch ein anderes Sicherheitskonzept. Also wir hätten auflegen müssen, mehr Sicherheit, mehr was weiß ich. Und sie haben uns aber nicht gesagt, was das ist. Und das ist am 9.7. Jetzt können Sie mal auf den Kalender gucken, das ist ziemlich genau einen Monat her. Sie können dann nicht mehr verschieben. Die Stadt wusste es, das muss man heute, sie wusste es seit dem 20. November 2025, dass sowas stattfindet. Wir wussten es nicht, wir haben nur Gerüchteküche jetzt im Laufe des Jahres gehört. Und da muss ich Ihnen ganz ehrlich sagen, einer der Anmelder, den kennen wir, wenn der Veranstaltung anmeldet, passiert meistens nichts. Deswegen haben wir uns da von den Gerüchten nicht leiten lassen. Aber seit dieser Ansage, dass dort bis zu 3.000 Leute kommen, und die sind alle nicht aus Bitterfeld wahrscheinlich, vielleicht 3% kommen hier aus der Region, die anderen kommen woanders her, haben wir gesagt, das können wir einfach nicht leisten, weil wir wollen, dass alle, die hierher auf unser Fest kommen, friedliches Fest erleben, keine Angst haben müssen und sagen, alles wird gut bis in die späten Abendstunden. Und wir wollen weder, dass von uns alkoholisierte Leute oder von da drüben alkoholisierte Leute in irgendeiner Form in Auseinandersetzung geraten, weil das kriegen wir, den Ruf kriegen wir nie wieder los.
2: Für die Vorsitzende des Innenstadtvereins war die Kommunikation zwischen Stadt und dem Landkreis eher unglücklich. So hätte man die Veranstaltung bei rechtzeitiger Information über die Ausrichtung des Protestcamps auch um eine Woche verschieben können.
0: Ich hätte mir gewünscht, oder unser ganzer Verein hätte sich gewünscht, da, wo uns der Platz nicht mehr sicher war zu mieten, der Robert-Schumann-Platz, dass man da auf uns drauf zugekommen wäre, warum der Platz nicht für uns zur Verfügung steht, warum, was für ein Camp da überhaupt ist, das wussten wir gar nicht zu diesem Zeitpunkt. Das wurde da noch sehr vertraulich behandelt. Da hätte ich mir gewünscht, dass die Stadt gesagt hätte, so und so sieht's aus. Oder der Landkreis, wie auch immer. Da wurde ja diese Versammlung im November wohl angemeldet. Da hätte jeder auf uns drauf zukommen können, dann hätten wir das Fest verschoben, eine Woche vorher, eine Woche später, wie auch immer, irgendwie wäre es gegangen. Alles, was später

0: später passiert ist, konnte nicht mehr reguliert oder gecancelt werden, was wir schon mit Künstlern und alles zu tun hatten. Das ist schade, dass diese Kommunikation nicht stattgefunden hat.
1: In der Bevölkerung kommt die Entscheidung zur Absage des Stadtfestes nicht gut an, zumal sie durchaus auch politisch begründet werden kann. Ein besseres Händchen der Kreisverwaltung bei der Findung einer Örtlichkeit wünscht sich sicher nicht nur der Innenstadtverein. Dabei hätte schon der Name des Protestcamps für mehr Interesse in der Verwaltung sorgen müssen.
2: Eine Veranstaltung, die schlechte Grüße aus Bitterfeld heißt, und so heißt dieses Protestcamp ja, ich weiß nicht, was das soll. Das ist ja ein Signal für alle, die hier in Bitterfeld wohnen, die hier leben. Und das finde ich einfach nicht richtig. Ja, ich glaube nicht, dass wir schlechte Grüße aus Bitterfeld brauchen.
3: Wie es nach der Schule weitergeht, ist bei jedem ganz unterschiedlich. Die einen interessieren sich für eine Ausbildung, die anderen für ein Studium. Auch bei den Schülern des Gymnasiums Philanthropinum steht diese Frage im Raum. Bei der mittlerweile zum 6. Mal stattfindenden Bildungsmesse Philan Connect Treffpunkt Zukunft hatten die Gymnasiasten am 18. August die Möglichkeit, sich zu informieren und herauszufinden, welcher Weg zu ihnen passen könnte.
4: Die Schüler bekommen hier die Möglichkeit, sich in Workshops zu Berufs- und Studienorientierungsthemen zu informieren, gewisse Projekte teilzunehmen, in verschiedene Bereiche reinzuschnuppern. Und parallel haben wir unsere Kooperationspartner hier auf dem Schulhof, wo die Schüler sich auch nochmal beraten lassen können zu Studien- und Ausbildungsmöglichkeiten. Wir haben nachher die Möglichkeit, mit den Jahrgängen 11 und 12 verschiedene Workshops anzubieten. Die Hochschule Anhalt bietet verschiedene Workshops aus ihren Studienbereichen. Wir haben auch Workshops mit unseren Kooperationspartnern, zum Beispiel mit dem Finanzamt, wo eine Steuererklärung erstellt werden kann, oder mit der Sparda Bank, die etwas über die finanzielle Zukunft der Schüler im Angebot dabei hat.
3: Entstanden ist die Bildungsmesse vor einigen Jahren aus einem gemeinsamen Projekt mit der Hochschule. Seitdem ist sie zu einem festen Bestandteil der Projektwoche geworden, die jedes Jahr zu Beginn des neuen Schuljahres stattfindet und ganz im Zeichen der Berufs- und Studienorientierung steht. In diesem Jahr nutzten 25 Aussteller die Gelegenheit, sich auf dem Schulhof vorzustellen.
4: Wir haben natürlich immer wieder andere Workshops, wir haben immer mal neue Kooperationspartner, damit das auch so ein bisschen Abwechslung hat. Und wir haben dieses Jahr auch die Möglichkeit genutzt, immer häufiger auch unsere Kooperationspartner in den Unterricht zu holen, damit die Schüler da auch praktisch an Beispielen direkt im Unterricht in den Fächern was zur Berufs- und Studienorientierung erfahren können. Das Interesse ist sehr groß. Wir haben die Jahrgänge 11 und 12 jetzt hier bei uns auf der Messe. Im Anschluss kommen die Jahrgänge 9 und 10, die sich langsam an das Thema Berufs- und Studienorientierung heranführen. Das ist natürlich ein bisschen Abwechslung, ein bisschen was anderes. Die Schüler können ein bisschen über den Tellerrand hinausschauen. Also wir freuen uns sehr, dass wir das anbieten können.
3: Die verschiedenen Aussteller stellten ganz unterschiedliche Ausbildungsberufe und Studiengänge vor. So bekamen die Schüler einen Eindruck davon, wie vielfältig die Möglichkeiten nach der Schule sind. Besonders hilfreich ist dabei der direkte Austausch mit Menschen aus der Praxis, denn persönliche Gespräche können bei der späteren Entscheidung Orientierung geben.
4: Wir glauben, dass der Austausch mit den Unternehmen für die Schüler sehr wichtig ist. Sowohl für die Schüler, um sich einfach zu orientieren und einen Überblick darüber zu bekommen, welche Möglichkeiten sie haben, als auch für unsere Unternehmen in der Region, die natürlich auch mtunter händeringend nach Nachwuchskräften suchen.
3: Positive Resonanz gibt es bei den Schülern neben den Informationen aus erster Hand auch besonders für die praktischen Workshops.
4: Wir sprechen natürlich im Anschluss auch in der Berufs- und Studienorientierung im Unterricht viel mit den Schülern, und wir merken, dass alles, was zum Anfassen, zum Ausprobieren, dass das natürlich sehr gut ankommt. Einfach nur eine reine Beratung, das ist, glaube ich, weniger zeitgemäß als mal ein Workshop, bei dem man direkt etwas ausprobieren kann, direkt etwas zeichnen kann, etwas am Computer machen kann. Das sind natürlich Sachen, die gut ankommen. Deswegen versuchen wir auch in dem Bereich viel anzubieten.
3: Für die Schüler bot die Messe damit eine gute Gelegenheit, sich inspirieren zu lassen und neue Perspektiven für die eigene Zukunft zu entdecken.

0: Auf einem soliden 10. Platz konnte der Dessau-Roßlauer HV die vergangene Saison in der zweiten Handball-Bundesliga beenden. Nach einer intensiven Vorbereitungsphase steht nun schon der Start in die nächste Spielzeit kurz bevor. Am 17. August luden die Handballer zu ihrer alljährlichen Saisoneröffnungspressekonferenz ins Hauptgebäude der Stadtsparkasse Dessau ein. Der Blick ging zunächst auf die bisherigen Testspiele, von denen der Verein nur eins gegen die HSG Hanau gewinnen konnte.
1: Ja, also wenn man die Ergebnisse schaut, dann tatsächlich steht so fest, dass wir nur ein Spiel gewonnen haben und sehr viele Spiele knapp verloren haben. Und das war bewusst, dass wir versucht haben, die neuen Leute einzuspielen. Wir haben versucht, in verschiedensten Konstellationen zu spielen, unabhängig von Ergebnis. Wir haben da wirklich nie geschaut, ob wir am Ende gewinnen oder verlieren, weil für mich stand, wie gesagt, das Eingespielte des Teams im Vordergrund. Und wie gesagt, durch die neue Konstellation war es viel wichtiger, dass alle Konstellationen immer wieder spielen, in Abwehr, in Angriff, um dann zur Vorbereitung, Start, eine Klarheit zu haben und die Jungs auch so weit zu bringen, dass alle in der Lage sind, dann am Ende bestmögliche Ergebnisse zu bringen.
0: Seit kurzem hat die Mannschaft von Vanja Radic mit Marcel Novak einen neuen Kapitän. Er wurde von seinen Teamkollegen gewählt und freut sich sehr über das Vertrauen. Wie schaut er nun auf die anstehende Saison?
2: Ziemlich positiv bisher, trotz den ganzen Verletzungen, die wir jetzt von letzter Saison noch mitgeschleppt haben, beziehungsweise frisch in der Vorbereitung bekommen haben, hat das kaum eine Rolle gespielt. Wir haben uns wirklich gut gezeigt in den Testspielen und die neuen Spieler gut integriert. Also das sind alles sehr junge Spieler, die perfekt in die Mannschaft passen, würde ich sagen, vom Spielerprofil. Natürlich kann man nicht erwarten, dass man nach ein oder anderthalb Monaten das ganze Potenzial aus den Spielern perfekt ins Team integriert. Das dauert einfach länger. Aber man sieht das Potenzial auf jeden Fall und ich hoffe, dass wir in den nächsten Wochen und Monaten dann wirklich auch eingespieltes Team werden, um an die 100% ranzukommen.
0: Um sportliche Bestleistungen erreichen zu können, muss auch das Ganze drumherum passen. Einer von vielen starken Partnern an der Seite des DRHV ist daher seit vielen Jahren die Stadtsparkasse Dessau.
3: Profisport finanziert sich tatsächlich hauptsächlich aus Sponsoring, gerade außerhalb des Fußballs, wo ein Großteil des Budgets aus Sponsorengeldern besteht. Das ist extrem wichtig und eben auch solche verlässlichen Partner, die ja schon seit Jahrzehnten an unserer Seite sind, da können wir stolz drauf sein, aber es ist auch nicht selbstverständlich. Deshalb gehört auch immer ein bisschen Dankbarkeit dazu.
0: In der Vorbereitungsphase hatte der DRHV mit großen Verletzungsproblemen zu kämpfen. Einige der verletzten Spieler werden bald wieder mit ins Training integriert. Wie schätzt Cheftrainer Vanja Radic den aktuellen Stand seiner Mannschaft ein?
1: Ja, wo die steht gegenüber den anderen Teams, das werden wir sehen. Aber ich glaube schon, dass wir gut durch die Vorbereitung gekommen sind und bereit sind zum Saisonstart. Natürlich durch die plötzliche Verletzungen, die entstanden sind in den ersten zwei Wochen, fehlt uns jetzt, würde ich sagen, schon eine Woche oder zwei, um auf Top-Level zu sein, aber wir sind da komplett optimistisch und lieben Herausforderungen und versuchen die bestmöglich jetzt auch zu bewältigen.
0: Und welche genauen Ziele hat sich der Handballverein nun für die anstehende Saison gesetzt?
3: Uns ist immer extrem wichtig, dass die Jungs das auch selber festlegen, weil wenn sie nicht an unsere Ziele glauben, dann macht man was falsch oder setzt falsche Ziele. Deshalb ist es heute Abend soweit, dass die Jungs sich die Ziele setzen. Aber wichtig ist uns, und ich glaube, das ist auch bei den Jungs so, dass man sich keine kleineren Ziele wie in der letzten Saison setzt. Und das ist, glaube ich, und wird auch so sein, dass die Jungs das heute Abend entscheiden. Ich glaube, wir haben eine gute Saison vor uns. Gerade wenn man so viele Rückschläge auch schon in der Vorbereitung oder aus der letzten Saison mitgenommen hat, bin ich mir ziemlich sicher, dass es uns nur stärker gemacht hat und auch unsere Neuzugänge uns besser machen. Und darüber freue ich mich und endlich geht's wieder los.
0: Am 21. August startet der Pflichtspielbetrieb für die Biber im DHB-Pokal. Beim Zweitliga-Aufsteiger ASV Hamm-Westfalen wird sich entscheiden, wer in die zweite Pokalrunde einzieht. In der Liga trifft der DRHV dann am 29. August mit dem TV Emstetten auswärts auf den nächsten Aufsteiger. Das erste Heimspiel in der neuen Saison wird am 4. September

0: Schön, dass Sie eingeschaltet haben und damit herzlich willkommen zur letzten Zeitnah-Ausgabe in dieser Woche hier auf RAN 1. Die Genussbimmel der Dessauer Verkehrs GmbH geht am 11. September in die zweite Runde. Mit dem historischen Triebwagen TW28 können die Gäste Dessau-Roßlau bei einer besonderen Stadtrundfahrt erleben. Los geht das Ganze um 17.30 Uhr am Dessauer Hauptbahnhof. Während der Fahrt sorgen ein Begrüßungsgetränk und musikalische Unterhaltung für Stimmung. Anschließend erwartet die Teilnehmer im Angelikas Weinladen eine Weinverkostung mit passenden Snacks und Fingerfood. Die Sonderfahrt kostet 49 Euro pro Person. Die Teilnehmerzahl ist auf 20 Personen begrenzt. Tickets gibt es im Vorverkauf in der Mobilitätszentrale am Dessauer Hauptbahnhof. Eine Online-Reservierung ist bis zum 31. August über die Webseite der Dessauer Verkehrs GmbH möglich. Die Frage, was mache ich nach der Schule, kann einen die gesamte Schulzeit verfolgen. Um den Schülern die Möglichkeit zu geben, sich aktiv mit der Zukunft zu beschäftigen, veranstaltet das Gymnasium Philanthropinum bereits zum 6. Mal die Bildungsmesse Philan Connect. Circa 300 Schüler der Jahrgänge 9 bis 12 hatten die Möglichkeit, sich an den verschiedenen Ständen darüber zu informieren, was sie nach dem Abitur machen können, sei es ein Studium, eine Ausbildung oder auch ein Freiwilligendienst. Unter dem Motto Schön Salsa tanzen in Dessau startet die Salsa-Schule Dessau am Montag, den 31. August, in ihren Salsa-Herbst. In der Villa Krötenhof beginnt eine neue 8-wöchige Kursstaffel rund um Salsa Cubana und Rueda de Casino. In jeweils 60 Minuten pro Abend können Tanzbegeisterte die Grundlagen der Salsa Cubana erlernen oder bereits vorhandene Kenntnisse vertiefen. Das Angebot richtet sich sowohl an Anfänger als auch an Fortgeschrittene. Vorkenntnisse oder ein eigener Tanzpartner sind dabei nicht zwingend erforderlich. Im Mittelpunkt stehen der Spaß an der Bewegung, das gemeinsame Tanzen und natürlich die Musik. Für die Teilnahme empfiehlt die Salsa-Schule bequeme Kleidung sowie Schuhe, in denen man sich gut bewegen und tanzen kann. Das Motto der Salsa-Schule Dessau bringt die Freunde am Tanzen auf den Punkt. Denn Salsa ist ein Tanz, der durch den Körper geht. Anmeldungen sind ab sofort unter der Telefonnummer 0177. 4155421 oder per E-Mail an info@schlaflos-in-dessau.de möglich. Eine ganz besondere Form der Therapie ist die Reittherapie. Dabei dient das Pferd als Co-Therapeut und soll vor allem die emotionale, psychische und soziale Entwicklung fördern. Sandy Noack, Vereinschefin des Reitclub Anhalt Dessau und selbstständige Reittherapeutin, hat uns erklärt, was genau dahinter steckt.
1: Die erste Qualifikationsstation ist geschafft. Auf dem Reitplatz des Reitclub Anhalt Dessau fand am 16. August die erste Runde für den Elite Cup Ost statt. Für die Nachwuchsreiter war es ein gelungener Turniertag. Nicht nur, um wichtige Punkte für den weiteren Verlauf des Cups zu sichern, sondern auch, um wertvolle Erfahrungen zu sammeln.
2: Ich habe ein neues Pferd und das war mein allererstes Turnier und ich bin jetzt auch noch nicht so oft geritten und dafür war ich sehr zufrieden. Also es wird langsam schon, ist halt die Abstimmung noch nicht so optimal, aber dafür war es wirklich schon echt gut.
3: Ich bin auch geritten, also ich war sehr zufrieden. Die Baustände, wie wir sonst hatten, waren nicht so da. Ja, das war heute, glaube ich, schön.
1: Nach dem Turnier geht die Qualifikationsphase in Löbnitz weiter. Für die Nachwuchsreiter heißt es dann, weiter Punkte sammeln und sich für die dritte Runde sowie das Finale in Krepin qualifizieren. Dabei haben sich die jungen Reiterinnen auch ganz persönliche Ziele gesetzt.
3: Na, am besten bis L.
2: Also mein Ziel in der nächsten Zeit sind so, ich reite hauptsächlich Vielseitigkeit eigentlich und ich würde gerne nächstes oder übernächstes Jahr meine ersten internationalen Starts machen.
1: Der Reitclub Anhalt Dessau richtet jedoch nicht nur die erste Qualifikationsrunde aus, sondern bietet auch etwas ganz Besonderes. Seit 2015 ist Vereinschefin Sandy Noack selbstständige Reittherapeutin.
4: Es sind jetzt schon über 10 Jahre, ne, was ich das therapeutische Reiten anbiete. Das ist natürlich viel für körperlich und geistig eingeschränkte Menschen, dann aber auch für Unfallpatienten, ne, genauso. Also ganz viel motorische Sachen nach Unfällen. Und dann arbeite ich da eben viel mit Tageskliniken, Behindertenverband, Lebenshilfen zusammen, ne, die dann mit Gruppen immer zu mir kommen. Und ich versuche oder ich gebe mein Bestes, denen noch mal so ein bisschen auf den Weg zu geben, dass sie ihren Alltag besser bewältigen können. Ne?
1: Pferde sind Meister der nonverbalen Kommunikation und können auch in der Therapie wertvolle Unterstützer sein. Sie helfen dabei, einen Zugang zu inneren Prozessen zu schaffen und können Menschen auf ganz unterschiedliche Weise begleiten.
4: Bei den Kindern ist es viel, dass sie erstmal Balanceübungen machen, ne? Koordinationsübungen auf dem Pferd, auch schon so die ersten Lernspiele in Verbindung mit einem Pferd, ne? Dass man Buchstaben, Farben, ne? Dass man auch so ein bisschen Rhythmusgefühl auf dem Pferd, ne? So die ersten Sachen und speziell für Ältere, also Ältere in Anführungsstrichen, aber was jetzt eher so Reha-Patienten sind, sind es dann wirklich spezielle Rückenübungen, Armübungen, ne? Um da wieder die Beweglichkeit reinzubekommen, den Muskelaufbau. Ne?
1: Zum Angebot gehören zum Beispiel auch Therapien für Menschen mit ADHS, Autismus, Konzentrationsproblemen oder körperlichen Einschränkungen wie einer Querschnittslähmung. Entscheidend ist dabei auch das passende Therapiepferd. Eine gute Grundausbildung und vor allem Freude am Kontakt mit Menschen sind dafür besonders wichtig.
4: Auch ein paar Pferde von mir sind dabei, die auch in der Therapie mitlaufen, weil ich sag mal, es ist ja für die Kinder genauso wichtig, dass sie ganz brave, liebe Pferde haben, um reiten zu lernen. Und genau die gleichen braven, lieben Pferde brauche ich auch für den Therapiesport. Ne?
1: Für die Nachwuchsreiter geht es nun erstmal in Löbnitz mit der nächsten Qualifikationsrunde weiter. Und auch die Reittherapie bleibt ein wichtiger Bestandteil des Vereins.
0: In Dessau-Roßlau gibt es derzeit noch keinen bestätigten Fund der invasiven asiatischen Hornisse. Zwar wurden seit 2025 einzelne Tiere in Sachsen-Anhalt gesichtet, ein Vorkommen in Dessau-Roßlau ist bislang jedoch noch nicht nachgewiesen. Die untere Naturschutzbehörde weist deshalb darauf hin, dass es sich bei einem Wespennest auf dem eigenen Grundstück sehr wahrscheinlich um eine heimische Art handelt. Da heimische Wespen und die europäische Hornisse unter besonderem Schutz stehen, sollten Nester keinesfalls eigenständig bekämpft oder entfernt werden. Bei einem störenden Wespen- oder Hornissennest oder der vermeintlichen Sichtung einer asiatischen Hornisse wird gebeten, zunächst Kontakt mit der unteren Naturschutzbehörde aufzunehmen und möglichst ein aussagekräftiges Foto mitzuschicken. So kann die Art bestimmt und über geeignete Maßnahmen wie beispielsweise eine Umsiedlung beraten werden. Die Erstberatung ist kostenlos.

0: Weitere Informationen gibt es auf der Internetseite der Stadt. Damit, liebe Zuschauer, sind wir am Ende unserer Freitagsausgabe der Zeitnah-Nachrichten. Schauen jetzt noch auf den Wetterbericht und auf die Meldungen aus der Region. Am Samstag haben wir unseren Wochenrückblick für Sie im Programm und melden uns dann aus der Redaktion am Montag ab 18 Uhr wieder. Bis dahin haben Sie ein schönes Wochenende und machen Sie es gut.
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2: Der Freitag wird stürmisch. Es ist mit Böen von bis zu 24 Stundenkilometern zu rechnen. Der Tag bleibt überwiegend trocken. Jedoch ist frühs mit Gewitter zu rechnen. Allgemein kommt der Wind aus dem Westen. Über den Sonntag ziehen sich die Böen weiter weg. Also hier gut am Schirm festhalten.
3: Dieses Bild eines harmonischen Bitterfelder Innenstadtfests wird man in diesem Jahr so nicht sehen. Am Landtagswahlwochenende vom 4.9. bis zum 6.9. wird inmitten Bitterfelds in der Grünen Lunge ein Protestcamp mit Live-Musik, Vorträgen, Workshops, Lesungen, Dragshows und so weiter stattfinden. Es wird eine große Bühne mit einem bunten Programm, einige Zelte und natürlich ein Camp, in dem über das gesamte Wochenende gezeltet werden kann, geben. Und das bringt die Stadtgesellschaft teilweise auf die Palme. Denn aus diesem Grund wurde nun das Stadtfest des Bitterfelder Innenstadtvereins abgesagt. Wir sprachen mit der Vorsitzenden des Innenstadtvereins, Evelyn Prochnow.
4: Wir waren uns erst sehr spät einig bei uns im Innenstadtverein, dass aufgrund dieser Veranstaltung, die präsentiert wurde mit schlechte Grüße aus Bitterfeld, das war ja der Slogan dieser Versammlung, die angemeldet wurde, wohl schon im November, wir mit der Sicherheitslage, die daraus entsteht, nicht umgehen können.
3: Organisiert und angemeldet wurde das Protestcamp von der Aktionsgruppe 37a. Sie ist ein zivilgesellschaftliches antifaschistisches Bündnis in Sachsen-Anhalt. Der Name bezieht sich direkt auf den Artikel 37a der Verfassung des Landes Sachsen-Anhalt, welcher die staatliche Pflicht zum Schutz des friedlichen Zusammenlebens der Völker und zur Bekämpfung von Rassismus und Extremismus festlegt. Allerdings, und gerade das stößt bitter auf, findet dieses Camp in der Innenstadt Bitterfeld statt.
4: Ja, dieses Protestcamp wird in der Grünen Lunge stattfinden mit Übernachtung. Also da wird gecampt. 2 Tage lang dürfen diese Teilnehmer dort campen. Parallel läuft dann eine bunte Versammlung oder wie auch immer ein buntes Programm, wo auch Gruppen auftreten werden, die sehr suspekt sind in unseren Augen und wir damit die Sicherheit unserer Besucher des Stadtfestes, sprich Kinder,

0: Familien überhaupt nicht mehr damit rechnen können, dass das irgendwie störungsfrei abgeht. Wir hätten auch, was wir dann erst später erfahren haben, von der Stadt ein erhöhtes Sicherheitspotenzial von unserer Seite bringen müssen, was unser Sicherheitsdienst sowieso abgelehnt hat, mit normalen Kräften das abzusichern, unser Stadtfest. Und das hätten wir gar nicht finanziell stemmen können.
1: Die Rechtslage in Deutschland ist so, dass angemeldete Versammlungen auch stattfinden. Die kann die Stadtverwaltung nicht verhindern. Im Übrigen ist der Landkreis als Versammlungsbehörde zuständig dafür. Der Landkreis hat die Genehmigung erteilt. Es gibt ein sogenanntes Gespräch, Kooperationsgespräch, wie das Protestcamp durchgeführt wird. Ich denke, wir werden gemeinschaftlich Stadt Bitterfeld-Wolfen und Landkreis Anhalt-Bitterfeld alles tun, damit es hier ruhig und friedlich abläuft. Denn ich habe viele Sorgen der Bitterfelder bisher vernommen, die tatsächlich sich äußern, dass das zu Gefährdung kommen kann. Ich selber habe die Innenministerin des Landes Sachsen-Anhalt angeschrieben, weil ich die Sorgen auch ein Stückchen teile und sie gebeten, mit einem hohen Polizeiaufkommen, mit einem hohen Polizeieinsatz hier in Bitterfeld in der Zeit vom 4. bis zum 6. September Sorge zu tragen, dass es keine Eskalation gibt und dass es auch keine Sachbeschädigung gibt und dass hier alles friedlich bleibt.
2: Nun findet das Camp auch am 6. September statt, also dem Wahlsonntag. So befürchten einige Bitterfelder, dass die Teilnehmer durchaus in der Lage sind, auf die Wahl Einfluss zu nehmen. Denn mindestens zwei Wahllokale befinden sich in der Nähe des Camps.
1: Ja, das ist an dem Wahlwochenende angemeldet, mit Sicherheit von vornherein, auch aus diesen Gründen von dem Veranstalter. Ich hoffe nicht, dass das eine Gefährdung ist. Wie gesagt, es wird klare Regelungen geben, die der Landkreis in dem Kooperationsgespräch mit dem Verein durchsetzen wird. Und insofern nochmal die Hoffnung, dass es friedlich bleibt und dass dadurch die Wahl nicht beeinträchtigt wird und jeder in unserer Stadt Bitterfeld-Wolfen sein Wahlrecht auch davon Gebrauch machen kann.
2: Für Kai-Uwe Ziegler, der im Innenstadtverein aktiv ist, ist eine Verschiebung der Veranstaltung aus organisatorischen Gründen nicht möglich. Die Gründe dafür beschreibt er so.
3: Sie müssen das so sehen. Die Frau Brochnow war am 9.7. bei der Stadtverwaltung auf eigenen Antrieb. Das heißt, sie hat den Termin gemacht. Und da wurde uns zum allerersten Mal gesagt, wie viele Leute hier angesagt sind. Wir wussten ja bis dahin gar nicht, was für eine Größenordnung das ist. Man rechnet also mit bis zu 3000 Besuchern dieser Veranstaltung. Und dann sagte man uns dort bei dieser Veranstaltung, sie kriegen auch noch ein anderes Sicherheitskonzept. Also wir hätten auflegen müssen, mehr Sicherheit, mehr was weiß ich. Und sie haben uns aber nicht gesagt, was das ist. Und das ist am 9.7. Jetzt können Sie mal auf den Kalender gucken, das ist ziemlich genau einen Monat her. Sie können dann nicht mehr verschieben. Die Stadt wusste es, das muss man heute, die wusste es seit dem 20. November 2025, dass sowas stattfindet. Wir wussten es nicht, wir haben nur Gerüchteküche jetzt im Laufe des Jahres gehört. Und da muss ich Ihnen ganz ehrlich sagen, einer der Anmelder, den kennen wir, wenn der Veranstaltung anmeldet, passiert meistens nichts. Deswegen haben wir uns da von den Gerüchten nicht leiten lassen. Aber seit dieser Ansage, dass dort bis zu 3000 Leute kommen, und die sind alle nicht aus Bitterfeld wahrscheinlich, vielleicht 3% kommen hier aus der Region, die anderen kommen woanders her, haben wir gesagt, das können wir einfach nicht leisten, weil wir wollen, dass alle, die hierher auf unser Fest kommen, friedliches Fest erleben, keine Angst haben müssen und sagen, alles wird gut bis in die späten Abendstunden. Und wir wollen weder, dass von uns alkoholisierte Leute oder von da drüben alkoholisierte Leute in irgendeiner Form in Auseinandersetzung geraten, weil das kriegen wir, den Ruf kriegen wir nie wieder los.
2: Für die Vorsitzende des Innenstadtvereins war die Kommunikation zwischen Stadt und dem Landkreis eher unglücklich. So hätte man die Veranstaltung bei rechtzeitiger Information über die Ausrichtung des Protestcamps auch um eine Woche verschieben können.
0: Ich hätte mir gewünscht, oder unser ganzer Verein hätte sich gewünscht, da, wo uns der Platz nicht mehr sicher war zu mieten, der Robert-Schumann-Platz, dass man da auf uns drauf zugekommen wäre, warum der Platz nicht für uns zur Verfügung steht, warum, was für ein Camp da überhaupt ist, das wussten wir gar nicht zu diesem Zeitpunkt. Das wurde damals noch sehr vertraulich behandelt. Da hätte ich mir gewünscht, dass die Stadt gesagt hätte, so und so sieht's aus. Oder der Landkreis, wie auch immer. Da wurde ja diese Versammlung im November wohl angemeldet. Da hätte jeder auf uns drauf zukommen können, dann hätten wir das Fest verschoben, eine Woche vorher, eine Woche später, wie auch immer, irgendwie wäre es gegangen. Alles, was später

0: da passiert ist, konnte nicht mehr reguliert oder gecancelt werden, was wir schon mit Künstlern und alles zu tun hatten. Das ist schade, dass diese Kommunikation nicht stattgefunden hat.
1: In der Bevölkerung kommt die Entscheidung zur Absage des Stadtfestes nicht gut an, zumal sie durchaus auch politisch begründet werden kann. Ein besseres Händchen der Kreisverwaltung bei der Findung einer Örtlichkeit wünscht sich sicher nicht nur der Innenstadtverein. Dabei hätte schon der Name des Protestcamps für mehr Interesse in der Verwaltung sorgen müssen.
2: Eine Veranstaltung, die schlechte Grüße aus Bitterfeld heißt. Und so heißt dieses Protestcamp ja. Ich weiß nicht, was das soll. Das ist ja ein Signal für alle, die hier in Bitterfeld wohnen, die hier leben. Und das finde ich einfach nicht richtig. Ja, ich glaube nicht, dass wir schlechte Grüße aus Bitterfeld brauchen.
3: Wie es nach der Schule weitergeht, ist bei jedem ganz unterschiedlich. Die einen interessieren sich für eine Ausbildung, die anderen für ein Studium. Auch bei den Schülern des Gymnasiums Philanthropinum steht diese Frage im Raum. Bei der mittlerweile zum 6. Mal stattfindenden Bildungsmesse Philan Connect Treffpunkt Zukunft hatten die Gymnasiasten am 18. August die Möglichkeit, sich zu informieren und herauszufinden, welcher Weg zu ihnen passen könnte.
4: Die Schüler bekommen hier die Möglichkeit, sich in Workshops zu Berufs- und Studienorientierungsthemen zu informieren, gewisse Projekte teilzunehmen, in verschiedene Bereiche reinzuschnuppern. Und parallel haben wir unsere Kooperationspartner hier auf dem Schulhof, wo die Schüler sich auch nochmal beraten lassen können zu Studien- und Ausbildungsmöglichkeiten. Wir haben nachher die Möglichkeit, mit den Jahrgängen 11 und 12 verschiedene Workshops anzubieten. Die Hochschule Anhalt bietet verschiedene Workshops aus ihren Studienbereichen. Wir haben auch Workshops mit unseren Kooperationspartnern, zum Beispiel mit dem Finanzamt, wo eine Steuererklärung erstellt werden kann, oder mit der Sparda Bank, die etwas über die finanzielle Zukunft der Schüler im Angebot dabei hat.
3: Entstanden ist die Bildungsmesse vor einigen Jahren aus einem gemeinsamen Projekt mit der Hochschule. Seitdem ist sie zu einem festen Bestandteil der Projektwoche geworden, die jedes Jahr zu Beginn des neuen Schuljahres stattfindet und ganz im Zeichen der Berufs- und Studienorientierung steht. In diesem Jahr nutzten 25 Aussteller die Gelegenheit, sich auf dem Schulhof vorzustellen.
4: Wir haben natürlich immer wieder andere Workshops, wir haben immer mal neue Kooperationspartner, damit das auch so ein bisschen Abwechslung hat. Und wir haben dieses Jahr auch die Möglichkeit genutzt, immer häufiger auch unsere Kooperationspartner in den Unterricht zu holen, damit die Schüler da auch praktisch an Beispielen direkt im Unterricht in den Fächern was zur Berufs- und Studienorientierung erfahren können. Das Interesse ist sehr groß. Wir haben die Jahrgänge 11 und 12 jetzt hier bei uns auf der Messe. Im Anschluss kommen die Jahrgänge 9 und 10, die sich langsam an das Thema Berufs- und Studienorientierung heranführen. Das ist natürlich ein bisschen Abwechslung, ein bisschen was anderes. Die Schüler können ein bisschen über den Tellerrand hinausschauen. Also wir freuen uns sehr, dass wir das anbieten können.
3: Die verschiedenen Aussteller stellten ganz unterschiedliche Ausbildungsberufe und Studiengänge vor. So bekamen die Schüler einen Eindruck davon, wie vielfältig die Möglichkeiten nach der Schule sind. Besonders hilfreich ist dabei der direkte Austausch mit Menschen aus der Praxis, denn persönliche Gespräche können bei der späteren Entscheidung Orientierung geben.
4: Wir glauben, dass der Austausch mit den Unternehmen für die Schüler sehr wichtig ist. Sowohl für die Schüler, um sich einfach zu orientieren und einen Überblick darüber zu bekommen, welche Möglichkeiten sie haben, als auch für unsere Unternehmen in der Region, die natürlich auch mitunter händeringend nach Nachwuchskräften suchen.
3: Positive Resonanz gibt es bei den Schülern neben den Informationen aus erster Hand auch besonders für die praktischen Workshops.
4: Wir sprechen natürlich im Anschluss auch in der Berufs- und Studienorientierung im Unterricht viel mit den Schülern, und wir merken, dass alles, was zum Anfassen, zum Ausprobieren, dass das natürlich sehr gut ankommt. Einfach nur eine reine Beratung, das ist, glaube ich, weniger zeitgemäß als mal ein Workshop, bei dem man direkt etwas ausprobieren kann, direkt etwas zeichnen kann, etwas am Computer machen kann. Das sind natürlich Sachen, die gut ankommen. Deswegen versuchen wir auch in dem Bereich viel anzubieten.
3: Für die Schüler bot die Messe damit eine gute Gelegenheit, sich inspirieren zu lassen und neue Perspektiven für die eigene Zukunft zu entdecken.

0: Auf einem soliden 10. Platz konnte der Dessau-Roßlauer HV die vergangene Saison in der zweiten Handball-Bundesliga beenden. Nach einer intensiven Vorbereitungsphase steht nun schon der Start in die nächste Spielzeit kurz bevor. Am 17. August luden die Handballer zu ihrer alljährlichen Saisoneröffnungspressekonferenz ins Hauptgebäude der Stadtsparkasse Dessau ein. Der Blick ging zunächst auf die bisherigen Testspiele, von denen der Verein nur eins gegen die HSG Hanau gewinnen konnte.
1: Ja, also wenn man die Ergebnisse schaut, dann tatsächlich steht so fest, dass wir nur ein Spiel gewonnen haben und sehr viele Spiele knapp verloren haben. Und das war bewusst, dass wir versucht haben, die neuen Leute einzuspielen. Wir haben versucht, in verschiedensten Konstellationen zu spielen, unabhängig von Ergebnis. Wir haben da wirklich nie geschaut, ob wir am Ende gewinnen oder verlieren, weil für mich stand, wie gesagt, das Eingespielte des Teams im Vordergrund. Und wie gesagt, durch die neue Konstellation war es viel wichtiger, dass alle Konstellationen immer wieder spielen, in Abwehr, in Angriff, um dann zur Vorbereitung Start eine Klarheit zu haben und die Jungs auch so weit zu bringen, dass alle in der Lage sind, dann am Ende bestmögliche Ergebnisse zu bringen.
0: Seit kurzem hat die Mannschaft von Vanja Radic mit Marcel Nowak einen neuen Kapitän. Er wurde von seinen Teamkollegen gewählt und freut sich sehr über das Vertrauen. Wie schaut er nun auf die anstehende Saison?
2: Ziemlich positiv bisher, trotz den ganzen Verletzungen, die wir jetzt von letzter Saison noch mitgeschleppt haben, beziehungsweise frisch in der Vorbereitung bekommen haben, hat das kaum eine Rolle gespielt. Wir haben uns wirklich gut gezeigt in den Testspielen und die neuen Spieler gut integriert. Also das sind alles sehr junge Spieler, die perfekt in die Mannschaft passen, würde ich sagen, vom Spielerprofil. Natürlich kann man nicht erwarten, dass man nach ein oder anderthalb Monaten das ganze Potenzial aus den Spielern perfekt ins Team integriert. Das dauert einfach länger. Aber man sieht das Potenzial auf jeden Fall und ich hoffe, dass wir in den nächsten Wochen und Monaten dann wirklich auch eingespieltes Team werden, um an die 100% ranzukommen.
0: Um sportliche Bestleistungen erreichen zu können, muss auch das ganze Drumherum passen. Einer von vielen starken Partnern an der Seite des DRHV ist daher seit vielen Jahren die Stadtsparkasse Dessau.
3: Profisport finanziert sich tatsächlich hauptsächlich aus Sponsoring, gerade außerhalb des Fußballs, wo ein Großteil des Budgets aus Sponsorengeldern besteht. Das ist extrem wichtig und eben auch solche verlässlichen Partner, die ja schon seit Jahrzehnten an unserer Seite sind, da können wir stolz drauf sein, aber es ist auch nicht selbstverständlich. Deshalb gehört auch immer ein bisschen Dankbarkeit dazu.
0: In der Vorbereitungsphase hatte der DRHV mit großen Verletzungsproblemen zu kämpfen. Einige der verletzten Spieler werden bald wieder mit ins Training integriert. Wie schätzt Cheftrainer Vanja Radic den aktuellen Stand seiner Mannschaft ein?
1: Ja, wo die steht gegenüber den anderen Teams, das werden wir sehen. Ich glaube schon, dass wir gut durch die Vorbereitung gekommen sind und bereit sind zum Saisonstart. Natürlich durch die plötzliche Verletzungen, die entstanden sind in den ersten zwei Wochen, fehlt uns jetzt, würde ich sagen, schon eine Woche oder zwei, um auf Top-Level zu sein, aber wir sind da komplett optimistisch und lieben Herausforderungen und versuchen die bestmöglich jetzt auch zu bewältigen.
0: Und welche genauen Ziele hat sich der Handballverein nun für die anstehende Saison gesetzt?
3: Uns ist immer extrem wichtig, dass die Jungs das auch selber festlegen, weil wenn sie nicht an unsere Ziele glauben, dann macht man was falsch oder setzt falsche Ziele. Deshalb ist es heute Abend soweit, dass die Jungs sich die Ziele setzen. Aber wichtig ist uns, und ich glaube, das ist auch bei den Jungs so, dass man sich keine kleineren Ziele wie in der letzten Saison setzt. Und das ist, glaube ich, und wird auch so sein, dass die Jungs das heute Abend entscheiden. Ich glaube, wir haben eine gute Saison vor uns, gerade wenn man so viele Rückschläge auch schon in der Vorbereitung oder aus der letzten Saison mitgenommen hat, bin ich mir ziemlich sicher, dass es uns nur stärker gemacht hat und auch unsere Neuzugänge uns besser machen. Und darüber freue ich mich und endlich geht's wieder los.
0: Am 21. August startet der Pflichtspielbetrieb für die Biber im DHB-Pokal. Beim Zweitliga-Aufsteiger ASV Hamm-Westfalen wird sich entscheiden, wer in die zweite Pokalrunde einzieht. In der Liga trifft der DRHV dann am 29. August mit dem TV Emstetten auswärts auf den nächsten Aufsteiger. Das erste Heimspiel in der neuen Saison wird am 4. September.

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1: Bewegung mitten im Rathauscenter. Am Samstag, dem 15. August, konnten die Besucher des Rathauscenters jede Menge Bewegung erleben. Der Fitness- und Bewegungscoach Daniel Nitze zeigte im Rahmen des Bühnenprogramms Bühne frei sein Können und gab Interessierten einen Einblick in sein Fitness- und Kursangebot. Dabei zeigte er, wie vielseitig und abwechslungsreich Bewegung sein kann. Bühne frei bietet Talenten die Möglichkeit, ihr Können live auf der Bühne mitten im Rathauscenter vor einem interessierten Publikum zu präsentieren. Dabei ist vieles möglich, von Artistik und Zauberei über Musik und Tanz bis hin zu Vereinen und anderen besonderen Talenten. Daniel Nitze präsentierte um 13, 15 und 17 Uhr Ausschnitte aus seinem Fitnessprogramm und sorgte damit für sportliche Unterhaltung mitten im Einkaufszentrum. Wer selbst einmal bei Bühne frei auftreten und sein Talent zeigen möchte, kann sich jederzeit online unter rathauscenter-dessau.de/events bewerben.
2: Dankeschön, Veranstaltung von Anhalt Sport. Am 13. August lud Anhalt Sport rund 20 ehrenamtliche Helfer zu einem gemeinsamen Treffen ins Hotel Radisson ein, um sich für ihr Engagement und ihre Unterstützung bei der Organisation und Durchführung des Anhalt-Meetings zu bedanken. In gemütlicher Runde blickten die Teilnehmer auf die vergangene erfolgreiche Veranstaltung zurück und ließen das Sportevent noch einmal Revue passieren. Mit ihrem ehrenamtlichen Einsatz haben die Helfer maßgeblich zum Gelingen des Anhalt-Meetings in Dessau-Roßlau beigetragen. In einer persönlichen Ansprache würdigte Ralf Hirsch, Sportdirektor von Anhalt Sport, den Einsatz der Mitarbeiter und Ehrenamtlichen und sprach ihnen seinen Dank aus. Anschließend ließ man den Abend bei guten Gesprächen und in entspannter Atmosphäre gemeinsam ausklingen. Mit großen Schritten rückt eines der Veranstaltungshighlights des Jahres in Roßlau näher, das 45. Heimat- und Schifferfest. Vom 27. bis 30. August verwandelt sich die Schifferstadt in einen Treffpunkt für Einheimische und Gäste. Einen ersten Vorgeschmack auf das Programm gaben die Organisatoren am 13. August bei einem Pressegespräch im Roßlauer Rathaus, bei dem sie das vielfältige Festprogramm vorstellten.
3: Das sind ein paar Höhepunkte, die im Prinzip wirklich dazugekommen sind. Und ich würde mich freuen, wenn Sie alle zu uns kommen, wenn wir gemeinsam ein schönes Fest erleben, ein sicheres Fest vor allen Dingen. Und dann haben wir auch Spaß. Wir freuen uns drauf. Lassen Sie sich überraschen. Kommen Sie uns besuchen. Feiern Sie mit uns gemeinsam und dann ist alles okay.
2: Das Festwochenende beginnt am Donnerstag um 18.30 Uhr mit der großen Eröffnung. Auf dem Luftplatz findet dazu die traditionelle Flaggenhissung statt. Anschließend zieht es die Festgesellschaft ins Festzelt, wo um 19.30 Uhr der Fassbieranstich durch den Oberbürgermeister Dr. Robert Reck erfolgt. Am Freitag startet das Festgeschehen mit den Schaustellern und einem abwechslungsreichen Programm im Festzelt und dem beliebten Seniorennachmittag. Am Abend dürfen sich die Besucher auf Live-Musik und beste Unterhaltung freuen. Der Samstag bildet den Höhepunkt des Festwochenendes. Neben einem bunten Kinderprogramm und verschiedenen Live-Konzerten erwarten die Besucher zahlreiche Vorführungen an und auf der Elbe. Dazu gehören spannende Präsentationen von Motor- und Modellbooten. Darüber hinaus sorgt ein vielfältiges Rahmenprogramm für Unterhaltung bei Groß und Klein. Am Sonntag beginnt der letzte Festtag um 9.30 Uhr mit einem Gottesdienst, gefolgt vom Kaffeekonzert und gemütlichen Beisammensein und endet wieder im Festzelt. Im vergangenen Jahr standen die Organisatoren bei den Vorbereitungen vor einigen finanziellen Herausforderungen. Wie gestaltet sich in diesem Jahr die finanzielle Situation und wie ist der aktuelle Stand der Vorbereitung?
3: Wir sind fertig. Wir haben alles in trockenen Tüchern und Sicherheitsvorkehrungen sind getroffen, das Programm steht. Ein bisschen Geld müssen wir noch einsammeln, ansonsten passt hoffentlich alles. Also in diesem Jahr hat das eigentlich super geklappt durch den Kooperationsvertrag, den wir ja nun geschlossen haben. Da war das also mit den Finanzen auch einfacher als im letzten Jahr. Und ansonsten sind eigentlich die Akteure fast die gleichen. Fast jeder weiß, was er zu tun hat. Es gibt viele Neuerungen, die das Programm also bereichern. Und insofern passt alles.
2: Auch wenn das Heimat- und Schifferfest in diesem Jahr wie geplant stattfinden kann, haben sich die Organisatoren aufgrund der finanziellen Situation dazu entschieden, das traditionsreiche Fest künftig nur noch alle 2 Jahre auszurichten.
3: Ja, das hat einfach wirtschaftliche Gründe. Wir haben es erläutert im Einzelnen und sehr ausführlich. Und ich denke, dass manche sicherlich dafür kein Verständnis haben, aber das sind dann auch die Leute, die uns ohnehin nicht unterstützen. Insofern, was du machst, machst du meistens, du kannst also machen, was du willst. Irgendjemand findet es immer nicht richtig, aber ich denke, das ist der richtige Weg. Ja?
2: Besonderer Dank gilt den DVV Stadtwerken Dessau und der Stadtsparkasse Dessau sowie den zahlreichen freiwilligen Unterstützern, die das Fest mit ihren Spenden und ihrem Engagement unterstützen. Dank dieser Hilfe kann das Heimat- und Schifferfest in diesem Jahr wieder stattfinden. Für eine sichere Heimreise der Besucher werden zudem erneut Nachtbusse eingesetzt, die auch zu später Stunde für eine gute Anbindung sorgen.

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4: Auf einem soliden 10. Platz konnte der Dessau-Roßlauer HV die vergangene Saison in der zweiten Handball-Bundesliga beenden. Nach einer intensiven Vorbereitungsphase steht nun schon der Start in die nächste Spielzeit kurz bevor. Am 17. August luden die Handballer zu ihrer alljährlichen Saisoneröffnungspressekonferenz ins Hauptgebäude der Stadtsparkasse Dessau ein. Der Blick ging zunächst auf die bisherigen Testspiele, von denen der Verein nur eins gegen die HSG Hanau gewinnen konnte.
5: Ja, also wenn man die Ergebnisse schaut, dann tatsächlich steht so fest, dass wir nur ein Spiel gewonnen haben und sehr viele Spiele knapp verloren haben. Und das war bewusst, dass wir versucht haben, die neuen Leute einzuspielen. Wir haben versucht, in verschiedensten Konstellationen zu spielen, unabhängig vom Ergebnis. Wir haben da wirklich nie geschaut, ob wir am Ende gewinnen oder verlieren, weil für mich stand, wie gesagt, das Eingespielte des Teams im Vordergrund. Und wie gesagt, durch die neue Konstellation war es viel wichtiger, dass alle Konstellationen immer wieder spielen, in Abwehr, in Angriff, um dann zur Vorbereitung Start eine Klarheit zu haben und die Jungs auch so weit zu bringen, dass alle in der Lage sind, dann am Ende bestmögliche Ergebnisse zu bringen.
4: Seit kurzem hat die Mannschaft von Vanja Radic mit Marcel Nowak einen neuen Kapitän. Er wurde von seinen Teamkollegen gewählt und freut sich sehr über das Vertrauen. Wie schaut er nun auf die anstehende Saison?
6: Ziemlich positiv bisher, trotz den ganzen Verletzungen, die wir jetzt von letzter Saison noch mitgeschleppt haben, beziehungsweise frisch in der Vorbereitung bekommen haben, hat das kaum eine Rolle gespielt. Wir haben uns wirklich gut gezeigt in den Testspielen und die neuen Spieler gut integriert. Also das sind alles sehr junge Spieler, die perfekt in die Mannschaft passen, würde ich sagen, vom Spielerprofil. Natürlich kann man nicht erwarten, dass man nach ein oder anderthalb Monaten das ganze Potenzial aus den Spielern perfekt ins Team integriert. Das dauert einfach länger. Aber man sieht das Potenzial auf jeden Fall und ich hoffe, dass wir in den nächsten Wochen und Monaten dann wirklich auch eingespieltes Team werden, um an die 100% ranzukommen.
4: Um sportliche Bestleistungen erreichen zu können, muss auch das Ganze drumherum passen. Einer von vielen starken Partnern an der Seite des DRHV ist daher seit vielen Jahren die Stadtsparkasse Dessau.
7: Profisport finanziert sich tatsächlich hauptsächlich aus Sponsoring, gerade außerhalb des Fußballs, wo ein Großteil des Budgets aus Sponsorengeldern besteht. Das ist extrem wichtig und eben auch solche verlässlichen Partner, die ja schon seit Jahrzehnten an unserer Seite sind, da können wir stolz drauf sein, aber es ist auch nicht selbstverständlich. Deshalb gehört auch immer ein bisschen Dankbarkeit dazu.
4: In der

0: zu bewältigen.
1: Und welche genauen Ziele hat sich der Handballverein nun für die anstehende Saison gesetzt?
2: Uns ist immer extrem wichtig, dass die Jungs das auch selber festlegen, weil wenn sie nicht an unsere Ziele glauben, dann macht man was falsch oder setzt falsche Ziele. Deshalb ist es heute Abend soweit, dass die Jungs sich die Ziele setzen. Aber wichtig ist uns, und ich glaube, das ist auch bei den Jungs so, dass man sich keine kleineren Ziele wie in der letzten Saison setzt. Und das ist, glaube ich, und wird auch so sein, dass die Jungs das heute Abend entscheiden. Ich glaube, wir haben eine gute Saison vor uns. Gerade wenn man so viele Rückschläge auch schon in der Vorbereitung oder aus der letzten Saison mitgenommen hat, bin ich mir ziemlich sicher, dass es uns nur stärker gemacht hat und auch unsere Neuzugänge uns besser machen. Und darüber freue ich mich und endlich geht's wieder los.
1: Am 21. August startet der Pflichtspielbetrieb für die Biber im DHB-Pokal. Beim Zweitliga-Aufsteiger ASV Hamm-Westfalen wird sich entscheiden, wer in die zweite Pokalrunde einzieht. In der Liga trifft der DRHV dann am 29. August mit dem TV Emstetten auswärts auf den nächsten Aufsteiger. Das erste Heimspiel in der neuen Saison wird am 4. September um 20 Uhr in der Anhalt Arena ausgetragen. Zu Gast die Eulen Ludwigshafen. Im Golfpark Dessau gab es am 17. August erneut eine Veranstaltung zur bevorstehenden Landtagswahl in Sachsen-Anhalt. Der Buga-Club und der Wirtschafts- und Industrieclub Anhalt hatten zum Polit-Talk eingeladen. Vertreter von 7 Parteien wurden dabei zu unterschiedlichen Schwerpunkten befragt. Mit dabei waren Sven Schulze von der CDU, Tobias Rausch von der AfD, Kevin Goldhahn von den Linken, Dr. Claudia Wittig vom BSW, Jörg Bernstein von der FDP, Professor Dr. Armin Willingmann von der SPD sowie Leonie Broncala von den Grünen. Ein erster großer Themenkomplex, zu dem die Beteiligten Stellung bezogen, war die Asyl- und Flüchtlingspolitik im Land.
3: Beim Thema Fachkräfte aus dem Ausland für den Arbeitsmarkt, denke ich schon, muss man zwischen Migration und zwischen dem, was wir auch wollen, dass die Menschen, die hier irregulär sind und am Ende des Tages aus Fluchtgründen, die nachvollziehbar sind, weil vielleicht Krieg in ihrem Heimatland herrschte, der nicht mehr da ist, unterscheiden und dem, was wir wirklich definitiv und dringend brauchen, das ist eine Zuwanderung in gewisse Bereiche des Arbeitsmarkts. Übrigens keine Zuwanderung ins Sozialsystem, das möchte ich nicht, das möchten die Menschen in Sachsen-Anhalt nicht. Und deswegen bin ich dafür, eine Integration von Menschen auch hier hinzubekommen, die hier in den Arbeitsmarkt integriert werden wollen. Und eine Zahl, die will ich Ihnen mal nennen, die vielleicht nicht jeder weiß. Was die Anzahl derer angeht, die hier aus Asylgründen herkommen, da sind wir mittlerweile in Sachsen-Anhalt wieder auf dem Level vom Jahr 2012. Das heißt, wir haben im ersten Halbjahr 1.000 Menschen gehabt, die hier hergekommen sind aus Asylgründen. Also lange das Thema, was viele hier als unser Hauptthema sehen, überwunden. Ich halte es für wichtig, dass man das Thema der Menschen ernst nimmt. Die sagen, es ist für uns ein großes Thema, aber ich halte es genauso für wichtig, dass man das ehrlich und offen anspricht. Wir brauchen neben den Arbeitskräften, die wir aus Deutschland haben, die hier geboren sind, auch in den nächsten Jahren Menschen aus dem Ausland, gerade in der Pflege, gerade im Krankenhaus, ohne die wird es nicht gehen.
4: Man darf nicht nur in kurzen Zeitraum denken, sondern in längeren Perioden, um das Land wieder vom Kopf auf die Füße zu stellen. Und es ist richtig, dass man unterscheidet erstmal zwischen Asyl, Einwanderung in den Arbeitsmarkt und irreguläre Einwanderung. Einwanderung in den Arbeitsmarkt kann gerne passieren, unter gewissen Regelungen, Beispiel Kanada oder Australien. Was nicht passieren kann und darf, ist Einwanderung in Sozialsysteme, die ja massenhaft stattfindet. Und die muss unterbunden werden. Und das folgt sich ja fort. Dann hat man auf Ewigkeiten dauerhaftes Bleiberecht, Duldungsstatus, was dazu führt, dass fast die Hälfte der Bürgergeldempfänger mittlerweile Migranten sind. Und da wird enormes Geld ausgegeben, was woanders besser investiert wäre. Und es ist nicht verkehrt zu sagen, eine Familienförderung voranzutreiben und trotzdem genau zu unterscheiden, wer kommt zu uns, wen können wir in den Arbeitsmarkt integrieren und wen nicht. Darum geht es eigentlich. Und in dieser Diskussion wird immer viel vermengt. Und mir ist auch bewusst, dass nicht jedes Thema, was wir in unserem Programm geschrieben haben, im Land selber geregelt werden kann. Aber wir können im Bundesrat uns dafür einsetzen, dass von Sachsen-Anhalt aus erstmal das Signal nach Deutschland gesetzt wird, so wie es jetzt ist, kann es nicht weitergehen. Und ich will nochmal darauf hinweisen, wir haben in Sachsen-Anhalt ungefähr knapp 5.000 sofort ausreisepflichtige Personen, die auch ausgeführt werden müssen, wenn wir Recht und Gesetz einhalten wollen.
5: Nach der Aussage gerade eben ist man noch sprachlos.

0: abschieben, so geht auch das auch nicht. Wir sollten sie besser integrieren, nachprüfen, brauchen sie wirklich Hilfe, und meistens ist es auch wirklich der Fall. Sie sind halt wie auch immer ins Land gekommen, ja, aber wenn wir sie besser integrieren würden, ihnen deutsche Sprache beibringen würden, ihnen Arbeit vermitteln würden, dann wären sie auch eine Hilfe in unserem System und nicht Bürgergeldempfänger, die schwarz Bürgergeld kriegen oder so. Das kann ja aber eigentlich auch nicht möglich sein, laut Gesetz. Ich würde nie Leute einfach so abschieben.
1: Ich denke, wir hätten ganz sehr viel weniger Probleme mit der Migrationsfrage, wenn diese Prozesse, dass Menschen, die hier im Land sich aufhalten für einen gewissen Zeitraum, die Gelegenheit bekommen, zur Gesellschaft beizutragen, wenn diese Prozesse vereinfacht würden, wenn wir Abschlüsse schneller anerkennen würden, wenn wir sie nicht irgendwo am Rand der Gesellschaft zusammenfärchen, wo insbesondere junge Menschen, jeder von jedem Hintergrund, irgendwann früher oder später Flausen im Kopf bekommen, wenn sie keinen Beitrag zur Gesellschaft leisten können. Wenn Menschen in unserem Land schwere Straftaten begehen, dann müssen sie selbstverständlich das Land verlassen. Soweit muss man sich klar sein. Wenn sie aber hierher kommen und ein Teil der Gemeinschaft sein wollen, dann muss man ihnen die Gelegenheit auch geben, und das würde auch Ressentiments abbauen. Denn diejenigen, von denen jetzt aktuell irgendwie so viele negative Bilder zirkulieren, sind ja genau welche, die eben nicht die Gelegenheit hatten, ob sie sie nicht hatten oder nicht wahrgenommen haben, aber eben nicht ihren Beitrag zur Gesellschaft leisten können. Und auch das betrifft nicht nur Migranten, es betrifft auch Deutsche, die Probleme verursachen, weil sie eben nicht in die Gesellschaft integriert sind.
2: Es war ja schon öfters angeklungen, dass diese Regelungen, die prinzipiell erstmal den Rahmen setzen, ja Bundesregelungen sind. Jetzt kann ich aus meiner Erfahrung als Berufslehrer einen Teil dazu beitragen, andererseits natürlich auch unsere grundsätzlichen Positionen, dass man sagt, wir haben dieses sogenannte Vier-Türen-Modell. Eine Tür ist das Asyl, die geht nach Deutschland auf den subsidiären Schutz, die Erwerbsmigration und natürlich auch die andere Tür, die nach außen drauf geht, wo denn die Leute mit erfasst sind, die sich hier nicht integrieren möchten. Was uns immer wichtig ist, sind natürlich vor allem die Möglichkeiten in der schulischen Ausbildung dafür zu sorgen, dass es tatsächlich einen gezielten Übergang gibt von der Schule in eine Berufsausbildung. Und dadurch könnte ich jetzt leider Rechner die 2 Minuten nicht reichlich Beispiele nennen, die allerdings auch ein Problem aufmachen, dass vielfach, wenn wir über das Thema der Abschiebungen dann sprechen, die Falschen betroffen sind.
3: Wir sind ein Land, dass selbstverständlich Menschen, die einen Fluchtgrund haben, und zwar einen berechtigten, einen solchen, der auch asylrechtlich anerkennenswert ist, dass die bei uns aufgenommen werden. Zweitens brauchen wir eine gezielte Zuwanderung. Meine Damen und Herren, wir sind zu wenige. Wir sind etwas über 2 Millionen Einwohner. Der Ministerpräsident hat es gerade schon gesagt, wir hatten letztes Jahr 12.300 Lebendgeburten. Das sind zu wenige, um unseren Wohlstand zu halten. Drittens, wir haben in den letzten 10 Jahren erlebt, dass ein erheblicher Anteil der Zugewanderten bei uns sozialversicherungspflichtig beschäftigt ist. Dieser Anteil ist gestiegen von 20.000 auf 75.000. Das ist eine eindrucksvolle Zahl. Und deshalb ist zunächst mal völlig klar, dass dieser Weg weiter so beschritten wird. Das Dritte ist dann eine klare Auseinandersetzung mit der irregulären Migration. Selbstverständlich muss da ein Riegel vorgeschoben werden. Allerdings, das ist bundesrechtliche Regelung und da muss natürlich dort etwas geschehen. Ganz klar ist aber, wir sind erstens die Partei, die bei den Schwächsten ist, und wir sind zweitens die Partei, die genau weiß, dass unsere Wirtschaft, und nicht eben wenige Wirtschaftsvertreter tun dies, dass unsere Wirtschaft diese gezielte Zuwanderung braucht. Und da sollten wir jetzt hier nicht so tun, als ob eine Unzufriedenheit, die irgendwo besteht, zu einer wirtschaftlich völlig irrationalen Entscheidung führt.
4: Wir können darüber sprechen, dass 70.000 Menschen sozialversicherungspflichtig beschäftigt sind. Wir können über alle möglichen Prozentzahlen sprechen. Wir können darüber sprechen, ob Menschen einen Beitrag zu unserer Wirtschaft leisten oder nicht. Aber die Frage ist doch, wollen wir als Gesellschaft uns die Menschlichkeit bewahren? Ich war 2015 nach meinem Abitur ehrenamtlich in der Flüchtlingshilfe aktiv. Und wenn man mit den Menschen spricht, die traumatische Wege auf sich genommen haben, die in Flucht hinter sich haben, die wir uns alle nicht vorstellen können. Da müssen wir uns fragen, wollen wir nur über Zahlen reden oder wollen wir über Menschen und Schicksale reden? Zu unserer Migrationspolitik, natürlich haben wir ähnliche Positionen. Wir brauchen die Fachkräfte im Land. Sachsen-Anhalt ist ein sehr altes Land. Menschen wie ich unter 30 gibt es sehr wenig. Menschen mit Migrationsgeschichte sind gleichzeitig tendenziell deutlich jünger als die Bevölkerung. Also da ist natürlich ganz klar, dass wir die Fachkräfte brauchen. Das fängt aber auch schon bei der Bildung an. Natürlich müssen die Menschen von Anfang an mitgenommen werden mit Sprachförderung. Es muss einfach sein, ausländische Berufsabschlüsse auch anerkennen zu lassen. Das wurde ja auch schon gesagt. Wir müssen natürlich auch bei der Integration, bei der Anerkennung, bei dem Einstieg in den Arbeitsmarkt behilflich sein. Das steht außer Frage. Aber bevor wir darüber sprechen, wie wir mehr Zuwanderung erreichen können, müssen wir erstmal verhindern, dass die Menschen abwandern. Denn im Moment sitzen Menschen mit Migrationsgeschichte auf gepackten Koffern. Und wenn dieses Land rechtsextrem regiert wird, dann müssen wir uns nicht fragen, wie wir an Fachkräfte kommen, sondern dann müssen wir fragen, wie die Menschen, die jetzt gerade hier sind, in Sachsen-Anhalt bleiben und das Land nicht verlassen.
5: In drei weiteren Themenblöcken ging es dann noch um das Vertrauen der Bevölkerung in die Politik, die Finanz- und Haushaltssituation im Land sowie um die Bundesgartenschau 2035 in Dessau-Roßlau. Zu diesen Themen erscheint bei uns jeweils noch am 24., 26. und 28. August ein ausführlicher Beitrag.
6: Die erste Qualifikationsstation ist geschafft. Auf dem Reitplatz des Reitclub Anhalt-Dessau fand am 16. August die erste Runde für den Elite-Cup Ost statt. Für die Nachwuchsreiter war es ein gelungener Turniertag. Nicht nur, um wichtige Punkte für den weiteren Verlauf des Cups zu sichern, sondern auch, um wertvolle Erfahrungen zu sammeln.
7: Ich habe ein neues Pferd. Und das war mein allererstes Turnier und ich bin jetzt auch noch nicht so oft geritten und dafür war ich sehr zufrieden. Also es wird langsam schon, ist halt die Abstimmung noch nicht so optimal, aber dafür war es wirklich schon echt gut.
8: Ich bin auch geritten, also ich war sehr zufrieden. Die Baustände, die wir sonst hatten, waren nicht so da. Ja, das war heute, glaube ich, schön.
6: Nach dem Turnier geht die Qualifikationsphase in Löbnitz weiter. Für die Nachwuchsreiter heißt es dann, weiter Punkte sammeln und sich für die dritte Runde sowie das Finale in Krepin qualifizieren. Dabei haben sich die jungen Reiterinnen auch ganz persönliche Ziele gesetzt.
8: Na, am besten bis L.
7: Also mein Ziel in der nächsten Zeit sind so, ich reite hauptsächlich Vielseitigkeit eigentlich und ich würde gerne nächstes oder übernächstes Jahr meine ersten internationalen Starts machen.
6: Der Reitclub Anhalt-Dessau richtet jedoch nicht nur die erste Qualifikationsrunde aus, sondern bietet auch etwas ganz Besonderes. Seit 2015 ist Vereinschefin Sandy Noack selbstständige Reittherapeutin.
9: Das sind jetzt schon über 10 Jahre, ne, was ich das therapeutische Reiten anbiete. Das ist natürlich viel für körperlich und geistig eingeschränkte Menschen, dann aber auch für Unfallpatienten, ne, genauso. Also ganz viel motorische Sachen nach Unfällen und dann arbeite ich da eben viel mit Tageskliniken, Behindertenverband, Lebenshilfen zusammen, ne, die dann mit Gruppen immer zu mir kommen und ich versuche oder ich gebe mein Bestes, denen nochmal so ein bisschen auf den Weg zu geben, dass sie ihren Alltag besser bewältigen können, ne?
6: Pferde sind Meister der nonverbalen Kommunikation und können auch in der Therapie wertvolle Unterstützer sein. Sie helfen dabei, einen Zugang zu inneren Prozessen zu schaffen und können Menschen auf ganz unterschiedliche Weise begleiten.
9: Bei den Kindern ist es viel, dass sie erstmal Balanceübungen machen, ne? Koordinationsübungen auf dem Pferd, auch schon so die ersten Lernspiele in Verbindung mit einem Pferd, ne? Dass man Buchstaben, Farben, ne? Dass man auch so ein bisschen Rhythmusgefühl auf dem Pferd, ne? So die ersten Sachen und speziell für Ältere, also Ältere in Anführungsstrichen, aber was jetzt eher so Reha-Patienten sind, sind es dann wirklich spezielle Rückenübungen, Armübungen, ne? Um da wieder die Beweglichkeit reinzubekommen, den Muskelaufbau. Ne?
6: Zum Angebot gehören zum Beispiel auch Therapien für Menschen mit ADHS, Autismus, Konzentrationsproblemen oder körperlichen Einschränkungen wie einer Querschnittslähmung. Entscheidend ist dabei auch das passende Therapiepferd. Eine gute Grundausbildung und vor allem Freude am Kontakt mit Menschen sind dafür besonders wichtig.
9: Auch ein paar Pferde von mir sind dabei, die auch in der Therapie mitlaufen, weil ich sag mal, es ist ja für die Kinder genauso wichtig, dass sie ganz brave, liebe Pferde haben, um reiten zu lernen. Und genau die gleichen braven, lieben Pferde brauche ich auch für den Therapiesport. Ne?
6: Für die Nachwuchsreiter geht es nun erstmal in Löbnitz mit der nächsten Qualifikationsrunde weiter. Und auch die Reittherapie bleibt ein wichtiger Bestandteil des Vereins.

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1: Bewegung mitten im Rathauscenter. Am Samstag, dem 15. August, konnten die Besucher des Rathauscenters jede Menge Bewegung erleben. Der Fitness- und Bewegungscoach Daniel Nitze zeigte im Rahmen des Bühnenprogramms Bühne frei sein Können und gab Interessierten einen Einblick in sein Fitness- und Kursangebot. Dabei zeigte er, wie vielseitig und abwechslungsreich Bewegung sein kann. Bühne frei bietet Talenten die Möglichkeit, ihr Können live auf der Bühne mitten im Rathauscenter vor einem interessierten Publikum zu präsentieren. Dabei ist vieles möglich, von Artistik und Zauberei über Musik und Tanz bis hin zu Vereinen und anderen besonderen Talenten. Daniel Nitze präsentierte um 13, 15 und 17 Uhr Ausschnitte aus seinem Fitnessprogramm und sorgte damit für sportliche Unterhaltung mitten im Einkaufszentrum. Wer selbst einmal bei Bühne frei auftreten und sein Talent zeigen möchte, kann sich jederzeit online unter rathauscenter-dessau.de/events bewerben.
2: Dankeschön, Veranstaltung von Anhalt Sport. Am 13. August lud Anhalt Sport rund 20 ehrenamtliche Helfer zu einem gemeinsamen Treffen ins Hotel Radisson ein, um sich für ihr Engagement und ihre Unterstützung bei der Organisation und Durchführung des Anhalt-Meetings zu bedanken. In gemütlicher Runde blickten die Teilnehmer auf die vergangene erfolgreiche Veranstaltung zurück und ließen das Sportevent noch einmal Revue passieren. Mit ihrem ehrenamtlichen Einsatz haben die Helfer maßgeblich zum Gelingen des Anhalt-Meetings in Dessau-Roßlau beigetragen. In einer persönlichen Ansprache würdigte Ralf Hirsch, Sportdirektor von Anhalt Sport, den Einsatz der Mitarbeiter und Ehrenamtlichen und sprach ihnen seinen Dank aus. Anschließend ließ man den Abend bei guten Gesprächen und in entspannter Atmosphäre gemeinsam ausklingen. Mit großen Schritten rückt eines der Veranstaltungshighlights des Jahres in Roßlau näher, das 45. Heimat- und Schifferfest. Vom 27. bis 30. August verwandelt sich die Schifferstadt in einen Treffpunkt für Einheimische und Gäste. Einen ersten Vorgeschmack auf das Programm gaben die Organisatoren am 13. August bei einem Pressegespräch im Roßlauer Rathaus, bei dem sie das vielfältige Festprogramm vorstellten.
3: Das sind ein paar Höhepunkte, die im Prinzip wirklich dazugekommen sind. Und ich würde mich freuen, wenn Sie alle zu uns kommen, wenn wir gemeinsam ein schönes Fest erleben, ein sicheres Fest vor allen Dingen. Und dann haben wir auch Spaß. Wir freuen uns drauf. Lassen Sie sich überraschen. Kommen Sie uns besuchen. Feiern Sie mit uns gemeinsam und dann ist alles okay.
2: Das Festwochenende beginnt am Donnerstag um 18.30 Uhr mit der großen Eröffnung. Auf dem Luftplatz findet dazu die traditionelle Flaggenhissung statt. Anschließend zieht es die Festung

0: Gesellschaft ins Festzelt, wo um 19.30 Uhr der Fassbieranstich durch den Oberbürgermeister Dr. Robert Reck erfolgt. Am Freitag startet das Festgeschehen mit den Schaustellern und einem abwechslungsreichen Programm im Festzelt und dem beliebten Seniorennachmittag. Am Abend dürfen sich die Besucher auf Live-Musik und beste Unterhaltung freuen. Der Samstag bildet den Höhepunkt des Festwochenendes. Neben einem bunten Kinderprogramm und verschiedenen Live-Konzerten erwarten die Besucher zahlreiche Vorführungen an und auf der Elbe. Dazu gehören spannende Präsentationen von Motor- und Modellbooten. Darüber hinaus sorgt ein vielfältiges Rahmenprogramm für Unterhaltung bei Groß und Klein. Am Sonntag beginnt der letzte Festtag um 9.30 Uhr mit einem Gottesdienst, gefolgt vom Kaffeekonzert und gemütlichen Beisammensein und endet wieder im Festzelt. Im vergangenen Jahr standen die Organisatoren bei den Vorbereitungen vor einigen finanziellen Herausforderungen. Wie gestaltet sich in diesem Jahr die finanzielle Situation und wie ist der aktuelle Stand der Vorbereitung?
1: Wir sind fertig. Wir haben alles in trockenen Tüchern und Sicherheitsvorkehrungen sind getroffen, das Programm steht. Ein bisschen Geld müssen wir noch einsammeln, ansonsten passt hoffentlich alles. Also in diesem Jahr hat das eigentlich super geklappt durch den Kooperationsvertrag, den wir ja nun geschlossen haben. War das also mit den Finanzen auch einfacher als im letzten Jahr. Und ansonsten sind eigentlich die Akteure fast die gleichen. Fast jeder weiß, was er zu tun hat. Es gibt viele Neuerungen, die das Programm also bereichern. Und insofern passt alles.
0: Auch wenn das Heimat- und Schifferfest in diesem Jahr wie geplant stattfinden kann, haben sich die Organisatoren aufgrund der finanziellen Situation dazu entschieden, das traditionsreiche Fest künftig nur noch alle 2 Jahre auszurichten.
1: Ja, das hat einfach wirtschaftliche Gründe. Wir haben es erläutert im Einzelnen und sehr ausführlich. Und ich denke, dass manche sicherlich dafür kein Verständnis haben, aber das sind dann auch die Leute, die uns ohnehin nicht unterstützen. Insofern, was du machst, machst du meistens, du kannst also machen, was du willst. Irgendjemand findet es immer nicht richtig, aber ich denke, das ist der richtige Weg. Ja?
0: Besonderer Dank gilt den DVV Stadtwerken Dessau und der Stadtsparkasse Dessau, sowie den zahlreichen freiwilligen Unterstützern, die das Fest mit ihren Spenden und ihrem Engagement unterstützen. Dank dieser Hilfe kann das Heimat- und Schifferfest in diesem Jahr wieder stattfinden. Für eine sichere Heimreise der Besucher werden zudem erneut Nachtbusse eingesetzt, die auch zu später Stunde für eine gute Anbindung sorgen.

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4: Auf einem soliden 10. Platz konnte der Dessau-Roßlauer HV die vergangene Saison in der zweiten Handball-Bundesliga beenden. Nach einer intensiven Vorbereitungsphase steht nun schon der Start in die nächste Spielzeit kurz bevor. Am 17. August luden die Handballer zu ihrer alljährlichen Saisoneröffnungspressekonferenz ins Hauptgebäude der Stadtsparkasse Dessau ein. Der Blick ging zunächst auf die bisherigen Testspiele, von denen der Verein nur eins gegen die HSG Hanau gewinnen konnte.
5: Ja, also wenn man die Ergebnisse schaut, dann tatsächlich steht so fest, dass wir nur ein Spiel gewonnen haben und sehr viele Spiele knapp verloren haben. Und das war bewusst, dass wir versucht haben, die neuen Leute einzuspielen. Wir haben versucht, in verschiedensten Konstellationen zu spielen, unabhängig vom Ergebnis. Wir haben da wirklich nicht geschaut, ob wir am Ende gewinnen oder verlieren, weil für mich stand, wie gesagt, das Eingespielte des Teams im Vordergrund. Und wie gesagt, durch die neue Konstellation war es viel wichtiger, dass alle Konstellationen immer wieder spielen, in Abwehr, in Angriff, um dann zur Vorbereitung, Start eine Klarheit zu haben und die Jungs auch so weit zu bringen, dass alle in der Lage sind, dann am Ende bestmögliche Ergebnisse zu bringen.
4: Seit kurzem hat die Mannschaft von Vanja Radic mit Marcel Novak einen neuen Kapitän. Er wurde von seinen Teamkollegen gewählt und freut sich sehr über das Vertrauen. Wie schaut er nun auf die anstehende Saison?
6: Ziemlich positiv bisher, trotz den ganzen Verletzungen, die wir jetzt von letzter Saison noch mitgeschleppt haben, beziehungsweise frisch in der Vorbereitung bekommen haben, hat das kaum eine Rolle gespielt. Wir haben uns wirklich gut gezeigt in den Testspielen und die neuen Spieler gut integriert. Also das sind alles sehr junge Spieler, die perfekt in die Mannschaft passen, würde ich sagen, vom Spielerprofil. Natürlich kann man nicht erwarten, dass man nach ein oder anderthalb Monaten das ganze Potenzial aus den Spielern perfekt ins Team integriert. Das dauert einfach länger. Aber man sieht das Potenzial auf jeden Fall und ich hoffe, dass wir in den nächsten Wochen und Monaten dann wirklich auch eingespieltes Team werden, um an die 100% ranzukommen.
4: Um sportliche Bestleistungen erreichen zu können, muss auch das ganze Drumherum passen. Einer von vielen starken Partnern an der Seite des DRHV ist daher seit vielen Jahren die Stadtsparkasse Dessau.
7: Profisport finanziert sich tatsächlich hauptsächlich aus Sponsoring, gerade außerhalb des Fußballs, wo ein Großteil des Budgets aus Sponsorengeldern besteht. Das ist extrem wichtig und eben auch solche verlässlichen Partner, die ja schon seit Jahrzehnten an unserer Seite sind, da können wir stolz drauf sein, aber es ist auch nicht selbstverständlich. Deshalb gehört auch immer ein bisschen Dankbarkeit dazu.
4: In der Vorbereitungsphase hatte der DRHV mit großen Verletzungsproblemen zu kämpfen. Einige der verletzten Spieler werden bald wieder mit ins Training integriert. Wie schätzt Cheftrainer Vanja Radic den aktuellen Stand seiner Mannschaft ein?
5: Ja, wo die steht gegenüber den anderen Teams, das werden wir sehen. Ich glaube schon, dass wir gut durch die Vorbereitung gekommen sind und bereit sind zum Saisonstart. Natürlich durch die plötzliche Verletzungen, die entstanden sind in den ersten 2 Wochen, fehlt uns jetzt, würde ich sagen, schon 1 Woche oder 2, um auf Top-Level zu sein. Aber wir sind da komplett optimistisch und lieben Herausforderungen und versuchen die bestmöglich jetzt auch

0: zu bewältigen.
1: Und welche genauen Ziele hat sich der Handballverein nun für die anstehende Saison gesetzt?
2: Uns ist immer extrem wichtig, dass die Jungs das auch selber festlegen, weil wenn sie nicht an unsere Ziele glauben, dann macht man was falsch oder setzt falsche Ziele. Deshalb ist es heute Abend soweit, dass die Jungs sich die Ziele setzen. Aber wichtig ist uns, und ich glaube, das ist auch bei den Jungs so, dass man sich keine kleineren Ziele wie in der letzten Saison setzt. Und das ist, glaube ich, und wird auch so sein, dass die Jungs das heute Abend entscheiden. Ich glaube, wir haben eine gute Saison vor uns. Gerade wenn man so viele Rückschläge auch schon in der Vorbereitung oder aus der letzten Saison mitgenommen hat, bin ich mir ziemlich sicher, dass es uns nur stärker gemacht hat und auch unsere Neuzugänge uns besser machen. Und darüber freue ich mich und endlich geht's wieder los.
1: Am 21. August startet der Pflichtspielbetrieb für die Biber im DHB-Pokal. Beim Zweitliga-Aufsteiger ASV Hamm-Westfalen wird sich entscheiden, wer in die zweite Pokalrunde einzieht. In der Liga trifft der DRHV dann am 29. August mit dem TV Emstetten auswärts auf den nächsten Aufsteiger. Das erste Heimspiel in der neuen Saison wird am 4. September um 20 Uhr in der Anhalt Arena ausgetragen. Zu Gast die Eulen Ludwigshafen. Im Golfpark Dessau gab es am 17. August erneut eine Veranstaltung zur bevorstehenden Landtagswahl in Sachsen-Anhalt. Der Buga-Club und der Wirtschafts- und Industrieclub Anhalt hatten zum Polit-Talk eingeladen. Vertreter von 7 Parteien wurden dabei zu unterschiedlichen Schwerpunkten befragt. Mit dabei waren Sven Schulze von der CDU, Tobias Rausch von der AfD, Kevin Goldhahn von den Linken, Dr. Claudia Wittig vom BSW, Jörg Bernstein von der FDP, Professor Dr. Armin Willingmann von der SPD sowie Leonie Broncalla von den Grünen. Ein erster großer Themenkomplex, zu dem die Beteiligten Stellung bezogen, war die Asyl- und Flüchtlingspolitik im Land.
3: Beim Thema Fachkräfte aus dem Ausland für den Arbeitsmarkt, denke ich schon, muss man zwischen Migration und zwischen dem, was wir auch wollen, dass die Menschen, die hier irregulär sind und am Ende des Tages aus Fluchtgründen, die nachvollziehbar sind, weil vielleicht Krieg in ihrem Heimatland herrschte, der nicht mehr da ist, unterscheiden und dem, was wir wirklich definitiv und dringend brauchen, das ist eine Zuwanderung in gewisse Bereiche des Arbeitsmarkts. Übrigens keine Zuwanderung ins Sozialsystem, das möchte ich nicht, das möchten die Menschen in Sachsen-Anhalt nicht. Deswegen bin ich dafür, eine Integration von Menschen auch hier hinzubekommen, die hier in den Arbeitsmarkt integriert werden wollen. Und eine Zahl, die will ich Ihnen mal nennen, die vielleicht nicht jeder weiß, was die Anzahl derer angeht, die hier aus Asylgründen herkommen, da sind wir mittlerweile in Sachsen-Anhalt wieder auf dem Level vom Jahr 2012. Das heißt, wir haben im ersten Halbjahr 1.000 Menschen gehabt, die hier hergekommen sind aus Asylgründen. Also lange das Thema, was viele hier als unser Hauptthema sehen, überwunden. Ich halte es für wichtig, dass man das Thema der Menschen ernst nimmt. Die sagen, es ist für uns ein großes Thema, aber ich halte es genauso für wichtig, dass man das ehrlich und offen anspricht. Wir brauchen neben den Arbeitskräften, die wir aus Deutschland haben, die hier geboren sind, auch in den nächsten Jahren Menschen aus dem Ausland, gerade in der Pflege, gerade im Krankenhaus, ohne die wird es nicht gehen.
4: Man darf nicht nur in kurzen Zeitraum denken, sondern in längeren Perioden, um das Land wieder vom Kopf auf die Füße zu stellen. Und es ist richtig, dass man unterscheidet erstmal zwischen Asyl, Einwanderung in den Arbeitsmarkt und irreguläre Einwanderung. Einwanderung in den Arbeitsmarkt kann gerne passieren unter gewissen Regelungen, Beispiel Kanada oder Australien. Was nicht passieren kann und darf, ist Einwanderung in Sozialsysteme, die ja massenhaft stattfindet. Und die muss unterbunden werden. Und das folgt sich ja fort. Dann hat man auf Ewigkeiten dauerhaftes Bleiberecht, Duldungsstatus, was dazu führt, dass fast die Hälfte der Bürgergeldempfänger mittlerweile Migranten sind. Und da wird enormes Geld ausgegeben, was woanders besser investiert wäre. Und es ist nicht verkehrt zu sagen, eine Familienförderung voranzutreiben und trotzdem genau zu unterscheiden, wer kommt zu uns, wen können wir in den Arbeitsmarkt integrieren und wen nicht. Darum geht es eigentlich. Und in dieser Diskussion wird immer viel vermengt. Und mir ist auch bewusst, dass nicht jedes Thema, was wir in unserem Programm geschrieben haben, im Land selber geregelt werden kann. Aber wir können im Bundesrat uns dafür einsetzen, dass von Sachsen-Anhalt aus erstmal das Signal nach Deutschland gesetzt wird, so wie es jetzt ist, kann es nicht weitergehen. Und ich will nochmal darauf hinweisen, wir haben in Sachsen-Anhalt ungefähr knapp 5.000 sofort ausreisepflichtige Personen, die auch ausgeführt werden müssen, wenn wir Recht und Gesetz einhalten wollen.
5: Nach der Aussage gerade eben ist man erstmal sprachlos.
4: Halle

0: abschieben, so geht auch das auch nicht. Wir sollten sie besser integrieren, nachprüfen, brauchen sie wirklich Hilfe, und meistens ist es auch wirklich der Fall. Sie sind halt wie auch immer ins Land gekommen, ja, aber wenn wir sie besser integrieren würden, ihnen deutsche Sprache beibringen würden, ihnen Arbeit vermitteln würden, dann wären sie auch eine Hilfe in unserem System und nicht Bürgergeldempfänger, die schwarz Bürgergeld kriegen oder so. Das kann ja aber eigentlich auch nicht möglich sein, laut Gesetz. Ich würde nie Leute einfach so abschieben.
1: Ich denke, wir hätten sehr viel weniger Probleme mit der Migrationsfrage, wenn diese Prozesse, dass Menschen, die hier im Land sich aufhalten für einen gewissen Zeitraum, die Gelegenheit bekommen, zur Gesellschaft beizutragen, wenn diese Prozesse vereinfacht würden, wenn wir Abschlüsse schneller anerkennen würden, wenn wir sie nicht irgendwo am Rand der Gesellschaft zusammenfärchen, wo insbesondere junge Menschen, jeder von jedem Hintergrund, irgendwann früher oder später Flausen im Kopf bekommen, wenn sie keinen Beitrag zur Gesellschaft leisten können. Wenn Menschen in unserem Land schwere Straftaten begehen, dann müssen sie selbstverständlich das Land verlassen. Soweit muss man sich klar sein. Wenn sie aber hierher kommen und ein Teil der Gemeinschaft sein wollen, dann muss man ihnen die Gelegenheit auch geben, und das würde auch Ressentiments abbauen. Denn diejenigen, von denen jetzt aktuell irgendwie so viele negative Bilder zirkulieren, sind ja genau welche, die eben nicht die Gelegenheit hatten, ob sie sie nicht hatten oder nicht wahrgenommen haben, aber eben nicht ihren Beitrag zur Gesellschaft leisten können. Und auch das betrifft nicht nur Migranten, es betrifft auch Deutsche, die Probleme verursachen, weil sie eben nicht in die Gesellschaft integriert sind.
2: Es war ja schon öfters angeklungen, dass diese Regelungen, die prinzipiell erstmal den Rahmen setzen, ja Bundesregelungen sind. Jetzt kann ich aus meiner Erfahrung als Berufslehrer einen Teil dazu beitragen, andererseits natürlich auch unsere grundsätzlichen Position, dass man sagt, wir haben dieses sogenannte Vier-Türen-Modell. Eine Tür ist das Asyl, die geht nach Deutschland auf den subsidiären Schutz, die Erwerbsmigration und natürlich auch die andere Tür, die nach außen drauf geht, wo denn die Leute mit erfasst sind, die sich hier nicht integrieren möchten. Was uns immer wichtig ist, sind natürlich vor allem die Möglichkeiten in der schulischen Ausbildung dafür zu sorgen, dass es tatsächlich einen gezielten Übergang gibt von der Schule in eine Berufsausbildung. Und dadurch könnte ich jetzt leider Rechner die 2 Minuten nicht reichlich Beispiele nennen, die allerdings auch Probleme aufmachen, dass vielfach, wenn wir über das Thema der Abschiebungen dann sprechen, die Falschen betroffen sind.
3: Wir sind ein Land, dass selbstverständlich Menschen, die einen Fluchtgrund haben, und zwar einen berechtigten, einen solchen, der auch asylrechtlich anerkennenswert ist, dass die bei uns aufgenommen werden. Zweitens brauchen wir eine gezielte Zuwanderung. Meine Damen und Herren, wir sind zu wenige. Wir sind etwas über 2 Millionen Einwohner. Der Ministerpräsident hat es gerade schon gesagt, wir hatten letztes Jahr 12.300 Lebendgeburten. Das sind zu wenige, um unseren Wohlstand zu halten. Drittens, wir haben in den letzten 10 Jahren erlebt, dass ein erheblicher Anteil der Zugewanderten bei uns sozialversicherungspflichtig beschäftigt ist. Dieser Anteil ist gestiegen von 20.000 auf 75.000. Das ist eine eindrucksvolle Zahl. Und deshalb ist zunächst mal völlig klar, dass dieser Weg weiter so beschritten wird. Das Dritte ist dann eine klare Auseinandersetzung mit der irregulären Migration. Selbstverständlich muss da ein Riegel vorgeschoben werden. Allerdings, das ist bundesrechtliche Regelung und da muss natürlich dort etwas geschehen. Ganz klar ist aber, wir sind erstens die Partei, die bei den Schwächsten ist, und wir sind zweitens die Partei, die genau weiß, dass unsere Wirtschaft, und nicht eben wenige Wirtschaftsvertreter tun dies, dass unsere Wirtschaft diese gezielte Zuwanderung braucht. Und da sollten wir jetzt hier nicht so tun, als ob eine Unzufriedenheit, die irgendwo besteht, zu einer wirtschaftlich völlig irrationalen Entscheidung führt.
4: Wir können darüber sprechen, dass 70.000 Menschen sozialversicherungspflichtig beschäftigt sind. Wir können über alle möglichen Prozentzahlen sprechen. Wir können darüber sprechen, ob Menschen einen Beitrag zu unserer Wirtschaft leisten oder nicht. Aber die Frage ist doch, wollen wir als Gesellschaft uns die Menschlichkeit bewahren? Ich war 2015 nach meinem Abitur ehrenamtlich in der Flüchtlingshilfe aktiv. Und wenn man mit den Menschen spricht, die traumatische Wege auf sich genommen haben, die in Flucht hinter sich haben, die wir uns alle nicht vorstellen können, da müssen wir uns fragen, wollen wir nur über Zahlen reden oder wollen wir über Menschen und Schicksale reden? Zu unserer Migrationspolitik, natürlich haben wir ähnliche Positionen. Wir brauchen die Fachkräfte im Land. Sachsen-Anhalt ist ein sehr altes Land. Menschen wie ich unter 30 gibt es sehr wenig. Menschen mit Migrationsgeschichte sind gleichzeitig tendenziell deutlich jünger als die Bevölkerung. Also da ist natürlich ganz klar, dass wir die Fachkräfte brauchen. Das fängt aber auch schon bei der Bildung an. Natürlich müssen die Menschen von Anfang an mitgenommen werden mit Sprachförderung. Es muss einfach sein, ausländische Berufsabschlüsse auch anerkennen zu lassen. Es wurde ja auch schon gesagt, wir müssen natürlich auch bei der Integration, bei der Anerkennung, bei dem Einstieg in den Arbeitsmarkt behilflich sein. Das steht außer Frage. Aber bevor wir darüber sprechen, wie wir mehr Zuwanderung erreichen können, müssen wir erstmal verhindern, dass die Menschen abwandern. Denn im Moment sitzen Menschen mit Migrationsgeschichte auf gepackten Koffern. Und wenn dieses Land rechtsextrem regiert wird, dann müssen wir uns nicht fragen, wie wir an Fachkräfte kommen, sondern dann müssen wir fragen, wie die Menschen, die jetzt gerade hier sind, in Sachsen-Anhalt bleiben und das Land nicht verlassen.
5: In drei weiteren Themenblöcken ging es dann noch um das Vertrauen der Bevölkerung in die Politik, die Finanz- und Haushaltssituation im Land sowie um die Bundesgartenschau 2035 in Dessau-Roßlau. Zu diesen Themen erscheint bei uns jeweils noch am 24., 26. und 28. August ein ausführlicher Beitrag.
6: Die erste Qualifikationsstation ist geschafft. Auf dem Reitplatz des Reitclub Anhalt-Dessau fand am 16. August die erste Runde für den Elite-Cup Ost statt. Für die Nachwuchsreiter war es ein gelungener Turniertag. Nicht nur, um wichtige Punkte für den weiteren Verlauf des Cups zu sichern, sondern auch, um wertvolle Erfahrungen zu sammeln.
7: Ich habe ein neues Pferd. Und das war mein allererstes Turnier und ich bin jetzt auch noch nicht so oft geritten und dafür war ich sehr zufrieden. Also es wird langsam schon, ist halt die Abstimmung noch nicht so optimal, aber dafür war es wirklich schon echt gut.
8: Ich bin auch geritten, also ich war sehr zufrieden. Die Baustände, die wir sonst hatten, waren nicht so da. Ja, das war heute, glaube ich, schön.
6: Nach dem Turnier geht die Qualifikationsphase in Löbnitz weiter. Für die Nachwuchsreiter heißt es dann, weiter Punkte sammeln und sich für die dritte Runde sowie das Finale in Krepin qualifizieren. Dabei haben sich die jungen Reiterinnen auch ganz persönliche Ziele gesetzt.
8: Na, am besten bis L.
7: Also mein Ziel in der nächsten Zeit sind so, ich reite hauptsächlich Vielseitigkeit eigentlich und ich würde gerne nächstes oder übernächstes Jahr meine ersten internationalen Starts machen.
6: Der Reitclub Anhalt-Dessau richtet jedoch nicht nur die erste Qualifikationsrunde aus, sondern bietet auch etwas ganz Besonderes. Seit 2015 ist Vereinschefin Sandy Noack selbstständige Reittherapeutin.
9: Es sind jetzt schon über 10 Jahre, ne, was ich das therapeutische Reiten anbiete. Das ist natürlich viel für körperlich und geistig eingeschränkte Menschen, dann aber auch für Unfallpatienten, ne, genauso. Also ganz viel motorische Sachen nach Unfällen und dann arbeite ich da eben viel mit Tageskliniken, Behindertenverband, Lebenshilfen zusammen, ne, die dann mit Gruppen immer zu mir kommen und ich versuche oder ich gebe mein Bestes, denen noch mal so ein bisschen auf den Weg zu geben, dass sie ihren Alltag besser bewältigen können. Ne?
6: Pferde sind Meister der nonverbalen Kommunikation und können auch in der Therapie wertvolle Unterstützer sein. Sie helfen dabei, einen Zugang zu inneren Prozessen zu schaffen und können Menschen auf ganz unterschiedliche Weise begleiten.
9: Bei den Kindern ist es viel, dass sie erstmal Balanceübungen machen, ne? Koordinationsübungen auf dem Pferd, auch schon so die ersten Lernspiele in Verbindung mit einem Pferd, ne? Dass man Buchstaben, Farben, ne? Dass man auch so ein bisschen Rhythmusgefühl auf dem Pferd, ne? So die ersten Sachen und speziell für Ältere, also Ältere in Anführungsstrichen, aber was jetzt eher so Reha-Patienten sind, sind es dann wirklich spezielle Rückenübungen, Armübungen, ne? Um da wieder die Beweglichkeit reinzubekommen, den Muskelaufbau. Ne?
6: Zum Angebot gehören zum Beispiel auch Therapien für Menschen mit ADHS, Autismus, Konzentrationsproblemen oder körperlichen Einschränkungen wie einer Querschnittslähmung. Entscheidend ist dabei auch das passende Therapiepferd. Eine gute Grundausbildung und vor allem Freude am Kontakt mit Menschen sind dafür besonders wichtig.
9: Auch ein paar Pferde von mir sind dabei, die auch in der Therapie mitlaufen, weil ich sag mal, es ist ja für die Kinder genauso wichtig, dass sie ganz brave, liebe Pferde haben, um reiten zu lernen. Und genau die gleichen braven, lieben Pferde brauche ich auch für den Therapiesport. Ne?
6: Für die Nachwuchsreiter geht es nun erstmal in Löbnitz mit der nächsten Qualifikationsrunde weiter. Und auch die Reittherapie bleibt ein wichtiger Bestandteil des Vereins.

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1: Bewegung mitten im Rathauscenter. Am Samstag, dem 15. August, konnten die Besucher des Rathauscenters jede Menge Bewegung erleben. Der Fitness- und Bewegungscoach Daniel Nitze zeigte im Rahmen des Bühnenprogramms Bühne frei sein Können und gab Interessierten einen Einblick in sein Fitness- und Kursangebot. Dabei zeigte er, wie vielseitig und abwechslungsreich Bewegung sein kann. Bühne frei bietet Talenten die Möglichkeit, ihr Können live auf der Bühne mitten im Rathauscenter vor einem interessierten Publikum zu präsentieren. Dabei ist vieles möglich, von Artistik und Zauberei über Musik und Tanz bis hin zu Vereinen und anderen besonderen Talenten. Daniel Nitze präsentierte um 13, 15 und 17 Uhr Ausschnitte aus seinem Fitnessprogramm und sorgte damit für sportliche Unterhaltung mitten im Einkaufszentrum. Wer selbst einmal bei Bühne frei auftreten und sein Talent zeigen möchte, kann sich jederzeit online unter rathauscenter-dessau.de/events bewerben.
2: Dankeschön, Veranstaltung von Anhalt Sport. Am 13. August lud Anhalt Sport rund 20 ehrenamtliche Helfer zu einem gemeinsamen Treffen ins Hotel Radisson ein, um sich für ihr Engagement und ihre Unterstützung bei der Organisation und Durchführung des Anhalt-Meetings zu bedanken. In gemütlicher Runde blickten die Teilnehmer auf die vergangene erfolgreiche Veranstaltung zurück und ließen das Sportevent noch einmal Revue passieren. Mit ihrem ehrenamtlichen Einsatz haben die Helfer maßgeblich zum Gelingen des Anhalt-Meetings in Dessau-Roßlau beigetragen. In einer persönlichen Ansprache würdigte Ralf Hirsch, Sportdirektor von Anhalt Sport, den Einsatz der Mitarbeiter und Ehrenamtlichen und sprach ihnen seinen Dank aus. Anschließend ließ man den Abend bei guten Gesprächen und in entspannter Atmosphäre gemeinsam ausklingen. Mit großen Schritten rückt eines der Veranstaltungshighlights des Jahres in Roßlau näher, das 45. Heimat- und Schifferfest. Vom 27. bis 30. August verwandelt sich die Schifferstadt in einen Treffpunkt für Einheimische und Gäste. Einen ersten Vorgeschmack auf das Programm gaben die Organisatoren am 13. August bei einem Pressegespräch im Roßlauer Rathaus, bei dem sie das vielfältige Festprogramm vorstellten.
3: Das sind ein paar Höhepunkte, die im Prinzip wirklich dazugekommen sind. Und ich würde mich freuen, wenn Sie alle zu uns kommen, wenn wir gemeinsam ein schönes Fest erleben, ein sicheres Fest vor allen Dingen. Und dann haben wir auch Spaß. Wir freuen uns drauf, lassen Sie sich überraschen, kommen Sie uns besuchen, feiern Sie mit uns gemeinsam und dann ist alles okay.
2: Das Festwochenende beginnt am Donnerstag um 18.30 Uhr mit der großen Eröffnung. Auf dem Luftplatz findet dazu die traditionelle Flaggenhissung statt. Anschließend zieht es die Festgesellschaft ins Festzelt, wo um 19.30 Uhr der Fassbäranstich durch den Oberbürgermeister Dr. Robert Reck erfolgt. Am Freitag startet das Festgeschehen mit den Schaustellern und einem abwechslungsreichen Programm im Festzelt und dem beliebten Seniorennachmittag. Am Abend dürfen sich die Besucher auf Live-Musik und beste Unterhaltung freuen. Der Samstag bildet den Höhepunkt des Festwochenendes. Neben einem bunten Kinderprogramm und verschiedenen Live-Konzerten erwarten die Besucher zahlreiche Vorführungen an und auf der Elbe. Dazu gehören spannende Präsentationen von Motor- und Modellbooten. Darüber hinaus sorgt ein vielfältiges Rahmenprogramm für Unterhaltung bei Groß und Klein. Am Sonntag beginnt der letzte Festtag um 9.30 Uhr mit einem Gottesdienst, gefolgt vom Kaffeekonzert und gemütlichen Beisammensein und endet wieder im Festzelt. Im vergangenen Jahr standen die Organisatoren bei den Vorbereitungen vor einigen finanziellen Herausforderungen. Wie gestaltet sich in diesem Jahr die finanzielle Situation und wie ist der aktuelle Stand der Vorbereitung?
3: Wir sind fertig. Wir haben alles in trockenen Tüchern und Sicherheitsvorkehrungen sind getroffen, das Programm steht. Ein bisschen Geld müssen wir noch einsammeln, ansonsten passt hoffentlich alles. Also in diesem Jahr hat das eigentlich super geklappt durch den Kooperationsvertrag, den wir ja nun geschlossen haben. War das also mit den Finanzen auch einfacher als im letzten Jahr. Und ansonsten sind eigentlich die Akteure fast die gleichen. Fast jeder weiß, was er zu tun hat. Es gibt viele Neuerungen, die das Programm also bereichern. Und insofern passt alles.
2: Auch wenn das Heimat- und Schifferfest in diesem Jahr wie geplant stattfinden kann, haben sich die Organisatoren aufgrund der finanziellen Situation dazu entschieden, das traditionsreiche Fest künftig nur noch alle 2 Jahre auszurichten.
3: Ja, das hat einfach wirtschaftliche Gründe. Wir haben es erläutert im Einzelnen und sehr ausführlich. Und ich denke, dass manche sicherlich dafür kein Verständnis haben, aber das sind dann auch die Leute, die uns ohnehin nicht unterstützen. Insofern, was du machst, machst du meistens, du kannst also machen, was du willst. Irgendjemand findet es immer nicht richtig, aber ich denke, das ist der richtige Weg. Ja?
2: Besonderer Dank gilt den DVV Stadtwerken Dessau und der Stadtsparkasse Dessau, sowie den zahlreichen freiwilligen Unterstützern, die das Fest mit ihren Spenden und ihrem Engagement unterstützen. Dank dieser Hilfe kann das Heimat- und Schifferfest in diesem Jahr wieder stattfinden. Für eine sichere Heimreise der Besucher werden zudem erneut Nachtbusse eingesetzt, die auch zu später Stunde für eine gute Anbindung sorgen.

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4: Auf einem soliden 10. Platz konnte der Dessau-Roßlauer HV die vergangene Saison in der zweiten Handball-Bundesliga beenden. Nach einer intensiven Vorbereitungsphase steht nun schon der Start in die nächste Spielzeit kurz bevor. Am 17. August luden die Handballer zu ihrer alljährlichen Saisoneröffnungspressekonferenz ins Hauptgebäude der Stadtsparkasse Dessau ein. Der Blick ging zunächst auf die bisherigen Testspiele, von denen der Verein nur eins gegen die HSG Hanau gewinnen konnte.
5: Ja, also wenn man die Ergebnisse schaut, dann tatsächlich steht so fest, dass wir nur ein Spiel gewonnen haben und sehr viele Spiele knapp verloren haben. Und das war bewusst, dass wir versucht haben, die neuen Leute einzuspielen. Wir haben versucht, in verschiedensten Konstellationen zu spielen, unabhängig von Ergebnis. Wir haben da wirklich nicht geschaut, ob wir am Ende gewinnen oder verlieren, weil für mich stand, wie gesagt, das Eingespielte des Teams im Vordergrund. Und wie gesagt, durch die neue Konstellation war es viel wichtiger, dass alle Konstellationen immer wieder spielen, in Abwehr, in Angriff, um dann zur Vorbereitung Start eine Klarheit zu haben und die Jungs auch so weit zu bringen, dass alle in der Lage sind, dann am Ende bestmögliche Ergebnisse zu bringen.
4: Seit kurzem hat die Mannschaft von Vanja Radic mit Marcel Novak einen neuen Kapitän. Er wurde von seinen Teamkollegen gewählt und freut sich sehr über das Vertrauen. Wie schaut er nun auf die anstehende Saison?
6: Ziemlich positiv bisher, trotz den ganzen Verletzungen, die wir jetzt von letzter Saison noch mitgeschleppt haben, beziehungsweise frisch in der Vorbereitung bekommen haben, hat das kaum eine Rolle gespielt. Wir haben uns wirklich gut gezeigt in den Testspielen und die neuen Spieler gut integriert. Also das sind alles sehr junge Spieler, die perfekt in die Mannschaft passen, würde ich sagen, vom Spielerprofil. Natürlich kann man nicht erwarten, dass man nach ein oder anderthalb Monaten das ganze Potenzial aus den Spielern perfekt ins Team integriert. Das dauert einfach länger. Aber man sieht das Potenzial auf jeden Fall und ich hoffe, dass wir in den nächsten Wochen und Monaten dann wirklich auch eingespieltes Team werden, um an die 100% ranzukommen.
4: Um sportliche Bestleistungen erreichen zu können, muss auch das ganze Drumherum passen. Einer von vielen starken Partnern an der Seite des DRHV ist daher seit vielen Jahren die Stadtsparkasse Dessau.
7: Profisport finanziert sich tatsächlich hauptsächlich aus Sponsoring, gerade außerhalb des Fußballs, wo ein Großteil des Budgets aus Sponsorengeldern besteht. Das ist extrem wichtig und eben auch solche verlässlichen Partner, die ja schon seit Jahrzehnten an unserer Seite sind, da können wir stolz drauf sein, aber es ist auch nicht selbstverständlich. Deshalb gehört auch immer ein bisschen Dankbarkeit dazu.
4: In der Vorbereitungsphase hatte der DRHV mit großen Verletzungsproblemen zu kämpfen. Einige der verletzten Spieler werden bald wieder mit ins Training integriert. Wie schätzt Cheftrainer Vanja Radic den aktuellen Stand seiner Mannschaft ein?
5: Ja, wo die steht gegenüber den anderen Teams, das werden wir sehen. Ich glaube schon, dass wir gut durch die Vorbereitung gekommen sind und bereit sind zum Saisonstart. Natürlich durch die plötzlichen Verletzungen, die entstanden sind in den ersten 2 Wochen, fehlt uns jetzt, würde ich sagen, schon 1 Woche oder 2, um auf Top-Level zu sein. Aber wir sind da komplett optimistisch und lieben Herausforderungen und versuchen die bestmöglich jetzt auszuprobieren.

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1: Am 21. August startet der Pflichtspielbetrieb für die Biber im DHB-Pokal. Beim Zweitliga-Aufsteiger ASV Hamm-Westfalen wird sich entscheiden, wer in die zweite Pokalrunde einzieht. In der Liga trifft der DRHV dann am 29. August mit dem TV Emstetten auswärts auf den nächsten Aufsteiger. Das erste Heimspiel in der neuen Saison wird am 4. September um 20 Uhr in der Anhalt Arena ausgetragen. Zu Gast die Eulen Ludwigshafen. Im Golfpark Dessau gab es am 17. August erneut eine Veranstaltung zur bevorstehenden Landtagswahl in Sachsen-Anhalt. Der Buga-Club und der Wirtschafts- und Industrieclub Anhalt hatten zum Polit-Talk eingeladen. Vertreter von 7 Parteien wurden dabei zu unterschiedlichen Schwerpunkten befragt. Mit dabei waren Sven Schulze von der CDU, Tobias Rausch von der AfD, Kevin Goldhahn von den Linken, Dr. Claudia Wittig vom BSW, Jörg Bernstein von der FDP, Professor Dr. Armin Willingmann von der SPD sowie Leonie Broncalla von den Grünen. Ein erster großer Themenkomplex, zu dem die Beteiligten Stellung bezogen, war die Asyl- und Flüchtlingspolitik im Land.
2: Beim Thema Fachkräfte aus dem Ausland für den Arbeitsmarkt, denke ich schon, muss man zwischen Migration und zwischen dem, was wir auch wollen, dass die Menschen, die hier irregulär sind und am Ende des Tages aus Fluchtgründen, die nachvollziehbar sind, weil vielleicht Krieg in ihrem Heimatland herrschte, der nicht mehr da ist, unterscheiden und dem, was wir wirklich definitiv und dringend brauchen, das ist eine Zuwanderung in gewisse Bereiche des Arbeitsmarkts. Übrigens keine Zuwanderung ins Sozialsystem, das möchte ich nicht, das möchten die Menschen in Sachsen-Anhalt nicht. Und deswegen bin ich dafür, eine Integration von Menschen auch hier hinzubekommen, die hier in den Arbeitsmarkt integriert werden wollen. Und eine Zahl, die will ich Ihnen mal nennen, die vielleicht nicht jeder weiß, was die Anzahl derer angeht, die hier aus Asylgründen herkommen, da sind wir mittlerweile in Sachsen-Anhalt wieder auf dem Level vom Jahr 2012. Das heißt, wir haben im ersten Halbjahr 1.000 Menschen gehabt, die hier hergekommen sind aus Asylgründen. Also lange das Thema, was viele hier als unser Hauptthema sehen, überwunden. Ich halte es für wichtig, dass man das Thema der Menschen ernst nimmt. Die sagen, es ist für uns ein großes Thema, aber ich halte es genauso für wichtig, dass man das ehrlich und offen anspricht. Wir brauchen neben den Arbeitskräften, die wir aus Deutschland haben, die hier geboren sind, auch in den nächsten Jahren Menschen aus dem Ausland, gerade in der Pflege, gerade im Krankenhaus, ohne die wird es nicht gehen.
3: Man darf nicht nur in kurzen Zeitraum denken, sondern in längeren Perioden, um das Land wieder vom Kopf auf die Füße zu stellen. Und es ist richtig, dass man unterscheidet erstmal zwischen Asyl, Einwanderung in den Arbeitsmarkt und irreguläre Einwanderung. Einwanderung in den Arbeitsmarkt kann gerne passieren, unter gewissen Regelungen, Beispiel Kanada oder Australien. Was nicht passieren kann und darf, ist Einwanderung in Sozialsysteme, die ja massenhaft stattfindet. Und die muss unterbunden werden. Und das folgt sich ja fort. Dann hat man auf Ewigkeiten dauerhaftes Bleiberecht, Duldungsstatus, was dazu führt, dass fast die Hälfte der Bürgergeldempfänger mittlerweile Migranten sind. Und da wird enormes Geld ausgegeben, was woanders besser investiert wäre. Und es ist nicht verkehrt zu sagen, eine Familienförderung voranzutreiben und trotzdem genau zu unterscheiden, wer kommt zu uns, wen können wir in den Arbeitsmarkt integrieren und wen nicht. Darum geht es eigentlich. Und in dieser Diskussion wird immer viel vermengt. Und mir ist auch bewusst, dass nicht jedes Thema, was wir in unserem Programm geschrieben haben, im Land selber geregelt werden kann. Aber wir können im Bundesrat uns dafür einsetzen, dass von Sachsen-Anhalt aus erstmal das Signal nach Deutschland gesetzt wird, so wie es jetzt ist, kann es nicht weitergehen. Und ich will nochmal darauf hinweisen, wir haben in Sachsen-Anhalt ungefähr knapp 5.000 sofort ausreisepflichtige Personen, die auch ausgeführt werden müssen, wenn wir Recht und Gesetz einhalten wollen.
4: Nach der Aussage gerade eben ist man erstmal sprachlos. Alle abschieben, so geht auch das auch nicht. Wir sollten sie besser integrieren, nachprüfen, brauchen sie wirklich Hilfe? Und meistens ist es auch wirklich der Fall. Sie sind halt wie auch immer ins Land gekommen, ja. Aber wenn wir sie besser integrieren würden, ihnen deutsche Sprache beibringen würden, ihnen Arbeit vermitteln würden, dann wären sie auch eine Hilfe in unserem System und nicht Bürgergeldempfänger, die schwarz Bürgergeld kriegen oder so. Das kann ja aber eigentlich auch nicht möglich sein, laut Gesetz. Ich würde nie Leute einfach so abschieben.
5: Ich denke, wir hätten ganz sehr viel weniger Probleme mit der Migrationsfrage, wenn diese Prozesse, dass Menschen, die hier im Land sich aufhalten für einen gewissen Zeitraum, die Gelegenheit bekommen, zur Gesellschaft beizutragen, wenn diese Prozesse vereinfacht würden.

0: wenn wir Abschlüsse schneller anerkennen würden, wenn wir sie nicht irgendwo am Rand der Gesellschaft zusammenfärchen, wo insbesondere junge Menschen, jeder von jedem Hintergrund, irgendwann früher oder später Flausen im Kopf bekommen, wenn sie keinen Beitrag zur Gesellschaft leisten können. Wenn Menschen in unserem Land schwere Straftaten begehen, dann müssen sie selbstverständlich das Land verlassen. Soweit muss man sich klar sein. Wenn sie aber hierher kommen und ein Teil der Gemeinschaft sein wollen, dann muss man ihnen die Gelegenheit auch geben, und das würde auch Ressentiments abbauen. Denn diejenigen, von denen jetzt aktuell irgendwie so viele negative Bilder zirkulieren, sind ja genau welche, die eben nicht die Gelegenheit hatten, ob sie nicht hatten oder nicht wahrgenommen haben, aber eben nicht ihren Beitrag zur Gesellschaft leisten können. Und auch das betrifft nicht nur Migranten, auch es betrifft auch Deutsche, die Probleme verursachen, weil sie eben nicht in die Gesellschaft integriert sind.
1: Es war ja schon öfters angeklungen, dass diese Regelungen, die prinzipiell erstmal den Rahmen setzen, ja Bundesregelungen sind. Jetzt kann ich aus meiner Erfahrung als Berufslehrerteil dazu beitragen, andererseits natürlich auch unsere grundsätzlichen Positionen, dass man sagt, wir haben dieses sogenannte Vier-Türen-Modell. Eine Tür ist das Asyl, die geht nach Deutschland auf den subsidiären Schutz, die Erwerbsmigration und natürlich auch die andere Tür, die nach außen drauf geht, wo denn die Leute mit erfasst sind, die sich hier nicht integrieren möchten. Was uns immer wichtig ist, sind natürlich vor allem die Möglichkeiten in der schulischen Ausbildung dafür zu sorgen, dass es tatsächlich einen gezielten Übergang gibt von der Schule in eine Berufsausbildung. Und dadurch könnte ich jetzt leider Rechner die 2 Minuten nicht reichlich Beispiele nennen, die allerdings auch ein Problem aufmachen, dass vielfach, wenn wir über das Thema der Abschiebungen dann sprechen, die Falschen betroffen sind.
2: Wir sind ein Land, dass selbstverständlich Menschen, die einen Fluchtgrund haben, und zwar einen berechtigten, einen solchen, der auch asylrechtlich anerkennenswert ist, dass die bei uns aufgenommen werden. Zweitens brauchen wir eine gezielte Zuwanderung. Meine Damen und Herren, wir sind zu wenige. Wir sind etwas über 2 Millionen Einwohner. Der Ministerpräsident hat es gerade schon gesagt, wir hatten letztes Jahr 12.300 Lebendgeburten. Das sind zu wenige, um unseren Wohlstand zu halten. Drittens, wir haben in den letzten 10 Jahren erlebt, dass ein erheblicher Anteil der Zugewanderten bei uns sozialversicherungspflichtig beschäftigt ist. Dieser Anteil ist gestiegen von 20.000 auf 75.000. Das ist eine eindrucksvolle Zahl. Und deshalb ist zunächst mal völlig klar, dass dieser Weg weiter so beschritten wird. Das Dritte ist dann eine klare Auseinandersetzung mit der irregulären Migration. Selbstverständlich muss da ein Riegel vorgeschoben werden. Allerdings, das ist bundesrechtliche Regelung und da muss natürlich dort etwas geschehen. Ganz klar ist aber, wir sind erstens die Partei, die bei den Schwächsten ist, und wir sind zweitens die Partei, die genau weiß, dass unsere Wirtschaft, und nicht eben wenige Wirtschaftsvertreter tun dies, dass unsere Wirtschaft diese gezielte Zuwanderung braucht. Und da sollten wir jetzt hier nicht so tun, als ob eine Unzufriedenheit, die irgendwo besteht, zu einer wirtschaftlich völlig irrationalen Entscheidung führt.
3: Wir können darüber sprechen, dass 70.000 Menschen sozialversicherungspflichtig beschäftigt sind. Wir können über alle möglichen Prozentzahlen sprechen. Wir können darüber sprechen, ob Menschen einen Beitrag zu unserer Wirtschaft leisten oder nicht. Aber die Frage ist doch, wollen wir als Gesellschaft uns die Menschlichkeit bewahren? Ich war 2015 nach meinem Abitur ehrenamtlich in der Flüchtlingshilfe aktiv. Und wenn man mit den Menschen spricht, die traumatische Wege auf sich genommen haben, die in Flucht hinter sich haben, die wir uns alle nicht vorstellen können, dann müssen wir uns fragen, wollen wir nur über Zahlen reden oder wollen wir über Menschen und Schicksale reden? Zu unserer Migrationspolitik, natürlich haben wir ähnliche Positionen. Wir brauchen die Fachkräfte im Land. Sachsen-Anhalt ist ein sehr altes Land. Menschen wie ich unter 30 gibt es sehr wenig. Menschen mit Migrationsgeschichte sind gleichzeitig tendenziell deutlich jünger als die Bevölkerung. Also da ist natürlich ganz klar, dass wir die Fachkräfte brauchen. Das fängt aber auch schon bei der Bildung an. Natürlich müssen die Menschen von Anfang an mitgenommen werden mit Sprachförderung. Es muss einfach sein, ausländische Berufsabschlüsse auch anerkennen zu lassen. Es wurde ja auch schon gesagt, wir müssen natürlich auch bei der Integration, bei der Anerkennung, bei dem Einstieg in den Arbeitsmarkt behilflich sein. Das steht außer Frage. Aber bevor wir darüber sprechen, wie wir mehr Zuwanderung erreichen können, müssen wir erstmal verhindern, dass die Menschen abwandern. Denn im Moment sitzen Menschen mit Migrationsgeschichte auf gepackten Koffern. Und wenn dieses Land rechtsextrem regiert wird, dann müssen wir uns nicht fragen, wie wir an Fachkräfte kommen, sondern dann müssen wir fragen, wie die Menschen, die jetzt gerade hier sind, in Sachsen-Anhalt bleiben und das Land nicht verlassen.
4: In 3 weiteren Themenblöcken ging es dann noch um das Vertrauen der Bevölkerung in die Politik, die Finanz- und Haushaltssituation im Land sowie um die Bundesgartenschau 2035 in Dessau-Roßlau. Zu diesen Themen erscheint bei uns jeweils noch am 24., 26. und 28. August ein ausführlicher Beitrag.
5: Die eben gestartet. Die erste Qualifikationsstation ist geschafft. Auf dem Reitplatz des Reitclub Anhalt-Dessau fand am 16. August die erste Runde für den Elite-Cup Ost statt. Für die Nachwuchsreiter war es ein gelungener Turniertag. Nicht nur, um wichtige Punkte für den weiteren Verlauf des Cups zu sichern, sondern auch, um wertvolle Erfahrungen zu sammeln.
6: Ich habe ein neues Pferd und das war mein allererstes Turnier und ich bin jetzt auch noch nicht so oft geritten und dafür war ich sehr zufrieden. Also es wird langsam schon, ist halt die Abstimmung noch nicht so optimal, aber dafür war es wirklich schon echt gut.
7: Ich bin auch geritten, also ich war sehr zufrieden. Die Baustände, die wir sonst hatten, waren nicht so da. Ja, das war heute, glaube ich, schön.
5: Nach dem Turnier geht die Qualifikationsphase in Löbnitz weiter. Für die Nachwuchsreiter heißt es dann, weiter Punkte sammeln und sich für die dritte Runde sowie das Finale in Krepin qualifizieren. Dabei haben sich die jungen Reiterinnen auch ganz persönliche Ziele gesetzt.
7: Na, am besten bis L.
6: Also mein Ziel in der nächsten Zeit sind so, ich reite hauptsächlich Vielseitigkeit eigentlich und ich würde gerne nächstes oder übernächstes Jahr meine ersten internationalen Starts machen.
5: Der Reitclub Anhalt-Dessau richtet jedoch nicht nur die erste Qualifikationsrunde aus, sondern bietet auch etwas ganz Besonderes. Seit 2015 ist Vereinschefin Sandy Noack selbstständige Reittherapeutin.
8: Es sind jetzt schon über 10 Jahre, ne, was ich das therapeutische Reiten anbiete. Das ist natürlich viel für körperlich und geistig eingeschränkte Menschen, dann aber auch für Unfallpatienten, ne, genauso. Also ganz viel motorische Sachen nach Unfällen und dann arbeite ich da eben viel mit Tageskliniken, Behindertenverband, Lebenshilfen zusammen, ne, die dann mit Gruppen immer zu mir kommen und ich versuche oder ich gebe mein Bestes, denen noch mal so ein bisschen auf den Weg zu geben, dass sie ihren Alltag besser bewältigen können. Ne?
5: Pferde sind Meister der nonverbalen Kommunikation und können auch in der Therapie wertvolle Unterstützer sein. Sie helfen dabei, einen Zugang zu inneren Prozessen zu schaffen und können Menschen auf ganz unterschiedliche Weise begleiten.
8: Bei den Kindern ist es viel, dass sie erstmal Balanceübungen machen, ne? Koordinationsübungen auf dem Pferd, auch schon so die ersten Lernspiele in Verbindung mit einem Pferd, ne? Dass man Buchstaben, Farben, ne? Dass man auch so ein bisschen Rhythmusgefühl auf dem Pferd, ne? So die ersten Sachen und speziell für ältere, also ältere in Anführungsstrichen, aber was jetzt eher so Reha-Patienten sind, sind es dann wirklich spezielle Rückenübungen, Armübungen, ne? Um da wieder die Beweglichkeit reinzubekommen, den Muskelaufbau. Ne?
5: Zum Angebot gehören zum Beispiel auch Therapien für Menschen mit ADHS, Autismus, Konzentrationsproblemen oder körperlichen Einschränkungen wie einer Querschnittslähmung. Entscheidend ist dabei auch das passende Therapiepferd. Eine gute Grundausbildung und vor allem Freude am Kontakt mit Menschen sind dafür besonders wichtig.
8: Auch ein paar Pferde von mir sind dabei, die auch in der Therapie mitlaufen, weil ich sag mal, es ist ja für die Kinder genauso wichtig, dass sie ganz brave, liebe Pferde haben, um reiten zu lernen. Und genau die gleichen braven, lieben Pferde brauche ich auch für den Therapiesport. Ne?
5: Für die Nachwuchsreiter geht es nun erstmal in Löbnitz mit der nächsten Qualifikationsrunde weiter. Und auch die Reittherapie bleibt ein wichtiger Bestandteil des Vereins.

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1: Bewegung mitten im Rathauscenter. Am Samstag, dem 15. August, konnten die Besucher des Rathauscenters jede Menge Bewegung erleben. Der Fitness- und Bewegungscoach Daniel Nitze zeigte im Rahmen des Bühnenprogramms Bühne frei sein Können und gab Interessierten einen Einblick in sein Fitness- und Kursangebot. Dabei zeigte er, wie vielseitig und abwechslungsreich Bewegung sein kann. Bühne frei bietet Talenten die Möglichkeit, ihr Können live auf der Bühne mitten im Rathauscenter vor einem interessierten Publikum zu präsentieren. Dabei ist vieles möglich, von Artistik und Zauberei über Musik und Tanz bis hin zu Vereinen und anderen besonderen Talenten. Daniel Nitze präsentierte um 13, 15 und 17 Uhr Ausschnitte aus seinem Fitnessprogramm und sorgte damit für sportliche Unterhaltung mitten im Einkaufszentrum. Wer selbst einmal bei Bühne frei auftreten und sein Talent zeigen möchte, kann sich jederzeit online unter rathauscenter-dessau.de/events bewerben.
2: Dankeschön, Veranstaltung von Anhalt Sport. Am 13. August lud Anhalt Sport rund 20 ehrenamtliche Helfer zu einem gemeinsamen Treffen ins Hotel Radisson ein, um sich für ihr Engagement und ihre Unterstützung bei der Organisation und Durchführung des Anhalt-Meetings zu bedanken. In gemütlicher Runde blickten die Teilnehmer auf die vergangene erfolgreiche Veranstaltung zurück und ließen das Sportevent noch einmal Revue passieren. Mit ihrem ehrenamtlichen Einsatz haben die Helfer maßgeblich zum Gelingen des Anhalt-Meetings in Dessau-Roßlau beigetragen. In einer persönlichen Ansprache würdigte Ralf Hirsch, Sportdirektor von Anhalt Sport, den Einsatz der Mitarbeiter und Ehrenamtlichen und sprach ihnen seinen Dank aus. Anschließend ließ man den Abend bei guten Gesprächen und in entspannter Atmosphäre gemeinsam ausklingen. Mit großen Schritten rückt eines der Veranstaltungshighlights des Jahres in Roßlau näher, das 45. Heimat- und Schifferfest. Vom 27. bis 30. August verwandelt sich die Schifferstadt in einen Treffpunkt für Einheimische und Gäste. Einen ersten Vorgeschmack auf das Programm gaben die Organisatoren am 13. August bei einem Pressegespräch im Roßlauer Rathaus, bei dem sie das vielfältige Festprogramm vorstellten.
3: Das sind ein paar Höhepunkte, die im Prinzip wirklich dazugekommen sind. Und ich würde mich freuen, wenn Sie alle zu uns kommen, wenn wir gemeinsam ein schönes Fest erleben, ein sicheres Fest vor allen Dingen. Und dann haben wir auch Spaß. Wir freuen uns drauf. Lassen Sie sich überraschen. Kommen Sie uns besuchen. Feiern Sie mit uns gemeinsam und dann ist alles okay.
2: Das Festwochenende beginnt am Donnerstag um 18.30 Uhr mit der großen Eröffnung. Auf dem Luftplatz findet dazu die traditionelle Flaggenhissung statt. Anschließend zieht es die Festgesellschaft ins Festzelt, wo um 19.30 Uhr der Fassbieranstich durch den Oberbürgermeister Dr. Robert Reck erfolgt. Am Freitag startet das Festgeschehen mit den Schaustellern und einem abwechslungsreichen Programm im Festzelt und dem beliebten Seniorennachmittag. Am Abend dürfen sich die Besucher auf Live-Musik und beste Unterhaltung freuen. Der Samstag bildet den Höhepunkt des Festwochenendes. Neben einem bunten Kinderprogramm und verschiedenen Live-Konzerten erwarten die Besucher zahlreiche Vorführungen an und auf der Elbe. Dazu gehören spannende Präsentationen von Motor- und Modellbooten. Darüber hinaus sorgt ein vielfältiges Rahmenprogramm für Unterhaltung bei Groß und Klein. Am Sonntag beginnt der letzte Festtag um 9.30 Uhr mit einem Gottesdienst, gefolgt vom Kaffeekonzert und gemütlichen Beisammensein und endet wieder im Festzelt. Im vergangenen Jahr standen die Organisatoren bei den Vorbereitungen vor einigen finanziellen Herausforderungen. Wie gestaltet sich in diesem Jahr die finanzielle Situation und wie ist der aktuelle Stand der Vorbereitung?
3: Wir sind fertig. Wir haben alles in trockenen Tüchern und Sicherheitsvorkehrungen sind getroffen, das Programm steht. Ein bisschen Geld müssen wir noch einsammeln, ansonsten passt hoffentlich alles. Also in diesem Jahr hat das eigentlich super geklappt durch den Kooperationsvertrag, den wir ja nun geschlossen haben. War das also mit den Finanzen auch einfacher als im letzten Jahr. Und ansonsten sind eigentlich die Akteure fast die gleichen. Fast jeder weiß, was er zu tun hat. Es gibt viele Neuerungen, die das Programm also bereichern. Und insofern passt alles.
2: Auch wenn das Heimat- und Schifferfest in diesem Jahr wie geplant stattfinden kann, haben sich die Organisatoren aufgrund der finanziellen Situation dazu entschieden, das traditionsreiche Fest künftig nur noch alle 2 Jahre auszurichten.
3: Ja, das hat einfach wirtschaftliche Gründe. Wir haben es erläutert im Einzelnen und sehr ausführlich. Und ich denke, dass manche sicherlich dafür kein Verständnis haben, aber das sind dann auch die Leute, die uns ohnehin nicht unterstützen. Insofern, was du machst, machst du meistens, du kannst also machen, was du willst. Irgendjemand findet es immer nicht richtig, aber ich denke, das ist der richtige Weg. Ja?
2: Besonderer Dank gilt den DVV Stadtwerken Dessau und der Stadtsparkasse Dessau, sowie den zahlreichen freiwilligen Unterstützern, die das Fest mit ihren Spenden und ihrem Engagement unterstützen. Dank dieser Hilfe kann das Heimat- und Schifferfest in diesem Jahr wieder stattfinden. Für eine sichere Heimreise der Besucher werden zudem erneut Nachtbusse eingesetzt, die auch zu später Stunde für eine gute Anbindung sorgen.

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2: Auf einem soliden 10. Platz konnte der Dessau-Roßlauer HV die vergangene Saison in der zweiten Handball-Bundesliga beenden. Nach einer intensiven Vorbereitungsphase steht nun schon der Start in die nächste Spielzeit kurz bevor. Am 17. August luden die Handballer zu ihrer alljährlichen Saisoneröffnungspressekonferenz ins Hauptgebäude der Stadtsparkasse Dessau ein. Der Blick ging zunächst auf die bisherigen Testspiele, von denen der Verein nur eins gegen die HSG Hanau gewinnen konnte.
3: Ja, also wenn man die Ergebnisse schaut, dann tatsächlich steht so fest, dass wir nur ein Spiel gewonnen haben und sehr viele Spiele knapp verloren haben. Und das war bewusst, dass wir versucht haben, die neuen Leute einzuspielen. Wir haben versucht, in verschiedensten Konstellationen zu spielen, unabhängig vom Ergebnis. Wir haben da wirklich nie geschaut, ob wir am Ende gewinnen oder verlieren, weil für mich stand, wie gesagt, das Eingespielte des Teams im Vordergrund. Und wie gesagt, durch die neue Konstellation war es viel wichtiger, dass alle Konstellationen immer wieder spielen, in Abwehr, in Angriff, um dann zur Vorbereitung Start eine Klarheit zu haben und die Jungs auch so weit zu bringen, dass alle in der Lage sind, dann am Ende bestmögliche Ergebnisse zu bringen.
2: Seit kurzem hat die Mannschaft von Vanja Radic mit Marcel Nowak einen neuen Kapitän. Er wurde von seinen Teamkollegen gewählt und freut sich sehr über das Vertrauen. Wie schaut er nun auf die anstehende Saison?
4: Ziemlich positiv bisher, trotz den ganzen Verletzungen, die wir jetzt von letzter Saison noch mitgeschleppt haben, beziehungsweise frisch in der Vorbereitung bekommen haben, hat das kaum eine Rolle gespielt. Wir haben uns wirklich gut gezeigt in den Testspielen und die neuen Spieler gut integriert. Also das sind alles sehr junge Spieler, die perfekt in die Mannschaft passen, würde ich sagen, vom Spielerprofil. Natürlich kann man nicht erwarten, dass man nach ein oder anderthalb Monaten das ganze Potenzial aus den Spielern perfekt ins Team integriert. Das dauert einfach länger. Aber man sieht das Potenzial auf jeden Fall und ich hoffe, dass wir in den nächsten Wochen und Monaten dann wirklich auch eingespieltes Team werden, um an die 100% ranzukommen.
2: Um sportliche Bestleistungen erreichen zu können, muss auch das Ganze drumherum passen. Einer von vielen starken Partnern an der Seite des DRHV ist daher seit vielen Jahren die Stadtsparkasse Dessau.
5: Profisport finanziert sich tatsächlich hauptsächlich aus Sponsoring, gerade außerhalb des Fußballs, wo ein Großteil des Budgets aus Sponsorengeldern besteht. Das ist extrem wichtig und eben auch solche verlässlichen Partner, die ja schon seit Jahrzehnten an unserer Seite sind, da können wir stolz drauf sein, aber es ist auch nicht selbstverständlich. Deshalb gehört auch immer ein bisschen Dankbarkeit dazu.
2: In der Vorbereitungsphase hatte der DRHV mit großen Verletzungsproblemen zu kämpfen. Einige der verletzten Spieler werden bald wieder mit ins Training integriert. Wie schätzt Cheftrainer Vanja Radic den aktuellen Stand seiner Mannschaft ein?
3: Ja, wo die steht gegenüber den anderen Teams, das werden wir sehen. Ich glaube schon, dass wir gut durch die Vorbereitung gekommen sind und bereit sind zum Saisonstart. Natürlich durch die plötzliche Verletzungen, die entstanden sind in den ersten zwei Wochen, fehlt uns jetzt, würde ich sagen, schon eine Woche oder zwei, um auf Top-Level zu sein, aber wir sind da komplett optimistisch und lieben Herausforderungen und versuchen die bestmöglich jetzt auch zu bewältigen.
2: Und welche genauen Ziele hat sich der Handballverein nun für die anstehende Saison gesetzt?
5: Uns ist immer extrem wichtig, dass die Jungs das auch selber festlegen, weil wenn sie nicht an unsere Ziele glauben, dann macht man was falsch oder setzt falsche Ziele. Deshalb ist es heute Abend soweit, dass die Jungs sich die Ziele setzen. Aber wichtig ist uns, und ich glaube, das ist auch bei den Jungs so, dass man sich keine kleineren Ziele wie in der letzten Saison setzt. Und das ist, glaube ich, und wird auch so sein, dass die Jungs das heute Abend entscheiden. Ich glaube, wir haben eine gute Saison vor uns. Gerade wenn man so viele Rückschläge auch schon in der Vorbereitung oder aus der letzten Saison mitgenommen hat, bin ich mir ziemlich sicher, dass es uns nur stärker gemacht hat und auch unsere Neuzugänge uns besser machen. Und darüber freue ich mich und endlich geht's wieder los.
2: Am 21. August startet der Pflichtspielbetrieb für die Biber im DHB-Pokal. Beim Zweitliga-Aufsteiger ASV Hamm-Westfalen wird sich entscheiden, wer in die zweite Pokalrunde einzieht. In der Liga trifft der DRHV dann am 29. August mit dem TV Emstetten auswärts auf den nächsten Aufsteiger. Das erste Heimspiel in der neuen Saison wird am 4. September um 20 Uhr in der Anhalt Arena ausgetragen. Zu Gast die Eulen Ludwigshafen. Im Golfpark Dessau gab es am 17. August erneut eine Veranstaltung zur bevorstehenden Landtagswahl in Sachsen-Anhalt. Der Buga-Club und der Wirtschafts- und Industrieclub Anhalt hatten zum Polit-Talk eingeladen. Vertreter von 7 Parteien wurden dabei zu unterschiedlichen Schwerpunkten befragt. Mit dabei waren Sven Schulze von der CDU, Tobias Rausch von der AfD, Kevin Goldhahn von den Linken, Dr. Claudia Wittig vom BSW, Jörg Bernstein von der FDP, Professor Dr. Armin Willingmann von der SPD sowie Leonie Broncalla von den Grünen. Ein erster großer Themenkomplex, zu dem die Beteiligten Stellung bezogen, war die Asyl- und Flüchtlingspolitik im Land.
6: Beim Thema Fachkräfte aus dem Ausland für den Arbeitsmarkt, denke ich schon, muss man zwischen Migration und zwischen dem, was wir auch wollen, dass die Menschen, die hier irregulär sind und am Ende des Tages aus Fluchtgründen, die nachvollziehbar sind, weil vielleicht Krieg in ihrem Heimatland herrschte, der nicht mehr da ist, unterscheiden und dem, was wir wirklich definitiv und dringend brauchen, das ist eine Zuwanderung in gewisse Bereiche des Arbeitsmarkts. Übrigens keine Zuwanderung ins Sozialsystem, das möchte ich nicht, das möchten die Menschen in Sachsen-Anhalt nicht. Und deswegen bin ich dafür, eine Integration von Menschen auch hier hinzubekommen, die hier in den Arbeitsmarkt integriert werden wollen. Und eine Zahl, die will ich Ihnen mal nennen, die vielleicht nicht jeder weiß, was die Anzahl derer angeht, die hier aus Asylgründen herkommen, da sind wir mittlerweile in Sachsen-Anhalt wieder auf dem Level vom Jahr 2012. Das heißt, wir haben im ersten Halbjahr 1.000 Menschen gehabt, die hier hergekommen sind aus Asylgründen. Also lange das Thema, was viele hier als unser Hauptthema sehen, überwunden. Ich halte es für wichtig, dass man das Thema der Menschen ernst nimmt. Die sagen, es ist für uns ein großes Thema, aber ich halte es genauso für wichtig, dass man das ehrlich und offen anspricht. Wir brauchen neben den Arbeitskräften, die wir aus Deutschland haben, die hier geboren sind, auch in den nächsten Jahren Menschen aus dem Ausland, gerade in der Pflege, gerade im Krankenhaus, ohne die wird es nicht gehen.
7: Man darf nicht nur in kurzen Zeitraum denken, sondern in längeren Perioden, um das Land wieder vom Kopf auf die Füße zu stellen. Und es ist richtig, dass man unterscheidet erstmal zwischen Asyl, Einwanderung in den Arbeitsmarkt und irreguläre Einwanderung. Einwanderung in den Arbeitsmarkt kann gerne passieren, unter gewissen Regelungen, Beispiel Kanada oder Australien. Was nicht passieren kann und darf, ist Einwanderung in Sozialsysteme, die ja massenhaft stattfindet. Und die muss unterbunden werden. Und das folgt sich ja fort. Dann hat man auf Ewigkeiten dauerhaftes Bleiberecht, Duldungsstatus, was dazu führt, dass fast die Hälfte der Bürgergeldempfänger mittlerweile Migranten sind. Und da wird enormes Geld ausgegeben, was woanders besser investiert wäre. Und es ist nicht verkehrt zu sagen, eine Familienförderung voranzutreiben und trotzdem genau zu unterscheiden, wer kommt zu uns, wen können wir in den Arbeitsmarkt integrieren und wen nicht. Darum geht es eigentlich. Und in dieser Diskussion wird immer viel vermengt. Und mir ist auch bewusst, dass nicht jedes Thema, was wir in unserem Programm geschrieben haben, im Land selber geregelt werden kann. Aber wir können im Bundesrat uns dafür einsetzen, dass von Sachsen-Anhalt aus erstmal das Signal nach Deutschland gesetzt wird, so wie es jetzt ist, kann es nicht weitergehen. Und ich will nochmal darauf hinweisen, wir haben in Sachsen-Anhalt ungefähr knapp 5.000 sofort ausreisepflichtige Personen, die auch ausgeführt werden müssen, wenn wir Recht und Gesetz einhalten wollen.
8: Nach der Aussage gerade eben ist erstmal sprachlos. Alle abschieben, so geht auch das auch nicht. Wir sollten sie besser integrieren, nachprüfen, brauchen sie wirklich Hilfe? Und meistens ist es auch wirklich der Fall. Sie sind halt wie auch immer ins Land gekommen, ja. Aber wenn wir sie besser integrieren würden, ihnen deutsche Sprache beibringen würden, ihnen Arbeit vermitteln würden, dann wären sie auch eine Hilfe in unserem System und nicht Bürgergeldempfänger, die schwarz Bürgergeld kriegen oder so. Das kann ja aber eigentlich auch nicht möglich sein, laut Gesetz. Ich würde nie Leute einfach so abschieben.
9: Ich denke, wir hätten sehr viel weniger Probleme mit der Migrationsfrage, wenn diese Prozesse, dass Menschen, die hier im Land sich aufhalten für einen gewissen Zeitraum, die Gelegenheit bekommen, zur Gesellschaft beizutragen, wenn diese Prozesse vereinfacht würden.

0: wenn wir Abschlüsse schneller anerkennen würden, wenn wir sie nicht irgendwo am Rand der Gesellschaft zusammenfärchen, wo insbesondere junge Menschen, jeder von jedem Hintergrund, irgendwann früher oder später Flausen im Kopf bekommen, wenn sie keinen Beitrag zur Gesellschaft leisten können. Wenn Menschen in unserem Land schwere Straftaten begehen, dann müssen sie selbstverständlich das Land verlassen. Soweit muss man sich klar sein. Wenn sie aber hierher kommen und ein Teil der Gemeinschaft sein wollen, dann muss man ihnen die Gelegenheit auch geben, und das würde auch Ressentiments abbauen. Denn diejenigen, von denen jetzt aktuell irgendwie so viele negative Bilder zirkulieren, sind ja genau welche, die eben nicht die Gelegenheit hatten, ob sie nicht hatten oder nicht wahrgenommen haben, aber eben nicht ihren Beitrag zur Gesellschaft leisten können. Und auch das betrifft nicht nur Migranten, es betrifft auch Deutsche, die Probleme verursachen, weil sie eben nicht in die Gesellschaft integriert sind.
1: Es war ja schon öfters angeklungen, dass diese Regelungen, die prinzipiell erstmal den Rahmen setzen, ja Bundesregelungen sind. Jetzt kann ich aus meiner Erfahrung als Berufslehrer einen Teil dazu beitragen, andererseits natürlich auch unsere grundsätzlichen Positionen, dass man sagt, wir haben dieses sogenannte Vier-Türen-Modell. Eine Tür ist das Asyl, die geht nach Deutschland auf den subsidiären Schutz. Die Erwerbsmigration und natürlich auch die andere Tür, die nach außen drauf geht, wo denn die Leute mit erfasst sind, die sich hier nicht integrieren möchten. Was uns immer wichtig ist, sind natürlich vor allem die Möglichkeiten in der schulischen Ausbildung dafür zu sorgen, dass es tatsächlich einen gezielten Übergang gibt von der Schule in eine Berufsausbildung. Und dadurch könnte ich jetzt leider Rechner die 2 Minuten nicht reichlich Beispiele nennen, die allerdings auch ein Problem aufmachen, dass vielfach, wenn wir über das Thema der Abschiebungen dann sprechen, die Falschen betroffen sind.
2: Wir sind ein Land, das selbstverständlich Menschen, die einen Fluchtgrund haben, und zwar einen berechtigten, einen solchen, der auch asylrechtlich anerkennenswert ist, dass die bei uns aufgenommen werden. Zweitens brauchen wir eine gezielte Zuwanderung. Meine Damen und Herren, wir sind zu wenige. Wir sind etwas über 2 Millionen Einwohner. Der Ministerpräsident hat es gerade schon gesagt, wir hatten letztes Jahr 12.300 Lebendgeburten. Das sind zu wenige, um unseren Wohlstand zu halten. Drittens, wir haben in den letzten 10 Jahren erlebt, dass ein erheblicher Anteil der Zugewanderten bei uns sozialversicherungspflichtig beschäftigt ist. Dieser Anteil ist gestiegen von 20.000 auf 75.000. Das ist eine eindrucksvolle Zahl. Und deshalb ist zunächst mal völlig klar, dass dieser Weg weiter so beschritten wird. Das Dritte ist dann eine klare Auseinandersetzung mit der irregulären Migration. Selbstverständlich muss da ein Riegel vorgeschoben werden. Allerdings, das ist bundesrechtliche Regelung und da muss natürlich dort etwas geschehen. Ganz klar ist aber, wir sind erstens die Partei, die bei den Schwächsten ist, und wir sind zweitens die Partei, die genau weiß, dass unsere Wirtschaft, und nicht eben wenige Wirtschaftsvertreter tun dies, dass unsere Wirtschaft diese gezielte Zuwanderung braucht. Und da sollten wir jetzt hier nicht so tun, als ob eine Unzufriedenheit, die irgendwo besteht, zu einer wirtschaftlich völlig irrationalen Entscheidung führt.
3: Wir können darüber sprechen, dass 70.000 Menschen sozialversicherungspflichtig beschäftigt sind. Wir können über alle möglichen Prozentzahlen sprechen. Wir können darüber sprechen, ob Menschen einen Beitrag zu unserer Wirtschaft leisten oder nicht. Aber die Frage ist doch, wollen wir als Gesellschaft uns die Menschlichkeit bewahren? Ich war 2015 nach meinem Abitur ehrenamtlich in der Flüchtlingshilfe aktiv. Und wenn man mit den Menschen spricht, die traumatische Wege auf sich genommen haben, die in Flucht hinter sich haben, die wir uns alle nicht vorstellen können. Da müssen wir uns fragen, wollen wir nur über Zahlen reden oder wollen wir über Menschen und Schicksale reden? Zu unserer Migrationspolitik, natürlich haben wir ähnliche Positionen. Wir brauchen die Fachkräfte im Land. Sachsen-Anhalt ist ein sehr altes Land. Menschen wie ich unter 30 gibt es sehr wenig. Menschen mit Migrationsgeschichte sind gleichzeitig tendenziell deutlich jünger als die Bevölkerung. Also da ist natürlich ganz klar, dass wir die Fachkräfte brauchen. Das fängt aber auch schon bei der Bildung an. Natürlich müssen die Menschen von Anfang an mitgenommen werden mit Sprachförderung. Es muss einfach sein, ausländische Berufsabschlüsse auch anerkennen zu lassen. Das wurde ja auch schon gesagt. Wir müssen natürlich auch bei der Integration, bei der Anerkennung, bei dem Einstieg in den Arbeitsmarkt behilflich sein. Das steht außer Frage. Aber bevor wir darüber sprechen, wie wir mehr Zuwanderung erreichen können, müssen wir erstmal verhindern, dass die Menschen abwandern. Denn im Moment sitzen Menschen mit Migrationsgeschichte auf gepackten Koffern. Und wenn dieses Land rechtsextrem regiert wird, dann müssen wir uns nicht fragen, wie wir an Fachkräfte kommen, sondern dann müssen wir fragen, wie die Menschen, die jetzt gerade hier sind, in Sachsen-Anhalt bleiben und das Land nicht verlassen.
4: In 3 weiteren Themenblöcken ging es dann noch um das Vertrauen der Bevölkerung in die Politik, die Finanz- und Haushaltssituation im Land sowie um die Bundesgartenschau 2035 in Dessau-Roßlau. Zu diesen Themen erscheint bei uns jeweils noch am 24., 26. und 28. August ein ausführlicher Beitrag.
5: Die eben gestartet. Die erste Qualifikationsstation ist geschafft. Auf dem Reitplatz des Reitclub Anhalt-Dessau fand am 16. August die erste Runde für den Elite-Cup Ost statt. Für die Nachwuchsreiter war es ein gelungener Turniertag. Nicht nur, um wichtige Punkte für den weiteren Verlauf des Cups zu sichern, sondern auch, um wertvolle Erfahrungen zu sammeln.
6: Ich habe ein neues Pferd und das war mein allererstes Turnier und ich bin jetzt auch noch nicht so oft geritten und dafür war ich sehr zufrieden. Also es wird langsam schon, ist halt die Abstimmung noch nicht so optimal, aber dafür war es wirklich schon echt gut.
7: Ich bin auch geritten, also ich war sehr zufrieden. Die Baustände, die wir sonst hatten, waren nicht so da. Ja, das war heute, glaube ich, schön.
5: Nach dem Turnier geht die Qualifikationsphase in Löbnitz weiter. Für die Nachwuchsreiter heißt es dann, weiter Punkte sammeln und sich für die dritte Runde sowie das Finale in Krepin qualifizieren. Dabei haben sich die jungen Reiterinnen auch ganz persönliche Ziele gesetzt.
7: Na, am besten bis L.
6: Also mein Ziel in der nächsten Zeit sind so, ich reite hauptsächlich Vielseitigkeit eigentlich und ich würde gerne nächstes oder übernächstes Jahr meine ersten internationalen Starts machen.
5: Der Reitclub Anhalt-Dessau richtet jedoch nicht nur die erste Qualifikationsrunde aus, sondern bietet auch etwas ganz Besonderes. Seit 2015 ist Vereinschefin Sandy Noack selbstständige Reittherapeutin.
8: Das sind jetzt schon über 10 Jahre, ne, was ich das therapeutische Reiten anbiete. Das ist natürlich viel für körperlich und geistig eingeschränkte Menschen, dann aber auch für Unfallpatienten, ne, genauso. Also ganz viel motorische Sachen nach Unfällen und dann arbeite ich da eben viel mit Tageskliniken, Behindertenverband, Lebenshilfen zusammen, ne, die dann mit Gruppen immer zu mir kommen und ich versuche, oder ich gebe mein Bestes, denen noch mal so ein bisschen auf den Weg zu geben, dass sie ihren Alltag besser bewältigen können. Ne?
5: Pferde sind Meister der nonverbalen Kommunikation und können auch in der Therapie wertvolle Unterstützer sein. Sie helfen dabei, einen Zugang zu inneren Prozessen zu schaffen und können Menschen auf ganz unterschiedliche Weise begleiten.
8: Bei den Kindern ist es viel, dass sie erstmal Balanceübungen machen, ne? Koordinationsübungen auf dem Pferd, auch schon so die ersten Lernspiele in Verbindung mit einem Pferd, ne? Dass man Buchstaben, Farben, ne? Dass man auch so ein bisschen Rhythmusgefühl auf dem Pferd, ne? So die ersten Sachen und speziell für Ältere, also Ältere in Anführungsstrichen, aber was jetzt eher so Reha-Patienten sind, sind es dann wirklich spezielle Rückenübungen, Armübungen, ne? Um da wieder die Beweglichkeit reinzubekommen, den Muskelaufbau. Ne?
5: Zum Angebot gehören zum Beispiel auch Therapien für Menschen mit ADHS, Autismus, Konzentrationsproblemen oder körperlichen Einschränkungen wie einer Querschnittslähmung. Entscheidend ist dabei auch das passende Therapiepferd. Eine gute Grundausbildung und vor allem Freude am Kontakt mit Menschen sind dafür besonders wichtig.
8: Auch ein paar Pferde von mir sind dabei, die auch in der Therapie mitlaufen, weil ich sag mal, es ist ja für die Kinder genauso wichtig, dass sie ganz brave, liebe Pferde haben, um reiten zu lernen. Und genau die gleichen braven, lieben Pferde brauche ich auch für den Therapiesport. Ne?
5: Für die Nachwuchsreiter geht es nun erstmal in Löbnitz mit der nächsten Qualifikationsrunde weiter. Und auch die Reittherapie bleibt ein wichtiger Bestandteil des Vereins.

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1: Bewegung mitten im Rathauscenter. Am Samstag, dem 15. August, konnten die Besucher des Rathauscenters jede Menge Bewegung erleben. Der Fitness- und Bewegungscoach Daniel Nitze zeigte im Rahmen des Bühnenprogramms Bühne frei sein Können und gab Interessierten einen Einblick in sein Fitness- und Kursangebot. Dabei zeigte er, wie vielseitig und abwechslungsreich Bewegung sein kann. Bühne frei bietet Talenten die Möglichkeit, ihr Können live auf der Bühne mitten im Rathauscenter vor einem interessierten Publikum zu präsentieren. Dabei ist vieles möglich, von Artistik und Zauberei über Musik und Tanz bis hin zu Vereinen und anderen besonderen Talenten. Daniel Nitze präsentierte um 13, 15 und 17 Uhr Ausschnitte aus seinem Fitnessprogramm und sorgte damit für sportliche Unterhaltung mitten im Einkaufszentrum. Wer selbst einmal bei Bühne frei auftreten und sein Talent zeigen möchte, kann sich jederzeit online unter rathauscenter-dessau.de/events bewerben.
2: Dankeschön, Veranstaltung von Anhalt Sport. Am 13. August lud Anhalt Sport rund 20 ehrenamtliche Helfer zu einem gemeinsamen Treffen ins Hotel Radisson ein, um sich für ihr Engagement und ihre Unterstützung bei der Organisation und Durchführung des Anhalt-Meetings zu bedanken. In gemütlicher Runde blickten die Teilnehmer auf die vergangene erfolgreiche Veranstaltung zurück und ließen das Sportevent noch einmal Revue passieren. Mit ihrem ehrenamtlichen Einsatz haben die Helfer maßgeblich zum Gelingen des Anhalt-Meetings in Dessau-Roßlau beigetragen. In einer persönlichen Ansprache würdigte Ralf Hirsch, Sportdirektor von Anhalt Sport, den Einsatz der Mitarbeiter und Ehrenamtlichen und sprach ihnen seinen Dank aus. Anschließend ließ man den Abend bei guten Gesprächen und in entspannter Atmosphäre gemeinsam ausklingen. Mit großen Schritten rückt eines der Veranstaltungshighlights des Jahres in Roßlau näher, das 45. Heimat- und Schifferfest. Vom 27. bis 30. August verwandelt sich die Schifferstadt in einen Treffpunkt für Einheimische und Gäste. Einen ersten Vorgeschmack auf das Programm gaben die Organisatoren am 13. August bei einem Pressegespräch im Roßlauer Rathaus, bei dem sie das vielfältige Festprogramm vorstellten.
3: Das sind ein paar Höhepunkte, die im Prinzip wirklich dazugekommen sind. Und ich würde mich freuen, wenn Sie alle zu uns kommen, wenn wir gemeinsam ein schönes Fest erleben, ein sicheres Fest vor allen Dingen. Und dann haben wir auch Spaß. Wir freuen uns drauf, lassen Sie sich überraschen, kommen Sie uns besuchen, feiern Sie mit uns gemeinsam und dann ist alles okay.
2: Das Festwochenende beginnt am Donnerstag um 18.30 Uhr mit der großen Eröffnung. Auf dem Luftplatz findet dazu die traditionelle Flaggenhissung statt. Anschließend zieht es die Festgesellschaft ins Festzelt, wo um 19.30 Uhr der Fassbieranstich durch den Oberbürgermeister Dr. Robert Reck erfolgt. Am Freitag startet das Festgeschehen mit den Schaustellern und einem abwechslungsreichen Programm im Festzelt und dem beliebten Seniorennachmittag. Am Abend dürfen sich die Besucher auf Live-Musik und beste Unterhaltung freuen. Der Samstag bildet den Höhepunkt des Festwochenendes. Neben einem bunten Kinderprogramm und verschiedenen Live-Konzerten erwarten die Besucher zahlreiche Vorführungen an und auf der Elbe. Dazu gehören spannende Präsentationen von Motor- und Modellbooten. Darüber hinaus sorgt ein vielfältiges Rahmenprogramm für Unterhaltung bei Groß und

0: klein. Am Sonntag beginnt der letzte Festtag um 9.30 Uhr mit einem Gottesdienst, gefolgt vom Kaffeekonzert und gemütlichen Beisammensein und endet wieder im Festzelt. Im vergangenen Jahr standen die Organisatoren bei den Vorbereitungen vor einigen finanziellen Herausforderungen. Wie gestaltet sich in diesem Jahr die finanzielle Situation und wie ist der aktuelle Stand der Vorbereitung?
1: Wir sind fertig. Wir haben alles in trockenen Tüchern und Sicherheitsvorkehrungen sind getroffen, das Programm steht. Ein bisschen Geld müssen wir noch einsammeln, ansonsten passt hoffentlich alles. Also in diesem Jahr hat das eigentlich super geklappt durch den Kooperationsvertrag, den wir ja nun geschlossen haben. War das also mit den Finanzen auch einfacher als im letzten Jahr. Und ansonsten sind eigentlich die Akteure fast die gleichen. Fast jeder weiß, was er zu tun hat. Es gibt viele Neuerungen, die das Programm also bereichern. Und insofern passt alles.
0: Auch wenn das Heimat- und Schifferfest in diesem Jahr wie geplant stattfinden kann, haben sich die Organisatoren aufgrund der finanziellen Situation dazu entschieden, das traditionsreiche Fest künftig nur noch alle 2 Jahre auszurichten.
1: Ja, das hat einfach wirtschaftliche Gründe. Wir haben es erläutert im Einzelnen und sehr ausführlich. Und ich denke, dass manche sicherlich dafür kein Verständnis haben, aber das sind dann auch die Leute, die uns ohnehin nicht unterstützen. Insofern, was du machst, machst du meistens, du kannst also machen, was du willst. Irgendjemand findet es immer nicht richtig, aber ich denke, das ist der richtige Weg. Ja?
0: Besonderer Dank gilt den DVV Stadtwerken Dessau und der Stadtsparkasse Dessau, sowie den zahlreichen freiwilligen Unterstützern, die das Fest mit ihren Spenden und ihrem Engagement unterstützen. Dank dieser Hilfe kann das Heimat- und Schifferfest in diesem Jahr wieder stattfinden. Für eine sichere Heimreise der Besucher werden zudem erneut Nachtbusse eingesetzt, die auch zu später Stunde für eine gute Anbindung sorgen.

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4: Auf einem soliden 10. Platz konnte der Dessau-Roßlauer HV die vergangene Saison in der zweiten Handball-Bundesliga beenden. Nach einer intensiven Vorbereitungsphase steht nun schon der Start in die nächste Spielzeit kurz bevor. Am 17. August luden die Handballer zu ihrer alljährlichen Saisoneröffnungspressekonferenz ins Hauptgebäude der Stadtsparkasse Dessau ein. Der Blick ging zunächst auf die bisherigen Testspiele, von denen der Verein nur eins gegen die HSG Hanau gewinnen konnte.
5: Ja, also wenn man die Ergebnisse schaut, dann tatsächlich steht so fest, dass wir nur ein Spiel gewonnen haben und sehr viele Spiele knapp verloren haben. Und das war bewusst, dass wir versucht haben, die neuen Leute einzuspielen. Wir haben versucht, in verschiedensten Konstellationen zu spielen, unabhängig vom Ergebnis. Wir haben da wirklich nie geschaut, ob wir am Ende gewinnen oder verlieren, weil für mich stand, wie gesagt, das Eingespielte des Teams im Vordergrund. Und wie gesagt, durch die neue Konstellation war es viel wichtiger, dass alle Konstellationen immer wieder spielen, in Abwehr, in Angriff, um dann zur Vorbereitung, Start, eine Klarheit zu haben und die Jungs auch so weit zu bringen, dass alle in der Lage sind, dann am Ende bestmögliche Ergebnisse zu bringen.
4: Seit kurzem hat die Mannschaft von Vanja Radic mit Marcel Nowak einen neuen Kapitän. Er wurde von seinen Teamkollegen gewählt und freut sich sehr über das Vertrauen. Wie schaut er nun auf die anstehende Saison?
6: Ziemlich positiv bisher, trotz den ganzen Verletzungen, die wir jetzt von letzter Saison noch mitgeschleppt haben, beziehungsweise frisch in der Vorbereitung bekommen haben, hat das kaum eine Rolle gespielt. Wir haben uns wirklich gut gezeigt in den Testspielen und die neuen Spieler gut integriert. Also das sind alles sehr junge Spieler, die perfekt in die Mannschaft passen, würde ich sagen, vom Spielerprofil. Natürlich kann man nicht erwarten, dass man nach ein oder anderthalb Monaten das ganze Potenzial aus den Spielern perfekt ins Team integriert. Das dauert einfach länger. Aber man sieht das Potenzial auf jeden Fall und ich hoffe, dass wir in den nächsten Wochen und Monaten dann wirklich auch eingespieltes Team werden, um an die 100% ranzukommen.
4: Um sportliche Bestleistungen erreichen zu können, muss auch das Ganze drumherum passen. Einer von vielen starken Partnern an der Seite des DRHV ist daher seit vielen Jahren die Stadtsparkasse Dessau.
7: Profisport finanziert sich tatsächlich hauptsächlich aus Sponsoring, gerade außerhalb des Fußballs, wo ein Großteil des Budgets aus Sponsorengeldern besteht. Das ist extrem wichtig und eben auch solche verlässlichen Partner, die ja schon seit Jahrzehnten an unserer Seite sind, da können wir stolz drauf sein, aber es ist auch nicht selbstverständlich. Deshalb gehört auch immer ein bisschen Dankbarkeit dazu.
4: In der Vorbereitungsphase hatte der DRHV mit großen Verletzungsproblemen zu kämpfen. Einige der verletzten Spieler werden bald wieder mit ins Training integriert. Wie schätzt Cheftrainer Vanja Radic den aktuellen Stand seiner Mannschaft ein?
5: Ja, wo die steht gegenüber den anderen Teams, das werden wir sehen. Ich glaube schon, dass wir gut durch die Vorbereitung gekommen sind und bereit sind zum Saisonstart. Natürlich durch die plötzliche Verletzungen, die entstanden sind in den ersten 2 Wochen, fehlt uns jetzt, würde ich sagen, schon 1 Woche oder 2, um auf Top-Level zu sein. Aber wir sind da komplett optimistisch und lieben Herausforderungen und versuchen, die bestmöglich jetzt auch zu bewältigen.
4: Und welche genauen Ziele hat sich der Handballverein nun für die anstehende Saison gesetzt?
7: Uns ist immer extrem wichtig, dass die Jungs das auch selber festlegen, weil wenn sie nicht an unsere Ziele glauben, dann macht man was falsch oder setzt falsche Ziele. Deshalb ist es heute Abend soweit, dass die Jungs sich die Ziele setzen. Aber wichtig ist uns, und ich glaube, das ist auch bei den Jungs so, dass man sich keine kleineren Ziele wie in der letzten Saison setzt. Und das ist, glaube ich, und wird auch so sein, dass die Jungs das heute Abend entscheiden. Ich glaube, wir haben eine gute Saison vor uns. Gerade wenn man so viele Rückschläge auch schon in der Vorbereitung oder aus der letzten Saison mitgenommen hat, bin ich mir ziemlich sicher, dass es uns nur stärker gemacht hat und auch unsere Neuzugänge.

0: Im Golfpark Dessau gab es am 17. August erneut eine Veranstaltung zur bevorstehenden Landtagswahl in Sachsen-Anhalt. Der Buga-Club und der Wirtschafts- und Industrieclub Anhalt hatten zum Polit-Talk eingeladen. Vertreter von 7 Parteien wurden dabei zu unterschiedlichen Schwerpunkten befragt. Mit dabei waren Sven Schulze von der CDU, Tobias Rausch von der AfD, Kevin Goldhahn von den Linken, Dr. Claudia Wittig vom BSW, Jörg Bernstein von der FDP, Professor Dr. Armin Willingmann von der SPD sowie Leonie Broncalla von den Grünen. Ein erster großer Themenkomplex, zu dem die Beteiligten Stellung bezogen, war die Asyl- und Flüchtlingspolitik im Land.
1: Beim Thema Fachkräfte aus dem Ausland für den Arbeitsmarkt, denke ich schon, muss man zwischen Migration und zwischen dem, was wir auch wollen, dass die Menschen, die hier irregulär sind und am Ende des Tages aus Fluchtgründen, die nachvollziehbar sind, weil vielleicht Krieg in ihrem Heimatland herrschte, der nicht mehr da ist, unterscheiden und dem, was wir wirklich definitiv und dringend brauchen, das ist eine Zuwanderung in gewisse Bereiche des Arbeitsmarkts. Übrigens keine Zuwanderung ins Sozialsystem, das möchte ich nicht, das möchten die Menschen in Sachsen-Anhalt nicht. Und deswegen bin ich dafür, eine Integration von Menschen auch hier hinzubekommen, die hier in den Arbeitsmarkt integriert werden wollen. Und eine Zahl, die will ich Ihnen mal nennen, die vielleicht nicht jeder weiß. Was die Anzahl derer angeht, die hier aus Asylgründen herkommen, da sind wir mittlerweile in Sachsen-Anhalt wieder auf dem Level vom Jahr 2012. Das heißt, wir haben im ersten Halbjahr 1.000 Menschen gehabt, die hier hergekommen sind aus Asylgründen. Also lange das Thema, was viele hier als unser Hauptthema sehen, überwunden. Ich halte es für wichtig, dass man das Thema der Menschen ernst nimmt. Die sagen, es ist für uns ein großes Thema, aber ich halte es genauso für wichtig, dass man das ehrlich und offen anspricht. Wir brauchen neben den Arbeitskräften, die wir aus Deutschland haben, die hier geboren sind, auch in den nächsten Jahren Menschen aus dem Ausland, gerade in der Pflege, gerade im Krankenhaus, ohne die wird es nicht gehen.
2: Man darf nicht nur in kurzen Zeitraum denken, sondern in längeren Perioden, um das Land wieder vom Kopf auf die Füße zu stellen. Und es ist richtig, dass man unterscheidet erstmal zwischen Asyl, Einwanderung in den Arbeitsmarkt und irreguläre Einwanderung. Einwanderung in den Arbeitsmarkt kann gerne passieren, unter gewissen Regelungen, Beispiel Kanada oder Australien. Was nicht passieren kann und darf, ist Einwanderung in Sozialsysteme, die ja massenhaft stattfindet. Und die muss unterbunden werden. Und das folgt sich ja fort. Dann hat man auf Ewigkeiten dauerhaftes Bleiberecht, Duldungsstatus, was dazu führt, dass fast die Hälfte der Bürgergeldempfänger mittlerweile Migranten sind. Und da wird enormes Geld ausgegeben, was woanders besser investiert wäre. Und es ist nicht verkehrt zu sagen, eine Familienförderung voranzutreiben und trotzdem genau zu unterscheiden, wer kommt zu uns, wen können wir in den Arbeitsmarkt integrieren und wen nicht. Darum geht es eigentlich. Und in dieser Diskussion wird immer viel vermengt. Und mir ist auch bewusst, dass nicht jedes Thema, was wir in unserem Programm geschrieben haben, im Land selber geregelt werden kann. Aber wir können im Bundesrat uns dafür einsetzen, dass von Sachsen-Anhalt aus erstmal das Signal nach Deutschland gesetzt wird, so wie es jetzt ist, kann es nicht weitergehen. Und ich will nochmal darauf hinweisen, wir haben in Sachsen-Anhalt ungefähr knapp 5.000 sofort ausreisepflichtige Personen, die auch ausgeführt werden müssen, wenn wir Recht und Gesetz einhalten wollen.
3: Nach der Aussage gerade eben ist man sprachlos. Alle abschieben, so geht auch das auch nicht. Wir sollten sie besser integrieren, nachprüfen, brauchen sie wirklich Hilfe? Und meistens ist es auch wirklich der Fall. Sie sind halt wie auch immer ins Land gekommen, ja. Aber wenn wir sie besser integrieren würden, ihnen deutsche Sprache beibringen würden, ihnen Arbeit vermitteln würden, dann wären sie auch eine Hilfe in unserem System und nicht Bürgergeldempfänger, die schwarz Bürgergeld kriegen oder so. Das kann ja aber eigentlich auch nicht möglich sein, laut Gesetz. Ich würde nie Leute einfach so abschieben.
4: Ich denke, wir hätten ganz sehr viel weniger Probleme mit der Migrationsfrage, wenn diese Prozesse, dass Menschen, die hier im Land sich aufhalten für einen gewissen Zeitraum, die Gelegenheit bekommen, zur Gesellschaft beizutragen, wenn diese Prozesse vereinfacht würden, wenn wir Abschlüsse schneller anerkennen würden, wenn wir sie nicht irgendwo am Rand der Gesellschaft zusammenfärchen, wo insbesondere junge Menschen, jeder von jedem Hintergrund, irgendwann früher oder später Flausen im Kopf bekommen, wenn sie keinen Beitrag zur Gesellschaft leisten können. Wenn Menschen in unserem Land schwere Straftaten begehen, dann müssen sie selbstverständlich das Land verlassen. Soweit muss man sich klar sein. Wenn sie aber hierher kommen und ein Teil der Gemeinschaft sein wollen, dann muss man ihnen die Gelegenheit auch geben und das würde auch Ressentiments abbauen. Denn diejenigen, von denen jetzt aktuell irgendwie so viele negative Bilder zirkulieren, sind ja genau welche, die eben nicht die Gelegenheit hatten, ob sie nicht hatten oder nicht wahrgenommen haben, aber eben nicht ihren Beitrag zur Gesellschaft leisten können. Und auch das betrifft nicht nur

0: Migranten auch, es betrifft auch Deutsche, die Probleme verursachen, weil sie eben nicht in die Gesellschaft integriert sind.
1: Es war ja schon öfters angeklungen, dass diese Regelungen, die prinzipiell erstmal den Rahmen setzen, ja Bundesregelungen sind. Jetzt kann ich aus meiner Erfahrung als Berufslehrerteil dazu beitragen, andererseits natürlich auch unsere grundsätzlichen Position, dass man sagt, wir haben dieses sogenannte Vier-Türen-Modell. Eine Tür ist das Asyl, die geht nach Deutschland auf den subsidiären Schutz. Die Erwerbsmigration und natürlich auch die andere Tür, die nach außen drauf geht, wo denn die Leute mit erfasst sind, die sich hier nicht integrieren möchten. Was uns immer wichtig ist, sind natürlich vor allem die Möglichkeiten in der schulischen Ausbildung dafür zu sorgen, dass es tatsächlich einen gezielten Übergang gibt von der Schule in eine Berufsausbildung. Und dadurch könnte ich jetzt leider Rechner die zwei Minuten nicht reichlich Beispiele nennen, die allerdings auch ein Problem aufmachen, dass vielfach, wenn wir über das Thema der Abschiebungen dann sprechen, die Falschen betroffen sind.
2: Wir sind ein Land, das selbstverständlich Menschen, die einen Fluchtgrund haben, und zwar einen berechtigten, einen solchen, der auch asylrechtlich anerkennenswert ist, dass die bei uns aufgenommen werden. Zweitens brauchen wir eine gezielte Zuwanderung. Meine Damen und Herren, wir sind zu wenige. Wir sind etwas über 2 Millionen Einwohner. Der Ministerpräsident hat es gerade schon gesagt, wir hatten letztes Jahr 12.300 Lebendgeburten. Das sind zu wenige, um unseren Wohlstand zu halten. Drittens, wir haben in den letzten 10 Jahren erlebt, dass ein erheblicher Anteil der Zugewanderten bei uns sozialversicherungspflichtig beschäftigt ist. Dieser Anteil ist gestiegen von 20.000 auf 75.000. Das ist eine eindrucksvolle Zahl. Und deshalb ist zunächst mal völlig klar, dass dieser Weg weiter so beschritten wird. Das Dritte ist dann eine klare Auseinandersetzung mit der irregulären Migration. Selbstverständlich muss da ein Riegel vorgeschoben werden. Allerdings, das ist bundesrechtliche Regelung und da muss natürlich dort etwas geschehen. Ganz klar ist aber, wir sind erstens die Partei, die bei den Schwächsten ist und wir sind zweitens die Partei, die genau weiß, dass unsere Wirtschaft, und nicht eben wenige Wirtschaftsvertreter tun dies, dass unsere Wirtschaft diese gezielte Zuwanderung braucht. Und da sollten wir jetzt hier nicht so tun, als ob eine Unzufriedenheit, die irgendwo besteht, zu einer wirtschaftlich völlig irrationalen Entscheidung führt.
3: Wir können darüber sprechen, dass 70.000 Menschen sozialversicherungspflichtig beschäftigt sind. Wir können über alle möglichen Prozentzahlen sprechen. Wir können darüber sprechen, ob Menschen einen Beitrag zu unserer Wirtschaft leisten oder nicht. Aber die Frage ist doch, wollen wir als Gesellschaft uns die Menschlichkeit bewahren? Ich war 2015 nach meinem Abitur ehrenamtlich in der Flüchtlingshilfe aktiv. Und wenn man mit den Menschen spricht, die traumatische Wege auf sich genommen haben, die in Flucht hinter sich haben, die wir uns alle nicht vorstellen können. Da müssen wir uns fragen, wollen wir nur über Zahlen reden oder wollen wir über Menschen und Schicksale reden? Zu unserer Migrationspolitik, natürlich haben wir ähnliche Positionen. Wir brauchen die Fachkräfte im Land. Sachsen-Anhalt ist ein sehr altes Land. Menschen wie ich unter 30 gibt es sehr wenig. Menschen mit Migrationsgeschichte sind gleichzeitig tendenziell deutlich jünger als die Bevölkerung. Also da ist natürlich ganz klar, dass wir die Fachkräfte brauchen. Das fängt aber auch schon bei der Bildung an. Natürlich müssen die Menschen von Anfang an mitgenommen werden mit Sprachförderung. Es muss einfach sein, ausländische Berufsabschlüsse auch anerkennen zu lassen. Das wurde ja auch schon gesagt, wir müssen natürlich auch bei der Integration, bei der Anerkennung, bei dem Einstieg in den Arbeitsmarkt behilflich sein. Das steht außer Frage. Aber bevor wir darüber sprechen, wie wir mehr Zuwanderung erreichen können, müssen wir erstmal verhindern, dass die Menschen abwandern. Denn im Moment sitzen Menschen mit Migrationsgeschichte auf gepackten Koffern. Und wenn dieses Land rechtsextrem regiert wird, dann müssen wir uns nicht fragen, wie wir an Fachkräfte kommen, sondern dann müssen wir fragen, wie die Menschen, die jetzt gerade hier sind, in Sachsen-Anhalt bleiben und das Land nicht verlassen.
4: In 3 weiteren Themenblöcken ging es dann noch um das Vertrauen der Bevölkerung in die Politik, die Finanz- und Haushaltssituation im Land sowie um die Bundesgartenschau 2035 in Dessau-Roßlau. Zu diesen Themen erscheint bei uns jeweils noch am 24., 26. und 28. August ein ausführlicher Beitrag.
5: Die erste Qualifikationsstation ist geschafft. Auf dem Reitplatz des Reitclub Anhalt-Dessau fand am 16. August die erste Runde für den Elite-Cup Ost statt. Für die Nachwuchsreiter war es ein gelungener Turniertag. Nicht nur, um wichtige Punkte für den weiteren Verlauf des Cups zu sichern, sondern auch, um wertvolle Erfahrungen zu sammeln.
6: Ich habe ein neues Pferd. Und das war mein allererstes Turnier und ich bin jetzt auch noch nicht so oft geritten und dafür war ich sehr zufrieden. Also es wird langsam schon, ist halt die Abstimmung noch nicht so optimal, aber dafür war es wirklich schon echt gut.
7: Ich bin auch geritten, also ich war sehr zufrieden. Die Baustände, die wir sonst hatten, waren nicht so da. Ja, das war heute, glaube ich, schön.
5: Nach dem Turnier.

0: Mir geht die Qualifikationsphase in Löbnitz weiter. Für die Nachwuchsreiter heißt es dann, weiter Punkte sammeln und sich für die dritte Runde sowie das Finale in Krepin qualifizieren. Dabei haben sich die jungen Reiterinnen auch ganz persönliche Ziele gesetzt.
1: Na, am besten bis L.
2: Also mein Ziel in der nächsten Zeit sind so, ich reite hauptsächlich Vielseitigkeit eigentlich. Und ich würde gerne nächstes oder übernächstes Jahr meine ersten internationalen Starts machen.
0: Der Reitclub Anhalt-Dessau richtet jedoch nicht nur die erste Qualifikationsrunde aus, sondern bietet auch etwas ganz Besonderes. Seit 2015 ist Vereinschefin Sandy Noack selbstständige Reittherapeutin.
1: Es sind jetzt schon über 10 Jahre, ne, was ich das therapeutische Reiten anbiete. Das ist natürlich viel für körperlich und geistig eingeschränkte Menschen, dann aber auch für Unfallpatienten, ne, genauso. Also ganz viel motorische Sachen nach Unfällen. Und dann arbeite ich da eben viel mit Tageskliniken, Behindertenverband, Lebenshilfen zusammen, ne, die dann mit Gruppen immer zu mir kommen. Und ich versuche oder ich gebe mein Bestes, denen noch mal so ein bisschen auf den Weg zu geben, dass sie ihren Alltag besser bewältigen können. Ne?
0: Pferde sind Meister der nonverbalen Kommunikation und können auch in der Therapie wertvolle Unterstützer sein. Sie helfen dabei, einen Zugang zu inneren Prozessen zu schaffen und können Menschen auf ganz unterschiedliche Weise begleiten.
1: Bei den Kindern ist es viel, dass sie erstmal Balanceübungen machen, ne? Koordinationsübungen auf dem Pferd, auch schon so die ersten Lernspiele in Verbindung mit einem Pferd, ne? Dass man Buchstaben, Farben, ne? Dass man auch so ein bisschen Rhythmusgefühl auf dem Pferd, ne? So die ersten Sachen und speziell für Ältere, also Ältere in Anführungsstrichen, aber was jetzt eher so Reha-Patienten sind, sind es dann wirklich spezielle Rückenübungen, Armübungen, ne? Um da wieder die Beweglichkeit reinzubekommen, den Muskelaufbau. Ne?
0: Zum Angebot gehören zum Beispiel auch Therapien für Menschen mit ADHS, Autismus, Konzentrationsproblemen oder körperlichen Einschränkungen wie einer Querschnittslähmung. Entscheidend ist dabei auch das passende Therapiepferd. Eine gute Grundausbildung und vor allem Freude am Kontakt mit Menschen sind dafür besonders wichtig.
1: Auch ein paar Pferde von mir sind dabei, die auch in der Therapie mitlaufen, weil ich sag mal, es ist ja für die Kinder genauso wichtig, dass sie ganz brave, liebe Pferde haben, um reiten zu lernen. Und genau die gleichen braven, lieben Pferde brauche ich auch für den Therapiesport. Ne?
0: Für die Nachwuchsreiter geht es nun erstmal in Löbnitz mit der nächsten Qualifikationsrunde weiter. Und auch die Reittherapie bleibt ein wichtiger Bestandteil des Vereins.

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1: Bewegung mitten im Rathauscenter. Am Samstag, dem 15. August, konnten die Besucher des Rathauscenters jede Menge Bewegung erleben. Der Fitness- und Bewegungscoach Daniel Nitze zeigte im Rahmen des Bühnenprogramms Bühne frei sein Können und gab Interessierten einen Einblick in sein Fitness- und Kursangebot. Dabei zeigte er, wie vielseitig und abwechslungsreich Bewegung sein kann. Bühne frei bietet Talenten die Möglichkeit, ihr Können live auf der Bühne mitten im Rathauscenter vor einem interessierten Publikum zu präsentieren. Dabei ist vieles möglich. Von Artistik und Zauberei über Musik und Tanz bis hin zu Vereinen und anderen besonderen Talenten. Daniel Nitze präsentierte um 13, 15 und 17 Uhr Ausschnitte aus seinem Fitnessprogramm und sorgte damit für sportliche Unterhaltung mitten im Einkaufszentrum. Wer selbst einmal bei Bühne frei auftreten und sein Talent zeigen möchte, kann sich jederzeit online unter rathauscenter-dessau.de/events bewerben.
2: Dankeschön, Veranstaltung von Anhalt Sport. Am 13. August lud Anhalt Sport rund 20 ehrenamtliche Helfer zu einem gemeinsamen Treffen ins Hotel Radisson ein, um sich für ihr Engagement und ihre Unterstützung bei der Organisation und Durchführung des Anhalt-Meetings zu bedanken. In gemütlicher Runde blickten die Teilnehmer auf die vergangene erfolgreiche Veranstaltung zurück und ließen das Sportevent noch einmal Revue passieren. Mit ihrem ehrenamtlichen Einsatz haben die Helfer maßgeblich zum Gelingen des Anhalt-Meetings in Dessau-Roßlau beigetragen. In einer persönlichen Ansprache würdigte Ralf Hirsch, Sportdirektor von Anhalt Sport, den Einsatz der Mitarbeiter und Ehrenamtlichen und sprach ihnen seinen Dank aus. Anschließend ließ man den Abend bei guten Gesprächen und in entspannter Atmosphäre gemeinsam ausklingen. Mit großen Schritten rückt eines der Veranstaltungshighlights des Jahres in Roßlau näher. Das 45. Heimat- und Schifferfest. Vom 27. bis 30. August verwandelt sich die Schifferstadt in einen Treffpunkt für Einheimische und Gäste. Einen ersten Vorgeschmack auf das Programm gaben die Organisatoren am 13. August bei einem Pressegespräch im Roßlauer Rathaus, bei dem sie das vielfältige Festprogramm vorstellten.
3: Das sind ein paar Höhepunkte, die im Prinzip wirklich dazugekommen sind. Und ich würde mich freuen, wenn Sie alle zu uns kommen, wenn wir gemeinsam ein schönes Fest erleben, ein sicheres Fest vor allen Dingen, und dann haben wir auch Spaß. Wir freuen uns drauf, lassen Sie sich überraschen, kommen Sie uns besuchen, feiern Sie mit uns gemeinsam und dann ist alles okay.
2: Das Festwochenende beginnt am Donnerstag um 18.30 Uhr mit der großen Eröffnung. Auf dem Luftplatz findet dazu die traditionelle Flaggenhissung statt. Anschließend zieht es die Festgesellschaft ins Festzelt, wo um 19.30 Uhr der Fassbieranstich durch den Oberbürgermeister Dr. Robert Reck erfolgt. Am Freitag startet das Festgeschehen mit den Schaustellern und einem abwechslungsreichen Programm im Festzelt und dem beliebten Seniorennachmittag. Am Abend dürfen sich die Besucher auf Live-Musik und beste Unterhaltung freuen. Der Samstag bildet den Höhepunkt des Festwochenendes. Neben einem bunten Kinderprogramm und verschiedenen Live-Konzerten erwarten die Besucher zahlreiche Vorführungen an und auf der Elbe. Dazu gehören spannende Präsentationen von Motor- und Modellbooten. Darüber hinaus sorgt ein vielfältiges Rahmenprogramm für Unterhaltung bei Groß und Klein. Am Sonntag beginnt der letzte Festtag um 9.30 Uhr mit einem Gottesdienst, gefolgt vom Kaffeekonzert und gemütlichen Beisammensein, und endet wieder im Festzelt. Im vergangenen Jahr standen die Organisatoren bei den Vorbereitungen vor einigen finanziellen Herausforderungen. Wie gestaltet sich in diesem Jahr die finanzielle Situation und wie ist der aktuelle Stand der Vorbereitung?
3: Wir sind fertig. Wir haben alles in trockenen Tüchern und Sicherheitsvorkehrungen sind getroffen, das Programm steht. Ein bisschen Geld müssen wir noch einsammeln, ansonsten passt hoffentlich alles. Also in diesem Jahr hat das eigentlich super geklappt durch den Kooperationsvertrag, den wir ja nun geschlossen haben. War das also mit den Finanzen auch einfacher als im letzten Jahr. Und ansonsten sind eigentlich die Akteure fast die gleichen, fast jeder weiß, was er zu tun hat. Es gibt viele Neuerungen, die das Programm also bereichern, und insofern passt alles.
2: Auch wenn das Heimat- und Schifferfest in diesem Jahr wie geplant stattfinden kann, haben sich die Organisatoren aufgrund der finanziellen Situation dazu entschieden, das traditionsreiche Fest künftig nur noch alle 2 Jahre auszurichten.
3: Ja, das hat einfach wirtschaftliche Gründe. Wir haben es erläutert im Einzelnen und sehr ausführlich. Und ich denke, dass manche sicherlich dafür kein Verständnis haben, aber das sind dann auch die Leute, die uns ohnehin nicht unterstützen. Insofern, was du machst, machst du meistens. Du kannst also machen, was du willst. Irgendjemand findet es immer nicht richtig, aber ich denke, das ist der richtige Weg. Ja?
2: Besonderer Dank gilt den DVV-Stadtwerken Dessau und der Stadtsparkasse Dessau sowie den zahlreichen freiwilligen Unterstützern, die das Fest mit ihren Spenden und ihrem Engagement unterstützen. Dank dieser Hilfe kann das Heimat- und Schifferfest in diesem Jahr wieder stattfinden. Für eine sichere Heimreise der Besucher werden zudem erneut Nachtbusse eingesetzt, die auch zu später Stunde für eine gute Anbindung sorgen.

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4: Auf einem soliden 10. Platz konnte der Dessau-Roßlauer HV die vergangene Saison in der zweiten Handball-Bundesliga beenden. Nach einer intensiven Vorbereitungsphase steht nun schon der Start in die nächste Spielzeit.

0: Zeit kurz bevor. Am 17. August luden die Handballer zu ihrer alljährlichen Saisoneröffnungspressekonferenz ins Hauptgebäude der Stadtsparkasse Dessau ein. Der Blick ging zunächst auf die bisherigen Testspiele, von denen der Verein nur eins gegen die HSG Hanau gewinnen konnte.
1: Ja, also wenn man die Ergebnisse schaut, dann tatsächlich steht so fest, dass wir nur ein Spiel gewonnen haben und sehr viele Spiele knapp verloren haben. Und das war bewusst, dass wir versucht haben, die neuen Leute einzuspielen. Wir haben versucht, in verschiedensten Konstellationen zu spielen, unabhängig vom Ergebnis. Wir haben da wirklich nicht geschaut, ob wir am Ende gewinnen oder verlieren, weil für mich stand, wie gesagt, das Eingespielte des Teams im Vordergrund. Und wie gesagt, durch die neue Konstellation war es viel wichtiger, dass alle Konstellationen immer wieder spielen, in Abwehr, in Angriff, um dann zur Vorbereitung, Start eine Klarheit zu haben und die Jungs auch so weit zu bringen, dass alle in der Lage sind, dann am Ende bestmögliche Ergebnisse zu bringen.
0: Seit kurzem hat die Mannschaft von Vanja Radic mit Marcel Novak einen neuen Kapitän. Er wurde von seinen Teamkollegen gewählt und freut sich sehr über das Vertrauen. Wie schaut er nun auf die anstehende Saison?
2: Ziemlich positiv bisher, trotz den ganzen Verletzungen, die wir jetzt von letzter Saison noch mitgeschleppt haben, beziehungsweise frisch in der Vorbereitung bekommen haben, war das kaum hat es kaum eine Rolle gespielt. Wir haben uns wirklich gut gezeigt in den Testspielen und die neuen Spieler gut integriert. Also das sind alles sehr junge Spieler, die perfekt in die Mannschaft passen, würde ich sagen, vom Spielerprofil. Natürlich kann man nicht erwarten, dass man nach ein oder anderthalb Monaten das ganze Potenzial aus den Spielern perfekt ins Team integriert. Das dauert einfach länger. Aber man sieht das Potenzial auf jeden Fall und ich hoffe, dass wir in den nächsten Wochen und Monaten dann wirklich auch eingespieltes Team werden, um an die 100% ranzukommen.
0: Um sportliche Bestleistungen erreichen zu können, muss auch das ganze Drumherum passen. Einer von vielen starken Partnern an der Seite des DRHV ist daher seit vielen Jahren die Stadtsparkasse Dessau.
3: Profisport finanziert sich tatsächlich hauptsächlich aus Sponsoring, gerade außerhalb des Fußballs, wo ein Großteil des Budgets aus Sponsorengeldern besteht. Das ist extrem wichtig und eben auch solche verlässlichen Partner, die ja schon seit Jahrzehnten an unserer Seite sind, da können wir stolz drauf sein, aber es ist auch nicht selbstverständlich. Deshalb gehört auch immer ein bisschen Dankbarkeit dazu.
0: In der Vorbereitungsphase hatte der DRHV mit großen Verletzungsproblemen zu kämpfen. Einige der verletzten Spieler werden bald wieder mit ins Training integriert. Wie schätzt Cheftrainer Vanja Radic den aktuellen Stand seiner Mannschaft ein?
1: Ja, wo die steht gegenüber den anderen Teams, das werden wir sehen. Aber ich glaube schon, dass wir gut durch die Vorbereitung gekommen sind und bereit sind zum Saisonstart. Natürlich durch die plötzliche Verletzungen, die entstanden sind in den ersten zwei Wochen, fehlt uns jetzt, würde ich sagen, schon eine Woche oder zwei, um auf Top-Level zu sein, aber wir sind da komplett optimistisch und lieben Herausforderungen und versuchen die bestmöglich jetzt auch zu bewältigen.
0: Und welche genauen Ziele hat sich der Handballverein nun für die anstehende Saison gesetzt?
3: Uns ist immer extrem wichtig, dass die Jungs das auch selber festlegen, weil wenn sie nicht an unsere Ziele glauben, dann macht man was falsch oder setzt falsche Ziele. Deshalb ist es heute Abend soweit, dass die Jungs sich die Ziele setzen. Aber wichtig ist uns, und ich glaube, das ist auch bei den Jungs so, dass man sich keine kleineren Ziele wie in der letzten Saison setzt. Und das ist, glaube ich, und wird auch so sein, dass die Jungs das heute Abend entscheiden. Ich glaube, wir haben eine gute Saison vor uns. Gerade wenn man so viele Rückschläge auch schon in der Vorbereitung oder aus der letzten Saison mitgenommen hat, bin ich mir ziemlich sicher, dass es uns nur stärker gemacht hat und auch unsere Neuzugänge uns besser machen. Und darüber freue ich mich und endlich geht's wieder los.
0: Am 21. August startet der Pflichtspielbetrieb für die Biber im DHB-Pokal. Beim Zweitliga-Aufsteiger ASV Hamm-Westfalen wird sich entscheiden, wer in die zweite Pokalrunde einzieht. In der Liga trifft der DRHV dann am 29. August mit dem TV Emstetten auswärts auf den nächsten Aufsteiger. Das erste Heimspiel in der neuen Saison wird am 4. September um 20 Uhr in der Anhalt Arena ausgetragen. Zu Gast die Eulen Ludwigshafen. Im Golfpark Dessau gab es am 17. August erneut eine Veranstaltung zur bevorstehenden Landtagswahl in Sachsen-Anhalt. Der Buga-Club und der Wirtschafts- und Industrieclub Anhalt hatten zum Polit-Talk eingeladen. Vertreter von 7 Parteien wurden dabei zu unterschiedlichen Schwerpunkten befragt. Mit dabei waren Sven Schulze von der CDU, Tobias Rausch von der AfD, Kevin Goldhahn von den Linken, Dr. Claudia Wittig vom BSW, Jörg Bernstein von der FDP, Professor Dr. Armin Willingmann von der SPD sowie Leonie Broncalla von den Grünen. Ein erster großer Themenkomplex, zu dem die Beteiligten Stellung bezogen, war die Asyl- und Flüchtlingspolitik im Land.
4: Beim Thema Fachkräfte aus dem Ausland für den Arbeitsmarkt, denke ich schon, muss man zwischen Migration und zwischen dem, was wir auch wollen, dass die Menschen, die hier irregulär sind und am Ende des Tages aus Fluchtgründen, die nachvollziehbar sind, weil vielleicht Krieg in ihrem Heimatland herrschte, der nicht mehr da ist, unterscheiden und dem, was wir wirklich definitiv und dringend brauchen, das ist eine Zuwanderung in gewisse Bereiche des Arbeitsmarkts. Übrigens keine Zuwanderung ins Sozialsystem, das möchte ich nicht, das möchten die Menschen in Sachsen-Anhalt nicht. Und deswegen bin ich dafür, eine Integration von Menschen auch hier hinzubekommen, die hier in den Arbeitsmarkt integriert werden wollen. Und eine Zahl, die will ich Ihnen mal nennen, die vielleicht nicht jeder weiß, was die Anzahl derer angeht, die hier aus Asylgründen herkommen, da sind wir mittlerweile in Sachsen-Anhalt wieder auf dem Level vom Jahr 2012. Das heißt, wir haben im ersten Halbjahr 1.000 Menschen gehabt, die hier hergekommen sind aus Asylgründen. Also lange das Thema, was viele hier als unser Hauptthema sehen, überwunden. Ich halte es für wichtig, dass man das Thema der Menschen ernst nimmt. Die sagen, es ist für uns ein großes Thema, aber ich halte es genauso für wichtig, dass man das ehrlich und offen anspricht. Wir brauchen neben den Arbeitskräften, die wir aus Deutschland haben, die hier geboren sind, auch in den nächsten Jahren Menschen aus dem Ausland, gerade in der Pflege, gerade im Krankenhaus, ohne die wird es nicht gehen.
5: Man darf nicht nur in kurzen Zeitraum denken, sondern in längeren Perioden, um das Land wieder vom Kopf auf die Füße zu stellen. Und es ist richtig, dass man unterscheidet erstmal zwischen Asyl, Einwanderung in den Arbeitsmarkt und irreguläre Einwanderung. Einwanderung in den Arbeitsmarkt kann gerne passieren unter gewissen Regelungen, Beispiel Kanada oder Australien. Was nicht passieren kann und darf, ist Einwanderung in Sozialsysteme, die ja massenhaft stattfindet. Und die muss unterbunden werden. Und das folgt sich ja fort. Dann hat man auf Ewigkeiten dauerhaftes Bleiberecht, Duldungsstatus, was dazu führt, dass fast die Hälfte der Bürgergeldempfänger mittlerweile Migranten sind. Und da wird enormes Geld ausgegeben, was woanders besser investiert wäre. Und es ist nicht verkehrt zu sagen, eine Familienförderung voranzutreiben und trotzdem genau zu unterscheiden, wer kommt zu uns, wen können wir in den Arbeitsmarkt integrieren und wen nicht. Darum geht es eigentlich. Und in dieser Diskussion wird immer viel vermengt. Und mir ist auch bewusst, dass nicht jedes Thema, was wir in unserem Programm geschrieben haben, im Land selber geregelt werden kann. Aber wir können im Bundesrat uns dafür einsetzen, dass von Sachsen-Anhalt aus erstmal das Signal nach Deutschland gesetzt wird, so wie es jetzt ist, kann es nicht weitergehen. Und ich will nochmal darauf hinweisen, wir haben in Sachsen-Anhalt ungefähr knapp 5.000 sofort ausreisepflichtige Personen, die auch ausgeführt werden müssen, wenn wir Recht und Gesetz einhalten wollen.
6: Nach der Aussage gerade eben ist man noch sprachlos. Alle abschieben, so geht auch das auch nicht. Wir sollten sie besser integrieren, nachprüfen, brauchen sie wirklich Hilfe? Und meistens ist es auch wirklich der Fall. Sie sind halt wie auch immer ins Land gekommen, ja. Aber wenn wir sie besser integrieren würden, ihnen deutsche Sprache beibringen würden, ihnen Arbeit vermitteln würden, dann wären sie auch eine Hilfe in unserem System und nicht Bürgergeldempfänger, die schwarz Bürgergeld kriegen oder so. Das kann ja aber eigentlich auch nicht möglich sein, laut Gesetz. Ich würde nie Leute einfach so abschieben.
7: Ich denke, wir hätten ganz sehr viel weniger Probleme mit der Migrationsfrage, wenn diese Prozesse, dass Menschen, die hier im Land sich aufhalten für einen gewissen Zeitraum, die Gelegenheit bekommen, zur Gesellschaft beizutragen, wenn diese Prozesse vereinfacht würden, wenn wir Abschlüsse schneller anerkennen würden, wenn wir sie nicht irgendwo am Rand der Gesellschaft zusammenfärchen, wo insbesondere junge Menschen, jeder von jedem Hintergrund, irgendwann früher oder später Flausen im Kopf bekommen, wenn sie keinen Beitrag zur Gesellschaft leisten können. Wenn Menschen in unserem Land schwere Straftaten begehen, dann müssen sie selbstverständlich das Land verlassen. Soweit muss man sich klar sein. Wenn sie aber hierher kommen und ein Teil der Gemeinschaft sein wollen, dann muss man ihnen die Gelegenheit auch geben und das würde auch Ressentiments abbauen. Denn diejenigen, von denen jetzt aktuell irgendwie so viele negative Bilder zirkulieren, sind ja genau welche, die eben nicht die Gelegenheit hatten, ob sie nicht hatten oder nicht wahrgenommen haben, aber eben nicht ihren Beitrag zur Gesellschaft leisten können. Und auch das betrifft nicht nur

0: Migranten, auch es betrifft auch Deutsche, die Probleme verursachen, weil sie eben nicht in die Gesellschaft integriert sind.
1: Es war ja schon öfters angeklungen, dass diese Regelungen, die prinzipiell erstmal den Rahmen setzen, ja Bundesregelungen sind. Jetzt kann ich aus meiner Erfahrung als Berufslehrerteil dazu beitragen, andererseits natürlich auch unsere grundsätzlichen Position, dass man sagt, wir haben dieses sogenannte Vier-Türen-Modell. Eine Tür ist das Asyl, die geht nach Deutschland auf den subsidiären Schutz, die Erwerbsmigration und natürlich auch die andere Tür, die nach außen drauf geht, wo denn die Leute mit erfasst sind, die sich hier nicht integrieren möchten. Was uns immer wichtig ist, sind natürlich vor allem die Möglichkeiten in der schulischen Ausbildung dafür zu sorgen, dass es tatsächlich einen gezielten Übergang gibt von der Schule in eine Berufsausbildung. Und dadurch könnte ich jetzt leider Rechner die 2 Minuten nicht reichlich Beispiele nennen, die allerdings auch ein Problem aufmachen, dass vielfach, wenn wir über das Thema der Abschiebungen dann sprechen, die Falschen betroffen sind.
2: Wir sind ein Land, dass selbstverständlich Menschen, die einen Fluchtgrund haben, und zwar einen berechtigten, einen solchen, der auch asylrechtlich anerkennenswert ist, dass die bei uns aufgenommen werden. Zweitens brauchen wir eine gezielte Zuwanderung. Meine Damen und Herren, wir sind zu wenige. Wir sind etwas über 2 Millionen Einwohner. Der Ministerpräsident hat es gerade schon gesagt, wir hatten letztes Jahr 12.300 Lebendgeburten. Das sind zu wenige, um unseren Wohlstand zu halten. Drittens, wir haben in den letzten 10 Jahren erlebt, dass ein erheblicher Anteil der Zugewanderten bei uns sozialversicherungspflichtig beschäftigt ist. Dieser Anteil ist gestiegen von 20.000 auf 75.000. Das ist eine eindrucksvolle Zahl. Und deshalb ist zunächst mal völlig klar, dass dieser Weg weiter so beschritten wird. Das Dritte ist dann eine klare Auseinandersetzung mit der irregulären Migration. Selbstverständlich muss da ein Riegel vorgeschoben werden. Allerdings, das ist bundesrechtliche Regelung und da muss natürlich dort etwas geschehen. Ganz klar ist aber, wir sind erstens die Partei, die bei den Schwächsten ist und wir sind zweitens die Partei, die genau weiß, dass unsere Wirtschaft, und nicht eben wenige Wirtschaftsvertreter tun dies, dass unsere Wirtschaft diese gezielte Zuwanderung braucht. Und da sollten wir jetzt hier nicht so tun, als ob eine Unzufriedenheit, die irgendwo besteht, zu einer wirtschaftlich völlig irrationalen Entscheidung führt.
3: Wir können darüber sprechen, dass 70.000 Menschen sozialversicherungspflichtig beschäftigt sind. Wir können über alle möglichen Prozentzahlen sprechen. Wir können darüber sprechen, ob Menschen einen Beitrag zu unserer Wirtschaft leisten oder nicht. Aber die Frage ist doch, wollen wir als Gesellschaft uns die Menschlichkeit bewahren? Ich war 2015 nach meinem Abitur ehrenamtlich in der Flüchtlingshilfe aktiv. Und wenn man mit den Menschen spricht, die traumatische Wege auf sich genommen haben, die in Flucht hinter sich haben, die wir uns alle nicht vorstellen können. Da müssen wir uns fragen, wollen wir nur über Zahlen reden oder wollen wir über Menschen und Schicksale reden? Zu unserer Migrationspolitik, natürlich haben wir ähnliche Positionen. Wir brauchen die Fachkräfte im Land. Sachsen-Anhalt ist ein sehr altes Land. Menschen wie ich unter 30 gibt es sehr wenig. Menschen mit Migrationsgeschichte sind gleichzeitig tendenziell deutlich jünger als die Bevölkerung. Also da ist natürlich ganz klar, dass wir die Fachkräfte brauchen. Das fängt aber auch schon bei der Bildung an. Natürlich müssen die Menschen von Anfang an mitgenommen werden mit Sprachförderung. Es muss einfach sein, ausländische Berufsabschlüsse auch anerkennen zu lassen. Es wurde ja auch schon gesagt, wir müssen natürlich auch bei der Integration, bei der Anerkennung, bei dem Einstieg in den Arbeitsmarkt behilflich sein. Das steht außer Frage. Aber bevor wir darüber sprechen, wie wir mehr Zuwanderung erreichen können, müssen wir erstmal verhindern, dass die Menschen abwandern. Denn im Moment sitzen Menschen mit Migrationsgeschichte auf gepackten Koffern. Und wenn dieses Land rechtsextrem regiert wird, dann müssen wir uns nicht fragen, wie wir an Fachkräfte kommen, sondern dann müssen wir fragen, wie die Menschen, die jetzt gerade hier sind, in Sachsen-Anhalt bleiben und das Land nicht verlassen.
4: In 3 weiteren Themenblöcken ging es dann noch um das Vertrauen der Bevölkerung in die Politik, die Finanz- und Haushaltssituation im Land sowie um die Bundesgartenschau 2035 in Dessau-Roßlau. Zu diesen Themen erscheint bei uns jeweils noch am 24., 26. und 28. 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
5: Die erste Qualifikationsstation ist geschafft. Auf dem Reitplatz des Reitclub Anhalt-Dessau fand am 16. August die erste Runde für den Elite-Cup Ost statt. Für die Nachwuchsreiter war es ein gelungener Turniertag. Nicht nur, um wichtige Punkte für den weiteren Verlauf des Cups zu sichern, sondern auch, um wertvolle Erfahrungen zu sammeln.
6: Ich habe ein neues Pferd. Und das war mein allererstes Turnier und ich bin jetzt auch noch nicht so oft geritten und dafür war ich sehr zufrieden. Also es wird langsam schon, ist halt die Abstimmung noch nicht so optimal, aber dafür war es wirklich schon echt gut.
7: Ich bin auch geritten, also ich war sehr zufrieden. Die Baustände, wie wir sonst hatten, waren nicht so da. Ja, das war heute, glaube ich, schön.
5: Nach dem Turnier

0: Hier geht die Qualifikationsphase in Löbnitz weiter. Für die Nachwuchsreiter heißt es dann, weiter Punkte sammeln und sich für die dritte Runde sowie das Finale in Krepin qualifizieren. Dabei haben sich die jungen Reiterinnen auch ganz persönliche Ziele gesetzt.
1: Na, am besten bis L.
2: Also mein Ziel in der nächsten Zeit sind so, ich reite hauptsächlich Vielseitigkeit eigentlich und ich würde gerne nächstes oder übernächstes Jahr meine ersten internationalen Starts machen.
0: Der Reitclub Anhalt-Dessau richtet jedoch nicht nur die erste Qualifikationsrunde aus, sondern bietet auch etwas ganz Besonderes. Seit 2015 ist Vereinschefin Sandy Noack selbstständige Reittherapeutin.
1: Das sind jetzt schon über 10 Jahre, ne, was ich das therapeutische Reiten anbiete. Das ist natürlich viel für körperlich und geistig eingeschränkte Menschen, dann aber auch für Unfallpatienten, ne, genauso. Also ganz viel motorische Sachen nach Unfällen. Und dann arbeite ich da eben viel mit Tageskliniken, Behindertenverband, Lebenshilfen zusammen, ne, die dann mit Gruppen immer zu mir kommen. Und ich versuche oder ich gebe mein Bestes, denen noch mal so ein bisschen auf den Weg zu geben, dass sie ihren Alltag besser bewältigen können. Ne?
0: Pferde sind Meister der nonverbalen Kommunikation und können auch in der Therapie wertvolle Unterstützer sein. Sie helfen dabei, einen Zugang zu inneren Prozessen zu schaffen und können Menschen auf ganz unterschiedliche Weise begleiten.
1: Bei den Kindern ist es viel, dass sie erstmal Balanceübungen machen, ne? Koordinationsübungen auf dem Pferd, auch schon so die ersten Lernspiele in Verbindung mit einem Pferd, ne? Dass man Buchstaben, Farben, ne? Dass man auch so ein bisschen Rhythmusgefühl auf dem Pferd, ne? So die ersten Sachen und speziell für Ältere, also Ältere in Anführungsstrichen, aber was jetzt eher so Reha-Patienten sind, sind es dann wirklich spezielle Rückenübungen, Armübungen, ne? Um da wieder die Beweglichkeit reinzubekommen, den Muskelaufbau. Ne?
0: Zum Angebot gehören zum Beispiel auch Therapien für Menschen mit ADHS, Autismus, Konzentrationsproblemen oder körperlichen Einschränkungen wie einer Querschnittslähmung. Entscheidend ist dabei auch das passende Therapiepferd. Eine gute Grundausbildung und vor allem Freude am Kontakt mit Menschen sind dafür besonders wichtig.
1: Auch ein paar Pferde von mir sind dabei, die auch in der Therapie mitlaufen, weil ich sag mal, es ist ja für die Kinder genauso wichtig, dass sie ganz brave, liebe Pferde haben, um reiten zu lernen. Und genau die gleichen braven, lieben Pferde brauche ich auch für den Therapiesport. Ne?
0: Für die Nachwuchsreiter geht es nun erstmal in Löbnitz mit der nächsten Qualifikationsrunde weiter. Und auch die Reittherapie bleibt ein wichtiger Bestandteil des Vereins.

0: Bewegung mitten im Rathauscenter. Am Samstag, dem 15. August, konnten die Besucher des Rathauscenters jede Menge Bewegung erleben. Der Fitness- und Bewegungscoach Daniel Nitze zeigte im Rahmen des Bühnenprogramms Bühne frei sein Können und gab Interessierten einen Einblick in sein Fitness- und Kursangebot. Dabei zeigte er, wie vielseitig und abwechslungsreich Bewegung sein kann. Bühne frei bietet Talenten die Möglichkeit, ihr Können live auf der Bühne mitten im Rathauscenter vor einem interessierten Publikum zu präsentieren. Dabei ist vieles möglich, von Artistik und Zauberei über Musik und Tanz bis hin zu Vereinen und anderen besonderen Talenten. Daniel Nitze präsentierte um 13, 15 und 17 Uhr Ausschnitte aus seinem Fitnessprogramm und sorgte damit für sportliche Unterhaltung mitten im Einkaufszentrum. Wer selbst einmal bei Bühne frei auftreten und sein Talent zeigen möchte, kann sich jederzeit online unter rathauscenter-dessau.de/events bewerben.
1: Dankeschön, Veranstaltung von Anhalt Sport. Am 13. August lud Anhalt Sport rund 20 ehrenamtliche Helfer zu einem gemeinsamen Treffen ins Hotel Radisson ein, um sich für ihr Engagement und ihre Unterstützung bei der Organisation und Durchführung des Anhalt-Meetings zu bedanken. In gemütlicher Runde blickten die Teilnehmer auf die vergangene erfolgreiche Veranstaltung zurück und ließen das Sportevent noch einmal Revue passieren. Mit ihrem ehrenamtlichen Einsatz haben die Helfer maßgeblich zum Gelingen des Anhalt-Meetings in Dessau-Roßlau beigetragen. In einer persönlichen Ansprache würdigte Ralf Hirsch, Sportdirektor von Anhalt Sport, den Einsatz der Mitarbeiter und Ehrenamtlichen und sprach ihnen seinen Dank aus. Anschließend ließ man den Abend bei guten Gesprächen und in entspannter Atmosphäre gemeinsam ausklingen. Mit großen Schritten rückt eines der Veranstaltungshighlights des Jahres in Roßlau näher, das 45. Heimat- und Schifferfest. Vom 27. bis 30. August verwandelt sich die Schifferstadt in einen Treffpunkt für Einheimische und Gäste. Einen ersten Vorgeschmack auf das Programm gaben die Organisatoren am 13. August bei einem Pressegespräch im Roßlauer Rathaus, bei dem sie das vielfältige Festprogramm vorstellten.
2: Das sind ein paar Höhepunkte, die im Prinzip wirklich dazugekommen sind. Und ich würde mich freuen, wenn Sie alle zu uns kommen, wenn wir gemeinsam ein schönes Fest erleben, ein sicheres Fest vor allen Dingen. Und dann haben wir auch Spaß. Wir freuen uns drauf. Lassen Sie sich überraschen. Kommen Sie uns besuchen. Feiern Sie mit uns gemeinsam und dann ist alles okay.
1: Das Festwochenende beginnt am Donnerstag um 18.30 Uhr mit der großen Eröffnung. Auf dem Luftplatz findet dazu die traditionelle Flaggenhissung statt. Anschließend zieht es die Festgesellschaft ins Festzelt, wo um 19.30 Uhr der Fassbieranstich durch den Oberbürgermeister Dr. Robert Reck erfolgt. Am Freitag startet das Festgeschehen mit den Schaustellern und einem abwechslungsreichen Programm im Festzelt und dem beliebten Seniorennachmittag. Am Abend dürfen sich die Besucher auf Live-Musik und beste Unterhaltung freuen. Der Samstag bildet den Höhepunkt des Festwochenendes. Neben einem bunten Kinderprogramm und verschiedenen Live-Konzerten erwarten die Besucher zahlreiche Vorführungen an und auf der Elbe. Dazu gehören spannende Präsentationen von Motor- und Modellbooten. Darüber hinaus sorgt ein vielfältiges Rahmenprogramm für Unterhaltung bei Groß und Klein. Am Sonntag beginnt der letzte Festtag um 9.30 Uhr mit einem Gottesdienst, gefolgt vom Kaffeekonzert und gemütlichen Beisammensein und endet wieder im Festzelt. Im vergangenen Jahr standen die Organisatoren bei den Vorbereitungen vor einigen finanziellen Herausforderungen. Wie gestaltet sich in diesem Jahr die finanzielle Situation und wie ist der aktuelle Stand der Vorbereitung?
2: Wir sind fertig. Wir haben alles in trockenen Tüchern und Sicherheitsvorkehrungen sind getroffen, das Programm steht. Ein bisschen Geld müssen wir noch einsammeln, ansonsten passt hoffentlich alles. Also in diesem Jahr hat das eigentlich super geklappt durch den Kooperationsvertrag, den wir ja nun geschlossen haben. War das also mit den Finanzen auch einfacher als im letzten Jahr. Und ansonsten sind eigentlich die Akteure fast die gleichen, fast jeder weiß, was er zu tun hat. Es gibt viele Neuerungen, die das Programm also bereichern, und insofern passt alles.
1: Auch wenn das Heimat- und Schifferfest in diesem Jahr wie geplant stattfinden kann, haben sich die Organisatoren aufgrund der finanziellen Situation dazu entschieden, das traditionsreiche Fest künftig nur noch alle 2 Jahre auszurichten.
2: Ja, das hat einfach wirtschaftliche Gründe. Wir haben es erläutert im Einzelnen und sehr ausführlich. Und ich denke, dass manche sicherlich dafür kein Verständnis haben, aber das sind dann auch die Leute, die uns ohnehin nicht unterstützen. Insofern, was du machst, machst du meistens. Du kannst also machen, was du willst. Irgendjemand findet es immer nicht richtig, aber ich denke, das ist der richtige Weg. Ja?
1: Besonderer Dank gilt den DVV-Stadtwerken Dessau und der Stadtsparkasse Dessau sowie den zahlreichen freiwilligen Unterstützern, die das Fest mit ihren Spenden und ihrem Engagement unterstützen. Dank dieser Hilfe kann das Heimat- und Schifferfest in diesem Jahr wieder stattfinden. Für eine sichere Heimreise der Besucher werden zudem erneut Nachtbusse eingesetzt, die auch zu später Stunde für eine gute Anbindung sorgen.

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4: Auf einem soliden 10. Platz konnte der Dessau-Roßlauer HV die vergangene Saison in der zweiten Handball-Bundesliga beenden. Nach einer intensiven Vorbereitungsphase steht nun schon der Start in die nächste Spielzeit kurz bevor. Am 17. August luden die Handballer zu ihrer alljährlichen Saisoneröffnungspressekonferenz ins Hauptgebäude der Stadtsparkasse Dessau ein. Der Blick ging zunächst auf die bisherigen Testspiele, von denen der Verein nur eins gegen die HSG Hanau gewinnen konnte.
5: Ja, also wenn man die Ergebnisse schaut, dann tatsächlich steht so fest, dass wir nur ein Spiel gewonnen haben und sehr viele Spiele knapp verloren haben. Und das war bewusst, dass wir versucht haben, die neuen Leute einzuspielen. Wir haben versucht, in verschiedensten Konstellationen zu spielen, unabhängig von Ergebnis. Wir haben da wirklich nie geschaut, ob wir am Ende gewinnen oder verlieren, weil für mich stand, wie gesagt, das Eingespieltheit des Teams im Vordergrund. Und wie gesagt, durch die neue Konstellation war es viel wichtiger, dass alle Konstellationen immer wieder spielen, in Abwehr, in Angriff, um dann zur Vorbereitung Start eine Klarheit zu haben und die Jungs auch so weit zu bringen, dass alle in der Lage sind, dann am Ende bestmögliche Ergebnisse zu bringen.
4: Seit kurzem hat die Mannschaft von Vanja Radic mit Marcel Nowak einen neuen Kapitän. Er wurde von seinen Teamkollegen gewählt und freut sich sehr über das Vertrauen. Wie schaut er nun auf die anstehende Saison?
6: Ziemlich positiv bisher, trotz den ganzen Verletzungen, die wir jetzt von letzter Saison noch mitgeschleppt haben, beziehungsweise frisch in der Vorbereitung bekommen haben, hat das kaum eine Rolle gespielt. Wir haben uns wirklich gut gezeigt in den Testspielen und die neuen Spieler gut integriert. Also das sind alles sehr junge Spieler, die perfekt in die Mannschaft passen, würde ich sagen, vom Spielerprofil. Natürlich kann man nicht erwarten, dass man nach ein oder anderthalb Monaten das ganze Potenzial aus den Spielern perfekt ins Team integriert. Das dauert einfach länger. Aber man sieht das Potenzial auf jeden Fall und ich hoffe, dass wir in den nächsten Wochen und Monaten dann wirklich auch eingespieltes Team werden, um an die 100% ranzukommen.
4: Um sportliche Bestleistungen erreichen zu können, muss auch das Ganze drumherum passen. Einer von vielen starken Partnern an der Seite des DRHV ist daher seit vielen Jahren die Stadtsparkasse Dessau.
7: Profisport finanziert sich tatsächlich hauptsächlich aus Sponsoring, gerade außerhalb des Fußballs, wo ein Großteil des Budgets aus Sponsorengeldern besteht. Das ist extrem wichtig und eben auch solche verlässlichen Partner, die ja schon seit Jahrzehnten an unserer Seite sind, da können wir stolz drauf sein, aber es ist auch nicht selbstverständlich. Deshalb gehört auch immer ein bisschen Dankbarkeit dazu.
4: In der Vorbereitungsphase hatte der DRHV mit großen Verletzungsproblemen zu kämpfen. Einige der verletzten Spieler werden bald wieder mit ins Training integriert. Wie schätzt Cheftrainer Vanja Radic den aktuellen Stand seiner Mannschaft ein?
5: Ja, wo die steht gegenüber den anderen Teams, das werden wir sehen. Ich glaube schon, dass wir gut durch die Vorbereitung gekommen sind und bereit sind zum Saisonstart. Natürlich durch die plötzliche Verletzungen, die entstanden sind in den ersten 2 Wochen, fehlt uns jetzt, würde ich sagen, schon 1 Woche oder 2, um auf Top-Level zu sein. Aber wir sind da komplett optimistisch und lieben Herausforderungen und versuchen, die bestmöglich jetzt auch zu bewältigen.
4: Und welche genauen Ziele hat sich der Handballverein nun für die anstehende Saison gesetzt?
7: Uns ist immer extrem wichtig, dass die Jungs das auch selber festlegen, weil wenn sie nicht an unsere Ziele glauben, dann macht man was falsch oder setzt falsche Ziele. Deshalb ist es heute Abend soweit, dass die Jungs sich die Ziele setzen. Aber wichtig ist uns, und ich glaube, das ist auch bei den Jungs so, dass man sich keine kleineren Ziele wie in der letzten Saison setzt. Und das ist, glaube ich, und wird auch so sein, dass die Jungs das heute Abend entscheiden. Ich glaube, wir haben eine gute Saison vor uns. Gerade wenn man so viele Rückschläge auch schon in der Vorbereitung oder aus der letzten Saison mitgenommen hat, bin ich mir ziemlich sicher, dass es uns nur stärker gemacht hat und auch unsere Neuzugänge uns besser machen. Und darüber freue ich mich und endlich geht's wieder los.
4: Am 21. August startet der Pflichtspielbetrieb für die Biber im DHB-Pokal. Beim Zweitliga-Aufsteiger ASV Hamm-Westfalen wird sich entscheiden, wer in die zweite Pokalrunde einzieht. In der Liga trifft der DRHV dann am 29. August mit dem TV Emstetten auswärts auf den nächsten Aufsteiger. Das erste Heimspiel in der neuen Saison wird am 4. September um 20 Uhr in der Anhalt Arena ausgetragen. Zu Gast die Eulen Ludwigshafen.

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1: Beim Thema Fachkräfte aus dem Ausland für den Arbeitsmarkt, denke ich schon, muss man zwischen Migration und zwischen dem, was wir auch wollen, dass die Menschen, die hier irregulär sind und am Ende des Tages aus Fluchtgründen, die nachvollziehbar sind, weil vielleicht Krieg in ihrem Heimatland herrschte, der nicht mehr da ist, unterscheiden und dem, was wir wirklich definitiv und dringend brauchen, das ist eine Zuwanderung in gewisse Bereiche des Arbeitsmarkts. Übrigens keine Zuwanderung ins Sozialsystem, das möchte ich nicht, das möchten die Menschen in Sachsen-Anhalt nicht. Deswegen bin ich dafür, eine Integration von Menschen auch hier hinzubekommen, die hier in den Arbeitsmarkt integriert werden wollen. Und eine Zahl, die will ich Ihnen mal nennen, die vielleicht nicht jeder weiß, was die Anzahl derer angeht, die hier aus Asylgründen herkommen, da sind wir mittlerweile in Sachsen-Anhalt wieder auf dem Level vom Jahr 2012. Das heißt, wir haben im ersten Halbjahr 1.000 Menschen gehabt, die hier hergekommen sind aus Asylgründen. Also lange das Thema, was viele hier als unser Hauptthema sehen, überwunden. Ich halte es für wichtig, dass man das Thema der Menschen ernst nimmt. Die sagen, es ist für uns ein großes Thema, aber ich halte es genauso für wichtig, dass man das ehrlich und offen anspricht. Wir brauchen neben den Arbeitskräften, die wir aus Deutschland haben, die hier geboren sind, auch in den nächsten Jahren Menschen aus dem Ausland, gerade in der Pflege, gerade im Krankenhaus, ohne die wird es nicht gehen.
2: Man darf nicht nur in kurzen Zeitraum denken, sondern in längeren Perioden, um das Land wieder vom Kopf auf die Füße zu stellen. Und es ist richtig, dass man unterscheidet erstmal zwischen Asyl, Einwanderung in den Arbeitsmarkt und irreguläre Einwanderung. Einwanderung in den Arbeitsmarkt kann gerne passieren unter gewissen Regelungen, Beispiel Kanada oder Australien. Was nicht passieren kann und darf, ist Einwanderung in Sozialsysteme, die ja massenhaft stattfindet. Und die muss unterbunden werden. Und das folgt sich ja fort. Dann hat man auf Ewigkeiten dauerhaftes Bleiberecht, Duldungsstatus, was dazu führt, dass fast die Hälfte der Bürgergeldempfänger mittlerweile Migranten sind. Und da wird enormes Geld ausgegeben, was woanders besser investiert wäre. Und es ist nicht verkehrt zu sagen, eine Familienförderung voranzutreiben und trotzdem genau zu unterscheiden, wer kommt zu uns, wen können wir in den Arbeitsmarkt integrieren und wen nicht. Darum geht es eigentlich. Und in dieser Diskussion wird immer viel vermengt. Und mir ist auch bewusst, dass nicht jedes Thema, was wir in unserem Programm geschrieben haben, im Land selber geregelt werden kann. Aber wir können im Bundesrat uns dafür einsetzen, dass von Sachsen-Anhalt aus erstmal das Signal nach Deutschland gesetzt wird, so wie es jetzt ist, kann es nicht weitergehen. Und ich will nochmal darauf hinweisen, wir haben in Sachsen-Anhalt ungefähr knapp 5.000 sofort ausreisepflichtige Personen, die auch ausgeführt werden müssen, wenn wir Recht und Gesetz einhalten wollen.
3: Nach der Aussage gerade eben ist man erstmal sprachlos. Alle abschieben, so geht auch das auch nicht. Wir sollten sie besser integrieren, nachprüfen, brauchen sie wirklich Hilfe? Und meistens ist es auch wirklich der Fall. Sie sind halt wie auch immer ins Land gekommen, ja. Aber wenn wir sie besser integrieren würden, ihnen deutsche Sprache beibringen würden, ihnen Arbeit vermitteln würden, dann wären sie auch eine Hilfe in unserem System und nicht Bürgergeldempfänger, die schwarz Bürgergeld kriegen oder so. Das kann ja aber eigentlich auch nicht möglich sein, laut Gesetz. Ich würde nie Leute einfach so abschieben.
4: Ich denke, wir hätten ganz sehr viel weniger Probleme mit der Migrationsfrage, wenn diese Prozesse, dass Menschen, die hier im Land sich aufhalten für einen gewissen Zeitraum, die Gelegenheit bekommen, zur Gesellschaft beizutragen, wenn diese Prozesse vereinfacht würden, wenn wir Abschlüsse schneller anerkennen würden, wenn wir sie nicht irgendwo am Rand der Gesellschaft zusammenfärchen, wo insbesondere junge Menschen jeder von jedem Hintergrund irgendwann früher oder später Flausen im Kopf bekommen, wenn sie keinen Beitrag zur Gesellschaft leisten können. Wenn Menschen in unserem Land schwere Straftaten begehen, dann müssen sie selbstverständlich das Land verlassen. Soweit muss man sich klar sein. Wenn sie aber hierher kommen und ein Teil der Gemeinschaft sein wollen, dann muss man ihnen die Gelegenheit auch geben und das würde auch Ressentiments abbauen. Denn diejenigen, von denen jetzt aktuell irgendwie so viele negative Bilder zirkulieren, sind ja genau welche, die eben nicht die Gelegenheit hatten, ob sie sie nicht hatten oder nicht wahrgenommen haben, aber eben nicht ihren Beitrag zur Gesellschaft leisten können. Und auch das betrifft nicht nur Migranten, auch es betrifft auch Deutsche, die Probleme verursachen, weil sie eben nicht in die Gesellschaft integriert sind.
5: Es war ja schon öfters angeklungen, dass diese Regelungen, die prinzipiell erstmal den Rahmen setzen, ja Bundesregelungen sind. Jetzt kann ich aus meiner Erfahrung als Berufslehrer einen Teil dazu beitragen, andererseits natürlich auch unsere grundsätzlichen Positionen, dass man sagt, wir haben dieses sogenannte Vier-Türen-Modell. Eine Tür ist das Asyl, die geht nach Deutschland auf den subsidiären Schutz, die Erwerbsmigration und natürlich auch die andere Tür, die nach außen drauf geht, wo denn die Leute mit erfasst sind, die sich hier nicht integrieren möchten. Was uns immer wichtig ist, sind natürlich vor allem die Möglichkeiten in der schulischen Ausbildung dafür zu sorgen, dass es tatsächlich einen gezielten Übergang

0: gibt von der Schule in eine Berufsausbildung. Und dadurch könnte ich jetzt leider Rechner die zwei Minuten nicht reichlich Beispiele nennen, die allerdings auch ein Problem aufmachen, dass vielfach, wenn wir über das Thema der Abschiebungen dann sprechen, die Falschen betroffen sind.
1: Wir sind ein Land, das selbstverständlich Menschen, die einen Fluchtgrund haben, und zwar einen berechtigten, einen solchen, der auch asylrechtlich anerkennenswert ist, dass die bei uns aufgenommen werden. Zweitens brauchen wir eine gezielte Zuwanderung. Meine Damen und Herren, wir sind zu wenige. Wir sind etwas über 2 Millionen Einwohner. Der Ministerpräsident hat es gerade schon gesagt, wir hatten letztes Jahr 12.300 Lebendgeburten. Das sind zu wenige, um unseren Wohlstand zu halten. Drittens, wir haben in den letzten 10 Jahren erlebt, dass ein erheblicher Anteil der Zugewanderten bei uns sozialversicherungspflichtig beschäftigt ist. Dieser Anteil ist gestiegen von 20.000 auf 75.000. Das ist eine eindrucksvolle Zahl. Und deshalb ist zunächst mal völlig klar, dass dieser Weg weiter so beschritten wird. Das Dritte ist dann eine klare Auseinandersetzung mit der irregulären Migration. Selbstverständlich muss da ein Riegel vorgeschoben werden. Allerdings, das ist bundesrechtliche Regelung und da muss natürlich dort etwas geschehen. Ganz klar ist aber, wir sind erstens die Partei, die bei den Schwächsten ist, und wir sind zweitens die Partei, die genau weiß, dass unsere Wirtschaft, und nicht eben wenige Wirtschaftsvertreter tun dies, dass unsere Wirtschaft diese gezielte Zuwanderung braucht. Und da sollten wir jetzt hier nicht so tun, als ob eine Unzufriedenheit, die irgendwo besteht, zu einer wirtschaftlich völlig irrationalen Entscheidung führt.
2: Wir können darüber sprechen, dass 70.000 Menschen sozialversicherungspflichtig beschäftigt sind. Wir können über alle möglichen Prozentzahlen sprechen. Wir können darüber sprechen, ob Menschen einen Beitrag zu unserer Wirtschaft leisten oder nicht. Aber die Frage ist doch, wollen wir als Gesellschaft uns die Menschlichkeit bewahren? Ich war 2015 nach meinem Abitur ehrenamtlich in der Flüchtlingshilfe aktiv. Und wenn man mit den Menschen spricht, die traumatischen Wege auf sich genommen haben, die in Flucht hinter sich haben, die wir uns alle nicht vorstellen können, da müssen wir uns fragen, wollen wir nur über Zahlen reden oder wollen wir über Menschen und Schicksale reden? Zu unserer Migrationspolitik, natürlich haben wir ähnliche Positionen. Wir brauchen die Fachkräfte im Land. Sachsen-Anhalt ist ein sehr altes Land. Menschen wie ich unter 30 gibt es sehr wenig. Menschen mit Migrationsgeschichte sind gleichzeitig tendenziell deutlich jünger als die Bevölkerung. Also da ist natürlich ganz klar, dass wir die Fachkräfte brauchen. Das fängt aber auch schon bei der Bildung an. Natürlich müssen die Menschen von Anfang an mitgenommen werden mit Sprachförderung. Es muss einfach sein, ausländische Berufsabschlüsse auch anerkennen zu lassen. Es wurde ja auch schon gesagt, wir müssen natürlich auch bei der Integration, bei der Anerkennung, bei dem Einstieg in den Arbeitsmarkt behilflich sein. Das steht außer Frage. Aber bevor wir darüber sprechen, wie wir mehr Zuwanderung erreichen können, müssen wir erstmal verhindern, dass die Menschen abwandern. Denn im Moment sitzen Menschen mit Migrationsgeschichte auf gepackten Koffern. Und wenn dieses Land rechtsextrem regiert wird, dann müssen wir uns nicht fragen, wie wir an Fachkräfte kommen, sondern dann müssen wir fragen, wie die Menschen, die jetzt gerade hier sind, in Sachsen-Anhalt bleiben und das Land nicht verlassen.
3: In 3 weiteren Themenblöcken ging es dann noch um das Vertrauen der Bevölkerung in die Politik, die Finanz- und Haushaltssituation im Land sowie um die Bundesgartenschau 2035 in Dessau-Roßlau. Zu diesen Themen erscheint bei uns jeweils noch am 24., 26. und 28. 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
4: Die erste Qualifikationsstation ist geschafft. Auf dem Reitplatz des Reitclub Anhalt-Dessau fand am 16. August die erste Runde für den Elite-Cup Ost statt. Für die Nachwuchsreiter war es ein gelungener Turniertag. Nicht nur, um wichtige Punkte für den weiteren Verlauf des Cups zu sichern, sondern auch, um wertvolle Erfahrungen zu sammeln.
5: Ich habe ein neues Pferd. Und das war mein allererstes Turnier und ich bin jetzt auch noch nicht so oft geritten und dafür war ich sehr zufrieden. Also es wird langsam schon, ist halt die Abstimmung noch nicht so optimal, aber dafür war es wirklich schon echt gut.
6: Ich bin auch geritten, also ich war sehr zufrieden. Die Baustände, die wir sonst hatten, waren nicht so da. Ja, das war heute, glaube ich, schön.
4: Nach dem Turnier geht die Qualifikationsphase in Löbnitz weiter. Für die Nachwuchsreiter heißt es dann, weiter Punkte sammeln und sich für die 3. Runde sowie das Finale in Krepin qualifizieren. Dabei haben sich die jungen Reiterinnen auch ganz persönliche Ziele gesetzt.
6: Na, am besten bis L.
5: Also mein Ziel in der nächsten Zeit sind so, ich reite hauptsächlich Vielseitigkeit eigentlich und ich würde gerne nächstes oder übernächstes Jahr meine ersten internationalen Starts machen.
4: Der Reitclub Anhalt-Dessau richtet jedoch nicht nur die erste Qualifikationsrunde aus, sondern bietet auch etwas ganz Besonderes. Seit 2015 ist Vereinschefin Sandy Noack selbstständig.

0: Nicke, Reittherapeutin.
1: Es sind jetzt schon über 10 Jahre, ne, was ich das therapeutische Reiten anbiete. Das ist natürlich viel für körperlich und geistig eingeschränkte Menschen, dann aber auch für Unfallpatienten, ne, genauso. Also ganz viel motorische Sachen nach Unfällen. Und dann arbeite ich da eben viel mit Tageskliniken, Behindertenverband, Lebenshilfen zusammen, ne, die dann mit Gruppen immer zu mir kommen. Und ich versuche, oder ich gebe mein Bestes, denen noch mal so ein bisschen auf den Weg zu geben, dass sie ihren Alltag besser bewältigen können. Ne?
0: Pferde sind Meister der nonverbalen Kommunikation und können auch in der Therapie wertvolle Unterstützer sein. Sie helfen dabei, einen Zugang zu inneren Prozessen zu schaffen und können Menschen auf ganz unterschiedliche Weise begleiten.
1: Bei den Kindern ist es viel, dass sie erstmal Balanceübungen machen, ne? Koordinationsübungen auf dem Pferd, auch schon so die ersten Lernspiele in Verbindung mit einem Pferd, ne? Dass man Buchstaben, Farben, ne? Dass man auch so ein bisschen Rhythmusgefühl auf dem Pferd, ne? So die ersten Sachen und speziell für Ältere, also Ältere in Anführungsstrichen, aber was jetzt eher so Reha-Patienten sind, sind es dann wirklich spezielle Rückenübungen, Armübungen, ne? Um da wieder die Beweglichkeit reinzubekommen, den Muskelaufbau. Ne?
0: Zum Angebot gehören zum Beispiel auch Therapien für Menschen mit ADHS, Autismus, Konzentrationsproblemen oder körperlichen Einschränkungen wie einer Querschnittslähmung. Entscheidend ist dabei auch das passende Therapiepferd. Eine gute Grundausbildung und vor allem Freude am Kontakt mit Menschen sind dafür besonders wichtig.
1: Auch ein paar Pferde von mir sind dabei, die auch in der Therapie mitlaufen, weil ich sag mal, es ist ja für die Kinder genauso wichtig, dass sie ganz brave, liebe Pferde haben, um reiten zu lernen. Und genau die gleichen braven, lieben Pferde brauche ich auch für den Therapiesport. Ne?
0: Für die Nachwuchsreiter geht es nun erstmal in Löbnitz mit der nächsten Qualifikationsrunde weiter. Und auch die Reittherapie bleibt ein wichtiger Bestandteil des Vereins.

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1: Bewegung mitten im Rathauscenter. Am Samstag, dem 15. August, konnten die Besucher des Rathauscenters jede Menge Bewegung erleben. Der Fitness- und Bewegungscoach Daniel Nitze zeigte im Rahmen des Bühnenprogramms Bühne frei sein Können und gab Interessierten einen Einblick in sein Fitness- und Kursangebot. Dabei zeigte er, wie vielseitig und abwechslungsreich Bewegung sein kann. Bühne frei bietet Talenten die Möglichkeit, ihr Können live auf der Bühne mitten im Rathauscenter vor einem interessierten Publikum zu präsentieren. Dabei ist vieles möglich –

0: Von Artistik und Zauberei über Musik und Tanz bis hin zu Vereinen und anderen besonderen Talenten. Daniel Nitze präsentierte um 13, 15 und 17 Uhr Ausschnitte aus seinem Fitnessprogramm und sorgte damit für sportliche Unterhaltung mitten im Einkaufszentrum. Wer selbst einmal bei Bühne frei auftreten und sein Talent zeigen möchte, kann sich jederzeit online unter rathauscenter-dessau.de/events bewerben.
1: Dankeschön, Veranstaltung von Anhalt Sport. Am 13. August lud Anhalt Sport rund 20 ehrenamtliche Helfer zu einem gemeinsamen Treffen ins Hotel Radisson ein, um sich für ihr Engagement und ihre Unterstützung bei der Organisation und Durchführung des Anhalt-Meetings zu bedanken. In gemütlicher Runde blickten die Teilnehmer auf die vergangene erfolgreiche Veranstaltung zurück und ließen das Sportevent noch einmal Revue passieren. Mit ihrem ehrenamtlichen Einsatz haben die Helfer maßgeblich zum Gelingen des Anhalt-Meetings in Dessau-Roßlau beigetragen. In einer persönlichen Ansprache würdigte Ralf Hirsch, Sportdirektor von Anhalt Sport, den Einsatz der Mitarbeiter und Ehrenamtlichen und sprach ihnen seinen Dank aus. Anschließend ließ man den Abend bei guten Gesprächen und in entspannter Atmosphäre gemeinsam ausklingen. Mit großen Schritten rückt eines der Veranstaltungshighlights des Jahres in Roßlau näher, das 45. Heimat- und Schifferfest. Vom 27. bis 30. August verwandelt sich die Schifferstadt in einen Treffpunkt für Einheimische und Gäste. Einen ersten Vorgeschmack auf das Programm gaben die Organisatoren am 13. August bei einem Pressegespräch im Roßlauer Rathaus, bei dem sie das vielfältige Festprogramm vorstellten.
2: Das sind ein paar Höhepunkte, die im Prinzip wirklich dazugekommen sind. Und ich würde mich freuen, wenn Sie alle zu uns kommen, wenn wir gemeinsam ein schönes Fest erleben, ein sicheres Fest vor allen Dingen. Und dann haben wir auch Spaß. Wir freuen uns drauf, lassen Sie sich überraschen, kommen Sie uns besuchen, feiern Sie mit uns gemeinsam und dann ist alles okay.
1: Das Festwochenende beginnt am Donnerstag um 18.30 Uhr mit der großen Eröffnung. Auf dem Luftplatz findet dazu die traditionelle Flaggenhissung statt. Anschließend zieht es die Festgesellschaft ins Festzelt, wo um 19.30 Uhr der Fassbieranstich durch den Oberbürgermeister Dr. Robert Reck erfolgt. Am Freitag startet das Festgeschehen mit den Schaustellern und einem abwechslungsreichen Programm im Festzelt und dem beliebten Seniorennachmittag. Am Abend dürfen sich die Besucher auf Live-Musik und beste Unterhaltung freuen. Der Samstag bildet den Höhepunkt des Festwochenendes. Neben einem bunten Kinderprogramm und verschiedenen Live-Konzerten erwarten die Besucher zahlreiche Vorführungen an und auf der Elbe. Dazu gehören spannende Präsentationen von Motor- und Modellbooten. Darüber hinaus sorgt ein vielfältiges Rahmenprogramm für Unterhaltung bei Groß und Klein. Am Sonntag beginnt der letzte Festtag um 9.30 Uhr mit einem Gottesdienst, gefolgt vom Kaffeekonzert und gemütlichen Beisammensein und endet wieder im Festzelt. Im vergangenen Jahr standen die Organisatoren bei den Vorbereitungen vor einigen finanziellen Herausforderungen. Wie gestaltet sich in diesem Jahr die finanzielle Situation und wie ist der aktuelle Stand der Vorbereitung?
2: Wir sind fertig. Wir haben alles in trockenen Tüchern und Sicherheitsvorkehrungen sind getroffen, das Programm steht. Ein bisschen Geld müssen wir noch einsammeln, ansonsten passt hoffentlich alles. Also in diesem Jahr hat das eigentlich super geklappt durch den Kooperationsvertrag, den wir ja nun geschlossen haben. War das also mit den Finanzen auch einfacher als im letzten Jahr. Und ansonsten sind eigentlich die Akteure fast die gleichen, fast jeder weiß, was er zu tun hat. Es gibt viele Neuerungen, die das Programm also bereichern und insofern passt alles.
1: Auch wenn das Heimat- und Schifferfest in diesem Jahr wie geplant stattfinden kann, haben sich die Organisatoren aufgrund der finanziellen Situation dazu entschieden, das traditionsreiche Fest künftig nur noch alle 2 Jahre auszurichten.
2: Ja, das hat einfach wirtschaftliche Gründe. Wir haben es

0: erläutert im Einzelnen und sehr ausführlich. Und ich denke, dass manche sicherlich dafür kein Verständnis haben, aber das sind dann auch die Leute, die uns ohnehin nicht unterstützen. Insofern, was du machst, machst du meistens, du kannst also machen, was du willst. Irgendjemand findet es immer nicht richtig, aber ich denke, das ist der richtige Weg. Ja?
1: Besonderer Dank gilt den DVV-Stadtwerken Dessau und der Stadtsparkasse Dessau sowie den zahlreichen freiwilligen Unterstützern, die das Fest mit ihren Spenden und ihrem Engagement unterstützen. Dank dieser Hilfe kann das Heimat- und Schifferfest in diesem Jahr wieder stattfinden. Für eine sichere Heimreise der Besucher werden zudem erneut Nachtbusse eingesetzt, die auch zu später Stunde für eine gute Anbindung sorgen.

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4: Auf einem soliden 10. Platz konnte der Dessau-Roßlauer HV die vergangene Saison in der zweiten Handball-Bundesliga beenden. Nach einer intensiven Vorbereitungsphase steht nun schon der Start in die nächste Spielzeit kurz bevor. Am 17. August luden die Handballer zu ihrer alljährlichen Saisoneröffnungspressekonferenz ins Hauptgebäude der Stadtsparkasse Dessau ein. Der Blick ging zunächst auf die bisherigen Testspiele, von denen der Verein nur eins gegen die HSG Hanau gewinnen konnte.
5: Ja, also wenn man die Ergebnisse schaut, dann tatsächlich steht so fest, dass wir nur ein Spiel gewonnen haben und sehr viele Spiele knapp verloren haben. Und das war bewusst, dass wir versucht haben, die neuen Leute einzuspielen. Wir haben versucht, in verschiedensten Konstellationen zu spielen, unabhängig von Ergebnis. Wir haben da wirklich nicht geschaut, ob wir am Ende gewinnen oder verlieren, weil für mich stand, wie gesagt, das Eingespielte des Teams im Vordergrund. Und wie gesagt, durch die neue Konstellation war es viel wichtiger, dass alle Konstellationen immer wieder spielen, in Abwehr, in Angriff, um dann zur Vorbereitung Start eine Klarheit zu haben und die Jungs auch so weit zu bringen, dass alle in der Lage sind, dann am Ende bestmögliche Ergebnisse zu bringen.
4: Seit kurzem hat die Mannschaft von Vanja Radic mit Marcel Novak einen neuen Kapitän. Er wurde von seinen Teamkollegen gewählt und freut sich sehr über das Vertrauen. Wie schaut er nun auf die anstehende Saison?
6: Ziemlich positiv bisher, trotz den ganzen Verletzungen, die wir jetzt von letzter Saison noch mitgeschleppt haben, beziehungsweise frisch in der Vorbereitung bekommen haben, war das kaum eine Rolle gespielt. Wir haben uns wirklich gut gezeigt in den Testspielen und die neuen Spieler gut integriert. Also das sind alles sehr junge Spieler, die perfekt in die Mannschaft passen, würde ich sagen, vom Spielerprofil. Natürlich kann man nicht erwarten, dass man nach ein oder anderthalb Monaten das ganze Potenzial aus den Spielern perfekt ins Team integriert. Das dauert einfach länger. Aber man sieht das Potenzial auf jeden Fall und ich hoffe, dass wir in den nächsten Wochen und Monaten dann wirklich auch eingespieltes Team werden, um an die 100% ranzukommen.
4: Um sportliche Bestleistungen erreichen zu können, muss auch das ganze Drumherum passen. Einer von vielen starken Partnern an der Seite des DRHV ist daher seit vielen Jahren die Stadtsparkasse Dessau.
7: Profisport finanziert sich tatsächlich hauptsächlich aus Sponsoring, gerade außerhalb des Fußballs, wo ein Großteil des Budgets aus Sponsorengeldern besteht. Das ist extrem wichtig und eben auch solche verlässlichen Partner, die ja schon seit Jahrzehnten an unserer Seite sind, da können wir stolz drauf sein, aber es ist auch nicht selbstverständlich. Deshalb gehört auch immer ein bisschen Dankbarkeit dazu.
4: In der Vorbereitungsphase hatte der DRHV mit großen Verletzungsproblemen zu kämpfen. Einige der verletzten Spieler werden bald wieder mit ins Training integriert. Wie schätzt Cheftrainer Vanja Radic den aktuellen Stand seiner Mannschaft ein?
5: Ja, wo die steht gegenüber den anderen Teams, das werden wir sehen. Ich glaube schon, dass wir gut durch die Vorbereitung gekommen sind und bereit sind zum Saisonstart. Natürlich durch die plötzliche Verletzungen, die entstanden sind in den ersten 2 Wochen, fehlt uns jetzt, würde ich sagen, schon 1 Woche oder 2, um auf Top-Level zu sein. Aber wir sind da komplett optimistisch und lieben Herausforderungen und versuchen, die bestmöglich jetzt auch zu bewältigen.
4: Und welche genauen Ziele hat sich der Handballverein nun für die anstehende Saison gesetzt?
7: Uns ist immer extrem wichtig, dass die Jungs das auch selber festlegen, weil wenn sie nicht an unsere Ziele glauben, dann macht man was falsch oder setzt falsche Ziele. Deshalb ist es heute Abend soweit, dass die Jungs sich die Ziele setzen. Aber wichtig ist uns, und ich glaube, das ist auch bei den Jungs so, dass man sich keine kleineren Ziele wie in der letzten Saison setzt. Und das ist, glaube ich, und wird auch so sein, dass die Jungs das heute Abend entscheiden. Ich glaube, wir haben eine gute Saison vor uns, gerade wenn man so viele Rückschläge auch schon in der Vorbereitung oder aus der letzten Saison mitgenommen hat, bin ich mir ziemlich sicher, dass es uns nur stärker gemacht hat und auch unsere Neuzugänge uns besser machen, und darüber freue ich mich, und endlich geht's wieder los.
4: Am 21. August startet der Pflichtspielbetrieb für die Biber im DHB-Pokal. Beim Zweitliga-Aufsteiger ASV Hamm-Westfalen wird sich entscheiden, wer in die zweite Pokalrunde einzieht. In der Liga trifft der DRHV dann am 29. August mit dem TV Emstetten auswärts auf den nächsten Aufsteiger. Das erste Heimspiel in der neuen Saison wird am 4. September um 20 Uhr in der Anhalt Arena ausgetragen. Zu Gast die Eulen Ludwigshafen. Im Golfpark Dessau gab es am 17. August erneut eine Veranstaltung zur bevorstehenden Landtagswahl in Sachsen-Anhalt. Der Buga-Club und der Wirtschafts- und Industrieclub Anhalt hatten zum Polit-Talk eingeladen. Vertreter von 7 Parteien wurden dabei zu unterschiedlichen Schwerpunkten befragt. Mit dabei waren Sven Schulze von der CDU, Tobias Rausch von der AfD, Kevin Goldhahn von den Linken, Dr. Claudia Wittig vom BSW, Jörg Bernstein von der FDP, Professor Dr. Armin Willingmann von der SPD sowie Leonie Broncalla von den Grünen. Ein erster großer Themenkomplex, zu dem die Beteiligten Stellung bezogen, war die Asyl- und Flüchtlingspolitik.

0: Politik im Land.
1: Beim Thema Fachkräfte aus dem Ausland für den Arbeitsmarkt, denke ich schon, muss man zwischen Migration und zwischen dem, was wir auch wollen, dass die Menschen, die hier irregulär sind und am Ende des Tages aus Fluchtgründen, die nachvollziehbar sind, weil vielleicht Krieg in ihrem Heimatland herrschte, der nicht mehr da ist, unterscheiden und dem, was wir wirklich definitiv und dringend brauchen, das ist eine Zuwanderung in gewisse Bereiche des Arbeitsmarkts. Übrigens keine Zuwanderung ins Sozialsystem. Das möchte ich nicht, das möchten die Menschen in Sachsen-Anhalt nicht. Deswegen bin ich dafür, eine Integration von Menschen auch hier hinzubekommen, die hier in den Arbeitsmarkt integriert werden wollen. Und eine Zahl, die will ich Ihnen mal nennen, die vielleicht nicht jeder weiß, was die Anzahl derer angeht, die hier aus Asylgründen herkommen, da sind wir mittlerweile in Sachsen-Anhalt wieder auf dem Level vom Jahr 2012. Das heißt, wir haben im ersten Halbjahr 1.000 Menschen gehabt, die hier hergekommen sind aus Asylgründen. Also lange das Thema, was viele hier als unser Hauptthema sehen, überwunden. Ich halte es für wichtig, dass man das Thema der Menschen ernst nimmt, die sagen, es ist für uns ein großes Thema, aber ich halte es genauso für wichtig, dass man das ehrlich und offen anspricht. Wir brauchen neben den Arbeitskräften, die wir aus Deutschland haben, die hier geboren sind, auch in den nächsten Jahren Menschen aus dem Ausland, gerade in der Pflege, gerade im Krankenhaus, ohne die wird es nicht gehen.
2: Man darf nicht nur in kurzen Zeitraum denken, sondern in längeren Perioden, um das Land wieder vom Kopf auf die Füße zu stellen. Und es ist richtig, dass man unterscheidet erstmal zwischen Asyl, Einwanderung in den Arbeitsmarkt und irreguläre Einwanderung. Einwanderung in den Arbeitsmarkt kann gerne passieren unter gewissen Regelungen, Beispiel Kanada oder Australien. Was nicht passieren kann und darf, ist Einwanderung in Sozialsysteme, die ja massenhaft stattfindet. Und die muss unterbunden werden. Und das folgt sich ja fort. Dann hat man auf Ewigkeiten dauerhaftes Bleiberecht, Duldungsstatus, was dazu führt, dass fast die Hälfte der Bürgergeldempfänger mittlerweile Migranten sind. Und da wird enormes Geld ausgegeben, was woanders besser investiert wäre. Und es ist nicht verkehrt zu sagen, eine Familienförderung voranzutreiben und trotzdem genau zu unterscheiden, wer kommt zu uns, wen können wir in den Arbeitsmarkt integrieren und wen nicht. Darum geht es eigentlich. Und in dieser Diskussion wird immer viel vermengt. Und mir ist auch bewusst, dass nicht jedes Thema, was wir in unserem Programm geschrieben haben, im Land selber geregelt werden kann. Aber wir können im Bundesrat uns dafür einsetzen, dass von Sachsen-Anhalt aus erstmal das Signal nach Deutschland gesetzt wird, so wie es jetzt ist, kann es nicht weitergehen. Und ich will nochmal darauf hinweisen, wir haben in Sachsen-Anhalt ungefähr knapp 5.000 sofort ausreisepflichtige Personen, die auch ausgeführt werden müssen, wenn wir Recht und Gesetz einhalten wollen.
3: Nach der Aussage gerade eben ist man sprachlos. Alle abschieben, so geht auch das auch nicht. Wir sollten sie besser integrieren, nachprüfen, brauchen sie wirklich Hilfe? Und meistens ist es auch wirklich der Fall. Sie sind halt wie auch immer ins Land gekommen, ja. Aber wenn wir sie besser integrieren würden, ihnen deutsche Sprache beibringen würden, ihnen Arbeit vermitteln würden, dann wären sie auch eine Hilfe in unserem System und nicht Bürgergeldempfänger, die schwarz Bürgergeld kriegen oder so. Das kann ja aber eigentlich auch nicht möglich sein, laut Gesetz. Ich würde nie Leute einfach so abschieben.
4: Ich denke, wir hätten sehr viel weniger Probleme mit der Migrationsfrage, wenn diese Prozesse, dass Menschen, die hier im Land sich aufhalten für einen gewissen Zeitraum, die Gelegenheit bekommen, zur Gesellschaft beizutragen, wenn diese Prozesse vereinfacht würden, wenn wir Abschlüsse schneller anerkennen würden, wenn wir sie nicht irgendwo am Rand der Gesellschaft zusammenfärchen, wo insbesondere junge Menschen, jeder von jedem Hintergrund irgendwann früher oder später Flausen im Kopf bekommen, wenn sie keinen Beitrag zur Gesellschaft leisten können. Wenn Menschen in unserem Land schwere Straftaten begehen, dann müssen sie selbstverständlich das Land verlassen. Soweit muss man sich klar sein. Wenn sie aber hierher kommen und ein Teil der Gemeinschaft sein wollen, dann muss man ihnen die Gelegenheit auch geben und das würde auch Ressentiments abbauen. Denn diejenigen, von denen jetzt aktuell irgendwie so viele negative Bilder zirkulieren, sind ja genau welche, die eben nicht die Gelegenheit hatten, ob sie nicht hatten oder nicht wahrgenommen haben, aber eben nicht ihren Beitrag zur Gesellschaft leisten können. Und auch das betrifft nicht nur Migranten, es betrifft auch Deutsche, die Probleme verursachen, weil sie eben nicht in die Gesellschaft integriert sind.
5: Es war ja schon öfters angeklungen, dass diese Regelungen, die prinzipiell erstmal den Rahmen setzen, ja Bundesregelungen sind. Jetzt kann ich aus meiner Erfahrung als Berufslehrer einen Teil dazu beitragen, andererseits natürlich auch unsere grundsätzlichen Position, dass man sagt, wir haben dieses sogenannte Vier-Türen-Modell. Eine Tür ist das Asyl, die geht nach Deutschland auf den subsidiären Schutz. Die Erwerbsmigration und natürlich auch die andere Tür, die nach außen drauf geht, wo denn die Leute mit erfasst sind, die sich hier nicht integrieren möchten. Was uns immer wichtig ist, sind natürlich vor allem die Möglichkeiten in der in der schulischen Ausbildung dafür zu sorgen, dass es tatsächlich einen gezielten Übergang gibt von der Schule in eine Berufsausbildung. Und dadurch könnte ich jetzt leider Rechner die 2 Minuten nicht reichlich Beispiele nennen, die allerdings auch ein Problem aufmachen, dass vielfach, wenn wir über das Thema der Abschiebungen dann sprechen, die Falschen betroffen sind.
0: Wir sind ein Land, das selbstverständlich Menschen, die einen Fluchtgrund haben, und zwar einen berechtigten, einen solchen, der auch asylrechtlich anerkennenswert ist, dass die bei uns aufgenommen werden. Zweitens brauchen wir eine gezielte Zuwanderung. Meine Damen und Herren, wir sind zu wenige. Wir sind etwas über 2 Millionen Einwohner. Der Ministerpräsident hat es gerade schon gesagt, wir hatten letztes Jahr 12.300 Lebendgeburten. Das sind zu wenige, um unseren Wohlstand zu halten. Drittens, wir haben in den letzten 10 Jahren erlebt, dass ein erheblicher Anteil der Zugewanderten bei uns sozialversicherungspflichtig beschäftigt ist. Dieser Anteil ist gestiegen von 20.000 auf 75.000. Das ist eine eindrucksvolle Zahl. Und deshalb ist zunächst mal völlig klar, dass dieser Weg weiter so beschritten wird. Das Dritte ist dann eine klare Auseinandersetzung mit der irregulären Migration. Selbstverständlich muss da ein Riegel vorgeschoben werden. Allerdings, das ist bundesrechtliche Regelung und da muss natürlich dort etwas geschehen. Ganz klar ist aber, wir sind erstens die Partei, die bei den Schwächsten ist und wir sind zweitens die Partei, die genau weiß, dass unsere Wirtschaft, und nicht eben wenige Wirtschaftsvertreter tun dies, dass unsere Wirtschaft diese gezielte Zuwanderung braucht. Und da sollten wir jetzt hier nicht so tun, als ob eine Unzufriedenheit, die irgendwo besteht, zu einer wirtschaftlich völlig irrationalen Entscheidung führt.
6: Wir können darüber sprechen, dass 70.000 Menschen sozialversicherungspflichtig beschäftigt sind. Wir können über alle möglichen Prozentzahlen sprechen. Wir können darüber sprechen, ob Menschen einen Beitrag zu unserer Wirtschaft leisten oder nicht. Aber die Frage ist doch, wollen wir als Gesellschaft uns die Menschlichkeit bewahren? Ich war 2015 nach meinem Abitur ehrenamtlich in der Flüchtlingshilfe aktiv. Und wenn man mit den Menschen spricht, die traumatische Wege auf sich genommen haben, die eine Flucht hinter sich haben, die wir uns alle nicht vorstellen können. Da müssen wir uns fragen, wollen wir nur über Zahlen reden oder wollen wir über Menschen und Schicksale reden? Zu unserer Migrationspolitik, natürlich haben wir ähnliche Positionen. Wir brauchen die Fachkräfte im Land. Sachsen-Anhalt ist ein sehr altes Land. Menschen wie ich unter 30 gibt es sehr wenig. Menschen mit Migrationsgeschichte sind gleichzeitig tendenziell deutlich jünger als die Bevölkerung. Also da ist natürlich ganz klar, dass wir die Fachkräfte brauchen. Das fängt aber auch schon bei der Bildung an. Natürlich müssen die Menschen von Anfang an mitgenommen werden mit Sprachförderung. Es muss einfach sein, ausländische Berufsabschlüsse auch anerkennen zu lassen. Das wurde ja auch schon gesagt. Wir müssen natürlich auch bei der Integration, bei der Anerkennung, bei dem Einstieg in den Arbeitsmarkt behilflich sein. Das steht außer Frage. Aber bevor wir darüber sprechen, wie wir mehr Zuwanderung erreichen können, müssen wir erstmal verhindern, dass die Menschen abwandern. Denn im Moment sitzen Menschen mit Migrationsgeschichte auf gepackten Koffern. Und wenn dieses Land rechtsextrem regiert wird, dann müssen wir uns nicht fragen, wie wir an Fachkräfte kommen, sondern dann müssen wir fragen, wie die Menschen, die jetzt gerade hier sind, in Sachsen-Anhalt bleiben und das Land nicht verlassen.
7: In 3 weiteren Themenblöcken ging es dann noch um das Vertrauen der Bevölkerung in die Politik, die Finanz- und Haushaltssituation im Land sowie um die Bundesgartenschau 2035 in Dessau-Roßlau. Zu diesen Themen erscheint bei uns jeweils noch am 24., 26. und 28. August ein ausführlicher Beitrag.
8: Die erste Qualifikationsstation ist geschafft. Auf dem Reitplatz des Reitclub Anhalt-Dessau fand am 16. August die erste Runde für den Elite-Cup Ost statt. Für die Nachwuchsreiter war es ein gelungener Turniertag. Nicht nur, um wichtige Punkte für den weiteren Verlauf des Cups zu sichern, sondern auch, um wertvolle Erfahrungen zu sammeln.
9: Ich habe ein neues Pferd. Und das war mein allererstes Turnier und ich bin jetzt auch noch nicht so oft geritten und dafür war ich sehr zufrieden. Also es wird langsam schon, ist halt die Abstimmung noch nicht so optimal, aber dafür war es wirklich schon echt gut.
10: Ich bin auch geritten, also ich war sehr zufrieden. Die Baustände, die wir sonst hatten, waren nicht so da. Ja, das war heute, glaube ich, schön.
8: Nach dem Turnier geht die Qualifikationsphase in Löbnitz weiter. Für die Nachwuchsreiter heißt es dann, weiter Punkte sammeln und sich für die 3. Runde sowie das Finale in Krepin qualifizieren. Dabei haben sich die jungen Reiterinnen auch ganz persönliche Ziele gesetzt.
10: Na, am besten bis L.
9: Also mein Ziel in der nächsten Zeit sind so, ich reite hauptsächlich Vielseitigkeit eigentlich und ich würde gerne nächstes oder übernächstes Jahr meine ersten internationalen Starts machen.
8: Der Reitclub Anhalt-Dessau richtet jedoch nicht nur die erste Qualifikationsrunde aus, sondern bietet auch etwas ganz Besonderes. Seit 2015 ist Vereinschefin Sandy Noack selbstständige Reittherapeutin.
11: Das sind jetzt schon über 10 Jahre, ne, was ich das therapeutische Reiten anbiete. Das ist natürlich viel für körperlich und geistig eingeschränkte Menschen, dann aber auch für Unfallpatienten, ne, genauso. Also ganz viel motorische Sachen nach Unfällen. Und dann arbeite ich da eben viel mit Tageskliniken, Behindertenverband, Lebenshilfen zusammen, ne, die dann mit Gruppen immer zu mir kommen. Und ich versuche oder ich gebe mein Bestes, denen noch mal so ein bisschen auf den Weg zu geben, dass sie ihren Alltag besser bewältigen können. Ne?
8: Pferde sind Meister der nonverbalen Kommunikation und können auch in der Therapie wertvolle Unterstützer sein. Sie helfen dabei, einen Zugang zu inneren Prozessen zu schaffen und können Menschen auf ganz unterschiedliche Weise begleiten.
11: Bei den Kindern ist es viel, dass sie erstmal Balanceübungen machen, ne? Koordinationsübungen auf dem Pferd, auch schon so die ersten Lernspiele in Verbindung mit einem Pferd, ne? Dass man Buchstaben, Farben, ne? Dass man auch so ein bisschen Rhythmusgefühl auf dem Pferd, ne? So die ersten Sachen und speziell für Ältere, also Ältere in Anführungsstrichen, aber was jetzt eher so Reha-Patienten sind, sind es dann wirklich spezielle Rückenübungen, Armübungen, ne? Um da wieder die Beweglichkeit reinzubekommen, den Muskelaufbau. Ne?
8: Zum Angebot gehören zum Beispiel auch Therapien für Menschen mit ADHS, Autismus, Konzentrationsproblemen oder körperlichen Einschränkungen wie einer Querschnittslähmung. Entscheidend ist dabei auch das passende Therapiepferd. Eine gute Grundausbildung und vor allem Freude am Kontakt mit Menschen sind dafür besonders wichtig.
11: Auch ein paar Pferde von mir sind dabei, die auch in der Therapie mitlaufen, weil ich sag mal, es ist ja für die Kinder genauso wichtig, dass sie ganz brave, liebe Pferde haben, um reiten zu lernen. Und genau die gleichen braven, lieben Pferde brauche ich auch für den Therapiesport. Ne?
8: Für die Nachwuchsreiter geht es nun erstmal in Löbnitz mit der nächsten Qualifikationsrunde weiter. Und auch die Reittherapie bleibt ein wichtiger Bestandteil des Vereins.

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1: Bewegung mitten im Rathauscenter. Am Samstag, dem 15. August, konnten die Besucher des Rathauscenters jede Menge Bewegung erleben. Der Fitness- und Bewegungscoach Daniel Nitze zeigte im Rahmen des Bühnenprogramms Bühne frei sein Können und gab Interessierten einen Einblick in sein Fitness- und Kursangebot. Dabei zeigte er, wie vielseitig und abwechslungsreich Bewegung sein kann. Bühne frei bietet Talenten die Möglichkeit, ihr Können live auf der Bühne mitten im Rathauscenter vor einem interessierten Publikum zu präsentieren. Dabei ist vieles möglich.

0: Von Artistik und Zauberei über Musik und Tanz bis hin zu Vereinen und anderen besonderen Talenten. Daniel Nitze präsentierte um 13, 15 und 17 Uhr Ausschnitte aus seinem Fitnessprogramm und sorgte damit für sportliche Unterhaltung mitten im Einkaufszentrum. Wer selbst einmal bei Bühne frei auftreten und sein Talent zeigen möchte, kann sich jederzeit online unter rathauscenter-dessau.de/events bewerben.
1: Dankeschön, Veranstaltung von Anhalt Sport. Am 13. August lud Anhalt Sport rund 20 ehrenamtliche Helfer zu einem gemeinsamen Treffen ins Hotel Radisson ein, um sich für ihr Engagement und ihre Unterstützung bei der Organisation und Durchführung des Anhalt-Meetings zu bedanken. In gemütlicher Runde blickten die Teilnehmer auf die vergangene erfolgreiche Veranstaltung zurück und ließen das Sportevent noch einmal Revue passieren. Mit ihrem ehrenamtlichen Einsatz haben die Helfer maßgeblich zum Gelingen des Anhalt-Meetings in Dessau-Roßlau beigetragen. In einer persönlichen Ansprache würdigte Ralf Hirsch, Sportdirektor von Anhalt Sport, den Einsatz der Mitarbeiter und Ehrenamtlichen und sprach ihnen seinen Dank aus. Anschließend ließ man den Abend bei guten Gesprächen und in entspannter Atmosphäre gemeinsam ausklingen. Mit großen Schritten rückt eines der Veranstaltungshighlights des Jahres in Roßlau näher. Das 45. Heimat- und Schifferfest. Vom 27. bis 30. August verwandelt sich die Schifferstadt in einen Treffpunkt für Einheimische und Gäste. Einen ersten Vorgeschmack auf das Programm gaben die Organisatoren am 13. August bei einem Pressegespräch im Roßlauer Rathaus, bei dem sie das vielfältige Festprogramm vorstellten.
2: Das sind ein paar Höhepunkte, die im Prinzip wirklich dazugekommen sind. Und ich würde mich freuen, wenn Sie alle zu uns kommen, wenn wir gemeinsam ein schönes Fest erleben, ein sicheres Fest vor allen Dingen, und dann haben wir auch Spaß. Wir freuen uns drauf, lassen Sie sich überraschen, kommen Sie uns besuchen, feiern Sie mit uns gemeinsam und dann ist alles okay.
1: Das Festwochenende beginnt am Donnerstag um 18.30 Uhr mit der großen Eröffnung. Auf dem Luftplatz findet dazu die traditionelle Flaggenhissung statt. Anschließend zieht es die Festgesellschaft ins Festzelt, wo um 19.30 Uhr der Fassbieranstich durch den Oberbürgermeister Dr. Robert Reck erfolgt. Am Freitag startet das Festgeschehen mit den Schaustellern und einem abwechslungsreichen Programm im Festzelt und dem beliebten Seniorennachmittag. Am Abend dürfen sich die Besucher auf Live-Musik und beste Unterhaltung freuen. Der Samstag bildet den Höhepunkt des Festwochenendes. Neben einem bunten Kinderprogramm und verschiedenen Live-Konzerten erwarten die Besucher zahlreiche Vorführungen an und auf der Elbe. Dazu gehören spannende Präsentationen von Motor- und Modellbooten. Darüber hinaus sorgt ein vielfältiges Rahmenprogramm für Unterhaltung bei Groß und Klein. Am Sonntag beginnt der letzte Festtag um 9.30 Uhr mit einem Gottesdienst, gefolgt vom Kaffeekonzert und gemütlichen Beisammensein. Und endet wieder im Festzelt. Im vergangenen Jahr standen die Organisatoren bei den Vorbereitungen vor einigen finanziellen Herausforderungen. Wie gestaltet sich in diesem Jahr die finanzielle Situation und wie ist der aktuelle Stand der Vorbereitung?
2: Wir sind fertig. Wir haben alles in trockenen Tüchern und Sicherheitsvorkehrungen sind getroffen, das Programm steht. Ein bisschen Geld müssen wir noch einsammeln, ansonsten passt hoffentlich alles. Also in diesem Jahr hat das eigentlich super geklappt durch den Kooperationsvertrag, den wir ja nun geschlossen haben. War das also mit den Finanzen auch einfacher als im letzten Jahr. Und ansonsten sind eigentlich die Akteure fast die gleichen. Fast jeder weiß, was er zu tun hat. Es gibt viele Neuerungen, die das Programm also bereichern. Und insofern passt alles.
1: Auch wenn das Heimat- und Schifferfest in diesem Jahr wie geplant stattfinden kann, haben sich die Organisatoren aufgrund der finanziellen Situation dazu entschieden, das traditionsreiche Fest künftig nur noch alle 2 Jahre auszurichten.
2: Ja, das hat einfach wirtschaftliche Gründe. Wir haben es

0: erläutert im Einzelnen und sehr ausführlich. Und ich denke, dass manche sicherlich dafür kein Verständnis haben, aber das sind dann auch die Leute, die uns ohnehin nicht unterstützen. Insofern, was du machst, machst du meistens, du kannst also machen, was du willst. Irgendjemand findet es immer nicht richtig, aber ich denke, das ist der richtige Weg. Ja?
1: Besonderer Dank gilt den DVV-Stadtwerken Dessau und der Stadtsparkasse Dessau sowie den zahlreichen freiwilligen Unterstützern, die das Fest mit ihren Spenden und ihrem Engagement unterstützen. Dank dieser Hilfe kann das Heimat- und Schifferfest in diesem Jahr wieder stattfinden. Für eine sichere Heimreise der Besucher werden zudem erneut Nachtbusse eingesetzt, die auch zu später Stunde für eine gute Anbindung sorgen.

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4: Auf einem soliden 10. Platz konnte der Dessau-Roßlauer HV die vergangene Saison in der zweiten Handball-Bundesliga beenden. Nach einer intensiven Vorbereitungsphase steht nun schon der Start in die nächste Spielzeit kurz bevor. Am 17. August luden die Handballer zu ihrer alljährlichen Saisoneröffnungspressekonferenz ins Hauptgebäude der Stadtsparkasse Dessau ein. Der Blick ging zunächst auf die bisherigen Testspiele, von denen der Verein nur eins gegen die HSG Hanau gewinnen konnte.
5: Ja, also wenn man die Ergebnisse schaut, dann tatsächlich steht so fest, dass wir nur ein Spiel gewonnen haben und sehr viele Spiele knapp verloren haben. Und das war bewusst, dass wir versucht haben, die neuen Leute einzuspielen. Wir haben versucht, in verschiedensten Konstellationen zu spielen, unabhängig vom Ergebnis. Wir haben da wirklich nie geschaut, ob wir am Ende gewinnen oder verlieren, weil für

0: Mich stand, wie gesagt, das Eingespieltheit des Teams im Vordergrund und wie gesagt, durch die neue Konstellation war es viel wichtiger, dass alle Konstellationen immer wieder spielen, in Abwehr, in Angriff, um dann zur Vorbereitung, Start eine Klarheit zu haben und die Jungs auch so weit zu bringen, dass alle in der Lage sind, dann am Ende bestmögliche Ergebnisse zu bringen.
1: Seit kurzem hat die Mannschaft von Vanja Radic mit Marcel Novak einen neuen Kapitän. Er wurde von seinen Teamkollegen gewählt und freut sich sehr über das Vertrauen. Wie schaut er nun auf die anstehende Saison?
2: Ziemlich positiv bisher, trotz den ganzen Verletzungen, die wir jetzt von letzter Saison noch mitgeschleppt haben, beziehungsweise frisch in der Vorbereitung bekommen haben, hat das kaum eine Rolle gespielt. Wir haben uns wirklich gut gezeigt in den Testspielen und die neuen Spieler gut integriert. Also das sind alles sehr junge Spieler, die perfekt in die Mannschaft passen, würde ich sagen, vom Spielerprofil. Natürlich kann man nicht erwarten, dass man nach ein oder anderthalb Monaten das ganze Potenzial aus den Spielern perfekt ins Team integriert. Das dauert einfach länger. Aber man sieht das Potenzial auf jeden Fall und ich hoffe, dass wir in den nächsten Wochen und Monaten dann wirklich auch eingespieltes Team werden, um an die 100% ranzukommen.
1: Um sportliche Bestleistungen erreichen zu können, muss auch das Ganze drumherum passen. Einer von vielen starken Partnern an der Seite des DRHV ist daher seit vielen Jahren die Stadtsparkasse Dessau.
3: Profisport finanziert sich tatsächlich hauptsächlich aus Sponsoring, gerade außerhalb des Fußballs, wo ein Großteil des Budgets aus Sponsorengeldern besteht. Das ist extrem wichtig und eben auch solche verlässlichen Partner, die ja schon seit Jahrzehnten an unserer Seite sind, da können wir stolz drauf sein, aber es ist auch nicht selbstverständlich. Deshalb gehört auch immer ein bisschen Dankbarkeit dazu.
1: In der Vorbereitungsphase hatte der DRHV mit großen Verletzungsproblemen zu kämpfen. Einige der verletzten Spieler werden bald wieder mit ins Training integriert. Wie schätzt Cheftrainer Vanja Radic den aktuellen Stand seiner Mannschaft ein?
0: Ja, wo die steht gegenüber den anderen Teams, das werden wir sehen. Ich glaube schon, dass wir gut durch die Vorbereitung gekommen sind und bereit sind zum Saisonstart. Natürlich durch die plötzliche Verletzungen, die entstanden sind in den ersten zwei Wochen, fehlt uns jetzt, würde ich sagen, schon eine Woche oder zwei, um auf Top-Level zu sein, aber wir sind da komplett optimistisch und lieben Herausforderungen und versuchen die bestmöglich jetzt auch zu bewältigen.
1: Und welche genauen Ziele hat sich der Handballverein nun für die anstehende Saison gesetzt?
3: Uns ist immer extrem wichtig, dass die Jungs das auch selber festlegen, weil wenn sie nicht an unsere Ziele glauben, dann macht man was falsch oder setzt falsche Ziele. Deshalb ist es heute Abend soweit, dass die Jungs sich die Ziele setzen. Aber wichtig ist uns, und ich glaube, das ist auch bei den Jungs so, dass man sich keine kleineren Ziele wie in der letzten Saison setzt. Und das ist, glaube ich, und wird auch so sein, dass die Jungs das heute Abend entscheiden. Ich glaube, wir haben eine gute Saison vor uns. Gerade wenn man so viele Rückschläge auch schon in der Vorbereitung oder aus der letzten Saison mitgenommen hat, bin ich mir ziemlich sicher, dass es uns nur stärker gemacht hat und auch unsere Neuzugänge uns besser machen. Und darüber freue ich mich und endlich geht's wieder los.
1: Am 21. August startet der Pflichtspielbetrieb für die Biber im DHB-Pokal. Beim Zweitliga-Aufsteiger ASV Hamm-Westfalen wird sich entscheiden, wer in die zweite Pokalrunde einzieht. In der Liga trifft der DRHV dann am 29. August mit dem TV Emstetten auswärts auf den nächsten Aufsteiger. Das erste Heimspiel in der neuen Saison wird am 4. September um 20 Uhr in der Anhalt Arena ausgetragen. Zu Gast die Eulen Ludwigshafen. Im Golfpark Dessau gab es am 17. August erneut eine Veranstaltung zur bevorstehenden Landtagswahl in Sachsen-Anhalt. Der Buga-Club und der Wirtschafts- und Industrieclub Anhalt hatten zum Polit-Talk eingeladen. Vertreter von 7 Parteien wurden dabei zu unterschiedlichen Schwerpunkten befragt. Mit dabei waren Sven Schulze von der CDU, Tobias Rausch von der AfD, Kevin Goldhahn von den Linken, Dr. Claudia Wittig vom BSW, Jörg Bernstein von der FDP, Professor Dr. Armin Willingmann von der SPD sowie Leonie Broncalla von den Grünen. Ein erster großer Themenkomplex, zu dem die Beteiligten Stellung bezogen, war die Asyl- und Flüchtlingspolitik.

0: Da sind wir mittlerweile in Sachsen-Anhalt wieder auf dem Level von dem Jahr 2012. Das heißt, wir haben im ersten Halbjahr 1000 Menschen gehabt, die hier hergekommen sind aus Asylgründen. Also lange das Thema, was viele hier als unser Hauptthema sehen, überwunden. Ich halte es für wichtig, dass man das Thema der Menschen ernst nimmt. Die sagen, es ist für uns ein großes Thema, aber ich halte es genauso für wichtig, dass man das ehrlich und offen anspricht. Wir brauchen neben den Arbeitskräften, die wir aus Deutschland haben, die hier geboren sind, auch in den nächsten Jahren Menschen aus dem Ausland, gerade in der Pflege, gerade im Krankenhaus, ohne die wird es nicht gehen.
1: Man darf nicht nur in kurzen Zeitraum denken, sondern in längeren Perioden, um das Land wieder vom Kopf auf die Füße zu stellen. Und es ist richtig, dass man unterscheidet erstmal zwischen Asyl, Einwanderung in den Arbeitsmarkt und irreguläre Einwanderung. Einwanderung in den Arbeitsmarkt kann gerne passieren unter gewissen Regelungen, Beispiel Kanada oder Australien. Was nicht passieren kann und darf, ist Einwanderung in Sozialsysteme, die ja massenhaft stattfindet. Und die muss unterbunden werden. Und das folgt sich ja fort. Dann hat man auf Ewigkeiten dauerhaftes Bleiberecht, Duldungsstatus, was dazu führt, dass fast die Hälfte der Bürgergeldempfänger mittlerweile Migranten sind. Und da wird enormes Geld ausgegeben, was woanders besser investiert wäre. Und es ist nicht verkehrt zu sagen, eine Familienförderung voranzutreiben und trotzdem genau zu unterscheiden, wer kommt zu uns, wen können wir in den Arbeitsmarkt integrieren und wen nicht. Darum geht es eigentlich. Und in dieser Diskussion wird immer viel vermengt. Und mir ist auch bewusst, dass nicht jedes Thema, was wir in unserem Programm geschrieben haben, im Land selber geregelt werden kann. Aber wir können im Bundesrat uns dafür einsetzen, dass von Sachsen-Anhalt aus erstmal das Signal nach Deutschland gesetzt wird, so wie es jetzt ist, kann es nicht weitergehen. Und ich will nochmal darauf hinweisen, wir haben in Sachsen-Anhalt ungefähr knapp 5000 sofort ausreisepflichtige Personen, die auch ausgeführt werden müssen, wenn wir Recht und Gesetz einhalten wollen.
2: Nach der Aussage gerade eben ist man erstmal sprachlos. Also abschieben, so geht auch das auch nicht. Wir sollten sie besser integrieren, nachprüfen, brauchen sie wirklich Hilfe? Und meistens ist es auch wirklich der Fall. Sie sind halt wie auch immer ins Land gekommen, ja. Aber wenn wir sie besser integrieren würden, ihnen deutsche Sprache beibringen würden, ihnen Arbeit vermitteln würden, dann wären sie auch eine Hilfe in unserem System und nicht Bürgergeldempfänger, die schwarz Bürgergeld kriegen oder so. Das kann ja aber eigentlich auch nicht möglich sein, laut Gesetz. Ich würde nie Leute einfach so abschieben.
3: Ich denke, wir hätten ganz sehr viel weniger Probleme mit der Migrationsfrage, wenn diese Prozesse, dass Menschen, die hier im Land sich aufhalten für einen gewissen Zeitraum, die Gelegenheit bekommen, zur Gesellschaft beizutragen, wenn diese Prozesse vereinfacht würden, wenn wir Abschlüsse schneller anerkennen würden, wenn wir sie nicht irgendwo am Rand der Gesellschaft zusammenfärchen, wo insbesondere junge Menschen, jeder von jedem Hintergrund, irgendwann früher oder später Flausen im Kopf bekommen, wenn sie keinen Beitrag zur Gesellschaft leisten können. Wenn Menschen in unserem Land schwere Straftaten begehen, dann müssen sie selbstverständlich das Land verlassen. Soweit muss man sich klar sein. Wenn sie aber hierher kommen und ein Teil der Gemeinschaft sein wollen, dann muss man ihnen die Gelegenheit auch geben. Und das würde auch Ressentiments abbauen. Denn diejenigen, von denen jetzt aktuell irgendwie so viele negative Bilder zirkulieren, sind ja genau welche, die eben nicht die Gelegenheit hatten, ob sie nicht hatten oder nicht wahrgenommen haben, aber eben nicht ihren Beitrag zur Gesellschaft leisten können. Und auch das betrifft nicht nur Migranten, auch es betrifft auch Deutsche, die Probleme verursachen, weil sie eben nicht in die Gesellschaft integriert sind.
4: Es war ja schon öfters angeklungen, dass diese Regelungen, die prinzipiell erstmal den Rahmen setzen, ja Bundesregelungen sind. Jetzt kann ich aus meiner Erfahrung als Berufslehrerteil dazu beitragen, andererseits natürlich auch unsere grundsätzlichen Position, dass man sagt, wir haben dieses sogenannte Vier-Türen-Modell. Eine Tür ist das Asyl, die geht nach Deutschland auf den subsidiären Schutz, die Erwerbsmigration und natürlich auch die andere Tür, die nach außen drauf geht, wo denn die Leute mit erfasst sind, die sich hier nicht integrieren möchten. Was uns immer wichtig ist, sind natürlich vor allem die Möglichkeiten in der schulischen Ausbildung dafür zu sorgen, dass es tatsächlich einen gezielten Übergang gibt von der Schule in eine Berufsausbildung. Und dadurch könnte ich jetzt leider Rechner die 2 Minuten nicht reichlich Beispiele nennen, die allerdings auch ein Problem aufmachen, dass vielfach, wenn wir über das Thema der Abschiebungen dann sprechen, die Falschen betroffen sind.
5: Wir sind ein Land, dass selbstverständlich Menschen, die einen Fluchtgrund haben, und zwar einen berechtigten, einen solchen, der auch asylrechtlich anerkennenswert ist, dass die bei uns aufgenommen werden. Zweitens brauchen wir eine gezielte Zuwanderung. Meine Damen und Herren, wir sind zu wenige. Wir sind etwas über 2 Millionen Einwohner. Der Ministerpräsident hat es gerade schon gesagt, wir hatten letztes Jahr 12.300 Lebendgeburten. Das sind zu wenige, um unseren Wohlstand zu halten. Drittens, wir haben in den letzten 10 Jahren erlebt, dass ein erheblicher Anteil

0: der Zugewanderten bei uns sozialversicherungspflichtig beschäftigt ist. Dieser Anteil ist gestiegen von 20.000 auf 75.000. Das ist eine eindrucksvolle Zahl. Und deshalb ist zunächst mal völlig klar, dass dieser Weg weiter so beschritten wird. Das Dritte ist dann eine klare Auseinandersetzung mit der irregulären Migration. Selbstverständlich muss da ein Riegel vorgeschoben werden. Allerdings, das ist bundesrechtliche Regelung und da muss natürlich dort etwas geschehen. Ganz klar ist aber, wir sind erstens die Partei, die bei den Schwächsten ist und wir sind zweitens die Partei, die genau weiß, dass unsere Wirtschaft und nicht eben wenige Wirtschaftsvertreter tun dies, dass unsere Wirtschaft diese gezielte Zuwanderung braucht. Und da sollten wir jetzt hier nicht so tun, als ob eine Unzufriedenheit, die irgendwo besteht, zu einer wirtschaftlich völlig irrationalen Entscheidung führt.
1: Wir können darüber sprechen, dass 70.000 Menschen sozialversicherungspflichtig beschäftigt sind. Wir können über alle möglichen Prozentzahlen sprechen. Wir können darüber sprechen, ob Menschen einen Beitrag zu unserer Wirtschaft leisten oder nicht. Aber die Frage ist doch, wollen wir als Gesellschaft uns die Menschlichkeit bewahren? Ich war 2015 nach meinem Abitur ehrenamtlich in der Flüchtlingshilfe aktiv. Und wenn man mit den Menschen spricht, die traumatische Wege auf sich genommen haben, die in Flucht hinter sich haben, die wir uns alle nicht vorstellen können. Da müssen wir uns fragen, wollen wir nur über Zahlen reden oder wollen wir über Menschen und Schicksale reden? Zu unserer Migrationspolitik, natürlich haben wir ähnliche Positionen. Wir brauchen die Fachkräfte im Land. Sachsen-Anhalt ist ein sehr altes Land. Menschen wie ich unter 30 gibt es sehr wenig. Menschen mit Migrationsgeschichte sind gleichzeitig tendenziell deutlich jünger als die Bevölkerung. Also da ist natürlich ganz klar, dass wir die Fachkräfte brauchen. Das fängt aber auch schon bei der Bildung an. Natürlich müssen die Menschen von Anfang an mitgenommen werden mit Sprachförderung. Es muss einfach sein, ausländische Berufsabschlüsse auch anerkennen zu lassen. Es wurde ja auch schon gesagt, wir müssen natürlich auch bei der Integration, bei der Anerkennung, bei dem Einstieg in den Arbeitsmarkt behilflich sein. Das steht außer Frage. Aber bevor wir darüber sprechen, wie wir mehr Zuwanderung erreichen können, müssen wir erstmal verhindern, dass die Menschen abwandern. Denn im Moment sitzen Menschen mit Migrationsgeschichte auf gepackten Koffern. Und wenn dieses Land rechtsextrem regiert wird, dann müssen wir uns nicht fragen, wie wir an Fachkräfte kommen, sondern dann müssen wir fragen, wie die Menschen, die jetzt gerade hier sind, in Sachsen-Anhalt bleiben und das Land nicht verlassen.
2: In drei weiteren Themenblöcken ging es dann noch um das Vertrauen der Bevölkerung in die Politik, die Finanz- und Haushaltssituation im Land sowie um die Bundesgartenschau 2035 in Dessau-Roßlau. Zu diesen Themen erscheint bei uns jeweils noch am 24., 26. und 28. August ein ausführlicher Beitrag.
3: Die erste Qualifikationsstation ist geschafft. Auf dem Reitplatz des Reitclub Anhalt-Dessau fand am 16. August die erste Runde für den Elite-Cup Ost statt. Für die Nachwuchsreiter war es ein gelungener Turniertag. Nicht nur, um wichtige Punkte für den weiteren Verlauf des Cups zu sichern, sondern auch, um wertvolle Erfahrungen zu sammeln.
4: Ich habe ein neues Pferd. Und das war mein allererstes Turnier und ich bin jetzt auch noch nicht so oft geritten und dafür war ich sehr zufrieden. Also es wird langsam schon, ist halt die Abstimmung noch nicht so optimal, aber dafür war es wirklich schon echt gut.
5: Ich bin auch geritten, also ich war sehr zufrieden. Die Baustände, die wir sonst hatten, waren nicht so da. Ja, das war heute, glaube ich, schön.
3: Nach dem Turnier geht die Qualifikationsphase in Löbnitz weiter. Für die Nachwuchsreiter heißt es dann, weiter Punkte sammeln und sich für die dritte Runde sowie das Finale in Krepin qualifizieren. Dabei haben sich die jungen Reiterinnen auch ganz persönliche Ziele gesetzt.
5: Na, am besten bis L.
4: Also mein Ziel in der nächsten Zeit sind so, ich reite hauptsächlich Vielseitigkeit eigentlich und ich würde gerne nächstes oder übernächstes Jahr meine ersten internationalen Starts machen.
3: Der Reitclub Anhalt-Dessau richtet jedoch nicht nur die erste Qualifikationsrunde aus, sondern bietet auch etwas ganz Besonderes. Seit 2015 ist Vereinschefin Sandy Noack selbstständige Reittherapeutin.
6: Es sind jetzt schon über 10 Jahre, ne, was ich das therapeutische Reiten anbiete. Das ist natürlich viel für körperlich und geistig eingeschränkte Menschen, dann aber auch für Unfallpatienten, ne, genauso. Also ganz viel motorische Sachen nach Unfällen und dann arbeite ich da eben viel mit Tageskliniken, Behindertenverband, Lebenshilfen zusammen, ne, die dann mit Gruppen immer zu mir kommen und ich versuche oder ich gebe mein Bestes, denen noch mal so ein bisschen auf den Weg zu geben, dass sie ihren Alltag besser bewältigen können. Ne?
3: Pferde sind Meister der nonverbalen Kommunikation und können auch in der Therapie wertvolle Unterstützer sein. Sie helfen dabei, einen Zugang

0: Zugang zu inneren Prozessen zu schaffen und können Menschen auf ganz unterschiedliche Weise begleiten.
1: Bei den Kindern ist es viel, dass sie erstmal Balanceübungen machen, ne? Koordinationsübungen auf dem Pferd, auch schon so die ersten Lernspiele in Verbindung mit einem Pferd, ne? Dass man Buchstaben, Farben, ne? Dass man auch so ein bisschen Rhythmusgefühl auf dem Pferd, ne? So die ersten Sachen und speziell für Ältere, also Ältere in Anführungsstrichen, aber was jetzt eher so Reha-Patienten sind, sind es dann wirklich spezielle Rückenübungen, Armübungen, ne? Um da wieder die Beweglichkeit reinzubekommen, den Muskelaufbau. Ne?
0: Zum Angebot gehören zum Beispiel auch Therapien für Menschen mit ADHS, Autismus, Konzentrationsproblemen oder körperlichen Einschränkungen wie einer Querschnittslähmung. Entscheidend ist dabei auch das passende Therapiepferd. Eine gute Grundausbildung und vor allem Freude am Kontakt mit Menschen sind dafür besonders wichtig.
1: Auch ein paar Pferde von mir sind dabei, die auch in der Therapie mitlaufen, weil ich sag mal, es ist ja für die Kinder genauso wichtig, dass sie ganz brave, liebe Pferde haben, um reiten zu lernen. Und genau die gleichen braven, lieben Pferde brauche ich auch für den Therapiesport. Ne?
0: Für die Nachwuchsreiter geht es nun erstmal in Löbnitz mit der nächsten Qualifikationsrunde weiter. Und auch die Reittherapie bleibt ein wichtiger Bestandteil des Vereins.

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1: Bewegung mitten im Rathauscenter. Am Samstag, dem 15. August, konnten die Besucher des Rathauscenters jede Menge Bewegung erleben. Der Fitness- und Bewegungscoach Daniel Nitze zeigte im Rahmen des Bühnenprogramms Bühne frei sein Können und gab Interessierten einen Einblick in sein Fitness- und Kursangebot. Dabei zeigte er, wie vielseitig und abwechslungsreich Bewegung sein kann. Bühne frei bietet Talenten die Möglichkeit, ihr Können live auf der Bühne mitten im Rathauscenter vor einem interessierten Publikum zu präsentieren. Dabei ist vieles möglich. Von Artistik und Zauberei über Musik und Tanz bis hin zu Vereinen und anderen besonderen Talenten. Daniel Nitze präsentierte um 13, 15 und 17 Uhr Ausschnitte aus seinem Fitnessprogramm und sorgte damit für sportliche Unterhaltung mitten im Einkaufszentrum. Wer selbst einmal bei Bühne frei auftreten und sein Talent zeigen möchte, kann sich jederzeit online unter rathauscenter-dessau.de/events bewerben.
2: Dankeschön, Veranstaltung von Anhalt Sport. Am 13. August lud Anhalt Sport rund 20 ehrenamtliche Helden

0: Elfa zu einem gemeinsamen Treffen ins Hotel Radisson ein, um sich für ihr Engagement und ihre Unterstützung bei der Organisation und Durchführung des Anhalt-Meetings zu bedanken. In gemütlicher Runde blickten die Teilnehmer auf die vergangene erfolgreiche Veranstaltung zurück und ließen das Sportevent noch einmal Revue passieren. Mit ihrem ehrenamtlichen Einsatz haben die Helfer maßgeblich zum Gelingen des Anhalt-Meetings in Dessau-Roßlau beigetragen. In einer persönlichen Ansprache würdigte Ralf Hirsch, Sportdirektor von Anhalt Sport, den Einsatz der Mitarbeiter und Ehrenamtlichen und sprach ihnen seinen Dank aus. Anschließend ließ man den Abend bei guten Gesprächen und in entspannter Atmosphäre gemeinsam ausklingen. Mit großen Schritten rückt eines der Veranstaltungshighlights des Jahres in Roßlau näher, das 45. Heimat- und Schifferfest. Vom 27. bis 30. August verwandelt sich die Schifferstadt in einen Treffpunkt für Einheimische und Gäste. Einen ersten Vorgeschmack auf das Programm gaben die Organisatoren am 13. August bei einem Pressegespräch im Roßlauer Rathaus, bei dem sie das vielfältige Festprogramm vorstellten.
1: Das sind ein paar Höhepunkte, die im Prinzip wirklich dazugekommen sind. Und ich würde mich freuen, wenn Sie alle zu uns kommen, wenn wir gemeinsam ein schönes Fest erleben, ein sicheres Fest vor allen Dingen. Und dann haben wir auch Spaß. Wir freuen uns drauf. Lassen Sie sich überraschen. Kommen Sie uns besuchen. Feiern Sie mit uns gemeinsam und dann ist alles okay.
0: Das Festwochenende beginnt am Donnerstag um 18.30 Uhr mit der großen Eröffnung. Auf dem Luftplatz findet dazu die traditionelle Flaggenhissung statt. Anschließend zieht es die Festgesellschaft ins Festzelt, wo um 19.30 Uhr der Fassbieranstich durch den Oberbürgermeister Dr. Robert Reck erfolgt. Am Freitag startet das Festgeschehen mit den Schaustellern und einem abwechslungsreichen Programm im Festzelt und dem beliebten Seniorennachmittag. Am Abend dürfen sich die Besucher auf Live-Musik und beste Unterhaltung freuen. Der Samstag bildet den Höhepunkt des Festwochenendes. Neben einem bunten Kinderprogramm und verschiedenen Live-Konzerten erwarten die Besucher zahlreiche Vorführungen an und auf der Elbe. Dazu gehören spannende Präsentationen von Motor- und Modellbooten. Darüber hinaus sorgt ein vielfältiges Rahmenprogramm für Unterhaltung bei Groß und Klein. Am Sonntag beginnt der letzte Festtag um 9.30 Uhr mit einem Gottesdienst, gefolgt vom Kaffeekonzert und gemütlichen Beisammensein und endet wieder im Festzelt. Im vergangenen Jahr standen die Organisatoren bei den Vorbereitungen vor einigen finanziellen Herausforderungen. Wie gestaltet sich in diesem Jahr die finanzielle Situation und wie ist der aktuelle Stand der Vorbereitung?
1: Wir sind fertig. Wir haben alles in trockenen Tüchern und Sicherheitsvorkehrungen sind getroffen, das Programm steht. Ein bisschen Geld müssen wir noch einsammeln, ansonsten passt hoffentlich alles. Also in diesem Jahr hat das eigentlich super geklappt durch den Kooperationsvertrag, den wir ja nun geschlossen haben. War das also mit den Finanzen auch einfacher als im letzten Jahr. Und ansonsten sind eigentlich die Akteure fast die gleichen, fast jeder weiß, was er zu tun hat. Es gibt viele Neuerungen, die das Programm also bereichern und insofern passt alles.
0: Auch wenn das Heimat- und Schifferfest in diesem Jahr wie geplant stattfinden kann, haben sich die Organisatoren aufgrund der finanziellen Situation dazu entschieden, das traditionsreiche Fest künftig nur noch alle 2 Jahre auszurichten.
1: Ja, das hat einfach wirtschaftliche Gründe. Wir haben es erläutert im Einzelnen und sehr ausführlich. Und ich denke, dass manche sicherlich dafür kein Verständnis haben, aber das sind dann auch die Leute, die uns ohnehin nicht unterstützen. Insofern, was du machst, machst du meistens, du kannst also machen, was du willst. Irgendjemand findet es immer nicht richtig, aber ich denke, das ist der richtige Weg. Ja?
0: Besonderer Dank gilt den DVV Stadtwerken Dessau und der Stadtsparkasse Dessau sowie den zahlreichen freiwilligen Unterstützern, die das Fest mit ihren Spenden und ihrem Engagement unterstützen. Dank dieser Hilfe kann das Heimat- und Schifferfest in diesem Jahr wieder stattfinden.

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4: Auf einem soliden 10. Platz konnte der Dessau-Roßlauer HV die vergangene Saison in der 2. Handball-Bundesliga beenden. Nach einer intensiven Vorbereitungsphase steht nun schon der Start in die nächste Spielzeit kurz bevor. Am 17. August luden die Handballer zu ihrer alljährlichen Saisoneröffnungspressekonferenz ins Hauptgebäude der Stadtsparkasse Dessau ein. Der Blick ging zunächst auf die bisherigen Testspiele, von denen der Verein nur eins gegen die HSG Hanau gewinnen konnte.
5: Ja, also wenn man die Ergebnisse schaut, dann tatsächlich steht so fest, dass wir nur ein Spiel gewonnen haben und sehr viele Spiele knapp verloren haben. Und das war bewusst, dass wir versucht haben, die neuen Leute einzuspielen. Wir haben versucht, in verschiedensten Konstellationen zu spielen, unabhängig vom Ergebnis. Wir haben da wirklich nie geschaut, ob wir am Ende gewinnen oder verlieren, weil für mich stand, wie gesagt, das Eingespieltheit des Teams im Vordergrund. Und wie gesagt, durch die neue Konstellation war es viel wichtiger, dass alle Konstellationen immer wieder spielen, in Abwehr, in Angriff, um dann zur Vorbereitung, Start, eine Klarheit zu haben und die Jungs auch so weit zu bringen, dass alle in der Lage sind, dann am Ende bestmögliche Ergebnisse zu bringen.
4: Seit kurzem hat die Mannschaft von Vanja Radic mit Marcel Nowak einen neuen Kapitän. Er wurde von seinen Teamkollegen gewählt und freut sich sehr über das Vertrauen. Wie schaut er nun auf die anstehende Saison?
6: Ziemlich positiv bisher, trotz den ganzen Verletzungen, die wir jetzt von letzter Saison noch mitgeschleppt haben, beziehungsweise frisch in der Vorbereitung bekommen haben.

0: war das kaum hat das kaum eine Rolle gespielt. Wir haben uns wirklich gut gezeigt in den Testspielen und die neuen Spieler gut integriert. Also das sind alles sehr junge Spieler, die perfekt in die Mannschaft passen, würde ich sagen, vom Spielerprofil. Natürlich kann man nicht erwarten, dass man nach ein oder anderthalb Monaten das ganze Potenzial aus den Spielern perfekt ins Team integriert. Das dauert einfach länger. Aber man sieht das Potenzial auf jeden Fall und ich hoffe, dass wir in den nächsten Wochen und Monaten dann wirklich auch eingespieltes Team werden, um an die 100% ranzukommen.
1: Um sportliche Bestleistungen erreichen zu können, muss auch das ganze Drumherum passen. Einer von vielen starken Partnern an der Seite des DRHV ist daher seit vielen Jahren die Stadtsparkasse Dessau.
2: Profisport finanziert sich tatsächlich hauptsächlich aus Sponsoring, gerade außerhalb des Fußballs, wo ein Großteil des Budgets aus Sponsorengeldern besteht. Das ist extrem wichtig und eben auch solche verlässlichen Partner, die ja schon seit Jahrzehnten an unserer Seite sind, da können wir stolz drauf sein, aber es ist auch nicht selbstverständlich. Deshalb gehört auch immer ein bisschen Dankbarkeit dazu.
1: In der Vorbereitungsphase hatte der DRHV mit großen Verletzungsproblemen zu kämpfen. Einige der verletzten Spieler werden bald wieder mit ins Training integriert. Wie schätzt Cheftrainer Vanja Radic den aktuellen Stand seiner Mannschaft ein?
3: Ja, wo die steht, gegenüber den anderen Teams, das werden wir sehen. Aber ich glaube schon, dass wir gut durch die Vorbereitung gekommen sind und bereit sind zum Saisonstart. Natürlich durch die plötzliche Verletzungen, die entstanden sind in den ersten 2 Wochen, fehlt uns jetzt, würde ich sagen, schon eine Woche oder zwei, um auf Top-Level zu sein. Aber wir sind da komplett optimistisch und lieben Herausforderungen und versuchen, die bestmöglich jetzt auch zu bewältigen.
1: Und welche genauen Ziele hat sich der Handballverein nun für die anstehende Saison gesetzt?
2: Uns ist immer extrem wichtig, dass die Jungs das auch selber festlegen, weil wenn sie nicht an unsere Ziele glauben, dann macht man was falsch oder setzt falsche Ziele. Deshalb ist es heute Abend soweit, dass die Jungs sich die Ziele setzen. Aber wichtig ist uns, und ich glaube, das ist auch bei den Jungs so, dass man sich keine kleineren Ziele wie in der letzten Saison setzt. Und das ist, glaube ich, und wird auch so sein, dass die Jungs das heute Abend entscheiden. Ich glaube, wir haben eine gute Saison vor uns. Gerade wenn man so viele Rückschläge auch schon in der Vorbereitung oder aus der letzten Saison mitgenommen hat, bin ich mir ziemlich sicher, dass es uns nur stärker gemacht hat und auch unsere Neuzugänge uns besser machen. Und darüber freue ich mich und endlich geht's wieder los.
1: Am 21. August startet der Pflichtspielbetrieb für die Biber im DHB-Pokal. Beim Zweitliga-Aufsteiger ASV Hamm-Westfalen wird sich entscheiden, wer in die zweite Pokalrunde einzieht. In der Liga trifft der DRHV dann am 29. August mit dem TV Emstetten auswärts auf den nächsten Aufsteiger. Das erste Heimspiel in der neuen Saison wird am 4. September um 20 Uhr in der Anhalt Arena ausgetragen. Zu Gast die Eulen Ludwigshafen. Im Golfpark Dessau gab es am 17. August erneut eine Veranstaltung zur bevorstehenden Landtagswahl in Sachsen-Anhalt. Der Buga-Club und der Wirtschafts- und Industrieclub Anhalt hatten zum Polit-Talk eingeladen. Vertreter von 7 Parteien wurden dabei zu unterschiedlichen Schwerpunkten befragt. Mit dabei waren Sven Schulze von der CDU, Tobias Rausch von der AfD, Kevin Goldhahn von den Linken, Dr. Claudia Wittig vom BSW, Jörg Bernstein von der FDP, Professor Dr. Armin Willingmann von der SPD sowie Leonie Broncalla von den Grünen. Ein erster großer Themenkomplex, zu dem die Beteiligten Stellung bezogen, war die Asyl- und Flüchtlingspolitik im Land.
4: Beim Thema Fachkräfte aus dem Ausland für den Arbeitsmarkt, denke ich schon, muss man zwischen Migration und zwischen dem, was wir auch wollen, dass die Menschen, die hier irregulär sind und am Ende des Tages aus Fluchtgründen, die nachvollziehbar sind, weil vielleicht Krieg in ihrem Heimatland herrschte, der nicht mehr da ist, unterscheiden und dem, was wir wirklich definitiv und dringend brauchen. Das ist eine Zuwanderung in gewisse Bereiche des Arbeitsmarkts. Übrigens keine Zuwanderung ins Sozialsystem. Das möchte ich nicht, das möchten die Menschen in Sachsen-Anhalt nicht. Deswegen bin ich dafür, eine Integration von Menschen auch hier hinzubekommen, die hier in den Arbeitsmarkt integriert werden wollen. Und eine Zahl, die will ich Ihnen mal nennen, die vielleicht nicht jeder weiß. Was die Anzahl derer angeht, die hier aus Asylgründen herkommen, da sind wir mittlerweile in Sachsen-Anhalt wieder auf dem Level von dem Jahr 2012. Das heißt, wir haben im ersten Halbjahr 1.000 Menschen gehabt, die hier hergekommen sind aus Asylgründen. Also lange das Thema, was viele hier als unser Hauptthema sehen, überwunden. Ich halte es für wichtig, dass man das Thema der Menschen ernst nimmt. Die sagen, es ist für uns ein großes Thema, aber ich halte es genauso für wichtig, dass man das ehrlich und offen anspricht. Wir brauchen neben den Arbeitskräften, die wir aus Deutschland haben, die hier geboren sind, auch in den nächsten Jahren Menschen aus dem Ausland, gerade in der Pflege, gerade im Krankenhaus, ohne die wird es nicht gehen.
5: Man darf nicht nur in kurzen Zeitraum denken, sondern in längeren Perioden, um das Land wieder vom Kopf auf die Füße zu stellen. Und es ist richtig, dass man unterscheidet erstmal zwischen Asyl, Einwanderung in den Arbeitsmarkt und irreguläre Einwanderung. Einwanderung in den Arbeitsmarkt kann gerne passieren unter gewissen Regelungen, Beispiel Kanada oder Australien. Was nicht passieren kann und darf, ist Einwanderung in Sozialsysteme, die ja massenhaft stattfindet. Und die muss unterbunden werden. Und das folgt sich ja fort. Dann hat man auf Ewigkeiten dauerhaftes Bleiberecht, Duldungsstatus, was dazu führt, dass fast die Hälfte der Bürgergeldempfänger mittlerweile Migranten sind. Und da wird enormes Geld ausgegeben, was woanders besser investiert wäre. Und es ist nicht verkehrt zu sagen, eine Familienförderung voranzutreiben und trotzdem genau zu unterscheiden, wer kommt zu uns, wen können wir in den Arbeitsmarkt integrieren und wen nicht. Darum geht es eigentlich. Und in dieser Diskussion wird immer viel vermengt. Und mir ist auch bewusst, dass nicht jedes Thema, was wir in unserem Programm geschrieben haben, im Land selber geregelt werden kann. Aber wir können im Bundesrat uns dafür einsetzen, dass von Sachsen-Anhalt aus erstmal das Signal nach Deutschland gesetzt wird, so wie es jetzt ist, kann es nicht weitergehen. Und ich will nochmal darauf hinweisen, wir haben in Sachsen-Anhalt ungefähr knapp 5.000 sofort ausreisepflichtige Personen, die auch ausgeführt werden müssen, wenn wir Recht und Gesetz einhalten wollen.
6: Nach der Aussage gerade eben ist man erstmal sprachlos. Abschieben, so geht auch das auch nicht. Wir sollten sie besser integrieren, nachprüfen, brauchen sie wirklich Hilfe? Und meistens ist es auch wirklich der Fall. Sie sind halt wie auch immer ins Land gekommen, ja. Aber wenn wir sie besser integrieren würden, ihnen deutsche Sprache beibringen würden, ihnen Arbeit vermitteln würden, dann wären sie auch eine Hilfe in unserem System und nicht Bürgergeldempfänger, die schwarz Bürgergeld kriegen oder so. Das kann ja aber eigentlich auch nicht möglich sein, laut Gesetz. Ich würde nie Leute einfach so abschieben.
7: Ich denke, wir hätten ganz sehr viel weniger Probleme mit der Migrationsfrage, wenn diese Prozesse, dass Menschen, die hier im Land sich aufhalten für einen gewissen Zeitraum, die Gelegenheit bekommen, zur Gesellschaft beizutragen, wenn diese Prozesse vereinfacht würden, wenn wir Abschlüsse schneller anerkennen würden, wenn wir sie nicht irgendwo am Rand der Gesellschaft zusammenfärchen, wo insbesondere junge Menschen, jeder von jedem Hintergrund irgendwann früher oder später Flausen im Kopf bekommen, wenn sie keinen Beitrag zur Gesellschaft leisten können. Wenn Menschen in unserem Land schwere Straftaten begehen, dann müssen sie selbstverständlich das Land verlassen. Soweit muss man sich klar sein. Wenn sie aber hierher kommen und ein Teil der Gemeinschaft sein wollen, dann muss man ihnen die Gelegenheit auch geben und das würde auch Ressentiments abbauen. Denn diejenigen, von denen jetzt aktuell irgendwie so viele negative Bilder zirkulieren, sind ja genau welche, die eben nicht die Gelegenheit hatten, ob sie nicht hatten oder nicht wahrgenommen haben, aber eben nicht ihren Beitrag zur Gesellschaft leisten können. Und auch das betrifft nicht nur Migranten, es betrifft auch Deutsche, die Probleme verursachen, weil sie eben nicht in die Gesellschaft integriert sind.
8: Es war ja schon öfters angeklungen, dass diese Regelungen, die prinzipiell erstmal den Rahmen setzen, ja Bundesregelungen sind. Jetzt kann ich aus meiner Erfahrung als Berufslehrer einen Teil dazu beitragen, andererseits natürlich auch unsere grundsätzlichen Positionen, dass man sagt, wir haben dieses sogenannte Vier-Türen-Modell. Eine Tür ist das Asyl, die geht nach Deutschland auf den subsidiären Schutz, die Erwerbsmigration und natürlich auch die andere Tür, die nach außen drauf geht, wo denn die Leute mit erfasst sind, die sich hier nicht integrieren möchten. Was uns immer wichtig ist, sind natürlich vor allem die Möglichkeiten in der schulischen Ausbildung dafür zu sorgen, dass es tatsächlich einen gezielten Übergang gibt von der Schule in eine Berufsausbildung. Und dadurch könnte ich jetzt leider Rechner die 2 Minuten nicht reichlich Beispiele nennen, die allerdings auch ein Problem aufmachen, dass vielfach, wenn wir über das Thema der Abschiebungen dann sprechen, die Falschen betroffen sind.
9: Wir sind ein Land, dass selbstverständlich Menschen, die einen Fluchtgrund haben, und zwar einen berechtigten, einen solchen, der auch asylrechtlich anerkennenswert ist, dass die bei uns aufgenommen werden. Zweitens brauchen wir eine gezielte Zuwanderung. Meine Damen und Herren, wir sind zu wenige. Wir sind etwas über 2 Millionen Einwohner. Der Ministerpräsident hat es gerade schon gesagt, wir hatten letztes Jahr 12.300 Lebendgeburten. Das sind zu wenige, um unseren Wohlstand zu halten. Drittens, Wir haben in den letzten 10 Jahren erlebt, dass ein erheblicher Anteil der Zugewanderten bei uns sozialversicherungspflichtig beschäftigt ist. Dieser Anteil ist gestiegen von 20.000 auf 75.000. Das ist eine eindrucksvolle Zahl. Und deshalb ist zunächst mal völlig klar, dass dieser Weg weiter so beschritten wird. Das Dritte ist dann eine klare Auseinandersetzung mit der irregulären Migration. Selbstverständlich muss da ein Riegel vorgeschoben werden. Allerdings, das ist bundesrechtliche Regelung und da muss natürlich dort etwas geschehen. Ganz klar ist aber, wir sind erstens die Partei, die bei den Schwächsten ist und wir sind zweitens die Partei, die genau weiß, dass unsere Wirtschaft und nicht eben wenige Wirtschaftsvertreter tun dies, dass unsere Wirtschaft diese gezielte Zuwanderung braucht. Und da sollten wir jetzt hier nicht so tun, als ob eine Unzufriedenheit, die irgendwo besteht, zu einer wirtschaftlich völlig irrationalen Entscheidung führt.
10: Wir können darüber sprechen, dass 70.000 Menschen sozialversicherungspflichtig beschäftigt sind. Wir können über alle möglichen Prozentzahlen sprechen. Wir können darüber sprechen, ob Menschen einen Beitrag zu unserer Wirtschaft leisten oder nicht. Aber die Frage ist doch, wollen wir als Gesellschaft uns die Menschlichkeit bewahren? Ich war 2015 nach meinem Abitur ehrenamtlich in der Flüchtlingshilfe aktiv. Und wenn man mit den Menschen spricht, die traumatische Wege auf sich genommen haben, die in Flucht hinter sich haben, die wir uns alle nicht vorstellen können. Da müssen wir uns fragen, wollen wir nur über Zahlen reden oder wollen wir über Menschen und Schicksale reden? Zu unserer Migrationspolitik, natürlich haben wir ähnliche Positionen. Wir brauchen die Fachkräfte im Land. Sachsen-Anhalt ist ein sehr altes Land. Menschen wie ich unter 30 gibt es sehr wenig. Menschen mit Migrationsgeschichte sind gleichzeitig tendenziell deutlich jünger als die Bevölkerung. Also da ist natürlich ganz klar, dass wir die Fachkräfte brauchen. Das fängt aber auch schon bei der Bildung an. Natürlich müssen die Menschen von Anfang an mitgenommen werden mit Sprachförderung. Es muss einfach sein, ausländische Berufsabschlüsse auch anerkennen zu lassen. Das wurde ja auch schon gesagt. Wir müssen natürlich auch bei der Integration, bei der Anerkennung, bei dem Einstieg in den Arbeitsmarkt behilflich sein. Das steht außer Frage. Aber bevor wir darüber sprechen, wie wir mehr Zuwanderung erreichen können, müssen wir erstmal verhindern, dass die Menschen abwandern. Denn im Moment sitzen Menschen mit Migrationsgeschichte auf gepackten Koffern. Und wenn dieses Land rechtsextrem regiert wird, dann müssen wir uns nicht fragen, wie wir an Fachkräfte kommen, sondern dann müssen wir fragen, wie die Menschen, die jetzt gerade hier sind, in Sachsen-Anhalt bleiben und das Land nicht verlassen.
1: In 3 weiteren Themenblöcken ging es dann noch um das Vertrauen der Bevölkerung in die Politik, die Finanz- und Haushaltssituation im Land sowie um die Bundesgartenschau 2035 in Dessau-Roßlau. Zu diesen Themen erscheint bei uns jeweils noch am 24., 26. und 28. August ein ausführlicher Beitrag.
11: Die erste Qualifikationsstation ist geschafft. Auf dem Reitplatz des Reitclub Anhalt-Dessau fand am 16. August die erste Runde für den Elite-Cup Ost statt. Für die Nachwuchsreiter war es ein gelungener Turniertag. Nicht nur, um wichtige Punkte für den weiteren Verlauf des Cups zu sichern, sondern auch, um wertvolle Erfahrungen zu sammeln.
12: Ich habe ein neues Pferd. Und das war mein allererstes Turnier und ich bin jetzt auch noch nicht so oft geritten und dafür war ich sehr zufrieden. Also es wird langsam schon, ist halt die Abstimmung noch nicht so optimal, aber dafür war es wirklich schon echt gut.
13: Ich bin auch geritten, also ich war sehr zufrieden. Die Baustände, die wir sonst hatten, waren nicht so da. Ja, das war heute, glaube ich, schön.
11: Nach dem Turnier geht die Qualifikationsphase in Löbnitz weiter. Für die Nachwuchsreiter heißt es dann, weiter Punkte sammeln und sich für die 3. Runde sowie das Finale in Krepin qualifizieren. Dabei haben sich die jungen Reiterinnen auch ganz persönliche Ziele gesetzt.
13: Na, am besten bis 11.
12: Also mein Ziel in der nächsten Zeit sind so, ich reite hauptsächlich Vielseitigkeit eigentlich und ich würde gerne nächstes oder übernächstes Jahr meine ersten internationalen Starts machen.
11: Der Reitclub Anhalt-Dessau richtet jedoch nicht nur die erste Qualifikationsrunde aus, sondern bietet auch etwas ganz Besonderes. Seit 2015 ist Vereinschefin Sandy Noack selbstständige Reittherapeutin.
14: Es sind jetzt schon über 10 Jahre, ne, was ich das therapeutische Reiten anbiete. Das ist natürlich viel für körperlich und geistig eingeschränkte Menschen, dann aber auch für Unfallpatienten, ne, genauso. Also ganz viel motorische Sachen nach Unfällen und dann arbeite ich da eben viel mit Tageskliniken, Behindertenverband, Lebenshilfen zusammen, ne, die dann mit Gruppen immer zu mir kommen und ich versuche oder ich gebe mein Bestes, denen nochmal so ein bisschen auf den Weg zu geben, dass sie ihren Alltag besser bewältigen können, ne.
11: Pferde sind Meister der nonverbalen Kommunikation und können auch in der Therapie wertvolle Unterstützer sein. Sie helfen dabei, einen Zugang

0: Zugang zu inneren Prozessen zu schaffen und können Menschen auf ganz unterschiedliche Weise begleiten.
1: Bei den Kindern ist es viel, dass sie erstmal Balanceübungen machen, ne? Koordinationsübungen auf dem Pferd, auch schon so die ersten Lernspiele in Verbindung mit einem Pferd, ne? Dass man Buchstaben, Farben, ne? Dass man auch so ein bisschen Rhythmusgefühl auf dem Pferd, ne? So die ersten Sachen und speziell für Ältere, also Ältere in Anführungsstrichen, aber was jetzt eher so Reha-Patienten sind, sind es dann wirklich spezielle Rückenübungen, Armübungen, ne? Um da wieder die Beweglichkeit reinzubekommen, den Muskelaufbau. Ne?
0: Zum Angebot gehören zum Beispiel auch Therapien für Menschen mit ADHS, Autismus, Konzentrationsproblemen oder körperlichen Einschränkungen wie einer Querschnittslähmung. Entscheidend ist dabei auch das passende Therapiepferd. Eine gute Grundausbildung und vor allem Freude am Kontakt mit Menschen sind dafür besonders wichtig.
1: Auch ein paar Pferde von mir sind dabei, die auch in der Therapie mitlaufen, weil ich sag mal, es ist ja für die Kinder genauso wichtig, dass sie ganz brave, liebe Pferde haben, um reiten zu lernen. Und genau die gleichen braven, lieben Pferde brauche ich auch für den Therapiesport, ne?
0: Für die Nachwuchsreiter geht es nun erstmal in Löbnitz mit der nächsten Qualifikationsrunde weiter. Und auch die Reittherapie bleibt ein wichtiger Bestandteil des Vereins.

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1: Bewegung mitten im Rathauscenter. Am Samstag, dem 15. August, konnten die Besucher des Rathauscenters jede Menge Bewegung erleben. Der Fitness- und Bewegungscoach Daniel Nitze zeigte im Rahmen des Bühnenprogramms Bühne frei sein Können und gab Interessierten einen Einblick in sein Fitness- und Kursangebot. Dabei zeigte er, wie vielseitig und abwechslungsreich Bewegung sein kann. Bühne frei bietet Talenten die Möglichkeit, ihr Können live auf der Bühne mitten im Rathauscenter vor einem interessierten Publikum zu präsentieren. Dabei ist vieles möglich, von Artistik und Zauberei über Musik und Tanz bis hin zu Vereinen und anderen besonderen Talenten. Daniel Nitze präsentierte um 13, 15 und 17 Uhr Ausschnitte aus seinem Fitnessprogramm und sorgte damit für sportliche Unterhaltung mitten im Einkaufszentrum. Wer selbst einmal bei Bühne frei auftreten und sein Talent zeigen möchte, kann sich jederzeit online unter rathauscenter-dessau.de/events bewerben.
2: Dankeschön, Veranstaltung von Anhalt Sport. Am 13. August lud Anhalt Sport rund 20 ehrenamtliche Helfer

0: Helfer zu einem gemeinsamen Treffen ins Hotel Radisson ein, um sich für ihr Engagement und ihre Unterstützung bei der Organisation und Durchführung des Anhalt-Meetings zu bedanken. In gemütlicher Runde blickten die Teilnehmer auf die vergangene erfolgreiche Veranstaltung zurück und ließen das Sportevent noch einmal Revue passieren. Mit ihrem ehrenamtlichen Einsatz haben die Helfer maßgeblich zum Gelingen des Anhalt-Meetings in Dessau-Roßlau beigetragen. In einer persönlichen Ansprache würdigte Ralf Hirsch, Sportdirektor von Anhalt Sport, den Einsatz der Mitarbeiter und Ehrenamtlichen und sprach ihnen seinen Dank aus. Anschließend ließ man den Abend bei guten Gesprächen und in entspannter Atmosphäre gemeinsam ausklingen. Mit großen Schritten rückt eines der Veranstaltungshighlights des Jahres in Roßlau näher, das 45. Heimat- und Schifferfest. Vom 27. bis 30. August verwandelt sich die Schifferstadt in einen Treffpunkt für Einheimische und Gäste. Einen ersten Vorgeschmack auf das Programm gaben die Organisatoren am 13. August bei einem Pressegespräch im Roßlauer Rathaus, bei dem sie das vielfältige Festprogramm vorstellten.
1: Das sind ein paar Höhepunkte, die im Prinzip wirklich dazugekommen sind. Und ich würde mich freuen, wenn Sie alle zu uns kommen, wenn wir gemeinsam ein schönes Fest erleben, ein sicheres Fest vor allen Dingen. Und dann haben wir auch Spaß. Wir freuen uns drauf, lassen Sie sich überraschen, kommen Sie uns besuchen, feiern Sie mit uns gemeinsam und dann ist alles okay.
0: Das Festwochenende beginnt am Donnerstag um 18.30 Uhr mit der großen Eröffnung. Auf dem Luftplatz findet dazu die traditionelle Flaggenhissung statt. Anschließend zieht es die Festgesellschaft ins Festzelt, wo um 19.30 Uhr der Fassbieranstich durch den Oberbürgermeister Dr. Robert Reck erfolgt. Am Freitag startet das Festgeschehen mit den Schaustellern und einem abwechslungsreichen Programm im Festzelt und dem beliebten Seniorennachmittag. Am Abend dürfen sich die Besucher auf Live-Musik und beste Unterhaltung freuen. Der Samstag bildet den Höhepunkt des Festwochenendes. Neben einem bunten Kinderprogramm und verschiedenen Live-Konzerten erwarten die Besucher zahlreiche Vorführungen an und auf der Elbe. Dazu gehören spannende Präsentationen von Motor- und Modellbooten. Darüber hinaus sorgt ein vielfältiges Rahmenprogramm für Unterhaltung bei Groß und Klein. Am Sonntag beginnt der letzte Festtag um 9.30 Uhr mit einem Gottesdienst, gefolgt vom Kaffeekonzert und gemütlichen Beisammensein und endet wieder im Festzelt. Im vergangenen Jahr standen die Organisatoren bei den Vorbereitungen vor einigen finanziellen Herausforderungen. Wie gestaltet sich in diesem Jahr die finanzielle Situation und wie ist der aktuelle Stand der Vorbereitung?
1: Wir sind fertig. Wir haben alles in trockenen Tüchern und Sicherheitsvorkehrungen sind getroffen, das Programm steht. Ein bisschen Geld müssen wir noch einsammeln, ansonsten passt hoffentlich alles. Also in diesem Jahr hat das eigentlich super geklappt durch den Kooperationsvertrag, den wir ja nun geschlossen haben. War das also mit den Finanzen auch einfacher als im letzten Jahr. Und ansonsten sind eigentlich die Akteure fast die gleichen, fast jeder weiß, was er zu tun hat. Es gibt viele Neuerungen, die das Programm also bereichern und insofern passt alles.
0: Auch wenn das Heimat- und Schifferfest in diesem Jahr wie geplant stattfinden kann, haben sich die Organisatoren aufgrund der finanziellen Situation dazu entschieden, das traditionsreiche Fest künftig nur noch alle 2 Jahre auszurichten.
1: Ja, das hat einfach wirtschaftliche Gründe. Wir haben es erläutert im Einzelnen und sehr ausführlich. Und ich denke, dass manche sicherlich dafür kein Verständnis haben, aber das sind dann auch die Leute, die uns ohnehin nicht unterstützen. Insofern, was du machst, machst du meistens, du kannst also machen, was du willst. Irgendjemand findet es immer nicht richtig, aber ich denke, das ist der richtige Weg. Ja?
0: Besonderer Dank gilt den DVV Stadtwerken Dessau und der Stadtsparkasse Dessau sowie den zahlreichen freiwilligen Unterstützern, die das Fest mit ihren Spenden und ihrem Engagement unterstützen. Dank dieser Hilfe kann das Heimat- und Schifferfest in diesem Jahr wieder stattfinden.

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4: Auf einem soliden 10. Platz konnte der Dessau-Roßlauer HV die vergangene Saison in der 2. Handball-Bundesliga beenden. Nach einer intensiven Vorbereitungsphase steht nun schon der Start in die nächste Spielzeit kurz bevor. Am 17. August luden die Handballer zu ihrer alljährlichen Saisoneröffnungspressekonferenz ins Hauptgebäude der Stadtsparkasse Dessau ein. Der Blick ging zunächst auf die bisherigen Testspiele, von denen der Verein nur eins gegen die HSG Hanau gewinnen konnte.
5: Ja, also wenn man die Ergebnisse schaut, dann tatsächlich steht so fest, dass wir nur ein Spiel gewonnen haben und sehr viele Spiele knapp verloren haben. Und das war bewusst, dass wir versucht haben, die neuen Leute einzuspielen. Wir haben versucht, in verschiedensten Konstellationen zu spielen, unabhängig von Ergebnis. Wir haben da wirklich nie geschaut, ob wir am Ende gewinnen oder verlieren, weil für mich stand, wie gesagt, das Eingespielte des Teams im Vordergrund. Und wie gesagt, durch die neue Konstellation war es viel wichtiger, dass alle Konstellationen immer wieder spielen, in Abwehr, in Angriff, um dann zur Vorbereitung Start eine Klarheit zu haben und die Jungs auch so weit zu bringen, dass alle in der Lage sind, dann am Ende bestmögliche Ergebnisse zu bringen.
4: Seit kurzem hat die Mannschaft von Vanja Radic mit Marcel Novak einen neuen Kapitän. Er wurde von seinen Teamkollegen gewählt und freut sich sehr über das Vertrauen. Wie schaut er nun auf die anstehende Saison?
6: Ziemlich positiv bisher, trotz den ganzen Verletzungen, die wir jetzt von letzter Saison noch mitgeschleppt haben, beziehungsweise frisch in der Vorbereitung bekommen haben, hat das kaum eine Rolle gespielt. Wir haben uns wirklich gut gezeigt in den Testspielen und die neuen Spieler gut integriert. Also das sind alles sehr junge Spieler, die perfekt in die Mannschaft passen, würde ich sagen, vom Spielerprofil. Natürlich kann man nicht erwarten, dass man nach ein oder anderthalb Monaten das ganze Potenzial aus den Spielern perfekt ins Team integriert. Das dauert einfach länger. Aber man sieht das Potenzial auf jeden Fall und ich hoffe, dass wir in den nächsten Wochen und Monaten dann wirklich auch eingespieltes Team werden, um an die 100% ranzukommen.
4: Um sportliche Bestleistungen erreichen zu können, muss auch das Ganze drumherum passen. Einer von vielen starken Partnern an der Seite des DRHV ist daher seit vielen Jahren die Stadtsparkasse Dessau.
7: Profisport finanziert sich tatsächlich hauptsächlich aus Sponsoring, gerade außerhalb des Fußballs, wo ein Großteil des Budgets aus Sponsorengeldern besteht. Das ist extrem wichtig und eben auch solche verlässlichen Partner, die ja schon seit Jahrzehnten an unserer Seite sind, da können wir stolz drauf sein, aber es ist auch nicht selbstverständlich. Deshalb gehört auch immer ein bisschen Dankbarkeit dazu.
4: In der Vorbereitungsphase hatte der DRHV mit großen Verletzungsproblemen zu kämpfen. Einige der verletzten Spieler werden bald wieder mit ins Training integriert. Wie schätzt Cheftrainer Vanja Radic den aktuellen Stand seiner Mannschaft ein?
5: Ja, wo die steht gegenüber den anderen Teams, das werden wir sehen. Ich glaube schon, dass wir gut durch die Vorbereitung gekommen sind und bereit sind zum Saisonstart. Natürlich durch die plötzliche Verletzungen, die entstanden sind in den ersten zwei Wochen, fehlt uns jetzt, würde ich sagen, schon eine Woche oder zwei, um auf Top-Level zu sein. Aber wir sind da komplett optimistisch und lieben Herausforderungen und versuchen, die bestmöglich jetzt auch zu bewältigen.
4: Und welche genauen Ziele hat sich der Handballverein nun für die anstehende Saison gesetzt?
7: Uns ist immer extrem wichtig, dass die Jungs das auch selber festlegen, weil wenn sie nicht an unsere Ziele glauben, dann macht man was falsch oder setzt falsche Ziele. Deshalb ist es heute Abend soweit, dass die Jungs sich die Ziele setzen. Aber wichtig ist uns, und ich glaube, das ist auch bei den Jungs so, dass man sich keine kleineren Ziele wie in der letzten Saison setzt. Und das ist, glaube ich, und wird auch so sein, dass die Jungs das heute Abend entscheiden. Ich glaube, wir haben eine gute Saison vor uns. Gerade wenn man so viele Rückschläge auch schon in der Vorbereitung oder aus der letzten Saison mitgenommen hat, bin ich mir ziemlich sicher, dass es uns nur stärker gemacht hat und auch unsere Neuzugänge uns besser machen. Und darüber freue ich mich und endlich geht's wieder los.
4: Am 21. August startet der Pflichtspielbetrieb für die Biber im DHB-Pokal. Beim Zweitliga-Aufsteiger ASV Hamm-Westfalen wird sich entscheiden, wer in die zweite Pokalrunde einzieht. In der Liga trifft der DRHV dann am 29. August mit dem TV Emstetten auswärts auf den nächsten Aufsteiger. Das erste Heimspiel in der neuen Saison wird am 4. September um 20 Uhr in der Anhalt Arena ausgetragen. Zu Gast die Eulen Ludwigshafen. Im Golfpark Dessau gab es am 17. August erneut eine Veranstaltung zur bevorstehenden Landtagswahl in Sachsen-Anhalt. Der Buga-Club und der Wirtschafts- und Industrieclub Anhalt hatten zum Polit-Talk eingeladen. Vertreter von 7 Parteien wurden dabei zu unterschiedlichen Schwerpunkten befragt. Mit dabei waren Sven Schulze von der CDU, Tobias Rausch von der AfD, Kevin Goldhahn von den Linken, Dr. Claudia Wittig vom BSW, Jörg Bernstein von der FDP, Professor Dr. Armin Willingmann von der SPD sowie Leonie Broncalla von den Grünen. Ein erster großer Themenkomplex, zu dem die Beteiligten Stellung bezogen, war die Asyl- und Flüchtlingspolitik im Land.
8: Beim Thema Fachkräfte aus dem Ausland für den Arbeitsmarkt, denke ich schon, muss man zwischen Migration und zwischen dem, was wir auch wollen, dass die Menschen, die hier irregulär sind und am Ende des Tages aus Fluchtgründen, die nachvollziehbar sind, weil vielleicht Krieg in ihrem Heimatland herrschte, der nicht mehr da ist, unterscheiden. Und dem, was wir wirklich definitiv und dringend brauchen, das ist eine Zuwanderung in gewisse Bereiche des Arbeitsmarkts. Übrigens keine Zuwanderung ins Sozialsystem. Das möchte ich nicht, das möchten die Menschen in Sachsen-Anhalt nicht. Und deswegen bin ich dafür, eine Integration von Menschen auch hier hinzubekommen, die hier in den Arbeitsmarkt integriert werden wollen. Und eine Zahl, die will ich Ihnen mal nennen, die vielleicht nicht jeder weiß, was die Anzahl derer angeht, die hier aus Asylgründen herkommen.

0: zwischen Asyl, Einwanderung in den Arbeitsmarkt und irreguläre Einwanderung. Einwanderung in den Arbeitsmarkt kann gerne passieren unter gewissen Regelungen, Beispiel Kanada oder Australien. Was nicht passieren kann und darf, ist Einwanderung in Sozialsysteme, die ja massenhaft stattfindet. Und die muss unterbunden werden. Und das folgt sich ja fort. Dann hat man auf Ewigkeiten dauerhaftes Bleiberecht, Duldungsstatus, was dazu führt, dass fast die Hälfte der Bürgergeldempfänger mittlerweile Migranten sind. Und da wird enormes Geld ausgegeben, was woanders besser investiert wäre. Und es ist nicht verkehrt zu sagen, eine Familienförderung voranzutreiben und trotzdem genau zu unterscheiden, wer kommt zu uns, wen können wir in den Arbeitsmarkt integrieren und wen nicht. Darum geht es eigentlich. Und in dieser Diskussion wird immer viel vermengt. Und mir ist auch bewusst, dass nicht jedes Thema, was wir in unserem Programm geschrieben haben, im Land selber geregelt werden kann. Aber wir können im Bundesrat uns dafür einsetzen, dass von Sachsen-Anhalt aus erstmal das Signal nach Deutschland gesetzt wird, so wie es jetzt ist, kann es nicht weitergehen. Und ich will nochmal darauf hinweisen, wir haben in Sachsen-Anhalt ungefähr knapp 5000 sofort ausreisepflichtige Personen, die auch ausgeführt werden müssen, wenn wir Recht und Gesetz einhalten wollen.
1: Nach der Aussage gerade eben ist man erstmal sprachlos. Alle abschieben, so geht auch das auch nicht. Wir sollten sie besser integrieren, nachprüfen, brauchen sie wirklich Hilfe? Und meistens ist es auch wirklich der Fall. Sie sind halt wie auch immer ins Land gekommen, ja. Aber wenn wir sie besser integrieren würden, ihnen deutsche Sprache beibringen würden, ihnen Arbeit vermitteln würden, dann wären sie auch eine Hilfe in unserem System und nicht Bürgergeldempfänger, die schwarz Bürgergeld kriegen oder so. Das kann ja aber eigentlich auch nicht möglich sein, laut Gesetz. Ich würde nie Leute einfach so abschieben.
2: Ich denke, wir hätten ganz sehr viel weniger Probleme mit der Migrationsfrage, wenn diese Prozesse, dass Menschen, die hier im Land sich aufhalten für einen gewissen Zeitraum, die Gelegenheit bekommen, zur Gesellschaft beizutragen, wenn diese Prozesse vereinfacht würden, wenn wir Abschlüsse schneller anerkennen würden, wenn wir sie nicht irgendwo am Rand der Gesellschaft zusammenfärchen, wo insbesondere junge Menschen von jedem Hintergrund irgendwann früher oder später Flausen im Kopf bekommen, wenn sie keinen Beitrag zur Gesellschaft leisten können. Wenn Menschen in unserem Land schwere Straftaten begehen, dann müssen sie selbstverständlich das Land verlassen. Soweit muss man sich klar sein. Wenn sie aber hierher kommen und ein Teil der Gemeinschaft sein wollen, dann muss man ihnen die Gelegenheit auch geben und das würde auch Ressentiments abbauen. Denn diejenigen, von denen jetzt aktuell irgendwie so viele negative Bilder zirkulieren, sind ja genau welche, die eben nicht die Gelegenheit hatten, ob sie sie nicht hatten oder nicht wahrgenommen haben, aber eben nicht ihren Beitrag zur Gesellschaft leisten können. Und auch das betrifft nicht nur Migranten, es betrifft auch Deutsche, die Probleme verursachen, weil sie eben nicht in die Gesellschaft integriert sind.
3: Es war ja schon öfters angeklungen, dass diese Regelungen, die prinzipiell erstmal den Rahmen setzen, ja Bundesregelungen sind. Jetzt kann ich aus meiner Erfahrung als Berufslehrer einen Teil dazu beitragen, andererseits natürlich auch unsere grundsätzlichen Position, dass man sagt, wir haben dieses sogenannte Vier-Türen-Modell. Eine Tür ist das Asyl, die geht nach Deutschland auf den subsidiären Schutz, die Erwerbsmigration und natürlich auch die andere Tür, die nach außen drauf geht, wo denn die Leute mit erfasst sind, die sich hier nicht integrieren möchten. Was uns immer wichtig ist, sind natürlich vor allem die Möglichkeiten in der schulischen Ausbildung dafür zu sorgen, dass es tatsächlich einen gezielten Übergang gibt von der Schule in eine Berufsausbildung. Und dadurch könnte ich jetzt leider Rechner die 2 Minuten nicht reichlich Beispiele nennen, die allerdings auch Probleme aufmachen, dass vielfach, wenn wir über das Thema der Abschiebungen dann sprechen, die Falschen betroffen sind.
4: Wir sind ein Land, dass selbstverständlich Menschen, die einen Fluchtgrund haben, und zwar einen berechtigten, einen solchen, der auch asylrechtlich anerkennenswert ist, dass die bei uns aufgenommen werden. Zweitens brauchen wir eine gezielte Zuwanderung. Meine Damen und Herren, wir sind zu wenige. Wir sind etwas über 2 Millionen Einwohner. Der Ministerpräsident hat es gerade schon gesagt, wir hatten letztes Jahr 12.300 Lebendgeburten. Das sind zu wenige, um unseren Wohlstand zu halten. Drittens, wir haben in den letzten 10 Jahren erlebt, dass ein erheblicher Anteil der Zugewanderten bei uns sozialversicherungspflichtig beschäftigt ist. Dieser Anteil ist gestiegen von 20.000 auf 75.000. Das ist eine eindrucksvolle Zahl. Und deshalb ist zunächst mal völlig klar, dass dieser Weg weiter so beschritten wird. Das Dritte ist dann eine klare Auseinandersetzung mit der irregulären Migration. Selbstverständlich muss da ein Riegel vorgeschoben werden. Allerdings, das ist bundesrechtliche Regelung und da muss natürlich dort etwas geschehen. Ganz klar ist aber, wir sind erstens die Partei, die bei den Schwächsten ist und wir sind zweitens die Partei, die genau weiß, dass unsere Wirtschaft, und nicht eben wenige Wirtschaftsvertreter tun dies, dass unsere Wirtschaft diese gezielte Zuwanderung braucht,

0: sollten wir jetzt hier nicht so tun, als ob eine Unzufriedenheit, die irgendwo besteht, zu einer wirtschaftlich völlig irrationalen Entscheidung führt.
1: Wir können darüber sprechen, dass 70.000 Menschen sozialversicherungspflichtig beschäftigt sind. Wir können über alle möglichen Prozentzahlen sprechen. Wir können darüber sprechen, ob Menschen einen Beitrag zu unserer Wirtschaft leisten oder nicht. Aber die Frage ist doch, wollen wir als Gesellschaft uns die Menschlichkeit bewahren? Ich war 2015 nach meinem Abitur ehrenamtlich in der Flüchtlingshilfe aktiv. Und wenn man mit den Menschen spricht, die traumatische Wege auf sich genommen haben, die in Flucht hinter sich haben, die wir uns alle nicht vorstellen können. Da müssen wir uns fragen, wollen wir nur über Zahlen reden oder wollen wir über Menschen und Schicksale reden? Zu unserer Migrationspolitik, natürlich haben wir ähnliche Positionen. Wir brauchen die Fachkräfte im Land. Sachsen-Anhalt ist ein sehr altes Land. Menschen wie ich unter 30 gibt es sehr wenig. Menschen mit Migrationsgeschichte sind gleichzeitig tendenziell deutlich jünger als die Bevölkerung. Also da ist natürlich ganz klar, dass wir die Fachkräfte brauchen. Das fängt aber auch schon bei der Bildung an. Natürlich müssen die Menschen von Anfang an mitgenommen werden mit Sprachförderung. Es muss einfach sein, ausländische Berufsabschlüsse auch anerkennen zu lassen. Es wurde ja auch schon gesagt, wir müssen natürlich auch bei der Integration, bei der Anerkennung, bei dem Einstieg in den Arbeitsmarkt behilflich sein. Das steht außer Frage. Aber bevor wir darüber sprechen, wie wir mehr Zuwanderung erreichen können, müssen wir erstmal verhindern, dass die Menschen abwandern. Denn im Moment sitzen Menschen mit Migrationsgeschichte auf gepackten Koffern. Und wenn dieses Land rechtsextrem regiert wird, dann müssen wir uns nicht fragen, wie wir an Fachkräfte kommen, sondern dann müssen wir fragen, wie die Menschen, die jetzt gerade hier sind, in Sachsen-Anhalt bleiben und das Land nicht verlassen.
2: In drei weiteren Themenblöcken ging es dann noch um das Vertrauen der Bevölkerung in die Politik, die Finanz- und Haushaltssituation im Land sowie um die Bundesgartenschau 2035 in Dessau-Roßlau. Zu diesen Themen erscheint bei uns jeweils noch am 24., 26. und 28. August ein ausführlicher Beitrag.
3: Die erste Qualifikationsstation ist geschafft. Auf dem Reitplatz des Reitclub Anhalt-Dessau fand am 16. August die erste Runde für den Elite-Cup Ost statt. Für die Nachwuchsreiter war es ein gelungener Turniertag. Nicht nur, um wichtige Punkte für den weiteren Verlauf des Cups zu sichern, sondern auch, um wertvolle Erfahrungen zu sammeln.
4: Ich habe ein neues Pferd. Und das war mein allererstes Turnier und ich bin jetzt auch noch nicht so oft geritten und dafür war ich sehr zufrieden. Also es wird langsam schon, ist halt die Abstimmung noch nicht so optimal, aber dafür war es wirklich schon echt gut.
5: Ich bin auch geritten, also ich war sehr zufrieden. Die Baustände, die wir sonst hatten, waren nicht so da. Ja, das war heute, glaube ich, schön.
3: Nach dem Turnier geht die Qualifikationsphase in Löbnitz weiter. Für die Nachwuchsreiter heißt es dann, weiter Punkte sammeln und sich für die dritte Runde sowie das Finale in Krepin qualifizieren. Dabei haben sich die jungen Reiterinnen auch ganz persönliche Ziele gesetzt.
5: Na, am besten bis L.
4: Also mein Ziel in der nächsten Zeit sind so, ich reite hauptsächlich Vielseitigkeit eigentlich und ich würde gerne nächstes oder übernächstes Jahr meine ersten internationalen Starts machen.
3: Der Reitclub Anhalt-Dessau richtet jedoch nicht nur die erste Qualifikationsrunde aus, sondern bietet auch etwas ganz Besonderes. Seit 2015 ist Vereinschefin Sandy Noack selbstständige Reittherapeutin.
6: Das sind jetzt schon über 10 Jahre, ne, was ich das therapeutische Reiten anbiete. Das ist natürlich viel für körperlich und geistig eingeschränkte Menschen, dann aber auch für Unfallpatienten, ne, genauso. Also ganz viel motorische Sachen nach Unfällen und dann arbeite ich da eben viel mit Tageskliniken, Behindertenverband, Lebenshilfen zusammen, ne, die dann mit Gruppen immer zu mir kommen und ich versuche oder ich gebe mein Bestes, denen noch mal so ein bisschen auf den Weg zu geben, dass sie ihren Alltag besser bewältigen können. Ne?
3: Pferde sind Meister der nonverbalen Kommunikation und können auch in der Therapie wertvolle Unterstützer sein. Sie helfen dabei, einen Zugang zu inneren Prozessen zu schaffen und können Menschen auf ganz unterschiedliche Weise begleiten.
6: Bei den Kindern ist es viel, dass sie erstmal Balanceübungen machen, ne? Koordinationsübungen auf dem Pferd, auch schon so die ersten Lernspiele in Verbindung mit einem Pferd, ne? Dass man Buchstaben, Farben, ne? Dass man auch so ein bisschen Rhythmusgefühl auf dem Pferd, ne? So die ersten Sachen und speziell für Ältere, also Ältere in Anführungsstrichen, aber was jetzt eher so Reha-Patienten sind, sind es dann wirklich spezielle Rückenübungen, Armübungen, ne? Um da wieder die Beweglichkeit reinzubekommen, den Muskelaufbau. Ne?
3: Zum Angebot gehören zum Beispiel auch Therapien für Menschen mit ADHS, Autismus, Konzentrationsproblemen oder körperlichen Einschränkungen wie einer Querschnittslähmung. Entscheidend ist dabei auch das passende Therapiepferd. Eine gute Grundausbildung und vor allem Freude am Kontakt mit Menschen sind dafür besonders wichtig.
6: Auch ein paar Pferde von mir sind dabei, die auch in der Therapie mitlaufen, weil ich sag mal, es ist ja für die Kinder genauso wichtig, dass sie ganz brave, liebe Pferde haben, um reiten zu lernen. Und genau die gleichen braven, lieben Pferde brauche ich auch für den Therapiesport, ne?
3: Für die Nachwuchsreiter geht es nun erstmal in Löbnitz mit der nächsten Qualifikationsrunde weiter. Und auch die Reittherapie bleibt ein wichtiger Bestandteil des Vereins.

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1: Bewegung mitten im Rathauscenter. Am Samstag, dem 15. August, konnten die Besucher des Rathauscenters jede Menge Bewegung erleben. Der Fitness- und Bewegungscoach Daniel Nitze zeigte im Rahmen des Bühnenprogramms Bühne frei sein Können und gab Interessierten einen Einblick in sein Fitness- und Kursangebot. Dabei zeigte er, wie vielseitig und abwechslungsreich Bewegung sein kann. Bühne frei bietet Talenten die Möglichkeit, ihr Können live auf der Bühne mitten im Rathauscenter vor einem interessierten Publikum zu präsentieren. Dabei ist vieles möglich. Von Artistik und Zauberei über Musik und Tanz bis hin zu Vereinen und anderen besonderen Talenten. Daniel Nitze präsentierte um 13, 15 und 17 Uhr Ausschnitte aus seinem Fitnessprogramm und sorgte damit für sportliche Unterhaltung mitten im Einkaufszentrum. Wer selbst einmal bei Bühne frei auftreten und sein Talent zeigen möchte, kann sich jederzeit online unter rathauscenter-dessau.de/events bewerben.
2: Dankeschön, Veranstaltung von Anhalt Sport. Am 13. August lud Anhalt Sport rund 20 ehrenamtliche Helfer zu einem gemeinsamen Treffen ins Hotel Radisson ein, um sich für ihr Engagement und ihre Unterstützung bei der Organisation und Durchführung des Anhalt-Meetings zu bedanken. In gemütlicher Runde blickten die Teilnehmer auf die vergangene erfolgreiche Veranstaltung zurück und ließen das Sportevent noch einmal Revue passieren. Mit ihrem ehrenamtlichen Einsatz haben die Helfer maßgeblich zum Gelingen des Anhalt-Meetings in Dessau-Roßlau beigetragen. In einer persönlichen Ansprache würdigte Ralf Hirsch, Sportdirektor von Anhalt Sport, den Einsatz der Mitarbeiter und Ehrenamtlichen und sprach ihnen seinen Dank aus. Anschließend ließ man den Abend bei guten Gesprächen

0: und in entspannter Atmosphäre gemeinsam ausklingen. Mit großen Schritten rückt eines der Veranstaltungshighlights des Jahres in Roßlau näher, das 45. Heimat- und Schifferfest. Vom 27. bis 30. August verwandelt sich die Schifferstadt in einen Treffpunkt für Einheimische und Gäste. Einen ersten Vorgeschmack auf das Programm gaben die Organisatoren am 13. August bei einem Pressegespräch im Roßlauer Rathaus, bei dem sie das vielfältige Festprogramm vorstellten.
1: Das sind ein paar Höhepunkte, die im Prinzip wirklich dazugekommen sind. Und ich würde mich freuen, wenn Sie alle zu uns kommen, wenn wir gemeinsam ein schönes Fest erleben, ein sicheres Fest vor allen Dingen, und dann haben wir auch Spaß. Wir freuen uns drauf, lassen Sie sich überraschen, kommen Sie uns besuchen, feiern Sie mit uns gemeinsam und dann ist alles okay.
0: Das Festwochenende beginnt am Donnerstag um 18.30 Uhr mit der großen Eröffnung. Auf dem Luftplatz findet dazu die traditionelle Flaggenhissung statt. Anschließend zieht es die Festgesellschaft ins Festzelt, wo um 19.30 Uhr der Fassbieranstieg durch den Oberbürgermeister Dr. Robert Reck erfolgt. Am Freitag startet das Festgeschehen mit den Schaustellern und einem abwechslungsreichen Programm im Festzelt und dem beliebten Seniorennachmittag. Am Abend dürfen sich die Besucher auf Live-Musik und beste Unterhaltung freuen. Der Samstag bildet den Höhepunkt des Festwochenendes. Neben einem bunten Kinderprogramm und verschiedenen Live-Konzerten erwarten die Besucher zahlreiche Vorführungen an und auf der Elbe. Dazu gehören spannende Präsentationen von Motor- und Modellbooten. Darüber hinaus sorgt ein vielfältiges Rahmenprogramm für Unterhaltung bei Groß und Klein. Am Sonntag beginnt der letzte Festtag um 9.30 Uhr mit einem Gottesdienst, gefolgt vom Kaffeekonzert und gemütlichen Beisammensein, und endet wieder im Festzelt. Im vergangenen Jahr standen die Organisatoren bei den Vorbereitungen vor einigen finanziellen Herausforderungen. Wie gestaltet sich in diesem Jahr die finanzielle Situation und wie ist der aktuelle Stand der Vorbereitung?
1: Wir sind fertig. Wir haben alles in trockenen Tüchern und Sicherheitsvorkehrungen sind getroffen, das Programm steht. Ein bisschen Geld müssen wir noch einsammeln, ansonsten passt hoffentlich alles. Also in diesem Jahr hat das eigentlich super geklappt durch den Kooperationsvertrag, den wir ja nun geschlossen haben. Da war das also mit den Finanzen auch einfacher als im letzten Jahr. Und ansonsten sind eigentlich die Akteure fast die gleichen. Fast jeder weiß, was er zu tun hat. Es gibt viele Neuerungen, die das Programm also bereichern. Und insofern passt alles.
0: Auch wenn das Heimat- und Schifferfest in diesem Jahr wie geplant stattfinden kann, haben sich die Organisatoren aufgrund der finanziellen Situation dazu entschieden, das traditionsreiche Fest künftig nur noch alle 2 Jahre auszurichten.
1: Ja, das hat einfach wirtschaftliche Gründe. Wir haben es erläutert im Einzelnen und sehr ausführlich. Und ich denke, dass manche sicherlich dafür kein Verständnis haben, aber das sind dann auch die Leute, die uns ohnehin nicht unterstützen. Insofern, was du machst, machst du meistens, du kannst also machen, was du willst. Irgendjemand findet es immer nicht richtig, aber ich denke, das ist der richtige Weg. Ja?
0: Besonderer Dank gilt den DVV Stadtwerken Dessau und der Stadtsparkasse Dessau, sowie den zahlreichen freiwilligen Unterstützern, die das Fest mit ihren Spenden und ihrem Engagement unterstützen. Dank dieser Hilfe kann das Heimat- und Schifferfest in diesem Jahr wieder stattfinden. Für eine sichere Heimreise der Besucher werden zudem erneut Nachtbusse eingesetzt, die auch zu später Stunde für eine gute Anbindung sorgen.

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4: Auf einem soliden 10. Platz konnte der Dessau-Roßlauer HV die vergangene Saison in der zweiten Handball-Bundesliga beenden. Nach einer intensiven Vorbereitungsphase steht nun schon der Start in die nächste Spielzeit kurz bevor. Am 17. August luden die Handballer zu ihrer alljährlichen Saisoneröffnungspressekonferenz ins Hauptgebäude der Stadtsparkasse Dessau ein. Der Blick ging zunächst auf die bisherigen Testspiele, von denen der Verein nur eins gegen die HSG Hanau gewinnen konnte.
5: Ja, also wenn man die Ergebnisse schaut, dann tatsächlich steht so fest, dass wir nur ein Spiel gewonnen haben und sehr viele Spiele knapp verloren haben. Und das war bewusst, dass wir versucht haben, die neuen Leute einzuspielen. Wir haben versucht, in verschiedensten Konstellationen zu spielen, unabhängig vom Ergebnis. Wir haben da wirklich nie geschaut, ob wir am Ende gewinnen oder verlieren, weil für mich stand, wie gesagt, das Eingespielte des Teams im Vordergrund. Und wie gesagt, durch die neue Konstellation war es viel wichtiger, dass alle Konstellationen immer wieder spielen, in Abwehr, in Angriff, um dann zur Vorbereitung Start eine Klarheit zu haben und die Jungs auch so weit zu bringen, dass alle in der Lage sind, dann am Ende bestmögliche Ergebnisse zu bringen.
4: Seit kurzem hat die Mannschaft von Vanja Radic mit Marcel Novak einen neuen Kapitän. Er wurde von seinen Teamkollegen gewählt und freut sich sehr über das Vertrauen. Wie schaut er nun auf die anstehende Saison?
6: Ziemlich positiv bisher, trotz den ganzen Verletzungen, die wir jetzt von letzter Saison noch mitgeschleppt haben, beziehungsweise frisch in der Vorbereitung bekommen haben, hat das kaum eine Rolle gespielt. Wir haben uns wirklich gut gezeigt in den Testspielen und die neuen Spieler gut integriert. Also das sind alles sehr junge Spieler, die perfekt in die Mannschaft passen, würde ich sagen, vom Spielerprofil. Natürlich kann man nicht erwarten, dass man nach ein oder anderthalb Monaten das ganze Potenzial aus den Spielern perfekt ins Team integriert. Das dauert einfach länger. Aber man sieht das Potenzial auf jeden Fall und ich hoffe, dass wir in den nächsten Wochen und Monaten dann wirklich auch eingespieltes Team werden, um an die 100% ranzukommen.
4: Um sportliche Bestleistungen erreichen zu können, muss auch das ganze Drumherum passen. Einer von vielen starken Partnern an der Seite des DRHV ist daher seit vielen Jahren die Stadtsparkasse Dessau.
7: Profisport finanziert sich tatsächlich hauptsächlich aus Sponsoring, gerade außerhalb des Fußballs, wo ein Großteil des Budgets aus Sponsorengeldern besteht. Das ist extrem wichtig und eben auch solche verlässlichen Partner, die ja schon seit Jahrzehnten an unserer Seite sind, da können wir stolz drauf sein, aber es ist auch nicht selbstverständlich. Deshalb gehört auch immer ein bisschen Dankbarkeit dazu.
4: In der Vorbereitungsphase hatte der DRHV mit großen Verletzungsproblemen zu kämpfen. Einige der verletzten Spieler werden bald wieder mit ins Training integriert. Wie schätzt Cheftrainer Vanja Radic den aktuellen Stand seiner Mannschaft ein?
5: Ja, wo die steht gegenüber den anderen Teams, das werden wir sehen. Ich glaube schon, dass wir gut durch die Vorbereitung gekommen sind und bereit sind zum Saisonstart. Natürlich durch die plötzliche Verletzungen, die entstanden sind in den ersten 2 Wochen, fehlt uns jetzt, würde ich sagen, schon 1 Woche oder 2, um auf Top-Level zu sein. Aber wir sind da komplett optimistisch und lieben Herausforderungen und versuchen, die bestmöglich jetzt auch zu bewältigen.
4: Und welche genauen Ziele hat sich der Handballverein nun für die anstehende Saison gesetzt?
7: Uns ist immer extrem wichtig, dass die Jungs das auch selber festlegen, weil wenn sie nicht an unsere Ziele glauben, dann macht man was falsch oder setzt falsche Ziele. Deshalb ist es heute Abend soweit, dass die Jungs sich die Ziele setzen. Aber wichtig ist uns, und ich glaube, das ist auch bei den Jungs so, dass man sich keine kleineren Ziele wie in der letzten Saison setzt. Und das ist, glaube ich, und wird auch so sein, dass die Jungs das heute Abend entscheiden. Ich glaube, wir haben eine gute Saison vor uns, gerade wenn man so viele Rückschläge auch schon in der Vorbereitung oder aus der letzten Saison mitgenommen hat, bin ich mir ziemlich sicher, dass es uns nur stärker gemacht hat und auch unsere Neuzugänge uns besser machen, und darüber freue ich mich, und endlich geht's wieder los.
4: Am 21. August startet der Pflichtspielbetrieb für die Biber im DHB-Pokal. Beim Zweitliga-Aufsteiger ASV Hamm-Westfalen wird sich entscheiden, wer in die zweite Pokalrunde einzieht. In der Liga trifft der DRHV dann am 29. August mit dem TV Emstetten auswärts auf den nächsten Aufsteiger. Das erste Heimspiel in der neuen Saison wird am 4. September um 20 Uhr in der Anhalt Arena ausgetragen. Zu Gast die Eulen Ludwigshafen. Im Golfpark Dessau gab es am 17. August erneut eine Veranstaltung zur bevorstehenden Landtagswahl in Sachsen-Anhalt. Der Buga-Club und der Wirtschafts- und Industrieclub Anhalt hatten zum Polit-Talk eingeladen. Vertreter von 7 Parteien wurden dabei zu unterschiedlichen Schwerpunkten befragt. Mit dabei waren Sven Schulze von der CDU, Tobias Rausch von der AfD, Kevin Goldhahn von den Linken, Dr. Claudia Wittig vom BSW, Jörg Bernstein von der FDP, Professor Dr. Armin Willingmann von der SPD sowie Leonie Broncalla von den Grünen. Ein erster großer Themenkomplex, zu dem die Beteiligten Stellung bezogen, war die Asyl- und Flüchtlingspolitik im Land.
8: Beim Thema Fachkräfte aus dem Ausland für den Arbeitsmarkt, denke ich schon, muss man zwischen Migration und zwischen dem, was wir auch wollen, dass die Menschen, die hier irregulär sind und am Ende des Tages aus Fluchtgründen, die nachvollziehbar sind, weil vielleicht Krieg in ihrem Heimatland herrschte, der nicht mehr da ist, unterscheiden, und dem, was wir wirklich definitiv und dringend brauchen, das ist eine Zuwanderung in gewisse Bereiche des Arbeitsmarkts. Übrigens keine Zuwanderung ins Sozialsystem, das möchte ich nicht, das möchten die Menschen in Sachsen-Anhalt nicht. Und deswegen bin ich dafür, eine Integration von Menschen auch hier hinzubekommen, die hier in den Arbeitsmarkt integriert werden wollen. Und eine Zahl, die will ich Ihnen mal nennen, die vielleicht nicht jeder weiß. Was die Anzahl derer angeht, die hier aus Asylgründen herkommen, da sind wir mittlerweile in Sachsen-Anhalt wieder auf dem Level vom Jahr 2012. Das heißt, wir haben im ersten Halbjahr 1.000 Menschen gehabt, die hier hergekommen sind aus Asylgründen. Also lange das Thema, was viele hier als unser Hauptthema sehen, überwunden. Ich halte es für wichtig, dass man das Thema der Menschen ernst nimmt. Die sagen, es ist für uns ein großes Thema, aber ich halte es genauso für wichtig, dass man das ehrlich und offen anspricht. Wir brauchen neben den Arbeitskräften, die wir aus Deutschland haben, die hier geboren sind, auch in den nächsten Jahren Menschen aus dem Ausland, gerade in der Pflege, gerade im Krankenhaus, ohne die wird es nicht gehen.
9: Man darf nicht nur in kurzen Zeitraum denken, sondern in längeren Perioden, um das Land wieder vom Kopf auf die Füße zu stellen. Und es ist richtig, dass man unterscheidet erstmal zwischen

0: zwischen Asyl, Einwanderung in den Arbeitsmarkt und irreguläre Einwanderung. Einwanderung in den Arbeitsmarkt kann gerne passieren unter gewissen Regelungen, Beispiel Kanada oder Australien. Was nicht passieren kann und darf, ist Einwanderung in Sozialsysteme, die ja massenhaft stattfindet. Und die muss unterbunden werden. Und das folgt sich ja fort. Dann hat man auf Ewigkeiten dauerhaftes Bleiberecht, Duldungsstatus, was dazu führt, dass fast die Hälfte der Bürgergeldempfänger mittlerweile Migranten sind. Und da wird enormes Geld ausgegeben, was woanders besser investiert wäre. Und es ist nicht verkehrt zu sagen, eine Familienförderung voranzutreiben und trotzdem genau zu unterscheiden, wer kommt zu uns, wen können wir in den Arbeitsmarkt integrieren und wen nicht. Darum geht es eigentlich. Und in dieser Diskussion wird immer viel vermengt. Und mir ist auch bewusst, dass nicht jedes Thema, was wir in unserem Programm geschrieben haben, im Land selber geregelt werden kann. Aber wir können im Bundesrat uns dafür einsetzen, dass von Sachsen-Anhalt aus erstmal das Signal nach Deutschland gesetzt wird, so wie es jetzt ist, kann es nicht weitergehen. Und ich will nochmal darauf hinweisen, wir haben in Sachsen-Anhalt ungefähr knapp 5000 sofort ausreisepflichtige Personen, die auch ausgeführt werden müssen, wenn wir Recht und Gesetz einhalten wollen.
1: Nach der Aussage gerade eben ist man erstmal noch sprachlos. Alle abschieben, so geht auch das auch nicht. Wir sollten sie besser integrieren, nachprüfen, brauchen sie wirklich Hilfe? Und meistens ist es auch wirklich der Fall. Sie sind halt wie auch immer ins Land gekommen, ja. Aber wenn wir sie besser integrieren würden, ihnen deutsche Sprache beibringen würden, ihnen Arbeit vermitteln würden, dann wären sie auch eine Hilfe in unserem System und nicht Bürgergeldempfänger, die schwarz Bürgergeld kriegen oder so. Das kann ja aber eigentlich auch nicht möglich sein, laut Gesetz. Ich würde nie Leute einfach so abschieben.
2: Ich denke, wir hätten ganz sehr viel weniger Probleme mit der Migrationsfrage, wenn diese Prozesse, dass Menschen, die hier im Land sich aufhalten für einen gewissen Zeitraum, die Gelegenheit bekommen, zur Gesellschaft beizutragen, wenn diese Prozesse vereinfacht würden, wenn wir Abschlüsse schneller anerkennen würden, wenn wir sie nicht irgendwo am Rand der Gesellschaft zusammenfärchen, wo insbesondere junge Menschen, jeder von jedem Hintergrund irgendwann früher oder später Flausen im Kopf bekommen, wenn sie keinen Beitrag zur Gesellschaft leisten können. Wenn Menschen in unserem Land schwere Straftaten begehen, dann müssen sie selbstverständlich das Land verlassen. Soweit muss man sich klar sein. Wenn sie aber hierher kommen und ein Teil der Gemeinschaft sein wollen, dann muss man ihnen die Gelegenheit auch geben und das würde auch Ressentiments abbauen. Denn diejenigen, von denen jetzt aktuell irgendwie so viele negative Bilder zirkulieren, sind ja genau welche, die eben nicht die Gelegenheit hatten, ob sie nicht hatten oder nicht wahrgenommen haben, aber eben nicht ihren Beitrag zur Gesellschaft leisten können. Und auch das betrifft nicht nur Migranten, es betrifft auch Deutsche, die Probleme verursachen, weil sie eben nicht in die Gesellschaft integriert sind.
3: Es war ja schon öfters angeklungen, dass diese Regelungen, die prinzipiell erstmal den Rahmen setzen, ja Bundesregelungen sind. Jetzt kann ich aus meiner Erfahrung als Berufslehrer einen Teil dazu beitragen, andererseits natürlich auch unsere grundsätzlichen Position, dass man sagt, wir haben dieses sogenannte Vier-Türen-Modell. Eine Tür ist das Asyl, die geht nach Deutschland auf den subsidiären Schutz, die Erwerbsmigration und natürlich auch die andere Tür, die nach außen drauf geht, wo denn die Leute mit erfasst sind, die sich hier nicht integrieren möchten. Was uns immer wichtig ist, sind natürlich vor allem die Möglichkeiten in der schulischen Ausbildung dafür zu sorgen, dass es tatsächlich einen gezielten Übergang gibt von der Schule in eine Berufsausbildung. Und dadurch könnte ich jetzt leider Rechner die 2 Minuten nicht reichlich Beispiele nennen, die allerdings auch ein Problem aufmachen, dass vielfach, wenn wir über das Thema der Abschiebungen dann sprechen, die Falschen betroffen sind.
4: Wir sind ein Land, dass selbstverständlich Menschen, die einen Fluchtgrund haben, und zwar einen berechtigten, einen solchen, der auch asylrechtlich anerkennenswert ist, dass die bei uns aufgenommen werden. Zweitens brauchen wir eine gezielte Zuwanderung. Meine Damen und Herren, wir sind zu wenige. Wir sind etwas über 2 Millionen Einwohner. Der Ministerpräsident hat es gerade schon gesagt, wir hatten letztes Jahr 12.300 Lebendgeburten. Das sind zu wenige, um unseren Wohlstand zu halten. Drittens, wir haben in den letzten 10 Jahren erlebt, dass ein erheblicher Anteil der Zugewanderten bei uns sozialversicherungspflichtig beschäftigt ist. Dieser Anteil ist gestiegen von 20.000 auf 75.000. Das ist eine eindrucksvolle Zahl. Und deshalb ist zunächst mal völlig klar, dass dieser Weg weiter so beschritten wird. Das Dritte ist dann eine klare Auseinandersetzung mit der irregulären Migration. Selbstverständlich muss da ein Riegel vorgeschoben werden. Allerdings, das ist bundesrechtliche Regelung und da muss natürlich dort etwas geschehen. Ganz klar ist aber, wir sind erstens die Partei, die bei den Schwächsten ist und wir sind zweitens die Partei, die genau weiß, dass unsere Wirtschaft und nicht eben wenige Wirtschaftsvertreter tun dies, dass unsere Wirtschaft diese gezielte Zuwanderung braucht, Und da sollten wir jetzt hier nicht so tun, als ob eine Unzufriedenheit, die irgendwo besteht, zu einer wirtschaftlich völlig irrationalen Entscheidung führt.
5: Wir können darüber sprechen, dass 70.000 Menschen sozialversicherungspflichtig beschäftigt sind. Wir können über alle möglichen Prozentzahlen sprechen. Wir können darüber sprechen, ob Menschen einen Beitrag zu unserer Wirtschaft leisten oder nicht. Aber die Frage ist doch, wollen wir als Gesellschaft uns die Menschlichkeit bewahren? Ich war 2015 nach meinem Abitur ehrenamtlich in der Flüchtlingshilfe aktiv. Und wenn man mit den Menschen spricht, die traumatische Wege auf sich genommen haben, die eine Flucht hinter sich haben, die wir uns alle nicht vorstellen können, da müssen wir uns fragen, wollen wir nur über Zahlen reden oder wollen wir über Menschen und Schicksale reden? Zu unserer Migrationspolitik, natürlich haben wir ähnliche Positionen. Wir brauchen die Fachkräfte im Land. Sachsen-Anhalt ist ein sehr altes Land. Menschen wie ich unter 30 gibt es sehr wenig. Menschen mit Migrationsgeschichte sind gleichzeitig tendenziell deutlich jünger als die Bevölkerung. Also da ist natürlich ganz klar, dass wir die Fachkräfte brauchen. Das fängt aber auch schon bei der Bildung an. Natürlich müssen die Menschen von Anfang an mitgenommen werden mit Sprachförderung. Es muss einfach sein, ausländische Berufsabschlüsse auch anerkennen zu lassen. Es wurde ja auch schon gesagt, wir müssen natürlich auch bei der Integration, bei der Anerkennung, bei dem Einstieg in den Arbeitsmarkt behilflich sein. Das steht außer Frage. Aber bevor wir darüber sprechen, wie wir mehr Zuwanderung erreichen können, müssen wir erstmal verhindern, dass die Menschen abwandern. Denn im Moment sitzen Menschen mit Migrationsgeschichte auf gepackten Koffern. Und wenn dieses Land rechtsextrem regiert wird, dann müssen wir uns nicht fragen, wie wir an Fachkräfte kommen, sondern dann müssen wir fragen, wie die Menschen, die jetzt gerade hier sind, in Sachsen-Anhalt bleiben und das Land nicht verlassen.
6: In drei weiteren Themenblöcken ging es dann noch um das Vertrauen der Bevölkerung in die Politik, die Finanz- und Haushaltssituation im Land sowie um die Bundesgartenschau 2035 in Dessau-Roßlau. Zu diesen Themen erscheint bei uns jeweils noch am 24., 26. und 28. August ein ausführlicher Beitrag.
7: Die erste Qualifikationsstation ist geschafft. Auf dem Reitplatz des Reitclub Anhalt-Dessau fand am 16. August die erste Runde für den Elite-Cup Ost statt. Für die Nachwuchsreiter war es ein gelungener Turniertag. Nicht nur, um wichtige Punkte für den weiteren Verlauf des Cups zu sichern, sondern auch, um wertvolle Erfahrungen zu sammeln.
8: Ich habe ein neues Pferd. Und das war mein allererstes Turnier und ich bin jetzt auch noch nicht so oft geritten und dafür war ich sehr zufrieden. Also es wird langsam schon, ist halt die Abstimmung noch nicht so optimal, aber dafür war es wirklich schon echt gut.
9: Ich bin auch geritten, also ich war sehr zufrieden. Die Baustände, die wir sonst hatten, waren nicht so da. Ja, das war heute, glaube ich, schön.
7: Nach dem Turnier geht die Qualifikationsphase in Löbnitz weiter. Für die Nachwuchsreiter heißt es dann, weiter Punkte sammeln und sich für die dritte Runde sowie das Finale in Krepin qualifizieren. Dabei haben sich die jungen Reiterinnen auch ganz persönliche Ziele gesetzt.
9: Na, am besten bis L.
8: Also mein Ziel in der nächsten Zeit sind so, ich reite hauptsächlich Vielseitigkeit eigentlich und ich würde gerne nächstes oder übernächstes Jahr meine ersten internationalen Starts machen.
7: Der Reitclub Anhalt-Dessau richtet jedoch nicht nur die erste Qualifikationsrunde aus, sondern bietet auch etwas ganz Besonderes. Seit 2015 ist Vereinschefin Sandy Noack selbstständige Reittherapeutin.
10: Das sind jetzt schon über 10 Jahre, ne, was ich das therapeutische Reiten anbiete. Das ist natürlich viel für körperlich und geistig eingeschränkte Menschen, dann aber auch für Unfallpatienten, ne, genauso. Also ganz viel motorische Sachen nach Unfällen und dann arbeite ich da eben viel mit Tageskliniken, Behindertenverband, Lebenshilfen zusammen, ne, die dann mit Gruppen immer zu mir kommen und ich versuche oder ich gebe mein Bestes, denen noch mal so ein bisschen auf den Weg zu geben, dass sie ihren Alltag besser bewältigen können. Ne?
7: Pferde sind Meister der nonverbalen Kommunikation und können auch in der Therapie wertvolle Unterstützer sein. Sie helfen dabei, einen Zugang zu inneren Prozessen zu schaffen und können Menschen auf ganz unterschiedliche Weise begleiten.
10: Bei den Kindern ist es viel, dass sie erstmal Balanceübungen machen, ne? Koordinationsübungen auf dem Pferd, auch schon so die ersten Lernspiele in Verbindung mit einem Pferd, ne? Dass man Buchstaben, Farben, ne? Dass man auch so ein bisschen Rhythmusgefühl auf dem Pferd, ne? So die ersten Sachen und speziell für Ältere, also Ältere in Anführungsstrichen, aber was jetzt eher so Reha-Patienten sind, sind es dann wirklich spezielle Rückenübungen, Armübungen, ne? Um da wieder die Beweglichkeit reinzubekommen, den Muskelaufbau. Ne?
7: Zum Angebot gehören zum Beispiel auch Therapien für Menschen mit ADHS, Autismus, Konzentrationsproblemen oder körperlichen Einschränkungen wie einer Querschnittslähmung. Entscheidend ist dabei auch das passende Therapiepferd. Eine gute Grundausbildung und vor allem Freude am Kontakt mit Menschen sind dafür besonders wichtig.
10: Auch ein paar Pferde von mir sind dabei, die auch in der Therapie mitlaufen, weil ich sag mal, es ist ja für die Kinder genauso wichtig, dass sie ganz brave, liebe Pferde haben, um reiten zu lernen. Und genau die gleichen braven, lieben Pferde brauche ich auch für den Therapiesport, ne?
7: Für die Nachwuchsreiter geht es nun erstmal in Löbnitz mit der nächsten Qualifikationsrunde weiter. Und auch die Reittherapie bleibt ein wichtiger Bestandteil des Vereins.

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1: Bewegung mitten im Rathauscenter. Am Samstag, dem 15. August, konnten die Besucher des Rathauscenters jede Menge Bewegung erleben. Der Fitness- und Bewegungscoach Daniel Nitze zeigte im Rahmen des Bühnenprogramms Bühne frei sein Können und gab Interessierten einen Einblick in sein Fitness- und Kursangebot. Dabei zeigte er, wie vielseitig und abwechslungsreich Bewegung sein kann. Bühne frei bietet Talenten die Möglichkeit, ihr Können live auf der Bühne mitten im Rathauscenter vor einem interessierten Publikum zu präsentieren. Dabei ist vieles möglich, von Artistik und Zauberei über Musik und Tanz bis hin zu Vereinen und anderen besonderen Talenten. Daniel Nitze präsentierte um 13, 15 und 17 Uhr Ausschnitte aus seinem Fitnessprogramm und sorgte damit für sportliche Unterhaltung mitten im Einkaufszentrum. Wer selbst einmal bei Bühne frei auftreten und sein Talent zeigen möchte, kann sich jederzeit online unter rathauscenter-dessau.de/events bewerben.
2: Dankeschön, Veranstaltung von Anhalt Sport. Am 13. August lud Anhalt Sport rund 20 ehrenamtliche Helfer zu einem gemeinsamen Treffen ins Hotel Radisson ein, um sich für ihr Engagement und ihre Unterstützung bei der Organisation und Durchführung des Anhalt-Meetings zu bedanken. In gemütlicher Runde blickten die Teilnehmer auf die vergangene erfolgreiche Veranstaltung zurück und ließen das Sportevent noch einmal Revue passieren. Mit ihrem ehrenamtlichen Einsatz haben die Helfer maßgeblich zum Gelingen des Anhalt-Meetings in Dessau-Roßlau beigetragen. In einer persönlichen Ansprache würdigte Ralf Hirsch, Sportdirektor von Anhalt Sport, den Einsatz der Mitarbeiter und Ehrenamtlichen und sprach ihnen seinen Dank aus. Anschließend ließ man den Abend bei guten Gesprächen und in entspannter Atmosphäre gemeinsam ausklingen. Mit großen Schritten rückt eines der Veranstaltungshighlights des Jahres in Roßlau näher, das 45. Heimat- und Schifferfest. Vom 27. bis 30. August verwandelt sich die Schifferstadt in einen Treffpunkt für Einheimische und Gäste. Einen ersten Vorgeschmack auf das Programm gaben die Organisatoren am 13. August bei einem Pressegespräch im Roßlauer Rathaus, bei dem sie das vielfältige Festprogramm vorstellten.
3: Das sind ein paar Höhepunkte, die im Prinzip wirklich dazugekommen sind. Und ich würde mich freuen, wenn Sie alle zu uns kommen, wenn wir gemeinsam ein schönes Fest erleben, ein sicheres Fest vor allen Dingen. Und dann haben wir auch Spaß. Wir freuen uns drauf. Lassen Sie sich überraschen. Kommen Sie uns besuchen. Feiern Sie mit uns gemeinsam und dann ist alles okay.
2: Das Festwochenende beginnt am Donnerstag um 18.30 Uhr mit der großen Eröffnung. Auf dem Luftplatz findet dazu die traditionelle Flaggenhissung statt. Anschließend zieht es die Festgesellschaft ins Festzelt, wo um 19.30 Uhr der Fassbieranstich durch den Oberbürgermeister Dr. Robert Reck erfolgt. Am Freitag startet das Festgeschehen mit den Schaustellern und einem abwechslungsreichen Programm im Festzelt und dem beliebten Seniorennachmittag. Am Abend dürfen sich die Besucher auf Live-Musik und beste Unterhaltung freuen. Der Samstag bildet den Höhepunkt des Festwochenendes. Neben einem bunten Kinderprogramm und verschiedenen Live-Konzerten erwarten die Besucher zahlreiche Vorführungen an und auf der Elbe. Dazu gehören spannende Präsentationen von Motor- und Modellbooten. Darüber hinaus sorgt ein vielfältiges Rahmenprogramm für Unterhaltung bei Groß und Klein. Am Sonntag beginnt der letzte Festtag um 9.30 Uhr mit einem Gottesdienst, gefolgt vom Kaffeekonzert und gemütlichen Beisammensein und endet wieder im Festzelt. Im vergangenen Jahr standen die Organisatoren bei den Vorbereitungen vor einigen finanziellen Herausforderungen. Wie gestaltet sich in diesem Jahr die finanzielle Situation und wie ist der aktuelle Stand der Vorbereitung?
3: Wir sind fertig. Wir haben alles in trockenen Tüchern und Sicherheitsvorkehrungen sind getroffen, das Programm steht. Ein bisschen Geld müssen wir noch einsammeln, ansonsten passt hoffentlich alles. Also in diesem Jahr hat das eigentlich super geklappt durch den Kooperationsvertrag, den wir ja nun geschlossen haben. War das also mit den Finanzen auch einfacher als im letzten Jahr. Und ansonsten sind eigentlich die Akteure fast die gleichen, fast jeder weiß, was er zu tun hat. Es gibt viele Neuerungen, die das Programm also bereichern, und insofern passt alles.
2: Auch wenn das Heimat- und Schifferfest in diesem Jahr wie geplant stattfinden kann, haben sich die Organisatoren aufgrund der finanziellen Situation dazu entschieden, das traditionsreiche Fest künftig nur noch alle 2 Jahre auszurichten.
3: Ja, das hat einfach wirtschaftliche Gründe. Wir haben es erläutert im Einzelnen und sehr ausführlich. Und ich denke, dass manche sicherlich dafür kein Verständnis haben, aber das sind dann auch die Leute, die uns ohnehin nicht unterstützen. Insofern, was du machst, machst du meistens. Du kannst also machen, was du willst. Irgendjemand findet es immer nicht richtig, aber ich denke, das ist der richtige Weg. Ja?
2: Besonderer Dank gilt den DVV Stadtwerken Dessau und der Stadtsparkasse Dessau sowie den zahlreichen freiwilligen Unterstützern, die das Fest mit ihren Spenden und ihrem Engagement unterstützen. Dank dieser Hilfe kann das Heimat- und Schifferfest in diesem Jahr wieder stattfinden. Für eine sichere Heimreise der Besucher werden zudem erneut Nachtbusse eingesetzt, die auch zu später Stunde für eine gute Anbindung sorgen.

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4: Auf einem soliden 10. Platz konnte der Dessau-Roßlauer HV die vergangene Saison in der zweiten Handball-Bundesliga beenden. Nach einer intensiven Vorbereitungsphase steht nun schon der Start in die nächste Spielzeit kurz bevor. Am 17. August luden die Handballer zu ihrer alljährlichen Saisoneröffnungspressekonferenz ins Hauptgebäude der Stadtsparkasse Dessau ein. Der Blick ging zunächst auf die bisherigen Testspiele, von denen der Verein nur eins gegen die HSG Hanau gewinnen konnte.
5: Ja, also wenn man die Ergebnisse schaut, dann tatsächlich steht so fest, dass wir nur ein Spiel gewonnen haben und sehr viele Spiele knapp verloren haben. Und das war bewusst, dass wir versucht haben, die neuen Leute einzuspielen. Wir haben versucht, in verschiedensten Konstellationen zu spielen, unabhängig von Ergebnis. Wir haben da wirklich nie geschaut, ob wir am Ende gewinnen oder verlieren, weil für mich stand, wie gesagt, das Eingespieltheit des Teams im Vordergrund. Und wie gesagt, durch die neue Konstellation war es viel wichtiger, dass alle Konstellationen immer wieder spielen, in Abwehr, in Angriff, um dann zur Vorbereitung Start eine Klarheit zu haben und die Jungs auch so weit zu bringen, dass alle in der Lage sind, dann am Ende bestmögliche Ergebnisse zu bringen.
4: Seit kurzem hat die Mannschaft von Vanja Radic mit Marcel Nowak einen neuen Kapitän. Er wurde von seinen Teamkollegen gewählt und freut sich sehr über das Vertrauen. Wie schaut er nun auf die anstehende Saison?
6: Ziemlich positiv bisher, trotz den ganzen Verletzungen, die wir jetzt von letzter Saison noch mitgeschleppt haben, beziehungsweise frisch in der Vorbereitung bekommen haben, hat das kaum eine Rolle gespielt. Wir haben uns wirklich gut gezeigt in den Testspielen und die neuen Spieler gut integriert. Also das sind alles sehr junge Spieler, die perfekt in die Mannschaft passen, würde ich sagen, vom Spielerprofil. Natürlich kann man nicht erwarten, dass man nach ein oder anderthalb Monaten das ganze Potenzial aus den Spielern perfekt ins Team integriert. Das dauert einfach länger. Aber man sieht das Potenzial auf jeden Fall und ich hoffe, dass wir in den nächsten Wochen und Monaten dann wirklich auch eingespieltes Team werden, um an die 100% ranzukommen.
4: Um sportliche Bestleistungen erreichen zu können, muss auch das Ganze drumherum passen. Einer von vielen starken Partnern an der Seite des DRHV ist daher seit vielen Jahren die Stadtsparkasse Dessau.
7: Profisport finanziert sich tatsächlich hauptsächlich aus Sponsoring, gerade außerhalb des Fußballs, wo ein Großteil des Budgets aus Sponsorengeldern besteht. Das ist extrem wichtig und eben auch solche verlässlichen Partner, die ja schon seit Jahrzehnten an unserer Seite sind, da können wir stolz drauf sein, aber es ist auch nicht selbstverständlich. Deshalb gehört auch immer ein bisschen Dankbarkeit dazu.
4: In der Vorbereitungsphase hatte der DRHV mit großen Verletzungsproblemen zu kämpfen. Einige der verletzten Spieler werden bald wieder mit ins Training integriert. Wie schätzt Cheftrainer Vanja Radic den aktuellen Stand seiner Mannschaft ein?
5: Ja, wo die steht gegenüber den anderen Teams, das werden wir sehen. Ich glaube schon, dass wir gut durch die Vorbereitung gekommen sind und bereit sind zum Saisonstart. Natürlich durch die plötzliche Verletzungen, die entstanden sind in den ersten 2 Wochen, fehlt uns jetzt, würde ich sagen, schon 1 Woche oder 2, um auf Top-Level zu sein. Aber wir sind da komplett optimistisch und lieben Herausforderungen und versuchen, die bestmöglich jetzt auch zu bewältigen.
4: Und welche genauen Ziele hat sich der Handballverein nun für die anstehende Saison gesetzt?
7: Uns ist immer extrem wichtig, dass die Jungs das auch selber festlegen. Weil wenn sie nicht an unsere Ziele glauben, dann macht man was falsch oder setzt falsche Ziele. Deshalb ist es heute Abend soweit, dass die Jungs sich die Ziele setzen. Aber wichtig ist uns, und ich glaube, das ist auch bei den Jungs so, dass man sich keine kleineren Ziele wie in der letzten Saison setzt. Und das ist, glaube ich, und wird auch so sein, dass die Jungs das heute Abend entscheiden. Ich glaube, wir haben eine gute Saison vor uns. Gerade wenn man so viele Rückschläge auch schon in der Vorbereitung oder aus der letzten Saison mitgenommen hat, bin ich mir ziemlich sicher, dass es uns nur stärker gemacht hat und auch unsere Neuzugänge uns besser machen. Und darüber freue ich mich und endlich geht's wieder los.
4: Am 21. August startet der Pflichtspielbetrieb für die Biber im DHB-Pokal. Beim Zweitliga-Aufsteiger ASV Hamm-Westfalen wird sich entscheiden, wer in die zweite Pokalrunde einzieht. In der Liga trifft der DRHV dann am 29. August mit dem TV Emstetten auswärts auf den nächsten Aufsteiger. Das erste Heimspiel in der neuen Saison wird am 4. September um 20 Uhr in der Anhalt Arena ausgetragen. Zu Gast die Eulen Ludwigshafen. Im Golfpark Dessau gab es am 17. August erneut eine Veranstaltung zur bevorstehenden Landtagswahl in Sachsen-Anhalt. Der Buga-Club und der Wirtschafts- und Industrieclub Anhalt hatten zum Polit-Talk eingeladen. Vertreter von 7 Parteien wurden dabei zu unterschiedlichen Schwerpunkten befragt. Mit dabei waren Sven Schulze von der CDU, Tobias Rausch von der AfD, Kevin Goldhahn von den Linken, Dr. Claudia Wittig vom BSW, Jörg Bernstein von der FDP, Professor Dr. Armin Willingmann von der SPD sowie Leonie Broncalla von den Grünen. Ein erster großer Themenkomplex, zu dem die Beteiligten Stellung bezogen, war die Asyl- und Flüchtlingspolitik im Land.
8: Beim Thema Fachkräfte aus dem Ausland für den Arbeitsmarkt, denke ich schon, muss man zwischen Migration und zwischen dem, was wir auch wollen, dass die Menschen, die hier irregulär sind und am Ende des Tages aus Fluchtgründen, die nachvollziehbar sind, weil vielleicht Krieg in ihrem Heimatland herrschte, der nicht mehr da ist, unterscheiden und dem, was wir wirklich definitiv und dringend brauchen, das ist eine Zuwanderung in gewisse Bereiche des Arbeitsmarkts. Übrigens keine Zuwanderung ins Sozialsystem, das möchte ich nicht, das möchten die Menschen in Sachsen-Anhalt nicht. Und deswegen bin ich dafür, eine Integration von Menschen auch hier hinzubekommen, die hier in den Arbeitsmarkt integriert werden wollen. Und eine Zahl, die will ich Ihnen mal nennen, die vielleicht nicht jeder weiß. Was die Anzahl derer angeht, die hier aus Asylgründen herkommen, da sind wir mittlerweile in Sachsen-Anhalt wieder auf dem Level vom Jahr 2012. Das heißt, wir haben im ersten Halbjahr 1.000 Menschen gehabt, die hier hergekommen sind aus Asylgründen. Also lange das Thema, was viele hier als unser Hauptthema sehen, überwunden. Ich halte es für wichtig, dass man das Thema der Menschen ernst nimmt. Die sagen, es ist für uns ein großes Thema, aber ich halte es genauso für wichtig, dass man das ehrlich und offen anspricht. Wir brauchen neben den Arbeitskräften, die wir aus Deutschland haben, die hier geboren sind, auch in den nächsten Jahren Menschen aus dem Ausland, gerade in der Pflege, gerade im Krankenhaus, ohne die wird es nicht gehen.
9: Man darf nicht nur in kurzen Zeitraum denken, sondern in längeren Perioden, um das Land wieder vom Kopf auf die Füße zu stellen. Und es ist richtig, dass man unterscheidet erstmal zwischen

0: im Hirn und wen nicht. Darum geht es eigentlich. Und in dieser Diskussion wird immer viel vermengt. Und mir ist auch bewusst, dass nicht jedes Thema, was wir in unserem Programm geschrieben haben, im Land selber geregelt werden kann. Aber wir können im Bundesrat uns dafür einsetzen, dass von Sachsen-Anhalt aus erstmal das Signal nach Deutschland gesetzt wird, so wie es jetzt ist, kann es nicht weitergehen. Und ich will nochmal darauf hinweisen, wir haben in Sachsen-Anhalt ungefähr knapp 5000 sofort ausreisepflichtige Personen, die auch ausgeführt werden müssen, wenn wir Recht und Gesetz einhalten wollen.
1: Nach der Aussage gerade eben ist man noch sprachlos. Alle abschieben, so geht auch das auch nicht. Wir sollten sie besser integrieren, nachprüfen, brauchen sie wirklich Hilfe? Und meistens ist es auch wirklich der Fall. Sie sind halt wie auch immer ins Land gekommen, ja. Aber wenn wir sie besser integrieren würden, ihnen deutsche Sprache beibringen würden, ihnen Arbeit vermitteln würden, dann wären sie auch eine Hilfe in unserem System und nicht Bürgergeldempfänger, die schwarz Bürgergeld kriegen oder so. Das kann ja aber eigentlich auch nicht möglich sein, laut Gesetz. Ich würde nie Leute einfach so abschieben.
2: Ich denke, wir hätten ganz sehr viel weniger Probleme mit der Migrationsfrage, wenn diese Prozesse, dass Menschen, die hier im Land sich aufhalten für einen gewissen Zeitraum, die Gelegenheit bekommen, zur Gesellschaft beizutragen, wenn diese Prozesse vereinfacht würden, wenn wir Abschlüsse schneller anerkennen würden, wenn wir sie nicht irgendwo am Rand der Gesellschaft zusammenfärchen, wo insbesondere junge Menschen, jeder von jedem Hintergrund, irgendwann früher oder später Flausen im Kopf bekommen, wenn sie keinen Beitrag zur Gesellschaft leisten können. Wenn Menschen in unserem Land schwere Straftaten begehen, dann müssen sie selbstverständlich das Land verlassen. Soweit muss man sich klar sein. Wenn sie aber hierher kommen und ein Teil der Gemeinschaft sein wollen, dann muss man ihnen die Gelegenheit auch geben. Und das würde auch Ressentiments abbauen. Denn diejenigen, von denen jetzt aktuell irgendwie so viele negative Bilder zirkulieren, sind ja genau welche, die eben nicht die Gelegenheit hatten, ob sie nicht hatten oder nicht wahrgenommen haben, aber eben nicht ihren Beitrag zur Gesellschaft leisten können. Und auch das betrifft nicht nur Migranten, es betrifft auch Deutsche, die Probleme verursachen, weil sie eben nicht in die Gesellschaft integriert sind.
3: Es war ja schon öfters angeklungen, dass diese Regelungen, die prinzipiell erstmal den Rahmen setzen, ja Bundesregelungen sind. Jetzt kann ich aus meiner Erfahrung als Berufslehrer einen Teil dazu beitragen, andererseits natürlich auch unsere grundsätzlichen Positionen, dass man sagt, wir haben dieses sogenannte Vier-Türen-Modell. Eine Tür ist das Asyl, die geht nach Deutschland auf den subsidiären Schutz, die Erwerbsmigration und natürlich auch die andere Tür, die nach außen drauf geht, wo denn die Leute mit erfasst sind, die sich hier nicht integrieren möchten. Was uns immer wichtig ist, sind natürlich vor allem die Möglichkeiten in der schulischen Ausbildung dafür zu sorgen, dass es tatsächlich einen gezielten Übergang gibt von der Schule in eine Berufsausbildung. Und dadurch könnte ich jetzt leider Rechner die zwei Minuten nicht reichlich Beispiele nennen, die allerdings auch ein Problem aufmachen, dass vielfach, wenn wir über das Thema der Abschiebungen dann sprechen, die Falschen betroffen sind.
4: Wir sind ein Land, dass selbstverständlich Menschen, die einen Fluchtgrund haben, und zwar einen berechtigten, einen solchen, der auch asylrechtlich anerkennenswert ist, dass die bei uns aufgenommen werden. Zweitens brauchen wir eine gezielte Zuwanderung. Meine Damen und Herren, wir sind zu wenige. Wir sind etwas über 2 Millionen Einwohner. Der Ministerpräsident hat es gerade schon gesagt, wir hatten letztes Jahr 12.300 Lebendgeburten. Das sind zu wenige, um unseren Wohlstand zu halten. Drittens, wir haben in den letzten 10 Jahren erlebt, dass ein erheblicher Anteil der Zugewanderten bei uns sozialversicherungspflichtig beschäftigt ist. Dieser Anteil ist gestiegen von 20.000 auf 75.000. Das ist eine eindrucksvolle Zahl. Und deshalb ist zunächst mal völlig klar, dass dieser Weg weiter so beschritten wird. Das Dritte ist dann eine klare Auseinandersetzung mit der irregulären Migration. Selbstverständlich muss da ein Riegel vorgeschoben werden. Allerdings, das ist bundesrechtliche Regelung und da muss natürlich dort etwas geschehen. Ganz klar ist aber, wir sind erstens die Partei, die bei den Schwächsten ist und wir sind zweitens die Partei, die genau weiß, dass unsere Wirtschaft und nicht eben wenige Wirtschaftsvertreter tun dies, dass unsere Wirtschaft diese gezielte Zuwanderung braucht und da sollten wir jetzt hier nicht so tun, als ob eine Unzufriedenheit, die irgendwo besteht, zu einer wirtschaftlich völlig irrationalen Entscheidung führt.
5: Wir können darüber sprechen, dass 70.000 Menschen sozialversicherungspflichtig beschäftigt sind. Wir können über alle möglichen Prozentzahlen sprechen. Wir können darüber sprechen, ob Menschen einen Beitrag zu unserer Wirtschaft leisten oder nicht. Aber die Frage ist doch, wollen wir als Gesellschaft uns die Menschlichkeit bewahren? Ich war 2015 nach meinem Abitur ehrenamtlich in der Flüchtlingshilfe aktiv. Und wenn man mit den Menschen spricht, die traumatische Wege auf sich genommen haben, die in Flucht hinter sich haben, die wir uns alle nicht vorstellen können, da müssen wir uns fragen, wollen wir nur über Zahlen reden oder wollen wir über Menschen und Schicksale reden? Zu unserer Migrationspolitik, natürlich haben wir ähnliche Positionen. Wir brauchen die Fachkräfte im

0: Sachsen-Anhalt ist ein sehr altes Land. Menschen wie ich unter 30 gibt es sehr wenig. Menschen mit Migrationsgeschichte sind gleichzeitig tendenziell deutlich jünger als die Bevölkerung. Also da ist natürlich ganz klar, dass wir die Fachkräfte brauchen. Das fängt aber auch schon bei der Bildung an. Natürlich müssen die Menschen von Anfang an mitgenommen werden mit Sprachförderung. Es muss einfach sein, ausländische Berufsabschlüsse auch anerkennen zu lassen. Es wurde ja auch schon gesagt, wir müssen natürlich auch bei der Integration, bei der Anerkennung, bei dem Einstieg in den Arbeitsmarkt behilflich sein. Das steht außer Frage. Aber bevor wir darüber sprechen, wie wir mehr Zuwanderung erreichen können, müssen wir erstmal verhindern, dass die Menschen abwandern. Denn im Moment sitzen Menschen mit Migrationsgeschichte auf gepackten Koffern. Und wenn dieses Land rechtsextrem regiert wird, dann müssen wir uns nicht fragen, wie wir an Fachkräfte kommen, sondern dann müssen wir fragen, wie die Menschen, die jetzt gerade hier sind, in Sachsen-Anhalt bleiben und das Land nicht verlassen.
1: In drei weiteren Themenblöcken ging es dann noch um das Vertrauen der Bevölkerung in die Politik, die Finanz- und Haushaltssituation im Land sowie um die Bundesgartenschau 2035 in Dessau-Roßlau. Zu diesen Themen erscheint bei uns jeweils noch am 24., 26. und 28. August ein ausführlicher Beitrag.
2: Die erste Qualifikationsstation ist geschafft. Auf dem Reitplatz des Reitclub Anhalt-Dessau fand am 16. August die erste Runde für den Elite-Cup Ost statt. Für die Nachwuchsreiter war es ein gelungener Turniertag. Nicht nur, um wichtige Punkte für den weiteren Verlauf des Cups zu sichern, sondern auch, um wertvolle Erfahrungen zu sammeln.
3: Ich habe ein neues Pferd. Und das war mein allererstes Turnier und ich bin jetzt auch noch nicht so oft geritten und dafür war ich sehr zufrieden. Also es wird langsam schon, ist halt die Abstimmung noch nicht so optimal, aber dafür war es wirklich schon echt gut.
4: Ich bin auch geritten, also ich war sehr zufrieden. Die Baustände, die wir sonst hatten, waren nicht so da. Ja, das war heute, glaube ich, schön.
2: Nach dem Turnier geht die Qualifikationsphase in Löbnitz weiter. Für die Nachwuchsreiter heißt es dann, weiter Punkte sammeln und sich für die dritte Runde sowie das Finale in Krepin qualifizieren. Dabei haben sich die jungen Reiterinnen auch ganz persönliche Ziele gesetzt.
4: Na, am besten bis L.
3: Also mein Ziel in der nächsten Zeit sind so, ich reite hauptsächlich Vielseitigkeit eigentlich und ich würde gerne nächstes oder übernächstes Jahr meine ersten internationalen Starts machen.
2: Der Reitclub Anhalt-Dessau richtet jedoch nicht nur die erste Qualifikationsrunde aus, sondern bietet auch etwas ganz Besonderes. Seit 2015 ist Vereinschefin Sandy Noack selbstständige Reittherapeutin.
5: Es sind jetzt schon über 10 Jahre, ne, was ich das therapeutische Reiten anbiete. Das ist natürlich viel für körperlich und geistig eingeschränkte Menschen, dann aber auch für Unfallpatienten, ne, genauso. Also ganz viel motorische Sachen nach Unfällen und dann arbeite ich da eben viel mit Tageskliniken, Behindertenverband, Lebenshilfen zusammen, ne, die dann mit Gruppen immer zu mir kommen und ich versuche oder ich gebe mein Bestes, denen noch mal so ein bisschen auf den Weg zu geben, dass sie ihren Alltag besser bewältigen können. Ne?
2: Pferde sind Meister der nonverbalen Kommunikation und können auch in der Therapie wertvolle Unterstützer sein. Sie helfen dabei, einen Zugang zu inneren Prozessen zu schaffen und können Menschen auf ganz unterschiedliche Weise begleiten.
5: Bei den Kindern ist es viel, dass sie erstmal Balanceübungen machen, ne? Koordinationsübungen auf dem Pferd, auch schon so die ersten Lernspiele in Verbindung mit einem Pferd, ne? Dass man Buchstaben, Farben, ne? Dass man auch so ein bisschen Rhythmusgefühl auf dem Pferd, ne? So die ersten Sachen und speziell für Ältere, also Ältere in Anführungsstrichen, aber was jetzt eher so Reha-Patienten sind, sind es dann wirklich spezielle Rückenübungen, Armübungen, ne? Um da wieder die Beweglichkeit reinzubekommen, den Muskelaufbau. Ne?
2: Zum Angebot gehören zum Beispiel auch Therapien für Menschen mit ADHS, Autismus, Konzentrationsproblemen oder körperlichen Einschränkungen wie einer Querschnittslähmung. Entscheidend ist dabei auch das passende Therapiepferd. Eine gute Grundausbildung und vor allem Freude am Kontakt mit Menschen sind dafür besonders wichtig.
5: Auch ein paar Pferde von mir sind dabei, die auch in der Therapie mitlaufen, weil ich sag mal, es ist ja für die Kinder genauso wichtig, dass sie ganz brave, liebe Pferde haben, um reiten zu lernen. Und genau die gleichen braven, lieben Pferde brauche ich auch für den Therapiesport. Ne?
2: Für die Nachwuchsreiter geht es nun erstmal in Löbnitz mit der nächsten Qualifikationsrunde weiter. Und auch die Reittherapie bleibt ein wichtiger Bestandteil des Vereins.

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1: Bewegung mitten im Rathauscenter. Am Samstag, dem 15. August, konnten die Besucher des Rathauscenters jede Menge Bewegung erleben. Der Fitness- und Bewegungscoach Daniel Nitze zeigte im Rahmen des Bühnenprogramms Bühne frei sein Können und gab Interessierten einen Einblick in sein Fitness- und Kursangebot. Dabei zeigte er, wie vielseitig und abwechslungsreich Bewegung sein kann. Bühne frei bietet Talenten die Möglichkeit, ihr Können live auf der Bühne mitten im Rathauscenter vor einem interessierten Publikum zu präsentieren. Dabei ist vieles möglich. Von Artistik und Zauberei über Musik und Tanz bis hin zu Vereinen und anderen besonderen Talenten. Daniel Nitze präsentierte um 13, 15 und 17 Uhr Ausschnitte aus seinem Fitnessprogramm und sorgte damit für sportliche Unterhaltung mitten im Einkaufszentrum. Wer selbst einmal bei Bühne frei auftreten und sein Talent zeigen möchte, kann sich jederzeit online unter rathauscenter-dessau.de/events bewerben.
2: Dankeschön, Veranstaltung von Anhalt Sport. Am 13. August lud Anhalt Sport rund 20 ehrenamtliche Helfer zu einem gemeinsamen Treffen ins Hotel Radisson ein, um sich für ihr Engagement und ihre Unterstützung bei der Organisation und Durchführung des Anhalt-Meetings zu bedanken. In gemütlicher Runde blickten die Teilnehmer auf die vergangene erfolgreiche Veranstaltung zurück und ließen das Sportevent noch einmal Revue passieren. Mit ihrem ehrenamtlichen Einsatz haben die Helfer maßgeblich zum Gelingen des Anhalt-Meetings in Dessau-Roßlau beigetragen. In einer persönlichen Ansprache würdigte Ralf Hirsch, Sportdirektor von Anhalt Sport, den Einsatz der Mitarbeiter und Ehrenamtlichen und sprach ihnen seinen Dank aus. Anschließend ließ man den Abend bei guten Gesprächen und in entspannter Atmosphäre gemeinsam ausklingen. Mit großen Schritten rückt eines der Veranstaltungshighlights des Jahres in Roßlau näher, das 45. Heimat- und Schifferfest. Vom 27. bis 30. August verwandelt sich die Schifferstadt in einen Treffpunkt für Einheimische und Gäste. Einen ersten Vorgeschmack auf das Programm gaben die Organisatoren am 13. August bei einem Pressegespräch im Roßlauer Rathaus, bei dem sie das vielfältige Festprogramm vorstellten.
3: Das sind ein paar Höhepunkte, die im Prinzip wirklich dazugekommen sind. Und ich würde mich freuen, wenn Sie alle zu uns kommen, wenn wir gemeinsam ein schönes Fest erleben, ein sicheres Fest vor allen Dingen. Und dann haben wir auch Spaß. Wir freuen uns drauf. Lassen Sie sich überraschen. Kommen Sie uns besuchen. Feiern Sie mit uns gemeinsam und dann ist alles okay.
2: Das Festwochenende beginnt am Donnerstag um 18.30 Uhr mit der großen Eröffnung. Auf dem Luftplatz findet dazu die traditionelle Flaggenhissung statt. Anschließend zieht es die Festgesellschaft ins Festzelt, wo um 19.30 Uhr der Fassbieranstich durch den Oberbürgermeister Dr. Robert Reck erfolgt. Am Freitag startet das Festgeschehen mit den Schaustellern und einem abwechslungsreichen Programm im Festzelt und dem beliebten Seniorennachmittag. Am Abend dürfen sich die Besucher auf Live-Musik und beste Unterhaltung freuen. Der Samstag bildet den Höhepunkt des Festwochenendes. Neben einem bunten Kinderprogramm und verschiedenen Live-Konzerten erwarten die Besucher zahlreiche Vorführungen an und auf der Elbe. Dazu gehören spannende Präsentationen von Motor- und Modellbooten. Darüber hinaus sorgt ein vielfältiges Rahmenprogramm für Unterhaltung bei Groß und Klein. Am Sonntag beginnt der letzte Festtag um 9.30 Uhr mit einem Gottesdienst, gefolgt vom Kaffeekonzert und gemütlichen Beisammensein und endet wieder im Festzelt. Im vergangenen Jahr standen die Organisatoren bei den Vorbereitungen vor einigen finanziellen Herausforderungen. Wie gestaltet sich in diesem Jahr die finanzielle Situation und wie ist der aktuelle Stand der Vorbereitung?
3: Wir sind fertig. Wir haben alles in trockenen Tüchern und Sicherheitsvorkehrungen sind getroffen, das Programm steht. Ein bisschen Geld müssen wir noch einsammeln, ansonsten passt hoffentlich alles. Also in diesem Jahr hat das eigentlich super geklappt durch den Kooperationsvertrag, den wir ja nun geschlossen haben. War das also mit den Finanzen auch einfacher als im letzten Jahr. Und ansonsten sind eigentlich die Akteure fast die gleichen. Fast jeder weiß, was er zu tun hat. Es gibt viele Neuerungen, die das Programm also bereichern. Und insofern passt alles.
2: Auch wenn das Heimat- und Schifferfest in diesem Jahr wie geplant stattfinden kann, haben sich die Organisatoren aufgrund der finanziellen Situation dazu entschieden, das traditionsreiche Fest künftig nur noch alle 2 Jahre auszurichten.
3: Ja, das hat einfach wirtschaftliche Gründe. Wir haben es erläutert im Einzelnen und sehr ausführlich. Und ich denke, dass manche sicherlich dafür kein Verständnis haben, aber das sind dann auch die Leute, die uns ohnehin nicht unterstützen. Insofern, was du machst, machst du meistens. Du kannst also machen, was du willst. Irgendjemand findet es immer nicht richtig, aber ich denke, das ist der richtige Weg. Ja?
2: Besonderer Dank gilt den DVV-Stadtwerken Dessau und der Stadtsparkasse Dessau sowie den zahlreichen freiwilligen Unterstützern, die das Fest mit ihren Spenden und ihrem Engagement unterstützen. Dank dieser Hilfe kann das Heimat- und Schifferfest in diesem Jahr wieder stattfinden. Für eine sichere Heimreise der Besucher werden zudem erneut Nachtbusse eingesetzt, die auch zu später Stunde für eine gute Anbindung sorgen.

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4: Auf einem soliden 10. Platz konnte der Dessau-Roßlauer HV die vergangene Saison in der zweiten Handball-Bundesliga beenden. Nach einer intensiven Vorbereitungsphase steht nun schon der Start in die nächste Spielzeit kurz bevor. Am 17. August luden die Handballer zu ihrer alljährlichen Saisoneröffnungspressekonferenz ins Hauptgebäude der Stadtsparkasse Dessau ein. Der Blick ging zunächst auf die bisherigen Testspiele, von denen der Verein nur eins gegen die HSG Hanau gewinnen konnte.
5: Ja, also wenn man die Ergebnisse schaut, dann tatsächlich steht so fest, dass wir nur ein Spiel gewonnen haben und sehr viele Spiele knapp verloren haben. Und das war bewusst, dass wir versucht haben, die neuen Leute einzuspielen. Wir haben versucht, in verschiedensten Konstellationen zu spielen, unabhängig vom Ergebnis. Wir haben da wirklich nie geschaut, ob wir am Ende gewinnen oder verlieren, weil für mich stand, wie gesagt, das Eingespielte des Teams im Vordergrund. Und wie gesagt, durch die neue Konstellation war es viel wichtiger, dass alle Konstellationen immer wieder spielen, in Abwehr, in Angriff, um dann zur Vorbereitung Start eine Klarheit zu haben und die Jungs auch so weit zu bringen, dass alle in der Lage sind, dann am Ende bestmögliche Ergebnisse zu bringen.
4: Seit kurzem hat die Mannschaft von Vanja Radic mit Marcel Nowak einen neuen Kapitän. Er wurde von seinen Teamkollegen gewählt und freut sich sehr über das Vertrauen. Wie schaut er nun auf die anstehende Saison?
6: Ziemlich positiv bisher, trotz den ganzen Verletzungen, die wir jetzt von letzter Saison noch mitgeschleppt haben, beziehungsweise frisch in der Vorbereitung bekommen haben, hat das kaum eine Rolle gespielt. Wir haben uns wirklich gut gezeigt in den Testspielen und die neuen Spieler gut integriert. Also das sind alles sehr junge Spieler, die perfekt in die Mannschaft passen, würde ich sagen, vom Spielerprofil. Natürlich kann man nicht erwarten, dass man nach ein oder anderthalb Monaten das ganze Potenzial aus den Spielern perfekt ins Team integriert. Das dauert einfach länger. Aber man sieht das Potenzial auf jeden Fall und ich hoffe, dass wir in den nächsten Wochen und Monaten dann wirklich auch eingespieltes Team werden, um an die 100% ranzukommen.
4: Um sportliche Bestleistungen erreichen zu können, muss auch das Ganze drumherum passen. Einer von vielen starken Partnern an der Seite des DRHV ist daher seit vielen Jahren die Stadtsparkasse Dessau.
7: Profisport finanziert sich tatsächlich hauptsächlich aus Sponsoring, gerade außerhalb des Fußballs, wo ein Großteil des Budgets aus Sponsorengeldern besteht. Das ist extrem wichtig und eben auch solche verlässlichen Partner, die ja schon seit Jahrzehnten an unserer Seite sind, da können wir stolz drauf sein, aber es ist auch nicht selbstverständlich. Deshalb gehört auch immer ein bisschen Dankbarkeit dazu.
4: In der Vorbereitungsphase hatte der DRHV mit großen Verletzungsproblemen zu kämpfen. Einige der verletzten Spieler werden bald wieder mit ins Training integriert.

0: Wie schätzt Cheftrainer Vanja Radic den aktuellen Stand seiner Mannschaft ein?
1: Ja, wo die steht gegenüber den anderen Teams, das werden wir sehen. Ich glaube schon, dass wir gut durch die Vorbereitung gekommen sind und bereit sind zum Saisonstart. Natürlich durch die plötzlichen Verletzungen, die entstanden sind in den ersten 2 Wochen, fehlt uns jetzt, würde ich sagen, schon 1 Woche oder 2, um auf Top-Level zu sein. Aber wir sind da komplett optimistisch und lieben Herausforderungen und versuchen, die bestmöglich jetzt auch zu bewältigen.
0: Und welche genauen Ziele hat sich der Handballverein nun für die anstehende Saison gesetzt?
2: Uns ist immer extrem wichtig, dass die Jungs das auch selber festlegen, weil wenn sie nicht an unsere Ziele glauben, dann macht man was falsch oder setzt falsche Ziele. Deshalb ist es heute Abend soweit, dass die Jungs sich die Ziele setzen. Aber wichtig ist uns, und ich glaube, das ist auch bei den Jungs so, dass man sich keine kleineren Ziele wie in der letzten Saison setzt. Und das ist, glaube ich, und wird auch so sein, dass die Jungs das heute Abend entscheiden. Ich glaube, wir haben eine gute Saison vor uns. Gerade wenn man so viele Rückschläge auch schon in der Vorbereitung oder aus der letzten Saison mitgenommen hat, bin ich mir ziemlich sicher, dass es uns nur stärker gemacht hat und auch unsere Neuzugänge uns besser machen. Und darüber freue ich mich und endlich geht's wieder los.
0: Am 21. August startet der Pflichtspielbetrieb für die Biber im DHB-Pokal. Beim Zweitliga-Aufsteiger ASV Hamm-Westfalen wird sich entscheiden, wer in die zweite Pokalrunde einzieht. In der Liga trifft der DRHV dann am 29. August mit dem TV Emstetten auswärts auf den nächsten Aufsteiger. Das erste Heimspiel in der neuen Saison wird am 4. September um 20 Uhr in der Anhalt Arena ausgetragen. Zu Gast die Eulen Ludwigshafen. Im Golfpark Dessau gab es am 17. August erneut eine Veranstaltung zur bevorstehenden Landtagswahl in Sachsen-Anhalt. Der Buga-Club und der Wirtschafts- und Industrieclub Anhalt hatten zum Polit-Talk eingeladen. Vertreter von 7 Parteien wurden dabei zu unterschiedlichen Schwerpunkten befragt. Mit dabei waren Sven Schulze von der CDU, Tobias Rausch von der AfD, Kevin Goldhahn von den Linken, Dr. Claudia Wittig vom BSW, Jörg Bernstein von der FDP, Professor Dr. Armin Willingmann von der SPD sowie Leonie Broncalla von den Grünen. Ein erster großer Themenkomplex, zu dem die Beteiligten Stellung bezogen, war die Asyl- und Flüchtlingspolitik im Land.
3: Beim Thema Fachkräfte aus dem Ausland für den Arbeitsmarkt, denke ich schon, muss man zwischen Migration und zwischen dem, was wir auch wollen, dass die Menschen, die hier irregulär sind und am Ende des Tages aus Fluchtgründen, die nachvollziehbar sind, weil vielleicht Krieg in ihrem Heimatland herrschte, der nicht mehr da ist, unterscheiden und dem, was wir wirklich definitiv und dringend brauchen, das ist eine Zuwanderung in gewisse Bereiche des Arbeitsmarkts. Übrigens keine Zuwanderung ins Sozialsystem, das möchte ich nicht, das möchten die Menschen in Sachsen-Anhalt nicht. Und deswegen bin ich dafür, eine Integration von Menschen auch hier hinzubekommen, die hier in den Arbeitsmarkt integriert werden wollen. Und eine Zahl, die will ich Ihnen mal nennen, die vielleicht nicht jeder weiß. Was die Anzahl derer angeht, die hier aus Asylgründen herkommen, da sind wir mittlerweile in Sachsen-Anhalt wieder auf dem Level vom Jahr 2012. Das heißt, wir haben im ersten Halbjahr 1.000 Menschen gehabt, die hier hergekommen sind aus Asylgründen. Also lange das Thema, was viele hier als unser Hauptthema sehen, überwunden. Ich halte es für wichtig, dass man das Thema der Menschen ernst nimmt. Die sagen, es ist für uns ein großes Thema, aber ich halte es genauso für wichtig, dass man das ehrlich und offen anspricht. Wir brauchen neben den Arbeitskräften, die wir aus Deutschland haben, die hier geboren sind, auch in den nächsten Jahren Menschen aus dem Ausland, gerade in der Pflege, gerade im Krankenhaus, ohne die wird es nicht gehen.
4: Man darf nicht nur in kurzen Zeitraum denken, sondern in längeren Perioden, um das Land wieder vom Kopf auf die Füße zu stellen. Und es ist richtig, dass man unterscheidet erstmal zwischen Asyl, Einwanderung in den Arbeitsmarkt und irreguläre Einwanderung. Einwanderung in den Arbeitsmarkt kann gerne passieren, unter gewissen Regelungen, Beispiel Kanada oder Australien. Was nicht passieren kann und darf, ist Einwanderung in Sozialsysteme, die ja massenhaft stattfindet. Und die muss unterbunden werden. Und das folgt sich ja fort. Dann hat man auf Ewigkeiten dauerhaftes Bleiberecht, Duldungsstatus, was dazu führt, dass fast die Hälfte der Bürgergeldempfänger mittlerweile Migranten sind. Und da wird enormes Geld ausgegeben, was woanders besser investiert wäre. Und es ist nicht verkehrt zu sagen, eine Familienförderung voranzutreiben und trotzdem genau zu unterscheiden, wer kommt zu uns, wen können wir in den Arbeitsmarkt integrieren und wen nicht. Darum geht es eigentlich. Und in dieser Diskussion wird immer viel vermengt. Und mir ist auch bewusst, dass nicht jedes Thema, was wir in unserem Programm geschrieben haben, im Land selber geregelt werden kann. Aber wir können im Bundesrat uns dafür einsetzen, dass von Sachsen-Anhalt aus erstmal das Signal nach Deutschland gesetzt wird, so wie es jetzt ist, kann es nicht weitergehen. Und ich will nochmal darauf hinweisen, wir haben in Sachsen-Anhalt ungefähr knapp 5000 sofort ausreisepflichtige Personen, die auch ausgeführt werden müssen, wenn wir Recht und Gesetz einhalten wollen.
5: Nach der Aussage gerade eben ist man erstmal sprachlos. Alle abschieben, so geht doch das auch nicht. Wir sollten sie besser integrieren, nachprüfen, brauchen sie wirklich Hilfe? Und meistens ist es auch wirklich der Fall. Sie sind halt wie auch immer ins Land gekommen, ja. Aber wenn wir sie besser integrieren würden, ihnen deutsche Sprache beibringen würden, ihnen Arbeit vermitteln würden, dann wären sie auch eine Hilfe in unserem System und nicht Bürgergeldempfänger, die schwarz Bürgergeld kriegen oder so. Das kann ja aber eigentlich auch nicht möglich sein, laut Gesetz. Ich würde nie Leute einfach so abschieben.
6: Ich denke, wir hätten ganz sehr viel weniger Probleme mit der Migrationsfrage, wenn diese Prozesse, dass Menschen, die hier im Land sich aufhalten für einen gewissen Zeitraum, die Gelegenheit bekommen, zur Gesellschaft beizutragen, wenn diese Prozesse vereinfacht würden, wenn wir Abschlüsse schneller anerkennen würden, wenn wir sie nicht irgendwo am Rand der Gesellschaft zusammenfärchen, wo insbesondere junge Menschen, jeder von jedem Hintergrund, irgendwann früher oder später Flausen im Kopf bekommen, wenn sie keinen Beitrag zur Gesellschaft leisten können. Wenn Menschen in unserem Land schwere Straftaten begehen, dann müssen sie selbstverständlich das Land verlassen. Soweit muss man sich klar sein. Wenn sie aber hierher kommen und ein Teil der Gemeinschaft sein wollen, dann muss man ihnen die Gelegenheit auch geben. Und das würde auch Ressentiments abbauen. Denn diejenigen, von denen jetzt aktuell irgendwie so viele negative Bilder zirkulieren, sind ja genau welche, die eben nicht die Gelegenheit hatten, ob sie nicht hatten oder nicht wahrgenommen haben, aber eben nicht ihren Beitrag zur Gesellschaft leisten können. Und auch das betrifft nicht nur Migranten, auch es betrifft auch Deutsche, die Probleme verursachen, weil sie eben nicht in die Gesellschaft integriert sind.
7: Es war ja schon öfters angeklungen, dass diese Regelungen, die prinzipiell erstmal den Rahmen setzen, ja Bundesregelung sind. Jetzt kann ich aus meiner Erfahrung als Berufslehrerteil dazu beitragen, andererseits natürlich auch unsere grundsätzlichen Position, dass man sagt, wir haben dieses sogenannte Vier-Türen-Modell. Eine Tür ist das Asyl, die geht nach Deutschland auf den subsidiären Schutz, die Erwerbsmigration und natürlich auch die andere Tür, die nach außen drauf geht, wo denn die Leute mit erfasst sind, die sich hier nicht integrieren möchten. Was uns immer wichtig ist, sind natürlich vor allem die Möglichkeiten in der schulischen Ausbildung dafür zu sorgen, dass es tatsächlich einen gezielten Übergang gibt von der Schule in eine Berufsausbildung. Und dadurch könnte ich jetzt leider Rechner die 2 Minuten nicht reichlich Beispiele nennen, die allerdings auch ein Problem aufmachen, dass vielfach, wenn wir über das Thema der Abschiebungen sprechen, die Falschen betroffen sind.
8: Wir sind ein Land, dass selbstverständlich Menschen, die einen Fluchtgrund haben, und zwar einen berechtigten, einen solchen, der auch asylrechtlich anerkennenswert ist, dass die bei uns aufgenommen werden. Zweitens brauchen wir eine gezielte Zuwanderung. Meine Damen und Herren, wir sind zu wenige. Wir sind etwas über 2 Millionen Einwohner. Der Ministerpräsident hat es gerade schon gesagt, wir hatten letztes Jahr 12.300 Lebendgeburten. Das sind zu wenige, um unseren Wohlstand zu halten. Drittens, wir haben in den letzten 10 Jahren erlebt, dass ein erheblicher Anteil der Zugewanderten bei uns sozialversicherungspflichtig beschäftigt ist. Dieser Anteil ist gestiegen von 20.000 auf 75.000. Das ist eine eindrucksvolle Zahl. Und deshalb ist zunächst mal völlig klar, dass dieser Weg weiter so beschritten wird. Das Dritte ist dann eine klare Auseinandersetzung mit der irregulären Migration. Selbstverständlich muss da ein Riegel vorgeschoben werden. Allerdings, das ist bundesrechtliche Regelung und da muss natürlich dort etwas geschehen. Ganz klar ist aber, wir sind erstens die Partei, die bei den Schwächsten ist und wir sind zweitens die Partei, die genau weiß, dass unsere Wirtschaft und nicht eben wenige Wirtschaftsvertreter tun dies, dass unsere Wirtschaft diese gezielte Zuwanderung braucht und da sollten wir jetzt hier nicht so tun, als ob eine Unzufriedenheit, die irgendwo besteht, zu einer wirtschaftlich völlig irrationalen Entscheidung führt.
9: Wir können darüber sprechen, dass 70.000 Menschen sozialversicherungspflichtig beschäftigt sind. Wir können über alle möglichen Prozentzahlen sprechen. Wir können darüber sprechen, ob Menschen einen Beitrag zu unserer Wirtschaft leisten oder nicht. Aber die Frage ist doch, wollen wir als Gesellschaft uns die Menschlichkeit bewahren? Ich war 2015 nach meinem Abitur ehrenamtlich in der Flüchtlingshilfe aktiv. Und wenn man mit den Menschen spricht, die traumatische Wege auf sich genommen haben, die in Flucht hinter sich haben, die wir uns alle nicht vorstellen können, Da müssen wir uns fragen, wollen wir nur über Zahlen reden oder wollen wir über Menschen und Schicksale reden? Zu unserer Migrationspolitik, natürlich haben wir ähnliche Positionen. Wir brauchen die Fachkräfte im Land. Sachsen-Anhalt ist ein sehr altes Land. Menschen wie ich unter 30 gibt es sehr wenig. Menschen mit Migrationsgeschichte sind gleichzeitig tendenziell deutlich jünger als die Bevölkerung. Also da ist natürlich ganz klar, dass wir die Fachkräfte brauchen. Das fängt aber auch schon bei der Bildung an. Natürlich müssen die Menschen von Anfang an mitgenommen werden mit Sprachförderung. Es muss einfach sein, ausländische Berufsabschlüsse auch anerkennen zu lassen. Es wurde ja auch schon gesagt, wir müssen natürlich auch bei der Integration, bei der Anerkennung, bei dem Einstieg in den Arbeitsmarkt behilflich sein. Das steht außer Frage. Aber bevor wir darüber sprechen, wie wir mehr Zuwanderung erreichen können, müssen wir erstmal verhindern, dass die Menschen abwandern. Denn im Moment sitzen Menschen mit Migrationsgeschichte auf gepackten Koffern. Und wenn dieses Land rechtsextrem regiert wird, dann müssen wir uns nicht fragen, wie wir an Fachkräfte kommen, sondern dann müssen wir fragen, wie die Menschen, die jetzt gerade hier sind, in Sachsen-Anhalt bleiben und das Land nicht verlassen.
0: In drei weiteren Themenblöcken ging es dann noch um das Vertrauen der Bevölkerung in die Politik, die Finanz- und Haushaltssituation im Land sowie um die Bundesgartenschau 2035 in Dessau-Roßlau. Zu diesen Themen erscheint bei uns jeweils noch am 24., 26. und 28. 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
10: Die erste Qualifikationsstation ist geschafft. Auf dem Reitplatz des Reitclub Anhalt-Dessau fand am 16. August die erste Runde für den Elite-Cup Ost statt. Für die Nachwuchsreiter war es ein gelungener Turniertag. Nicht nur, um wichtige Punkte für den weiteren Verlauf des Cups zu sichern, sondern auch, um wertvolle Erfahrungen zu sammeln.
11: Ich habe ein neues Pferd. Und das war mein allererstes Turnier und ich bin jetzt auch noch nicht so oft geritten und dafür war ich sehr zufrieden. Also es wird langsam schon, ist halt die Abstimmung noch nicht so optimal, aber dafür war es wirklich schon echt gut.
12: Ich bin auch geritten, also ich war sehr zufrieden. Die Baustände, wie wir sonst hatten, waren nicht so da. Ja, das war heute, glaube ich, schön.
10: Nach dem Turnier geht die Qualifikationsphase in Löbnitz weiter. Für die Nachwuchsreiter heißt es dann, weiter Punkte sammeln und sich für die dritte Runde sowie das Finale in Krepin qualifizieren. Dabei haben sich die jungen Reiterinnen auch ganz persönliche Ziele gesetzt.
12: Na, am besten bis L.
11: Also mein Ziel in der nächsten Zeit sind so, ich reite hauptsächlich Vielseitigkeit eigentlich und ich würde gerne nächstes oder übernächstes Jahr meine ersten internationalen Starts machen.
10: Der Reitclub Anhalt-Dessau richtet jedoch nicht nur die erste Qualifikationsrunde aus, sondern bietet auch etwas ganz Besonderes. Seit 2015 ist Vereinschefin Sandy Noack selbstständige Reittherapeutin.
13: Es sind jetzt schon über 10 Jahre, ne, was ich das therapeutische Reiten anbiete. Das ist natürlich viel für körperlich und geistig eingeschränkte Menschen, dann aber auch für Unfallpatienten, ne, genauso. Also ganz viel motorische Sachen nach Unfällen und dann arbeite ich da eben viel mit Tageskliniken, Behindertenverband, Lebenshilfen zusammen, ne, die dann mit Gruppen immer zu mir kommen und ich versuche oder ich gebe mein Bestes, denen noch mal so ein bisschen auf den Weg zu geben, dass sie ihren Alltag besser bewältigen können. Ne?
10: Pferde sind Meister der nonverbalen Kommunikation und können auch in der Therapie wertvolle Unterstützer sein. Sie helfen dabei, einen Zugang zu inneren Prozessen zu schaffen und können Menschen auf ganz unterschiedliche Weise begleiten.
13: Bei den Kindern ist es viel, dass sie erstmal Balanceübungen machen, ne? Koordinationsübungen auf dem Pferd, auch schon so die ersten Lernspiele in Verbindung mit einem Pferd, ne? Dass man Buchstaben, Farben, ne? Dass man auch so ein bisschen Rhythmusgefühl auf dem Pferd, ne? So die ersten Sachen und speziell für Ältere, also Ältere in Anführungsstrichen, aber was jetzt eher so Reha-Patienten sind, sind es dann wirklich spezielle Rückenübungen, Armübungen, ne? Um da wieder die Beweglichkeit reinzubekommen, den Muskelaufbau. Ne?
10: Zum Angebot gehören zum Beispiel auch Therapien für Menschen mit ADHS, Autismus, Konzentrationsproblemen oder körperlichen Einschränkungen wie einer Querschnittslähmung. Entscheidend ist dabei auch das passende Therapiepferd. Eine gute Grundausbildung und vor allem Freude am Kontakt mit Menschen sind dafür besonders wichtig.
13: Auch ein paar Pferde von mir sind dabei, die auch in der Therapie mitlaufen, weil ich sag mal, es ist ja für die Kinder genauso wichtig, dass sie ganz brave, liebe Pferde haben, um reiten zu lernen. Und genau die gleichen braven, lieben Pferde brauche ich auch für den Therapiesport. Ne?
10: Für die Nachwuchsreiter geht es nun erstmal in Löbnitz mit der nächsten Qualifikationsrunde weiter. Und auch die Reittherapie bleibt ein wichtiger Bestandteil des Vereins.

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1: Bewegung mitten im Rathauscenter. Am Samstag, dem 15. August, konnten die Besucher des Rathauscenters jede Menge Bewegung erleben. Der Fitness- und Bewegungscoach Daniel Nitze zeigte im Rahmen des Bühnenprogramms Bühne frei sein Können und gab Interessierten einen Einblick in sein Fitness- und Kursangebot. Dabei zeigte er, wie vielseitig und abwechslungsreich Bewegung sein kann. Bühne frei bietet Talenten die Möglichkeit, ihr Können live auf der Bühne mitten im Rathauscenter vor einem interessierten Publikum zu präsentieren. Dabei ist vieles möglich. Von Artistik und Zauberei über Musik und Tanz bis hin zu Vereinen und anderen besonderen Talenten. Daniel Nitze präsentierte um 13, 15 und 17 Uhr Ausschnitte aus seinem Fitnessprogramm und sorgte damit für sportliche Unterhaltung mitten im Einkaufszentrum. Wer selbst einmal bei Bühne frei auftreten und sein Talent zeigen möchte, kann sich jederzeit online unter rathauscenter-dessau.de/events bewerben.
2: Dankeschön, Veranstaltung von Anhalt Sport. Am 13. August lud Anhalt Sport rund 20 ehrenamtliche Helfer zu einem gemeinsamen Treffen ins Hotel Radisson ein, um sich für ihr Engagement und ihre Unterstützung bei der Organisation und Durchführung des Anhalt-Meetings zu bedanken. In gemütlicher Runde blickten die Teilnehmer auf die vergangene erfolgreiche Veranstaltung zurück und ließen das Sportevent noch einmal Revue passieren. Mit ihrem ehrenamtlichen Einsatz haben die Helfer maßgeblich zum Gelingen des Anhalt-Meetings in Dessau-Roßlau beigetragen. In einer persönlichen Ansprache würdigte Ralf Hirsch, Sportdirektor von Anhalt Sport, den Einsatz der Mitarbeiter und Ehrenamtlichen und sprach ihnen sein Dank aus. Anschließend ließ man den Abend bei guten Gesprächen und in entspannter Atmosphäre gemeinsam ausklingen. Mit großen Schritten rückt eines der Veranstaltungshighlights des Jahres in Roßlau näher. Das 45. Heimat- und Schifferfest. Vom 27. bis 30. August verwandelt sich die Schifferstadt in einen Treffpunkt für Einheimische und Gäste. Einen ersten Vorgeschmack auf das Programm gaben die Organisatoren am 13. August bei einem Pressegespräch im Roßlauer Rathaus, bei dem sie das vielfältige Festprogramm vorstellten.
3: Das sind ein paar Höhepunkte, die im Prinzip wirklich dazugekommen sind. Und ich würde mich freuen, wenn Sie alle zu uns kommen, wenn wir gemeinsam ein schönes Fest erleben, ein sicheres Fest vor allen Dingen, und dann haben wir auch Spaß. Wir freuen uns drauf, lassen Sie sich überraschen, kommen Sie uns besuchen, feiern Sie mit uns gemeinsam und dann ist alles okay.
2: Das Festwochenende beginnt am Donnerstag um 18.30 Uhr mit der großen Eröffnung. Auf dem Luftplatz findet dazu die traditionelle Flaggenhissung statt. Anschließend zieht es die Festgesellschaft ins Festzelt, wo um 19.30 Uhr der Fassbieranstich durch den Oberbürgermeister Dr. Robert Reck erfolgt. Am Freitag startet das Festgeschehen mit den Schaustellern und einem abwechslungsreichen Programm im Festzelt und dem beliebten Seniorennachmittag. Am Abend dürfen sich die Besucher auf Live-Musik und beste Unterhaltung freuen. Der Samstag bildet den Höhepunkt des Festwochenendes. Neben einem bunten Kinderprogramm und verschiedenen Live-Konzerten erwarten die Besucher zahlreiche Vorführungen an und auf der Elbe. Dazu gehören spannende Präsentationen von Motor- und Modellbooten. Darüber hinaus sorgt ein vielfältiges Rahmenprogramm für Unterhaltung bei Groß und Klein. Am Sonntag beginnt der letzte Festtag um 9.30 Uhr mit einem Gottesdienst, gefolgt vom Kaffeekonzert und gemütlichen Beisammensein. Und endet wieder im Festzelt. Im vergangenen Jahr standen die Organisatoren bei den Vorbereitungen vor einigen finanziellen Herausforderungen. Wie gestaltet sich in diesem Jahr die finanzielle Situation und wie ist der aktuelle Stand der Vorbereitung?
3: Wir sind fertig. Wir haben alles in trockenen Tüchern und Sicherheitsvorkehrungen sind getroffen, das Programm steht. Ein bisschen Geld müssen wir noch einsammeln, ansonsten passt hoffentlich alles. Also in diesem Jahr hat das eigentlich super geklappt durch den Kooperationsvertrag, den wir ja nun geschlossen haben. War das also mit den Finanzen auch einfacher als im letzten Jahr. Und ansonsten sind eigentlich die Akteure fast die gleichen. Fast jeder weiß, was er zu tun hat. Es gibt viele Neuerungen, die das Programm also bereichern. Und insofern passt alles.
2: Auch wenn das Heimat- und Schifferfest in diesem Jahr wie geplant stattfinden kann, haben sich die Organisatoren aufgrund der finanziellen Situation dazu entschieden, das traditionsreiche Fest künftig nur noch alle 2 Jahre auszurichten.
3: Ja, das hat einfach wirtschaftliche Gründe. Wir haben es erläutert im Einzelnen und sehr ausführlich. Und ich denke, dass manche sicherlich dafür kein Verständnis haben, aber das sind dann auch die Leute, die uns ohnehin nicht unterstützen. Insofern, was du machst, machst du meistens, du kannst also machen, was du willst. Irgendjemand findet es immer nicht richtig, aber ich denke, das ist der richtige Weg. Ja?
2: Besonderer Dank gilt den DVV Stadtwerken Dessau und der Stadtsparkasse Dessau, sowie den zahlreichen freiwilligen Unterstützern, die das Fest mit ihren Spenden und ihrem Engagement unterstützen. Dank dieser Hilfe kann das Heimat- und Schifferfest in diesem Jahr wieder stattfinden. Für eine sichere Heimreise der Besucher werden zudem erneut Nachtbusse eingesetzt, die auch zu später Stunde für eine gute Anbindung sorgen.

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4: Auf einem soliden 10. Platz konnte der Dessau-Roßlauer HV die vergangene Saison in der zweiten Handball-Bundesliga beenden. Nach einer intensiven Vorbereitungsphase steht nun schon der Start in die nächste Spielzeit kurz bevor. Am 17. August luden die Handballer zu ihrer alljährlichen Saisoneröffnungspressekonferenz ins Hauptgebäude der Stadtsparkasse Dessau ein. Der Blick ging zunächst auf die bisherigen Testspiele, von denen der Verein nur eins gegen die HSG Hanau gewinnen konnte.
5: Ja, also wenn man die Ergebnisse schaut, dann tatsächlich steht so fest, dass wir nur ein Spiel gewonnen haben und sehr viele Spiele knapp verloren haben. Und das war bewusst, dass wir versucht haben, die neuen Leute einzuspielen. Wir haben versucht, in verschiedensten Konstellationen zu spielen, unabhängig von Ergebnis. Wir haben da wirklich nicht geschaut, ob wir am Ende gewinnen oder verlieren, weil für mich stand, wie gesagt, das Eingespieltheit des Teams im Vordergrund. Und wie gesagt, durch die neue Konstellation war es viel wichtiger, dass alle Konstellationen immer wieder spielen, in Abwehr, in Angriff, um dann zur Vorbereitung Start eine Klarheit zu haben und die Jungs auch so weit zu bringen, dass alle in der Lage sind, dann am Ende bestmögliche Ergebnisse zu bringen.
4: Seit kurzem hat die Mannschaft von Vanja Radic mit Marcel Novak einen neuen Kapitän. Er wurde von seinen Teamkollegen gewählt und freut sich sehr über das Vertrauen. Wie schaut er nun auf die anstehende Saison?
6: Ziemlich positiv bisher, trotz den ganzen Verletzungen, die wir jetzt von letzter Saison noch mitgeschleppt haben, beziehungsweise frisch in der Vorbereitung bekommen haben, hat das kaum eine Rolle gespielt. Wir haben uns wirklich gut gezeigt in den Testspielen und die neuen Spieler gut integriert. Also das sind alles sehr junge Spieler, die perfekt in die Mannschaft passen, würde ich sagen, vom Spielerprofil. Natürlich kann man nicht erwarten, dass man nach ein oder anderthalb Monaten das ganze Potenzial aus den Spielern perfekt ins Team integriert. Das dauert einfach länger. Aber man sieht das Potenzial auf jeden Fall und ich hoffe, dass wir in den nächsten Wochen und Monaten dann wirklich auch eingespieltes Team werden, um an die 100% ranzukommen.
4: Um sportliche Bestleistungen erreichen zu können, muss auch das Ganze drumherum passen. Einer von vielen starken Partnern an der Seite des DRHV ist daher seit vielen Jahren die Stadtsparkasse Dessau.
7: Profisport finanziert sich tatsächlich hauptsächlich aus Sponsoring, gerade außerhalb des Fußballs, wo ein Großteil des Budgets aus Sponsorengeldern besteht. Das ist extrem wichtig und eben auch solche verlässlichen Partner, die ja schon seit Jahrzehnten an unserer Seite sind, da können wir stolz drauf sein, aber es ist auch nicht selbstverständlich. Deshalb gehört auch immer ein bisschen Dankbarkeit dazu.
4: In der Vorbereitungsphase hatte der DRHV mit großen Verletzungsproblemen zu kämpfen. Einige der verletzten Spieler werden bald wieder mit ins Training integriert. wie

0: Wie schätzt Cheftrainer Vanja Radic den aktuellen Stand seiner Mannschaft ein?
1: Ja, wo die steht gegenüber den anderen Teams, das werden wir sehen. Aber ich glaube schon, dass wir gut durch die Vorbereitung gekommen sind und bereit sind zum Saisonstart. Natürlich durch die plötzliche Verletzungen, die entstanden sind in den ersten 2 Wochen, fehlt uns jetzt, würde ich sagen, schon 1 Woche oder 2, um auf Top-Level zu sein. Aber wir sind da komplett optimistisch und lieben Herausforderungen und versuchen, die bestmöglich jetzt auch zu bewältigen.
0: Und welche genauen Ziele hat sich der Handballverein nun für die anstehende Saison gesetzt?
2: Uns ist immer extrem wichtig, dass die Jungs das auch selber festlegen, weil wenn sie nicht an unsere Ziele glauben, dann macht man was falsch oder setzt falsche Ziele. Deshalb ist es heute Abend soweit, dass die Jungs sich die Ziele setzen. Aber wichtig ist uns, und ich glaube, das ist auch bei den Jungs so, dass man sich keine kleineren Ziele wie in der letzten Saison setzt. Und das ist, glaube ich, und wird auch so sein, dass die Jungs das heute Abend entscheiden. Ich glaube, wir haben eine gute Saison vor uns, gerade wenn man so viele Rückschläge auch schon in der Vorbereitung oder aus der letzten Saison mitgenommen hat, bin ich mir ziemlich sicher, dass es uns nur stärker gemacht hat und auch unsere Neuzugänge uns besser machen, und darüber freue ich mich, und endlich geht's wieder los.
0: Am 21. August startet der Pflichtspielbetrieb für die Biber im DHB-Pokal. Beim Zweitliga-Aufsteiger ASV Hamm-Westfalen wird sich entscheiden, wer in die zweite Pokalrunde einzieht. In der Liga trifft der DRHV dann am 29. August mit dem TV Emstetten auswärts auf den nächsten Aufsteiger. Das erste Heimspiel in der neuen Saison wird am 4. September um 20 Uhr in der Anhalt Arena ausgetragen. Zu Gast die Eulen Ludwigshafen. Im Golfpark Dessau gab es am 17. August erneut eine Veranstaltung zur bevorstehenden Landtagswahl in Sachsen-Anhalt. Der Buga-Club und der Wirtschafts- und Industrieclub Anhalt hatten zum Polit-Talk eingeladen. Vertreter von 7 Parteien wurden dabei zu unterschiedlichen Schwerpunkten befragt. Mit dabei waren Sven Schulze von der CDU, Tobias Rausch von der AfD, Kevin Goldhahn von den Linken, Dr. Claudia Wittig vom BSW, Jörg Bernstein von der FDP, Professor Dr. Armin Willingmann von der SPD sowie Leonie Broncalla von den Grünen. Ein erster großer Themenkomplex, zu dem die Beteiligten Stellung bezogen, war die Asyl- und Flüchtlingspolitik im Land.
3: Beim Thema Fachkräfte aus dem Ausland für den Arbeitsmarkt, denke ich schon, muss man zwischen Migration und zwischen dem, was wir auch wollen, dass die Menschen, die hier irregulär sind und am Ende des Tages aus Fluchtgründen, die nachvollziehbar sind, weil vielleicht Krieg in ihrem Heimatland herrschte, der nicht mehr da ist, unterscheiden, und dem, was wir wirklich definitiv und dringend brauchen, das ist eine Zuwanderung in gewisse Bereiche des Arbeitsmarkts. Übrigens keine Zuwanderung ins Sozialsystem. Das möchte ich nicht, das möchten die Menschen in Sachsen-Anhalt nicht. Und deswegen bin ich dafür, eine Integration von Menschen auch hier hinzubekommen, die hier in den Arbeitsmarkt integriert werden wollen. Und eine Zahl, die will ich Ihnen mal nennen, die vielleicht nicht jeder weiß. Was die Anzahl derer angeht, die hier aus Asylgründen herkommen, da sind wir mittlerweile in Sachsen-Anhalt wieder auf dem Level vom Jahr 2012. Das heißt, wir haben im ersten Halbjahr 1.000 Menschen gehabt, die hier hergekommen sind aus Asylgründen. Also lange das Thema, was viele hier als unser Hauptthema sehen, überwunden. Ich halte es für wichtig, dass man das Thema der Menschen ernst nimmt. Die sagen, es ist für uns ein großes Thema, aber ich halte es genauso für wichtig, dass man das ehrlich und offen anspricht. Wir brauchen neben den Arbeitskräften, die wir aus Deutschland haben, die hier geboren sind, auch in den nächsten Jahren Menschen aus dem Ausland, gerade in der Pflege, gerade im Krankenhaus. Ohne die wird es nicht gehen.
4: Man darf nicht nur in kurzen Zeitraum denken, sondern in längeren Perioden, um das Land wieder vom Kopf auf die Füße zu stellen. Und es ist richtig, dass man unterscheidet erstmal zwischen Asyl, Einwanderung in den Arbeitsmarkt und irreguläre Einwanderung. Einwanderung in den Arbeitsmarkt kann gerne passieren unter gewissen Regelungen, Beispiel Kanada oder Australien. Was nicht passieren kann und darf, ist Einwanderung in Sozialsysteme, die ja massenhaft stattfindet. Und die muss unterbunden werden. Und das folgt sich ja fort. Dann hat man auf Ewigkeiten dauerhaftes Bleiberecht, Duldungsstatus, was dazu führt, dass fast die Hälfte der Bürgergeldempfänger mittlerweile Migranten sind. Und da wird enormes Geld ausgegeben, was woanders besser investiert wäre. Und es ist nicht verkehrt zu sagen, eine Familienförderung voranzutreiben und trotzdem genau zu unterscheiden, wer kommt zu uns, wen können wir in den Arbeitsmarkt

0: auch immer ins Land gekommen, ja, aber wenn wir sie besser integrieren würden, ihnen deutsche Sprache beibringen würden, ihnen Arbeit vermitteln würden, dann wären sie auch eine Hilfe in unserem System und nicht Bürgergeldempfänger, die schwarz Bürgergeld kriegen oder so. Das kann ja aber eigentlich auch nicht möglich sein, laut Gesetz. Ich würde nie Leute einfach so abschieben.
1: Ich denke, wir hätten ganz sehr viel weniger Probleme mit der Migrationsfrage, wenn diese Prozesse, dass Menschen, die hier im Land sich aufhalten für einen gewissen Zeitraum, die Gelegenheit bekommen, zur Gesellschaft beizutragen, wenn diese Prozesse vereinfacht würden, wenn wir Abschlüsse schneller anerkennen würden, wenn wir sie nicht irgendwo am Rand der Gesellschaft zusammenfärchen, wo insbesondere junge Menschen, jeder von jedem Hintergrund, irgendwann früher oder später Flausen im Kopf bekommen, wenn sie keinen Beitrag zur Gesellschaft leisten können. Wenn Menschen in unserem Land schwere Straftaten begehen, dann müssen sie selbstverständlich das Land verlassen. Soweit muss man sich klar sein. Wenn sie aber hierher kommen und ein Teil der Gemeinschaft sein wollen, dann muss man ihnen die Gelegenheit auch geben, und das würde auch Ressentiments abbauen. Denn diejenigen, von denen jetzt aktuell irgendwie so viele negative Bilder zirkulieren, sind ja genau welche, die eben nicht die Gelegenheit hatten, ob sie sie nicht hatten oder nicht wahrgenommen haben, aber eben nicht ihren Beitrag zur Gesellschaft leisten können. Und auch das betrifft nicht nur Migranten, auch es betrifft auch Deutsche, die Probleme verursachen, weil sie eben nicht in die Gesellschaft integriert sind.
2: Es war ja schon öfters angeklungen, dass diese Regelungen, die prinzipiell erstmal den Rahmen setzen, ja Bundesregelungen sind. Jetzt kann ich aus meiner Erfahrung als Berufslehrer einen Teil dazu beitragen, andererseits natürlich auch unsere grundsätzlichen Positionen, dass man sagt, wir haben dieses sogenannte Vier-Türen-Modell. Eine Tür ist das Asyl, die geht nach Deutschland auf den subsidiären Schutz, die Erwerbsmigration und natürlich auch die andere Tür, die nach außen drauf geht, wo denn die Leute mit erfasst sind, die sich hier nicht integrieren möchten. Was uns immer wichtig ist, sind natürlich vor allem die Möglichkeiten in der schulischen Ausbildung dafür zu sorgen, dass es tatsächlich einen gezielten Übergang gibt von der Schule in eine Berufsausbildung. Und dadurch könnte ich jetzt leider Rechner die 2 Minuten nicht reichlich Beispiele nennen, die allerdings auch ein Problem aufmachen, dass vielfach, wenn wir über das Thema der Abschiebungen dann sprechen, die Falschen betroffen sind.
3: Wir sind ein Land, dass selbstverständlich Menschen, die einen Fluchtgrund haben, und zwar einen berechtigten, einen solchen, der auch asylrechtlich anerkennenswert ist, dass die bei uns aufgenommen werden. Zweitens brauchen wir eine gezielte Zuwanderung. Meine Damen und Herren, wir sind zu wenige. Wir sind etwas über 2 Millionen Einwohner. Der Ministerpräsident hat es gerade schon gesagt, wir hatten letztes Jahr 12.300 Lebendgeburten. Das sind zu wenige, um unseren Wohlstand zu halten. Drittens, wir haben in den letzten 10 Jahren erlebt, dass ein erheblicher Anteil der Zugewanderten bei uns sozialversicherungspflichtig beschäftigt ist. Dieser Anteil ist gestiegen von 20.000 auf 75.000. Das ist eine eindrucksvolle Zahl. Und deshalb ist zunächst mal völlig klar, dass dieser Weg weiter so beschritten wird. Das Dritte ist dann eine klare Auseinandersetzung mit der irregulären Migration. Selbstverständlich muss da ein Riegel vorgeschoben werden. Allerdings, das ist bundesrechtliche Regelung und da muss natürlich dort etwas geschehen. Ganz klar ist aber, wir sind erstens die Partei, die bei den Schwächsten ist, und wir sind zweitens die Partei, die genau weiß, dass unsere Wirtschaft, und nicht eben wenige Wirtschaftsvertreter tun dies, dass unsere Wirtschaft diese gezielte Zuwanderung braucht. Und da sollten wir jetzt hier nicht so tun, als ob eine Unzufriedenheit, die irgendwo besteht, zu einer wirtschaftlich völlig irrationalen Entscheidung führt.
4: Wir können darüber sprechen, dass 70.000 Menschen sozialversicherungspflichtig beschäftigt sind. Wir können über alle möglichen Prozentzahlen sprechen. Wir können darüber sprechen, ob Menschen einen Beitrag zu unserer Wirtschaft leisten oder nicht. Aber die Frage ist doch, wollen wir als Gesellschaft uns die Menschlichkeit bewahren? Ich war 2015 nach meinem Abitur ehrenamtlich in der Flüchtlingshilfe aktiv. Und wenn man mit den Menschen spricht, die traumatische Wege auf sich genommen haben, die in Flucht hinter sich haben, die wir uns alle nicht vorstellen können, da müssen wir uns fragen, wollen wir nur über Zahlen reden oder wollen wir über Menschen und Schicksale reden? Zu unserer Migrationspolitik, natürlich haben wir ähnliche Positionen. Wir brauchen die Fachkräfte im Land. Sachsen-Anhalt ist ein sehr altes Land. Menschen wie ich unter 30 gibt es sehr wenig. Menschen mit Migrationsgeschichte sind gleichzeitig tendenziell deutlich jünger als die Bevölkerung. Also da ist natürlich ganz klar, dass wir die Fachkräfte brauchen. Das fängt aber auch schon bei der Bildung an. Natürlich müssen die Menschen von Anfang an mitgenommen werden mit Sprachförderung. Es muss einfach sein, ausländische Berufsabschlüsse auch anerkennen zu lassen. Das wurde ja auch schon gesagt. Wir müssen natürlich auch bei der Integration, bei der Anerkennung, bei dem Einstieg in den Arbeitsmarkt behilflich sein. Das steht außer Frage. Aber bevor wir darüber sprechen, wie wir mehr Zuwanderung erreichen können, müssen wir erstmal verhindern, dass die Menschen abwandern. Denn im Moment sitzen Menschen mit Migrationsgeschichte auf gepackten Koffern. Und wenn dieses Land rechtsextrem regiert wird, dann müssen wir uns nicht fragen, wie wir an Fachkräfte kommen, sondern dann müssen wir fragen,

0: Menschen, die jetzt gerade hier sind, in Sachsen-Anhalt bleiben und das Land nicht verlassen.
1: In drei weiteren Themenblöcken ging es dann noch um das Vertrauen der Bevölkerung in die Politik, die Finanz- und Haushaltssituation im Land sowie um die Bundesgartenschau 2035 in Dessau-Roßlau. Zu diesen Themen erscheint bei uns jeweils noch am 24., 26. und 28. 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
2: Die erste Qualifikationsstation ist geschafft. Auf dem Reitplatz des Reitclub Anhalt-Dessau fand am 16. August die erste Runde für den Elite-Cup Ost statt. Für die Nachwuchsreiter war es ein gelungener Turniertag. Nicht nur, um wichtige Punkte für den weiteren Verlauf des Cups zu sichern, sondern auch, um wertvolle Erfahrungen zu sammeln.
3: Ich habe ein neues Pferd. Und das war mein allererstes Turnier und ich bin jetzt auch noch nicht so oft geritten und dafür war ich sehr zufrieden. Also es wird langsam schon, ist halt die Abstimmung noch nicht so optimal, aber dafür war es wirklich schon echt gut.
4: Ich bin auch geritten, also ich war sehr zufrieden. Die Baustände, wie wir sonst hatten, waren nicht so da. Ja, das war heute, glaube ich, schön.
2: Nach dem Turnier geht die Qualifikationsphase in Löbnitz weiter. Für die Nachwuchsreiter heißt es dann, weiter Punkte sammeln und sich für die dritte Runde sowie das Finale in Krepin qualifizieren. Dabei haben sich die jungen Reiterinnen auch ganz persönliche Ziele gesetzt.
4: Na, am besten bis L.
3: Also mein Ziel in der nächsten Zeit sind so, ich reite hauptsächlich Vielseitigkeit eigentlich und ich würde gerne nächstes oder übernächstes Jahr meine ersten internationalen Starts machen.
2: Der Reitclub Anhalt-Dessau richtet jedoch nicht nur die erste Qualifikationsrunde aus, sondern bietet auch etwas ganz Besonderes. Seit 2015 ist Vereinschefin Sandy Noack selbstständige Reittherapeutin.
5: Das sind jetzt schon über 10 Jahre, ne, was ich das therapeutische Reiten anbiete. Das ist natürlich viel für körperlich und geistig eingeschränkte Menschen, dann aber auch für Unfallpatienten, ne, genauso. Also ganz viel motorische Sachen nach Unfällen und dann arbeite ich da eben viel mit Tageskliniken, Behindertenverband, Lebenshilfen zusammen, ne, die dann mit Gruppen immer zu mir kommen und ich versuche, oder ich gebe mein Bestes, denen noch mal so ein bisschen auf den Weg zu geben, dass sie ihren Alltag besser bewältigen können. Ne?
2: Pferde sind Meister der nonverbalen Kommunikation und können auch in der Therapie wertvolle Unterstützer sein. Sie helfen dabei, einen Zugang zu inneren Prozessen zu schaffen und können Menschen auf ganz unterschiedliche Weise begleiten.
5: Bei den Kindern ist es viel, dass sie erstmal Balanceübungen machen, ne? Koordinationsübungen auf dem Pferd, auch schon so die ersten Lernspiele in Verbindung mit einem Pferd, ne? Dass man Buchstaben, Farben, ne? Dass man auch so ein bisschen Rhythmusgefühl auf dem Pferd, ne? So die ersten Sachen und speziell für Ältere, also Ältere in Anführungsstrichen, aber was jetzt eher so Reha-Patienten sind, sind es dann wirklich spezielle Rückenübungen, Armübungen, ne? Um da wieder die Beweglichkeit reinzubekommen, den Muskelaufbau. Ne?
2: Zum Angebot gehören zum Beispiel auch Therapien für Menschen mit ADHS, Autismus, Konzentrationsproblemen oder körperlichen Einschränkungen wie einer Querschnittslähmung. Entscheidend ist dabei auch das passende Therapiepferd. Eine gute Grundausbildung und vor allem Freude am Kontakt mit Menschen sind dafür besonders wichtig.
5: Auch ein paar Pferde von mir sind dabei, die auch in der Therapie mitlaufen, weil ich sag mal, es ist ja für die Kinder genauso wichtig, dass sie ganz brave, liebe Pferde haben, um reiten zu lernen. Und genau die gleichen braven, lieben Pferde brauche ich auch für den Therapiesport. Ne?
2: Für die Nachwuchsreiter geht es nun erstmal in Löbnitz mit der nächsten Qualifikationsrunde weiter. Und auch die Reittherapie bleibt ein wichtiger Bestandteil des Vereins.

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1: Bewegung mitten im Rathauscenter. Am Samstag, dem 15. August, konnten die Besucher des Rathauscenters jede Menge Bewegung erleben. Der Fitness- und Bewegungscoach Daniel Nitze zeigte im Rahmen des Bühnenprogramms Bühne frei sein Können und gab Interessierten einen Einblick in sein Fitness- und Kursangebot. Dabei zeigte er, wie vielseitig und abwechslungsreich Bewegung sein kann. Bühne frei bietet Talenten die Möglichkeit, ihr Können live auf der Bühne mitten im Rathauscenter vor einem interessierten Publikum zu präsentieren. Dabei ist vieles möglich, von Artistik und Zauberei über Musik und Tanz bis hin zu Vereinen und anderen besonderen Talenten. Daniel Nitze präsentierte um 13, 15 und 17 Uhr Ausschnitte aus seinem Fitnessprogramm und sorgte damit für sportliche Unterhaltung mitten im Einkaufszentrum. Wer selbst einmal bei Bühne frei auftreten und sein Talent zeigen möchte, kann sich jederzeit online unter rathauscenter-dessau.de/events bewerben.
2: Dankeschön, Veranstaltung von Anhalt Sport. Am 13. August lud Anhalt Sport rund 20 ehrenamtliche Helfer zu einem gemeinsamen Treffen ins Hotel Radisson ein, um sich für ihr Engagement und ihre Unterstützung bei der Organisation und Durchführung des Anhalt-Meetings zu bedanken. In gemütlicher Runde blickten die Teilnehmer auf die vergangene erfolgreiche Veranstaltung zurück und ließen das Sportevent noch einmal Revue passieren. Mit ihrem ehrenamtlichen Einsatz haben die Helfer maßgeblich zum Gelingen des Anhalt-Meetings in Dessau-Roßlau beigetragen. In einer persönlichen Ansprache würdigte Ralf Hirsch, Sportdirektor von Anhalt Sport, den Einsatz der Mitarbeiter und Ehrenamtlichen und sprach ihnen seinen Dank aus. Anschließend ließ man den Abend bei guten Gesprächen und in entspannter Atmosphäre gemeinsam ausklingen. Mit großen Schritten rückt eines der Veranstaltungshighlights des Jahres in Roßlau näher, das 45. Heimat- und Schifferfest. Vom 27. bis 30. August verwandelt sich die Schifferstadt in einen Treffpunkt für Einheimische und Gäste. Einen ersten Vorgeschmack auf das Programm gaben die Organisatoren am 13. August bei einem Pressegespräch im Roßlauer Rathaus, bei dem sie das vielfältige Festprogramm vorstellten.
3: Das sind ein paar Höhepunkte, die im Prinzip wirklich dazugekommen sind. Und ich würde mich freuen, wenn Sie alle zu uns kommen, wenn wir gemeinsam ein schönes Fest erleben, ein sicheres Fest vor allen Dingen. Und dann haben wir auch Spaß. Wir freuen uns drauf. Lassen Sie sich überraschen. Kommen Sie uns besuchen. Feiern Sie mit uns gemeinsam und dann ist alles okay.
2: Das Festwochenende beginnt am Donnerstag um 18.30 Uhr mit der großen Eröffnung. Auf dem Luftplatz findet dazu die traditionelle Flaggenhissung statt. Anschließend zieht es die Festgesellschaft ins Festzelt, wo um 19.30 Uhr der Fassbieranstich durch den Oberbürgermeister Dr. Robert Reck erfolgt. Am Freitag startet das Festzelt.

0: Weltgeschehen mit den Schaustellern und einem abwechslungsreichen Programm im Festzelt und dem beliebten Seniorennachmittag. Am Abend dürfen sich die Besucher auf Live-Musik und beste Unterhaltung freuen. Der Samstag bildet den Höhepunkt des Festwochenendes. Neben einem bunten Kinderprogramm und verschiedenen Live-Konzerten erwarten die Besucher zahlreiche Vorführungen an und auf der Elbe. Dazu gehören spannende Präsentationen von Motor- und Modellbooten. Darüber hinaus sorgt ein vielfältiges Rahmenprogramm für Unterhaltung bei Groß und Klein. Am Sonntag beginnt der letzte Festtag um 9.30 Uhr mit einem Gottesdienst, gefolgt vom Kaffeekonzert und gemütlichen Beisammensein und endet wieder im Festzelt. Im vergangenen Jahr standen die Organisatoren bei den Vorbereitungen vor einigen finanziellen Herausforderungen. Wie gestaltet sich in diesem Jahr die finanzielle Situation und wie ist der aktuelle Stand der Vorbereitung?
1: Wir sind fertig. Wir haben alles in trockenen Tüchern und Sicherheitsvorkehrungen sind getroffen, das Programm steht. Ein bisschen Geld müssen wir noch einsammeln, ansonsten passt hoffentlich alles. Also in diesem Jahr hat das eigentlich super geklappt durch den Kooperationsvertrag, den wir ja nun geschlossen haben. War das also mit den Finanzen auch einfacher als im letzten Jahr. Und ansonsten sind eigentlich die Akteure fast die gleichen, fast jeder weiß, was er zu tun hat. Es gibt viele Neuerungen, die das Programm also bereichern und insofern passt alles.
0: Auch wenn das Heimat- und Schifferfest in diesem Jahr wie geplant stattfinden kann, haben sich die Organisatoren aufgrund der finanziellen Situation dazu entschieden, das traditionsreiche Fest künftig nur noch alle 2 Jahre auszurichten.
1: Ja, das hat einfach wirtschaftliche Gründe. Wir haben es erläutert im Einzelnen und sehr ausführlich. Und ich denke, dass manche sicherlich dafür kein Verständnis haben, aber das sind dann auch die Leute, die uns ohnehin nicht unterstützen. Insofern, was du machst, machst du meistens. Du kannst also machen, was du willst. Irgendjemand findet es immer nicht richtig, aber ich denke, das ist der richtige Weg. Ja?
0: Besonderer Dank gilt den DVV Stadtwerken Dessau und der Stadtsparkasse Dessau sowie den zahlreichen freiwilligen Unterstützern, die das Fest mit ihren Spenden und ihrem Engagement unterstützen. Dank dieser Hilfe kann das Heimat- und Schifferfest in diesem Jahr wieder stattfinden. Für eine sichere Heimreise der Besucher werden zudem erneut Nachtbusse eingesetzt, die auch zu später Stunde für eine gute Anbindung sorgen.

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4: Auf einem soliden 10. Platz konnte der Dessau-Roßlauer HV die vergangene Saison in der zweiten Handball-Bundesliga beenden. Nach einer intensiven Vorbereitungsphase steht nun schon der Start in die nächste Spielzeit kurz bevor. Am 17. August luden die Handballer zu ihrer alljährlichen Saisoneröffnungspressekonferenz ins Hauptgebäude der Stadtsparkasse Dessau ein. Der Blick ging zunächst auf die bisherigen Testspiele, von denen der Verein nur eins gegen die HSG Hanau gewinnen konnte.
5: Ja, also wenn man die Ergebnisse schaut, dann tatsächlich steht so fest, dass wir nur ein Spiel gewonnen haben und sehr viele Spiele knapp verloren haben. Und das war bewusst, dass wir versucht haben, die neuen Leute einzuspielen. Wir haben versucht, in verschiedensten Konstellationen zu spielen, unabhängig vom Ergebnis. Wir haben da wirklich nie geschaut, ob wir am Ende gewinnen oder verlieren, weil für mich stand, wie gesagt, das Eingespielte des Teams im Vordergrund. Und wie gesagt, durch die neue Konstellation war es viel wichtiger, dass alle Konstellationen immer wieder spielen, in Abwehr, in Angriff, um dann zur Vorbereitung Start eine Klarheit zu haben und die Jungs auch so weit zu bringen, dass alle in der Lage sind, dann am Ende bestmögliche Ergebnisse zu bringen.
4: Seit kurzem hat die Mannschaft von Vanja Radic mit Marcel Nowak einen neuen Kapitän. Er wurde von seinen Teamkollegen gewählt und freut sich sehr über das Vertrauen. Wie schaut er nun auf die anstehende Saison?
6: Ziemlich positiv bisher, trotz den ganzen Verletzungen, die wir jetzt von letzter Saison noch mitgeschleppt haben, beziehungsweise frisch in der Vorbereitung bekommen haben, hat das kaum eine Rolle gespielt. Wir haben uns wirklich gut gezeigt in den Testspielen und die neuen Spieler gut integriert. Also das sind alles sehr junge Spieler, die perfekt in die Mannschaft passen, würde ich sagen, vom Spielerprofil. Natürlich kann man nicht erwarten, dass man nach ein oder anderthalb Monaten das ganze Potenzial aus den Spielern perfekt ins Team integriert. Das dauert einfach länger. Aber man sieht das Potenzial auf jeden Fall und ich hoffe, dass wir in den nächsten Wochen und Monaten dann wirklich auch eingespieltes Team werden, um an die 100% ranzukommen.
4: Um sportliche Bestleistungen erreichen zu können, muss auch das Ganze drumherum passen. Einer von vielen starken Partnern an der Seite des DRHV ist daher seit vielen Jahren die Stadtsparkasse Dessau.
7: Profisport finanziert sich tatsächlich hauptsächlich aus Sponsoring, gerade außerhalb des Fußballs, wo ein Großteil des Budgets aus Sponsorengeldern besteht. Das ist extrem wichtig und eben auch solche verlässlichen Partner, die ja schon seit Jahrzehnten an unserer Seite sind, da können wir stolz drauf sein, aber es ist auch nicht selbstverständlich. Deshalb gehört auch immer ein bisschen Dankbarkeit dazu.
4: In der Vorbereitungsphase hatte der DRHV mit großen Verletzungsproblemen zu kämpfen. Einige der verletzten Spieler werden bald wieder mit ins Training integriert. Wie schätzt Cheftrainer Vanja Radic den aktuellen Stand seiner Mannschaft ein?
5: Ja, wo die steht gegenüber den anderen Teams, das werden wir sehen. Ich glaube schon, dass wir gut durch die Vorbereitung gekommen sind und bereit sind zum Saisonstart. Natürlich durch die plötzliche Verletzungen, die entstanden sind in den ersten 2 Wochen, fehlt uns jetzt, würde ich sagen, schon 1 Woche oder 2, um auf Top-Level zu sein. Aber wir sind da komplett optimistisch und lieben Herausforderungen und versuchen, die bestmöglich jetzt auch zu bewältigen.
4: Und welche genauen Ziele hat sich der Handballverein nun für die anstehende Saison gesetzt?
7: Uns ist immer extrem wichtig, dass

0: die Jungs das auch selber festlegen, weil wenn sie nicht an unsere Ziele glauben, dann macht man was falsch oder setzt falsche Ziele. Deshalb ist es heute Abend soweit, dass die Jungs sich die Ziele setzen. Aber wichtig ist uns, und ich glaube, das ist auch bei den Jungs so, dass man sich keine kleineren Ziele wie in der letzten Saison setzt. Und das ist, glaube ich, und wird auch so sein, dass die Jungs das heute Abend entscheiden. Ich glaube, wir haben eine gute Saison vor uns. Gerade wenn man so viele Rückschläge auch schon in der Vorbereitung oder aus der letzten Saison mitgenommen hat, bin ich mir ziemlich sicher, dass es uns nur stärker gemacht hat und auch unsere Neuzugänge uns besser machen. Und darüber freue ich mich, und endlich geht's wieder los.
1: Am 21. August startet der Pflichtspielbetrieb für die Biber im DHB-Pokal. Beim Zweitliga-Aufsteiger ASV Hamm-Westfalen wird sich entscheiden, wer in die zweite Pokalrunde einzieht. In der Liga trifft der DRHV dann am 29. August mit dem TV Emstetten auswärts auf den nächsten Aufsteiger. Das erste Heimspiel in der neuen Saison wird am 4. September um 20 Uhr in der Anhalt Arena ausgetragen. Zu Gast die Eulen Ludwigshafen. Im Golfpark Dessau gab es am 17. August erneut eine Veranstaltung zur bevorstehenden Landtagswahl in Sachsen-Anhalt. Der Buga-Club und der Wirtschafts- und Industrieclub Anhalt hatten zum Polit-Talk eingeladen. Vertreter von 7 Parteien wurden dabei zu unterschiedlichen Schwerpunkten befragt. Mit dabei waren Sven Schulze von der CDU, Tobias Rausch von der AfD, Kevin Goldhahn von den Linken, Dr. Claudia Wittig vom BSW, Jörg Bernstein von der FDP, Professor Dr. Armin Willingmann von der SPD sowie Leonie Broncalla von den Grünen. Ein erster großer Themenkomplex, zu dem die Beteiligten Stellung bezogen, war die Asyl- und Flüchtlingspolitik im Land.
2: Beim Thema Fachkräfte aus dem Ausland für den Arbeitsmarkt, denke ich schon, muss man zwischen Migration und zwischen dem, was wir auch wollen, dass die Menschen, die hier irregulär sind und am Ende des Tages aus Fluchtgründen, die nachvollziehbar sind, weil vielleicht Krieg in ihrem Heimatland herrschte, der nicht mehr da ist, unterscheiden. Und dem, was wir wirklich definitiv und dringend brauchen, das ist eine Zuwanderung in gewisse Bereiche des Arbeitsmarkts. Übrigens keine Zuwanderung ins Sozialsystem. Das möchte ich nicht, das möchten die Menschen in Sachsen-Anhalt nicht. Und deswegen bin ich dafür, eine Integration von Menschen auch hier hinzubekommen, die hier in den Arbeitsmarkt integriert werden wollen. Und eine Zahl, die will ich Ihnen mal nennen, die vielleicht nicht jeder weiß. Was die Anzahl derer angeht, die hier aus Asylgründen herkommen, da sind wir mittlerweile in Sachsen-Anhalt wieder auf dem Level vom Jahr 2012. Das heißt, wir haben im ersten Halbjahr 1.000 Menschen gehabt, die hier hergekommen sind aus Asylgründen. Also lange das Thema, was viele hier als unser Hauptthema sehen, überwunden. Ich halte es für wichtig, dass man das Thema der Menschen ernst nimmt. Die sagen, es ist für uns ein großes Thema, aber ich halte es genauso für wichtig, dass man das ehrlich und offen anspricht. Wir brauchen neben den Arbeitskräften, die wir aus Deutschland haben, die hier geboren sind, auch in den nächsten Jahren Menschen aus dem Ausland, gerade in der Pflege, gerade im Krankenhaus, ohne die wird es nicht gehen.
3: Man darf nicht nur in kurzen Zeitraum denken, sondern in längeren Perioden, um das Land wieder vom Kopf auf die Füße zu stellen. Und es ist richtig, dass man unterscheidet erstmal zwischen Asyl, Einwanderung in den Arbeitsmarkt und irreguläre Einwanderung. Einwanderung in den Arbeitsmarkt kann gerne passieren, unter gewissen Regelungen, Beispiel Kanada oder Australien. Was nicht passieren kann und darf, ist Einwanderung in Sozialsysteme, die ja massenhaft stattfindet. Und die muss unterbunden werden. Und das folgt sich ja fort. Dann hat man auf Ewigkeiten dauerhaftes Bleiberecht, Duldungsstatus, was dazu führt, dass fast die Hälfte der Bürgergeldempfänger mittlerweile Migranten sind. Und da wird enormes Geld ausgegeben, was woanders besser investiert wäre. Und es ist nicht verkehrt zu sagen, eine Familienförderung voranzutreiben und trotzdem genau zu unterscheiden, wer kommt zu uns, wen können wir in den Arbeitsmarkt integrieren und wen nicht. Darum geht es eigentlich. Und in dieser Diskussion wird immer viel vermengt. Und mir ist auch bewusst, dass nicht jedes Thema, was wir in unserem Programm geschrieben haben, im Land selber geregelt werden kann. Aber wir können im Bundesrat uns dafür einsetzen, dass von Sachsen-Anhalt aus erstmal das Signal nach Deutschland gesetzt wird, so wie es jetzt ist, kann es nicht weitergehen. Und ich will nochmal darauf hinweisen, wir haben in Sachsen-Anhalt ungefähr knapp 5.000 sofort ausreisepflichtige Personen, die auch ausgeführt werden müssen, wenn wir Recht und Gesetz einhalten wollen.
4: Nach der Aussage gerade eben ist man sprachlos. Alle abschieben, so geht doch das auch nicht. Wir sollten sie besser integrieren, nachprüfen, brauchen sie wirklich Hilfe? Und meistens ist es auch wirklich der Fall. Sie sind halt

0: immer ins Land gekommen, ja, aber wenn wir sie besser integrieren würden, ihnen deutsche Sprache beibringen würden, ihnen Arbeit vermitteln würden, dann wären sie auch eine Hilfe in unserem System und nicht Bürgergeldempfänger, die schwarz Bürgergeld kriegen oder so. Das kann ja aber eigentlich auch nicht möglich sein, laut Gesetz. Ich würde nie Leute einfach so abschieben.
1: Ich denke, wir hätten ganz sehr viel weniger Probleme mit der Migrationsfrage, wenn diese Prozesse, dass Menschen, die hier im Land sich aufhalten für einen gewissen Zeitraum, die Gelegenheit bekommen, zur Gesellschaft beizutragen, wenn diese Prozesse vereinfacht würden, wenn wir Abschlüsse schneller anerkennen würden, wenn wir sie nicht irgendwo am Rand der Gesellschaft zusammenfärchen, wo insbesondere junge Menschen, jeder von jedem Hintergrund, irgendwann früher oder später Flausen im Kopf bekommen, wenn sie keinen Beitrag zur Gesellschaft leisten können. Wenn Menschen in unserem Land schwere Straftaten begehen, dann müssen sie selbstverständlich das Land verlassen. Soweit muss man sich klar sein. Wenn sie aber hierher kommen und ein Teil der Gemeinschaft sein wollen, dann muss man ihnen die Gelegenheit auch geben, und das würde auch Ressentiments abbauen. Denn diejenigen, von denen jetzt aktuell irgendwie so viele negative Bilder zirkulieren, sind ja genau welche, die eben nicht die Gelegenheit hatten, ob sie nicht hatten oder nicht wahrgenommen haben, aber eben nicht ihren Beitrag zur Gesellschaft leisten können. Und auch das betrifft nicht nur Migranten, auch es betrifft auch Deutsche, die Probleme verursachen, weil sie eben nicht in die Gesellschaft integriert sind.
2: Es war ja schon öfters angeklungen, dass diese Regelungen, die prinzipiell erstmal den Rahmen setzen, ja Bundesregelungen sind. Jetzt kann ich aus meiner Erfahrung als Berufslehrerteil dazu beitragen, andererseits natürlich auch unsere grundsätzlichen Position, dass man sagt, wir haben dieses sogenannte Vier-Türen-Modell. Eine Tür ist das Asyl, die geht nach Deutschland auf den subsidiären Schutz, die Erwerbsmigration und natürlich auch die andere Tür, die nach außen drauf geht, wo denn die Leute mit erfasst sind, die sich hier nicht integrieren möchten. Was uns immer wichtig ist, sind natürlich vor allem die Möglichkeiten in der schulischen Ausbildung dafür zu sorgen, dass es tatsächlich einen gezielten Übergang gibt von der Schule in eine Berufsausbildung. Und dadurch könnte ich jetzt leider Rechner die 2 Minuten nicht reichlich Beispiele nennen, die allerdings auch ein Problem aufmachen, dass vielfach, wenn wir über das Thema der Abschiebungen dann sprechen, die Falschen betroffen sind.
3: Wir sind ein Land, dass selbstverständlich Menschen, die einen Fluchtgrund haben, und zwar einen berechtigten, einen solchen, der auch asylrechtlich anerkennenswert ist, dass die bei uns aufgenommen werden. Zweitens brauchen wir eine gezielte Zuwanderung. Meine Damen und Herren, wir sind zu wenige. Wir sind etwas über 2 Millionen Einwohner. Der Ministerpräsident hat es gerade schon gesagt, wir hatten letztes Jahr 12.300 Lebendgeburten. Das sind zu wenige, um unseren Wohlstand zu halten. Drittens, wir haben in den letzten 10 Jahren erlebt, dass ein erheblicher Anteil der Zugewanderten bei uns sozialversicherungspflichtig beschäftigt ist. Dieser Anteil ist gestiegen von 20.000 auf 75.000. Das ist eine eindrucksvolle Zahl. Und deshalb ist zunächst mal völlig klar, dass dieser Weg weiter so beschritten wird. Das Dritte ist dann eine klare Auseinandersetzung mit der irregulären Migration. Selbstverständlich muss da ein Riegel vorgeschoben werden. Allerdings, das ist bundesrechtliche Regelung und da muss natürlich dort etwas geschehen. Ganz klar ist aber, wir sind erstens die Partei, die bei den Schwächsten ist, und wir sind zweitens die Partei, die genau weiß, dass unsere Wirtschaft, und nicht eben wenige Wirtschaftsvertreter tun dies, dass unsere Wirtschaft diese gezielte Zuwanderung braucht. Und da sollten wir jetzt hier nicht so tun, als ob eine Unzufriedenheit, die irgendwo besteht, zu einer wirtschaftlich völlig irrationalen Entscheidung führt.
4: Wir können darüber sprechen, dass 70.000 Menschen sozialversicherungspflichtig beschäftigt sind. Wir können über alle möglichen Prozentzahlen sprechen. Wir können darüber sprechen, ob Menschen einen Beitrag zu unserer Wirtschaft leisten oder nicht. Aber die Frage ist doch, wollen wir als Gesellschaft uns die Menschlichkeit bewahren? Ich war 2015 nach meinem Abitur ehrenamtlich in der Flüchtlingshilfe aktiv. Und wenn man mit den Menschen spricht, die traumatische Wege auf sich genommen haben, die in Flucht hinter sich haben, die wir uns alle nicht vorstellen können, dann müssen wir uns fragen, wollen wir nur über Zahlen reden oder wollen wir über Menschen und Schicksale reden? Zu unserer Migrationspolitik, natürlich haben wir ähnliche Positionen. Wir brauchen die Fachkräfte im Land. Sachsen-Anhalt ist ein sehr altes Land. Menschen wie ich unter 30 gibt es sehr wenig. Menschen mit Migrationsgeschichte sind gleichzeitig tendenziell deutlich jünger als die Bevölkerung. Also da ist natürlich ganz klar, dass wir die Fachkräfte brauchen. Das fängt aber auch schon bei der Bildung an. Natürlich müssen die Menschen von Anfang an mitgenommen werden mit Sprachförderung. Es muss einfach sein, ausländische Berufsabschlüsse auch anerkennen zu lassen. Das wurde ja auch schon gesagt. Wir müssen natürlich auch bei der Integration, bei der Anerkennung, bei dem Einstieg in den Arbeitsmarkt behilflich sein. Das steht außer Frage. Aber bevor wir darüber sprechen, wie wir mehr Zuwanderung erreichen können, müssen wir erstmal verhindern, dass die Menschen abwandern. Denn im Moment sitzen Menschen mit Migrationsgeschichte auf gepackten Koffern. Und wenn dieses Land rechtsextrem regiert wird, dann müssen wir uns nicht fragen, wie wir an Fachkräfte kommen, sondern dann müssen wir fragen, wie die Menschen, die jetzt gerade hier sind, in Sachsen-Anhalt bleiben und das Land nicht verlassen.
5: In drei weiteren Themenblöcken ging es dann noch um das Vertrauen der Bevölkerung in die Politik, die Finanz- und Haushaltssituation im Land sowie um die Bundesgartenschau 2035 in Dessau-Roßlau. Zu diesen Themen erscheint bei uns jeweils noch am 24., 26. und 28. August ein ausführlicher Beitrag.
6: Die erste Qualifikationsstation ist geschafft. Auf dem Reitplatz des Reitclub Anhalt-Dessau fand am 16. August die erste Runde für den Elite-Cup Ost statt. Für die Nachwuchsreiter war es ein gelungener Turniertag. Nicht nur, um wichtige Punkte für den weiteren Verlauf des Cups zu sichern, sondern auch, um wertvolle Erfahrungen zu sammeln.
7: Ich habe ein neues Pferd. Und das war mein allererstes Turnier und ich bin jetzt auch noch nicht so oft geritten und dafür war ich sehr zufrieden. Also es wird langsam schon, ist halt die Abstimmung noch nicht so optimal, aber dafür war es wirklich schon echt gut.
8: Ich bin auch geritten, also ich war sehr zufrieden. Die Baustellen, die wir sonst hatten, waren nicht so da. Ja, das war heute, glaube ich, schön.
6: Nach dem Turnier geht die Qualifikationsphase in Löbnitz weiter. Für die Nachwuchsreiter heißt es dann, weiter Punkte sammeln und sich für die dritte Runde sowie das Finale in Krepin qualifizieren. Dabei haben sich die jungen Reiterinnen auch ganz persönliche Ziele gesetzt.
8: Na, am besten bis L.
7: Also mein Ziel in der nächsten Zeit sind so, ich reite hauptsächlich Vielseitigkeit eigentlich und ich würde gerne nächstes oder übernächstes Jahr meine ersten internationalen Starts machen.
6: Der Reitclub Anhalt-Dessau richtet jedoch nicht nur die erste Qualifikationsrunde aus, sondern bietet auch etwas ganz Besonderes. Seit 2015 ist Vereinschefin Sandy Noack selbstständige Reittherapeutin.
9: Es sind jetzt schon über 10 Jahre, ne, was ich das therapeutische Reiten anbiete. Das ist natürlich viel für körperlich und geistig eingeschränkte Menschen, dann aber auch für Unfallpatienten, ne, genauso. Also ganz viel motorische Sachen nach Unfällen und dann arbeite ich da eben viel mit Tageskliniken, Behindertenverband, Lebenshilfen zusammen, ne, die dann mit Gruppen immer zu mir kommen und ich versuche oder ich gebe mein Bestes, denen nochmal so ein bisschen auf den Weg zu geben, dass sie ihren Alltag besser bewältigen können, ne?
6: Pferde sind Meister der nonverbalen Kommunikation und können auch in der Therapie wertvolle Unterstützer sein. Sie helfen dabei, einen Zugang zu inneren Prozessen zu schaffen und können Menschen auf ganz unterschiedliche Weise begleiten.
9: Bei den Kindern ist es viel, dass sie erstmal Balanceübungen machen, ne? Koordinationsübungen auf dem Pferd, auch schon so die ersten Lernspiele in Verbindung mit einem Pferd, ne? Dass man Buchstaben, Farben, ne? Dass man auch so ein bisschen Rhythmusgefühl auf dem Pferd, ne? So die ersten Sachen und speziell für Ältere, also Ältere in Anführungsstrichen, aber was jetzt eher so Reha-Patienten sind, sind es dann wirklich spezielle Rückenübungen, Armübungen, ne? Um da wieder die Beweglichkeit reinzubekommen, den Muskelaufbau. Ne?
6: Zum Angebot gehören zum Beispiel auch Therapien für Menschen mit ADHS, Autismus, Konzentrationsproblemen oder körperlichen Einschränkungen wie einer Querschnittslähmung. Entscheidend ist dabei auch das passende Therapiepferd. Eine gute Grundausbildung und vor allem Freude am Kontakt mit Menschen sind dafür besonders wichtig.
9: Auch ein paar Pferde von mir sind dabei, die auch in der Therapie mitlaufen, weil ich sag mal, es ist ja für die Kinder genauso wichtig, dass sie ganz brave, liebe Pferde haben, um reiten zu lernen. Und genau die gleichen braven, lieben Pferde brauche ich auch für den Therapiesport. Ne?
6: Für die Nachwuchsreiter geht es nun erstmal in Löbnitz mit der nächsten Qualifikationsrunde weiter. Und auch die Reittherapie bleibt ein wichtiger Bestandteil des Vereins.

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1: Bewegung mitten im Rathauscenter. Am Samstag, dem 15. August, konnten die Besucher des Rathauscenters jede Menge Bewegung erleben. Der Fitness- und Bewegungscoach Daniel Nitze zeigte im Rahmen des Bühnenprogramms Bühne frei sein Können und gab Interessierten einen Einblick in sein Fitness- und Kursangebot. Dabei zeigte er, wie vielseitig und abwechslungsreich Bewegung sein kann. Bühne frei bietet Talenten die Möglichkeit, ihr Können live auf der Bühne mitten im Rathauscenter vor einem interessierten Publikum zu präsentieren. Dabei ist vieles möglich, von Artistik und Zauberei über Musik und Tanz bis hin zu Vereinen und anderen besonderen Talenten. Daniel Nitze präsentierte um 13, 15 und 17 Uhr Ausschnitte aus seinem Fitnessprogramm und sorgte damit für sportliche Unterhaltung mitten im Einkaufszentrum. Wer selbst einmal bei Bühne frei auftreten und sein Talent zeigen möchte, kann sich jederzeit online unter rathauscenter-dessau.de/events bewerben.
2: Dankeschön, Veranstaltung von Anhalt Sport. Am 13. August lud Anhalt Sport rund 20 ehrenamtliche Helfer zu einem gemeinsamen Treffen ins Hotel Radisson ein, um sich für ihr Engagement und ihre Unterstützung bei der Organisation und Durchführung des Anhalt-Meetings zu bedanken. In gemütlicher Runde blickten die Teilnehmer auf die vergangene erfolgreiche Veranstaltung zurück und ließen das Sportevent noch einmal Revue passieren. Mit ihrem ehrenamtlichen Einsatz haben die Helfer maßgeblich zum Gelingen des Anhalt-Meetings in Dessau-Roßlau beigetragen. In einer persönlichen Ansprache würdigte Ralf Hirsch, Sportdirektor von Anhalt Sport, den Einsatz der Mitarbeiter und Ehrenamtlichen und sprach ihnen seinen Dank aus. Anschließend ließ man den Abend bei guten Gesprächen und in entspannter Atmosphäre gemeinsam ausklingen. Mit großen Schritten rückt eines der Veranstaltungshighlights des Jahres in Roßlau näher, das 45. Heimat- und Schifferfest. Vom 27. bis 30. August verwandelt sich die Schifferstadt in einen Treffpunkt für Einheimische und Gäste. Einen ersten Vorgeschmack auf das Programm gaben die Organisatoren am 13. August bei einem Pressegespräch im Roßlauer Rathaus, bei dem sie das vielfältige Festprogramm vorstellten.
3: Das sind ein paar Höhepunkte, die im Prinzip wirklich dazugekommen sind. Und ich würde mich freuen, wenn Sie alle zu uns kommen, wenn wir gemeinsam ein schönes Fest erleben, ein sicheres Fest vor allen Dingen. Und dann haben wir auch Spaß. Wir freuen uns drauf. Lassen Sie sich überraschen. Kommen Sie uns besuchen. Feiern Sie mit uns gemeinsam und dann ist alles okay.
2: Das Festwochenende beginnt am Donnerstag um 18.30 Uhr mit der großen Eröffnung. Auf dem Luftplatz findet dazu die traditionelle Flaggenhissung statt. Anschließend zieht es die Festgesellschaft ins Festzelt, wo um 19.30 Uhr der Fassbieranstich durch den Oberbürgermeister Dr. Robert Reck erfolgt. Am Freitag startet das Fest.